0: genannt wird. Der Irre von Pitoku.
1: Ah, ja, ich weiß schon, wer das sein soll. Den kenne ich. Sagen wir mal, das ist ein ziemlich verblödeter Alter.
0: Das habe ich mir gedacht. Wissen Sie auch, wo er wohnt?
1: Ja, also da müssen Sie hier die Provinciale langfahren. Ungefähr 500 Meter weiter. Und dann bei dem verbrannten Baum rechts rein.
0: Verstehe. Nach 500 Metern kommt ein verbrannter Baum, sagen Sie.
1: Ja. Und dann? Na ja, und dann müssen Sie nach rechts abbiegen. Immer geradeaus. Und dann stinkt es da ganz widerlich nach Katzen. Unerträglich. Wirklich abartig. Wie auch immer, brauchen Sie Benzin oder sonst was?
0: Nein, danke sehr. Danke.
1: Salve.

0: Hier ist irgendjemand gewesen.
1: Ja. Von diesem jemand müsstest du uns aber mal verraten, warum der Typ so sauer auf dich ist.
2: Rocco, wäre es jetzt nicht mal Zeit für die ganze Wahrheit?
1: Ah, würde ich auch sagen. Was ist mit dem Bruder von Enzo Baiocchi passiert, hä?
3: Ihr fragt, was mit dem Bruder von Enzo Baiocchi passiert ist? Sagen wir mal, Luigi Baiocchi ist nicht in Südamerika gestorben.
2: Also doch nicht?
3: Nein. Nachdem er Marina erschossen hatte. Ich meine, er hat Marina ermordet. Das wisst ihr doch noch.
1: Ja, sicher.
3: Da habe ich den Kerl gesucht. Und habe ihn gefunden.
1: Alles klar, mehr wollten wir ja gar nicht wissen. Was mich aber echt ankotzt, ist, dass du Furio und mir nichts gesagt hast. Was hast du denn gedacht, dass wir machen?
4: So, fahren wir. Wir schnappen uns dieses Dreckschwein.
0: Warum hast du denen denn nichts erzählt?
3: Was soll ich denen das schon groß erzählen? Hey, Sebastian, du bist doch dabei gewesen. Du hast alles genau gesehen. Du weißt, was ich getan habe. Ich bin übrigens auch nicht besonders stolz darauf. Aber jedenfalls danke ich dir, dass du das Geheimnis für dich behalten hast.

0: Nein, also ich. Ich habe es im Gefühl, der ist nicht in Rom.
1: Warum sagst du das jetzt, Brizio?
0: Ich habe keine Ahnung. Weil es hier viel zu riskant wäre. Es reicht eine Anspielung, eine leichte Andeutung, ein Vogelzwitschern. Und wir haben ihn erwischt. Ich denke, das Stück Scheiße hat sich irgendwo in einem Loch verkrochen. Wer weiß, kann sein, dass er wieder rauf ist nach Aosta, hm?
2: Da könnte er wieder hinfahren, ja. Aber jetzt liegen die Dinge allerdings ziemlich anders. Er ist jetzt kein Schatten mehr. Er hat jetzt einen Vornamen und einen Nachnamen.
3: Auf den Tod von Enzo Bajocchi. Möge er Blut spucken, genau wie sein Bruder.
2: Hey! Hey!

0: Habe ich dir gefehlt? Hübsche Lupa. Hat sie schon gefressen? Okay, du hast eine wunderschöne Wohnung. Ich konnte dich nicht mitnehmen. Verstehst du das?
1: Den Namen.
0: Was sagst du?
1: Ich will jetzt seinen Namen erfahren. Ich hab dich gedeckt, das schuldest du mir.

0: Der Typ heißt Enzo Majocchi.
1: Und was hat er nun gegen dich?
0: Am 7. Juli 2007 sind meine Frau und ich zusammen ein Eis essen gegangen. Ich hatte eine Wette verloren. Es war so ein dummes kleines Spiel zwischen uns beiden. Als wir wieder ins Auto gestiegen waren, ist plötzlich ein Wagen neben uns aufgetaucht. Darin haben zwei Männer gesessen. Am Steuer ist dieser Corrado Pizzuti gewesen. Und neben ihm saß Luigi Baiocchi. Das war der Bruder von Enzo. Luigi Baiocchi hatte eine Pistole in der Hand. Ich habe mich gerade noch umdrehen können. Da hat er schon geschossen.

Ein Projektil hat sie... hat sie voll in den Hals getroffen. Und ein anderes traf sie... Ein anderes traf sie direkt an der linken Schläfe. Sie ist einfach so weg gewesen. In einer einzigen Sekunde. Gerade hatte sie noch gelacht und mit mir gescherzt. Und einen Moment später habe ich ihren Kopf gehalten und alles...

0: Also habe ich mich auf die Suche gemacht nach diesem... nach diesem Luigi. Aber ich habe ihn nicht gefunden. Es hat dann geheißen, er wäre geflohen. Vielleicht in Südamerika gestorben. Und sein Bruder hätte es auf mich abgesehen. Das ist alles.
1: Das tut mir leid, entschuldigen bitte. Das wusste ich nicht.

0: Wer ist da?
1: Der Questore will dich unbedingt sprechen. Und Baldi hat schon 5 oder 6 Mal angerufen, ja?
0: Danke.
1: Kannst du mir verraten, was eigentlich los ist?
0: Das mache ich lieber nicht, Italo. Glaub es mir.
1: Hey, ich bin in der neuen Wohnung gewesen. Mit Lupa, wie du es wolltest. Also, ich bin reingegangen und sie hat gleich gebellt.
0: Und Lupa ist auch gleich rein?
1: Ja. Sie ist reingelaufen

0: Sie hat alles beschnuppert, überall. Und dann hat sie plötzlich... Platsch! Dann hat sie mitten ins Wohnzimmer gekackt.
1: Nein.
0: Doch, ich schwör's dir.
1: Und du hast die Wohnung genommen?
0: Klar habe ich die genommen. Was denkst du denn? Hm. Ich habe auch die Kaution hinterlegt.
1: Das ist wirklich eine gute Nachricht. Hoffen wir, dass der Kackhaufen uns Glück bringt, was? Hm. Wie passt das hier hin, Lupa? Gefällt es dir? Hä? Gefällt es dir da oder nicht? Jetzt sag schon. Hä? So, und die Aussicht von hier? Was sagst du dazu? Sieh dir mal die schöne Piazza an und die Berge. Es ist Sonntag und wir wissen nicht, was wir tun sollen. Nein, nein, ich rufe sie nicht an. Ich denke überhaupt nicht dran. Stell dir das mal vor. Ich würde mir vorkommen wie ein alter Sack, der irgendwelche Flausen im Kopf hat. Ja. Wir unternehmen jetzt was wirklich Schönes. Wir zwei, Lupa. Wir gehen raus und machen einen hübschen Spaziergang am Fluss, ja? Jetzt geht mir der Idiot sogar schon am Sonntag auf den Sack.
2: Sie sind in letzter Zeit sogar zweimal in Rom gewesen. Warum?
1: Wie ich sehe, sprechen sich die Dinge herum.
2: Sie antworten mir jetzt. Haben Sie Erfolg gehabt?
1: Nein, nein, du Tode. Leider habe ich noch so ziemlich im Dunkeln.
2: Alles klar. Dann sage ich Ihnen jetzt, wie ich das sehe. Sie wissen hundertprozentig, wer es war. Aber Sie wollen es mir nicht verraten. Und wissen Sie, warum? Hm. Weil derjenige, der Sie umbringen wollte, Rache nehmen will für etwas in der Vergangenheit. Für etwas, das Sie ihm angetan haben. Und das Sie vor uns geheim halten. Und es ist etwas, das geheim bleiben muss, Chirone. Liege ich da etwa falsch?
1: Sie liegen falsch. Sie liegen völlig falsch. Aber das glauben Sie ja nicht.
2: Nein.
1: Wenn Sie mir nicht glauben, können Sie sich an Ihre schlauen Vorgesetzten wenden. Und mich vielleicht in einen anderen Ort versetzen lassen. Nach Kalabrien. Sie können es mir abnehmen. Weder Sie, noch diese Stadt, noch diese Berge würden mir groß fehlen. Und wenn Sie jetzt fertig sind mit Ihrer Strafpredigt, dann kann ich vielleicht...
2: Dass Sie sich so stur stellen, beweist doch nur, dass ich recht habe.
1: Nein. Nein, nein. Dass ich mich so stur stelle, beweist einfach nur... Dass ich es nicht liebe, wenn man mir am Sonntag auf den Sack gehen möchte.
2: Wieso? Hätten Sie vielleicht was Besseres zu tun, Schiavone? Ah.
1: Sehen Sie mich doch an, Dottore. Haben Sie mal genau hingesehen? Und dann sehen Sie sich selbst an. Das Foto von Ihrer Frau ist wieder von Ihrem Schreibtisch verschwunden. Ich habe meine Frau vor einigen Jahren verloren. Sie hängen verbissen an ihrer Arbeit. Sie kümmern sich um ihre Tauben. Und ich hänge an dem Einzigen, was ich habe, diesen drei verrückten Hurensöhnen und meinen Freunden unten in Rom. Sonst habe ich niemanden. Wenn ich ganz ehrlich bin, ich wage nicht zu entscheiden, wer von uns schlechter dran ist. Sie oder ich.
2: Ich habe dem Staat einen Eid geschworen.
1: Das habe ich auch.
2: Schiavone, verraten Sie mir, wer hinter Ihnen her ist.
1: Finden Sie es allein raus.

Marina, ich glaube, wir werden uns bald wiedersehen.

0: Kann es ein Murmeltier?
1: Mumini.
0: Das wissen viele nicht, aber Toni spricht die Sprache der Murmeltiere.
2: Das lernt man im Allgäu in der Grundschule.
0: Das ist 6., 7. Klasse, da muss man sich entscheiden. Latein oder Murmeltiersprache? Kannst du mal deine Hand da reinstecken? Dass es rauskommt, bitte. Für den Film.
2: Bestimmt gibt es bei denen auch Tollwut.
3: Geschafft, da ist sie, die Rattenseehütte, auf 2091 Meter Höhe.
4: Das ist aber richtig was los, oder?
2: Ja.
4: Wie viele Betten haben Sie? 300 oder so, gell?
2: Ja, über 300, glaube ich.
4: Da ist die Chefin. Hallo.
5: Hallo.
2: Ja. Schön, dich mal wiederzusehen. Ja. Erinnerst du dich?
4: Hi, Johannes, grüß dich. Hi. Ja, die Toni hat uns hier hochgebracht.
5: Wunderbar. Ja. Zwei schöne Plakate.
4: War total gut, oder? Bei dem Bett da, oder? Sag mal, kannst du ein bisschen die Hütte zeigen? Geht das?
5: Wir haben jetzt ein Abendgeschäft.
4: Ja.
5: Das ist
4: später.
5: Genau.
4: Grüß dich. Hi, Johannes. Hi.
6: Hallo. Grüß dich. Und seid ihr wohl draufgekommen?
7: Ja, klar.
4: Ja. Die Toni hat uns hier hochgebracht.
6: Fix und fertig.
4: Vielen Dank, vielen Dank.
6: Ihr kriegt so ein Kärtchen, wenn ihr was essen oder trinken wollt. Mhm. Einfach dieses Kärtchen vorzeigen. Wir buchen das alles auf diese Nummer, wo da vorne draufsteht. Und dann am Abend, bevor ihr ins Bett geht, bitte bezahlen.
4: Wunderbar.
3: Während sich Bergfreundin Toni gleich wieder ins Tal stürzt, werde ich hier die Nacht verbringen. Und es gibt Regeln auf einer Hütte. Und dazu gehört Schuhe aus.
4: Naja, es gibt halt ganz viele verschiedene Möglichkeiten hier zu übernachten. Es gibt solche Bettenlager hier. Sogar hier oben, ist ja putzig. Hier oben mit so einem Hochbett. Und die 19 habe ich. Jo. Okay. Damit hätte ich gar nicht gerechnet. Ich habe extra meinen Hüttenschlafsack mitgenommen. Aber es ist tatsächlich Bettwäsche hier. Und ich habe auch schon hier einen Schnarchnachbar, der hier eingecheckt ist. Also, ich schlafe oben. Ich habe keine Ahnung, wie dieser Berg heißt, aber die Aussicht auf ihn, das ist grandios.

0: gerade richtig was los, oder?
1: Es ist richtig was los, aber kurz einen Blick kannst du die Küche machen, aber sonst gehst du in Bewegung.
0: Okay, du musst mir sagen, was ich darf und was ich nicht darf. Gell?
2: Wie viele Leute arbeiten bei euch?
1: Also wir haben 4 Kochposten und eine muss spülen. 5. Okay. Bis jetzt. Und eine tragt immer das Essen raus.
0: Und was total schön ist, ich sehe das gerade mit so einem Auge, ihr kocht hier alles frisch, oder?
1: Ja, ja. Genau, wir haben vegetarische Soße, Hackfleischsoße. Mhm. Also die Cashbatzen, das ist ein sehr beliebtes Essen.
3: Ja.
4: Und dann zeigt mir Silvia noch den Keller. Die Waren kommen alle mit einer Materialseilbahn aus dem Tal nach oben.
1: Die Tomaten, die Äpfel, die Rüben für den Salat wird alles. Die haben wir vorbereitet.
0: Ihr müsst das alles frisch hier immer haben, oder?
1: Ja, genau. Chinakohl, Gurke und so weiter gibt es bei uns immer Lolo Rosso.
0: Guck mal, das ist Leberkäse, gell?
1: Das ist Leberkäse.
0: Da ist genug da.
1: Wir haben sehr viel Eier, oder? Mit Bratkartoffeln, mit Spiegelei und Kaiserschmarrn brauchen wir immer 2 Eier für jede Portion. Da sind überall 180 Eier drin. Also wir verbrauchen so in der Hochsaison jeden Tag so Gestell.
5: Nehmen wir das Essen.
6: Nehmen wir das. Wer bekommt denn von euch 2 Schnitzel?
7: Jawohl.
6: So, oder? Und du auch?
7: Danke sehr. Perfekt, vielen Dank.
0: Jetzt ja bei euch richtig Dampf, oder? Dass du so gut gelaunt entspannt bleiben kannst.
7: Ja, ab und zu gibt es mal ein Schnäpschen zwischendrin.
0: Aha, das ist ja der Zaubersaft.
6: Ja, genau. Ach, nein, Mann. Du, Bastel, es sind nette Gäste.
0: Ja.
6: Wenn die halt mitmachen, funktioniert es. Ja. Weil sonst mit dieser Masse von Leuten, da musst du zusammenschaffen.
0: Würdest du sagen, dass sich der Urlauber, der zu euch kommt, der die Übernachtung macht, hat er sich geändert in den letzten Jahren? Bisschen andere Zielgruppe geworden?
6: Wir haben mehr Touristen. Also früher war es für Bergsteiger. Da war, ja. Der Hauptpunkt war dieser Heilbrunner Weg, diese Gipfel hier. Mhm. Und inzwischen ist es so, dass die Leute einfach auf die Hütte kommen und das schon als Spektakel machen. Also einfach eine Hüttenübernachtung ist dann Ziel der ganzen Sache.
0: Ja. Jetzt kommen so Leute wie ich hier hoch.
6: Ja.
4: Und alle warten auf diesen magischen Moment.
8: Ich glaube, sowas nennt man den perfekten Tagesabschluss.

So, ist jetzt 8:30. Wir gehören so ein bisschen zu den Letzten. Also die meisten sind schon seit, ich würde mal sagen, 2 Stunden unterwegs. Für viele geht's hier hoch in die Berge. Die laufen den Heilbronner Weg. Für uns geht's jetzt aber zurück ins Tal.

0: wie viele Schneefelder kommen noch?
1: Es kommt kein Schneefeld mehr. Das ist das Erste. War es schlimm?
0: Nein, ich bin einfach nicht ganz so routiniert bei Schneefeldern. Aber es ging.
1: Ja, ich würde mal sagen, das ist halb Schnee, halb Schlamm. So, jetzt haben wir im Allgäu auch Schnee gesehen. Das ist immer so eine schöne Belohnung, wenn man gucken kann, wo man runtergekommen ist. Da vorne. Da hoch.
2: Knapp 300 Meter tiefer liegt noch eine Berghütte. Ganz anders als die vom Deutschen Alpenverein. Heike und Daniel machen hier möglich, was man sonst eher im Tal erwartet.
1: Hallo. Johannes, hi. Hi. Ja, danke für die Zeit. Schön, dass ich hier sein darf.
0: Ja, schön.
1: Ihr müsst mir sagen, wie es für euch am besten ist, weil ich habe draußen gesehen, ist ein bisschen was los. Ich würde super gerne die Brauerei sehen, aber auch super gerne eine kleine Führung bekommen.
0: Klar, gerne. Also wir sind hier noch am Zimmer machen, aber das hier ist schon fertig. Das ist unser Zimmer 6. Das ist ideal für Familien. Das ist ein Doppelbett für die Eltern und ein Stockbett für die Kinder.
1: Und sogar mit eigenem Waschbecken.
0: Mit eigenem Waschbecken, ja.
1: Das ist ja schon bei euch wahnsinnig viel Komfort für so eine Wanderhütte, oder? Das ist wie das Camping und das Glamping, wo ja auch so Camping und Klemmer. Und hier ist man einfach so ein bisschen schicker unterwegs, in Anführungszeichen.
0: Genau.
1: Ihr seid ja nicht im Deutschen Alpenverein, oder? Seid ihr nicht?
0: Wir sind eine Privathütte.
1: Aha.
0: Diese Hütte ist in der dritten Generation. Der Opa von Daniel, der Max, der hatte wohl ein Verhältnis mit der Prinzessin von Bayern.
1: Ach was, jetzt ist es ja richtig, okay.
0: Und hat diesen Berg 1935 erworben und 1937 die erste Enzianhütte gebaut.
2: Das Matratzenlager kann sich sehen lassen. Aber den Unterschied macht der Wellnessbereich. Den findet man normalerweise nicht auf einer echten Berghütte. Mit Ausruhen ist erstmal nichts, denn heute kommt Material aus der Luft.

0: Das war ja eine schnelle Angelegenheit jetzt.
1: Ratzfatz.
0: Das ging ja ratzfatz.
1: Und Daniel hat viel Erfahrung. Der kennt die ganzen Zeichen, was gemacht werden muss. Deshalb ist er jetzt auch gerade hingesprungen.
0: Das war ja ein kurzer Prozess.
2: Ja, tut mir leid, aber das, ich muss ja da schauen, dass das läuft.
0: Ja, aber Moment, was hat er, Futterring habt ihr gesagt?
1: Futterring.
2: Ja, Futterring, ja.
0: Und es ist doch so bei euch, dass ihr sagt, eure Zutaten, die ihr verwendet, alles, was ihr verwendet, soll aus der Region kommen.
2: Genau.
0: Das ist so ein bisschen euer Ding.
2: Wir machen ja, wie gesagt, aus Bier selber. Mhm. Und von unseren Kühen, also von den Müttern, von den Jungviechern, von der Breite Gernalbe kommt dann auch unser Käse, der zum Frühstück verzehrt wird. Und, oder auch auf den Brotzeiten und so weiter drauf, wegen der Käsespatzen drin ist. Das kommt alles von hier.

0: Ist das jetzt schon die Maische oder?
1: Genau, das ist jetzt die Maische. Das ist, wurde jetzt schon ausgekocht. Wir haben jetzt da drin jetzt praktisch wie ein Karamalz. Zuckerwasser. Aus Zucker entsteht erfahrungsgemäß Alkohol. Und der Ring wird jetzt praktisch geleert. Und das ist dann auch gleichzeitig das Tierfutter für die Kühe. Die kriegen ein bisschen Kraftnahrung.
0: Gibt es irgendwelche großen Unterschiede zwischen Braun im Tal und Braun auf dem Berg?
1: Ja, die gibt es schon. Also es ist tatsächlich so, dass jetzt gerade im Unterland, in der Großstädte, müssen die ihr Bier teilweise vorbehandeln, um einen vernünftigen Härtegrad fürs Bier zu haben. Gell? Das müssen wir zum Beispiel hier oben nicht. Wir haben einen optimalen Härtegrad. Und es ist eine tolle Qualität, was da dabei rauskommt.
0: Wo muss denn das hin jetzt?
1: Jetzt komm her, ich zeig dir das.
2: Das leerst du jetzt einfach da rein.
3: Warte, kann ich noch ein bisschen. Ah, nee, ich sollte nicht weiter runter, oder? Hast du da eine bessere Technik? Also
2: ja, weißt du, das ist das erste Mal, dass wir das hier in den Ring reinfinden.
0: Ich dachte, du machst es jeden Tag dreimal.
2: Nee, der Ring ist ja neu. Gell?
0: Ah. Oh, yeah. Genug gearbeitet. Och, und sogar noch mit Whirlpool.
4: Ja.
3: Ich kann mir das total gut vorstellen. Du läufst den Heilbronner Weg, bist richtig durch, die Füße tun weh. Und dann legst du die Füße hoch. Wellness und Wandern. Passt zusammen. Seid ihr der Beweis dafür?
1: Ja, das haben viele gedacht, das harmoniert hier oben nicht. Aber mal ganz ehrlich gesagt, so eine Schwitzhütte, die gibt es seit 2000 Jahren.
3: Ja.
1: Oder vielleicht länger.
3: Ja, absolut.
1: Also von dem her gesehen ist das nichts Modernes. Das ist eigentlich was, was die Leute schon immer betrieben
0: haben. Aber du brauchst halt einen, der es auch umsetzt. Gell? Du brauchst halt einen, der es macht.
1: Klar.
0: Danke für eure Zeit.
1: Ja, kein Problem. Gerne.
5: So. Zum Schluss geht's zurück aufs Nebelhorn. Hier wartet eine besondere Herausforderung auf mich und auf Greta und Mina.
6: Holla hi, holla ho, wir gehen jetzt in den Klettersteig.
5: Das Wetter ist traumhaft, die Stimmung ist großartig. Mal sehen, ob das so bleibt. Die zweifache Olympiasiegerin Efi Sachenbacher-Stehle und ihr Mann Johannes sind regelmäßig mit den beiden Töchtern in den Bergen.
0: Efi, wo ist der Einstieg?
7: Da vorne geht's gleich los. Sixes, ist da, wo die ersten Leute laufen.
0: Ach so, Gott, geht direkt nach oben, alles klar.
7: Geht direkt hoch.
0: Ich habe mir sagen lassen, von hier kann man irgendwie 400 Gipfel sehen. Ist das so, oder?
7: Ja, schau mal, du siehst ja so viele Spitzen da.
0: Kannst du mir grob erklären, wo was ist? Oh nein, die Frage wird rausgeschnitten, habe ich nie gefragt.
7: Da bin ich echt immer die Allerschlechteste.
8: Ich weiß, wer es dir erklärt.
0: Der Papa
7: konnte es.
8: Nein, da der Grasbewachsene, da drüben ist der Höfert.
0: Ja.
8: Und der Große ist der Hochvogel.
9: Und daneben und der Kleinere, das ist die Fuchsspitze.
0: Also, Efi, Johannes, schön, dass ihr hier wart. Ihr könnt gehen. Die Mädels übernehmen das jetzt, gell? Super.
10: Hey, ihr müsst euch einhängen.
0: Ja, machen wir.
10: Wir sind heute sehr streng. Erst den einen, dann den anderen.
7: Genau so.
0: Nach was riecht es in der Villa Kunterbunt?
10: Nach Pippi.
0: Der ist gut, der ist gut. Und von hier aus geht's jetzt einmal schön den Grat entlang.
10: Himmelsleiter!
0: Ich bekomme ein bisschen weiche Knie und die Mädels haben richtig gute Laune und die Efi lacht. Oh Mann.
7: Was denkt der Johannes wohl?
0: Oh, ey. Ich versuche mich einfach zu konzentrieren, wenig zu reden, gell? Das ist.
10: Komm mal auf. Wir fahren mit der Superrutsche.
0: Johannes, gib mal Gas. Ja, ich geb Gas. Mann, ey. Da haben alle erzählt, das wird so ein netter Tag mit der Efi Sachenbacher-Stehle und der Familie. Ja, Pustekuchen. Ach.

0: Aber hast du noch so ein Gefühl von Anspannung, wenn du hier bist, oder?
1: Nee, also da, das ist jetzt ja wirklich ein relativ leichter Klettersteig. Und da geht's schon. Also wenn es dann schwieriger wird, dann auch, ja. Aber so, da ist es okay.
0: Okay.
1: Aber sonst würde ich es, glaube ich, auch nicht mit den Kindern machen.
0: Aber Evi, wie darf ich mir denn aktuell so den Alltag vorstellen bei der Familie Sachenbacher Stehle?
1: Also wir haben hier zwei Ferienwohnungen bei uns.
0: Ja.
1: Dann mache ich ja ganz viel Social Media mittlerweile.
0: Und auch sehr lustig. Ja, das ist echt toll. Aber das ist wahrscheinlich viel Arbeit, oder?
1: Das ist viel Arbeit, ja. Das sieht man immer gar nicht so, was da eigentlich für Arbeit dahinter steckt. Da bin ich gut beschäftigt, aber mir macht es total Spaß zu filmen, das zusammenzuschneiden und einfach ja, so ein bisschen die Leute mit in die Berge zu nehmen.
0: Euer Hund heißt?
2: Friedel.
0: Der Friedel. Der hatte Geburtstag, oder?
2: Gestern.
0: Wie alt ist er geworden?
2: 5.
0: Na, guck an.
2: Und in 100 Jahren 24.
0: Ach, ist das so?
2: Ja.
0: Ah ja, guck.
3: Kommst du jetzt vor 5, vor 4, 20?
2: Weiß ich selber nicht.
0: Ach so. Ich habe das wie jeder gute Journalist einfach nicht hinterfragt. Einfach geglaubt. Und Hannes, du bist noch in der Bergschule, oder? Skischule.
4: Ja. Die war letzten Winter tatsächlich relativ viel draußen auf der Piste. Mhm. Ist auch wieder schön.
0: Ja.
4: Macht Spaß und ich meine, die Mädels sind eh sehr, sehr oft da oben beim Skifahren. Mhm. Zwar im Moment mehr auf die Langlaufski, aber.
1: Ja. Ich habe gewonnen momentan.
0: Ich wollte Aber Evi, es ist bei dir doch schon noch so, du bist schon noch unterwegs und sprichst noch mal über deine Karriere und wie man sowas auch meistert, oder?
1: Ja, doch. Also ich bin immer mal wieder mit Touristen oder mit Gästen da im Allgäu unterwegs.
0: Das ist
1: genau,
0: aber richtig
1: machen wir erst
0: cool.
1: Ein paar Tage Langlaufkurs und dann nur so ein bisschen mit Schießen und Biathlon. Und
0: nimmst du deine Medaillen mit? Dass die gucken dürfen oder nee?
1: Wenn sie fragen, ja.
0: Wenn sie fragen, unser erster kleiner Gipfel.
1: Juhu, geschafft. Super gemacht.
0: Und Evi, wie hoch sind wir?
1: Wir sind auf jeden Fall über 2200 Meter.
0: Ach, schön. Hey, vielen Dank, dass ihr mitgekommen seid. Voll gut.
1: Danke, Hannes, dass Dankeschön. Du uns mitgenommen
0: hast. Hallo, ich brauchte doch Profis an meiner Seite.
5: Wir steigen hier aus. Ab jetzt wird der Klettersteig etwas anspruchsvoller.
0: Aber das ist, muss man ja auch sagen, das ist echt ein kleiner Abschnitt. Wer alles machen will, der braucht, wie lange braucht er, das würdest du sagen, für den kompletten Klettersteig?
4: Hinterweg 5-6 Stunden.
0: Ui. Die Sache ist, jetzt sind wir ja irgendwo auf dem Nebelhorn. Wir müssen natürlich wieder runter. Und das machen wir mit einer Variante, das hat selbst die Evi noch nicht gemacht.
1: Probieren wir aus.
0: Sieht gut.
1: Ich weiß noch nicht, ob das gut wird.
6: Ja, grüß dich, Evi. Weißt du schon, was auf dich zukommt?
1: Noch nicht ganz. Ich weiß es viel noch nicht, aber ich weiß, was wir machen.
6: Okay, ja, das ist ja wunderbar.
1: Ich bin gespannt.
0: Also du nimmst Evi mit, ja?
6: Ich nehme Evi mit.
0: Evi, viel Spaß. Gerne.
1: Viel Spaß, ja.
0: Das Ding ist, ich habe mir natürlich extra jemanden aus Baden-Württemberg ausgesucht. Der Mann aus Karlsruhe.
7: Ja, ganz ursprünglich.
0: Wie viele Flüge hast du denn schon?
7: Ich habe mal noch nie so wirklich angefangen zu zählen, aber so hochgerechnet vielleicht 80, 10.000 oder so.
0: 8 bis 10.000?
7: Ja,
0: ganz kurz. Wir haben 8 bis 10.000 Flüge. Wie viel hast du?
7: Der dritte heute.
6: Ja, so knapp 10.000. Tandemflüge.
5: Das Nebelhorn gilt als Paragliding-Hotspot im Allgäu. Der Flug ins Tal dauert je nach Thermik etwa 20 Minuten.
6: Geh schon mal in die Hocke, merkst du schon wieder reinrutscht den Sitz und wieder hoch und schon bis im Kreuz.
1: Da hebst du mich nicht, oder wie?
6: Oh, das geht gar nicht. Komm, lauf, schneller laufen.
0: Okay, und jetzt.

0: Boah!
1: Oh! Ja, Wahnsinn! Ich mach mir in die Hose, ey. Da vorne fliegt unsere Efi!
2: Das hat die anderen. Da ist der Johannes!

0: die Visa.
1: Ja, ja.
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0: Können Sie den Lavendel schon riechen? Hallo liebe Zuschauerinnen, hallo liebe Zuschauer, willkommen zu Kaffee oder Tee. Ja, wir alle haben doch Lavendelsäckchen zu Hause, oder? Die Wäsche, die riecht immer fantastisch frisch mit Lavendelsäckchen im Schrank. Und wir brauchen sie unbedingt, weil jetzt mit den heißen Temperaturen, haben Sie vielleicht auch zu Hause gemerkt, da fliegen mehr Motten in der Wohnung und die Lavendelsäckchen sollen die ja vertreiben. Wir brauchen also mehr Lavendelsäckchen. Gut, dass Franziska Huber bei uns ist. Du machst uns einfach Lavendelsäckchen vor, die wir dann zu Hause nachnähen können. Ein schönes DIY-Projekt. Wir sind hier alle gerade sehr viel drinnen, weil es draußen so heiß ist. Lass uns Lavendelsäckchen machen. Ja.
1: Also für ein Lavendelsäckchen braucht man gar nicht viel. Man nimmt sich einfach irgendeinen Stoffrest in einer rechteckigen Form, muss dann entscheiden, will ich jetzt ein geschlossenes Lavendelsäckchen, das ich dann am Schluss zunähe, oder möchte ich eins, was ich nochmal öffnen und vielleicht auch mal wieder befüllen kann oder auch auswechseln kann, falls ich den Duft ein bisschen mildern mag oder falls ich ihn einfach nochmal auffrischen mag. Oder will ich eins, was einfach aussieht wie so ein Teebeutelchen oder so. Da gibt es ganz verschiedene Varianten. Wenn ich jetzt ein Säckchen nähe, bei allen, außer bei dem quadratischen, fange ich immer so an, dass ich mir den Stoff ungefähr so 1:3 zuschneide. Also ich kann jetzt 5 cm auf 15 cm oder hier sind es 9 auf 27. Mhm. Den habe ich jetzt schon mal geschnitten und dann geht es ganz einfach los. Ich nähe natürlich erstmal meine Kanten ein bei diesem Stoff, stecke mir das kurz fest und gucke, dass ich mir das schön knappkantig nähe. Mhm. Mit einem Steppstich einfach.
0: Also du liebst anscheinend das Filigrane.
1: Ja.
0: Die sind sehr klein und fein. Sie sehen schon aus wie kleine Deko-Schmuckstücke.
1: Genau.
0: Da muss man zweimal hingucken.
1: Dass man sie auch so ein bisschen verschenken kann. Klar, man kann die viel größer machen. Aber ich finde, dann ist auch der Duft ein bisschen penetrant schon fast wieder. Dann würde ich es mildern und würde einfach das Ganze...
0: Die Dosis macht sie.
1: Sie mag mich.
0: Ne?
1: Ja, dann würde ich es mildern und würde dann einfach sagen, vielleicht ein bisschen mit Melisse strecken oder mit einem anderen Duft wie Rose oder so. Dann ist das Ganze gar nicht mehr so penetrant.

0: Jetzt nehmen wir da einfach einmal rüber. Ich habe jetzt hier einen grünen Faden genommen, einfach, dass man es schon mal ein bisschen besser sieht.
1: Ja.
0: Hab's aber zu Hause. Upsi, was hat er jetzt gemacht?
1: Hat er sich verselbstständigt?
0: Ja.
1: Ist der Faden noch da?
0: Mal hoffen es mal. Jetzt bleibt er auf der Stelle.
1: Ah, dann hat sich's unten verhakt.
0: Wir machen mal die An-Aus-Methode.
1: Ja.
0: Genau. So, da ist aber kein Problem.
1: Genau, dann deuten wir es einfach an. Das ist ja
0: genau.
1: Gar kein Ding.
0: Also, er hat abgeschnitten. Mhm. Das ist so neumodisch. Das habe ich
1: das
0: zu Hause.
1: Nicht zu Hause.
0: Wie okay. Cool ist das denn?
1: Ja.
0: Also, wenn ich es dann umgenäht habe, dann sieht es erstmal so aus. Und jetzt kann ich das, ich habe oben diesen Kragen genäht, einfach, dass ich, wenn ich das später so zum Beispiel mache, dass es hübsch aussieht. Jetzt beruhigt es sich wieder.
1: Und, wirklich gut.
0: Und kann dann das Ganze rechts auf rechts, also schöne Seite auf schöne Seite legen. Steckt mir das wieder fest und näht es natürlich seitlich zu. Ich glaube, das kennt jeder, der schon mal irgendwie genäht hat, dass er sich ein Säckchen so rumnäht. Und dann nähe ich das wieder mit einem Steppstich zu. Mhm. Mögen wir uns jetzt wieder? Ja, klar.
1: Ja, das ist einfach so ein ganz neumodisches Teil, das muss man echt sagen.
0: Ich finde es super.
1: Wie alt ist deine Nähmaschine?
0: Die habe ich seit 2008.
1: Ja, ja.
0: Die hat mir meine Mama zum Studium geschenkt.
1: Ja, bei mir kommt das auch
0: und,
1: so hin.
0: Ich habe sie immer noch. Ich habe mir da noch so eine andere dazu geholt, aber ich habe sie immer noch und sie läuft auch noch einwandfrei. So, natürlich nochmal vor zurück.
1: Ja,
0: so.
1: Verriegeln.
0: Genau.
1: Ja, damit sie es nicht öffnet, die Naht.
0: Wie man das so schön im Hauswirtschaftsunterricht lernt.
1: Ja, ja.
0: Gell? So, ich habe das jetzt auf der einen Seite schon mal zu. Zu Hause habe ich schon mal beide Seiten. Jetzt muss man sich so ein bisschen anstrengen, das zu sehen, weil zu Hause habe ich das mit Weiß genäht, weil ich einfach einen unauffälligeren Faden bei dem Ganzen ein bisschen schöner finde. Wenn ich jetzt mag und ich habe das Gefühl, ich mag das paar Mal beföhnen, dann verriegel ich auch meine Seiten nochmal. Mhm. Das heißt, ich mache dann einen Zickzackstich an den Seiten knapp entlang. Auch das zeige ich. Oder soll ich es nochmal vormachen?
1: Nö, ja, genau.
0: Okay, also auch das, wenn es dann fertig ist, jetzt habe ich die Wahl. Jetzt muss ich entscheiden, wie gehe ich weiter. Ich könnte jetzt jede Variante machen von hier aus. Mhm. Ich kann es jetzt entweder wenden und kann sagen, ich beföhle das Ganze jetzt. Machen wir das mal schön voll. Hier haben wir getrockneten Lavendel. Der soll gut getrocknet sein, weil ansonsten könnte das Ganze einfach ein bisschen so wie gammlich werden in unserem Tuch.
1: Ja.
0: Das heißt, getrocknet entweder von der Wiese, wenn man sagt, man macht jetzt einen schönen Spaziergang und hängt es dann 2-3 Wochen auf und trocknet es gut durch. Oder natürlich, wenn man jetzt sagt, ich habe in meinem Umfeld gar nichts, dann kann ich das natürlich auch online bestellen oder irgendwo im Reformhaus kriegen. Wenn das dann befüllt ist, manche machen, glaube ich, sogar noch ein bisschen Reis dazu, um das Ganze noch trocken zu halten.
1: Dass bloß keine Feuchtigkeit sich bildet.
0: Genau. Ich habe es jetzt pur mit Lavendel und jetzt habe ich die Möglichkeit, jetzt kann ich sagen, ich mache es schon so und mache da zum Beispiel jetzt ein Bändchen dran in einer schönen Farbe. Oder ich sage, wenn ich jetzt so eine Variante machen will, die ein bisschen pfiffiger ist, wie diese Teebeutelchen.
1: Wirklich witzig.
0: Also, genau. Dann ist es einfach so, dass ich mir das einmal falte in der Mitte, wie so ein kleiner Drache. Und mir dann die Spitze noch mal nach unten lege. Das ist jetzt natürlich ein großer Teebeutel, weil wir wollten es hier groß zeigen. Normalerweise mache ich das in der Größe hier dann. Dass es dann wirklich letztendlich aussieht wie ein Teebeutel. Man hätte auch vorher noch eine Borte einlegen können. Und jetzt kann man sagen, man verschließt es entweder mit einem Druckknopf oder mit einem normalen Knopf, also dass man das so dran macht. Und dann haben wir noch mal die Möglichkeit, dass wir sagen, wir machen zum Beispiel noch so ein schönes Bändchen rein. Bei dem hier sitzt mit Druckknopf. Das heißt, ich kann es auch rausnehmen, aber dann zieht es natürlich, ich nehme es mal raus, ich kann das hier wieder befüllen, kann es öffnen, kann es austauschen. So habe ich das dann einfach gefaltet. Und
1: also
0: kann,
1: wenn der Duft sich irgendwann mal verflüchtigt,
0: genau,
1: dann kann man einfach nachfüllen.
0: So nach 3 bis 6 Monaten.
1: So süß, oder?
0: Du magst auch kleine Dinge.
1: Ich mag kleine Dinge sehr.
0: So, also nach 3 bis 6 Monaten kann es sein, dass man es nochmal befüllen muss. Aber bevor man jetzt das Ganze austauscht, gibt es einfach den Trick, dass man es nochmal richtig durchknetet. Dann lösen sich nochmal diese ätherischen Öle, die da drin sind. Wenn ich das jetzt einfach nehme und nochmal durchknete, dann wird es nochmal richtig gut. Manche machen auch noch mal ein paar Tropfen Öl drauf. Aber ich finde, wenn es trocken sein soll, ich weiß nicht, ob ich jetzt da mit Öl nachhelfen sollte. Nach 2 Jahren ungefähr hat es dann wirklich keinen Duft mehr. Und dann kann man es einfach neu befüllen, außer man verschließt es halt.
1: Die Anleitung haben wir von dir. Das sind ja dreierlei Verschlüsse zum Nachmachen. Und wie gesagt, wir sind gerade drinnen. Und egal, wie alt oder neu Ihre Nähmaschine ist, ran an die Nähmaschinen und ein paar Lavendelsäckchen zusammennähen. Franziska Huber, Lehrerin für Hauswirtschaft und Textil aus Mühlacker. Vielen herzlichen Dank.
0: Sehr gerne.
1: Dankeschön. Ja, und was riecht eigentlich besser als Lavendel? Ich glaube, vielleicht die Küche von Sören Anders.
0: Ja,
1: da könnte heute viel passieren, ne? Weil du hast Gewürze dabei, ganz viel. Du hast knackige Erbsen dabei. Du hast ein super Rezept eigentlich heute mitgebracht.
2: Ja, ich hoffe, die Zuschauer sitzen alle zu Hause schon im Kühlen, weil heute gibt es echt ein ganz, ganz tolles Rezept. Wir machen Teigtaschen oder auch Samosas genannt. Und die füllen wir mit zwei verschiedenen Füllungen. Einmal haben wir Kartoffel und Erbse mit ein bisschen Minze. Das macht die ganze Sache so richtig schön frisch. Und wir haben eine schöne Pilz-Linsen-Füllung. Das Ganze aber abgeschmeckt mit ein bisschen Zimt, Kreuzkümmel und Kurkuma. Das ist wirklich ganz, ganz toll. Und dafür brauchen wir im Prinzip zwei Füllungen und noch ein Erbsenpüree machen wir dazu. Jetzt ist ja echt so die Zeit der Erbsen, schöne junge Erbsen. Und du darfst doch gerne mal probieren, da kannst du auch mal so einen Unterschied schmecken, wenn du möchtest, Fatma.
1: Ich liebe ja frische Erbsen und du willst sicherlich mit mir den Test machen, ob ich das unterscheiden könnte, ne, mit TK.
2: Blind hättest du es machen müssen, wir hätten dir die Augen verbinden müssen.
1: Aber ich kann es, glaube ich, weil ich finde schon, dass es viel, viel süßer ist, aber auch nicht so mehlig.
2: Genau, ne?
1: TK-Erbsen würde ich jetzt so als mehliger empfinden beim Reinbeißen.
2: Ja, die frischen Erbsen schmecken meistens immer grüner und die TK-Erbsen sind immer weicher. Und da hast du eher so diesen rohen Geschmack.
1: Also falls Sie gerade auch auf Ihre Bikini-Figur achten. Ne,
2: statt dann keine Butter ins Erbsenpüree machen.
1: Nee. Statt Schokolinsen, stell dir mal vor.
2: Statt Schokolinsen. Und
1: einfach
2: auch, keine Sahne ins Erbsenpüree machen. Aber hier haben wir
1: ich verzichte auf dem Nachtisch, weißt du? Also, deswegen rein mit der Sahne und rein mit der Butter.
2: Dann haben wir jetzt hier schon mal Butter und Sahne und einfach Erbsen reingemacht. Das Ganze würzen wir mit Salz und Pfeffer und lassen die Erbsen jetzt einfach mal ganz kurz aufkochen. Das Ganze auch nicht zu lange kochen, weil sonst passiert ja Folgendes, dass es dann so grau wird. Das ist halt das Prinzip der ganzen Sache. Jetzt machen wir unsere zwei Füllungen. Da gehe ich jetzt mal ein paar Zwiebeln in die Pfanne. Und unsere Kartoffeln, das ist erstmal ein klassischer Ansatz. Man könnte auch sagen, so die Samosas, das ist so die schwäbische Variante der Maultasche. Man kann
1: die indische.
2: Man kann da sehr viel drin verstecken, sage ich mal. Man kann auch natürlich das Ganze mit Hackfleisch füllen, wenn man das Ganze möchte. Oder auch mit Sachen, die man einfach zu Hause hat. Kann man immer spannende neue Füllungen machen. Das Ganze würze ich jetzt mit Garam Masala. Da ist so Koriander ist da mit drin. Kardamom, das macht die ganze Sache so richtig schön frisch. Und dann bereite ich mir jetzt schon mal hier die Minze vor, die wir gleich brauchen. Und setze aber auch den anderen Ansatz noch an. Und da habe ich jetzt hier für die nächste Füllung ein paar Schalotten und Knoblauch. Und jetzt kannst du mal riechen, die haben richtig schön Kreuzkümmel. Ich mag Kreuzkümmel.
1: Ich auch.
2: Aber jeder, der ja die Hausnummer lecker gesehen hat im SWR, der kennt auch, dass ich Zimt liebe. Und diese beiden Sachen machen wir jetzt hier rein mit ein bisschen...
1: Packst du da überall Zimt rein in die Rezepte?
2: Nicht
1: bei
2: viele.
1: Bei denen,
2: nicht bei vielen, aber in Tomaten packe ich immer gerne Zimt mit hinzu.
1: Oh, ja. Okay.
2: Das schmeckt den Kindern auch immer dann besonders gut. Manchmal auch nicht, je nachdem. Manchmal zieht der Joker nicht, genau. Und wir geben die Rosinen auch ruhig gerade von Anfang an mit hinzu, weil in dem Moment, wo wir die Rosinen jetzt so ein bisschen anbräunen, das Ganze, kriegt die Rosine, verliert wieder im Prinzip diesen Zuckergeschmack. Und wir wollen ja auch, dass es so ein bisschen herzhaft das Ganze kommt und nicht so komplett die ganze Süße der Rosine. So, jetzt machen wir den Herd mal ein bisschen höher. Und natürlich, du hast es eben schon angekündigt im Teaser, das Scharfe darf auch nicht fehlen. Ich denke, du hast vorhin den Chili gemeint.
1: Ja, natürlich. Ich hatte vorhin vor den Nachrichten, als ich auf uns aufmerksam gemacht habe, dass wir gleich kochen, habe ich als scharfe Zutat Sören Anders angeguckt. Vielleicht habe ich aber auch die Chilischote mir nur angesehen.
2: Man weiß das nicht. Genau. Jetzt geben wir noch ein bisschen Chili rein für die Schärfe. Würzen das Ganze auch mit ein bisschen Salz und geben jetzt dann im Prinzip die Pilze hinzu.
1: Sag mal, wie ist es denn jetzt für dich als Koch? Na, du stehst in der Küche, du kochst uns, deine Gäste. Kannst du bei der Hitze überhaupt noch was essen? Gibt es so ein Essen, was bei dir gerade gut funktioniert oder fastest du gerade lieber?
2: Samosas funktionieren bei mir. Es funktioniert bei mir Spaghetti mit Pesto und gebratenem und gegrilltem Fleisch. Aber auch alles erst zum späteren Zeitpunkt des Tages. Ne? Wir geben dann die Füllung noch ein paar Mandeln hinzu.
1: Man isst tatsächlich ein bisschen anders, das stimmt.
2: Ja. Du auch? Auch spät?
1: Ja, ich esse sehr spät. Und was ich ja liebe, sind ja so Gemüseberge und Salate. Komischerweise packe ich das gerade nicht. Dann eher so ein, weißt du, in die Hand so ein Samosa, ja, oder ein Stück Brot. Kann ich gerade besser essen als so einen gesunden Salat.
2: Ist auch schöner, knackiger, frischer und mit Minze. Ne? Viele Leute sagen, oh, Minze

0: Und er schmeckt einfach köstlich, ob zum Müsli, zum Salat, sogar auf Nudeln schon gesehen. Der ist total weltweit im Trend. Und in Griechenland natürlich hat dieser Joghurt eine ganz andere Tradition. Gucken wir mal.
1: Ist das der beste Joghurt der Welt? Zumindest ist er in aller Munde und wegen seiner Konsistenz weltweit beliebt. Echter griechischer Joghurt. Wir zeigen euch, wie er gemacht wird und wie vielseitig er eingesetzt werden kann. Was macht ihn so besonders?
2: Er ist dick, ja. Nicht wie die Joghurts, die man normalerweise im Supermarkt kauft. Wir können ihn als Superfood bezeichnen, mit so vielen Probiotika.
3: Für mich bedeutet er vor allem Gesundheit.
1: Zu Besuch bei einem der ältesten Joghurthersteller Athens. Die Molkerei Stani im Zentrum der griechischen Hauptstadt produziert seit knapp 100 Jahren Joghurt. Er wird im hauseigenen Café frisch serviert. Hauptsächlich wird in Griechenland allgemein Schafmilch verwendet. Eine jüngere Variante ist Joghurt aus Kuh- oder Ziegenmilch. Inhaber Thanasis Karagiorgos hat die Geheimnisse der Joghurtherstellung von seinen Eltern und Großeltern gelernt. Die Rezeptur ist bis heute unverändert.
3: Unser Betrieb ist ein Archiv der Geschmäcker und Gerüche, eine Zeitkapsel. Der Joghurt der letzten Produktion trägt die Joghurtkulturen für die nächste Produktion in sich. Und so geht das immer der Reihe nach. Eine Spur, die 100 Jahre in die Vergangenheit reicht.
1: Im Untergeschoss befindet sich die Molkerei. Der Prozess ist immer gleich.
3: Wir nehmen die Milch entgegen, wir erwärmen sie leicht auf 40 Grad, um sie etwas dünnflüssiger zu machen. Dann lassen wir sie durch einen Filter laufen, um eventuelle Fremdkörper zu entfernen. Anschließend erhitzen wir die Milch auf 90 Grad. Während des Umrührens verdunstet ein Teil des Wassers. So erhalten wir dickflüssigere Milch und dadurch einen festeren Joghurt. Wir füllen die Milch in Becher und lassen sie auf 45 Grad abkühlen. Dann geben wir die Milchsäurebakterien hinzu, die aus dem Joghurt der letzten Produktion stammen, und lassen alles 3 Stunden bei 42 Grad stehen. Das reicht aus, damit die Masse andickt.
1: Nach 12 Stunden kühlen ist der Joghurt fertig. Durch das Abtropfen in einem Tuch wird er noch dicker gemacht. In größeren Betrieben werden riesige Siebe oder eine Zentrifuge genutzt. Thanasis macht das noch mit der Hand. Im Ausland ist abgetropfter Joghurt als griechischer Joghurt bekannt. Denn dort wird hauptsächlich Kuhmilch genutzt, aus der erstmal dünnflüssiger Joghurt entsteht.
3: Der traditionelle griechische Joghurt besteht schon seit der Antike immer aus Schafmilch. Der sogenannte griechische Joghurt im Ausland muss abgetropft werden, weil der dort hergestellte Joghurt nicht so dick ist, dass er stehen bleibt. Er muss abtropfen, damit er dem griechischen Joghurt einigermaßen ähnelt.
1: Echter griechischer Joghurt muss in Griechenland hergestellt werden. Ist das nicht der Fall, darf er nur als Joghurt nach griechischer Art vermarktet werden. Für Griechen gehört er zum Alltag. Für Touristen ist er ein Geschmackserlebnis.
3: Das ist etwas, mit dem wir seit unserer Kindheit aufgewachsen sind. Das ist der beste Joghurt, den ich je gegessen habe.
0: Ja, das sah schon sehr lecker aus. Wir bekommen hier heute von dir auch eine Joghurtsoße. Du machst noch Limette dann rein, ne?
4: Limette, genau. Das schöne Frische, jetzt im Sommer generell, so ein bisschen mit Zitrone, Limette. Mhm. Aber am liebsten immer mit dem Abrieb, weil ich will ja das Aroma haben und nicht so die beißende Säure. Deshalb immer vorsichtig, sage ich, mit der Säure von den ganzen Sachen. Und auch durch, wenn man die Säure in den Joghurt reinmacht, das durch die Enzyme und so, finde ich also eine Limettenschale einfach schöner oder eine Zitronenschale. Aber auch Orange, alle so Zitrusfrüchte jetzt im Sommer, die machen das Leben frisch. Nicht nur im Kaltgetränk, sondern auch im Joghurt. Und Wir haben ja zwei Füllungen heute für unsere Teigtaschen, für unsere Samosas. Hier haben wir einmal eine Linsenfüllung mit abgeschmeckt, das Ganze natürlich mit

0: Zimt und die gelbe Farbe, das kommt so vom Kurkuma und das finde ich immer so schön, das macht das Ganze so leuchtend. Und dann haben wir natürlich die Kartoffeln mit Erbse und mit Minze. Und hier habe ich jetzt unseren Teig. Der ist hauchdünn und da empfehle ich wirklich da, den fertigen zu kaufen. Das ist einfacher. Ich glaube, ich würde mir sogar zutrauen, nicht den so dünn hinzukriegen. Ich glaube, das geht über die Walze, der Filoteig im Prinzip.
1: Da wirst du auch irre, wenn du das machst. Oder? Also wirklich, meine Mutter hat das jahrelang gemacht. Das ist viel Arbeit.
0: Das ist nur für Baklava, ne?
1: Ja, für Baklava zum Beispiel, ne? Oder auch für Börek. Aber das ist 1A, ne? Diese Filoteig aus dem Supermarkt.
0: Fertig.
1: Kann man doch nehmen.
0: Und dann füllt man das Ganze. Und da gibt es eine besondere Technik vom Falten. Ne?
1: Achtung, jetzt bin ich gespannt.
0: Ja.
1: Damit du diese Dreiecke dann machst.
0: Genau, dass man die Dreiecke muss ich immer wieder im Kopf neu überlegen. Ne?
1: Okay, dann bin ich mal stehen.
0: Es ist ja aber, vielleicht geht da auch im die Meinung auseinander, ob die hinten offen sind, geschlagen und zu, wie bei der Maultasche. Das weiß ich jetzt nicht genau. Da will ich mich nicht so weit aus dem Fenster legen, obwohl ich in Asien ja dieses Jahr war. Aber dann schlägt man das Ganze ein. Und da ist nochmal ein Vorteil für zu Hause auch. Jetzt ist die Masse zwar warm, ist aber der Studiozeit geschuldet. Wenn sie dann ein bisschen kühler ist, ist es einfacher. Und jetzt dreht man im Prinzip das wieder rum auf die Ecke, schlägt es wieder ein, schlägt es wieder ein. Und dann macht man das im Prinzip hier oben einmal zu. Und dann hat man diese klassische, Tasche.
1: Fast schon ein Liebesbrief, was du da
0: zusammengefaltet
1: hast. Ja, wie so ein Briefumschlag.
0: Vielleicht habe ich eine geheime Botschaft darin versteckt. Man weiß es nicht, ne? Vielleicht kriegst du gleich noch einen Glückskeks.
1: Ja, genau.
0: Also, nochmal.
1: Hast du Glückskekse gegessen eigentlich in Asien so?
0: Nee,
1: Ach, das wäre ja
0: aber ich sammle immer Glückskekse, das ist jetzt Zufall. Ich sammle immer die letzten Glückskekse hin auf der Handyhülle. Aber lese es bitte nicht vor, weil die stimmen.
1: Ah, jetzt hat er mir sein Handy in die Hand gegeben.
0: Ist aus.
1: Mhm. Ich weiß was, was Sie nicht wissen. Und das bleibt unter uns. Ja,
0: so, das steht da drauf, genau. Ich finde das ja schön, weißt du?
1: Ich auch, ich mag es auch total gerne.
0: Wenn man da so ein bisschen dran Spaß hat und generell soll ja auch Kochen Freude machen, das ist auch so eine Arbeit. Es ist zwar eine Arbeit, aber ich finde es eine schöne Arbeit und ich finde immer toll, wenn man dann die Gäste damit überraschen kann. Aber das Schöne ist, man kann sie sich auch vormachen und also ich würde fast behaupten, beide Füllungen sind auch gefrier. Also die kann man einfrieren.
1: Okay,
0: cool. Jetzt haben wir hier schon mal zwei hier von der ganzen Sache.
1: Also du bist dabei, uns jetzt die Teigtaschen zu falten.
0: Ich habe noch ein bisschen Arbeit vor mir.
1: Genau, unser Püree braucht noch.
0: Ja, das mixt sich gleich nur schnell, wenn du weg bist.
1: Du brauchst Zeit, genau. Ja. Und heute ist ja so ein wichtiger Tag für euch Köche, ne? Heute ist Johannitag, heute markiert dieser Tag einen Schlusspunkt.
0: Ein Punkt, ja, es gibt offiziell keinen Spargel mehr.
1: Zu traurig.
0: Und schwarze Walnüsse ist heute der letzte Erntetag. Johanni.
1: So. Johanni, genau. Also heute Spargelernte ade. Der Tag heute markiert aber auch im Kräuterkalender einen besonderen, ja, ich weiß jetzt nicht, ob ich Wendepunkt sagen soll. Lassen wir doch die Expertin sagen, warum der Johanni so wichtig ist für das Kräuterjahr. Bei uns ist die Astrid Fiebig, unsere Heilpflanzenexpertin aus Stegen im Dreisamtal. Ja. Was ist die Bewandtnis mit dem Johannitag?
2: Ja, jetzt wo so viel Sonnenlicht einfach auf die Pflanzenfelder entwickeln, die ganz viele Wirkstoffe oder nicht alle, aber eben jetzt ganz viele, ja, die man gerade auch zur Johanni jetzt sammeln kann, wenn es so schönes Wetter ist wie jetzt gerade, wenn es regnen würde nicht, aber jetzt ist optimal eben, um zu sammeln. Ja.
1: Okay, also, und du hast uns was mitgebracht, du hast uns Johanniskraut mitgebracht und außerdem hast du uns die Nachtkerze mitgebracht.
2: Genau.
1: So, dann beginnen wir doch mal mit dem Johanniskraut, der ist bekannt. Aber wir vertiefen jetzt mal unser Wissen. Ich weiß, dass es gut ist, ne, für die gute Laune, macht so ein bisschen happy, sagt man. Ja. Was müssen wir sonst wissen?
2: Ist sehr, sehr gut erforscht, das Johanniskraut. Mhm. Also das wird ja viel auch in der Schulmedizin gegeben als Fertigpräparat. Wir haben es jetzt hier, hier sieht man ganz schön diese Blüten, die gesammelten Blüten. Aus denen mache ich jetzt gleich auch noch ein Rotöl. Aber nur, dass du das schon mal siehst, eben aus diesen Blüten wird dieses rote Öl. Mhm. Genau, und das kann man eben heute schon sammeln. Ich war auch schon draußen, habe für Rotöl gesammelt. Und da steckt eben jetzt die volle Kraft drinnen im Johanniskraut. Braucht auch so wirklich die Sonne. Und die gibt sie uns letztendlich auch weiter. Also wenn wir es dann als Tee trinken, eben die, wie du schon sagtest, das Gemüt wird aufgehellt. Es ist wirklich eine stimmungsaufhellende Pflanze und auch so bei leichten Depressionen gut einsetzbar. Mhm. Und das ist außerdem auch äußerlich eben eine sehr, sehr beliebte Pflanze. Ich gebe dir gerade mal das Rotöl auf die Haut, dann kannst du es mal auch riechen oder testen. Also es ist jetzt ist kein besonders duftender Geruch. Es ist, hat manchmal auch so was Harziges oder ja, es riecht speziell, sagst du.
1: Und für was nutzt man das Rotöl?
2: Und das ist ein wunderbares Öl, gerade auch so bei leichten Verbrennungen oder nach dem Sonnenbad, also niemals davor, weil es kann auch eben eher fotosensibilisierend machen, aber danach ist es wunderbar, um so auch wunde Haut zu heilen, Verbrennungen zu heilen, bei Gürtelrose, bei Hexenschuss, Ischiasbeschwerden, also weil es eben so Arnika der Nerven ist, also nicht nur innerlich für die Nerven, sondern äußerlich eben
1: auch gut. Warum werden jetzt die gelben Blüten dann so rot?
2: Ja, das ist ganz spannend, weil nämlich da ein Farbstoff drinnen steckt. Manchmal erkennt man es, du kannst mal probieren, ob das bei dir, ob du es merkst, wenn du die arg zerreibst, dass es eben auch so ein bisschen rötlich wird auf der Haut, wenn du so ganz, merkst du das
1: ja,
2: so ein bisschen?
1: Ja, das stimmt.
2: Also eben, wenn man so richtig presst, dann kommt so rote Farbe raus.
1: Okay.
2: Die ist wirklich versteckt, ja, und öffnet sich eigentlich erst dann mit der Zeit. Oder jetzt hier im Tee, den du gerne auch mal kosten darfst, sieht man auch schon ein bisschen die rötliche Farbe.
1: Wie empfiehlst du den Tee zu trinken oder überhaupt auch zuzubereiten?
2: Also dazu kann man das getrocknete Kraut nehmen, das gibt es in der Apotheke zu kaufen oder eben das frische auch, also ruhig samt auch Blättern, nur die ganz holzigen Stiele würde ich nicht mitverwenden. Mhm. Genau, und dann aufgießen, 10 Minuten ziehen lassen, abseihen, trinken und eben man darf jetzt nicht sofort eine Wirkung erwarten, was die Stimmungsaufhellung angeht. Man sollte sich schon mal ein bisschen Zeit nehmen, also so 3-4 Wochen könnte es dauern. Und dann ist es ein sehr beliebtes Kraut dafür. Eben und für so ein Rotöl, ich schneide es schon ein bisschen klein, muss nicht unbedingt sein, aber dann geht es auch schneller mit dem Auszug. Macht es nur in so ein Schraubverschlussglas, gutes oder ein sehr gutes Olivenöl drüber und dann nur kurz am besten an der Sonne stehen lassen. Oft sind die Rezepte anders oder ist es anders genannt, aber es gibt Stoffe, die sind sehr sonnenempfindlich, deswegen eher nicht dann in der Sonne ziehen lassen die ganzen Wochen.
1: Und apropos Sonne, was muss ich denn überhaupt bei der Einnahme von Johanniskraut beachten? Da heißt es ja immer, mit der Sonne könnte es da auch ein Problem geben.
2: Genau, weil es eben so fotosensibilisierend gilt, also nicht nur äußerlich, sondern auch wenn man es innerlich einnimmt, kann es wirklich auch mehr Sonnenlicht anziehen und uns auch so, also es wirkt dann manchmal so, als hätte man einen Sonnenbrand, also so vom Gefühl. Und noch was Wichtiges ist, dass es mit manchen Präparaten so in Wechselwirkung steht. Also da sollte man sich auf jeden Fall erkundigen, wer noch andere Präparate zu sich nimmt, ob es dann nicht eben das Johanniskraut störend wirkt. Also dass es außer Gefecht gesetzt wird, das andere.
1: Du hast uns außerdem jetzt die Nachtkerze mitgebracht. Welche Eigenschaften schätzt du an ihr?
2: Ja, die Nachtkerze, was ja ganz spannend ist, die blüht, wie der Name schon sagt, nachts. Also das wären jetzt hier die Blüten von der Nachtkerze. Eben heute Morgen gesammelt, jetzt gehen sie zu, weil sie wirklich eben Nachtfalter anziehen. Und du kannst gerne mal eine kosten, wenn du magst.
1: Ah, man kann die essen.
2: Ja, man kann die nämlich essen. Ja. Und oft ist noch so ein Nektartropfen unten drin. Aber sie hat so ein ganz feines Aroma. Also ist aber eine schöne essbare Blüte.
1: Bisschen wie Feldsalat. Du wirst uns wirklich jetzt so viel feiner, aber erinnert mich jetzt ein bisschen dran. Du wirst uns gleich ein Nachtkerzenöl zeigen und auch über die Vorzüge von Nachtkerzenöl mit uns sprechen. Vorher, bevor wir damit loslegen, bekommen Sie alle wichtigen Infos rund um die Nachtkerze. Und dazu gehört auch, dass man Nachtkerzen essen kann. Und das finde ich besonders toll.
3: Die Nachtkerze. Auch gelber Nachtschatten, Eierblume, Stolzer Heinrich und Weinblume genannt, wird bis zu 2 Meter hoch. Ursprünglich wurde sie aus Nordamerika nach Europa eingeschleppt und hat sich hier ausgebreitet. Denn die Nachtkerze ist anspruchslos und darum viel an Straßenrändern, aber auch in Gärten zu finden. Auch die Wurzeln und Blätter der Nachtkerze sind essbar und total lecker.
4: Die Nachtkerze ist auch ein richtig tolles Wildgemüse. Die Wurzeln schmecken tatsächlich so ein bisschen nach Schwarzwurzel, also ein richtig tolles Aroma. Die Pflanze eignet sich also richtig gut für Gemüsepfannen. Dafür einfach die Wurzeln anbraten, dann nach einer Zeit kommt das Blattgrün dazu und am Schluss noch ein bisschen Knoblauch und ein bisschen Sojasauce, dann ist das quasi ein Stir-Fry. Das passt natürlich super gut auf Nudeln oder Kartoffeln. Ich mag es aber auch richtig gern einfach auf dem Brot mit Frischkäse. Noch ein paar Sprossen dazu und auch noch die essbaren Blüten der Nachtkerze.
3: Na dann, guten Appetit. Die Inhaltsstoffe. Was macht die Nachtkerze zum Heilmittel? Das Öl aus den Samen enthält Linolsäure und Gamma-Linolensäure. Der Körper kann sie nicht selber herstellen, sie sind aber lebensnotwendig und haben viele positive Effekte.
5: Drei Haupteffekte sind zum einen die gute Wirksamkeit auf Zellen generell, weil die Zellmembranfunktion verbessert wird. Zum zweiten die Dämpfung der Überaktivität von Immunzellen, die eine Rolle spielen, zum Beispiel bei der Hautentzündung. Und zum dritten auch eine unmittelbare Wirkung auf die Hautoberfläche, das, was man Hautbarriere nennt, die als Funktion verbessert wird.
3: Der Forschungsstand. Gibt es wissenschaftliche Studien?
5: Für beide, die äußerliche Anwendung von Gamma-Linolensäure und von Nachtkerzensamenöl, wie auch für die innerliche, gilt, dass eine ganze Reihe von Studien gemacht wurden, auch gut durchgeführte Studien, die im Ergebnis uneinheitlich waren. Speziell bei Neurodermitis und bei Kindern gab es mehrere Studien, die signifikante Effekte gesehen haben, aber auch nur bei einem Teil der Kinder. Und leider sehen wir es der Haut nicht an. Da steht nicht drauf, ich spreche an auf Nachtkerzensamenöl, sondern man muss es probieren. Aber grundsätzlich gilt das eher für leichtere Formen von Ekzemen.
3: Und in solchen Fällen kann die Behandlung durchaus erfolgreich sein.
5: Ein Beispiel für einen Patienten, der mit Neurodermitis zu mir kam und behandelt wurde mit einer nachtkerzenölhaltigen Salbe. Hier der Befund nach 4 Wochen. Man sieht, es ist äußerlich deutlich besser. Hier nochmal der Vorher-Nachher-Vergleich. Ich glaube, der Befund ist eindeutig.
3: Die Risiken. Gibt es unerwünschte Nebenwirkungen?
5: Grundsätzlich ist die Nachtkerze eine ungiftige Pflanze und das Nachtkerzensamenöl nicht problematisch, sodass man wirklich von einer sicheren Substanz hier ausgehen kann.
3: Vorsicht geboten ist lediglich bei der Ernte der Nachtkerze.
6: Man kann sie eben auch mit dem wirklich giftigen, tödlichen Fingerhut verwechseln. Deswegen immer auf die schmalen Blätter achten. Die älteren Blätter sind auch nicht behaart. Und noch ein schönes Erkennungsmerkmal ist auch die Wurzel. Die ist hier oben so rot gefärbt.
3: Das Fazit. Wie schneidet die Nachtkerze ab? Studien zeigen, dass manche Patienten mit leichter Neurodermitis vom Nachtkerzensamenöl profitieren. Sowohl von der inneren als auch der äußeren Anwendung. Ein Pluspunkt. Insbesondere bei Kindern mit Neurodermitis sind Salben einen Versuch wert. Alle Pflanzenteile der Nachtkerze sind essbar. Sie ist ein leckeres Wildgemüse. Und besonders die Blüten haben eine lange Tradition als Hustensaft. Vorsicht geboten ist bei der Ernte. Wegen der Verwechslungsgefahr mit dem giftigen Fingerhut. Aber wer genau auf die Erkennungsmerkmale achtet, kann bedenkenlos zugreifen. Die Nachtkerze. Total lecker und aus guten Gründen zur Heilpflanze des Jahres 2026 gekürt.
1: Wir haben es ja auch gerade im Beitrag gehört, ein Versuch, es ist wirklich wert, ne, sich mal auf dieses Öl einzulassen. Und du hast uns jetzt Öl mitgebracht.
2: Genau, das wäre jetzt wirklich das gepresste Öl. Darfst du gerne auch mal innerlich kosten. Ist nämlich nicht nur jetzt für äußerliche Anwendung gedacht. Aus diesen Nachtkerzensamen, die sind ja mini klein. Und man braucht wohl 5.000 bis 20.000 Samen, um 1 Milliliter Öl rauszupressen. Mhm. Genau, und wie wir gehört haben, hat es eben sehr, sehr wertvolle Stoffe in diesem Öl. Und wenn wir jetzt aus dem direkt eine Salbe machen wollten, können wir einfach Bienenwachs nehmen. Das Ganze halt, muss man dann auf 60 Grad erwärmen. Dann hätten wir es direkt als Salbe. Oder wir füllen davon einige Tropfen in unsere Hautcreme. Also das kann man auch so dann aufpeppen, praktisch mit der Nachtkerze. Aber gerade innerliche und äußerliche Anwendung ist wichtig. Also dass man nicht nur Symptombehandlung macht, sondern wirklich auch von innen raus heilt. Wie fandst du den Geschmack jetzt?
1: Angenehm. Ich bin ja großer Olivenöl-Fan. Ja. Das würde ich jetzt trinken. Und es ist aber angenehm. Man hält es schon gut aus. Vor allen Dingen habe ich gelesen, Obacht, darauf will ich jetzt hinaus, die Nachtkerze kurbelt wohl den Fettstoffwechsel an. Das ist wirklich interessant. Ist das so?
2: Ja, tatsächlich wird es der Nachtkerze auch nachgesagt. Also wie ganz, ganz viele andere positive Dinge. Ja, aber dass es eben den Cholesterinspiegel auch senken hilft. Mhm. Ja, also das dauert. Man braucht auch da Geduld, wirklich ein paar Wochen und nicht nach 2 Tagen denken, irgendwie das tut sich was. Mhm. Aber da ist eben auch dieses fertig gepresste Öl, weil das können wir meist nicht selber machen, wenn man keine Ölmühle hat. hat, dann das zu sich nehmen. Gibt es oft auch in Kapselform. Mhm. Und dann sagt man so 4 bis 6 Gramm am Tag, dass auch eine Wirkung sich entfalten kann im Körper. Mhm. Und dann wirklich für Neurodermitis, Ekzemen, bei Wechseljahrsbeschwerden, für den Cholesterinspiegel, für die Leber. Also es hat so viele positive Effekte. Deswegen wurde sie auch zur Heilpflanze des Jahres eben gekürt.
1: Du hast uns auch ein Rezept zur Verfügung gestellt auf unserer Homepage. Du sagst aber selbst, das

0: gepresste, ne, ja, ist das wirksamere.
1: Genau, wenn wir jetzt wirklich so schön Nachtkerzen halt daheim haben, die wir sammeln können, dann geht das schon auch. Und ich habe gute Rückmeldungen auch da bekommen, dass wir diese Blüten sammeln, ein bisschen klein schneiden und die dann einfach mit einem sehr guten Öl ansetzen. Mhm. Das hat längst nicht diese vielen positiven Eigenschaften wie das Öl, aber es hat trotzdem auch sanfte, also gute Eigenschaften, aber es ist eben nicht diese Gamma-Linolensäure zum Beispiel enthalten. Mhm. Eben, und es geht dann auch ganz einfach, dass man das so mixt. Und so hätte man dann auch schon nach, ja, ich würde es 4 bis 6 Wochen stehen lassen, hat man dann auch ein fertiges Hautöl. Ist auch sehr schön für die Haut, aber wie gesagt, man könnte es jetzt noch aufpeppen mit dem echten Nachtkerzenöl. Ja. Und dann ist es noch mal intensiver. Ja.
0: Wir haben dich in der zweiten Stunde noch mal bei uns. Und dann hast du uns 2 weitere Kräuter mitgebracht. Das ist einmal Mädesüß, wenn Sie bisher noch nie was von Mädesüß gehört haben. Es lohnt sich auf jeden Fall dran zu bleiben. Und das Eisenkraut, genau, das schauen wir uns auch an. Ja. Welche Eigenschaften du an diesen Kräutern schätzt, dann dazu später mehr. Vielen Dank bis hierhin. Ja, ob jetzt Nachtkerzenöl oder andere Nahrungsergänzungen, viele Menschen greifen einfach zu kleinen Helferlein, wenn es mal irgendwo pressiert. Bei Beinkrämpfen zum Beispiel oder Wadenkrämpfen nachts, da soll ja Magnesium helfen.
2: Egal welche Sportart und egal ob Hobbysportler oder Profi, eins fürchten sie alle: den Krampf. Im Spiel oder Wettkampf ist er eine Katastrophe. Darum beugen alle vor, immer mit dem gleichen Mittel.
3: Wenn Sie am Marathonstart Leute fragen würden und Magnesium genommen, natürlich, ich möchte nicht krampfen. Und ich wette mit Ihnen, wenn Sie in die Apotheke gehen und sagen, ich habe Muskelkrämpfe, wird man Ihnen Magnesium mitgeben, weil das ist ja so gut gegen Krämpfe. Da muss man sagen, dass die Evidenzlage da aber eher schlecht ist.
2: Magnesium ist das Mittel der Wahl. Da muss es doch eigentlich einen Beweis für die Wirksamkeit geben.
3: Es gibt keinen Beweis, dass Magnesium gegen Krämpfe wirkt. Es gibt Studien, die durchgeführt wurden, aber die sind eher enttäuschend momentan. Wir bräuchten große angelegte Studien. Aber bisher kann man nicht sagen, dass Magnesium irgendeinen Vorteil bringen würde bei Muskelkrämpfen.
2: Bisher konnte also keine Wirksamkeit von Magnesium nachgewiesen werden. Trotzdem hält der Magnesium-Hype an. Das Argument: bei sportlicher Belastung geraten die Elektrolyte aus dem Gleichgewicht. Besonders Magnesium wird verbraucht. Man muss also für Nachschub sorgen.
3: Magnesium zu supplementieren, zusätzlich hinzuzuführen, das ist eben genau die Frage, ob wir das brauchen. Wir haben einen Riesenspeicher im Körper. Und selbst wenn wir uns nicht ganz optimal ernähren, würde der Körper das immer anpassen. Das heißt, die Art und Weise, wie er etwas aus dem Darm aufnimmt, verbessert sich. Biete ich ihm also weniger, verbessert er die Aufnahme und damit habe ich auch wieder mehr Magnesium im Körper. Also eine Supplementation ist eigentlich nicht notwendig.
2: Krämpfe entstehen durch eine Störung in der Nervenreizleitung. Der Nerv gibt einen Impuls auf den Muskel. Dieser zieht sich zusammen, entspannt aber nicht wieder. Oder die Nerven feuern zu viele Impulse. Auch so kann es zu einem Krampf kommen.
3: Also man kann sich das eher vorstellen wie so ein Feedback. Man kennt das vielleicht vom Mikrofon, wenn man zu nah mit dem Mikrofon an der Lautsprecherbox ist, dann verstärkt sich das immer weiter. So in etwa kann man sich auch einen Krampf vorstellen. Das heißt, er entsteht vielleicht der Muskel, aber wir brauchen diesen zentralen Loop über das Rückenmark, damit der Krampf tatsächlich wirklich so stark sich entwickeln kann.
2: An der Frankfurter Universität für Sportmedizin werden Krämpfe erforscht. Sie künstlich zu erzeugen, ist gar nicht so einfach. Die Testpersonen müssen dafür ein bisschen gequält werden.
3: Es gibt seit einiger Zeit die Möglichkeit, Krämpfe elektrisch hervorzurufen. Und das heißt also, wenn ich die Krämpfe elektrisch hervorrufe, kann ich sie genauer untersuchen. Ich habe dann die Möglichkeit, im Labor mir genau die Ursachen besser anzuschauen.
2: Genau das hat Christoph Skutschik in einer Studie untersucht. Er hat bei Sportlerinnen und Sportlern künstlich Krämpfe ausgelöst. Dafür hat er Elektroden an der Wade befestigt und hintereinander immer stärkere Stromimpulse verabreicht, bis der Muskel gekrampft hat.
4: Bei meiner Studie ging es darum, Magnesium zu ergänzen und herauszufinden, ob das einen Effekt auf die Krampfneigung hat. Das heißt, können wir mit Magnesium die Krampfneigung nach oben verschieben, also einen prophylaktischen Effekt gegen Krämpfe erzeugen.
2: Für die Probandin eine echte Tortur.
4: Da haben wir schon so einen leichten, oh, da ist er.
5: Ja.
4: Da ist der Krampf. Also hier haben wir das Ende der Stimulation, hier ist schon so ein leichter Krampf, aber dann hier hat sich's noch leicht gebildet und hier ist er dann so richtig reingekommen.
2: Viermal wurden die Studienteilnehmer getestet. Zunächst wurde die individuelle Krampfschwelle ermittelt, dann zwei unterschiedliche Mengen Magnesium verabreicht und ein weiteres Mal mit einem Placebo getestet.
4: Ja, also die Ergebnisse deuten bisher darauf hin, dass es keinen Effekt durch Magnesium gab, weder durch die einfache Dosis von 250 Milligramm noch durch die doppelte Dosis von 500 Milligramm.
2: Vor einigen Jahren hat das Team um Professor Michael Behringer und Christoph Skutschik eine Methode gefunden, Krämpfe nachhaltig loszuwerden.
3: Wir haben ein Krampftraining durchgeführt damals. Wir haben also elektrisch Krämpfe induziert und haben uns angeschaut, ob wir damit Muskelwachstum induzieren können. Und das haben wir tatsächlich geschafft.
2: Mehr Muskeln und als Nebeneffekt immer weniger Krämpfe.
3: Wir konnten also die Schwelle, die es braucht, also elektrisch von der Frequenz, wie viele Signale pro Zeiteinheit kommen, die ist angestiegen. Wir brauchen immer höhere Frequenzen, um die Krämpfe auszulösen. Bei manchen unserer Probandinnen und Probanden konnten wir gar keine Krämpfe am Ende mehr auslösen.
2: Aber auch ohne Stromimpulse lässt sich etwas gegen Krämpfe tun. Gut ist es, langsam ins Training zu starten und nicht bis zur völligen Erschöpfung zu trainieren. Die Leistung über einen langen Zeitraum steigern, bis zur sogenannten Ermüdungsresistenz.
3: Also Ermüdungsresistenz erhöhen ist sicherlich ein wichtiger Punkt dabei. Gerade ungewohnte Belastungen führen schneller zu Krämpfen. Gleichzeitig sollte man auf die Trinkmenge achten, dass man genügend ausreichend trinkt. Das ist definitiv wichtig. Für nächtliche Krämpfe ist es so, dass es teilweise Studien gibt, die zeigen, vor dem Schlafengehen dehnen hilft ein bisschen. Das kann man also auch probieren. Also auch dazu gibt es Daten.
2: Und so geht's.
3: Wenn ich einen Krampf habe, ich wache nachts auf und die Wade geht zu, ist das Beste, Effektivste nach wie vor, die Muskulatur zu dehnen. Das heißt, also ich nehme am besten irgendwo so eine Erhöhung, das kann eine Treppenstufe sein, bedeutet, ich setze einen Fuß vorne auf und bringe den Oberkörper nach vorne.
2: Soforthilfe bietet, laut Internet, auch saures Gurkenwasser.
5: Super, schmeckt fürchterlich.
4: Auch hier fehlt die letztlich große Evidenz dafür, dass es wirklich in allen Fällen hilft. Definitiv hat es einen Effekt. Das funktioniert durch Aktivierung der TRPV1-Rezeptoren im Rachen wahrscheinlich. Es ist letztlich so eine Hemmung des Nervensystems, die ausgelöst wird durch dieses Essig-Gurkenwasser.
2: Vielleicht einfach mal ausprobieren. Die Wirkung zeigt sich sofort oder eben nicht.
0: Ja, auch noch nie gehört. Ja, aber Sie können es auch vielleicht mit Erbsen probieren, ne?
6: Ja.
0: Wir haben ganz viel davon. Ein Erbsenpüree gibt es von Sören Anders, unser Hallo? Unser
6: Sonnenschein, wolltest du sagen. Sag das Sonnenschein.
0: Unser Sonnenschein hat ein Sommergericht gemacht. So,
6: genau.
0: Und zwar gibt es dazu noch Teigtaschen, zweierlei gefüllt.
6: Ja, vorher hatte ich ja gerade eben ein bisschen Panik. Man hat es vielleicht im Hintergrund gehört. Ich dachte, mein Erbsenpüree wird zu dünn. Ich hatte ja mit der Sahne auch nicht gespart. Da habe ich einen kleinen Trick angewendet. Ich hatte ja hier noch von der Kartoffelfüllung. Und dann habe ich da ein paar Kartoffeln drunter gemacht. Und die Kartoffeln binden natürlich richtig schön ab. Und das Ganze habe ich schnell püriert. Und jetzt zeige ich dir mal was ganz Tolles für meinen persönlichen Sonnenschein, liebe Fatma. Probier mal Erbsenpüree mit Minze. Das ist einfach so richtig schön sommerlich, oder? Mhm. Jetzt aber nicht das Gesicht verziehen, Freude strahlen.
0: Nein, das ist wirklich lecker. Ja.
6: Genau. Und jetzt backen wir hier unsere Teigtaschen.
0: Köstlich.
6: Einfach ein bisschen Fett aus.
0: Und magst du jetzt auch also die Dicke deines Pürees? Ist jetzt gut?
6: Die Konsistenz ist jetzt gut, weil wir wollen die ja schön reinstecken. Eben, das hätte eher einer Erbsensuppe geglichen. Aber die Kartoffeln haben das Ganze jetzt schön abgebunden. Und jetzt gehen wir her und schmecken unseren Joghurt noch mit ein bisschen Abrieb von der Limettenschale ab. Dass das Ganze richtig schön frisch kommt. Du könntest mal gucken, ob das da drin anbrennt oder noch nicht. Ich sehe es gerade von hier nicht.
0: Ja, das geht wahrscheinlich echt ratzfatz, ne? Weil diese Filo.
6: Die Filo-Dinger sind sehr dünn.
0: Nee, das braucht noch ein bisschen. Wie hoch machst du die Platte
6: jetzt
0: hoch?
6: Jetzt habe ich sie gerade auf 12, aber heute war der Herd noch nicht mein Freund.
0: Ja?
6: Ja, aber ist ja nicht
0: aber
6: so schlimm.
0: Der ist nicht so zuverlässig, kann ich dir sagen. Die Herdplatten, die machen mal so. Man muss dranbleiben.
6: Ich bin auch jetzt hier schon dran, die Teller anzurichten. Und dann machen wir einfach so
0: drei Nocken.
6: Ja, Nocken sind es nicht. Ich würde eher sagen Kleckse. Nocken wären jetzt schon in Prädizition, muss das Ganze machen. Das ist jetzt gerade der Zeit geschuldet. Aber
0: würde das denn gehen?
6: Das geht alles. Ja, guck mal hier, das geht hier. Eine Nocke muss ja oben auch aussehen wie eine Nocke. Und dann nimmt man einfach zwei Löffel.
0: Oh ja, das sieht schön aus.
6: Und macht die so beieinander. Sind die fertig, liebe Fatma?
0: Nee, nicht.
6: Gut, dass ich schon mal welche vorgebacken habe.
0: Isst du die kalt oder müssen die warm gegessen werden?
6: Die sind noch warm. Guck mal, jetzt geben wir jetzt hier ein bisschen

0: und so einem Joghurt außenrum. Das kann man dann einfach so wild verteilen. Mhm.
1: So, jetzt denke ich, kann ich die rausholen hier. Aber du sag mal, jetzt wissen wir ja doch nicht, wo was drin ist.
0: Ja, das ist ja das Schöne.
1: Ach so, das ist wie so ein Überraschungsei.
0: Das ist eine Überraschung.
1: Okay, verstehe.
0: Ich hätte es auch trennen können, aber ich dachte auch, komm. Jetzt können wir mal gucken, was wir da alles so rausschmecken. Mhm. So, und wenn man die ganzen dann natürlich auch frittiert hat.
1: Soll ich mal ausmachen? Wir frittieren ja,
0: am besten,
1: nicht mehr, ne?
0: Wichtig ist danach auch das Ganze ein bisschen salzen, weil wir haben ja im Prinzip den ganzen Geschmack mit Fett. Und jetzt geht es da einfach so rein.
1: Mhm.
0: So. Mhm. Zack. Bleib stehen.
1: Mhm. Als ob.
0: Ah, da packt mich ja immer mein persönlicher, persönlicher Ehrgeiz. Da müssen wir nur gucken, dass wir die Schieflage wieder ausbessern. Ey, bleib stehen.
1: Er hält. Ja. Du hast ihn im Griff.
0: Ich hab ihn im Griff.
1: So, ach Gott, wie du das aber auch wieder gemacht hast. Ne? Das sieht ja jetzt auch wieder nach einem Kunstwerk aus.
0: Ja, das sind die Segelschiffe.
1: Ja, schön. Oh, wie süß. Ach, kleiner Romantiker.
0: Ja. Wir brauchen jetzt nur noch einen Sonnenuntergang. Oh.
1: Ja. Das sieht man aber auch, ne? Du hast ein Auge auch für sowas. Wenn man sich mal deine Fotos anschaut auf Instagram, kann man sehen, dass der Mann auch fotografieren kann. Du siehst ja wirklich, du guckst irgendwo hin und siehst ein Motiv, was andere nicht sehen und dann hältst du die Kamera drauf.
0: Ich liebe Städte und ich liebe Höhe und ich sehe gerne, was oben ist. Ich bin so ein kleiner Hans Kuck in die Luft.
1: Ja, und falls Sie gerne ins Internet gucken sollten, guck mal, was für eine Überleitung, dann finden Sie dort bei uns auf unserer Seite kaffee-oder-tee.de das Rezept von Sören Anders. Vegetarische Teigtaschen mit Erbsen, Püree. Die vegetarischen Teigtaschen nennen wir auch Samosa. Die sind ja aus der indischen Küche, sind die ja inspiriert. Da einfach mal aufs Rezept gehen. So, sind wir zufrieden?
0: Ich bin wirklich zufrieden. Und es ist wirklich zu Hause nachkochen. Das ist so richtig ganz tolles Aroma. Joghurt, Minze, Erbse, das Ganze. Und natürlich auch, lassen Sie zu Hause den kreativ freien Lauf und füllen mit was das Herz begehrt. Es geht alles rein, wie bei einer Maultasche. Man kann alles verstecken.
1: Man kann alles reintun. Okay, soll ich dir schon mal einen Teller abnehmen?
0: Ja, gerne.
1: Sehr gut. Wow, ist heiß.
0: Heiß.
1: Genau. Weißt du, was ich wahrscheinlich auch nie wieder vergessen werde? Dass du überall Zimt reinmachst.
0: Zimt.
1: Das war mir gar nicht so bewusst.
0: Zimt, Muskat, das sind schöne Gewürze.
1: War mir gar nicht so klar. Zimt ist für mich ja ganz klar mit Winter und Weihnachten konnotiert, ne?
0: Ja, aber Zimt
1: bei dir
0: auch
1: täglich.
0: Nicht täglich nicht, aber Zimt auch im Sommer herrlich.
1: Mhm. Oh, das sieht so schön aus.
2: Ordnen sich kleine zu essen.
0: Aber dafür ist es da. Ich hab's mit Liebe gemacht.
2: Ja, Astrid. Dankeschön.
1: So, ich habe jetzt mit Linsen.
0: Ich habe Erbsen. Guck mal.
1: Ja, ich habe ein Päckchen mit Linsen. Genau. Mag sehr.
0: Mhm. Ja.
1: Das ist sehr lecker. Mhm. Und dazu noch mein Püree. Mhm. Ist auch noch drauf.
0: Mhm.
2: Das ist auch was Tolles, mal mit Erbsen.
0: Mhm. Man darf sich zwar nicht selber loben, aber ich würde es wieder
1: essen. Machst du trotzdem, ne?
0: Und wieder kochen.
1: Ja. Ja, also ich finde auch, liebe Zuschauerinnen, liebe Zuschauer, probieren Sie das aus. Mhm. Sehr lecker. Komm wieder, ja?
0: Ja. Zu ich bleibe noch, ich esse nämlich noch leer.
1: Zu uns zum Kaffee oder Tee und am besten, wenn ich da bin, bitte. Ja. Das ist sehr toll nämlich. Da gönne ich natürlich auch meinen Kolleginnen und Kollegen. Und jetzt gönne ich Ihnen eine Runde Quiz bei uns hier. Die Frau Mickelburg, richtig? Aus Karlsruhe?
3: Ja.
1: Hallo,
3: grüß Sie. Hallo.
1: Sie sind zuerst durchgekommen. Sie sind unsere Kandidatin A.
3: Ja.
1: Und Sie spielen gegen den Herr Philippi. Hallo, Herr Philippi.
4: Hallo.
1: Woher rufen Sie an? Woher rufen Sie an?
4: Aus Elm, es im Saarland.
1: Aha, okay. Also, beide sind da. Dann wollen wir loslegen. Was macht die Nervosität, die Hitze? Oder sind Sie cool?
4: Nee.
1: Cool.
4: Cool.
1: Ja, wir sind cool. Es ist ja nur ein Spiel, aber ein ganz aufregendes. Passen Sie mal auf, Frau Mickelburg. Jetzt geht's nämlich los mit Ihrer ersten Frage. Was nehmen Sie? Welche Frage?
3: Die 12, bitte.
1: Die 12. Was macht ein Sondengänger? Sterne beobachten, metallische Gegenstände suchen, Amateurfunk betreiben.
3: B.
1: Ja, 29 Euro. Ein guter Auftakt und wir gucken, wie der Herr Philipp vorgeht.
4: Nummer 1.
1: Die 1 für den Herr Philippi.
3: Ja.
1: Für welche süße Speise benötigt man Orangenlikör? Für Tiramisu, Kaiserschmarrn oder Crêpe Suzette?
4: Orangenlikör.
1: Vielleicht können Sie
4: Tiramisu.
1: Sie sagen, ah, Tiramisu. Bei Tiramisu wäre es Amaretto. Es ist Crêpe Suzette.
4: Ja.
1: Frau Mekelburg, Sie sind wieder dran.
3: Die Nummer 11, bitte.
1: Gerne. Wer auf dem Franz-Liszt-Flughafen landet, befindet sich in Budapest, Wien oder Prag?
3: Oh. B.
1: Sie sagen Wien, es ist aber Budapest. Schade, es wäre ein hoher Betrag gewesen, 61 Euro. Wir sind wieder beim Herrn Philippi.
4: Die Nummer 2, bitte.
1: Gerne. Welches Erntewerkzeug gibt es? Die Erdbeerbürste, den Kirschföhn oder den Heidelbeerkamm? A, B oder C?
4: Jetzt die Erdbeerbürste.
1: Die Erdbeerbürste, sagen Sie, aber es gibt tatsächlich den Heidelbeerkamm. Schauen Sie sich das mal an, das ist ganz praktisch eigentlich. Ne? Da kann man schneller die Früchte sammeln.
4: Ja.
1: Wir sind bei der Frau Mekelburg wieder.
3: Die Nummer 10, bitte.
1: Gerne, die 10 kommt. Weshalb fuhren in der Nacht im gesamten Bundesgebiet keine Züge? Wegen Gleisbauarbeiten, wegen eines Generalstreiks, wegen einer Funkstörung?
3: B, C, C.
1: Das haben Sie mitbekommen, richtig. 14 Euro gibt es dafür. Und jetzt aber, Herr Philippi.
4: Jetzt bitte die Nummer 3.
1: Gerne, die 3 kommt. Wer Unsinn erzählt, redet umgangssprachlich Blech, Eisen oder Stahl?
4: Blech.
1: Ah, ist richtig. Oh. 12 Euro gibt es dafür. Und wir sind wieder bei Frau Mekelburg.
3: Die Nummer 9.
1: Den 9 drehen wir um. 59 Euro für die Frage, welcher Musiker wäre dieses Jahr 100 Jahre alt geworden? Elvis Presley, John Lennon oder Miles Davis? Hm. 1926 ist wer geboren worden? A, B oder C? Elvis Presley, John Lennon oder Miles Davis? Sie sagen C, Miles Davis. Ha! Tja, gut, 59 Euro.
3: Super.
1: Sehr gut. Herr Philippi, jetzt, was machen wir?
4: Die Nummer 4, bitte.
1: Gerne. Was gibt es mittlerweile auch für Fahrradfahrer? Den Airbag, ein autonomes Fahrsystem, den Katalysator. Hier kann man ja gut ausschließen, was nicht sein dürfte. Aber sagen Sie irgendwas, sonst fliegen Sie raus hier.
4: Nummer B, autonomes Fahrsystem.
1: Ja, es ist aber der Airbag am Kragen, kann man den nämlich am Helm quasi. Mhm. So, das wäre das Richtige gewesen. Die Frau Mekelburg ist wieder dran.
3: Die Nummer 8, bitte.
1: Gerne. Ein Trifle ist ein traditionelles britisches Schichtdessert, Damenkleid oder Kartenspiel. Trifle ist ein Schichtdessert mit einem Biskuit in der Regel getränkt mit irgendwas Alkoholischem, Schicht für Schicht mit Creme und Sahne. 60 Euro waren es, gell? Richtige Antwort. Ja, ja. Herr Philippi, das Glück ist Ihnen bislang nicht so hold, ne? 5, 6 oder 7?
4: Die Nummer 5, bitte.
1: Gerne. Fledermaus-Schwärmer bezeichnet Sammler der Batman-Comic-Reihe. Auf Fledermäuse spezialisierte Forscher. Eine Art wärmeliebender Schmetterlinge. Fledermaus-Schwärmer, was bezeichnet das? Sammler der Batman-Comic-Reihe. Auf Fledermäuse spezialisierte Forscher. Eine Art wärmeliebender Schmetterlinge. Sagen Sie was?
4: Die C, bitte.
1: Die C. Sehr gut, 30 Euro. Yeah! Frau Mekelburg, 6, 7.
3: 7, bitte.
1: 6-7, sagt die Jugend dazu. Was hat Sören Anders eben gekocht? Eine Wurst aus Erbsen, einen Erbsenbratling oder Erbsenpüree?
3: C.
1: Erbsenpüree, ist richtig sehr lecker übrigens. Herr Philippi, die letzte. Gucken wir uns an.
4: Aha,
1: was könnte das sein? Der Joker war übrig geblieben, aber er nützt leider nichts. Das Tässchen kriegen Sie von uns.
4: Ja.
1: Als Erinnerung an dieses Spiel.
4: Und Frau ich noch nicht.
1: Ja, ist ja wunderbar. Frau Mekelburg,
4: vielen Dank.
1: 175 Euro. Herzlichen Glückwunsch. Ja, und Sie haben wirklich total cool gespielt. sehr, sehr cool gespielt. Die hat nur die Ruhe weg quasi bei der Coolness.
0: Karlsruhe halt.

0: Bitte. Ja, genau, da wieder hier. Lokalpatriotismus muss sein. Ja. Es hat gut geschmeckt. Ja. Vielen herzlichen Dank.
1: Dankeschön.
0: Du bist dann weiterhin bei uns, liebe Astrid. Da werden wir uns die Heilkräuter anschauen, die du in der zweiten Stunde dabei hast. Mhm. Mädelsüß unter anderem. Da gucken wir uns an, welche Heilkraft dahinter steckt. Worüber wir auch unbedingt sprechen müssen. Ich weiß nicht, ob ihr es mitbekommen habt. In den sozialen Netzwerken wird manchmal auch viel Quatsch erzählt und auch mal Angst geschürt. Jetzt heißt es, Sonnencremes sind eigentlich gefährlich, weil krebserregend. Wollen wir so nicht stehen lassen, wollen gucken, wie man überhaupt zu dieser Aussage kommt und was dahinter ist. Wir werden gleich eine Kollegin haben aus unserer Wissenschaftsredaktion, die sich 1A damit auseinandergesetzt hat, weil es heißt ja gerade jetzt um diese Zeit, eincremen, eincremen, eincremen. Machst du das?
2: Nein.
0: Ach Mensch, nach den Nachrichten bleibst du noch schön noch hier im Studio und bleibst dran und dann gucken wir uns das mal an.
2: Ich habe eine gute Farbe.
0: Ja, aber gesund muss es sein. Nicht ohne meine Sonnencreme. Willkommen zurück zur zweiten Stunde von Kaffee oder Tee. Wie immer live aus Baden-Baden. Alle, die jetzt draußen unterwegs sind, cremen sich ein. Sollen sich eincremen. Hören wir ja seit Jahrzehnten. Auch wegen den großen Zahlen von Hautkrebs. Und jetzt in den sozialen Medien gibt es plötzlich eine Irritation. Da ist die Rede von sehr, sehr gefährlichen Inhaltsstoffen. Dann ist die Rede von krebserregenden Inhaltsstoffen. Und wir wollen das nicht stehen lassen, sondern gucken, was da dran ist. Meine Kollegin Franziska Ehrenfeld ist bei uns im Studio aus unserer Wissenschaftsredaktion. Ja, das hast du alles ja auch gesehen, was so kursiert. Meine Kids zum Beispiel kamen da auch schon und haben gesagt, muss ich mich da jetzt eincremen? Aber das ist doch genauso gefährlich. Jetzt gucken wir uns mal an, um was genau es sich da handelt. Welcher Stoff ist denn so in Verruf gekommen, dass er krebserregend sein könnte?
3: Es geht da zum Beispiel um Octocrylen bzw. Benzophenon, was daraus entstehen kann. Und dieser Stoff steht tatsächlich im Verdacht, krebserregend zu sein. Es ist aber so, dass davon heutzutage nicht mehr viel oder überhaupt nichts mehr drin ist in Sonnencremes. Ich habe dazu mit dem Chemischen und Veterinäruntersuchungsamt Karlsruhe gesprochen. Die machen regelmäßig Tests von Sonnencremes. Und die haben gesagt, im letzten Jahr haben überhaupt nur 7% der Hersteller noch Octocrylen verwendet. Und wenn, dann waren da auch keine gefährlichen Gehalte von Benzophenon drin. Also das Risiko ist da stark gesunken.
0: Und dennoch ist es ja so, dass die Zahlen steigen. Hautkrebs ist wirklich real. Ja, und auch beängstigend. Wie ist denn das zu begründen?
3: Das liegt vor allem daran, dass wir als Gesellschaft immer älter werden. Also es gibt ja viele Babyboomer, die jetzt so zwischen 60 und 80 Jahren alt sind. Mhm. Das ist dann auch so das Alter, in dem man quasi die Quittung für die ganze UV-Strahlung kriegt, die man übers Leben eingesammelt hat. Und bei denen war es in der Kindheit ja so, dass sie vielleicht auch schon mal in Südeuropa im Urlaub waren, wo es eine starke UV-Strahlung gibt. Aber das Bewusstsein von Hautkrebs einfach noch nicht so hoch war und die Sonnencremes auch noch nicht so gut. Also Lichtschutzfaktor 4 oder 8 war in den 50er, 60er, 70er Jahren teilweise war da schon viel, was ja viel weniger ist, als wir es heute kennen. Und deswegen steigt dann da das Hautkrebsrisiko.
0: Und man sagt ja, die Haut erinnert sich und speichert alles ab. Ne? Jede Sünde, jeden Sonnenbrand, ne? Den hat man dann einfach. So, wie ist es denn mit den Weichmachern? Die sollen unfruchtbar machen, heißt das? Stimmt das?
3: Ja, da geht es zum Beispiel um DNHexP. Der ist auch in der EU verboten tatsächlich, kann aber trotzdem mitunter in Sonnencremes vorkommen, weil der bei der Herstellung von einem bestimmten UV-Filter als Verunreinigung entstehen kann. Da geht es um den UV-Filter DHHB, der oft in Sonnencremes drin ist. Und der ist an sich auch unbedenklich. Und insgesamt gibt das Karlsruher Untersuchungsamt da auch Entwarnung. Mhm. Sie haben zwar vor 2 Jahren noch bei mehr als der Hälfte der Sonnencremes tatsächlich diesen Weichmacher gefunden. Letztes Jahr waren es dann aber schon nur noch 20%. Und das war immer sehr wenig. Also auch das Bundesinstitut für Risikobewertung sagt da, da gab es nie eine wirkliche gesundheitliche Gefährdung. Und ab nächstem Jahr gibt es dazu auch ein Gesetz in der EU, das besagt, dass pro Kilogramm Sonnencreme maximal 1 Milligramm DNHexP noch drin sein darf. Und,
0: Wie orientiere ich mich da beim Einkauf? Weil weißt du, das sind so viele Informationen. Hast du so einen Tipp für uns, woran ich erkenne, das ist eine sichere Geschichte, diese Sonnencreme kaufe ich?
3: Man kann zum Beispiel Octocrylen eben vermeiden. DHHB, wie gesagt, ist an sich kein Problem, vor allem ab nächstem Jahr dann gar nicht mehr. Da bewegen wir uns jetzt aber auch schon in sicheren Bereichen. Mhm. Ansonsten kann man darauf achten, dass die Creme auch vor UVA-Strahlung schützt. Das ist nämlich nicht vorgeschrieben, ist aber oft der Fall. Das erkennt man dann an so einem kleinen Kreis, wo wo UVA drinsteht. Und ansonsten,
0: also Standard ist UVB.
3: Genau, davor muss die Sonnencreme schützen. Ja. Ansonsten Duftstoffe kann man natürlich meiden, gerade als Allergiker oder bei Kindern. Die braucht man nicht für einen Schutz und können aber Allergien auslösen. Und natürlich sollte der Lichtschutzfaktor passen zum eigenen Hauttyp.
0: Und was ist mit der Regel, dass man Sonnencreme aus dem vergangenen Jahr getrost in die Mülltonne werfen kann? Weil da gibt es wirklich krebserregende Prozesse, die sich dann gebildet haben sollen.
3: Nee, bei den aktuellen Sonnencremes geht es da eher um die Haltbarkeit. Also das wurde eben jetzt wohl ausgeräumt von dem Untersuchungsamt, dass die Krebsgefahr da so nicht besteht. Aber es kann sein, dass die Sonnencreme nicht mehr gut schützt. Also wenn da zum Beispiel draufsteht, so ein Tiegelsymbol mit 12 Monaten und man hat die schon seit über einem Jahr geöffnet, dann garantiert der Hersteller nicht mehr dafür, dass die Sonnencreme auch vor der Sonne noch schützt. Also dann lieber mal eine neue kaufen.
0: Franziska Ehrenfeld, vielen Dank, dass du das für uns recherchiert hast. Es zeigt sich mal wieder, das ganze Wissen, was wir haben, ne, das ist flexibel, da entwickelt sich viel über die Jahre auch. Dankeschön.
3: Sehr gern.
0: Ja, und wenn Sie rausgehen heute noch zum Beispiel Heilkräuter sammeln, ja, also besser eincremen. Bei uns bei Kaffee oder Tee geht es heute ja um die Heilkräuter. Wir werden Ihnen in dieser Stunde Eisenkraut und Mädesüß vorstellen. Würden Sie die jetzt einfach erkennen, diese Kräuter? Ich nicht. Wie gut, dass es überall im Südwesten Kräuterkurse gibt, Kräuterwanderungen gibt. In Eselbachtal, das ist bei Karlsruhe, waren wir mit dem Kräuterhannes mal unterwegs.
1: Hier haben wir Brennnessel, eine der besten Wildkräuter überhaupt. Das hier ist das Mädesüß, das hilft super gut bei Kopfschmerzen. Und das ist Baldrian.
2: Und Baldrian hat es Christoph Zirbes besonders angetan, denn das Gewächs hat sein Leben verändert.
1: Ja, ich habe ein Medikament gesucht quasi, was mir bei meinen Schlafproblemen hilft. Und da haben die klassischen Sachen nichts gebracht. Und dann bin ich auf Pflanzen gestoßen. Und da war dann Baldrian das, was geholfen hat tatsächlich.
2: Die Macht der Kräuter, das ist die Welt von Hans-Christoph Zirbes. Sein Wissen gibt er gern auf seiner Instagram-Seite Kräuterhannes weiter.
1: So, und das ist der Blutweiderich. Und wie der Name schon sagt, den kann man einsetzen, um Blutung zu stoppen. Der hat eine wundheilungsfördernde Wirkung.
2: Der Biologe bietet auch Kräuterwanderungen an. Heute geht es ins Eselsbachtal bei Kaiserslautern. 16 Kräuterbegeisterte sind dabei.
1: Warum sollte man Wildkräuter überhaupt essen? Wildkräuter sind nahrhaft, also wenn man sich so anschaut, die Nährstoffe auf 100 Gramm gesehen, enthalten die ein Vielfaches von dem, was so in den Supermarktgemüsesachen drin ist.
4: Ich finde es interessant, was es alles für Kräuter gibt, was man damit machen kann, was man alles tatsächlich auch essen kann. Und ja, man lernt halt auch nie aus.
5: Das erste Hauptziel, erstmal so kennenlernen von den ganzen Sachen, wo man nicht kennt.
2: Zuerst werden Brennnesseln probiert.
1: Anfassen kann man die Brennnessel, indem man sie von unten nach oben anfasst. Denn die Brennhaare, die gehen nur in eine Richtung. Das heißt, so rum geht, andersrum mache ich jetzt nicht vor, habe ich keine Lust drauf. Also es gibt ja weibliche und männliche Teile der Brennnessel. Man kann aber sowohl die Blüten als auch die Samen essen.
2: Im Eselsbachtal gibt es jede Menge Kräuter zu finden, wie den Waldsauerklee.
1: Der schmeckt super, der erinnert vom Geschmack her ein bisschen an Sauerampfer. Und ist also ein bisschen säuerlich. Jetzt hat er schon Oxalis im Namen und das kommt daher, dass er Oxalsäure enthält. Und wenn man zu viel Oxalsäure essen würde, hätte man irgendwann ein Problem, nicht weil er giftig ist, sondern weil dann die Aufnahme von Magnesium, Calcium, Kalium gehemmt wird und dann könnte man Mangelerscheinungen bekommen.
2: Seine Kräuterliebe trägt der Kräuter Hannes Christoph Zirbes auch auf der Haut.
1: Jetzt haben wir hier das Klettenlabkraut und wenn man dazu gesehen hat, der erkennt schon, dass es ein bisschen Ähnlichkeit hat und das liegt daran, dass es dieselbe Pflanzengattung ist. Bei mir auf dem Arm ist der Waldmeister, das hier ist das Klettenlabkraut, die gehören beide zur Gattung der Labkräuter. Labkräuter heißen die deswegen, weil man damit früher Käse hergestellt hat. Ja, mehr als
2: doch nicht jedes Kraut ist essbar.
1: Jetzt haben wir hier noch, die Blüte ist leider schon zu Ende. Und das hier ist jetzt der kriechende Hahnenfuß und die sind alle schon mal giftig, enthalten Alkaloide. Das war das Pfeilgift Europas früher. Man hat also von diesen Pflanzen vor allem die Wurzeln ausgekocht. Da ist dann ganz viel, also eine hohe Konzentration von diesen Stoffen gewesen. Und das konnte man dann auf die Waffen drauf machen, sage ich mal, und auf die Jagd gehen.
2: Also aufpassen beim Kräutersammeln.
1: Man sollte keine geschützten Pflanzen sammeln, man sollte keine gefährdeten Pflanzen sammeln. Also dafür ein bisschen ein Auge haben. Natürlich gucken, was ist giftig. Also man isst nur das, was man wirklich zu 100% kennt.
2: Am Eselsbach findet Christoph Zirbes eine seiner Lieblingspflanzen.
1: Jetzt haben wir hier nämlich eine der Top-Heilpflanzen. Die blüht jetzt sogar noch. Das ist das echte Mädesüß. Das Tolle an der Pflanze ist jetzt, man kann die bei Kopfschmerzen einsetzen oder generell bei Schmerzen. wenn man Fieber hat, da ist nämlich Salicylsäure enthalten. Das natürliche Aspirin quasi. Und das Aspirin hat den Namen tatsächlich auch von dieser Pflanze. Also ich trockne mir das, wenn es blüht. Das ist ein Tee, den habe ich immer zu Hause.
2: Die Kräuterfans haben viel gelernt.
6: Auch das, was wir ganz am Anfang hatten, den Sauerklee, da habe ich gedacht, das muss ich auf jeden Fall mal integrieren.
7: Ich habe dieses Jahr schon ganz viel Kräuter gesammelt und schon alles Mögliche angesetzt. Also.
2: 3 Stunden dauert die Kräuterwanderung. 3 Stunden, in denen Christoph Zirwis seine Begeisterung weitergegeben hat.
0: Ja, und beim Mädelsüß, ne, haben wir direkt hingehorcht, sagt er alles richtig. Das ist nämlich jetzt unser Thema. Die Astrid ist weiterhin bei uns, hast uns 2 Wildkräuter mitgebracht. Einmal das Mädelsüß, das gucken wir uns jetzt gleich genauer an. Und dann hast du noch das Eisenkraut da. Das Mädelsüß, bilde ich mir ein, dass es sehr süß schmeckt.
8: Also es hat so einen süßlichen Duft. Hier haben wir auch noch mal die getrockneten Blüten. Mhm. Im Film haben wir schön die frischen gesehen. Und hier sehen wir so eine Zuchtform. Eben, das ist so ein gefülltes Mädelsüß, was man auch für den Garten kaufen kann. Aber Herstellung würde ich nur aus dem echten Mädelsüß machen. Mhm. Was man eben dann auch viel in den jetzt gerade Blühen sieht. Also überall, wo man sieht richtige Streifen von Mädelsüß. Und dann ist immer meist ein Bach direkt daneben, genau.
0: Ja, er hat das im Film auch betont, er hat gesagt, das echte Mädelsüß hat er hier.
8: Ja, ne? Eben, und es gibt wirklich verschiedene. Mhm. Und das echte, eben aus dem kann man wunderbar Tee machen oder eben auch einen Sirup, den kannst du gleich mal kosten. Mhm. Und wir haben auch schon gehört, da steckt ein Stoff drin, das ist das Salicin. Und im Körper wird das umgewandelt in Salicylsäure. Und das kennen wir eben gut gegen Schmerzen, gegen Kopfweh. Also ist ein gutes Schmerzmittel oder auch Rheumamittel, ja, gerade für Menschen, die so chronische Schmerzen haben, weil es auch wirklich lang anhält. Also 12 Stunden sollte die Wirkung anhalten. Genau, ich gebe dir mal einen Schluck hier rein. Okay,
0: und das kann man so kaufen oder hast du das selbst angesetzt?
8: Tatsächlich gibt es auch solches, sowas zu kaufen, aber eben selbst angesetzt ist auch ganz einfach, wenn man die Blüten sammelt, einfach so Sirup draus herstellen, also 1:1 Zuckerwasser aufkochen und dann übergießen und lange ziehen lassen. Dann hätte man Sirup draus. Gesünder wäre natürlich ein Tee draus. Mhm. Aber so hat man natürlich...
0: Oh, aber sehr lecker.
8: Ist halt mit auch noch Zitrone drin. Also das ist jetzt wirklich auch eher was Erfrischendes für den Sommer.
0: Sehr, sehr lecker, so genau. Trinken. Mit Eiswürfeln und noch eine Zitronenscheibe drin, da hast du sowas wie ein Mocktail.
8: Ja, wirklich gut. Genau. Und es hat einfach so einen besonderen Geschmack, den man sonst nicht so irgendwie findet. Und gleichzeitig ist es eben gerade schmerzlindernd oder eben auch bei fieberhaften Erkältungen. Kann man auch das Fieber ein bisschen senken, wenn man das unbedingt mag. Genau.
0: Und wie würdest du es dann jetzt, wenn ich Kopfschmerzen habe, würdest du da jetzt einen Tee trinken oder dann mit dem Sirup?
8: Dann würde ich einen Tee machen, direkt aus den Blüten. Manchmal wird auch das ganze Kraut verkauft, aber gehaltvoller sind die reinen Blüten. Also wenn man da einen Tee draus macht, ist das super. Und das eigentlich reicht so 2-mal am Tag, weil es, wie gesagt, 12 Stunden die Wirkung auch anhält.
0: Mhm. Ja. Okay, ja gut. Da gehe ich mit. Ich mag das Mädelsüß. Der Name ist so super.
8: Ja, ja, es kommt so von Meadow Sweet, also ist was süßlich Duftendes von der Wiese. Ah, ja. Und früher hat man auch Met damit aromatisiert. Also auch daher kommt so der Name.
0: Ja gut, kann ich mir gut vorstellen. Das hat wirklich Bums auf jeden Fall, was die Süßkraft angeht. Dann gucken wir uns an, das Eisenkraut, das ist allerdings bitter, ja?
8: Das ist tatsächlich bitter. Jetzt hat man das Süße, jetzt kommt das Bittere. Wenn du das wolltest, könntest du mal ein bisschen nur knabbern an diesem Blatt. Dann merkst du nämlich schon die Bitterkeit, was ja nicht unbedingt ungesund ist. Im Gegenteil, was
0: ich mag
8: bitter
0: das
8: im Mund
0: übrigens,
8: ist, im Magen gesund. Ah ja, schön, dann bin ich gespannt, wie du es empfindest. Ob du es arg bitter findest oder geht so?
0: Nee, ich finde, es geht. Einfach, weil ich es auch mag. Ja. Und was ich wirklich süß finde, sind die Blüten. Die haben wir gerade nämlich gesehen. Die sehen wirklich ganz goldig aus.
8: Also man geht, muss ich sagen, wenn man es nicht kennt, geht man oftmals achtlos dran vorbei, weil eigentlich sieht man nur so ein bisschen wie Gestrüpp. Und dann kommen diese Mini-Blütchen. Und ich finde es gerade überall am Wegesrand. Also vielleicht eben, wenn man drauf achtet oder ein Auge dafür hat. Das ist jetzt gerade die Blühzeit und auch die Erntezeit. Und man kann es zwar auch getrocknet kaufen, das haben wir hier auch, aber man kann es auch frisch ernten.
0: Eisenkraut ist eine ganz alte Heilpflanze. Ja. Die Ägypter sollen es auch schon genutzt haben.
8: Die Ägypter soll also auch im Zaubertrank von Asterix und Obelix drin gewesen sein. Man hat es früher praktisch bei sich getragen, auch so als Symbol für den Frieden. Also sind wirklich die Ritter damit irgendwie zu Verhandlungen gegangen. Und ja, es hatte sehr mystische Bedeutung. Oder man hat damit Altäre gefegt. Ja, aber man kann eben auch tolle Heilmittel daraus herstellen. Vor allem ist es sehr, sehr gut für die Nerven. Also es hat was Angstlösendes, eben Beruhigendes, ist wirklich ein Nervenheilmittel. Sollte nur nicht von Schwangeren genommen werden, weil es auch wehentreibend wirkt.

0: könnte.
1: Okay, aber was für eine Symbolkraft, ne?
2: Also, ja.
1: Auch, dass man im Zeichen des Friedens kommt,
2: ja,
1: wenn man mit Eisenkraut irgendwo, das finde ich schön, so als Gastgeschenk.
2: Du kennst den Spruch vielleicht, man sagt es durch die Blume, das hat man früher eben viel öfter getan und das war eben dieses Zeichen, man kommt in friedlicher Absicht.
0: Genau. Du willst uns ein Eisenkraut-Oxymehl jetzt zubereiten?
2: Ich zeig das mal genau.
0: Was ist denn ein Oxymehl?
2: Ich finde, das ist inzwischen fast in aller Munde, kann man sagen. Es ist ein sehr berühmtes Rezept geworden. Und zwar einfach, dass man Honig, ungefähr 1:1 oder 2:1, also das ist sehr unterschiedlich gehandhabt, mit einem guten Essig, also Apfelessig ist da ganz prima, mischt. Also das praktisch als Auszugsmittel so miteinander mischt. Und dann gibt man das Kraut dazu. Und dann, also man kann das schon pur so praktisch zu sich nehmen. Ich mache das sehr gerne jeden Morgen, einen Teelöffel
0: mit Wasser. Also Auszugsmittel bedeutet, wann würdest du das, wenn jemand einen starken Husten hat oder... Schnupfen,
2: genau, auch dafür. Ja, es hat tatsächlich insgesamt auch so immunstärkende Wirkung. Mhm. Es hat verdauungsunterstützende Wirkung. Es füttert so die Darmbakterien. Und also es hat verschiedenste Wirkungen schon so rein pur. Also so nur das. Und wenn ich jetzt Eisenkraut dazu mache, dann habe ich zusätzlich eben dieses Beruhigende, das Angstlösende. Mhm. Und lasse das dann so, ja, schon am besten 2-3 Wochen mindestens ziehen. Mhm. Und dann wird das abgeseiht und dann habe ich dieses Oxymehl, also den Sauerhonig, so kann man es auch übersetzen, mit noch diesem Kräuterauszug drinnen und kann jeden Tag so 1-2 Teelöffel davon nehmen.
0: Ja.
2: Gerade morgens auf nüchternen Magen, mit Wasser verdünnt, ist es was ganz Erfrischendes, finde ich. Gerade jetzt zur Zeit trinke ich das besonders gerne.
0: Ja. 2-3 Wochen aber ziehen lassen,
2: genau,
0: so, dass auch die heilende Wirkung, ja, des Krautes sich auch entfalten kann.
2: Ja, also das sollte man... Die Zeit sollte man sich nehmen oder man macht es eben erstmal ohne Kraut. Aber ebenso kann man das noch so aufpeppen mit verschiedenen Kräutern.
0: Wie wunderbar, ja, was wir heute alles gelernt haben von dir. Vielen herzlichen Dank. Gerne. Alle Rezepturen, die du heute vorgestellt hast, die finden Sie, liebe Zuschauerinnen, liebe Zuschauer, bei uns auf unserer Homepage kaffee-oder-tee.de. Astrid Fiebig, vielen herzlichen Dank. Ja, wenn Sie draußen jetzt unterwegs sein sollten, weil wir Sie animiert haben, Wildkräuter zu sammeln, dann ist es natürlich eine schöne Sache, ob Sie da jetzt im Schwarzwald unterwegs sind oder im Hunsrück. Manchmal begegnet man ja auch Tieren, Kühen zum Beispiel, an sich ja friedliche Tiere. Hin und wieder kommt es aber vor, dass die Kühe sich in irgendeiner Weise bedroht fühlen und dann den Menschen bedrohen. Wie man sich dann verhalten sollte, das wollen wir Ihnen zeigen.
3: Ein perfekter Tag für eine Wanderung am Feldberg. Monika und Manfred Barhofer kommen oft hierher. Sie sind in der Gegend aufgewachsen und kennen sich aus.
4: Herrlich, der Ausblick.
3: Der Wanderweg führt über eine Weide, die Herde ist ruhig und friedlich. Die beiden genießen den Anblick.
4: Herrliche Sicht.
5: Ja, ja. Guck mal, die da, wie die da sind.
4: Ganze Familie,
5: so sieht's aus. Ja, süß, gell?
3: Aber der Kontakt zwischen Mensch und Tier ist nicht immer so einfach. Es gibt in den Bergen auch immer wieder Szenen wie diese.
6: Dann hatten wir einen Leihwagen geparkt und da sind Kühe gekommen und die haben die Tür eingedrückt.
7: Ich hatte schon mal ein schlechtes Erlebnis mit Kühen auf der Weide. Da waren wir wandern und vor uns war ein Pärchen mit Hund und der war auch nicht angeleint und dann ist genau das passiert. Dann wurden die Kühe aufgeschreckt, die hatten auch Kälbchen und dann kam ein Stier und ist neben uns hergaloppiert. Und wir konnten nicht ausweichen, wurden auch immer schneller und das war schon ein Moment, den fand ich schon ziemlich gruselig.
8: Vor 2-3 Tagen ist in Österreich ein Unfall passiert, wo jemand gestorben ist auf der Weide.
3: Für Verunsicherung sorgen immer wieder Schlagzeilen wie diese. Sie sind Ausnahmen, Einzelfälle. Wie gefährlich sind Kühe? Erlenbach am Feldberg. Mehrere Landwirte haben hier ihre Tiere. Isabel Martin und Stefan Winterhalter schauen regelmäßig nach den Herden. Rinder sind Fluchttiere, sie halten Abstand. Die beiden können sich ihrer Herde trotzdem nähern, denn die Tiere kennen sie.
7: Sie ist jetzt hergekommen. Und jetzt merkt man schon, sie hat geschnaubt und sie macht den Kopf hoch. Jetzt hat sie schon keine Lust mehr.
3: Doch wer in ihre Komfortzone eindringt, ist eine potenzielle Gefahr. Das gilt vor allem bei Mutterkühen, die ihre Kälber schützen.

0: Meter Abstand halten und im weiten Bogen drumherum laufen. Kühe sind allerdings auch neugierig. Kommen sie näher, gilt vor allem eines: ruhig bleiben, hektische Bewegungen und Schreie vermeiden. Nicht wegrennen, das macht die Tiere erst recht nervös. Und stimmt es, dass rote Kleidung sie aggressiv macht?
1: Ist auch völliger Blödsinn.
2: Ja, es ist auch bei den Stierkämpfen so, das ist meistens nur das Gefuchte und nicht das Rote.
0: Wer haftet bei einem Angriff? Das hängt vom Einzelfall ab. Das Betreten einer Weide während der Vegetationszeit ist zwar grundsätzlich verboten, aber wenn ein Wanderweg durch eine Weide führt und es einen Zugang gibt, darf man durch. Wenn es zum Unfall kommt, haftet der Verursacher. Wer Tiere hat, ist für sie verantwortlich.
3: Alle Tierhalter müssen für ihre Tiere quasi, wenn die was verursachen an Schäden, müssen sie dafür einstehen. Und das betrifft sowohl also die Nutztierhalter als auch die privaten Hundehalter zum Beispiel oder die sonst irgendwie privat Freizeittiere halten. Diese Haftung kann man letztendlich nicht abschütteln, sondern man kann da nur Vorsorge treffen, indem man eine Versicherung hat.
0: Monika und Manfred Barhofer kennen die Verhaltensregeln. Sie achten auch darauf, dass kein Tier entwischt.
4: Der Einhänger richtig, das ist das Wichtigste.
0: Wanderungen im Schwarzwald über Wiesen und Weiden. Ohne Tiere wäre das nur halb so schön.
5: Uff, es ist draußen heiß, oder? Bei der Hitze sollten Sie tatsächlich Ihre Lebensmittel in der Küche gut im Blick haben, weil Hitze kann die Schimmelbildung begünstigen. Und das ist jetzt nicht so toll für unsere Gesundheit. Das vertiefen wir, das Thema, mit meiner Kollegin, der Lea Spraul von der SWR-Redaktion Wirtschaft und Umwelt. Ich habe es bei den Beeren bei mir festgestellt. Na? Die sind jetzt relativ schimmelig geworden in der letzten Zeit. Passt mir nicht. Ist das wirklich sehr gefährlich?
6: Ja, also ich finde, gerade bei Beeren, da merkt man es auch irgendwie super schnell, die kauft man und dann hat man irgendwie in der Schale schon was, was so ein bisschen schimmelig ist.
5: Ja.
6: Das ist nicht automatisch gesundheitsschädlich. Also beim Schimmel kommt es immer ein bisschen drauf an, weil es grob gesagt unterschiedliche Arten von Schimmel gibt.
5: Ja.
6: Und manche davon, die bilden sogenannte Mykotoxine, manche nicht. Mykotoxine, die sind problematisch, weil die können zum Beispiel zu Erbrechen führen, das Immunsystem beeinträchtigen oder auf lange Sicht krebserregend wirken. Mhm. Aber ob jetzt so ein Schimmel, den wir dann nachher wirklich auf einer Erdbeere oder so sehen, wirklich einer ist, der diese Mykotoxine bildet, das können wir mit dem bloßen Auge nicht sehen. Und daher ist die Empfehlung, wenn was schimmelt, bitte nicht essen.
5: Also ich hab jetzt eine ganze Schale Erdbeeren und eine Erdbeere ist schimmelig. Und dann schmeiße ich alles weg, oder wie?
6: Ja, genau. Nein, musst du nicht.
5: Okay.
6: Nein, musst du nicht. Aber wir haben hier schon mal was vorbereitet. Mhm. Das sind jetzt in dem Fall Heidelbeeren. Mhm. Und da sieht man es, da haben wir schon direkt so welche zwischendurch. Die sind so sehr schrumpelig oder so. Da bildet sich schon so ein leichter Flaum.
5: Ja.
6: Und wenn ich die jetzt gekauft habe, dann würde ich die, die ich schon direkt sehe, die schimmelig sind, die würde ich schon direkt mal aussortieren. Und am besten auch die, die so direkt daneben lagen. Die werden ja dann auch oft schon mal so ein bisschen weich und haben dann auch schon so einen Ansatz. Und dann am Ende, normalerweise ist die Schale ja dann auch ein bisschen voller, würde ich die einmal ausleeren, damit ich sehe, irgendwie sind da jetzt unten noch schimmelige Beeren drin oder nicht. Und dann würde ich alles, was nicht mehr so eine gute Konsistenz hat, was irgendwie schimmelig aussieht, das würde ich alles aussortieren. Und dann der Rest, der übrig ist, den kann ich dann waschen, den könnte ich noch essen. Schale am besten auch entsorgen und dann wirklich auch zügig essen. Wenn ich jetzt aber so eine Erdbeere hätte und die hat an einer Stelle hätte die einen schimmeligen Fleck, dann würde gelten, ich muss die komplette Erdbeere entsorgen. Also ich kann dann nicht das Stück abschneiden und den Rest noch essen. Das würde nicht gehen.
5: Aber du hast selbst ja gesagt, dass Schimmel nicht immer gesundheitsgefährdend ist und gesundheitlich problematisch ist. Wie ist es denn bei Brot? Weil da hatte ich zum Beispiel schon mal gehört, Brot muss dann sofort weg.
6: Ja, genau. Also wir sehen es jetzt hier auch auf dem Bild. Man sieht dann oben, da ist dann so eine schimmelige Stelle. Und das Problem ist aber, weswegen ich auch das ganze Laib entsorgen muss, dass dieser Schimmel einen Myzel bildet. Das kann man sich vorstellen wie so viele kleine Würzelchen. Und das Brot ist ja auch durchgängig. Und dann kann dieser Schimmel schon weiter in das Brot reinwachsen. Und das sehe ich gar nicht. Das heißt, es kann sein, dass dieser Schimmel schon in dem ganzen Laib ist. Aber das sehe ich ja nicht. Eben. Und deswegen zur Sicherheit entsorgen. Und am besten, damit es gar nicht passiert, auch nicht so lagern, sondern raus aus der Tüte, aus der Plastiktüte, am besten in ein Gefäß, das für Brot gemacht ist. Da gibt es ja verschiedenste Sachen. Und was auch gut zu wissen ist, wenn man Brot hat, das in Scheiben geschnitten ist, schimmelt es tendenziell ein bisschen schneller.

0: weil es eine größere Oberfläche hat. Was ich dann als gern mal mache, wenn ich merke, so, das kriege ich gar nicht gegessen, ich friere es einfach direkt schon ein, bevor es schimmelt.
1: Mhm. Weil guck mal, gerade wenn ich doch geschnittenes Brot im Supermarkt kaufe, da habe ich ja die Tüte. Würdest du das dann auch direkt im Kühlschrank lagern oder die Tüte raustun?
0: Nee, also
1: gar nicht erst geschnitten kaufen, oder?
0: Außer man weiß schon, man will es vielleicht einfrieren. Finde ich, dann kann es praktisch sein, weil dann hat man schon gleich die Scheiben, kann man portionsweise wieder auftauen. Aber ja, an sich, wenn man sagt, ich würde es dann auf jeden Fall aus der Tüte rauspacken.
1: Also eine Risikoquelle, das sehe ich schon. Okay, wie ist es denn bei der Marmelade? Wenn alle Kinder am Tisch mit ihren Löffelchen da so reingreifen in die Marmelade, wie verhält sich es bei der Marmelade mit Schimmel?
0: Ja, wenn Schimmel auf der Marmelade drauf ist, dann hat man ja früher so ein bisschen gesagt, kann ich oben runterkratzen und den Rest von der Marmelade noch essen, weil die hat viel Zucker und so. Heutzutage ist es nicht mehr Stand der Dinge, sondern man sagt, ganzes Glas Marmelade entsorgen. Weil hier, ist ein bisschen anders als beim Brot, ist es so, der Schimmel ist oben drauf. Jetzt kann nicht der Schimmel selber so wirklich in die Marmelade eindringen, sondern wenn er Mykotoxine bildet, also diese problematischen Stoffe, die können dann weiter in die Marmelade eindringen. Und die sehe ich auch nicht. Und deswegen lieber das ganze Glas weg.
1: Auch weg.
0: Ja, beim Joghurt auch zum Beispiel.
1: Aber ich kann es ja letztlich ja auch vermeiden. Das ist ja auch eine Verhaltensweise, die dazu führt, dass sich der Schimmel bildet in Joghurt und in Marmelade. Weil eigentlich, es gibt ja gar keinen Grund, dass Marmelade schimmelt.
0: Ja, genau. Also ich kann, ne, wenn ich jetzt so eine offene Marmelade habe, dann am besten nicht den Löffel abschlecken und direkt wieder ins Glas. Mhm. Oder irgendwie mit dem Buttermesser direkt wieder ins Glas, sondern jeweils immer einen frischen Löffel haben. So kommen gar nicht so viele mögliche Verunreinigungen da rein. Und am besten auch im Kühlschrank aufbewahren und nur so viel kaufen, wie man auch wirklich weiß, dass man verzehren kann.
1: Wir haben jetzt über Schimmel gesprochen, den wir alle erkennen würden als Schimmel, identifizieren würden. Jetzt hast du uns Karotten mitgebracht. Die habe ich so auch schon bei mir im Kühlschrank gefunden. Allerdings habe ich das nie mit Schimmel in Verbindung gebracht. Ich dachte, die sind jetzt halt einfach alt geworden.
0: Ja, genau. Also es gibt so typische schwarze Stellen auf Karotten. Wir haben es auch noch mal auf dem Bild zu sehen. Genau, da kann man es richtig gut erkennen. Kennt man wirklich, hatte ich auch schon oft. Das ist oft ein Pilz und zwar wirklich auch einer, der verschiedenste Mykotoxine bildet, also diese problematischen Stoffe. Ja. Jetzt wäre es ja so, wenn ich sage, ich nehme diese Karotte und habe die schwarze Stelle und ich schäle hier einmal drüber, rups, schwarze Stelle weg.
1: Ja, würde ich sofort so machen jetzt.
0: Genau, jetzt haben wir aber wieder ähnliches Problem, dass der Schimmel schon wieder in der ganzen Karotte drin sein kann, ohne dass ich das sehe. Gerade wenn ich wirklich eine Karotte habe, die viele schwarze Stellen hat, die, ja, wo wirklich einfach schon viele dunkle Stellen drauf sind, dann kann der Pilz schon in der ganzen Karotte drin sein. Hatte ich es auch mit einem Forscher drüber, die haben das untersucht und haben den dann da schon drin gefunden.
1: Und würde es was helfen, die Karotte zu erhitzen? Zu verarbeiten mit Hitze? Nein.
0: Nee, leider gar nicht. Weder erhitzen noch einfrieren. Mhm. Also die Mykotoxine kann ich dadurch so ein bisschen reduzieren, aber nicht so weit, dass ich sagen würde, ist safe zu essen. Also weder einfrieren noch erhitzen leider.
1: Okay. Hilft nicht. Es gibt ja Menschen, die sind sehr haptisch. Und wenn so ein Pilzflaum, weißt du, auf der Marmelade immer größer wird, dann könnte man einmal da drauf fassen wollen oder mit der Nase mal reinriechen wollen. Du sagst auf gar keinen Fall, warum.
0: Ja, genau. Also wirklich versuchen zu vermeiden, das einzuatmen. Wenn ich es angefasst habe, aus irgendeinem Grund, zum Beispiel, ne, ich habe jetzt vorhin auch die schimmeligen Beeren hier mit der Hand rausgenommen, dann auf jeden Fall Hände waschen, damit man das eben nicht mehr in den Händen hat, nicht danach wieder irgendwas Neues anfassen und diese Sporen überall weiter verbreiten. Mhm. Und einatmen am besten auch nicht. Mhm. Also man kann sich natürlich schon bei dem ganzen Thema auch so ein bisschen auf seine Sinne verlassen. Ne? Wenn man jetzt zum Beispiel eine Brottüte hat und ich öffne die und dann kommt mir automatisch vielleicht so ein muffiger Geruch entgegen, dann könnte ich natürlich noch mal gezielt gucken, okay, hat mein Brot jetzt irgendwo Schimmel, weil riecht jetzt anders, als es sollte.
1: Ja. Ja. Ja, ja, gut. Gut zu wissen auf jeden Fall. Brot nicht in der Plastiktüte, weil da entsteht die Feuchtigkeit und dann ist die Schimmelbildung im Prinzip sofort da. Karotten auch weg, wenn da Schimmel drauf ist. Und schwarze Flecken sind alle Schimmel. Das habe ich auf jeden Fall heute gelernt. Liebe Lea Sproul, vielen herzlichen Dank für diese Tipps. Ja, neben Schimmel an Lebensmitteln gibt es noch etwas anderes, was uns in der Küche gerade ärgern dürfte. Ist vielleicht bei Ihnen auch so. Die Fruchtfliegen sind wieder unterwegs und zwar zuhauf. Wenn Sie das Problem haben, dann haben wir eventuell eine Lösung für Sie.
2: Gegen diese kleinen Quälgeister geht es. Drosophila melanogaster, die gemeine Fruchtfliege. Im Sommer und Herbst taucht sie auf, sehr gerne in Horden. Klar, da gibt es das meiste Obst in unseren Küchen. Die hier helfen, fleischfressende Pflanzen, vor allem Sonnentau und Fettkraut sind perfekt geeignet.
3: Genau, die haben ganz klebrige Blätter. Wenn man so genau hinguckt, sieht man da auch schon die kleinen Insekten drauf sitzen.
4: Ja, und ich habe hier wohl den Sonnentau. Das sieht ein bisschen filigraner aus mit diesen Haaren.
3: Beide verströmen Duftstoffe, locken so die Insekten an. Und sobald die Insekten das Blatt berühren, bleiben die einfach kleben und kommen nicht mehr weg.
2: Volker und Matthias bepflanzen zwei getrennte Behälter für die Fensterbank in der Küche. Sie nehmen dazu Spezialerde für Fleischfresser, die das Wasser gut speichert. Matthias pflanzt in seinen Minitopf nur Fettkraut, denn das ist die einzige fleischfressende Pflanze, die mit normalem Leitungswasser gegossen werden kann. Volkers Sonnentau dagegen muss kalkarmes oder Regenwasser bekommen, sonst gehen die Pflänzchen kaputt.
3: Volker, noch ein kleiner Trick, wenn wir jetzt nämlich hier noch so Steine oben drauflegen, da können wir nachher nämlich drüber gießen und dann schwappt das Wasser nicht die ganze Erde da raus.
4: Ja genau, wir können das aber hier auf dem Fensterbrett in der Küche nicht brauchen. Das heißt, ich gieße hier drauf, ja, und das verteilt sich schön. Das ist wie so ein kleines Verteilerkissen, großartig.
2: Wichtig natürlich, das Gefäß muss absolut dicht sein. Und welche Bedingungen brauchen die zwei Biofliegenfallen sonst noch?
3: Der Sonnentau, der verträgt auch richtig knalle Sonne, der mag es eigentlich ziemlich sonnig. Das Fettkraut hingegen kommt auch mit ein bisschen weniger Sonne klar, aber so sag ich mal, so 3-4 Stunden am Tag sollte man schon Sonne am Fenster haben.
2: Und wenn dann alles passt, dann haben sie statt Fruchtfliegen hübsche und nützliche Pflanzen in der Küche.
1: Wir kommen zu unserem heutigen Gast, die Ina Kraus, hält 150 Ziegen. Sie ist im Nebenerwerb Bäuerin und zwar in Nierenstetten, das ist nördlich von Ulm. Gelernt hat sie was anderes und hauptberuflich arbeitet sie auch was anderes. Sie führt ein wirklich sehr außergewöhnliches Leben. Sie ist jeden Tag mit den Tieren zusammen. Unter anderem setzt sie die Tiere ein zur Landschaftspflege im Lohnetal. Und sie hat alle Hände voll zu tun. Und wie diese Arbeit aussieht, die haben wir uns mal angesehen.
5: Das ist Ina. Und das ist ihre Ziegenbockherde.
6: Jetzt, hallo Aris.
5: Sie beweiden Flächen vom Lohnetal bis nach Ulm, lüften das Gras und die Sträucher.
6: Die Fläche bleibt eben offen, sodass eben auch Lebensraum für Eidechsen, für Bodenbrütler wieder entsteht. Und dann eben hier diese Triebe, die hier überall hochkommen. Die Ziegen sorgen eben dafür mit ihrem Verbiss, dass man sieht es hier ganz gut, dass die sich halt einfach nicht intensiv verbreiten.
5: Arbeit machen Ina nämlich nicht nur die Ziegen. Auf ihrem Hof in Nierenstetten im Alb-Donau-Kreis lebt sie mit ihrer Familie und ganz vielen Tieren. Schildkröten, Wachteln, Schafe, Pferde, ein Pony mit Schnurrbart, der Esel Anton, Hüte und Herdenschutzhunde.
7: Herdenschutzhunde im Urlaub.
8: Ja.
5: Und natürlich die rund 150 Burenziegen. Ihr Mann Benny und die Kinder Ben und Anna packen bei der Arbeit mit an. Nur so geht's, denn den Hof betreibt die Familie im Nebenerwerb. Um Tiere, Familie und ihren eigentlichen Job als Qualitätsmanagerin unter einen Hut zu bekommen, arbeitet Ina meist von 5 Uhr morgens bis spät in den Abend hinein. Da ist jedes Essen bei ihrer Mutter Irma eine willkommene Mittagspause.
9: Guten Appetit!
10: So.
11: Ja. Wie viel Milch?
5: Ina hat den Hof von ihrem Vater Martin übernommen. Damals ein Milchviehbetrieb.
9: Wir freuen uns, dass sie weitermacht.
10: Ja.
5: Nur eben nicht mit Kühen. Ihr Mann Benny schenkte Ina 2012 2 Burenziegen. Der Start für eine neue Leidenschaft, für die im Alltag die ganze Familie zusammenhalten muss. Mittagspause vorbei, für alle geht's wieder an die Arbeit. Die Tiere bestimmen den Alltag der Familie Kraus. Zusammen anpacken heißt eben auch gemeinsam Zeit verbringen.
12: Das ist so klein. Oh nein.
5: Bäume hangeln statt Freizeitpark, Statt große Familienausflüge gibt's Abenteuer in der Natur.

0: das ist gut.
1: Die Hunde sind satt, die Ziegen glücklich.
2: Also.
0: Ciao, bis morgen.
1: Weiter geht's. Die Tiere auf dem Hof warten auf ihr Abendessen. Feierabend ist für Ina noch lange nicht.
3: Ja, wie gut, dass sie Zeit gefunden hat, zu uns zu kommen. Ina Kraus aus Nierenstetten ist jetzt bei uns im Studio. Ist es selbstverständlich, dass Sie heute Zeit für uns gefunden haben?
4: Nein, nein. Das hat ziemliche Vorbereitungszeit in Anspruch genommen. Ich bin heute schon lange auf den Füßen und habe zum Glück auch zu Hause Unterstützung durch meine Kinder und meinen Mann. Meine Eltern sind zu Hause und übernehmen jetzt. Sonst könnte ich nicht hier sein.
3: Sie werden gebraucht, auf jeden Fall. Ja. Wenn man sich mal anschaut, wie Sie leben, das ist ja wirklich wie in einem Märchenbuch, ne? Mit all den Tieren auch. Aber die Ziegen, die haben es Ihnen angetan. Was begeistert Sie denn so an den Ziegen?
4: Na, die Ziege ist ein sehr selbstständiges Tier, sehr intelligentes Tier und macht einfach Spaß.
3: Mhm. Und die Burenziegen, sind die anders? Woher kommen die eigentlich zu uns nach Deutschland, die Burenziegen?
4: Die kamen ursprünglich mal als Lebendfutter in einem Transport für die Wilhelma, als Lebendfutter für Löwen nach Deutschland. Und seitdem sind sie bei uns. Und ja, ich finde einfach, das sind total ruhige Ziegen. Also normalerweise heißt es bei Ziegen immer, die sind Ausbruchskünstler, ja. Die sind anstrengend. Aber die Burenziege eignet sich total gut für die Landschaftspflege, weil sie sehr genügsam ist.
3: Ja, und ist die Burenziege eine bessere Landschaftspflegerin als ein Schaf?
4: Anders. Man kann es nicht vergleichen. Also ein Schaf ist ein Grasfresser und eine Ziege ist ein Laubfresser. Mhm. Und die Flächen, die wir in der Landschaftspflege bearbeiten, das sind Flächen, die sind sehr verbuscht. Und da geht es darum, die Schößlinge der Sträucher zurückzudrängen. Dass die eben die Blätter von den Sträuchern fressen und die Knospen abfressen. Also es geht nicht so sehr um das Gras, sondern es geht tatsächlich um das Laub, um die Büsche, um das Gehölz.
3: Also passen die Burenziegen quasi wie die Faust aufs Auge ins Lohnetal?
4: Ja, absolut.
3: Ein Match, würde man heutzutage sagen.
4: Absolut.
3: Wie reagieren denn die Menschen auf Sie und die Ziegen, wenn sie da unterwegs sind?
4: Es wird teils so, teils so. Also oft positiv, vor allem wenn Kinder dabei sind, dann bleiben die Leute stehen, schauen, freuen sich dran. Manchmal aber auch negativ, weil durch diese Zäune werden, wir sind halt da, sperren dann Wege in Anführungsstriche. Die Leute trauen sich auch wegen den Herdenschutzhunden oft nicht an den Zäunen vorbei, an den Herden vorbei, sind dann unsicher, haben Angst. Aber ja.
3: Mhm. Wie viele Hunde sind es?
4: Es sind jetzt noch 5 Hunde. Mhm. Uns ist leider eine verstorben, jetzt sind es 5 Hunde aktuell, 5 Herdenschutzhunde aktuell.
3: Wenn ich mir so die Bilder angucke, von außen betrachtet, Ihre Kinder, leben Sie die jetzt das Leben, was Sie schon als Kind gelebt haben, auf dem Hof Ihrer Eltern?
4: Ja, ich bin tatsächlich so aufgewachsen, inmitten von Tieren, auf dem Hof, viel in der Natur.
3: Mhm. Ja. Wieso haben Sie sich gegen die Milchkühe entschieden? Weil das war das Geschäft Ihres Papas?
4: Das war einfach, ich konnte mich damit nicht identifizieren.
3: Sie sind ja auch einen ganz anderen Weg gegangen. Sie haben erstmal Diätassistentin gelernt.
4: Genau, ja.
3: Wie lange haben Sie es in dem Job ausgehalten? Das ist ja was ganz anderes letztlich. Ne?
4: Also ich habe ein Jahr als Diätassistentin gearbeitet, bin dann in die Mühle gewechselt, habe dort zuerst in der Qualitätssicherung gearbeitet, arbeite jetzt im Qualitätsmanagement. Ja, ein ganz anderer Weg. Ja,
3: und wie kam es dann zu diesem Nebenerwerb als Bäuerin?
4: Also es war für mich immer klar, von Anfang an, ich übernehme den Hof. Die Frage war halt, wie geht es weiter mit diesem Hof? Es ist ja schwierig, heutzutage in der Landwirtschaft da einen Weg zu finden. Naja, man muss halt relativ groß werden und das stand jetzt nicht zur Debatte, ewig weit zu wachsen. Und wenn man das nicht kann und möchte, muss man eben eine Nische finden, in der man überleben kann.
3: Der Papa war aber anfangs nicht so begeistert von den Ziegen. Woran liegt das? Die sind doch so hübsch.
4: Ja, tatsächlich. Ich weiß es nicht. Ich wollte eigentlich immer ein Schaf und Ziege schon als Kind und habe das aber nicht bekommen. Also er hat da gesagt, nee, sowas kommt die nicht auf den Hof.
3: Warum? Also Eltern begründen ja ganz oft nichts, sondern sagen, nee.
4: Genau, war halt einfach nein. Nee, weil, weiß nicht, hat nicht ins Konzept gebracht. Ich weiß es nicht.
3: Ja. Und jetzt, wie denkt er jetzt über die Ziegen? Ich meine, die sichern ja im Prinzip den Hof, ne? Ja. Sein Lebenswerk.
4: Ja, genau.
3: Ist er auf die Ziege jetzt gekommen und findet er die Tiere toll?
4: Ja, doch,
3: toll?
4: Er geht ganz gern mit. Ja, gerade beim Ziegenumstellen ist er dann doch ganz gern mal dabei und sagt, ach komm, ich komm mit. Und er fährt dann ganz gern mit dem Traktor und mit dem Hänger mit und hilft dann beim Verladen. Da sind wir auch froh um jede Zusage. zusätzliche helfende Hand, vor allem im Moment mit den vielen Lämmern.
3: Ja. Ich habe mir Ziegen ja immer bockig vorgestellt, aber Sie beschreiben die jetzt ganz anders. Wie ist denn so Ihr Gefühl, wenn Sie mit den Ziegen arbeiten? Sind es einfach Arbeiterinnen, Arbeiter oder haben Sie so einen ganz persönlichen Bezug zu den doch sehr vielen Tieren?
4: Also unsere Ziegen haben alle einen Namen, tatsächlich, jede einzelne.
3: Und Sie können die auch alle unterscheiden?
4: So ziemlich.
3: Wow.
4: Ja. Aber es gibt natürlich, also Ziegen haben eine starke Persönlichkeit und es kristallisieren sich immer auch welche mehrere heraus. Mhm. Und es gibt immer die eine, die möchte keinen Kontakt zum Mensch. Aber dann gibt es auch ganz viele, die sich freuen, die den Kontakt suchen und das macht das Ganze so spannend.
3: Mhm. Also ich gucke jetzt mal von außen und denke, Ziege ist gleich Arbeit für Sie. Das empfinden Sie aber ganz anders, oder?
4: Das darf man, glaube ich, in der Landwirtschaft so nie sehen. Mhm. Das geht gar nicht. Also das ist natürlich viel Arbeit. Klar, es gibt auch Momente, da wächst es mir auch mal über den Kopf. Mhm. Dahinter frage ich das Ganze auch.
3: Natürlich. Was hilft Ihnen dann?
4: Einfach wieder die Zeit bei den Tieren tatsächlich. Ja. Da mal innehalten. Das ist ganz wichtig, in diesem vollgestopften Tag innezuhalten. Ich setze mich dann ganz gern auf die Fläche. Dann kommen meine Ziegen, legen sich um mich herum, fangen an wieder zu keulen. Dann habe ich meine Hunde, die sich noch zu mir legen. Und dann einmal tief durchatmen und dann kann man wieder weitermachen.
3: Schön. Das klingt sehr, sehr schön. Gibt es auch Urlaub jetzt? Die Sommerferien stehen an oder... Das ist eine rhetorische Frage,
4: ja,
3: ne?
4: Ja, genau, sehr rhetorisch, ja. Mhm. Also wir haben es also eigentlich schon immer versucht, mal wenigstens ein Wochenende wegzufahren, aber ist eigentlich fast nicht mehr möglich. Auch mit den Herdenschutzhunden einfach schwierig, da eine Betreuung zu finden. Dann müssen die Pferde betreut werden, die Ziegen betreut werden. Also ja, da bräuchte ich dann mehrere Leute, die mit einsteigen und dann kann ich so Teilbereiche vergeben. Ja.
3: Aber wenn man sich anschaut, wo Sie leben, dann hat das ja schon was von Urlaub, finde ich. Ne? Na klar, haben Sie die ganze Arbeit, aber wirklich mit so einem schönen Ausblick. Und ich hoffe, dass das auch sehr viel dazu beiträgt, ne? Zur Entspannung und zur inneren Me-Time, die man manchmal auch braucht.
4: Definitiv.
3: Mit den Tieren.
4: Ja.
3: Ohne die Tiere geht es gar nicht.
4: Ohne die Tiere geht es nicht. Die müssen sein und die geben dann so viel zurück am Ende des Tages. Und man darf halt, man darf nie vergessen, wo man lebt und muss das wertschätzen.
3: Ina, herzlichen Dank, dass Sie heute bei uns sind. So ein kleiner Mini-Urlaub in Baden-Baden.
4: Genau,
3: das stimmt. Dankeschön für Ihren Besuch und alles, alles Gute für Sie und Ihre Familie.
4: Dankeschön.
3: Ja, jetzt haben wir so einen kleinen Ausschnitt vom ländlichen Leben auf der Schwäbischen Alb kennengelernt. Aber so eine Naturverbundenheit sehen wir auch immer wieder bei uns in den Innenstädten. Ja, zum Beispiel Bienen, die fühlen sich sehr, sehr wohl in Mainz. Und das bekommen dort auch die Stadtimkerei mit.
2: Mainz am Rhein ist so etwas wie eine kleine Bienenhauptstadt. Gut über 100 Imker gibt es hier. Und seit 2017 sogar eine soziale Stadtimkerei. Dazu gehört der Honigclub, der sich einmal die Woche trifft, zum Erfahrungsaustausch.
5: Das heißt, wir haben im April den ersten Honigraum aufgesetzt. Die Bienen haben schon fleißig eingetragen. Woran erkennen wir denn die Waben, die wir ernten können, die den reifen Honig haben?
6: Die sind mit Deckelwachs von den Bienchen verschlossen.
7: Eva, kannst du noch was zum Erntezeitpunkt sagen? Wann ist der beste Moment im Tag, um Honig zu ernten?
5: Früher, später Nachmittag ist eigentlich ein sehr guter Zeitpunkt. Wenn der Honig aber reif ist, kann man auch morgens schon ernten. Ne? Mhm. Sollte aber, wenn wir jetzt sehen, das Wetter ist so wie heute und die letzten Tage, windig, nass, regnerisch, ist es eigentlich nicht besonders gut zum Ernten. Weil die Feuchtigkeit, also die Bienen können den Honig schlechter trocknen und die Bienen sind eben auch zu Hause, weil sie im Moment nicht ausfliegen können.
7: Honigbienen haben es in der Stadt sehr, sehr gut. Also die finden immer was zu jedem Jahreszeitpunkt durch die großen Parkanlagen, Friedhöfe, was immer. Bienen lieben ja Massentrachten. Von daher sind die Rahmenbedingungen für Honigbienen besonders gut in der Stadt.
2: Zur sozialen Stadtimkerei gehören auch 20 Bienenvölker, nach denen regelmäßig geschaut werden muss.
5: Ja, wir machen jetzt hier oben mal auf. Es ist ja leider so, dass das Wetter sehr wechselhaft ist und dass deswegen die Bienen auch nicht viel ausfliegen. Und wir gucken jetzt nur mal, wie es mit der Honigbefüllung aussieht und ob der schon reif ist.
7: Der Raum ist ja getrennt.
2: Die Mitglieder des Honigclubs begleiten ihre Bienenvölker über das ganze Jahr. Es ist eine Art Interessengemeinschaft, ohne Vereinssatzung oder Druck. und offen für jeden und jede mit Interesse an Bienen.
5: Jetzt kann man es vielleicht noch mal ein bisschen hier in der Sonne sehen. Da sieht man es schön glitzern.
7: So oben drüber sieht man ganz schön, weil die das verwedeln so ein bisschen. Ne? Also die, und sie sind sehr sanftmütig und Waben steht, obwohl das die Bedingungen irgendwie schwierig sind. Was würdest du sagen? 10 Tage?
5: Kommt aufs Wetter an. Also wenn es jetzt wieder so warm wird, wie es letzte Woche noch war,
7: könnte es schneller gehen.
5: Könnte es auch etwas schneller gehen.
2: Die Beschäftigung mit den Bienen soll Menschen zusammenbringen. Das ist dem sozialen Träger wichtig. Menschen mit oder ohne Beeinträchtigung. Rentner, Studenten, Fortgeschrittene oder Anfänger, die noch nie so nah bei einem Bienenstock waren.
7: Also am Anfang ist es natürlich so ein bisschen aufregend. So viele Bienen auf dem Haufen, auf einer Wabe, habt ihr ja gerade gesehen, gegenüberzustehen. Diesen vielen Tieren, die einfach so ein Volk beherbergt. Das legt sich aber total schnell. Also wir haben ja alle Schutzkleidung an, diese Schwedenjacken heißen die. Die sind stichfest, die Leute haben Handschuhe an aus Leder. Das ist eigentlich, kann man sich da wohlfühlen, genau.
2: Für die Bienenstöcke am Gebäude der sozialen Stadtimkerei ist es noch zu früh. Aber anderswo hat die Honigernte schon begonnen. Christina Schaude gehört zu den erfahrenen Mitgliedern des Honigclubs. Sie ist von Anfang an dabei und hat zu Hause sogar eigene Völker, aber eben keine Schleuder. Daher bringt sie ihre Waben in die Stadtimkerei und nutzt deren Maschinen. Die Waben werden entdeckelt. Ein großer Moment.
8: Totale Freude. Ich habe mich die ganze Woche gefreut. Und das ist ein unglaubliches Gefühl, wenn man dann am Ende den Honig, den eigenen Honig im Glas hat und das erste Brötchen mit Butter und diesem Honig isst. Das ist großartig.
2: Jetzt kommen die Waben in die Schleuder. Immerhin sind es gut 2 Kilo Honig pro Wabe.
7: Das sieht sehr gut aus, Christina.
8: Dankeschön.
7: Ich glaube, das wird ein fantastischer Honig.
8: Das gebe ich weiter.
7: Yeah.
5: Guck mal, man sieht den Honig schon.
8: Ja. Ja.
7: Also es gibt Dinge, die mehr Freude bereiten und weniger, aber das schweißt einfach zusammen. Wenn du gemeinsam durch ein Jahr gehst und dann dieses Endprodukt in der Hand hast, jeder bekommt auch immer nach der Ernte ein Glas Honig und so. Viele kaufen das auch für einen Freundeskreis dann oder verschenken Honig. Ja, ist super.
8: Mach mal auf.
5: Ja.
2: Und dann hat es sich ausgeschleudert und Christina kann ihren Honig in Augenschein nehmen. Das heißt dann wohl süße Selbstversorgung.
3: Ja, Mainzer Honig, gell? Ja, wir spielen jetzt unser Quiz. Das machen wir mit dem Herrn Mann aus Märklingen. Hallo, Herr Mann.
9: Hallo, guten Tag.
3: Grüße Sie. Sie sind Kandidat A, dürfen gleich anfangen, nachdem ich die Frau Welter begrüßt habe. Und Sie sind aus Gerolstein, Frau Welter.
10: Hallo.
3: Hallo, auch da. Beide ein bisschen aufgeregt vielleicht?
10: Ja.
3: Zu Recht. Das wird ein ganz hartes Spiel. Passen Sie mal auf. Herr Mann, los geht's. Herr Mann, los geht's. Ihre erste
9: Nummer
3: Frage.
9: Nummer 12, bitte.
3: Die 12. Wir haben 11 Fragen und einen Joker. Und wir beginnen mit dieser hier. Was misst der Arzt mit einem Stadiometer? Das Gewicht, den Blutdruck, die Körpergröße?
9: Körpergröße. C.
3: Ja, könnte man meinen, ne? Steckt ja Meter drin. Richtige Antwort. 29 Euro gibt's dafür und die Frau Welter ist dran.
10: Ja.
3: Was machen wir?
10: Nummer 3.
3: Die 3. Für einen Kanon benötigt man mehrere Töpfe, Stimmen oder Bälle. A, B oder C. Was benötigt man für einen Kanon?
10: Stimmen.
3: Mhm. Ein mehrstimmiges Lied, 13 Euro gibt es dafür und wir sind beim Herrn Mann.
9: Nummer 6.
3: Die 6 könnte Ihnen 30 Euro bringen. Die Region Katalonien gehört zu Spanien, Griechenland, Italien.
9: A.
3: Die Hauptstadt von Katalonien ist Barcelona. A ist richtig, Spanien, 30 Euro gibt es dafür und die Frau Welter ist wieder dran. Frau Welter, die 5. Gucken wir uns mal an. Der Italiener Paolo Conte ist ein berühmter Fußballprofi, Musiker, Zirkusclown.
10: Musiker.
3: Richtig, richtig. 29 Euro. Läuft gut, Frau Welter. Herr Mann ist wieder dran.
9: Nummer 6.
3: Mhm. Die ist weg. Die 6 ist weg. Die 7.
9: Die 7, ja.
3: Ja, machen wir mal die 7. So.

0: Los Angeles Galaxy, Vancouver Whitecaps und San Jose Earthquakes sind US-amerikanische Basketballvereine, Eishockeyvereine, Fußballvereine.
1: Basketball A.
0: Sie sagen A. Aber es läuft doch gerade die WM. Das wäre jetzt cool gewesen mit 60 Euro. Also falsch, das sind Fußballvereine. Frau Welter, Sie sind wieder dran.
2: Ja, was haben wir denn noch? Nummer 1.
0: Die 1. Okay, Oidi Valet heißt die angesagte Sommerfrisur für Damen. Der neue Star Wars-Film im Kino. Die von der EU eingeführte digitale Brieftasche.
2: Ach, ich aber, ich sag mal B.
0: Sagen B?
2: Mhm.
0: Oh, es ist aber C. Startet 2027 wohl, ne? Dann hat man alles auf dem Handy, was man im Prinzip in der Brieftasche hat. So, Herr Mann.
1: Die 11.
0: Die 11. Am heutigen Johannistag wird traditionell das Auto gewaschen, der letzte Spargel geerntet, der Sommerschlussverkauf gestartet. Die Zeit bitte beachten.
1: C.
0: Sie sagen C. Wir haben heute noch darüber geredet hier. Der Spargel, der letzte, wird geerntet. Ab morgen eigentlich kein Spargel mehr, gell? Was sehr traurig ist, wie ich finde. Frau Welter, Sie sind wieder dran.
2: Was haben wir denn noch? Also
0: wir, haben die 2, die 4, die 8. Die 2
2: ja.
0: Wollen Sie?
2: 2, ja.
0: Die 2, also. Welchen medizinisch wirksamen Stoff enthält das Mädesüß? Konin, Salicylsäure oder Cicutoxin? Das haben wir auch in der Sendung besprochen mit unserer Heilpflanzenexpertin.
2: Habe ich nicht gehört.
0: Dann raten wir A, B oder C?
2: B.
0: Ja, ist doch voll gut. 14 Euro, richtig geraten. Herr Mann.
1: Gut. Nummer 4.
0: Die 4 ist hier. Wie heißt der kleine gelbe Trickfilmvogel, der ständig von Kater Silvester gejagt wird? Twinkle, Tweety, Twiggy.
1: B.
0: Ah, Tweety. So sahen die 2 aus. Richtige Antwort waren jetzt 59 Euro. Da ist jetzt was echt dazugekommen auf Ihr Konto. Frau Welter, 8, 9 oder 10?
2: 10.
0: Die 10. Wo findet man Lefzen? An Hosen, an Brücken, an Tieren?
2: An Tieren.
0: Ja, 30 Euro. Da haben Sie 86 Euro jetzt. Der Herr Mann führt. Mal sehen, wie es weitergeht. 9 oder 8?
1: Nummer 9.
0: Ja, auf den haben wir noch gewartet, ne?
1: Ich auch.
0: Oh, da ist aber jetzt jemand siegessicher. Ja, Frau Welter, für die Ehre, die 8, die spielen wir doch noch. Genau. Also, wer es sich leisten kann, zahlt laufende Ausgaben aus dem Barcelona-Fiskus, dem Mailand-Etat oder aus der Portokasse.
2: Aus der Portokasse.
0: Aber sicher doch, genau. Ja, es ist eigentlich eine klare Sache, ne?
2: Ja.
0: Der Herr Mann ist der Gewinner. 168 Euro. Genau. Herr Mann, sind Sie da? Ich höre gar nichts.
1: Ich bin noch da, ja. Vielen, vielen Dank.
0: Aha, alles Gute Ihnen beiden. Und das Tässchen geht natürlich an die Dame. Ja, morgen melden wir uns wieder und dann gucken wir mal, was wir tun können, damit Sie mal so ein bisschen kleine Pausen einlegen, ein bisschen faulenzen. Ne? Das alles morgen, Entspannungstechniken bei uns. Heute ist aber heute und das bedeutet, im Programm geht es jetzt weiter mit spannenden Geschichten und Menschen.
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5: Es steht geschrieben, wenn die erste Posaune geblasen worden ist, dann wird der Finger des Todes im Hals stecken bleiben.
6: Ihr versündigt euch, Prior Fanaticus, mit eurem hysterischen Geplärre. Unser geliebter Bruder Bacchus ist einfach nur erstickt.
5: Ich sage euch,

0: Cessna, ich muss unsere Brüder vor der Apokalypse warnen.
1: Ich als euer Abt verbiete euch, Unruhe ins Kloster zu bringen.
2: Aber es steht geschrieben, wenn der abgebissene Finger des Todes im Halsschläche bleibt und dann erscheint der lilafarbene Mönch und erlöst die Welt.

0: kann er mir wo sagen, was er da macht?
1: Ich schärfe mein Gehör. Ich kann nämlich genau hören, welcher Finger welcher Ton spielt. Eine Kunst, die intellektuell weitaus höher zu bewerten ist als das bloße Klavierspiel an sich.
0: Und damit kann man Geld verdienen. Wo ganz nebenbei bemerkt, unser Kass ist wie immer leer.
1: Er ist vielleicht studiert, aber von so etwas hat der Herr
2: Dr. Schuh
1: überhaupt keine Ahnung. Vielleicht schreibe ich eines Tages mal ein Buch über dieses Thema, ein erfolgreiches Buch, was viel, viel Geld einbringen wird.
0: Bevor er ein Buch schreibt, soll er vielleicht wissen, dass wir einen Auftrag haben. Im Kloster Tholey ist ein Mönch gestorben.
1: Ehrwürdiger Herr, Ihr Bruder dort,
3: unser geliebter Bruder Bacchus, unser Kellarius.
1: Ja, Kellarius.
0: Kellarius, das ist Latein und bedeutet Kellermeister. Der war zuständig für den Wein.
1: Ihr Kellermeister, er ist verstickt.
3: Ein ganz gewöhnlicher Tod.
0: Ungewöhnlich ist nur, dass er an einem abgebissenen Finger erstickt ist.
3: Oh Gott, bewahre, am eigenen Finger erstickt.
0: Nee, leider handelt es sich um einen Fremdfinger. Bruder Bacchus hat noch alle Finger.
3: Verhüllt die Finger! Es ist Sünde, hier offen die Finger zu zeigen.
4: Warum?
3: Wir sind die Bruderschaft der verborgenen Hände. Denn Hände sind die Werkzeuge der Sünde.
4: Oh, Herr Abt, ich habe hier noch ein Pergament, das der Bruder Cellarius muss kurz vor seinem Tode geschrieben haben.
1: Away hierauf.
3: Spero rabientem, atque cupiditem, purpura monachus, qui mecum liberari, de sensu fluctuatur.
1: Ah ja,
0: das ist auch Latein. Das bedeutet, ich erwarte voller Sehnsucht den lilafarbenen Mönch, der mich befreit von meinem schwankenden Sinn.
1: Das weiß ich selber. Ein seltsamer Fall, Herr Abt.
3: Und dann erschallt die vierte Posaune vor der fünften Posaune, nach der euch die Finger, die da gesündigt haben, abfallen werden. Und dann wird die sechste Posaune ausgepackt. Und dann kommt die siebte, noch nicht ausgepackte Posaune. Posaune über Posaune!
1: Wer ist er?
3: Prior Fanaticus.
1: Ist er ein Musiker oder was?
3: Wie?
1: Ein wie der ganze Posaune, wo er auspacken muss.
3: Der spielt in der Kirche die Orgel. Aber wie wollt ihr jetzt weiter vorgehen?
1: Wir lohnen, wem dieser Finger gehört. Der muss der Mörder sein.
3: Das ist Sünde. Das dürft ihr nicht. Das ist hier verboten.
1: Oh, Herr Abt. Dann gucken wir halt, wer lilafarben ist. Versammelt die Bruderschaft!

0: Das Konvent ist versammelt. Und was macht jetzt die Nondo? Wir sind hier in einem gemischten Orden.
1: Das war aber ein seltsames Mischverhältnis. Eine Nonne auf 40 Mönche.
0: Vor sie koche und sie putze, langt eh nie.
2: Sieht er doch jetzt, wer lilafarben ist?
1: Wenn ich ehrlich bin, nee. Alles irgendwie schwarz-weiß.
2: Herr Abt, sehen Sie einer im lilafarbenen Kittel?
0: Die Augen können sich täuschen.
2: Wie kommt's dann, dass der Bruder Bacchus ihr Zellarius

0: Herr gesehen hat?
1: Na, unser Bruder Bacchus war dem Weingeist zugeneigt. Und dann kann man vielleicht Farben sehen.
0: Oh, Herr Abt, echt jetzt. Also wie soll ich denn den Fall doch lösen, wenn ich erstens die abgebissenen Finger von der Leitne ziehen darf und zweitens ein lilafarbener Mönch. Ich glaube, mir gehen besser, Herr Dr. Schuh.
2: So kenne ich Ihnen gar nicht. Was gibt er dann so schnell auf?
0: Ich bin mit meinem Latein am Ende.
2: Bei Ihren Lateinkenntnissen wundert mich das nicht.
0: Hört er dann auch die Musik? Der Organist, der spielt nur 90% von Alten. Das heißt, dass 10% von Alten fehlen. Bedeutet also, wenn 10 Finger 100% spielen und wir hören nur 90%, ergo fehlt dem Organist einer Finger. Posaunist ist überführt. Fertig. Ich lese Ihnen mal den Schluss vor, Herr Dr. Schuh. Der lilafarbene Mönch gestand, dass er seinem Mitbruder geholfen hatte, weil der sich mal so betrunken hatte, dass er sich übergeben musste. Da das Benutzen der eigenen Finger im Kloster Sünde war, stellte der lilafarbene Mönch seinen Finger zur Verfügung, um ihn dem anderen in den Hals zu stoppen. Dabei krampfte der Betrunkene und biss dem anderen den Mittelfinger ab und erstickte daran. Er hat aber noch Zeit aufzuschreiben, wem er den Finger abgebissen hat. Ein scheinbar unlösbarer Fall, aber die geniale Methode, nämlich das meisterhafte Aufklären.
2: Wie soll das Buch dann heißen?
0: Meisterhaftes Aufklären von scheinbar unlösbaren Fällen mittels musikalischer Fingersatztechnik von Sherlock Brill.
2: Das Buch kauft kein Mensch.
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0: Der aktuelle Bericht, guten Abend. Diese Hitzewelle hat es in sich. Seit über einer Woche schwitzt das Saarland vor sich hin. Und für manche wird das so langsam zum Problem. Wir haben uns in einer Notaufnahme und an einer Schule umgeschaut. Mehr Schutz von Kindern und Jugendlichen bei Social Media. Eine Expertenkommission macht Vorschläge, wie das gelingen kann. Und A13 für Grundschullehrer. Die Fraktionen im Landtag sagen ja, debattieren aber übers Wann. Die Hitze macht gerade vielen zu schaffen, einigen so sehr, dass sie in den Notaufnahmen der Krankenhäuser landen. Die behandeln derzeit auch dehydrierte Patienten oder solche mit Herz-Kreislauf-Erkrankungen. Und bei den aktuellen Temperaturen sollte man auch bei der Einnahme von Medikamenten aufpassen. Die können nämlich bei Hitze unerwünschte Nebenwirkungen haben, wie Bettina Rau berichtet.
1: Auto abholen.
2: Notfallsanitäter Mario De Fazio hat seinen dritten Tagdienst in Folge. Zunehmend würden er und seine Kollegen zu hitzebedingten Einsätzen gerufen, erzählt er. Einige der Patienten landen dann hier in der Uniklinik Homburg.
3: Ich merke es so Richtung die Mittagssonne, komme da schon mehrere Notfälle, wo halt die Leute umkippen wegen Kreislaufgeschichte und so weiter, wo halt die Sonne halt wirklich ihr Höhepunkt hat mit ihrer 36 Grad. Deswegen kann ich eigentlich jedem nur anraten, genug trinken, auch wenn man keinen Durst hat. Einfach trinken, trinken, trinken.
2: Zu wenig getrunken hat auch Sigrid Stubbe. Die 85-Jährige wartete auf den Bürgerbus in Kirkel und fiel dabei hin, weil ihr schwindelig wurde. Sie bekommt in der Uniklinik eine Infusion und wird durchgecheckt.
4: Auf einmal hat es geflimmert vor den Augen, das ging nicht weg, wurde immer schlimmer. Und dann bin ich gefallen auf Asphalt, habe mir den Kopf aufgefallen. Deswegen bin ich eigentlich

0: Tier. Das blutete dann, der Bürgerbus kam dann auch irgendwann, ich konnte ja gar nicht aufstehen. Und dann haben wir noch den Männern geholfen, da hochzukommen. Haben aber gleich den Krankenwagen gerufen, weil mein Kopf blutete.
1: In den letzten Tagen gab es einige hitzebedingte Fälle, vor allem bei älteren Menschen, so die Mitarbeiter hier. Es kämen neben Dehydrierten vor allem auch Patienten mit Herz-Kreislauf-Problemen. Bei den Jüngeren seien es eher Sportler oder Handwerker, die der Sonne ausgesetzt seien.
2: Wir haben so täglich ca. 100 bis 120 Patienten. Davon sind so hitzebedingt, ja, also wirklich rein hitzebedingt, so 10, 20 Patienten, Pi mal Daumen, genau, die dann dehydriert sind oder auch Kopfschmerzen haben, die vielleicht Schwindel haben, Zeichen auch vom Hitzeschlag. Ja, ansonsten haben wir aber auch viele kardiale Notfälle, also Patienten, die vom Herzen her dann erkrankt sind, was man aber auch vermehrt in der Hitze auch eben hat, ja, oder haben kann.
1: Die Leiterin der Notaufnahme weist auch auf unerwünschte Nebenwirkungen bei Medikamenten hin. Wenn es heiß wird, weiten sich die Gefäße, der Blutdruck sinkt. Wer also blutdrucksenkende Medikamente wie Beta-Blocker einnimmt, dessen Blutdruck kann überproportional gesenkt werden.
2: Antipsychotika können das auch machen, ja, oder Antiepileptika. Da sollte man natürlich jetzt nicht einfach das Medikament absetzen, sondern das wirklich auch in Rücksprache mit den Fachkollegen dann gegebenenfalls anpassen, reduzieren. Wenn man was umstellen kann, ist gut, aber meistens sind es ja doch Medikamente, die man auch eingeschlichen hat. Die sollte man, wenn auch überhaupt, ausschleichen.
3: So, dann geht's weiter.
1: Die Notfallsanitäter werden jedenfalls weiter im Einsatz sein, denn die Hitze nimmt in den nächsten Tagen eher noch zu.
4: Und in gewisser Weise der Hitze ausgeliefert sind auch Schülerinnen und Schüler. Hitzefrei gibt's nicht mehr. Jede Schule entscheidet selbst, wie sie mit den hohen Temperaturen umgeht. Einheitliche Regeln gibt es nicht im Saarland. Das wiederum kritisiert die Landesschülervertretung. Sie fordert ein Hitzeschutzkonzept für saarländische Schulen. Felix Alsfasser hat sich an einer Schule in Völklingen angeschaut, wie man dort der Hitze begegnet.
5: Die Gemeinschaftsschule Sonnenhügel Völkling. Der Name scheint Programm. Die Sonne strahlt gnadenlos auf das Schulgebäude. Innen schon über 30 Grad und das kurz vor 9:30. Die Schule reagiert.
6: Für montags war ein Wandertag sowieso schon angedacht. Außerschulische Lernorte bieten sich da mehr an als das eigene Schulgebäude. Und für die Zeit von Dienstag bis Donnerstag haben wir uns Unterschiedliches überlegt. Das eine ist eine Anpassung der Unterrichtsdauer bis 11.20 Uhr. 4 Stunden Unterricht ist gerade in den Räumen in der Schmerzgrenze noch möglich. Bevor wir da gesundheitliche Schäden erwarten, war uns das Risiko zu groß, den Unterricht vollständig bis 13.10 Uhr abzudecken.
5: Früher Schulaus kommt bei den Schülerinnen und Schülern natürlich gut an. Aber auch während des Unterrichts reagiert man auf die heißen Temperaturen.
7: Wenn wir Unterricht machen, machen wir aber auch nicht so viel. Und die Lehrer fragen, machen dann auch regelmäßig Trinkpausen und gucken, dass das für uns ein bisschen gerechter ist und für die Lehrer auch selbst. Und wir waren auch mit vielen Lehrern einfach mal draußen im Schatten und haben uns ein bisschen da unterhalten und alles.
8: Gestern sind wir ins Freibad gegangen. Da haben wir ein paar Spiele gespielt und durften auch ein paar Mal ins Wasser gehen. Und war auch sehr erfrischend.
5: Ein Hitzeschutzkonzept hat die Schule nicht. Aber man ist erfinderisch. So hat die Freiwillige Feuerwehr eine Übung an der Schule gemacht und die Schülerinnen und Schüler konnten sich erfrischen. Ein grundsätzliches Problem ist, dass die Gebäude nicht klimatisiert sind. Aber es gibt viele kleine Maßnahmen, die den Schulalltag erleichtern sollen.
6: Was wir haben, sind Maßnahmen, die auch teilweise vom Regionalverband schon ergriffen worden sind. Wir stehen gerade hier auf einer solchen Maßnahme. Unser Basketballfeld ist extra mit Farben gestaltet worden, die eben die Hitze absorbieren. Insofern muss ich sagen, hier stehend geht es sehr gut. Wenn wir uns 3 Meter weiter auf den Asphalt stellen, dann ist es mit der Hitze viel, viel schlimmer. Und hier kann man sogar noch halbwegs gut es aushalten.
5: Ein Vorteil, das Schuljahr ist fast rum und die Zeugnisse sind geschrieben.
6: Wenn ich mir jetzt überlege, in dieser Zeit noch wirklich im Notenstress zu sein, sind wir froh, dass es die letzte Schulwoche ist und das Schuljahr ausklingen zu lassen, ist auch durchaus pädagogisch sinnvoll.
5: Nach der Zeugnisvergabe am Freitag lässt es sich dann im Freibad besser aushalten als im Schulgebäude.
4: Heißt diskutiert in den letzten Monaten die Einführung einer Altersbegrenzung für Social Media. Und die Frage, wie Kinder und Jugendliche vor Gefahren wie Cybermobbing, Fake News, Hassbotschaften, sexueller Belästigung und süchtig machenden Algorithmen geschützt werden können. Heute hat der Expertenrat Bundesfamilienministerin Karin Prien seine Empfehlungen vorgelegt. 56 sind es geworden. Zusammen sollen sie eine nationale Gesamtstrategie zum Kinder- und Jugendschutz ergeben. Stefanie Prochnow berichtet.
3: Social Media erst ab 13 Jahren und Schutzvorkehrungen für Jugendliche bis 18. Dafür hat sich Bundesfamilienministerin Karin Prien von der CDU ausgesprochen. Sie folgt damit einer Empfehlung des Expertenrates. Der hatte aber auch noch einen zweiten Alternativvorschlag. Keine einheitliche Altersgrenze, sondern Beschränkungen je nach Risikobewertung des jeweiligen Angebots. Bei der Landesmedienanstalt Saarland würde man diese zweite Empfehlung bevorzugen, um jüngere Kinder nicht pauschal von guten und sicheren Social-Media-Angeboten auszuschließen.
9: Dass man sich einen Dienst genau anschaut und sagt, welche Schutzmechanismen hat er integriert und welche nicht, welche Einstellungen gibt es und welche Einstellungen sind direkt schon standardmäßig integriert, dass ein hohes Schutzniveau vorhanden ist. Das ist unseres Erachtens ein sehr praktikabler Ansatz und arbeitet auch nicht mit pauschalen Verboten.
3: Der Bericht beinhaltet außerdem umfassende, konkrete Handlungsempfehlungen für Bund, Länder und Kommunen. Es brauche frühe Beratungen für Familien, verlässliche Konzepte für Schulen, niederschwellige Hilfsangebote für Kinder und Jugendliche und klare Pflichten für Plattformen. Die Leiterin der Kinder- und Jugendpsychiatrie an der Uniklinik Homburg sieht die Folgen von übermäßigem Social-Media-Konsum wie Konzentrationsschwäche und Suchterscheinungen. Vor 3 Jahren wurde deshalb hier eine Spezialambulanz eingerichtet. Eine Altersgrenze von 13 Jahren und der ganzheitliche Ansatz der Empfehlungen seien deshalb genau richtig.
10: Es ist ein gesamtgesellschaftliches Problem. Es betrifft alles, betrifft die Lehrer mit den vielen Verhaltensauffälligkeiten der Kinder. Es betrifft die Eltern, die wirklich oft verzweifelt und ausgeliefert sind und nicht wissen, wie sie jetzt da weitermachen sollen und sich verhalten sollen. Und es betrifft auch uns Kinderpsychiater. Wir sind wirklich überflutet mit Anfragen. Und von daher ist es gut, dass es eine gesamtgesellschaftliche Strategie ist.
3: Ein wichtiger Punkt, Plattformanbieter sollen die Verantwortung für die Gestaltung ihrer Produkte tragen, ohne suchtverstärkende Funktionen, ohne manipulatives Design und ohne personalisierte Werbung.
9: Damit die Plattformen stärker in die Pflicht genommen werden, müsste man auf EU-Ebene den Digital Services Act, das ist ein Gesetzeswerk, was eben unter anderem die Plattformen adressiert, weiterentwickeln. Da ist man auch gerade dran. Und da eben verbindliche Regelungen integrieren, die beschreiben, wie diese Schutzkonzepte und wie die Schutzeinstellungen auszusehen haben.
3: Weil hier die EU gefragt sei, so Bundesfamilienministerin Prien, werde sie sich dafür einsetzen, dass diese europäische Gesetzeslösung gelinge.
4: Vertiefen wir das Ganze noch ein bisschen mit Nadine Schön, der Co-Vorsitzenden der Expertenkommission. Sie ist uns jetzt in Berlin zugeschaltet. Frau Schön, mit Blick auf ein Social-Media-Verbot bis zu einem bestimmten Alter, da haben Sie sich in der Kommission nicht festgelegt. Warum nicht?
11: Ja, die Kommission schlägt eine risiko- und designorientierte Regulierung vor. Das heißt, wir wollen an die Architekturen der Plattformen ran und sie dazu verpflichten, für jüngere Kinder die digitalen Räume so zu gestalten, dass die Gefahren minimiert werden und sie sich sicher im digitalen Raum bewegen können. Und wir schlagen als Option dann aber noch zusätzlich vor, dass man eine gesetzliche Altersgrenze von 13 Jahren anlegen kann. Am Ende ist es dann eine Entscheidung der Politik, ob sie das zusätzliche Element dann eben auch noch ergänzen will.
4: Die Architektur der Plattformen, das ist damit gemeint, wenn Sie sagen, seitens der Kommission, es soll weitere Schutzvorkehrungen für Jugendliche unter 18 geben. Aber wie kann das konkret aussehen?
11: Ja, wenn man sich die Designs der Plattformen anschaut, dann sieht man, dass die darauf angelegt sind, dass Kinder möglichst lang auf ihnen bleiben. Die digitalen Risiken, etwa durch unliebsame Kontakte, sind deshalb, weil jeder die Kinder und Jugendlichen kontaktieren kann. Und wir sagen, eine Architektur einer Plattform für Erwachsene muss einfach anders aussehen, als wenn die Plattform von Kindern und Jugendlichen genutzt wird. Und deshalb haben wir sehr konkrete Vorschläge vorgelegt, wie die Designs geändert werden können, damit dann auch Kinder und Jugendliche sie nutzen können. Und wir sagen außerdem, dass man das Alter der Kinder und Jugendlichen auch kontrollieren muss, damit man eben auch sicher sein kann, dass eben auch in dem 13- bis 16-Jährigen, in der Plattform für 13- bis 16-Jährige.

0: auch wirklich Kinder dieses Alter haben und sich nicht Zwölfjährige darauf tummeln.
1: Die gesetzliche Regelung, das ist die eine Seite. Social Media ist natürlich auch ein Riesenthema in den Familien. Viele Eltern sehen sich da auch im Umgang ihrer Kinder damit überfordert. Welche Empfehlungen haben Sie da?
0: Ja, die Eltern, die Familien sind natürlich ein ganz zentraler Ort und die Familien fühlen sich oft total alleingelassen. Deshalb setzen wir auf verbindliche Beratung und zwar interessanterweise schon sehr, sehr früh, also schon bei den Vorsorgeuntersuchungen, weil wir eben auch festgestellt haben, dass ein Problem gerade bei ganz kleinen Kindern ist, dass sie oft zur Beruhigung vor Bildschirme gesetzt werden, dass sie aber auch immer um die Aufmerksamkeit ihrer Eltern konkurrieren mit deren Smartphones. Und um dafür zu sensibilisieren, wollen wir eben schon bei den Vorsorgeuntersuchungen anfangen. Nicht mit dem erhobenen Zeigefinger, sondern einfach mit einer guten Beratung. Und das soll sich dann auch durch alle Alterssegmente durchziehen, auch was sichere Voreinstellungen, Kontrollmöglichkeiten, technische Kontrollmechanismen angeht, sind Eltern überfordert. Und da empfehlen wir mehr Elternbegleitung und auch Elternaustauschformate, die vor Ort eben mit kompetenten Fachkräften dann sich austauschen und auch diskutieren können.
1: Wie geht das dann in den Schulen weiter? Ein Elternhaus, ja, haben Sie gerade angesprochen. Wenn man früh damit anfängt, wird das dann in die Schulen so weitergetragen?
0: Ja, die Schulen sind natürlich der zweite zentrale Ort. Da geht es zum einen um die Frage, sollen dort Handys überhaupt genutzt werden? Wir sagen, die private Handynutzung soll bis Klasse 7 ausgeschlossen sein. Danach sollen die Schulen verbindliche Nutzungskonzepte erarbeiten, und zwar bundesweit. Denn zurzeit haben wir einen Flickenteppich. Und wir setzen vor allem auf digitale Bildung. Wir fangen schon sehr früh an. Wir empfehlen zum Beispiel in den Grundschulen ein KI-Seepferdchen. Also da sollen Grundkompetenzen vermittelt werden. Und auch das zieht sich dann durch das Alter durch, bis hin zu sogenannten Peer-to-Peer-Formaten, wo Jugendliche andere Jugendliche beraten und unterstützen können. Da haben wir sehr gute Erfahrungen gemacht und wir sind grundsätzlich der Meinung, dass es sehr, sehr viel Gutes in unserem Land schon gibt und dass es wichtig ist, wirksame Konzepte zu verstetigen und in die Fläche zu tragen, statt immer wieder was Neues zu erfinden.
1: Eine Kommission, eine Expertenkommission hat sich mit dem Umgang Jugendlicher und mit den sozialen Medien befasst. Das war Nadine Schön aus Berlin, die Co-Vorsitzende dieser Kommission. Frau Schön, herzlichen Dank und tschüss in die Hauptstadt.
0: Danke und schöne Grüße ins Saarland.
1: Sie wollen alle dasselbe, aber passiert ist trotzdem nichts. Ein Gesetzentwurf der AfD-Fraktion, ein Antrag der CDU-Fraktion, einer der SPD-Fraktion. Alle mit demselben Ziel, die Besoldung für Grundschullehrer zu erhöhen. Die Frage ist nur, wann? Während CDU und AfD-Fraktion eine sofortige Erhöhung fordern, plant die SPD-Fraktion, wie auch die Landesregierung, die Erhöhung erst in der kommenden Legislaturperiode umzusetzen, sofern die Partei dann noch an der Regierung beteiligt ist. Marco Karp berichtet.
2: Aus der Opposition heraus macht die CDU-Fraktion Druck auf die SPD. So auch beim Thema Besoldung der Grundschullehrer. Die soll erhöht werden. Aus Sicht der CDU muss die Erhöhung sofort kommen. Denn die SPD könne jederzeit nach Gusto entscheiden.
3: Dass sie aber in der Alleinregierung sind, scheinen sie da vergessen zu haben. Denn tatsächlich können sie im Moment alles entscheiden, was sie entscheiden wollen. Und A13 als Belohnungskarotte den Lehrern für die Wahl vorzuhalten, ist tatsächlich wirklich bedenklich.
2: SPD-Landesregierung und Fraktion planen, die Grundschullehrer erst in der nächsten Legislaturperiode höher einzustufen. Allerdings ohne konkretes Datum. Denn es brauche zuvor Haushaltsberatungen, die erst wieder im kommenden Jahr stattfinden. Aktuelle Haushaltsmittel sind anderweitig verplant, etwa für die Beitragsfreiheit von Kitas ab 2027.
4: Wir sprechen über dauerhaft rund 20 Millionen Euro pro Jahr mit steigenden Kosten in den Folgejahren. Deshalb reicht es nicht, ein Datum in einen Antrag zu schreiben. Wer A13 verbindlich verspricht, muss ebenso verbindlich sagen, wie es finanziert wird. Und zwar ohne, dass Unterrichtsversorgung, Sprachförderung, Inklusion oder Ganztag gegeneinander auszuspielen sind. Und dazu brauchen wir Haushaltsberatung.
2: Knapp 500 Euro mehr könnte die A13 für Berufsanfänger bedeuten. Eine Erhöhung wolle man mit Rheinland-Pfalz abstimmen. Dort haben sich CDU und SPD bereits darauf verständigt. Dass die SPD-Fraktion mit der A13-Debatte Wahlkampf macht, im Rahmen einer Landtagsdebatte durchaus unüblich.
5: Und deswegen sage ich ganz klar, wer die SPD bei der nächsten Landtagswahl noch mal wählt, der bekommt die A13.
2: Die AfD-Fraktion hat einen eigenen Gesetzentwurf eingebracht.

0: dadurch, dass in anderen Ländern, in Nachbarländern halt eben A13 bezahlt wird.
1: Der Antrag der SPD-Fraktion wird mit deren Stimmenmehrheit angenommen. Das Thema der A13-Besoldung wird also wohl erst in der kommenden Legislaturperiode angegangen werden.
2: Das Saarland bleibt eine feine Adresse für sehr gutes Essen. Gestern Abend wurden die diesjährigen Michelin-Sterne verliehen und die saarländischen Spitzenrestaurants wie hier das Midi in St. Ingbert, die sind wieder dabei. Allesamt behalten sie ihre Auszeichnungen. Insgesamt prangen 14 der begehrten Sterne über 8 ausgezeichneten Restaurants. Aber bevor wir Sie dann gleich zu Tisch bitten, im aktuellen Bericht nun das harte Nachrichtenbrot, heute Abend serviert von Florian Possinger.
3: Guten Abend. Der Tarifkonflikt zwischen der Gewerkschaft Deutscher Lokomotivführer und dem Kommunalen Arbeitgeberverband Saar hat sich weiter zugespitzt. Die Arbeitgeberseite sagte die für morgen geplante Verhandlung kurzfristig ab. Begründung: Die GDL habe ihre Forderung nachträglich erhöht, unter anderem bei einer geplanten Einmalzahlung. Statt 1.000 Euro seien nun 1.600 Euro im Gespräch. Ob es erneut zu Streiks bei der Saarbahn kommt, ist derzeit offen. Im Saarland sollen Bürgerinnen und Bürger ihre Steuererklärung in Zukunft per App einreichen können. Das teilte Finanzminister von Weizsäcker mit. Das Angebot startet am 1. Juli und richtet sich zunächst an ledige Arbeitnehmer ohne Kinder sowie Rentner und Pensionäre. Die App greift auf die Daten zurück, die der Finanzverwaltung bereits vorliegen. Voraussetzung ist ein Nutzerkonto bei der Online-Plattform Elster. Die Saarwirtschaft blickt weiterhin ohne Zuversicht auf die kommenden Monate. Das zeigt die aktuelle Konjunkturumfrage der IHK Saarland. Zwar verbessert sich die Geschäftslage leicht, die Aussichten verschlechtern sich jedoch erneut. Als Hauptbelastung nennen die Betriebe hohe Energie- und Standortkosten sowie politische Unsicherheiten. Zum Tod eines Mannes infolge eines Raubes in einem Saarbrücker Parkhaus Anfang Juni gibt es neue Erkenntnisse. Nach Angaben der Staatsanwaltschaft besteht der Verdacht, dass der 79-jährige Mann den Täter verfolgt hatte, nachdem ihm die Geldbörse gestohlen worden war. Dabei sei das Opfer gestürzt. Ob der Täter den Mann zuvor zu Boden gestoßen hat, ist bislang unklar. Bei dem Verstorbenen handelt es sich um den ehemaligen Vorstandsvorsitzenden der Sparkasse Neunkirchen, Fred R.
4: Die Stadt Neunkirchen hat ihr Stadtfest am Wochenende abgesagt. Grund dafür ist die extreme Hitzewelle, die in den kommenden Tagen ihren Höhepunkt erreichen soll.
5: Es gibt sogar für den heutigen Tag und für morgen amtliche Wetterwarnungen. Das setzt sich auch fort im sogenannten Hitzetrend. Es werden Temperaturen von 38, 39, sogar 40 Grad teilweise vermeldet. Und das ist dann ein Bereich, in dem auch eine Gefahr für Menschen besteht. Und da sahen wir uns gezwungen, das Fest abzusagen.
4: Die Aussteller werden derzeit über die Absage informiert. Das Neunkircher Stadtfest ist eines der größten Straßenfeste im Saarland. Jedes Jahr kommen mehrere 10.000 Besucher an den beiden Veranstaltungstagen.
3: Auch mehrere andere Veranstaltungen im Saarland fallen aus oder werden verschoben. Zum Beispiel findet in Dillingen die für Sonntag geplante AKV-Sommerserenade nicht statt. Das Märchenfest auf der Burg Dagstuhl in Wadern wird verschoben. Bereits gestern war das für Freitag geplante SR-Ferien-Open-Air in Dillingen abgesagt worden. Außerdem wird der Spielbetrieb des Staatstheaters in der Sparte 4 und in der Alten Feuerwache bis zum Ende der Saison eingestellt. Die Firma Holzhauer hat einen Teil der Fläche des ehemaligen Kraftwerksgeländes in Ensdorf gekauft. Wie die landeseigene Strukturholding Saar mitteilte, wurde gestern Abend der notarielle Kaufvertrag unterzeichnet. Der Großhändler für Gebäudetechnik will unter anderem ein großes Warenlager in Ensdorf errichten. Der Metallbauer Bernhard und Rainer aus Großrosseln hat Insolvenz angemeldet. Laut dem Unternehmen werde vor allem für Kunden im Rüstungs- und Maschinenbau gearbeitet. Der Rechtsanwalt Blank wurde als Insolvenzverwalter eingesetzt. Die Firma ist vor allem auf Zerspannungstechnik spezialisiert. Aktuell arbeiten dort 43 Menschen.
1: SPD und CDU-Fraktion haben entschieden, dass Ausschusssitzungen in Zukunft für Bürger und Medien grundsätzlich öffentlich sind. Das geht aus der neuen Geschäftsordnung hervor, die verabschiedet wurde. In Ausnahmefällen kann die Nichtöffentlichkeit hergestellt werden. Bislang ist es umgekehrt.
6: Ab dem 1. November eröffnen wir diesen wichtigen Bereich parlamentarischer Arbeit für die Öffentlichkeit. Das ist ein bedeutender und richtiger Schritt, denn Demokratie braucht Transparenz. Bürgerinnen und Bürger sollen nicht nur das Ergebnis politischer Entscheidungen sehen, sondern auch nachvollziehen können, wie diese Entscheidungen entstehen.
1: Zudem wurde auch eine Überarbeitung des Landtags- und Abgeordnetengesetzes verabschiedet. Es sieht

0: vor, dass einzelne Abgeordnete keine Geldspenden mehr annehmen dürfen. Außerdem werden die Verhaltensregeln im Parlament nachgeschärft und strengere Sanktionsmöglichkeiten eingeführt, wie der Ausschluss von Abgeordneten bei Plenarsitzungen und die Anordnung von Ordnungsgeldern.
1: Das saarländische Unternehmen Globus plant, weitere Standorte zu eröffnen. Nach eigenen Angaben werden in Trier, Bielefeld und im tschechischen Brünn neue Standorte entstehen. Das Unternehmen aus St. Wendel betreibt nach eigenen Angaben derzeit 77 Warenhäuser und 90 Baumärkte, in denen 34.000 Menschen arbeiten, die meisten davon in Deutschland. Der Bürgermeister von Schwalbach, Markus Weber, warnt vor Betrugsanrufen in seinem Namen. Wie die Gemeinde in den sozialen Medien mitteilte, rufe eine unterdrückte Nummer an und melde sich im Namen des Bürgermeisters. Außerdem fragen die vermeintlichen Betrüger, ob man gut zu verstehen sei. Wenn dies mit Ja beantwortet werde, habe man einen Kaufvertrag zugestimmt. Laut Gemeinde wurde bereits Strafanzeige erstattet. Und soweit die Meldungen. Hier geht's wieder weiter mit Joachim.
2: Vielen Dank, Florian. Der Tod eines Zugbegleiters in einem Regionalzug von Landstuhl nach Homburg Anfang Februar hatte bundesweit Bestürzung ausgelöst. An Bahnhöfen legten Menschen Blumen nieder im Gedenken an den 36-jährigen Familienvater. Ein Fahrgast hatte ihn bei einer Ticketkontrolle niedergeschlagen. Der Zugbegleiter starb später an seinen Kopfverletzungen. Vor dem Zweibrücker Landgericht hat heute der Prozess gegen den mutmaßlichen Täter begonnen.
3: Mit großen Fotos von Serkan Çala macht sich die Familie auf dem Weg ins Gericht. Sie wollen ihn sichtbar machen. Unterstützung erhalten die Angehörigen von Freunden und ehemaligen Arbeitskollegen.
4: Es ist auf jeden Fall sehr wichtig für den Zusammenhalt, gerade in der Familie, dass wir uns auch nicht alleine fühlen.
3: Das Interesse am Prozess ist groß. Der Sitzungssaal in Zweibrücken ist gut gefüllt. Der Angeklagte wird mit Handschellen hineingeführt. Immer wieder hält Serkan Çala's Vater ein Bild seines getöteten Sohnes hoch. Der Prozess für die Familie mehr als nur die Suche nach Gerechtigkeit. Sie haben ein großes Anliegen, teilt ihr Anwalt mit.
5: Dass die Gesellschaft mal wieder sich am Riemen reißt, dass Gewalt keine Lösung ist, dass Konflikte anders zu lösen sind und dass vor allen Dingen wegen so nichtiger Sachen wie eine Fahrscheinkontrolle und potenziell 60 Euro Strafe, dass das nicht dazu führen kann, dass ein Mensch getötet wird.
3: Rückblick. Die Tat ereignet sich Anfang Februar in einem Regionalexpress, als der gerade in den Bahnhof Landstuhl einfuhr. Serkan Çala kontrolliert die Tickets. Der Angeklagte rastet aus, attackiert Çala mit Faustschlägen gegen den Kopf. Serkan Çala stirbt zwei Tage später an den Verletzungen. Genau diese Attacke soll nach Wunsch des Anwalts der Familie im Prozess die entscheidende Rolle spielen.
5: Ich bin der Meinung, dass aufgrund der Aufnahmen auf der Kamera man ganz klar sieht, dass das jemand ist, der nicht zum ersten Mal boxt, der nicht zum ersten Mal in einer Konfliktsituation ist und der hätte wissen müssen, was für eine Wirkung nach meiner Zählung mindestens 12 Schläge gegen Kopf und Schläfe haben können.
3: Der 26 Jahre alte Angeklagte hat die Tat eingeräumt, einen Tötungsvorsatz jedoch bestritten. Angeklagt ist er wegen gefährlicher Körperverletzung mit Todesfolge. Ein Urteil könnte in 2 Wochen fallen.
2: Einmal drei, viermal zwei und dreimal einen. An der Sternekonstellation in der saarländischen Spitzengastronomie hat sich nichts geändert. Gestern Abend hat der Guide Michelin die diesjährigen Auszeichnungen in Frankfurt bekannt gegeben. Wie sich das gehört, natürlich im Rahmen einer Gala-Veranstaltung. Im Saarland bleibt alles beim Alten. Auch im Restaurant Midi in St. Ingbert, über dem weiterhin ein Stern prangt. Jürgen Rinner war dort.
6: Chefkoch Peter Wirbel. Restaurantleiterin Judith Weller, Inhaber Hubert Pirung. Sie erwarten am Abend 25 Gäste. Und entgegen den sonstigen Gepflogenheiten stehen nicht nur die, sondern auch das Smartphone im Blickpunkt. Die Verleihung der Sterne wird live übertragen. Aber trotzdem, die Gäste wollen was auf dem Teller. Peter Wirbel hat in der gut bürgerlichen Küche gelernt und sich dann gedacht, ich kann auch anders. Mit seinem Konzept hat er vor 2 Jahren einen Michelin-Stern bekommen, seinen ersten.
7: Ich glaube, wir haben eine einfache französische Küche, die fernab ist von edel. Also wir haben nichts mit Stopfleber, Steinbutt, Kaviar, Hummer auf der Karte, sondern wir versuchen das durch regionale Produkte, durch Kochen zu erzielen.
6: Die Gäste, einige zählen zu den Stammgästen, ahnen, dass etwas in der Luft liegt.

0: Im Livestream werden die saarländischen Restaurants nicht gesondert erwähnt. Das deutet darauf hin, dass alles beim Alten geblieben ist. Klarheit gibt es dann über die veröffentlichten Listen. Christian Bau in Perl behauptet seine 3 Sterne, 4 Restaurants verteidigen 2 Sterne und 3 behalten einen. Darunter das Midi in St. Ingbert, eine tolle Teamleistung.
1: Ein Stern ist nicht nur in Ordnung, ein Stern ist was Großartiges. Also das ist schon eine Riesenleistung und da sind wir echt zufrieden damit. Weitermachen, motivieren tut's, aber im Sinne von sich verbessern, Fehler ausmerzen und so. Das ist die Motivation, die dadurch kommt.
0: Die Gäste essen nun auch ganz offiziell weiter auf Sternenniveau.
2: Für das Saarland, glaube ich, ist es nach wie vor von großer Bedeutung, weil es ist ein Stück weit ein sehr wichtiger Bestandteil unserer Kultur und Kulinarik. Das gehört einfach im Saarland sehr eng zusammen. Und von daher kann man nur stolz sein als Saarländer, wenn man diese Anzahl an Sternerestaurants hier vorfindet.
3: Wir sind jetzt das 3. Mal da und ja, wir mögen seine Menüs, wir mögen den Abwechslungsreichtum. Macht einfach jedes Mal Spaß und ich mag auch die Atmosphäre. Ich finde auch das Konzept schön.
4: Ich habe mich sehr gefreut. Es war auch schön, dabei zu sein, das live mitzuerleben. War schön.
0: St. Ingbert hat sich in der Feinschmeckerszene mittlerweile einen Namen gemacht. Ein 2-Sterne-Restaurant und eins mit einem Stern. Nicht schlecht.
5: Nehmen wir an, es wird irgendwann auch mal wieder kühler. Dann kann man sich auf eine kleine Wanderung begeben. Da gibt's in Obertal seit kurzem ein neues Ausflugsziel für Familien- und Naturfreunde, die kleine Energiereise. Der Rundwanderweg verbindet Bewegung an der frischen Luft mit spannenden Infos rund um erneuerbare Energien. Ein ungewöhnlicher Wanderweg, wie unser Reporter Herbert Mangold festgestellt hat.
6: Auf die Plätze, fertig, los! Nur gemeinsam und mit viel Geschick kann die Familie Kelkel die Kugelbahn Eiger Nordwand bezwingen. Wer keine eigene Kugel hat, kann sie am Anfang des Erlebniswanderwegs Kleine Energiereise für 2 Euro an einem Automaten kaufen und immer wieder benutzen. Dort gibt es auch einen Energiepass mit einem Quiz sowie Infos über die verschiedenen Stationen inklusive der 4 Waldkugelbahnen. Immer mit dabei Lumi, das Maskottchen. An interaktiven Schautafeln entdecken die Geschwister Nina und Jona mit ihrer Freundin Mila einiges zum Thema Energie.
7: Ich glaube, das ist da oben sind Solarmodule. Und da unten sind ganz viele Sachen, wo man Strom braucht. Durch die Solarmodule kann viele Sachen funktionieren. Ich glaube, durch Strom. Und dann, hier sieht man ganz viele Sachen, die man benutzt mit Strom.
6: Am Ende der Station gilt es noch, ein Symbol abzuzeichnen. Wer alle Stationen absolviert, kann mit einem Lösungswort an einer Verlosung teilnehmen. Dann geht es für die Kinder auch schon zur nächsten Kugelbahn. Mal sehen, welche Kugel als erstes ins Ziel kommt.
8: Jonas hat gewonnen!
9: Ja.
8: Schau mal, die nächste Tafel.
9: Ich glaube, da geht es um Feuer oder Holz.
8: Glaube ich auch.
6: Die Infostationen über Energie und Kreisläufe der Natur sind auf einem Rundweg verteilt, der knapp 4 Kilometer lang ist. Die Konzeption und die Umsetzung der Infotafeln und der insgesamt 4 Kugelbahnen haben Firmen aus Österreich übernommen, die ähnliche Anlagen bereits in den Alpen gebaut haben. Als Extra gibt es einen Niederseilgarten am Ende der Tour. Ziel war es, einen neuen Wanderweg anzulegen, der Natur, Bewegung und Wissen miteinander verbindet.
8: Also ich fand es richtig schön, weil man konnte was über Energie lernen. Trotzdem hatte man aber auch noch Spaß.
9: Da waren auch viele schöne Kugelbahnen. Da konnte man auch auf einer Kugelbahn Wettrennen machen.
10: Der Weg ist ganz, ganz einfach für Kinder. Unser Kleinster ist gerade 4 Jahre alt. Der läuft denn mit, der hat Riesenspaß dabei. Also auch Kinderwagen geeignet.
6: Wer den neuen Erlebniswanderweg Kleine Energiereise geht, nicht vergessen, Energiepass samt der einzelnen Lösungen einwerfen und mit ein bisschen Glück ein kleines Präsent gewinnen.
5: Und jetzt voller Energie der Sport mit Tom Klose.
11: Die vergangene Woche im Saarland war geprägt von den nationalen Spielen der Special Olympics. Vielleicht waren ja auch Sie dabei, haben sich Wettbewerbe in einer der 27 Sportarten angeschaut oder haben als einer der insgesamt über 100.000 Menschen das Programm drumherum erlebt. Heute im Landtag sprach der Sportminister im Rahmen seiner Regierungserklärung dann nochmal über die bisher größte Sportveranstaltung.

0: Veranstaltung in der Geschichte des Saarlandes.
1: Ein gelungener Aufschlag. Davon ist nicht nur der Sportminister überzeugt. Der schwärmt von gelebter Inklusion, lobt das immense ehrenamtliche Engagement rund um die Spiele, die Begeisterung von Athleten und Zuschauern. Jeder investierte Euro habe sich gelohnt. Auch wirtschaftlich seien die Spiele ein Erfolg gewesen. Allein durch Hotelübernachtung seien 7 Millionen Euro ins Land geflossen. Alles in allem habe sich das Saarland von seiner besten Seite gezeigt. Es seien in mehrfacher Hinsicht neue Standards für eine Sportveranstaltung gesetzt worden.
2: Landesweit, grenzüberschreitend, hochemotional und vor allem getragen von den Saarländerinnen und Saarländern, die sich einmal mehr als wunderbare Gastgeber erwiesen haben. Die Special Olympics, nationalen Spiele, mögen für den einen oder anderen nur ein weiteres Großevent gewesen sein. Mindestens für rund 4.300 Menschen waren sie ein Erlebnis, das sie niemals vergessen werden.
1: Ein Volltreffer attestiert auch die Opposition. Allerdings sei man in puncto Inklusion noch nicht am Ziel, so die CDU. Nun müsse dafür gesorgt werden, dass aus einem außergewöhnlichen Ereignis feste Strukturen würden. Gerade mit Blick auf die Barrierefreiheit. Der Regierung wirft die CDU vor, die Spiele nun politisch zu instrumentalisieren.
3: Ich finde, diese Spiele selbst hätten eigentlich keine zusätzliche Inszenierung bedarf. Sie waren erfolgreich genug.
1: Stattdessen sei es nötig, dass die Landesregierung angesichts des Zustands vieler Sportanlagen und eines sich ausweitenden Trainermangels deutlich aktiver werde.
0: Timo Schulz aus Siersburg ist 26 Jahre alt und seit vielen Jahren im Motorsport aktiv. In der Rallye-Szene fährt er bei der Europameisterschaft dazu noch in einem Cup für E-Rallye-Fahrzeuge. Der Start in die Saison war für den Saarländer sehr erfolgreich und Stefan Hauch hat den PS-Profi getroffen.
4: Es sind äußerst anspruchsvolle Wertungsprüfungen beim ersten Europameisterschaftslauf in Schweden. Die Rallye endet mit dem Sieg von Timo Schulz.
5: Gerade für uns in Schweden zu gewinnen, war ein riesen Meilenstein auch für die Saison, gleich beim ersten Lauf. Schweden ist für uns immer so ein bisschen schwieriges Terrain. Da tun wir uns immer relativ schwer gegenüber den einheimischen Skandinaviern. Einfach weil die Strecken so verschieden sind auf Schotter, dann im Gegensatz zu dem, was wir normalerweise hier kennen.
4: Neben der Europameisterschaft startet der 26-Jährige auch in einem Cup für elektrisch angetriebene Rallye-Fahrzeuge. Timo Schulz ist Werksfahrer, bleibt aber parallel dazu angestellt beim Automobilzulieferer Nemak in Dillingen.
5: Beim Arbeitgeber habe ich jetzt gerade über die Sommermonate vereinbart, dass ich nochmal extra Urlaub bekomme, damit ich einfach für die Rallye genug Zeit habe, mich da voll drauf konzentrieren kann. Wir sind jetzt auch in den nächsten 3 Monaten fast jede Woche unterwegs, deshalb wäre das mit Arbeiten ein bisschen schwierig geworden und wir konnten da eine gute Vereinbarung treffen.
4: Der Job im Rallye-Auto ist eigentlich ein Fulltime-Job. Neben den Rennen in ganz Europa muss getestet werden. Dazu kommen Presse- und PR-Termine für Timo Schulz und seine Co-Pilotin Marisa Lade. Gemischte Teams sind national und international immer häufiger am Start.
5: Aber auch da werden jetzt aktuell immer mehr Frauen auf dem Beifahrersitz. Die haben auch einfach ein super gutes Zeitmanagement und so weiter. Und damit komm ich recht gut klar.
4: Auch in der elektrischen Serie sind Timo Schulz und Marisa Lade mit einem Sieg gestartet. Beim zweiten Lauf in den Vogesen gab es zwar einen Ausfall, aber die Vorzeichen sind gut für einen Podiumsplatz in beiden Serien. Und danach den Sprung in die Rallye-Weltmeisterschaft.
5: Es wird ein vollfinanzierter Aufstieg dann in die Rallye-Weltmeisterschaft geben. Und das ist natürlich unser großes Ziel, das zu erreichen. Dafür geben wir alles, dass wir in diesem Jahr dann die Junior-Europameisterschaft gewinnen, um uns dort wirklich weiter zu verbessern.
4: Der nächste Start in der Europameisterschaft wird in Rom in der nächsten Woche sein.
5: Ist eine super, super schöne Veranstaltung. Vor allem Freitagabend mit der Zuschauerwertungsprüfung vor dem Kolosseum ist natürlich wirklich einmalig.
4: Bei den derzeitigen Temperaturen im Saarland entfällt diesmal die Akklimatisierung ans italienische Wetter.
0: Im deutschen Handballpokal wurde heute die erste Runde ausgelost und mit ihr dann auch der Gegner der HG Saar Louis. Die Saarländer treffen Ende August am Wochenende vom 21. bis 23.8. auf Erstligist Frisch auf Göppingen. Der genaue Termin wird noch bekannt gegeben. Jetzt ist klar, das war der Sport für heute. Joachim, nochmal zurück zu dir.
6: Vielen Dank, Tom. Und heute in 6 Monaten ist Heiligabend. Lisa Daun weiß vielleicht schon, ob es weiße Weihnachten gibt. Schönen Abend, bis morgen. Tschüss.

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0: Das Leben in der Stadt ist manchmal voller Überraschungen. Besonders beim Altstadtfest. Am Markt trifft man alte Bekannte. Alte Freunde begrüßen dich am Staatstheater. Und an der Basilika warten die Verwandten auf dich. Das Altstadtfest ist rundum ein Familienfest. Leckereien auch dieses Jahr wieder. Langusten. Oder Lammfilet. Mit Ratatouille. Die Konkurrenz schläft nicht. Sie soll das kulinarische Angebot heben. Gesponnen wird am Gerberplatz, dort, wo sonst die Autos parken. Neuerdings gegen Entgelt. Die Gaukler sind wieder in der Stadt. Das Publikum ins Spiel mit einbeziehen, das ist die Masche.
1: Eins.
0: Weiberlexikon stand auf dem Programm. Was das wohl ist? Am alten Kirchplatz saß eine Autorin und las. Auch das gehört zum Altstadtfest.
2: Aber häufig gibt es dann immer die Grenzen für Frauen.
0: Der Flohmarkt fand heute an der Peripherie des Marktes statt. Die Scharlatans aus Hamburg mit ihrer Straßenfegernummer. Dieses Mal gehörte die Frau zum Ensemble. Insofern war es dann doch noch lustig. Ein paar Impressionen vom Nachmittag.

0: Anstrengend, ein solcher Spaziergang. Die Muscheln duften. Köstlich. Jetzt kann die Saarbrücker Altstadtnacht beginnen.
1: In der Saarbrücker Innenstadt wird seit gestern das 30. Altstadtfest gefeiert. Noch bis morgen Abend treten auf 4 Bühnen mehr als 400 Akteure auf. Eine der Bühnen steht auf dem St. Johanner Markt, wo den ganzen Tag über reger Betrieb herrschte. Ein weiterer Schwerpunkt ist die Bühne vor dem Staatstheater. Dort traten am Nachmittag mehrere Freedance-Gruppen zu einem Wettbewerb an. Auf derselben Bühne treten morgen unter anderem das Saarbrücker Jazz-Syndikat sowie der Sänger Bill Bruford auf. Die für Autos gesperrte Straße am Stadtgraben lädt hingegen zum Flanieren ein. Jede Menge Stände, auch mit ausgefallenen Ideen. Und besonders geschickten Handwerkern. Doch an diesem Wochenende wird nicht nur in Saarbrücken gefeiert. Am Abend startet in Blieskastel das Webenheimer Bauernfest. Dort werden in den nächsten Tagen etwa 50.000 Besucher erwartet.
2: Paris, eine Stadt der Künste. Diese Idee stand Pate bei der Aktion Montmartre an der Saar. Entlang des

0: Ufers trafen sich deutsche und französische Künstler. Sie haben ihre Ateliers ins Freie verlegt und präsentierten ihre Werke. Nicht nur für die Besucher, sondern auch für die Künstler war das Symposium ein Ort für besondere Begegnungen. Und das galt auch für das Wetter.
1: Was reizt Sie denn hier besonders?
2: Es ist eine große Herausforderung, immer im Freien zu malen. Man weiß nie, wie das Wetter ist, sprich aufgebaut heute Morgen bei strömendem Regen. Die Bilder sind schon dreimal in den Matsch gefallen. Trotz allem, das kommt alles in die Bilder rein. Das geht im Atelier nie. Es macht einfach Spaß.
0: Freundschaft über die Grenzen hinweg. Das wurde beim Saarbrücker Stadtfest gelebt. Mit saarländischer Liona und französischen Merguez kamen sich die rund 200.000 Besucher beim 39. Saarbrücker Stadtfest auch kulinarisch näher. Viele Besucher überzeugte das deutsch-französische Thema.
3: Man denkt, man wäre hier in Montmartre und das hat schon etwas Besonderes. Also Saarbrücken ist für mich doch eine deutsch-französische Stadt.
4: Wir sind eigentlich jedes Jahr hier. Wir sind immer dabei.
5: Ja, es ist einfach die Atmosphäre hier in der Altstadt.
0: Und Musik gab es nicht nur für die kleinen Besucher. SR2 Kulturradio feierte mit Bistro Musik Spezial Altstadtfest sein fünfjähriges Jubiläum und übertrug mit den französischen Kollegen das Festival Celtic.
6: Ja, es gibt sogar eine richtige Begegnung, weil das Publikum kommt auch von beiden Seiten der Grenze. SR2 Kulturradio und France Bleu haben zusammengearbeitet, die Kollegen von drüben. Das hat auch ganz prima funktioniert.
0: Ein musikalischer Höhepunkt war der keltische Musiker Alain Stivell, der mit einer elektronischen Harfe spielt. Nach 15 Jahren folgte er der Einladung nach Saarbrücken.
7: Mein Traum war, seit 1998 diese beiden Gruppen, Dana Brass und Alain Stivell, zusammenzubringen. Und es ist heute, 2013, gelungen hier in Saarbrücken. Ich bin total stolz.
0: Mit dem Programm zum 50-jährigen Jubiläum zeigt Saarbrücken, dass die Landeshauptstadt mehr ist als nur ein französischer Nachbar.
8: Am Anfang war es eine Wackelpartie. Doch zur Freude aller Besucher hat das Wetter über die drei Festtage gehalten. Die Stadt Saarbrücken konnte sich an den ersten beiden Tagen über mehr als 150.000 Menschen auf dem 48. Altstadtfest freuen. Gäste und Verkäufer sind gleichermaßen zufrieden.
9: Aus Verkäufersicht gesehen war es Freitag, sag ich mal, nicht ganz so geil, aber Samstag war es schon doch ganz schön heftig. Also wir sind heute Morgen mehr oder weniger um 5 hier raus. Und die haben uns den Laden doch schon ganz schön auseinandergenommen.
10: Also der erste Eindruck, wunderbar. Es ist was los, super Wetter, viele Leute, schön.
11: Da geht sehr vieles ab. Ich finde, also es ist wirklich schön.
12: Das sind ganz schön viele Stände hier, auch für kleine Kinder, das finde ich auch schön. Aber auch was für Ältere, also es ist was für jeden dabei.
13: Was los, das Bier ist schön kalt. Wunderbar.
8: Musik stand im Mittelpunkt der Veranstaltung, ob in den Seitenstraßen oder auf den 7 Bühnen. Über 70 Bands waren dort zu sehen und zu hören. Von Hardrock, Deutschpop bis 60er Jahre Rock'n'Roll. Auf der Rockwiese bekommen lokale Nachwuchstalente ihren großen Auftritt.
14: Ja, das Altstadtfest besticht ja seit jeher eigentlich davon, dass es die Plätze bespielt in der Innenstadt in einem engen Zusammenhang stehen. Dass es ein unterschiedliches Musikprogramm bietet in Zusammenhang mit der Kulinarik, die ja auch sehr international geprägt ist und trotzdem auch traditionelle regionale Spezialitäten bietet und viel Handwerkskunst und tolle Stände. Und ich glaube, das Gesamtangebot, diese Vielfalt, die steht für Saarbrücken.
8: Mehr als 100 Gastro- und Verkaufsstände waren querbeet in der Altstadt verteilt. Entlang der Saar konnten Kinder sich austoben. Die Polizei war mit einem Sondereinsatz unterwegs. Aus Sicht der Beamten verlief das Fest friedlich und ohne große Zwischenfälle.
15: Die Polizei war freitags und samstags mit jeweils über 30 Einsatzbeamten im Dienst gewesen. Wir hatten Einsatzgeschehen, die sich erstreckten über Ruhestörungen, Körperverletzungsdelikte, aber alles in einem geringen Ausmaß.
8: Die Stadt rechnet an diesem Abend mit rund 80.000 weiteren Gästen.
16: Die Erde. Ein Planet, der heute vor allem von einer Spezies dominiert wird: Homo sapiens.

0: Doch wir waren nicht immer die einzige Menschenart. Es gab verschiedene menschliche Spezies, zum Teil sogar gleichzeitig. Der Kampf ums Überleben brachte unterschiedliche menschliche Arten hervor. Ihre Gene und Fähigkeiten finden sich noch heute in jedem von uns wieder. Wo begann die außergewöhnliche Reise, in deren Verlauf der Mensch den gesamten Planeten besiedelte? Milliarden Menschen verteilen sich heute über den Erdball. Und alle gehören zu ein und derselben Art, Homo sapiens. Das war nicht immer so. Der Werdegang der Menschheit verlief alles andere als geradlinig. Unser Stammbaum hat viele Verzweigungen und Sackgassen. Wir sind darin letztlich nur so etwas wie der aktuelle Zwischenstand. Wann und wo sich die Wege von Menschen und Menschenaffen trennten, wissen wir noch nicht ganz genau. Aber in Äthiopien sind Forscher der Lösung dieses Rätsels ein großes Stück näher gekommen. Die Ausgrabungsstätte Middle Awash. Seit Jahren sucht hier ein internationales Team unter der Leitung des US-Amerikaners Tim White nach Urahnen des Menschen. Die Funde von White und seinen Mitstreitern belegen, dass diese heute so karge Landschaft einst ein dicht bewachsener Urwald war. In diesem Urwald lebte eine Affenart, die erste menschliche Merkmale besaß. Tim White konnte aus hunderten Knochenfragmenten die Anatomie eines dieser Vormenschen rekonstruieren. Ardi ist ein weibliches Exemplar des Ardipithecus ramidus. Sie ist etwa 1,20 Meter groß, hat einen relativ kleinen Kopf, lange Arme und Beine. Sie lebte vor 4,4 Millionen Jahren. Ihre Füße sind wie die eines Affen geformt und können Gegenstände greifen. Das deutet darauf hin, dass Ardi in und auf Bäumen lebte. Die Sensation ist Ardis Becken, das eindeutig für den aufrechten Gang auf zwei Beinen geeignet ist. Ein menschliches Merkmal. Für das Team von Tim White hat sich die mühevolle Feinarbeit in der Hitze Äthiopiens gelohnt. Sie haben ein weiteres Puzzlestück in den verzweigten Stammbaum des Menschen eingepasst.
1: Die Erkenntnisse durch Ardipithecus haben das Wissen über die menschliche Evolution revolutioniert. Man kann jetzt nicht mehr von etwas sprechen, das auf halbem Wege zwischen einem Schimpansen und einem Menschen liegt. Wir haben hier etwas Neues, etwas Einzigartiges.
0: Neu heißt in diesem Fall nicht mehr ganz Affe. Evolutionäre Veränderungen sind erst einmal zufällig. Aber nur die Mutationen setzen sich langfristig durch, die große Vorteile bringen. Welchen Vorteil hat der aufrechte Gang, wenn sich das Leben noch überwiegend in den Bäumen abspielt? Ardipithecus ramidus hat die Hände frei, kann besser greifen, Nahrung aufsammeln und tragen und behält bei kurzen Ausflügen auf den Boden eine bessere Übersicht. Nicht unwichtig, denn diese Vormenschen können sich nur langsam bewegen und sind leichte Beute für Raubtiere.

Niemand weiß, ob sich die Zweibeinigkeit allein für ein Leben auf den Bäumen durchgesetzt hätte. Was aber, wenn der Wald verschwindet? Die Heimat von Ardipithecus verändert sich. Die Bewegung der Kontinentalplatten ist die Ursache für einen grundlegenden Wandel. Neue Gebirgszüge entstehen und damit eine natürliche Barriere zwischen dem Inland und der Küste. Das Klima verändert sich dramatisch. Die Berge halten Regenwolken ab. Der östliche Teil des Kontinents wird immer trockener und die Bäume immer weniger. Der einst üppige Urwald, Lebensraum für viele Tiere, verschwindet. Das Nahrungsangebot verändert sich. Gut möglich, dass diese geologische Umwälzung den Grundstein für den menschlichen Stammbaum gelegt hat. Denn jetzt kommt Ardipithecus mit seiner Zweibeinigkeit ganz groß raus. Der aufrechte Gang ist nun ein echter Überlebensvorteil. Offene Flächen lassen sich schneller überbrücken und Ardipithecus behält dabei den Überblick.

Ein weiterer Vorteil? Nahrung muss nicht mehr nah am Fundort verzehrt werden. Die freien Hände können sie geschickt sammeln und über weite Strecken transportieren.

0: Für einen allein wären das viel zu viele Früchte. Aber so können Einzelne eine ganze Gruppe versorgen. Vieles deutet darauf hin, dass Ardipithecus tatsächlich sozialer ist als andere Menschenaffen. Sie haben deutlich kleinere Eckzähne als ihre Verwandten. Ein Indiz für weniger Drohgebärden und Kämpfe innerhalb der Gruppe. Mehr fürsorgendes Sozialverhalten. Vielleicht die wichtigste Veränderung zu Beginn der Menschwerdung. Vor rund 3,7 Millionen Jahren verschwinden die ostafrikanischen Wälder vollständig. An ihre Stelle treten weitläufige Savannen. Ein einzelner Mensch wäre leichte Beute für die zahlreichen Raubtiere. Wie konnten unsere Vorfahren dennoch hier bestehen? Einen Hinweis auf die Überlebensstrategie der Vormenschen haben Forscher in Letoli im Norden Tansanias gefunden. Heute ist der Fund zu seinem Schutz mit Steinen bedeckt. Fidelis Masao, ein tansanischer Paläoanthropologe, weiß, was sich darunter verbirgt.
1: Hier drüben fand ich die ältesten Fußspuren unserer frühesten Vorfahren. So etwas gibt es sonst nirgendwo.
0: Millionen Jahre alte Fußabdrücke. Hinterlassen hat sie Australopithecus afarensis in von leichtem Regen durchfeuchteter Asche, die von einem 20 Kilometer entfernten Vulkan stammt. Die Sonne härtete die Spuren aus, die dann, zum Glück der heutigen Forscher, von weiteren schützenden Ascheschichten bedeckt wurden. Die Fußspuren gehörten zu mehreren Individuen. Hier war kein einzelner Vormensch, hier war eine ganze Gruppe unterwegs.
1: Sie hatten keine Speere. Nur in einer großen Gruppe konnten sie sich erfolgreich gegen Raubtiere verteidigen. Vielleicht hatten sie Äste von Bäumen oder Steine benutzt, um sich irgendwie zu wehren.
0: Eine Strategie, die offensichtlich aufging. Denn ungefähr 1 Million Jahre lang durchstreifte Australopithecus afarensis die afrikanische Savanne. Afarensis geht in festen Verbünden auf Nahrungssuche. Eine Gruppe kann sich gegen Raubtiere und andere Gefahren besser schützen als ein Einzelgänger. Die berühmteste Vertreterin von Australopithecus afarensis ist Lucy, deren Skelett 1974 im heutigen Äthiopien entdeckt wurde. Lucy ist etwa 1,5 Meter groß. Ihre männlichen Artgenossen sind mit 1,50 Meter deutlich größer. Lucys Zähne geben Hinweise auf das, was sie vor allem gegessen hat. Wahrscheinlich Insekten, Pflanzen und deren Wurzeln. Das Leben ist für die Vormenschen ein täglicher Überlebenskampf. Die weite Savanne birgt viele Gefahren.

Solchen Verlusten zum Trotz wird die Art Australopithecus afarensis ein Erfolgsmodell. 1 Million Jahre lang behaupten sich diese Vormenschen, bis vor etwa 2 Millionen Jahren der nächste große Entwicklungsschritt folgt, hin zu einem Wesen, das sein Verhalten an unterschiedlichste Situationen anpasst. Homo habilis. Aufgrund ihrer Anpassungsfähigkeit verleiht die Wissenschaft ihnen erstmals den Gattungsnamen Homo, Mensch. Wahrscheinlich nutzt Homo habilis bereits gezielt Fleisch als energiereiche Ergänzung des Speiseplans. Und zwar zunächst als Aasfresser, eine durchaus riskante Form der Nahrungsbeschaffung.

Das miteinander abgestimmte gemeinsame Vorgehen führt zum Ziel.

Das Erfolgsgeheimnis von Homo habilis liegt auch in seinem Kopf. Im Vergleich zu Australopithecus hat er ein deutlich größeres Gehirn. Der entscheidende Fortschritt ist also weniger die körperliche Anpassung als vielmehr der Intellekt. Homo habilis ist anscheinend flexibler und erfindungsreicher als seine Vorfahren. Er probiert Neues aus und zieht daraus die richtigen Schlüsse.

Auch weil sie messerscharfe Steinwerkzeuge verwenden, können sich die körperlich unterlegenen Urmenschen in der Konkurrenz um Nahrung und Lebensraum erstaunlich gut durchsetzen. Vor 1,8 Millionen Jahren betritt dann Homo erectus die Bühne der Evolution. Homo erectus ist bis zu 1,80 Meter groß, mit langen, schlanken Beinen und nur noch wenig Körperbehaarung. Auch die kulturelle Evolution nimmt Fahrt auf. Die Werkzeuge werden feiner und die Frühmenschen machen eine Entdeckung, die sie endgültig von allen anderen Tieren abhebt: Feuer. Sie agieren vorausschauend, nutzen natürlich, zum Beispiel durch Blitzschlag, entstandenes Feuer, nehmen es mit und halten es am Laufen. Mit Homo erectus werden die Menschen endgültig zu Jägern. Ihr Körper eignet sich perfekt für einen ganz speziellen Jagdstil.

Jetzt kommen die weiter fortentwickelte Zweibeinigkeit und reduzierte Körperbehaarung ins Spiel. Sie ermöglichen eine ausdauernde Hetzjagd. Die meisten Säugetiere haben zu dichtes Fell, um ihre Körpertemperatur bei Anstrengung schnell zu senken. So können sie nicht allzu lange unter der sengenden afrikanischen Sonne aktiv bleiben. Im Gegensatz dazu können Menschen über weite Strecken rennen, ohne dass sie, wie andere Tiere, hecheln müssen, um abzukühlen. Verdunstender Schweiß auf nackter Haut hält ihre Körpertemperatur im grünen Bereich. Die Beute dagegen wird in einen Hitzschlag getrieben und schließlich niedergestreckt. Homo erectus erschließt neue Kontinente. Von Afrika aus verbreitet sich diese Frühmenschenart bis ins heutige China und nach Südostasien. Auch Europa wird von Homo erectus besiedelt. Dort passen sie sich den rauen nördlichen Lebensverhältnissen an. Über tausende Generationen entwickelt sich aus ihnen Homo neanderthalensis, der Neandertaler. Neandertaler sind robust und überleben in Europa sogar während der Eiszeit. Im Winter sinken die Temperaturen hier auf minus 30 Grad Celsius. Doch die Neandertaler wissen sich zu schützen. Ihr Gehirnvolumen steht unserem in nichts nach. Und sie sind deutlich muskulöser als der moderne Homo sapiens. Diese körperliche Stärke, gepaart mit der Zusammenarbeit als Gruppe, ermöglicht ihnen sogar die Jagd auf Großwild wie Mammut oder Wollnashorn. Eine riskante Art der Nahrungsbeschaffung und wahrscheinlich mit ein Grund dafür, warum Neandertaler selten älter als 30 Jahre geworden sind.

In Afrika entwickeln sich unterdessen die Prototypen moderner Menschen. Homo sapiens, der wissende Mensch. Dass sie einmal die dominante Menschenart sein würden, ist anfangs alles andere als eine ausgemachte Sache. Vor etwa 190.000 Jahren beginnt eine Eiszeit. Um den Äquator herum wird es immer trockener. Aus Wäldern und Savannen werden Wüsten. Die Lebensräume der Menschen schwinden. Homo sapiens kämpft ums Überleben. Nun zeigt sich die besondere Stärke dieser Menschenart. Die Bereitschaft, in völlig unbekannte Gebiete vorzustoßen und neue Dinge auszuprobieren. Wer dazu nicht imstande war, starb aus. Wir sind die Nachfahren derjenigen, die besonders mobil und neugierig waren. Wie sein Vorfahr Homo erectus verlässt auch der moderne Mensch bald seinen Ursprungskontinent. Nur wenige Kilometer pro Generation reichen aus, um von Afrika aus den Mittelmeerraum und den heutigen Nahen Osten zu erreichen. Es ist keine zielgerichtete Wanderung. Menschen folgen vor allem ihrer Jagdbeute und ziehen langsam Tal für Tal, Flussbiegung für Flussbiegung, Wald für Wald weiter. Dabei treffen sie immer wieder auf andere Menschenarten, die in den Jahrtausenden zuvor schon Afrika verlassen hatten.

In Europa begegnen die modernen Menschen ihren engsten Verwandten, den Neandertalern. Auch extreme Klimaveränderungen schrecken sie nicht ab. Homo sapiens ist gekommen, um zu bleiben. Körperlich sind ihnen die Neandertaler überlegen. Doch die fehlende Kraft gleicht Homo sapiens aus durch neue Strategien. Die Jagd in Gruppen wird perfektioniert und dadurch erfolgreicher und sicherer. Es gelingt ihnen auch, sich über größere Distanzen miteinander zu verständigen. Eine ganz entscheidende Rolle spielen neue Erfindungen, wie die Speerschleuder. Durch den verlängerten Hebel können die Jäger ihre Speere deutlich weiter schleudern. Dank dieser effizienten und häufig kunstvoll verzierten Waffe müssen die Menschen nicht mehr so nah an ihre Beute heran. Das verringert das Risiko, bei der Jagd selbst verletzt zu werden. Diese effizientere Nutzung der natürlichen Ressourcen trägt vermutlich mit dazu bei, dass die Neandertaler mehr und mehr durch moderne Menschen verdrängt werden. Homo sapiens beschleunigt die technische Entwicklung enorm. Sie erfinden neue Waffen und Werkzeuge und optimieren die alten. Steinklingen werden immer feiner und hochwertiger. Wo andere Menschenarten einen Faustkeil für alles nutzen, verwendet Homo sapiens spezialisierte Werkzeuge für unterschiedliche Aufgaben. Bohrer, Schaber, Messer, Pfeilspitzen. Dagegen haben sich die Werkzeuge der Neandertaler in 250.000 Jahren kaum verändert. Sie entwickeln das Altbewährte nur minimal weiter. Warum ist die Werkzeugkiste von Homo sapiens so viel variabler? Abri Castanet in Westfrankreich. Geschützt unter dem überhängenden Fels befand sich eine Wohnfläche von 500 Quadratmetern. Die Anzahl der ausgegrabenen Fundstücke deutet darauf hin, dass hier bis zu 150 Menschen der Spezies Homo sapiens zusammenlebten. Im Gegensatz dazu die Höhle El Cidrón in Nordspanien. Hier wohnte eine kleine Gruppe von Neandertalern. Sie waren alle untereinander verwandt, das haben Erbgutanalysen ergeben. Offensichtlich lebten Neandertaler im Vergleich zu Homo sapiens in viel kleineren Familienverbänden. Ein entscheidender Nachteil, denn viele Menschen haben viele Ideen und machen viele Erfahrungen. In kleinen Gruppen gibt es weniger Austausch und Fortschritt. Homo sapiens dagegen sind allem Anschein nach kreativer, flexibler und machen schneller Fortschritte. Vor circa 40.000 Jahren beginnen sie sogar viel Zeit in etwas zu investieren, das nicht dem unmittelbaren Überleben dient: Kunst. Unsere Vorfahren fertigen fantastische Höhlenmalereien, Skulpturen und Musikinstrumente. Gut möglich, dass die Tiere und Fantasiefiguren Teil spiritueller Kulthandlungen sind. Der Löwenmensch, eine Elfenbeinskulptur gefunden in einer Höhle auf der Schwäbischen Alb. Dienen die Malereien als Jagdzauber oder sind sie eine Art Tagebuch? In jedem Fall wird das Gefühl der Zusammengehörigkeit gestärkt, wenn die Gruppe mystische Erfahrungen in einer von Feuer schemenhaft beleuchteten Höhle miteinander teilt.

Während der letzten Eiszeit suchen extreme Klimaveränderungen Europa heim. Meeres

0: Luftströmungen verändern sich plötzlich. Die Temperaturen in ganz Europa schwanken stark. Große Hitze wechselt mit extremer Kälte. Viele Pflanzen und Tierarten verschwinden. Der moderne Mensch dagegen dehnt in dieser Zeit sein Territorium sogar noch weiter aus. Ganz anders die Neandertaler. Ihre Zahl geht immer weiter zurück. Sie verlieren den Überlebenskampf. Gibraltar, an der Südspitze Europas. Eines ihrer letzten Rückzugsgebiete. In dieser Höhle haben die Neandertaler kuriose Gravuren hinterlassen. Warum und was die Zeichen bedeuten könnten, da stehen die Ausgräber noch vor einem Rätsel. Sicher ist nur, sie entstanden durch wiederholtes Einschneiden mit Steinwerkzeugen in den Fels. Doch das sind nicht die letzten Zeugnisse, die seit ihrem Verschwinden vor etwa 35.000 Jahren von den Neandertalern geblieben sind. Sie haben ihre Spuren noch ganz woanders hinterlassen. Die meisten von uns tragen sie jeden Tag mit sich herum. Das Max-Planck-Institut für evolutionäre Anthropologie in Leipzig. Hier wird mit der weltweit besten Technik prähistorische menschliche Erbsubstanz untersucht. Seit Jahren forschen die Wissenschaftler am Neandertaler-Genom, das sie inzwischen komplett entschlüsseln konnten. Der Genetiker Svante Paabo leitet das Projekt und hat das Neandertaler-Genom mit dem des modernen Menschen aus verschiedenen Regionen der Welt verglichen. Er hat herausgefunden, dass die Menschen in Europa durchschnittlich etwa 2% Neandertaler-DNA in sich tragen. Dabei sind das doch zwei verschiedene Menschenarten. Wie kommt die Erbsubstanz der Neandertaler in Homo sapiens DNA? Funde aus Israel haben gezeigt, dass frühe moderne Menschen dort zur gleichen Zeit am gleichen Ort wie Gruppen von Neandertalern gelebt haben. Dabei kam es nicht unbedingt zu feindseligen Auseinandersetzungen. Ganz im Gegenteil.
1: Als der moderne Mensch dann in Afrika entstanden sind, hat sich verbreitet und sind dann außerhalb Afrika schon im Mittleren Osten auf Neandertaler gestoßen. Diese frühmodernen Menschen haben sich mit Neandertaler gemischt und die wurden dann zu einem Vorfahren von allen modernen Menschen aus Alpafrika und hat diese Neandertal-Komponent in sich mitgetragen.
0: Das Neandertaler-Erbe ging also mit auf die Reise, wurde Generation für Generation weitergegeben, während die modernen Menschen alle Kontinente der Erde eroberten.
1: Neandertaler haben nie, vielleicht mit einer Ausnahme, haben sie nie Wasser überquert, wo man nicht Land auf der anderen Seite sieht. Moderne Menschen verbreiten sich dann außerhalb Afrika und in nur 50.000 Jahren oder so. Der moderne Mensch ist einfach verrückt und die andere Form war nicht verrückt. Irgendwo da sehe ich einen großen Unterschied. Und wir können nie aufhören, nicht? Wir sind jetzt überall auf der Welt gewesen, dann müssen wir zum Mond fahren, jetzt müssen wir zum Mars fahren. Es gibt keinen Halt.
0: Ein Millionen Jahre langes Wechselspiel zwischen Natur und Umwelt hat den modernen Menschen hervorgebracht. Doch auch Homo sapiens ist nur eine Momentaufnahme. Denn die evolutionäre Reise unserer Spezies wird weitergehen.

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0: Die behandeln derzeit auch dehydrierte Patienten oder solche mit Herz-Kreislauf-Erkrankungen. Und bei den aktuellen Temperaturen sollte man auch bei der Einnahme von Medikamenten aufpassen. Die können nämlich bei Hitze unerwünschte Nebenwirkungen haben, wie Bettina Rau berichtet.
1: Auto abholen.
2: Notfallsanitäter Mario De Fazio hat seinen dritten Tagdienst in Folge. Zunehmend würden er und seine Kollegen zu hitzebedingten Einsätzen gerufen, erzählt er. Einige der Patienten landen dann hier in der Uniklinik Homburg.
3: Ich merke so Richtung die Mittagssonne, kommen da schon mehrere Notfälle, wo halt die Leute umkippen wegen Kreislaufgeschichte und so weiter, wo halt die Sonne halt wirklich ihr Höhepunkt hat mit ihrer 36 Grad. Deswegen kann ich eigentlich jedem nur anraten, genug trinken, auch wenn man keinen Durst hat, einfach trinken, trinken, trinken.
2: Zu wenig getrunken hat auch Sigrid Stubbe. Die 85-Jährige wartete auf den Bürgerbus in Kirkel und fiel dabei hin, weil ihr schwindelig wurde. Sie bekommt in der Uniklinik eine Infusion und wird durchgecheckt.
4: Auf einmal hat es geflimmert vor den Augen, das ging nicht weg, wurde immer schlimmer. Und dann bin ich gefallen, auf Asphalt, habe den Kopf aufgefallen. Deswegen bin ich eigentlich ja hier. Das blutete dann, der Bürgerbus kam dann auch irgendwann. Ich konnte ja gar nicht aufstehen. Und dann haben wir den Männern geholfen, da hochzukommen. Haben aber gleich den Krankenwagen gerufen, weil mein Kopf blutete.
2: In den letzten Tagen gab es einige hitzebedingte Fälle, vor allem bei älteren Menschen, so die Mitarbeiter hier. Es kämen neben Dehydrierten vor allem auch Patienten mit Herz-Kreislauf-Problemen. Bei den Jüngeren seien es eher Sportler oder Handwerker, die der Sonne ausgesetzt seien.
5: Wir haben so täglich ca. 100 bis 120 Patienten. Davon sind so hitzebedingt, ja, also wirklich rein hitzebedingt, so 10, 20 Patienten, Pi mal Daumen, genau, die dann dehydriert sind oder auch Kopfschmerzen haben, die vielleicht Schwindel haben, Zeichen auch vom Hitzeschlag. Ja, ansonsten haben wir aber auch viele kardiale Notfälle, also Patienten, die vom Herzen her dann erkrankt sind, was man aber auch vermehrt in der Hitze auch eben hat, ja, oder haben kann.
2: Die Leiterin der Notaufnahme weist auch auf unerwünschte Nebenwirkungen bei Medikamenten hin. Wenn es heiß wird, weiten sich die Gefäße, der Blutdruck sinkt. Wer also blutdrucksenkende Medikamente wie Beta-Blocker einnimmt, dessen Blutdruck kann überproportional gesenkt werden.
5: Antipsychotika können das auch machen, ja, oder Antiepileptika. Da sollte man natürlich jetzt nicht einfach das Medikament absetzen, sondern das wirklich auch in Rücksprache mit den Fachkollegen dann gegebenenfalls anpassen, reduzieren. Wenn man was umstellen kann, ist gut, aber meistens sind es ja doch Medikamente, die man auch eingeschlichen hat. Die sollte man, wenn auch überhaupt, ausschleichen.
6: So. Und geht's weiter.
2: Die Notfallsanitäter werden jedenfalls weiter im Einsatz sein, denn die Hitze nimmt in den nächsten Tagen eher noch zu.
0: Und in gewisser Weise der Hitze ausgeliefert sind auch Schülerinnen und Schüler. Hitzefrei gibt's nicht mehr. Jede Schule entscheidet selbst, wie sie mit den hohen Temperaturen umgeht. Einheitliche Regeln gibt es nicht im Saarland. Das wiederum kritisiert die Landesschülervertretung. Sie fordert ein Hitzeschutzkonzept für saarländische Schulen. Felix Alsfasser hat sich an einer Schule in Völklingen angeschaut, wie man dort der Hitze begegnet.
7: Die Gemeinschaftsschule Sonnenhügel Völkling. Der Name scheint Programm. Die Sonne strahlt gnadenlos auf das Schulgebäude. Innen schon über 30 Grad und das kurz vor 9:30. Die Schule reagiert.
8: Für montags war ein Wandertag sowieso schon angedacht. Außerschulische Lernorte bieten sich da mehr an als das eigene Schulgebäude. Und für die Zeit von Dienstag bis Donnerstag haben wir uns Unterschiedliches überlegt. Das eine ist eine Anpassung der Unterrichtsdauer bis 11.20 Uhr. 4 Stunden Unterricht ist gerade in den Räumen in der Schmerzgrenze noch möglich. Bevor wir da gesundheitliche Schäden erwarten, war uns das Risiko zu groß, den Unterricht vollständig bis 13.10 Uhr abzudecken.
7: Früher Schulaus kommt bei den Schülerinnen und Schülern natürlich gut an. Aber auch während des Unterrichts reagiert man auf die heißen Temperaturen.
9: Wenn wir Unterricht machen, machen wir aber auch nicht so viel. Und die Lehrer fragen, machen dann auch regelmäßig Trinkpausen und gucken, dass das für uns ein bisschen gerechter ist und für die Lehrer auch selbst. Und wir waren auch mit vielen Lehrern einfach mal draußen im Schatten und haben uns ein bisschen da unterhalten und alles.
10: Gestern sind wir ins Freibad gegangen. Da haben wir ein paar Spiele gespielt und durften auch ein paar Mal ins Wasser gehen.

0: war auch sehr erfrischend.
1: Ein Hitzeschutzkonzept hat die Schule nicht, aber man ist erfinderisch. So hat die Freiwillige Feuerwehr eine Übung an der Schule gemacht und die Schülerinnen und Schüler konnten sich erfrischen. Ein grundsätzliches Problem ist, dass die Gebäude nicht klimatisiert sind. Aber es gibt viele kleine Maßnahmen, die den Schulalltag erleichtern sollen.
2: Was wir haben, sind Maßnahmen, die auch teilweise vom Regionalverband schon ergriffen worden sind. Wir stehen gerade hier auf einer solchen Maßnahme. Unser Basketballfeld ist extra mit Farben gestaltet worden, die eben die Hitze absorbieren. Insofern muss ich sagen, hier stehend geht es sehr gut. Wenn wir uns 3 Meter weiter auf den Asphalt stellen, dann ist es mit der Hitze viel, viel schlimmer. Und hier kann man sogar noch halbwegs gut es aushalten.
1: Ein Vorteil, das Schuljahr ist fast rum und die Zeugnisse sind geschrieben.
2: Wenn ich mir jetzt überlege, in dieser Zeit noch wirklich im Notenstress zu sein, sind wir froh, dass es die letzte Schulwoche ist und das Schuljahr ausklingen zu lassen, ist auch durchaus pädagogisch sinnvoll.
1: Nach der Zeugnisvergabe am Freitag lässt es sich dann im Freibad besser aushalten als im Schulgebäude.
3: Heiß diskutiert in den letzten Monaten die Einführung einer Altersbegrenzung für Social Media. Und die Frage, wie Kinder und Jugendliche vor Gefahren wie Cybermobbing, Fake News, Hassbotschaften, sexueller Belästigung und süchtig machenden Algorithmen geschützt werden können. Heute hat der Expertenrat Bundesfamilienministerin Karin Prien seine Empfehlungen vorgelegt. 56 sind es geworden. Zusammen sollen sie eine nationale Gesamtstrategie zum Kinder- und Jugendschutz ergeben. Stefanie Prochnow berichtet.
4: Social Media erst ab 13 Jahren und Schutzvorkehrungen für Jugendliche bis 18. Dafür hat sich Bundesfamilienministerin Karin Prien von der CDU ausgesprochen. Sie folgt damit einer Empfehlung des Expertenrates. Der hatte aber auch noch einen zweiten Alternativvorschlag. Keine einheitliche Altersgrenze, sondern Beschränkungen je nach Risikobewertung des jeweiligen Angebots. Bei der Landesmedienanstalt Saarland würde man diese zweite Empfehlung bevorzugen, um jüngere Kinder nicht pauschal von guten und sicheren Social-Media-Angeboten auszuschließen.
5: Dass man sich einen Dienst genau anschaut und sagt, welche Schutzmechanismen hat er integriert und welche nicht, welche Einstellungen gibt es und welche Einstellungen sind direkt schon standardmäßig integriert, dass ein hohes Schutzniveau vorhanden ist. Das ist unseres Erachtens ein sehr praktikabler Ansatz und arbeitet auch nicht mit pauschalen Verboten.
4: Der Bericht beinhaltet außerdem umfassende, konkrete Handlungsempfehlungen für Bund, Länder und Kommunen. Es brauche frühe Beratungen für Familien, verlässliche Konzepte für Schulen, niederschwellige Hilfsangebote für Kinder und Jugendliche und klare Pflichten für Plattformen. Die Leiterin der Kinder- und Jugendpsychiatrie an der Uniklinik Homburg sieht die Folgen von übermäßigem Social-Media-Konsum wie Konzentrationsschwäche und Suchterscheinungen. Vor 3 Jahren wurde deshalb hier eine Spezialambulanz eingerichtet. Eine Altersgrenze von 13 Jahren und der ganzheitliche Ansatz der Empfehlungen seien deshalb genau richtig.
6: Es ist ein gesamtgesellschaftliches Problem. Es betrifft alles, betrifft die Lehrer mit den vielen Verhaltensauffälligkeiten der Kinder. Es betrifft die Eltern, die wirklich oft verzweifelt und ausgeliefert sind und nicht wissen, wie sie jetzt da weitermachen sollen und sich verhalten sollen. Und es betrifft auch uns Kinderpsychiater. Wir sind wirklich überflutet mit Anfragen. Und von daher ist es gut, dass es eine gesamtgesellschaftliche Strategie ist.
4: Ein wichtiger Punkt, Plattformanbieter sollen die Verantwortung für die Gestaltung ihrer Produkte tragen, ohne suchtverstärkende Funktionen, ohne manipulatives Design und ohne personalisierte Werbung.
5: Damit die Plattformen stärker in die Pflicht genommen werden, müsste man auf EU-Ebene den Digital Services Act, das ist ein Gesetzeswerk, was eben unter anderem die Plattformen adressiert, weiterentwickeln. Da ist man auch gerade dran. Und da eben verbindliche Regelungen integrieren, die beschreiben, wie diese Schutzkonzepte und wie die Schutzeinstellungen auszusehen haben.
4: Weil hier die EU gefragt sei, so Bundesfamilienministerin Prien, werde sie sich dafür einsetzen, dass diese europäische Gesetzeslösung gelinge.
3: Vertiefen wir das Ganze noch ein bisschen mit Nadine Schön, der Co-Vorsitzenden der Expertenkommission. Sie ist uns jetzt in Berlin zugeschaltet. Frau Schön, mit Blick auf ein Social-Media-Verbot bis zu einem bestimmten Alter, da haben Sie sich in der Kommission nicht festgelegt. Warum nicht?
7: Ja, die Kommission schlägt eine risiko- und designorientierte Regulierung vor. Das heißt, wir wollen an die Architekturen der Plattformen ran und sie dazu verpflichten, für jüngere Kinder die digitalen Räume so zu gestalten, dass die Gefahren minimiert werden und sie sich sicher im digitalen Raum bewegen können. Und wir schlagen als Option dann aber noch zusätzlich vor, dass man eine gesetzliche Altersgrenze von 13 Jahren anlegen kann. Am Ende ist es dann eine Entscheidung der Politik, ob sie das zusätzliche Element dann eben auch noch ergänzen will.
3: Die Architektur der Plattformen, das ist damit gemeint, wenn Sie sagen, seitens der Kommission, es soll weitere Schutzvorkehrungen für Jugendliche unter 18 geben. Aber wie kann das konkret aussehen?
7: Ja, wenn man sich die Designs der Plattformen anschaut, dann sieht man, dass die darauf angelegt sind, dass Kinder möglichst lang auf ihnen bleiben. Die digitalen Risiken, etwa durch unliebsame Kontakte, sind deshalb, weil jeder die Kinder und Jugendlichen kontaktieren kann. Und wir sagen, eine Architektur einer Plattform für Erwachsene muss einfach anders aussehen, als wenn die Plattform von Kindern und Jugendlichen genutzt wird. Und deshalb haben wir sehr konkrete Vorschläge vorgelegt, wie die Designs geändert werden können, damit dann auch Kinder und Jugendliche sie nutzen können. Und wir sagen außerdem, dass man das Alter der Kinder und Jugendlichen auch kontrollieren muss, damit man eben auch sicher sein kann, dass eben auch in dem 13- bis 16-Jährigen, in der Plattform für 13- bis 16-Jährige auch wirklich Kinder dieses Alter haben und sich nicht 12-Jährige darauf tummeln.
3: Die gesetzliche Regelung, das ist die eine Seite. Social Media ist natürlich auch ein Riesenthema in den Familien. Viele Eltern sehen sich da auch im Umgang ihrer Kinder damit überfordert. Welche Empfehlungen haben Sie da?
7: Ja, die Eltern, die Familien sind natürlich ein ganz zentraler Ort und die Familien fühlen sich oft total alleingelassen. Deshalb setzen wir auf verbindliche Beratung und zwar interessanterweise schon sehr, sehr früh, also schon bei den Vorsorgeuntersuchungen, weil wir eben auch festgestellt haben, dass ein Problem gerade bei ganz kleinen Kindern ist, dass sie oft zur Beruhigung vor Bildschirme gesetzt werden, dass sie aber auch immer um die Aufmerksamkeit ihrer Eltern konkurrieren mit deren Smartphones. Und um dafür zu sensibilisieren, wollen wir eben schon bei den Vorsorgeuntersuchungen anfangen. Nicht mit dem erhobenen Zeigefinger, sondern einfach mit einer guten Beratung. Und das soll sich dann auch durch alle Alterssegmente durchziehen. Auch was sichere Voreinstellungen, Kontrollmöglichkeiten, technische Kontrollmechanismen angeht, sind Eltern überfordert. Und da empfehlen wir mehr Elternbegleitung und auch Elternaustauschformate, die vor Ort eben mit kompetenten Fachkräften dann sich austauschen und auch diskutieren können.
3: Wie geht das dann in den Schulen weiter? Ein Elternhaus, ja, haben Sie gerade angesprochen. Wenn man früh damit anfängt, wird das dann in die Schulen so weitergetragen?
7: Ja, die Schulen sind natürlich der zweite zentrale Ort. Da geht es zum einen um die Frage, sollen dort Handys überhaupt genutzt werden? Wir sagen, die private Handynutzung soll bis Klasse 7 ausgeschlossen sein. Danach sollen die Schulen verbindliche Nutzungskonzepte erarbeiten, und zwar bundesweit. Denn zurzeit haben wir einen Flickenteppich. Und wir setzen vor allem auf digitale Bildung. Wir fangen schon sehr früh an. Wir empfehlen zum Beispiel in den Grundschulen ein KI-Seepferdchen. Also da sollen Grundkompetenzen vermittelt werden. Und auch das zieht sich dann durch das Alter durch, bis hin zu sogenannten Peer-to-Peer-Formaten, wo Jugendliche andere Jugendliche beraten und unterstützen können. Da haben wir sehr gute Erfahrungen gemacht und wir sind grundsätzlich der Meinung, dass es sehr, sehr viel Gutes in unserem Land schon gibt und dass es wichtig ist, wirksame Konzepte zu verstetigen und in die Fläche zu tragen, statt immer wieder was Neues zu erfinden.
3: Eine Kommission, eine Expertenkommission hat sich mit dem Umgang Jugendlicher und mit den sozialen Medien befasst. Das war Nadine Schön aus Berlin, die Co-Vorsitzende dieser Kommission. Frau Schön, herzlichen Dank und tschüss in die Hauptstadt.
7: Danke und schöne Grüße ins Saarland.
3: Sie wollen alle dasselbe, aber passiert ist trotzdem nichts. Ein Gesetzentwurf der AfD-Fraktion, ein Antrag der CDU-Fraktion, einer der SPD-Fraktion. Alle mit demselben Ziel, die Besoldung für Grundschullehrer zu erhöhen. Die Frage ist nur, wann? Während CDU und AfD-Fraktion eine sofortige Erhöhung fordern, plant die SPD-Fraktion, wie auch die Landesregierung, die Erhöhung erst in der kommenden Legislaturperiode umzusetzen, sofern die Partei dann noch an der Regierung beteiligt ist. Marco Karp berichtet.
0: Aus der Opposition heraus macht die CDU-Fraktion Druck auf die SPD. So auch beim Thema Besoldung der Grundschullehrer. Die soll erhöht werden. Aus Sicht der CDU muss die Erhöhung sofort kommen. Denn die SPD könne jederzeit nach Gusto entscheiden.
8: Dass Sie aber in der Alleinregierung sind, scheinen Sie da vergessen zu haben. Denn tatsächlich können Sie im Moment alles entscheiden, was Sie entscheiden wollen. Und A13 als Belohnungskarotte den Lehrern für die Wahl vorzuhalten, ist tatsächlich wirklich bedenklich.
0: SPD-Landesregierung und Fraktion planen, die Grundschullehrer erst in der nächsten Legislaturperiode höher einzustufen. Allerdings ohne konkretes Datum. Denn es brauche zuvor Haushaltsberatungen, die erst wieder im kommenden Jahr stattfinden. Aktuelle Haushaltsmittel sind anderweitig verplant, etwa für die Beitragsfreiheit von Kitas ab 2027.
9: Wir sprechen über dauerhaft rund 20 Millionen Euro pro Jahr mit steigenden Kosten in den Folgejahren. Deshalb reicht es nicht, ein Datum in einen Antrag zu schreiben. Wer A13 verbindlich verspricht, muss ebenso verbindlich sagen, wie es finanziert wird. Und zwar ohne, dass Unterrichtsversorgung, Sprachförderung, Inklusion oder Ganztag gegeneinander auszuspielen sind. Und dazu brauchen wir Haushaltsberatung.
0: Knapp 500 Euro mehr könnte die A13 für Berufsanfänger bedeuten. Eine Erhöhung wolle man mit Rheinland-Pfalz abstimmen. Dort haben sich CDU und SPD bereits darauf verständigt. Dass die SPD-Fraktion mit der A13-Debatte Wahlkampf macht, im Rahmen einer Landtagsdebatte durchaus unüblich.
10: Und deswegen sage ich ganz klar, wer die SPD bei der nächsten Landtagswahl noch mal wählt, der bekommt die A13.
0: Die AfD-Fraktion hat einen eigenen Gesetzentwurf eingebracht, mit derselben Stoßrichtung wie die CDU-Fraktion. Also die sofortige Erhöhung der Besoldung der Grundschullehrer. Die AfD-Fraktion fürchtet um die Konkurrenzfähigkeit des Saarlandes im bundesweiten Wettbewerb um Grundschullehrer.
11: Es ist eine ganz einfache Sache, wenn ich in Homburg wohne und kriege in Zweiburg eine Stelle angeboten, wo ich A13 bezahlt werde mit derselben Arbeit und in Lebach eine mit A12. Was mache ich denn dann? So, das heißt also, an den Rändern unseres Landes werden die Leute abgeworben, dadurch, dass in anderen Ländern, in Nachbarländern halt eben A13 bezahlt wird.
0: Der Antrag der SPD-Fraktion wird mit deren Stimmenmehrheit angenommen. Das Thema der A13-Besoldung wird also wohl erst in der kommenden Legislaturperiode angegangen werden.
3: Das Saarland bleibt eine feine Adresse für sehr gutes Essen. Gestern Abend wurden die diesjährigen Michelin-Sterne verliehen und die saarländischen Spitzenrestaurants wie hier das Midi in St. Ingbert, die sind wieder dabei. Allesamt behalten sie ihre Auszeichnungen. Insgesamt prangen 14 der begehrten Sterne über 8 ausgezeichneten Restaurants. Aber bevor wir Sie dann gleich zu Tisch bitten, im aktuellen Bericht nun das harte Nachrichtenbrot, heute Abend serviert von Florian Possinger.
12: Guten Abend. Der Tarifkonflikt zwischen der Gewerkschaft Deutscher Lokomotivführer und dem kommunalen Arbeitgeberverband Saar hat sich weiter zugespitzt. Die Arbeitgeberseite sagte die für morgen geplante Verhandlung kurzfristig ab. Begründung: Die GDL habe ihre Forderung nachträglich erhöht, unter anderem bei einer geplanten Einmalzahlung. Statt 1.000 Euro seien nun 1.600 Euro im Gespräch. Ob es erneut zu Streiks bei der Saarbahn kommt, ist derzeit offen. Im Saarland sollen Bürgerinnen und Bürger ihre Steuererklärung in Zukunft per App einreichen können. Das teilte Finanzminister von Weizsäcker mit. Das Angebot startet am 1. Juli und richtet sich zunächst an ledige Arbeitnehmer ohne Kinder sowie Rentner und Pensionäre. Die App greift auf die Daten zurück, die der Finanzverwaltung bereits vorliegen. Voraussetzung ist ein Nutzerkonto bei der Online-Plattform Elster. Die Saarwirtschaft blickt weiterhin ohne Zuversicht auf die kommenden Monate. Das zeigt die aktuelle Konjunkturumfrage der IHK Saarland. Zwar verbessert sich die Geschäftslage leicht, die Aussichten verschlechtern sich jedoch erneut. Als Hauptbelastung nennen die Betriebe hohe Energie- und Standortkosten sowie politische Unsicherheiten. Zum Tod eines Mannes infolge eines Raubes in einem Saarbrücker Parkhaus Anfang Juni gibt es neue Erkenntnisse. Nach Angaben der Staatsanwaltschaft besteht der Verdacht, dass der 79-jährige Mann den Täter verfolgt hatte, nachdem ihm die Geldbörse gestohlen worden war. Dabei sei das Opfer gestürzt. Ob der Täter den Mann zuvor zu Boden gestoßen hat, ist bislang unklar. Bei dem Verstorbenen handelt es sich um den ehemaligen Vorstandsvorsitzenden der Sparkasse Neunkirchen, Fred R.
13: Die Stadt Neunkirchen hat ihr Stadtfest am Wochenende abgesagt. Grund dafür ist die extreme Hitzewelle, die in den kommenden Tagen ihren Höhepunkt erreichen soll.
14: Es gibt sogar für den heutigen Tag und für morgen amtliche Wetterwarnungen. Das setzt sich auch fort im sogenannten Hitzetrend. Es werden Temperaturen von 38, 39, sogar 40 Grad teilweise vermeldet. Und das ist dann ein Bereich, in dem auch eine Gefahr für Menschen besteht. Und da sahen wir uns gezwungen, das Fest abzusagen.
13: Die Aussteller werden derzeit über die Absage informiert. Das Neunkircher Stadtfest ist eines der größten Straßenfeste im Saarland. Jedes Jahr kommen mehrere 10.000 Besucher an den beiden Veranstaltungstagen.
12: Auch mehrere andere Veranstaltungen im Saarland fallen aus oder werden verschoben. Zum Beispiel findet in Dillingen die für Sonntag geplante AKV-Sommerserenade nicht statt. Das Märchenfest auf der Burg Dagstuhl in Wadern wird verschoben. Bereits gestern war das für Freitag geplante SR-Ferien-Open-Air in Dillingen abgesagt worden. Außerdem wird der Spielbetrieb des Staatstheaters in der Sparte 4 und in der Alten Feuerwache bis zum Ende der Saison eingestellt. Die Firma Holzhauer hat einen Teil der Fläche des ehemaligen Kraftwerksgeländes in Ensdorf gekauft. Wie die landeseigene Strukturholding Saar mitteilte, wurde gestern Abend der notarielle Kaufvertrag unterzeichnet. Der Großhändler für Gebäudetechnik will unter anderem ein großes Warenlager in Ensdorf errichten. Der Metallbauer Bernhard und Rainer aus Großrosseln hat Insolvenz angemeldet. Laut dem Unternehmen werde vor allem für Kunden im Rüstungs- und Maschinenbau gearbeitet. Der Rechtsanwalt Blank wurde als Insolvenzverwalter eingesetzt. Die Firma ist vor allem auf Zerspannungstechnik spezialisiert. Aktuell arbeiten dort 43 Menschen.
0: SPD und CDU-Fraktion haben entschieden, dass Ausschusssitzungen in Zukunft für Bürger und Medien grundsätzlich öffentlich sind. Das geht aus der neuen Geschäftsordnung hervor, die verabschiedet wurde. In Ausnahmefällen kann die Nichtöffentlichkeit hergestellt werden. Bislang ist es umgekehrt.
15: Ab dem 1. November eröffnen wir diesen wichtigen Bereich parlamentarischer Arbeit für die Öffentlichkeit. Das ist ein bedeutender und richtiger Schritt, denn Demokratie braucht Transparenz. Bürgerinnen und Bürger sollen nicht nur das Ergebnis politischer Entscheidungen sehen, sondern auch nachvollziehen können, wie diese Entscheidungen entstehen.
0: Zudem wurde auch eine Überarbeitung des Landtags- und Abgeordnetengesetzes verabschiedet. Es sieht vor, dass einzelne Abgeordnete keine Geldspenden mehr annehmen dürfen. Außerdem werden die Verhaltensregeln im Parlament nachgeschärft und strengere Sanktionsmöglichkeiten eingeführt, wie der Ausschluss von Abgeordneten bei Plenarsitzungen und die Anordnung von Ordnungsgeldern.
12: Das saarländische Unternehmen Globus plant, weitere Standorte zu eröffnen. Nach eigenen Angaben werden in Trier, Bielefeld und im tschechischen Brünn neue Standorte entstehen. Das Unternehmen aus St. Wendel betreibt nach eigenen Angaben derzeit 77 Warenhäuser und 90 Baumärkte, in denen 34.000 Menschen arbeiten, die meisten davon in Deutschland. Der Bürgermeister von Schwalbach, Markus Weber, warnt vor Betrugsanrufen in seinem Namen. Wie die Gemeinde in den sozialen Medien mitteilte, rufe eine unterdrückte Nummer an und melde sich im Namen des Bürgermeisters. Außerdem fragen die vermeintlichen Betrüger, ob man gut zu verstehen sei. Wenn dies mit Ja beantwortet werde, habe man einen Kaufvertrag zugestimmt. Laut Gemeinde wurde bereits Strafanzeige erstattet. Und soweit die Meldungen. Hier geht's wieder weiter mit Joachim.
3: Vielen Dank, Florian. Der Tod eines Zugbegleiters in einem Regionalzug von Landstuhl nach Homburg Anfang Februar hatte bundesweit Bestürzung ausgelöst. An Bahnhöfen legten Menschen Blumen nieder im Gedenken an den 36-jährigen Familienvater. Ein Fahrgast hatte ihn bei einer Ticketkontrolle niedergeschlagen. Der Zugbegleiter starb später an seinen Kopfverletzungen. Vor dem Zweibrücker Landgericht hat heute der Prozess gegen den mutmaßlichen Täter begonnen.
16: Mit großen Fotos von Serkan Çala macht sich die Familie auf dem Weg ins Gericht. Sie wollen ihn sichtbar machen. Unterstützung erhalten die Angehörigen von Freunden und ehemaligen Arbeitskollegen.
17: Das ist auf jeden Fall sehr wichtig für den Zusammenhalt, gerade in der Familie, dass wir uns auch nicht allein fühlen.
16: Das Interesse am Prozess ist groß. Der Sitzungssaal in Zweibrücken ist gut gefüllt. Der Angeklagte wird mit Handschellen hineingeführt. Immer wieder hält Serkan Çalas Vater ein Bild seines getöteten Sohnes hoch. Der Prozess für die Familie mehr als nur die Suche nach Gerechtigkeit. Sie haben ein großes Anliegen, teilt ihr Anwalt mit.
18: Dass die Gesellschaft mal wieder sich am Riemen reißt, dass Gewalt keine Lösung ist, dass Konflikte anders zu lösen sind und dass vor allen Dingen wegen so nichtiger Sachen wie eine Fahrscheinkontrolle und potenziell 60 Euro Strafe, dass das nicht dazu führen kann, dass ein Mensch getötet wird.
16: Rückblick. Die Tat ereignet sich Anfang Februar in einem Regionalexpress, als der gerade in den Bahnhof Landstuhl einfuhr. Serkan Çalar kontrolliert die Tickets. Der Angeklagte rastet aus, attackiert Çalar mit Faustschlägen gegen den Kopf. Serkan Çalar stirbt zwei Tage später an den Verletzungen. Genau diese Attacke soll nach Wunsch des Anwalts der Familie im Prozess die entscheidende Rolle spielen.
18: Ich bin der Meinung, dass aufgrund der Aufnahmen auf der Kamera man ganz klar sieht, dass das jemand ist, der nicht zum ersten Mal boxt, der nicht zum ersten Mal in einer Konfliktsituation ist und der hätte wissen müssen, was für eine Wirkung nach meiner Zählung mindestens 12 Schläge gegen Kopf und Schläfe haben können.
16: Der 26 Jahre alte Angeklagte hat die Tat eingeräumt, einen Tötungsvorsatz jedoch bestritten. Angeklagt ist er wegen gefährlicher Körperverletzung mit Todesfolge. Ein Urteil könnte in 2 Wochen fallen.
3: 1x3, 4x2 und 3x1. An der Sternekonstellation in der saarländischen Spitzengastronomie hat sich nichts geändert. Gestern Abend hat der Guide Michelin die diesjährigen Auszeichnungen in Frankfurt bekannt gegeben. Wie sich das gehört, natürlich im Rahmen einer Gala-Veranstaltung. Im Saarland bleibt alles beim Alten. Auch im Restaurant Midi in St. Ingbert, über dem weiterhin ein Stern prangt. Jürgen Rinner war dort.
19: Chefkoch Peter Wirbel. Restaurantleiterin Judith Weller, Inhaber Hubert Pirron. Sie erwarten am Abend 25 Gäste. Und entgegen den sonstigen Gepflogenheiten stehen nicht nur die, sondern auch das Smartphone im Blickpunkt. Die Verleihung der Sterne wird live übertragen. Aber trotzdem, die Gäste wollen was auf dem Teller. Peter Wirbel hat in der gut bürgerlichen Küche gelernt und sich dann gedacht, ich kann auch anders. Mit seinem Konzept hat er vor 2 Jahren einen Michelin-Stern bekommen, seinen ersten.
20: Ich glaube, wir haben eine einfache französische Küche, die fernab ist von edel. Also wir haben nichts mit Stopfleber, Steinbutt, Kaviar, Hummer auf der Karte, sondern wir versuchen das durch regionale Produkte, durch Kochen zu erzielen.
19: Die Gäste, einige zählen zu den Stammgästen, ahnen, dass etwas in der Luft liegt. Im Livestream werden die saarländischen Restaurants nicht gesondert erwähnt. Das deutet darauf hin, dass alles beim Alten geblieben ist. Klarheit gibt es dann über die veröffentlichten Listen. Christian Bau in Perl behauptet seine 3 Sterne, 4 Restaurants verteidigen 2 Sterne und 3 behalten einen. Darunter das Midi in St. Ingbert, eine tolle Teamleistung.
20: Ein Stern ist nicht nur in Ordnung, ein Stern ist was Großartiges. Also das ist schon eine Riesenleistung und da sind wir echt zufrieden damit. Weitermachen, motivieren tut's, aber im Sinne von sich verbessern, Fehler ausmerzen und so. Das ist die Motivation, die dadurch kommt.
19: Die Gäste essen nun auch ganz offiziell weiter auf Sternenniveau.
21: Für das Saarland, glaube ich, ist es nach wie vor von großer Bedeutung, weil es ist ein Stück weit ein sehr wichtiger Bestandteil unserer Kultur. Und Kulinarik, das gehört einfach im Saarland sehr eng zusammen. Und von daher kann man nur stolz sein als Saarländer, wenn man diese Anzahl an Sternerestaurants hier vorfindet.
22: Wir sind jetzt das 3. Mal da und ja, wir mögen seine Menüs, wir mögen den Abwechslungsreichtum. Macht einfach jedes Mal Spaß und ich mag auch die Atmosphäre, ich finde auch das Konzept schön.
23: Ich habe mich sehr gefreut, es war auch schön dabei zu sein, das live mitzuerleben. War schön.
19: St. Ingbert hat sich in der Feinschmecker-Szene mittlerweile einen Namen gemacht. Ein 2-Sterne-Restaurant und eins mit 1 Stern. Nicht schlecht.
3: Nehmen wir an, es wird irgendwann auch mal wieder kühler. Dann kann man sich auf eine kleine Wanderung begeben. Da gibt's in Obertal seit kurzem ein neues Ausflugsziel für Familien- und Naturfreunde, die kleine Energiereise. Der Rundwanderweg verbindet Bewegung an der frischen Luft mit spannenden Infos rund um erneuerbare Energien. Ein ungewöhnlicher Wanderweg, wie unser Reporter Herbert Mangold festgestellt hat.
24: Auf die Plätze, fertig, los! Nur gemeinsam und mit viel Geschick kann die Familie Kelkel die Kugelbahn Eiger Nordwand bezwingen. Wer keine eigene Kugel hat, kann sie am Anfang des Erlebniswanderwegs Kleine Energiereise für 2 Euro an einem Automaten kaufen und immer wieder benutzen. Dort gibt es auch einen Energiepass mit einem Quiz sowie Infos über die verschiedenen Stationen inklusive der 4 Waldkugelbahnen. Immer mit dabei Lumi, das Maskottchen. An interaktiven Schautafeln entdecken die Geschwister Nina und Jona mit ihrer Freundin Mila einiges zum Thema Energie.
1: Ich glaube, das ist da oben sind Solarmodule. Und da unten sind ganz viele Sachen, wo man Strom braucht. Durch die Solarmodule kann viele Sachen funktionieren. Ich glaube, durch Strom. Und dann, hier sieht man ganz viele Sachen, die man benutzt mit Strom.
24: Am Ende der Station gilt es noch, ein Symbol abzuzeichnen. Wer alle Stationen absolviert, kann mit einem Lösungswort an einer Verlosung teilnehmen. Dann geht es für die Kinder auch schon zur nächsten Kugelbahn. Mal sehen, welche Kugel als erstes ins Ziel kommt.
1: Jonas hat gewonnen!
2: Ja.
1: Schau mal, die nächste Tafel.
2: Ich glaube, da geht es um Feuer oder Holz.
1: Glaube ich auch.
24: Die Infostationen über Energie und Kreisläufe der Natur sind auf einem Rundweg verteilt, der knapp 4 Kilometer lang ist. Die Konzeption und die Umsetzung der Infotafeln und der insgesamt 4 Kugelbahnen haben Firmen aus Österreich übernommen, die ähnliche Anlagen bereits in den Alpen gebaut haben. Als Extra gibt es einen Niederseilgarten am Ende der Tour. Ziel war es, einen neuen Wanderweg anzulegen, der Natur, Bewegung und Wissen miteinander verbindet.
1: Also ich fand es richtig schön, weil man konnte was über Energie lernen. Trotzdem hatte man aber auch noch Spaß.
2: Da waren auch viele schöne Kugelbahnen. Da konnte man auch auf einer Kugelbahn Wettrennen machen.
4: Der Weg ist ganz, ganz einfach für Kinder. Unser Kleinster ist gerade 4 Jahre alt. Der läuft den mit, der hat Riesenspaß dabei. Also auch Kinderwagen geeignet.
24: Wer den neuen Erlebniswanderweg Kleine Energiereise geht, nicht vergessen, Energiepass samt der einzelnen Lösungen einwerfen und mit ein bisschen Glück ein kleines Präsent gewinnen.
3: Und jetzt voller Energie der Sport mit Tom Klose.
5: Die vergangene Woche im Saarland war geprägt von den nationalen Spielen der Special Olympics. Vielleicht waren ja auch Sie dabei, haben sich Wettbewerbe in einer der 27 Sportarten angeschaut oder haben als einer der insgesamt über 100.000 Menschen das Programm drumherum erlebt. Heute im Landtag sprach der Sportminister im Rahmen seiner Regierungserklärung dann nochmal über die bisher größte Sportveranstaltung in der Geschichte des Saarlandes.
6: Ein gelungener Aufschlag, davon ist nicht nur der Sportminister überzeugt. Der schwärmt von gelebter Inklusion, lobt das immense ehrenamtliche Engagement rund um die Spiele, die Begeisterung von Athleten und Zuschauern. Jeder investierte Euro habe sich gelohnt. Auch wirtschaftlich seien die Spiele ein Erfolg gewesen. Allein durch Hotelübernachtung seien 7 Millionen Euro ins Land geflossen. Alles in allem habe sich das Saarland von seiner besten Seite gezeigt. Es seien in mehrfacher Hinsicht neue Standards für eine Sportveranstaltung gesetzt worden.
25: Landesweit, grenzüberschreitend, hochemotional und vor allem getragen von den Saarländerinnen und Saarländern, die sich einmal mehr als wunderbare Gastgeber erwiesen haben. Die Special Olympics, nationalen Spiele, mögen für den einen oder anderen nur ein weiteres Großevent gewesen sein. Mindestens für rund 4.300 Menschen waren sie ein Erlebnis, das sie niemals vergessen werden.
6: Ein Volltreffer attestiert auch die Opposition. Allerdings sei man in puncto Inklusion noch nicht am Ziel, so die CDU. Nun müsse dafür gesorgt werden, dass aus einem außergewöhnlichen Ereignis feste Strukturen würden. Gerade mit Blick auf die Barrierefreiheit. Der Regierung wirft die CDU vor, die Spiele nun politisch zu instrumentalisieren.
26: Ich finde, diese Spiele selbst hätten eigentlich keine zusätzliche Inszenierung bedarf. Sie waren erfolgreich genug.
6: Stattdessen sei es nötig, dass die Landesregierung angesichts des Zustands vieler Sportanlagen und eines sich ausweitenden Trainermangels deutlich aktiver werde.
5: Timo Schulz aus Siersburg ist 26 Jahre alt und seit vielen Jahren im Motorsport aktiv. In der Rallye-Szene fährt er bei der Europameisterschaft, dazu noch in einem Cup für E-Rallye-Fahrzeuge. Der Start in die Saison war für den Saarländer sehr erfolgreich und Stefan Hauch hat den PS-Profi getroffen.
27: Es sind äußerst anspruchsvolle Wertungsprüfungen beim ersten Europameisterschaftslauf in Schweden. Die Rallye endet mit dem Sieg von Timo Schulz.
28: Gerade für uns in Schweden zu gewinnen, war ein riesen Meilenstein auch für die Saison. Gleich beim ersten Lauf Schweden ist für uns immer so ein bisschen schwieriges Terrain. Da tun wir uns immer relativ schwer gegenüber den einheimischen Skandinaviern. Einfach weil die Strecken so verschieden sind auf Schotter, dann im Gegensatz zu dem, was wir normalerweise hier kennen.
27: Neben der Europameisterschaft startet der 26-Jährige auch in einem Cup für elektrisch angetriebene Rallye-Fahrzeuge. Timo Schulz ist Werksfahrer, bleibt aber parallel dazu angestellt beim Automobilzulieferer Nemak in Dillingen.
28: Beim Arbeitgeber habe ich jetzt gerade über die Sommermonate vereinbart, dass ich da ja nochmal extra Urlaub bekomme, damit ich einfach ja, für die Rallye genug Zeit habe, mich da voll drauf konzentrieren kann. Wir sind jetzt auch in den nächsten 3 Monaten fast jede Woche unterwegs, deshalb wäre das mit Arbeiten ein bisschen schwierig geworden und wir konnten da eine gute Vereinbarung treffen.
27: Der Job im Rallye-Auto ist eigentlich ein Fulltime-Job. Neben den Rennen in ganz Europa muss getestet werden. Dazu kommen Presse- und PR-Termine für Timo Schulz und seine Co-Pilotin Marisa Lade. Gemischte Teams sind national und international immer häufiger am Start.
28: Aber auch da werden jetzt aktuell immer mehr Frauen auf dem Beifahrersitz. Die haben auch einfach ein super gutes Zeitmanagement und so weiter. Und damit komm ich recht gut klar.
27: Auch in der elektrischen Serie sind Timo Schulz und Marisa Lade mit einem Sieg gestartet. Beim zweiten Lauf in den Vogesen gab es zwar einen Ausfall, aber die Vorzeichen sind gut für einen Podiumsplatz in beiden Serien. Und danach den Sprung in die Rallye-Weltmeisterschaft.
28: Es wird ein vollfinanzierter Aufstieg dann in die Rallye-Weltmeisterschaft geben. Und das ist natürlich unser großes Ziel, das zu erreichen. Dafür geben wir alles, dass wir in diesem Jahr dann die Junior-Europameisterschaft gewinnen, um uns dort wirklich weiter zu verbessern.
27: Der nächste Start in der Europameisterschaft wird in Rom in der nächsten Woche sein.
28: Ist eine super, super schöne Veranstaltung. Vor allem Freitagabend mit der Zuschauerwertungsprüfung vor dem Kolosseum ist natürlich wirklich einmalig.
27: Bei den derzeitigen Temperaturen im Saarland entfällt diesmal die Akklimatisierung ans italienische Wetter.
5: Im deutschen Handballpokal wurde heute die erste Runde ausgelost und mit ihr dann auch der Gegner der HG Saarlouis. Die Saarländer treffen Ende August am Wochenende vom 21. bis 23.8. auf Erstligist Frisch auf Göppingen. Der genaue Termin wird noch bekannt gegeben. Jetzt ist klar, das war der Sport für heute. Joachim, nochmal zurück zu dir.
3: Vielen Dank, Tom. Und heute in 6 Monaten ist Heiligabend. Lisa Daun weiß vielleicht schon, ob es weiße Weihnachten gibt. Schönen Abend, bis morgen. Tschüss.
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10: Könnte es nicht werden.
9: Viele glauben, dass ohne tierische Produkte etwas fehlt.
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11: Hi.
9: Ich will seine Lieblingsgerichte nachkochen, aber komplett ohne tierische Produkte.
11: Essen ist für mich sehr, sehr wichtig.
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10: Ich zaubere ein bisschen.
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0: Hallo und herzlich willkommen zu unserer Sendung mit Herz am Herd. Heute mit der Verena im gelben Kleid und der Michel in Blau.
1: Im schwarzen Kleid.
2: Für die Farbenblinden muss
0: passend erklärt. Passend zum Zustand.
2: Und der Cliff.
3: Was kochen wir, Cliff?
0: Wir kochen heute eine Krautroulade mit Spitzkohl, Hackfleisch und dazu ein schönes Püree.
3: Also quasi eine Kohlroulade.
0: Eine Kohlroulade sozusagen, genau.
3: Gut.
0: Und dazu brauche
3: ich
0: natürlich einen Weißkohl habe ich jetzt dabei. Mhm. Man kann natürlich das Ganze auch mit Wirsing machen. Den wasche ich jetzt mal erst ein wenig noch.
3: Gibt es Weißkohl so. Eigentlich immer? Kann man den immer kaufen?
0: Nee, nicht immer. Nee, also ne? Das hier ist jetzt ein Spitzkohl, der gehört zu den Kohlarten. Und das ist der praktisch der erste Kohl im Jahr. Also der Frühkohl nennt man ihn auch.
3: Der Frühkohl.
0: Genau. Und
3: der frühe Kohl wird
0: der
3: zur Roulade.
0: Der Kohl wird jetzt zur Roulade. Und für dieses Gericht schneide ich einfach unten mal rein und befreie den Kohl von seinem Strunken. So, richtig schön hinein. Ja. So, tipptopp. Das Ganze hier. Dans la poubelle. Wir sind ja in der Nähe von Frankreich. Ah, oui. Deshalb spreche ich auch Französisch, falls du es nicht gemerkt hast.
3: Wir sind nicht in der Nähe von Frankreich, wir sind auf der deutsch-französischen Grenze.
0: Ja, es ist ja früher das Niemandsland so ein bisschen.
1: Genau. 40 Meter weiter ist Deutschland.
3: Wie heißt das, wo wir sind? Maison?
1: Simbach.
3: Genau. Jetzt, was machen wir damit?
0: Das heben wir mal auf. Das ist jetzt, ich schmeiß das nachher nochmal ran, aber ich will den noch ein bisschen waschen, den auch hier. Das sollte man immer tun eigentlich beim Kohl. Das ist ein Freilandkohl, wie gesagt.
3: Ach so, okay, da setzt sich so ein bisschen der Dreck auch ab dann vom Regen und so, ne?
0: So ist es. Aber das ist eigentlich ein gutes Zeichen.
3: Ein gutes Zeichen für?
0: Das ist Natur.
3: Ach so. Gut.
0: Weißt du, wir haben gespielt am liebsten nur im Dreck.
3: Ja, ne?
0: Das war, und die waren immer gesund, die Kinder.
3: Das Wasser
0: ich brauche
3: kocht so
0: kochendes
3: gut wie.
0: Wasser, dazu etwas Salz hinein.
3: Wenn du jetzt ja das Salz reinmachst, kocht das ja nicht mehr so schnell, das weißt du ja.
0: Ja, das weiß ich, aber es hat ja schon gekocht. Ich hoffe nur, dass es jetzt so weitergeht. Ja. Nutze ich auch die Gelegenheit, ich schmeiß den Kohl
3: ganz in einem Stück,
0: ganz in einem Stück rein.
3: Und die
0: Blätter,
3: auch.
0: Und die Blätter mal dazu, die brauchen wir vielleicht noch. Und beschwer den jetzt, du kannst mir mal den Schüssel mit Eis geben.
3: Ich wollte gerade sagen, was muss man denn da?
0: Und auch nebendran, ich helfe dir mal gerade. Und jetzt beschweren wir den gerade mit diesem Teilchen so ein bisschen.
3: Soll ich das einfach
0: ja,
3: mal?
0: Das kannst du mal halten.
3: Verena, das ist doch ein ist Job für mich.
0: Das
3: einfach
0: ist genau
3: nur was halten.
0: Das Richtige für dich.
3: Einfach mal die Kelle halten.
1: Das wollte ich gar
0: und zwar für zwei Minuten soll das Ganze jetzt
3: das
0: kochen.
3: Wir können auch zweimal bis 60 zählen,
0: das
3: wenn,
0: jetzt, natürlich,
3: wenn
0: dann
3: gar nichts anderes
0: können wir das
3: geht.
0: Mal überprüfen, ob das funktioniert.
3: Ich kann das.
0: Dann zähl du jetzt mal schön bis 60, zweimal. Eins, und wir bereiten zwei, schon mal drei. Unser eine weitere Zutat für Indikohlrouladen vor, und zwar ist das das Hackfleisch. Dazu brauche ich Zwiebelchen.
3: Hackfleisch ohne Zwiebeln geht eigentlich
0: geht
3: gar nicht.
0: Geht natürlich
3: oder?
0: Nicht bei nee, uns, nee, du nee. Weißt.
3: Die Amerikaner machen das ja, ne? Die meinen ja, in den Burger kommt ja keine Zwiebel, gar nur Salz, Pfeffer.
1: Aber bei uns ist das, muss das sein. Hackschnittchen muss mit Zwiebeln
0: aber
1: sein.
0: Aber wir sind ja nicht in Amerika, wir kochen hier traditionell und da gehört eine schöne karamellisierte Zwiebel dazu.
3: Schöne karamellisierte Zwiebel.
1: Zum Karamellisieren muss ich nicht erfahren haben noch.
0: Ja, Michel, der Michel ist der Fuchs.
1: Ja, ist schlau. Ne?
3: Und jetzt warte mal, Michel.
0: So,
3: Michel, was wäre jetzt der nächste Schritt?
0: So. Michel, dann gib mir mal die Pfanne, bitte. Guck mal da, da klingelt es auch schon. Und dann holen wir schon das erste Mal den Kohl raus.
3: Ah, ich sehe schon, das geht ins Eisbad.
0: Mal, hol ihn mal hoch. Den Kohl, ja, hol ihn hoch. Ja, Verena, sehr schön. So, die ersten.
3: Aber du ziehst
0: so,
3: da jetzt hier so Platz
0: also zieh mal
3: Blatt
0: die Blätter ab.
3: Ab.
0: Guck mal da, wie schön. Siehst du das?
1: Ah, so, ganz weich,
0: Trick
1: ne?
0: 17, ne?
3: Trick 17, aha.
0: 17. Und da hast du ja noch Blätter drin. Jetzt kannst du noch mal runter. Lass noch mal runter. So, jetzt kannst du mal das Blatt auch schon mal geben.
3: Ich hab's jetzt so mit kochendem Wasser.
0: Bisschen länger wie zwei Minuten geköchelt, das Ganze. Jetzt mache ich das auf Eiswasser, weil ich will ja, dass die schöne grüne Farbe erhalten bleibt. Ja.
1: Aber früher war die immer ein bisschen blasser, wenn ich mich zurück erinnere, Cliff.
0: Was denn?
1: Bei meiner Mutter, die ist hier.
0: Die Verena?
1: Die Verena sowieso.
3: Im Winter aber ist die immer blasser, Michel.
1: Aber so. Die Kohlroulade.
0: Wie gesagt, das ist jetzt Spitzkohl.
1: Ja, die hat ein anderer Kohl.
0: Und der wächst hauptsächlich im Frühjahr. Ja. Ja, also er ist am besten im Frühjahr, sagen wir es mal so. Und deshalb hat er auch diese schöne Farbe. Und das Besondere am Spitzkohl ist, ich liebe den Spitzkohl, weil er so schön frisch und klar ist im Geschmack.
3: Ich dachte jetzt, das Besondere am Spitzkohl ist, ich liebe ihn. Punkt.
1: Deshalb heißt er
3: Ja.
0: Das ist aber schon Spitzkohl.
3: Ja. Und schnell weiter Zwiebeln schneiden jetzt hier.
0: So, und jetzt schnell Zwiebeln schneiden.
3: Und soll ich jetzt hier nochmal versuchen, so ein Blatt abzuziehen?
0: Alle im 1-Minuten-Rhythmus, so ungefähr. Also muss jetzt kurz warten. Ich mache jetzt mal einen kleinen Trick. Guck mal, wenn es nicht kocht, kann ich auch mal hier die Pfanne draufstellen. Da geht es nochmal schneller.
3: Ich mache mir mehr Sorgen um die Haut an meinen Fingern, wenn ich das
0: wir
3: da
0: arbeiten mit allen
3: muss.
0: Mitteln.
1: Der Redner, der Cliff hat ja auch kein Kekgefühl. Erst ab 120 Grad hat der Gefühl.
3: Das stimmt. Das ist. Ja, lach nicht, das ist wirklich so. Ich halte das für nicht normal.
0: Ich habe Gefühle auch.
3: Ja, aber nicht in den Finger.
1: Aber nicht in den Finger.
0: Dafür im Herzen.
3: Ah ja, gut. Oh. Reden wir doch über Cliffs Frau.
1: Die
3: ist hier ganz aus der Nähe, ne?
0: Die ist hier direkt den Berg hoch aus Spischern. Und ich habe lang in Deutschland gesucht, eine Frau.
3: Nichts zu machen.
0: Hab Kenny gefunden. Und dann kann ich mir den nächsten jetzt geben. Und dann, ja,
3: oh, nee,
0: komm,
3: mir ist das zu heiß.
0: Ich helfe dir.
1: Cliff kann das auch
0: sehen. So, jetzt zieh ich das hier wieder
3: probiert.
0: Ab. Guck mal, hier einfach abziehen. Und weißt du, warum man das
3: jetzt
0: so gut abziehen kann?
3: Ganz im Ernst, was machen denn Leute, die ein bisschen empfindlicher sind?
0: Ja, die holen den ganz raus, ja. Das kann man auch machen. Man holt ihn ganz raus und dann zieht man ihn. Da kann man das auch so ein bisschen wegziehen. Da passiert nichts. So, nochmal rein. Und immer nochmal abkühlen.
3: Ich beschwere ihn nochmal mit der Kelle.
0: Das langt auch schon fast. Noch einmal, noch eine Tour.
3: Noch eine Runde.
0: Noch eine Runde.
3: Danke, Michel.
0: Das Piepsen ist ja wirklich nervig. Ich gebe das nochmal rüber.
1: Ich gebe jetzt zwei reingefroren, dass es gleich wieder klingelt.
0: So, jetzt geht's natürlich los. Wir machen jetzt unsere Soße.
3: Ja.
0: Und zwar beginne ich da mit etwas Rapsöl natürlich.
3: Da müssen wir auch mal den Herd anschalten.
0: Du kannst den Herd auch anschalten. Ja, das langt uns auch schon. So, sehr schön, Verena. Dann hacke ich noch schnell den Knoblauch.
3: Hackst du mal noch schnell den Knoblauch? Das ist zum Beispiel was, das nie im Leben könnte ich mal noch schnell den Knoblauch hacken, während das Öl heiß wird.
0: Während das Öl heiß wird.
3: Im Leben nicht gehackt.
0: Du über die Liebe philosophierst.
3: Nee, ich muss vorher alles. Damit das was wird, muss vorher gemacht sein. So, komm, gib mir mal noch mal das Eisding da. Ich probier's mal noch eine Runde.
0: So, ich schalte dir das mal hier. Da kann ich das drauf machen. Das langt auch schon jetzt.
3: Gut. Machen wir den Topf
0: jetzt
3: weg?
0: Den Topf können wir jetzt wegmachen. Der Michel löst noch die letzten Blätter hier. Jetzt kommen die Zwiebel rein. Verena, du bist Startler.
3: Ja.
0: Okay, jetzt kommt unser Fleisch dazu.
3: Verena, Hackfleisch. Gemischtes Hackfleisch.
0: Das ist jetzt Rind, nur heute mal.
3: Ja, nee, das war nur ein Test.
0: Ach so, das war so ein Test.
3: Ja.
0: So, schauen wir mal.
3: Aber jetzt mal ehrlich, normal sind noch Kohlrouladen schon eher gemischt.
0: Gemischt, ja, genau. Das ist jetzt, wie gesagt.
3: Und du hast gerade nichts anderes.
0: Ich hatte heute Morgen Rind. Das ist natürlich bei uns im Freien, muss man immer sagen, so groß die Hitze hier nicht. Wir arbeiten ja in freier Natur.
3: Was ist das?
0: Das ist jetzt extra fürs Hackfleisch auf.
3: Haha, woher schön ich das nur weiß?
0: Mann. Ja.
1: Oh, Verena.
0: Verena, das habe ich mir auch schon hingelegt.
3: Ja, eben, aber davon habe ich
0: Verena,
3: schon mal was gehört.
0: Verena, kannst du eigentlich mal schön hier ein bisschen.
3: Nämlich, warum macht man das mit dem Schneebesen?
0: Wichtig ist, dass man das alles gut verteilt, dass das auch nachher nicht sich in Stücke zusammenfügt. Mhm.
3: Und das geht mit dem Schneebesen besser als
0: das
3: mit dem Löffel?
0: Das geht mit dem Schneebesen am allerbesten. Mhm. So, Michel, mach mir als schon mal, während die Verena unser Hackfleisch brät. Dann holen wir die schon mal raus jetzt und machen die trocken. So, guck mal, hier haben wir Schüsselchen, das langt auch für uns. So, alles hier rüber, schön abtropfen lassen. Ach, guck mal, was mir eine tolle Farbe hat.
3: Was wird denn eigentlich die Beilage von unseren Kohlrouladen?
0: Das wird ein Kartoffelpüree. Ganz klassisch. Also die Kohlrouladen kann ich euch jetzt schon sagen, die machen wir nicht ganz klassisch. Das merkst du jetzt schon, dass wir das Hackfleisch
3: anbraten.
0: Ich
3: hab's schon gemerkt.
0: Ja. Normalerweise nimmt man jetzt einfach die Masse und würzt das Ganze, füllt es und schiebt es dann für 40 Minuten in den Ofen. Mhm. Das möchte ich aber eigentlich nicht, weil ich bin kein Fan davon, wenn das Gemüse so dieser schöne Spitzkohl so lang im Ofen ist.
3: Ja, das dachte ich mir.
0: Und deshalb machen wir eine neue Variante.
3: Der Cliff hat es immer gern knackig.
0: Ich habe es gern knackig und farbenfroh. Wie auch dein gelbes Kleid.
1: Ja.
0: Das wäre auch nicht so schön, wenn es schwarz wäre, ne?
1: Ja. Das wäre nicht so schön bunt, ne?
0: Ja, das ist doch.
1: Verena.
0: Farbe ist wichtig. Und dazu schneide ich hier so ein bisschen was so hervorsteht, was auch nachher nicht für uns angenehm zu verspeisen ist. Das schneide ich hier ab. so ein Tipp. Also alles hier
3: gut, wenn man das Ding lang genug in den Ofen schiebt, ist es egal. Dann,
0: dann ist es egal. Aber es ist eigentlich so schade, wenn man so schönes, frisches Gemüse hat, wenn man das über 50 Minuten im Ofen schmort. Das tut mir immer ein bisschen leid. Und ich glaube, deshalb sind auch so ein bisschen die Kohlrouladen in Vergessenheit geraten die letzten Jahre. Also man sieht sie nicht mehr so oft.
1: Wenig, ne?
0: Sehr wenig. Und ich glaube, es liegt daran.
1: Die Eltern haben sie früher oft bei
0: Mutter
1: gemacht.
0: Ja. Ja. Und
3: also,
0: jetzt versuchen wir den Kohlrouladen zu neuem.
3: Ich habe eine Arbeitskollegin, deren Mutter immer Kohlrouladen, also die oft Kohlrouladen macht.
0: Ja.
3: Und wenn sie die macht, macht sie auch immer welche für mich mit.
0: Oh,
3: da kriege ich dann morgens zur Arbeit gebracht eine Tupperdose mit Kohlrouladen und Soße. Und manchmal noch die Kartoffeln sogar schon dabei.
0: Echt?
3: Ja.
0: Dann ist das aber ganz nett, die Kollegin.
3: Ja, das ist.
0: Wer ist denn das?
3: Die Mama von der Melanie Dupré aus Bierfeld.
0: Oh,
3: grüße schön. Nach Bierfeld. Ja.
0: Bierfeld?
3: Im Hochwald, Bierfeld. Wo sonst?
0: Ist aber nicht im Saarland Bierfeld,
3: natürlich,
0: oder?
3: Im Hochwald.
0: Echt?
3: Neben Nonnweiler.
0: Sicher war ich noch nie. Also bei uns gibt es Bierbach.
3: Jo, das was ist bei euch immer alles gibt.
0: Bierbach. So, 1, 2, 3, 4, 5, 6 und eine Ersatz. Vielen Dank, Michel. So.
3: Möchten wir Röstaromen an dem Hackfleisch?
0: Wir möchten gerne, sehr gerne Röstaromen.

0: Dann müssen wir da noch ein wenig warten.
1: Du musst ein bisschen warten.
0: Das hat aber auch so was Meditatives, wenn man mit dem Ding hier immer drin rumstochert. Mhm. Man denkt immer, jetzt habe ich alle Fleischbröckchen klein und dann findet man doch noch eins.
2: Aber du machst das. Ich will dich mal loben, du machst das wirklich sehr gewissenhaft.
0: Also. Ja, wenn das bei dir in der Küche einer in dem Tempo machen wird, gäbe es aber nie Kohlrouladen, oder?
3: Der wäre schon nicht mehr in der Küche, glaub ich. Der wäre schon lange nicht mehr modern.
0: Ein bisschen trocken werden die
2: ich
0: noch gemacht?
2: Ich mache es ein bisschen trocken, ja. So, Verena, du bist so schön am Kochen.
0: Ja.
2: Jetzt könntest du schon mal Tomatenmark dazu machen.
0: Aber röstet es dann denn noch?
2: Ich würde jetzt sagen, wir schließen den Röstvorgang langsam ab.
0: Ja. Wir tomatisieren, meinst du wohl?
2: Wir tomatisieren das Ganze. Und das ist jetzt schon auch nicht ganz original, aber dadurch hole ich mir jetzt ein bisschen Geschmack. Jetzt kannst du das schön mit dem Tomatenmark ein bisschen anbraten.
0: Ich mach das. Mach du nur da
2: du
0: weiter.
2: Kannst mir ein bisschen Thymian bitte geben?
3: Was du brauchst?
2: Ja, so ein klein wenig. So 3/4.
3: Ja, super. Der riecht gut.
2: Ein bisschen viel brauchen wir nicht. Der Ofen ist aus, den können wir nochmal anschalten. Michel, stell einfach nochmal stark, bitte.
3: Guck
2: mal, Verena, das klappt doch.
3: Clip, welche Zeit?
2: Ja, einfach durch.
0: Also bis jetzt könnte es auch noch Bolognese-Soße werden.
2: Es könnte auch noch Bolognese-Soße werden, immer noch. Haben wir es schon gesalzen?
0: Nee.
2: Ich glaube noch nicht. Ja, dann salzen wir jetzt. Wir sind nämlich jetzt schon ziemlich weit. Etwas Pfeffer, Vorsicht. So, jetzt sind wir schon eigentlich fertig. So, Michele, du könntest

0: die Seite.
1: Also brauchen wir hier noch die Herdplatte oder sich
2: das alles klar, das ist gut jetzt. Jetzt kommt Senf dazu. Nochmal klassisch hier. Senf ist sehr gut im Geschmack und bindet auch das Ganze.
3: Was für Senf wollt ihr? Scharfer?
2: Das ist normaler.
3: Mittelscharfer.
2: Mittelscharfer Senf?
3: Ja.
2: Okay. Etwas Petersilie jetzt.
3: Wie viel brauchst du?
2: Ja, so ein Sträußchen wie eben. Dann die Reibe. Die hole ich mir mal gerade. So, jetzt kommt

0: Gut. Wunderbar.
1: Ich darf dir das geben, vielen Dank.
2: So, jetzt haben wir das Ganze schon etwas abgekühlt.
1: Alles aus Petersilie hinein.
2: So, ganz schnell.
3: Das hat er ja noch nie gemacht.
1: Ganz klassisch sowas. Etwas Petersilie dazu. Jetzt rühren wir das auch ein bisschen klein. Jetzt mache ich noch ein klein wenig. Eine kleine Prise Paprika. Minimal.
3: Edelsüß.
2: Ja, edelsüß.
1: Nur so ein bisschen für die Farbe, Geschmack.
3: Das macht meine Mama eigentlich auch mal ins Hackfleisch. Mhm. Also Paprika, edelsüß.
1: Also ich halte mich jetzt so ein bisschen an die klassischen Rezepturen.
3: Und ein bisschen Currypulver kommt da manchmal
1: ja. Und jetzt hat das Ganze schon etwas abgekühlt. Jetzt kommt
3: ein Ei
1: dazu. So, und hinein damit.
4: Was hat das für eine Funktion?
1: Das Ei bindet jetzt. Ja. Das bindet unsere Masse. So, das verrühre ich jetzt hier schnell. Und zusammen mit dem Brot. Das Brot ist ja schön trocken.
4: Ja.
1: Herrlich.
3: Nicht mehr krimmelig.
1: Nee, also Ei, wir haben ja Ei, Senf als Emulgator und lecker Kräuter. So, et voilà, das ist schon fertig. Das darf ich dir geben, Dankeschön. Das auch. Jetzt gehen wir an unseren Rouladen. Zwar nehmen wir die hier.
4: Ich bin mal gespannt, ich habe noch nie gesehen, wie die gewickelt wird. Wie
1: nee, das also wird. Du kennst das mit der Schnur.
4: Man das klassische, Schnur. Ja. Man genau, also, hat immer eine Schnur geholt. Und
1: jetzt hol ich einen Löffel dazu, einen Esslöffel.
4: Und wenn du die Schnur gesucht hast, dann hast du alles zwischen den Zehen.
1: Da
4: ist
1: wieder einer.
4: Ja,
1: wenn du die also früher hat man
4: Schnur
1: die dann
4: gesucht hast, hast du immer zwischen den Zehen gefunden wieder.
1: Ja, im Ofen geschmort, 45 Minuten, dann gebunden.
3: Das ist alles nichts für dich,
1: gell? Das ist alles zu kompliziert.
3: So, nur so ein bisschen.
1: Ich wickel die jetzt ein. Jetzt kann ich mir mal ein Tuch geben, das war im Topf. So, jetzt hole ich mir ein Tuch.
3: Trocken. Kommt jetzt ein Zaubertrick?
1: Ja. Nö, eigentlich kein Zaubertrick. Und zwar wickel ich die jetzt auch ein. Rollt.

0: Ready? So.
1: Ja. Okay. Ich bleibe so wahrscheinlich fest, oder?
0: Und dann habe ich wunderbare.
2: Ach, Cliff.
0: Kleine Klöße. Ich mach's mal hier.
2: Ist schon schlau.
1: Mhm. Ja, Cliff, schön, das, ne? Muss man schon sagen.
2: Und handwerklich begabt.
0: Handwerklich, ja.
2: Aber Kochen ist ja auch ein Handwerk.
0: Kochen,
2: ne?
0: Ist ein Handwerk, ja, das stimmt. Also ein sehr spannendes Handwerk natürlich. Jetzt also nochmal hier einschlagen. Hier noch einmal einfach ins Tuch.
1: Also sieht alles so einfach aus.
0: Es ist auch wirklich ganz, ganz einfach. Und
2: sollen wir mal fragen, ob wir es probieren dürfen oder wollen wir uns die Blamage
0: erst? Ich muss so gucken, ich habe dann immer so ein bisschen Saft tritt hier aus. Das kann man auch.
2: Ich will es mal probieren, wenn ich
0: das kann man, den Saft kann man auch hier gut gebrauchen. So, dann machen wir das so. So. Jetzt wirke ich das nochmal raus.
1: Aber Cliff, früher, meine Mutter, ihre Rouladen noch erinnern, die waren immer so wie eine Kohlroulade, so, weißt du, so gerollt in der Art. Ein bisschen länglicher.
0: Ja, ja, das war ja auch gut so früher. Ja. Guck mal, früher war ja die Frau war den ganzen Tag zu Hause und hat sich dann überlegt, was sie kocht. Und heute hat ja keiner mehr Zeit. Und jeder will halt frisch. Wir haben so frisches Gemüse. Mhm. Früher war das dann eingelagert
2: im Keller. Der Mann kann ja auch daheim sein und sich überlegen, was er kocht. Komm, ich probiere das
0: heute, mal. So, hier einwickeln und dann richtig drehen. Unten festhalten. Ja, genau. Das kannst du ruhig. Den Saft können wir holen für unsere Soße. Ja, super. Schön. Es gibt eine gute
2: Bis
0: Soße.
2: Bis nichts mehr rauskommt, oder?
0: Nicht so. Ein bisschen.
1: So. Ein bisschen Gefühl.
0: Bisschen Gefühl.
2: Warte, ich mach das. Keine Sorge. Guck mal, wie er
0: guckt. Oh, guck mal, doch schön. Und zwar habe ich das eigentlich gesehen, das kennt man aus Asien viel. Und dort wird ja sehr auf, Kochen ist dort ja auch eine Kunst. Und da wird auch sehr viel auf Garzeiten Wert gelegt und auf das Produkt als solches.
2: Michel, warst du denn schon mal auf der Pferderennbahn hier?
1: Nee, leider noch nicht.
2: Ich hätte jetzt gedacht, aber du wärst der Typ für Pferde.
1: Ja, ich war einmal auf der Pferderennbahn und da hat mich mein Freund gefragt, was ich gemacht habe. Da hat mir Schoggi den Sattel auf die Rücke geschmissen, da habe ich Zweiter gemacht. Seitdem gehe ich nicht mehr hin.
2: Ich hätte auf dich auch nicht gewettet. Ich habe hier mal 5 Euro verloren.
1: Ja, der hätte besser auf mich gewettet.
0: Also ich war hier auch schon mal auf der Pferderennbahn während dieses Hauptrennens. Dann, das ist ja am
2: Pfingsten. Ja, da war ich auch.
0: Und da ist ja richtig was los.
2: Ja, ich glaube, das wird gut.
0: Ich denke, das wird. Jetzt haben wir hier ein bisschen Butter.
2: Jetzt. Und was machen wir denn jetzt mit dem
0: Kippen? Genau, jetzt geht's weiter. Ich mache jetzt gerade noch mal die Teile hier fertig.
2: Brauchen wir Hitze? Frage ich jetzt. Dann
0: du kannst jetzt wieder die Hitze anfangen, Verena. Sehr gut. Jetzt mache ich hier einfach ein bisschen Butter rein.
2: Aber schon so zum Auskleiden quasi, oder?
0: Genau. Jetzt kommt unser Spitzkohl-Rouletchen.
2: Ach, geht. Die sind
0: abwechselnd,
2: klein.
0: Die schönen, gell? Immer mal hell, mal dunkel. Schön in die Mitte, außen noch was. Guck mal, wie die halten. Hm?
2: Und das ist Gusseiserner.
0: Das ist so ein schöner gusseiserner Topf. Und deiner hier in die Mitte. So. Jetzt, viele Menschen haben immer so ein bisschen Angst. Kohl, oh, ich krieg Blähungen. Es ist so ein bisschen das Wissen verloren gegangen, dass man auch manche Dinge dazu isst. Mhm. Wie zum Beispiel Kümmel. Passt sehr gut zu Kohl, geschmacklich. Aber auch,
2: man hat keine Blähungen.
0: Gut für die Verdauung. Und deshalb machen wir jetzt ein bisschen Kümmel dabei.
2: Aber du machst den jetzt hier.
0: Ich male den ein klein wenig und dann ist er noch aromatischer. Okay. Mache ich gerade noch ein bisschen Salz dazu, dann ist das noch, geht das noch besser. Also ganz einfach eine Mörser oder man kann auch mit dem Messer gerade ein bisschen klein machen. Das geht natürlich auch. So, okay, wunderbar. Jetzt kommt das Ganze hier drüber.
2: Also da kriegt ja schon so jeder so, jeder sein Häubchen.
0: Kümmelchen drauf, ein bisschen Salz noch, weil gewürzt haben wir es ja auch noch nicht. Ja, Michel, bitteschön. Und noch ein klein wenig Butter.
2: Puh, hier ist schon ganz schön heiß jetzt.
0: Ist heiß, so.
1: Clifford, wie viele Minuten?
0: Den Ofen kannst du jetzt mal auf 8 Minuten stellen. 8 bis 10. Wir wollen ja nur noch, die Eier sind eigentlich gestockt, dass das ein bisschen schöne.
2: Die Eier im Fleisch, meinst du?
0: Das ist alles eigentlich fertig im Prinzip. So, jetzt unsere Kohlrouletchen für 8 bis 10 Minuten. In den Backofen hinein. Ah, herrlich, wunderbar. Und zu unseren Kohlrouladen machen wir auch noch ein Kartoffelpüree. Dazu hole ich eine Sauteuse, etwas Milch hinein.
2: Anstellen? Also,
0: kannst du anschalten. Ist einfach. So, nicht so viel. Du kannst eine Prise Salz dazu machen.
2: Zur Milch?
0: Ja, etwas Pfeffer. Ich mache Muskat dazu. Komm, das machen wir gerade gemeinsam, dann sind wir schneller.
1: Oh, okay.
0: Ja, noch ein bisschen, ja, Verena.

0: Dann isst man auch gern Petersiliewurzel in der Soße oder Karotten natürlich auch immer und Lauch. Und wenn unser Milch hinten köchelt und dann können wir schon weiter agieren.
1: Ja, also
0: geht's langsam los?
1: In den nächsten 30 Sekunden würde ich sagen.
2: Okay, sehr schön.
1: Schneller.
0: Ich gebe alles. So, der Michel kann auch schon mal schälen. Der kann mir helfen, und zwar kann ich die Karotten schälen. Guck mal, hier ist die Schüssel. Dann fange ich schon mal an zu schneiden. So, der mal durch.
2: Wenn ich fertig bin mit der Karotte, sind sie sehr dünn, glaube ich.
0: Das macht nichts, Michel. Ich nehme sie so, wie du mir sie gibst.
2: Ja.
1: Bleibt ja gar nichts anderes übrig.
0: Da bleibt nicht viel anderes übrig.
2: Ja, ich wollte gerade sagen.
0: So, Petersiliewurzel hier dabei. Die rüsten wir jetzt noch kurz mit an.
2: Ich abschneide, oder?
0: Ja. Okay, zwei Stück lang auch schon, Michel.
1: Oh, die Milch kocht?
0: Die Milch kocht, ja.
1: Jetzt?
0: Jetzt kannst du. Jetzt komme ich zu dir.
1: Ausstellen?
0: Kannst du jetzt ausschalten. Oder klein. Jetzt kommt Sahne dabei. Die Sahne mag ich eigentlich gar nicht, dass die groß kocht.
1: Die darf nicht kochen, das habe ich mir gemerkt.
0: Die sollte nicht kochen. Dann. So. Jawohl. Jetzt löschen wir das Ganze mit Weißwein ab.
2: Oh, wenn es ein reiner Wein hört, merke ich
0: direkt. Ja, der schmeckt.
2: Wir bekommen direkt die Lustschweine, merkst du, ne?
0: Ja, wunderbar. Jetzt. Kannst du mir mal die Kartoffel geben? Die sind noch warm. Die haben wir gerade eben durchgedrückt.
1: Die müssen wir vielleicht auch einmal durchrühren.
0: Genau, die rühren wir einmal durch. Jetzt kannst du mit der Kartoffel hier mal drauf.
1: Weil das hat sich nicht so gut verteilt.
0: Ah. Komm, dann gehe ich mal hier so lang drauf.
2: Mhm. Aber das ist vom Geruch her klasse, ne? Einfach.
0: Sehr gut. Jetzt holen wir dieses Geschmack vom Gemüse noch rein.
1: Wenn es jetzt noch gut schmeckt, gut riechen tut es schon mal.
0: Komm, du kannst mir
1: mal. Sollen wir tauschen?
0: Ja, wir tauschen mal gerade. Wir tauschen mal gerade kurz die Flammen.
1: Die Pfannen, ja.
0: Ja. Gut. Okay, eine kleine. So. Hast du noch den Schneebesen?
1: Wo war er? Guck mal, da liegt er.
0: Ja, ich muss doch einmal durchrühren, du hast recht. Guck mal, wir haben so ein bisschen.
1: Brauchen wir hier viel Hitze oder wenig?
0: Nee, wenig. Jetzt brauchen wir nur noch weniges, wir lassen das köcheln.
1: Hier auch?
0: Ja. So, wichtig ist beim Püree, dass wir ungefähr gleiche Temperaturen haben.
1: Zwischen?
0: Zwischen Kartoffel und Milch und allem. Mhm.
1: Also jetzt keine Kartoffel durchgedrückt auf den Kühlschrank sozusagen.
0: Das ist nicht optimal. Besser ist, wenn alles warm ist. Zimmertemperatur. Also,
2: ja.
0: Das langt auch schon, wenn es ein bisschen mehr wie Zimmertemperatur hat. Und wichtig ist, nicht mit dem Pürierstab arbeiten. So, jetzt kommt ganz wichtig Butter dazu.
1: Aber nur wenig, weil es ist ganz
0: etwas
1: leichtes
0: Butter, ein leichtes Kartoffelpüree. So, aber ich merke, Verena, du willst es so.
2: 2-3 Kilo Butter.
1: Nee, ich liebe ja Butter. Ich bin ja voll.
0: Und die hebe ich jetzt
1: auch Fan.
0: Richtig drunter. So, richtig drunter. Ah, herrlich. Noch einmal tauschen das Ganze. Jawohl.
2: So, okay.
1: Soll ich hier noch ein bisschen drin rumrühren, damit
0: da kann ich noch drin rumrühren. Das brauchen wir auch nicht.
1: Beschäftigt aussehen.
0: Da hast du Beschäftigung. Hier ist ja an, Verena, gell?
1: Ja.
2: Cliff, die Milch kann ich alles
1: aber
2: wegmachen.
1: Aber nicht viel, ne?
0: So ein bisschen.
2: Cliff, die Milch kann ich alles wegmachen?
0: Die Milch, die kannst du wegmachen, ja.
2: Öl auch, Rapsöl, alles weg.
0: Rapsöl auch.
1: Oder wenig.
0: Ein bisschen mehr noch, so 2/3. So, jetzt noch frische Kräuter.
2: So, jetzt. Was brauchst du?
0: Du kannst mir noch ein klein bisschen Petersilie geben. Die mache ich hier noch dran.
2: Ich würde nämlich sagen, Petersilie machst du überall gerne
0: dran. Fertig mit der Soße.
1: Cliff und Petersilie, das ist
2: Freundschaft
1: fürs Leben. Also du hast quasi jetzt hier dieses Drittel von dem Fleisch gelassen,
0: genau.
1: Einfach damit du den Geschmack an die Soße kriegst.
0: Genau, und zwar, wir haben den Bratenansatz, den haben wir jetzt in der Pfanne drin. Wir haben die Röstaromen von den Zwiebeln, wir haben das Fleisch. Petersiliewurzel, Karotte, Lauch, das ist einfach, das ist Geschmack.
1: Da ist was dahinter.
0: Und es ist einfach. Und wenn du frische Zutaten hast, dann brauchst
1: geht
0: du das
1: wie von selbst.
0: Dann brauchst du das andere alles nicht mehr. So, jetzt binden wir das klein bisschen ab, die Soße.
2: Das machst du mit Stärke.
1: Ich glaube, ich kenne auch keinen, der so elegant so einen Esslöffel schwingen kann wie du.
0: Das Petersilie.
1: So.
0: Ich nehme jetzt doch so ein klein bisschen Rahm noch von dir, Michel. Den kannst du mir mal geben. Ein klein bisschen Sahne. Ja. Petersilie dabei.
1: Aber das ist schon schön.
0: Und jetzt mache ich hier noch einen kleinen Spritzer Sahne dran.
1: Och, geh. Mhm. Ist das so schön hier rüber.
0: So. Und so haben wir eine Soße und wir haben noch mal ein bisschen Gemüse dabei.
1: Ich gucke mal gerade, wie lang unsere.
2: Oh, das sind wir bei der sind wir 10 Minuten.
0: Auf den Punkt. Ja. Und jetzt, was fehlt noch?
1: Die Rouladen.
0: Dann schauen wir mal.
2: Ja, Hauptsache.
0: Dann schauen wir mal. Ah. Herrlich, Michel, oder?
2: Schön knusprig, ne?
0: Guck mal da.
1: Das sieht gut aus.

0: krass.
1: Das kommt von der, guck mal, was die hier für eine schöne Farbe jetzt haben. Ich liebe dieses Rezept, die Roulade, wie die, die sind so knusprig aus mit der Butter und so saftig. Dann machen wir mal ein Tellerchen fertig. Und Michel?
2: Ich kümmere mich wohl langsam um den Wein, würde ich sagen. Ne?
3: Das ist eine sehr gute Idee.
2: Verena, weißt du, da müssen wir ja auch aufmachen.
3: Das ist wichtig. Ich mache mal hier die Herdplatten aus.
1: So, dann nehme ich ein Klackspüree.
3: Oh, gibt es kleine Nockerl.
1: Genau, so. Hier, dann machen wir noch eine, was schön ist. So.
3: Das sieht aber schön aus.
1: Jetzt die Soße.
2: Das sieht klasse aus, ne?
3: Ja, wirklich.
1: Es ist ganz einfach.
3: Und leicht. Ganz
1: und leicht. Bitte noch was. Kann ich mir so ein bisschen was Petersilie gerade noch vielleicht
2: geben? Oder
1: mein Lieblingskräuter.
2: Ja, reißt ja gerade.
1: Danke, oder? Mein guter. Ach, Michel, wenn ich dich nicht hätte.
2: Dann hätte ich andere.
3: Hätte jemand anderes,
1: ja. Ja, bist nicht. So, jawohl.
3: Also das sieht so gut aus.
2: So, Cliff, was für Wein hast du ausgesucht?
1: Markus Monitor haben wir dabei.
2: Ja.
1: Schöne Spätlese.
2: Von der Mosel.
1: Da probieren wir mal. Verena, mal guck schon in die Augen, ne?
3: Oh Gott. Schon am ruiniert. Der ist echt lecker.
2: Das ist ein schönes Tröpfchen, ja.
3: Aber yeah.
1: Sehr fein. Sehr fein. Sehr fein.
3: Ich schneide jetzt so eine Kohlroulade einmal durch, um zu gucken, ob sie auseinanderfällt.
1: Okay. Dann schauen wir mal.
3: Nee, tut sie nicht. Sehe ich jetzt schon.
1: Nee, die fällt nicht auseinander.
3: Das ist echt super gut gewickelt.
2: Fantastisch,
1: die Kombi.
3: Ganz fein.
1: Die Kombi von Petersiliewurzel.
3: Ja.
1: Und Karotte. Also mir gefällt das sehr gut.
3: Und das hat wirklich alles noch Biss. Kein bisschen detschig oder.
2: Sehr gut.
1: Zum Wohl. Vielen Dank fürs Mitkommen, lieber Michel, liebe Verena. Und dann bis zum nächsten Mal bei unserer Sendung mit Herz am Herd.
3: Tschüss.
1: Tschüss.
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0: Wir kennen das eigentlich aus allen Lebenssituationen. Es gibt Momente, da muss man mit Menschen, die einem sehr angenehm sind, auch mal unangenehme Gespräche führen. Und da überlegt man sich, wie strukturiere ich dieses Gespräch jetzt? Ich habe eine gute Idee für jetzt.
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0: Hier ist Tim, guten Morgen, grüß dich.
2: Schönen guten Morgen, Michael.
0: Tim, ich habe eine Idee. Lass uns vielleicht einmal ganz kurz heute von hinten anfangen, das Pferd von hinten aufzäumen, weil ich glaube, dann kriegst du gleich einen ganz anderen Dreh drauf. Wie wird's denn nächste Woche?
2: Ja, nächste Woche haben wir tatsächlich so angenehme Temperaturen, Höchstwerte so 27, 28 Grad, so eine Wolkenmix hier und da mal, vielleicht auch ein kurzer Schauer. Richtig angenehmes Sommerwetter.
0: Das fand ich jetzt einen schönen Einstieg heute. Jetzt ist es auch gar nicht mehr schlimm mit dem, was du jetzt erzählst für heute und morgen.
2: Na, das hoffe ich mal, weil die große Hitze steht tatsächlich noch bevor. Was auch bemerkenswert ist, heute früh Tiefstwerte, Weißkirchen 25 Grad, Tiefstemperatur wohlgemerkt.
0: Ja, da ist immer
2: also
0: frisch.
2: Eine der lauesten Ecken, ja, deutschlandweit. Da war es übrigens gestern mit 37,5 auch die höchste Temperatur, die bundesweit gemessen wurde, zusammen mit Perlennich, also Saarland wieder ganz vorne. Aber darauf kann man wahrscheinlich gern verzichten, weil heute geht es tatsächlich noch ein bisschen höher nach oben. Schweißtreibende 39 Grad sind möglich an der Saar und auch an der Mosel, auch im Hochwald um 35 Grad. Dazu viel Sonne, ein paar Quellwolken, die aber keinen Regen bringen.
0: Und wie geht es jetzt in morgen und übermorgen? War der noch sehr heiß, gell?
2: Man will gar nicht mehr drüber reden, aber steigert sich tatsächlich noch. Morgen wird möglicherweise die 40-Grad-Marke erreicht im Saarland und am Samstag eventuell sogar die 41 Grad. Also das ist wirklich extremst. Da werden die Juni-Rekorde pulverisiert und vielleicht sogar Allzeitrekorde aufgestellt. Dazu wird es zunehmend drückend schwül. Am Samstag einzelne Hitzegewitter möglich, morgen noch nicht. Und am Sonntag bei 36 Grad auch sehr heiß und vor allem drückend schwül mit zum Teil kräftigen Gewittern, bevor dann diese Luftmasse ausgeräumt wird und wie gesagt dann nächste Woche der Sommer wieder auf Normalmodus schaltet.
0: Ich wollte gerade sagen, ich merke gerade, dass meine Gesprächsstrategie hinten raus dann jetzt ein bisschen leckt, weil jetzt hast du jetzt vorne rum super geklappt und jetzt bleibst du hinten irgendwie unsympathisch. Tim, weißt du was? Ich habe dich trotzdem lieb. Ich kann
2: drehen und wenden, wie es will.
0: Mach's gut.
2: Das ist doch schon mal was. Bald. Vielen Dank,
0: Michael. Tschüss.
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0: Ab morgen frage ich ihn mal, wie der Herbst wird.

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1: So, Julian wird die Mannschaft aufstellen. Wenn er von Anfang an bringt, freuen wir uns drüber. Riesig natürlich für den Kerl, weil er ist hungrig, er will unbedingt jetzt von Anfang an spielen. Und wenn er von der Bank kommt, dann hoffen wir wieder, dass er gleich ein Tor macht, wenn er reinkommt. Ja, also ist eine Win-Win-Situation für den Julian.
2: Heute Abend 22 Uhr ist es wieder soweit, dann geht's gegen Ecuador. Also das mit dieser Zeitverschiebung, das hat ja auch einen Nachteil, was das Essen anbelangt. Ich habe ja immer gern gegessen bei der Fußball.

0: bei WM. Also wenn so Spiele sind, so ein Käseigel oder ja, was man halt so gemacht hat, ne? Das ist abends um 10 Uhr sich noch einen Bauch voll futtern. In Frankreich haben wir gerade gehört, geht's wahnsinnig ab. Da haben die Essenslieferdienste sehr, sehr viel zu tun im Moment. Die sprechen von 80% mehr Bestellungen als sonst, wenn die Nationalmannschaft der Franzosen spielt, weil ja abends um die Uhrzeit dann auch keiner mehr kochen will. Da haben wir uns überlegt, wie ist denn das bei uns im Saarland? Haben da auch die Lieferdienste jetzt mehr zu tun, wenn die Nationalmannschaft spielt? Max Zettler hat sich umgehört.
1: In der Pizzeria Rucola am Nauwieser Viertel in Saarbrücken ist kein Betrieb. Logisch, die Pizzeria ist auf Heimservice spezialisiert. Die Pizza kommt zum Kunden. Besonders viele davon mussten an den letzten beiden Samstagen raus, als die deutsche Nationalmannschaft bei der WM gespielt hat.
2: Und die deutschen Spieler nach dem Spiel, wir kriegen eigentlich zu viele Bestellungen.
1: Hassan Alktefan betreibt die Pizzeria. Freitags und samstags liefern er und sein Team bis 2 Uhr nachts. Gerade nach dem 22-Uhr-Spiel letzten Samstag ist Alktefan einer der wenigen in Saarbrücken, der überhaupt noch liefert. Und das hat er gemerkt.
2: Es kam so auf einen Moment. Also merkst du, dass die Leute, die sitzen am Lieferando oder solche App und die warten, bis die Fußballspiele beendet und dann direkt die bestellen. Da müssen wir immer so schnell die Bestellungen fertig machen.
1: Die letzten Stunden vor dem Feierabend wird dann besonders hart geschuftet, meint Alktefan. Der Andrang beim ersten deutschen WM-Spiel kam für ihn überraschend.
2: Unser Teig muss mindestens 24 Stunden im Kühlschrank halten, dann dürfen wir mit dem arbeiten. Und ich habe es mir nicht vorgestellt, dass wird so viel los in der Nacht nach dem Fußballspiel. Unser Teig hat es nicht gereicht, deswegen musste ich das Restaurant schließen.
1: Jetzt macht der Pizzabäcker vor dem WM-Spiel besonders viel Teig.
3: Das letzte Spiel war relativ spät, um 22 Uhr. So 3 bis 4 Stunden vorher hat man schon gemerkt, okay, die Stadt wird viel voller.
1: Ungewöhnliche Stoßzeiten bei Kajas Burger und Bar in der Homburger Innenstadt. Direkt nebenan findet aber auch das Public Viewing statt, meint Mitarbeiterin Giselle Heilig.
3: Die stärken sich hier quasi, trinken ein paar Bier, essen Burger, essen Pommes. Und dann gehen die rüber und schauen das Spiel mit vollem Magen.
1: Mehr Lieferbestellungen hat Heilig in den letzten Tagen vor allem bei anderen WM-Spielen bemerkt.
3: Ich merke immer mal wieder, ja, heute spielt das Land oder das Land. Ich glaube, bei Portugal ist das schon ein großes Ding, Argentinien und so.
1: Der Homburger Burgerladen schließt eigentlich um 22 Uhr, was einige Deutschland-Fans nach den Spielen aber wohl nicht bemerkt haben.
3: Dann im Nachhinein wollen auch die Leute leider, wenn wir geschlossen haben, nochmal herkommen, aber das geht ja leider nicht.
1: Vorbereitet hat sich das Team vor allem mental auf die Anstürme, meint Giselle Heilig. Wichtig war außerdem
3: auf jeden Fall, dass genug Bier da ist.
1: Je weiter Deutschland bei der WM kommt, desto mehr wird auch bestellt. Da sind sich der Homburger Burgerladen und die Saarbrücker Pizzeria einig.
0: Wir werden da weiterhin auf den Käseigel setzen. Da weiß man, was man hat und wann man es hat.

0: Achtung Autofahrer, ich habe eine Verkehrsmeldung von der A623 Saarbrücken-Friedrichsthal. Zwischen Saarbrücken-Ludwigsberg und Herrensohr in beiden Richtungen Gefahr durch Personen auf der Fahrbahn. Fahren Sie dort bitte vorsichtig ran. Gute Fahrt, es ist 7:30. Nee, 7:30, pardon, alles gut.
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0: Christian Koch ist da, guten Morgen.
2: Guten Morgen. Zwei starke Erdbeben erschüttern Venezuela.

0: Venezuela. Die Regierung geht von mindestens 32 Toten und 700 Verletzten aus. Häuser stürzten ein. Der Flughafen der Hauptstadt Caracas wurde wegen schwerer Schäden geschlossen. Vielerorts brach Panik aus. Die USA und andere Länder haben Hilfe angeboten. Trump enttäuscht von Bündnispartnern. Bei einem Treffen mit NATO-Generalsekretär Rutte beklagte der US-Präsident fehlende Unterstützung im Irankrieg von Deutschland und anderen europäischen Nationen. Rutte verteidigte die Bundesregierung, zeigte aber auch Verständnis für Trumps Kritik. Finanzministerkonferenz in Perl. Zwei Tage lang sprechen die Ressortchefs unter anderem über die Lage der öffentlichen Haushalte. Über Details und Ergebnisse will der saarländische Finanzminister von Weizsäcker morgen informieren. Weniger Bergbauschäden im Saarland. Im letzten Jahr gingen 770 Meldungen ein, über 1000 weniger als im Jahr 2016. Mittlerweile pumpt die RAG nicht mehr Wasser aus den stillgelegten Gruben ab. Die Bergbaugesellschaft hält größere Schäden durch steigende Pegel für unwahrscheinlich. Constellation beginnt in Metz. Bei dem internationalen Festival dekorieren Künstler die Innenstadt unter anderem mit Videoprojektionen auf der Kathedrale. Außerdem werden bis Anfang September Konzerte, Street Art und so weiter angeboten. Und Tschechien bei Fußball-WM ausgeschieden. Die Mannschaft unterlag gegen Co-Gastgeber Mexiko mit 0:3. Außerdem in der K.O.-Runde ist Südafrika mit einem 1:0 gegen Südkorea. Davor spielten unter anderem Brasilien, Schottland 3:0 und Schweiz, Kanada 2:1.
1: Danke, Christian.
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1: 36 Grad und es wird noch heißer. Ja, heute bis zu 39 Grad, morgen bis zu 40 Grad. Nächste Woche, das hat Tim Steger in Aussicht gestellt, könnte es ein bisschen abkühlen. Dann gehen die Temperaturen wieder nach unten. Am Wochenende sind einige Hitzegewitter möglich.
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1: Nochmal schnell die Personen auf der Fahrbahn. Die A623 Saarbrücken Richtung Friedrichsthal zwischen Saarbrücken-Ludwigsberg und Herrensohr in beiden Richtungen deswegen vorsichtig fahren. Geblitzt wird zwischen Türkismühle und Gonnesweiler auf der A8 Saarlouis Richtung Pirmasens in Höhe Elversberg und in St. Wendel in der Missionshausstraße.
2: 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Guten Morgen.
1: 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Hallo, guten Morgen. Hier ist Michael Friemel. Schönen Donnerstag.
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0: Eben haben wir gehört, dass die Pizzerien momentan gut zu tun haben. Die Lieferdienste, wenn abends die deutsche Fußballnationalmannschaft spielt, dann wird ordentlich bestellt. In Frankreich sind es teils 80% mehr Bestellungen als an einem normalen Tag, wenn die Nationalmannschaft spielt. Es gibt noch andere Branchen, die momentan gut zu tun habt. Das sind die Elektromärkte. Und zwar in Elektromärkten, Möbelhäusern und Baumärkten laufen Ventilatoren wie Schmitz Katze. Also da laufen die nicht, die sind nicht an, sondern die kann man dort kaufen. Beziehungsweise man kann sie nicht mehr kaufen. Sie wissen, was ich meine. Im Saarland sind Ventilatoren ausverkauft. Zum Beispiel in dem Möbelhaus Poco in Fraulautern.
1: Das ganze Podest war richtig voll und wir hatten auch noch ordentlich an Lagerware, wurde minütlich aufgefüllt und irgendwann war es halt leer. Also an die 300-400 Ventilatoren waren das bestimmt. Ja. Die großen Ventilatoren weg waren, haben sie uns auch die kleinen, die nicht so viel Power hatten, sage ich mal, aus den Händen gerissen. Ja.
0: Ja, Jörg aus dem Möbelhaus in Fraulautern war das hier in SR3. Guten Morgen. Offenbar fast überall die Ventilatoren ausverkauft. Gibt's den Wind, die frische Brise aus dem Radio hier mit Carole King. Einfach ein bisschen lauter machen. Durch die Boxen klappt das vielleicht.

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Es ist gleich 10 Minuten vor 8. Schönen guten Morgen und schönen Start in Ihren Donnerstag. Gleich Langhals und Dickkopf.

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1: Alter, ist das heiß.
2: Boah, ja, also
1: ich schalte das nicht mehr aus, das ist so heiß.
2: 37, 38, 39.
1: Du machst nichts, du huckst da und schwitzt.
2: Wir machen alle Leder, komplette Haus, alle Leder.
1: Moins, kurz auf, dann verrammeln.
2: Dann geht's in die Hose.
1: Ich han, pass auf, die Woche han ich gehe hier ganz moins, ganz früh erwähle in den Wald.
2: Ja.
1: Laufe und gehen und so weiter. Da habe ich meinen Norbert getroffen. Da hat der mir etwas erzählt. Und zwar, der hat sich eine Klimaanlage für das Schlafzimmer gekauft.
2: Was hat er bezahlt?
1: Haha, weißt du, was das Ding kostet hat?
2: Sag mal.
1: 1500 Euro. Da habe ich gesagt, das muss aber eine saugut Klimaanlage sein. Die muss aber dann richtig kühl machen. Ne?
2: Und?
1: Weißt du, was er gesagt hat?
2: War das?
1: Die hatte die Nacht im Schlafzimmer 7 Grad. Die musste die Heizung anmachen, dass sie schlafen konnte.
3: 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Es ist 6:06. In Venezuela hat es in der Nacht 2 schwere Erdbeben gegeben. Thema gleich in der SR-Info-Rundschau mit Lisa Hoth um 8.

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1: Es ist 8 Uhr im Studio Lisa Huth. Guten Morgen. Die Themen: Vorwürfe der Steuerhinterziehung. Stadtrat Homburg will externen Gutachter hinzuziehen. 2 Erdbeben in Venezuela, die stärksten seit 126 Jahren. Und Constellation in Metz gehen heute los. Lichtspektakel in der ganzen Innenstadt. Und das Wetter: sonnig bis 39 Grad. Die Stadt Homburg will mit einem externen Gutachter Vorwürfe

0: wollte sich gegenüber dem SR mit Verweis auf das Steuergeheimnis weder zum Ermittlungsgegenstand noch zur möglichen Schadenshöhe äußern. Sachlich geht es laut mehrerer Quellen um Steuererklärungen der Homburger Verwaltung aus den Jahren 2019 bis heute, bei denen die Umsatzsteuer nicht korrekt ausgewiesen sein soll.
1: Die Finanzminister von Bund und Ländern kommen heute und morgen in Perl zusammen. Den Vorsitz hat der Bremer Senator für Finanzen Becker. Ein Thema ist die finanzielle Lage der öffentlichen Haushalte. Der saarländische Finanzminister von Weizsäcker will darüber morgen in einer Pressekonferenz informieren. Die Krankenkasse DAK Gesundheit schlägt einen Kapitalstock als zusätzliche Stütze für die gesetzliche Pflegeversicherung vor. Vorstandschef Storm sagte der Rheinischen Post, mit Beteiligungen an Aktien- und Anleihefonds könne man Finanzierungslücken in den kommenden Jahrzehnten schließen. Im günstigsten Fall könnte es sogar möglich sein, die Leistungen später auszubauen. Handle man hingegen nicht, werde man bald alle 2 Jahre die Pflegeleistungen kürzen müssen. Konkret schlägt Storm einen Zuschlag zu den bereits bestehenden Beiträgen vor. Dieser solle schrittweise auf 0,4% anwachsen, jeweils zur Hälfte von Arbeitnehmern und Arbeitgebern bezahlt werden. 2 schwere Erdbeben haben Venezuela erschüttert und offenbar massive Schäden angerichtet. Laut der US-Erdbebenwarte handelt es sich um das stärkste Beben seit 126 Jahren. Besonders betroffen ist auch die Hauptstadt Caracas, wo Gebäude eingestürzt sind. Jenny Barke für SR Info.
2: Die US-Erdbebenwarte USGS gab die Stärke mit einer Erschütterung von 7,2 bis 7,5 an. Demnach zählt das Erdbeben zu den stärksten des laufenden Jahres. In der Hauptstadt Caracas sind Gebäude eingestürzt. Videos aus den sozialen Netzwerken zeigen verheerende Zerstörung und Panik. In einem zentralen Viertel von Caracas ist ein 22-stöckiges Hochhaus zusammengebrochen. Genaue Angaben zum Ausmaß der Schäden oder zu Opferzahlen sind noch nicht bekannt. Venezuelas Interimspräsidentin hat den Notstand ausgerufen. Priorität hätten nun die Rettungsarbeiten. Viele Gebiete sind ohne Strom und Internet. Tausende warten außerhalb der Gebäude aus Angst vor Nachbeben. Auch der internationale Flughafen Simón Bolívar wurde beschädigt. Bis auf Weiteres sind alle Flüge gestrichen und der Flughafen geschlossen. Die Beben ereigneten sich an einem nationalen Feiertag. Viele Menschen befanden sich in ihren Häusern.
1: Unterdessen werden mindestens 32 Tote gemeldet. Bei einem Treffen von NATO-Generalsekretär Rutte hat US-Präsident Trump seine Kritik an Deutschland erneuert. Trump verwies auf Millionenzahlungen für die Stationierung von US-Soldaten in Deutschland und beklagte dann fehlende Unterstützung beim Krieg gegen den Iran. Neben Deutschland nannte er auch noch eine Reihe weiterer EU-NATO-Mitglieder wie Großbritannien, Italien und Spanien. NATO-Generalsekretär Rutte äußerte Verständnis für die Kritik, verteidigte aber die Bundesregierung. Diese habe die bilateralen Verpflichtungen erfüllt und etwa die Verteidigungsausgaben deutlich gesteigert. Im Saarland ist die Zahl der gemeldeten Bergbauschäden an Gebäuden in den vergangenen 10 Jahren deutlich zurückgegangen. Das hat der Bergbaukonzern RAG auf SR-Anfrage mitgeteilt. SR3-Reporter Jimmy Booth.
3: 2016 sind noch etwa 1700 Schadensmeldungen aus dem Saarland bei der Bergbaugesellschaft RAG eingegangen. 2025 waren es nur noch 770. Die RAG teilte dem SR mit, die Zahlen seien rückläufig, aber stabil. Neben Schäden an Gebäuden seien auch Mess- oder Prüfaufträge infolge wahrgenommener Veränderungen unter den Meldungen. Durch den aktuell laufenden Teilanstieg des Grubenwassers rechnet die RAG nicht mit mehr Schadensmeldungen. Gutachten hätten ergeben, dass in den kommenden 4 Jahren nur mit Hebungen von wenigen Zentimetern zu rechnen sei. Die Wahrscheinlichkeit zusätzlicher Bergschäden im Zusammenhang mit dem Grubenwasseranstieg schätze man daher als sehr gering ein.
1: Der Bundestag beschäftigt sich heute erneut mit einer Neuregelung der Organspende. Zahlreiche Abgeordnete werben in einem fraktionsübergreifenden Antrag dafür, eine Widerspruchsregelung einzuführen. Das bedeutet, dass Erwachsene zuerst als Organspender gelten, es sei denn, sie widersprechen. Aktuell können Menschen in Deutschland nach ihrem Tod nur dann Organe entnommen werden, wenn sie dem aktiv zugestimmt haben. Im Online-Register zu Organspenden haben derzeit fast 580.000 Menschen ihre Haltung zu dem Thema dokumentiert. Weil es zu wenig Spenderorgane gibt, warten Patienten in Deutschland oft jahrelang oder vergeblich. Wer schon mal die Lichtprojektionen auf die Kathedrale gesehen hat,

0: der weiß, das ist unvergesslich. In Metz beginnen heute wieder die Constellation, ein internationales Festival für digitale Kunst. Künstler aus aller Welt werden die Innenstadt auf ihre eigene Art interpretieren. SR3-Reporter Gerd Heger.
1: Von solchen Lichtwundern gibt's einen ganzen Rundgang. Immer Donnerstag, Freitag, Samstagabend, je nach Sonnenuntergang ab 22.30 Uhr bis 21.30 Uhr. Und wer am Tag schon unterwegs sein mag, Urban Art ist das zweite Thema, also Graffiti und Wandmalereikunst, das gibt's die ganze Zeit. Auch sonstige digitale Kunst an den verschiedensten Orten, auch in den Parks, die ja rund um die Uhr offen sind. Metz hat in den letzten Jahren ungeheure Anstrengungen unternommen, gerade bei Angeboten, die auch Touristen ziehen. Und während der Videoprojektionen kann man durch die passend gelblich erleuchtete mittelalterliche Innenstadt schlendern. Constellation will ausdrücklich barrierefrei sein. Für Menschen mit Behinderungen ist gesorgt, zum Beispiel an der Kathedrale, mit einer eigens für Rollstuhlnutzer eingerichteten Zone.
0: Seit dem Start des neuen Wehrdienstes verzeichnet die Bundeswehr mehr Bewerbungen und Einstellungen. Nach Angaben des Verteidigungsministeriums gingen dieses Jahr bereits rund 38.500 Bewerbungen ein. Das sind etwa 24% mehr als im Vorjahreszeitraum. Die Zahl der Neueinstellungen sei um 13% auf rund 11.000 gestiegen. Im Rahmen der neu eingeführten Wehrerfassung seien knapp 300.000 Anschreiben verschickt worden. Für männliche Empfänger ist der Fragebogen verpflichtend. 96% sendeten ihn nach Angaben des Ministeriums fristgerecht zurück. Bei den übrigen werde ein Ordnungswidrigkeitsverfahren geprüft. Mitreißende Jazzmusik und Weltklasse dürfen ab heute Abend erwartet werden. Da startet in Saarbrücken das Jazzfestival Fill In am St. Johanner Markt. SR3-Reporter Carsten Neuschwander.
2: Zwei Tage lang gibt es bei freiem Eintritt Musik, Tanz und ein abwechslungsreiches Familienprogramm. Dazu gehören auch das Fanmobil des ersten FC Saarbrücken und eine Signierstunde mit den Fußballprofis. Höhepunkte sind am Abend das Jazz-Trio Franz Becker and Friends und die Band Problembär mit ihrer Mischung aus Funk, Soul, Punk und Rock. Der morgige Samstag steht ganz im Zeichen des Lindy Hop mit Shows, Schnuppertanzen und Live-Musik der Swing-Musikgruppe Gramophonics. Beide Abende enden mit Auftritten von DJs. Organisiert wird das Fest auf dem Gelände hinter dem Saarbrücker Hauptbahnhof von den Fill-In-Machern gemeinsam mit der Gesellschaft für Innovation und Unternehmensförderung GIU.
0: Bei einer Auseinandersetzung in der Neunkircher Innenstadt ist gestern Abend ein Mann durch Messerstiche schwer verletzt worden. Wie die Polizei dem SR am Morgen mitteilte, konnte der mutmaßliche Täter bislang nicht gefasst werden. Das Opfer wurde in ein Krankenhaus gebracht. Ob weitere Personen an dem Streit beteiligt waren, ist noch unklar. Zum Fußball. Heute bestreitet die Nationalmannschaft ihr drittes Vorrundenspiel bei der Weltmeisterschaft. Der Gegner Ecuador gilt als die wohl größte Talentschmiede Südamerikas. Und Ecuador macht sich doch Hoffnungen zu gewinnen. Silke Heine hat sich für SR3 mal die Aufstellung der Deutschen angeschaut.
3: Zumindest was die Startelf anbelangt. Da verzichtet Nagelsmann auf große Rotationen, nimmt nur Wechsel vor, die auch nötig sind. Wie erwartet ersetzt ja Antonio Rüdiger den verletzten Nico Schlotterbeck, der aber auf jeden Fall mit im Stadion sein wird. Zudem darf David Raum erstmals von Beginn an ran. Er übernimmt für den angeschlagenen Außenverteidiger Nathaniel Braun. Dennis Undaff hingegen bleibt ein Joker. Mit Blick auf die anstehende K.O.-Runde soll sich das Team einspielen. Noch steht ja der Gegner der DFB-Elf im 16. Finale am Montag in Boston nicht fest. Da drei Gruppen ihre Vorrundenspiele aber bereits abgeschlossen haben, kommen jetzt zumindest nur noch 8 Teams als mögliche Gegner in Frage. Deutschland wird es ja auf jeden Fall mit einem Gruppendritten zu tun bekommen. 2:30 unserer Zeit gibt's Frühstück für das DFB-Team, dann steht eine kleine Aktivierung oder ein Spaziergang an. Zum Mittag dann das Pre-Match-Meal mit dem obligatorischen Milchreis. Und um 22 Uhr geht's dann los gegen Ecuador im New Yorker Finalstadion, in das die deutschen Kicker natürlich nur allzu gern auch am 19. Juli als Spieler zurückkehren wollen.
0: Und das war die SR3-Rundschau mit dieser Hut. Um 8:10 Uhr übernimmt wieder Michael Friemel. Guten Morgen.
4: Guten Morgen.
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4: Bleibt unverändert heiß. Heute auch nochmal 38, 39 Grad Spitzenwerte. Die erste Tageshälfte blauer Himmel, dann können ein paar Quellwolken dazukommen. Aber es gibt heute mal noch keine Hitzegewitter. Wie es weitergeht, weiß Tim Steger.
6: Morgen wird möglicherweise die 40-Grad-Marke erreicht im Saarland und am Samstag eventuell sogar die 41 Grad. Also das ist wirklich extremst. Da werden die Juni-Rekorde pulverisiert und vielleicht sogar Allzeitrekorde aufgestellt. Dazu wird es zudem drückend schwül. Am Samstag einzelne Hitzegewitter möglich, morgen noch nicht. Und am Sonntag bei 36 Grad auch sehr heiß und vor allem drückend schwül mit zum Teil kräftigen Gewittern, bevor dann diese Luftmasse ausgeräumt wird und wie gesagt dann nächste Woche der Sommer wieder auf Normalmodus schaltet.
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4: Die Dauerbaustelle auf der A620 in Fahrtrichtung Saarbrücken. 7 Kilometer sind es an der Dauerbaustelle zwischen Völklingen und Gersweiler. 25 Minuten sollten Sie mehr einplanen. Wir gehen in die Gegenrichtung, Messegelände Richtung Gersweiler, ebenfalls 25 Minuten. Geblitzt wird zwischen Türkismühle und Gonnesweiler auf der A8 Saarlouis Richtung Pirmasens in Höhe Elversberg und in St. Wendel in der Missionshausstraße.
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4: Hallo, guten Morgen. Hier ist Michael Friemel. Schönen Donnerstag.
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getroffen. Hier ist SR3. Ich habe gerade zwei frische Verkehrshinweise reingekriegt. Einer kommt von der A8, Salü Richtung Pirmasens. Da geht es um die Ausfahrt Merchweiler. Da liegen Gegenstände auf der Fahrbahn. Und auf der A620 hat es zwischen Messegelände und Gersweiler eine Unfallstelle gegeben. Auch hier vorsichtig ranfahren. Hey,

0: Einen schönen guten Morgen. Heute Abend ist es wieder soweit. 22 Uhr Deutschland gegen Ecuador. Wie sieht's mit der Versorgung bei Ihnen aus? Was wird dann gemümmelt? Was wird gegessen? Ich habe eben noch so gesagt, bei uns ist tatsächlich häufiger so ein Käseigel mit dabei. Das mag ich schon sehr. Ich mag auch, wenn geknabbert wird. Was machen die Saarländerinnen und Saarländer am meisten?
1: Standard ist Grillen. Gemeinsames Grillen auf jeden Fall.
2: Wir haben halt das Spiel geguckt und halt gegessen. Cheeseburger und so.
3: Also bei den späten Spielen stehen Chips, Nachos, was auch immer so auf dem Tisch. Sehr gerne auch mit einem Radler dabei oder ein kleines kaltes Bierchen. Bei den frühen Spielen kochen wir tatsächlich und zwar sehr gerne Fingerfood.
4: Was haben Sie dann zuletzt gefingerfoodet?
3: Gefingerfoodet haben wir. Wir machen immer sehr gerne Backfisch. Und Pommes auf jeden Fall. Dann so selbstgemachte Bruschetta aus dem jetzt aktuellen Airfryer. Es ist ein Anlass, das auch mal zu machen.
5: Ich esse gar nichts dabei.
4: Nicht mal Chips?
5: Nee.
4: Der zieht durch. Wie machst du es?
6: Also ich lasse es mir meistens bestellen, wenn Freunde dabei sind. Meistens Sushi oder Pizza.
7: Oft bestelle ich mir auch Pizza, wenn die Deutschen spielen nur.
4: Wie lief das? Hast du länger gewartet?
7: Ich habe mir die halt immer vorher bestellt, die Pizza, und dann immer gewartet, bis das Spiel angefangen hat.
6: Es hat gar nicht so lange gedauert, die waren direkt vor Ort. 10 Minuten, das ging recht schnell.
3: Darf ich das sagen? Dafür bin ich zu alt. Ich mach lieber selber.
8: Und außerdem sind die Spiele so spät. Wer braucht denn um 22 Uhr noch was zu essen?
4: Weiß ich nicht, gerade dann vielleicht, weil man dann noch wieder Hunger kriegt.
8: Und die Tüte Chips, die man dann dazu essen könnte, die haben wir ja tatsächlich auch zu Hause.
0: Wir schalten gleich mal rüber zur Nationalmannschaft, rüber nach New Jersey, die sich auf ihren Begegnung heute Abend vorbereitet.

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0: Es wird 8:30.
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2: Mit Jochen Marmitt, schönen guten Morgen. Finanzministerkonferenz ist eine Perle. Zwei Tage lang wollen die Ressortchefs in anderem über die Situation von den öffentlichen Haushalten schwätzen. Was dabei dann rumkommen ist, will dann den saarländischen Finanzminister von Weizsäcker neu bekannt gehen. Weniger Bergbauschäden im Saarland. Im letzten Jahr sind 770 Meldungen gegangen. Das sind über 1000 weniger als noch im Jahr 2016. Inzwischen pumpt die RAG kein Wasser mehr aus den stillgelegten Gruven ab. Die Bergbaugesellschaft hält größere Schäden durch Ansteinpegel für unwahrscheinlich. Zwei starke Erdbeben haben Venezuela erschüttert. Die Regierung geht von mindestens 32 Toten und 700 Verletzten aus. Heiser sind gestürzt, den Flughafen von der Hauptstadt Caracas haben sie müssen zumachen. Die USA und andere Länder haben Hilfe angeboten. Trump ist enttäuscht von den Bündnispartnern. Beim Treffen mit dem NATO-Generalsekretär Rutte hat der US-Präsident fehlende Unterstützung im Iran-Krieg bedauert von Deutschland und anderen europäischen Ländern. Rutte hat darauf die Bundesregierung verteidigt, aber auch Verständnis für Trumps Kritik gezeigt. Und Tschechien ist bei der Fußball-WM ausgeschieden. Sagen gegen den Co-Gastgeber Mexiko mit 0-3 verloren. Außerdem ist Südafrika nur 1-0 gegen Südkorea in der K.O.-Runde gespielt, haben auch Brasilien, Schottland 3-0 und die Schweiz gegen Kanada 2-1.
3: Dankeschön, Jochen.
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3: Sonne pur heute Vormittag, am Nachmittag kommen ein paar Quellwolken dazu, aber keine Gewitter. Es bleibt also heiß, Temperaturen bis zu 39 Grad, morgen örtlich sogar bis zu 40 Grad. Dann ist eventuell abends die Neigung zu einem Gewitter da. Höchstwahrscheinlich passieren die aber erst am Wochenende. Aktuelle Verkehrshinweise jetzt.
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3: Ich habe eine Meldung von der A8 Saarlouis Richtung Pirmasens. In der Ausfahrt Merchweiler Gegenstände auf der Fahrbahn. Dann haben wir zwischen Saarbrücken Messegelände und Gersweiler auf der A620 eine ungesicherte Unfallstelle. Außerdem Stau in Fahrtrichtung Saarbrücken auf der A620. 7 Kilometer zwischen Völkling und Gersweiler und in der Gegenrichtung 8 Kilometer. Geblitzt wird in Sulzbach in der Sulzbach-Talstraße zwischen Türkismühle und Gonnesweiler und auf der A8 Saarlouis Richtung Pirmasens in Höhe Elversberg.
1: 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Guten Morgen.
3: Schönen guten Morgen. Jetzt haben wir eben schon drüber gesprochen, was wir heute Abend snacken werden beim Spiel Deutschland gegen Ecuador um 22 Uhr. Wir können ja gleich mal gucken, was snackt also die deutsche Nationalmannschaft und was weiß man schon über die Aufstellung für heute Abend. Wir schalten gleich live rüber in die USA. Ich bin Michael Friemel und ich wünsche Ihnen einen schönen Start in den Donnerstag.
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0: Guten Morgen, hier ist SR3 an dem Tag, an dem wieder gespielt wird.
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2: Also Julian wird die Mannschaft aufstellen. Wenn er von Anfang an bringt, freuen wir uns drüber. Riesig natürlich für den Kerl, weil er ist dann hungrig. Er will unbedingt jetzt von Anfang an spielen. Und wenn er von der Bank kommt, dann hoffen wir wieder, dass er gleich ein Tor macht, wenn er reinkommt. Ja, also ist eine Win-Win-Situation für den Julian.
0: Meinte Cleansy über Dennis Undav. Ja, wird er heute Abend von Anfang an spielen? Ich gebe die Frage gleich mal weiter an Dirk Walsdorf, der wieder in Winston-Salem zugeschaltet ist im Basecamp der deutschen Nationalmannschaft. Dirk, guten Morgen, wie sieht's aus?
3: Guten Morgen und die Antwort ist nein. Dennis Undav wird wieder von der Bank kommen und nicht von Anfang an spielen. Der Bundestrainer Julian Nagelsmann hat sich's ein bisschen schwer gemacht und hat länger überlegt, aber hat sich dann entschieden, das ist mein System. Das hat super funktioniert mit Dennis Undav von der Bank, der ja bekanntlich innerhalb von 58 gesamt gespielten Minuten 3 Tore und 2 Vorlagen auf dem Konto stehen hat. Und das soll er bitte schön so weitermachen. Insgesamt will Julian Nagelsmann all das, was bisher gut funktioniert hat, heute nochmal weiter verfeinern und ausfeilen, um dann für die K.O.-Phase gewappnet zu sein.
0: Du, jetzt haben wir Deutschland als Gruppenersten. Wir stehen sicher im 16. Finale. Braucht man das Spiel heute Abend noch? Wie wichtig ist das?
3: Ja, die Frage liegt einerseits auf der Hand und andererseits hat Nagelsmann sie sehr konzentriert und deutlich beantwortet, indem er gesagt hat, wir hatten so viele Spieler in dieser Mannschaft, die jetzt eine Schlüsselrolle haben, die aber in den vergangenen Monaten viel mit Verletzungen zu tun hatten. Kai Havertz, Musiala, Metscher, Neuer, die müssen alle im Verbund der Nationalmannschaft miteinander arbeiten und sich einspielen und deswegen ist das Spiel furchtbar wichtig. Er will gewinnen, er will gut spielen, er will mit denen spielen, mit denen er im Turnier noch weit kommen will. Na dann.
0: Wie wird er denn gegen Ecuador spielen?
3: Ja, er wird versuchen, glaube ich, seine Mannschaft darauf einzustellen, dass sie ein kleines bisschen robuster ist als gegen die Elfenbeinküste. Wenn wir uns erinnern, in der ersten Halbzeit, da haben die Jungs ja ganz schön wegstecken müssen in Zweikämpfen und gemerkt, dass der ein oder andere von der Elfenbeinküste da einfach ein bisschen körperlich überlegen war. Also gegenhalten ist das Thema gegen eine sehr stabile und disziplinierte Mannschaft und dann natürlich selbst ganz schnell nach vorne gehen. Denn das Interessante ist, Ecuador, die müssen ja gewinnen, um weiterzukommen. Und das ist eigentlich nicht ihr Spielstil. Sie sind aber eine sehr gute Mannschaft. Das könnte heute fußballerisch durchaus sehr interessant werden. Und die Deutschen werden wahrscheinlich Konterchancen haben.
0: Wir haben es also heute Abend mit einer hungrigen Mannschaft, mit einer hungrigen Gegnermannschaft zu tun, müssen der was entgegenhalten. Apropos hungrig, ich habe eben gehört, es gibt so Essensrituale auch an einem Tag vorm Spiel bei der Nationalmannschaft.
3: Na, selbstverständlich. Es gibt an so einem Tag überhaupt die ganze Zeit und ganz doll viel zu essen. Ja, es gibt ein großes Frühstück, wo man schon Kohlenhydrate einladen darf. Und dann gibt es später das sogenannte Pre-Match-Meal. Und da kommt er dann auch, der zu Recht so beliebte Milchreis, nach dem alle immer fragen. Aber es gibt ihn ja wirklich in fast jeder Fußballmannschaft. Und bei der Nationalmannschaft halt vom Sternekoch gereicht. Er ist aber nicht so süß wie der normale Milchreis, den man so kennt. Aber nein, es gibt alles, was die Jungs gerne haben. Und daran wird es nicht scheitern am Ende als Ausrede, dass das Essen nicht gut genug oder reichhaltig war. Dafür ist gesorgt im Hotel in New Jersey und später auch im Stadion. Das übrigens noch am Ende als Notiz. Die spielen ja angeblich in New York, ne? Stimmt gar nicht. Das Stadion steht in New Jersey, das Hotel ist in New Jersey, der Flughafen war in New Jersey. Nach New York kommen auf dieser Reise nur die Spielerfrauen, aber nicht die Fußballer.
0: Sagt Dirk Walsdorf, der für uns das Ganze im Blick hat. Ich freue mich auf morgen früh. Ich bin gespannt, was wir dann zu bereden haben. Mach's gut und hab einen schönen Fußballabend.
3: Bis morgen.
0: Ciao, Dirk. Mach's gut. Auch.

Ich würde mich mal vom Acker machen. Gleich kommt Carmen, mit der geht's durch den Vormittag hier auf SR3 Saarlandwelle. Ich wünsche Ihnen einen guten Donnerstag und ich bin gespannt, wie das heute Abend ausgeht. Morgen früh wissen wir schon mehr und dann hören wir uns wieder zwischen 5 und 9. Später zusteigen, sehr gerne gestattet.

Eben nochmal schnell die aktuelle Stauübersicht von der A620 Saarlouis Richtung Saarbrücken. 7 Kilometer staut sich momentan an der Dauerbaustelle. Es sind immer noch 25 Minuten zwischen Völkling und Gersweiler. Fahren Sie vorsichtig, auch in der Gegenrichtung momentan noch 25 Minuten Verzögerung.

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1: 9 Uhr. Kanzler Merz und die Länderchefs beraten heute darüber, wer in Deutschland für was bezahlt. Ein zentrales Thema ist die sogenannte Veranlassungskonnexität, also das Prinzip, dass der Bund die Kosten für eigene Gesetzesvorhaben übernimmt, die Länder und Kommunen umsetzen müssen. Aus Berlin, Jakob Mayer.
2: Dabei geht es etwa um Regelungen zum Unterhaltsvorschuss, zur Jugendhilfe und zur Eingliederungshilfe, die Menschen mit Handicap zugutekommt. Regierungschefs der Länder fordern den Bund deshalb auf, den Kommunen bei Leistungsgesetzen zu helfen. Nach den Worten von Bayerns Ministerpräsident und CSU-Chef Markus Söder könnte es darauf hinauslaufen, dass der Bund künftig bei Gesetzen, die er selbst auf den Weg bringt, 3/4 der Kosten übernimmt, die Länder 1/4. Bundeskanzler Merz hofft nach eigenen Worten auf eine Einigung zum Wohle der Kommunen. Außerdem geht es bei dem Treffen um eine Neuauflage des sogenannten Paktes für den Rechtsstaat, der unter anderem mehr Stellen in der Justiz schaffen soll.
1: Die Krankenkasse DAK Gesundheit schlägt einen Kapitalstock als zusätzliche Stütze für die gesetzliche Pflegeversicherung vor. Vorstandschef Storm, ehemaliger Gesundheitsminister im Saarland, sagte der Rheinischen Post,

0: Energieanlagen in Russland angegriffen. In der Region Krasnodar, südwestlich von Moskau, brach in einem Öldepot ein Brand aus. Weitere Informationen zu Schäden wurden zunächst nicht mitgeteilt. Zuvor wurde bereits eine große Anlage zur Verarbeitung von Erdgas tief im russischen Hinterland angegriffen. Sie liegt laut ukrainischem Generalstab im südlichen Ural, nahe der Grenze zu Kasachstan und damit rund 1200 Kilometer von der Front entfernt. Innerhalb von kurzer Zeit hat es in Venezuela zwei starke Erdbeben gegeben. Die US-Erdbebenwarte gab für das erste die Stärke 7,2 an, für das Nachbeben sogar 7,5. Die Region rief den Notstand aus. Sie meldete 32 Todesopfer und mehr als 700 Verletzte. Im Saarland ist die Zahl der gemeldeten Bergbauschäden an Gebäuden in den vergangenen 10 Jahren deutlich zurückgegangen. Das hat der Bergbaukonzern RAG auf SR-Anfrage mitgeteilt. SR-Reporter Jimmy Booth.
1: 2016 sind noch etwa 1700 Schadensmeldungen aus dem Saarland bei der Bergbaugesellschaft RAG eingegangen. 2025 waren es nur noch 770. Die RAG teilte dem SR mit, die Zahlen seien rückläufig, aber stabil. Neben Schäden an Gebäuden seien auch Mess- oder Prüfaufträge infolge wahrgenommener Veränderungen unter den Meldungen. Durch den aktuell laufenden Teilanstieg des Grubenwassers rechnet die RAG nicht mit mehr Schadensmeldungen. Gutachten hätten ergeben, dass in den kommenden 4 Jahren nur mit Hebungen von wenigen Zentimetern zu rechnen sei. Die Wahrscheinlichkeit zusätzlicher Bergschäden im Zusammenhang mit dem Grubenwasseranstieg schätze man daher als sehr gering ein.
0: Wird ein Schaden am Gebäude als Folge des Bergbaus anerkannt, muss die RAG die Regulierung übernehmen. Vor dem Landgericht Zweibrücken wird zur Stunde der Prozess um den gewaltsamen Tod eines Zugbegleiters fortgesetzt. Insgesamt sollen 9 Zeugen gehört werden, unter ihnen Zuggäste, die den Angriff Anfang Februar in einer Regionalbahn zwischen Landstuhl und Homburg miterlebt hatten. Der 26-jährige Angeklagte hatte die Tat zum Prozessauftakt gestern eingeräumt und von einem Moment blinder Wut gesprochen. Im Mittelpunkt steht nun die Frage, ob die Anklage wegen Körperverletzung mit Todesfolge Bestand hat. Und das waren die Nachrichten mit Luisa Oberhauser. 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
3: Es ist heiß und es bleibt auch heiß. Heute mit ein paar lockeren Quellwolken, aber bis zu 39 Grad. Heute Nacht 24 bis 18 Grad und morgen bis 40 Grad. Da sind vereinzelte Hitzegewitter nicht ausgeschlossen. Am Wochenende kann es Unwetter geben, danach kühlt es aber ein bisschen ab.
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3: Die A620, Saarlouis Richtung Saarbrücken, zwischen Völklingen und Gersweiler, 7 Kilometer Stau an der Dauerbaustelle. Sie brauchen eine knappe halbe Stunde länger. Dann haben wir die neuesten Blitzer in Sulzbach, in der Sulzbachtalstraße, auf der A8, Saarlouis Richtung Pirmasens in Höhe Elversberg, in St. Wendel in der Missionshausstraße und in Ormesheim wird geblitzt.
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3: Es ist furchtbar heiß und einiges ist abgesagt worden, was geplant war für dieses Wochenende. Darüber sprechen wir heute Morgen. Mein Name ist Carmen Bachmann und ich wünsche einen schönen Donnerstag.

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0: Der aktuelle Bericht, guten Abend. Diese Hitzewelle hat's in sich. Seit über einer Woche schwitzt das Saarland vor sich hin. Und für manche wird das so langsam zum Problem. Wir haben uns in einer Notaufnahme und an einer Schule umgeschaut. Mehr Schutz von Kindern und Jugendlichen bei Social Media. Eine Expertenkommission macht Vorschläge, wie das gelingen kann. Und A13 für Grundschullehrer. Die Fraktionen im Landtag sagen ja, debattieren aber übers Wann. Die Hitze macht gerade vielen zu schaffen, einigen so sehr, dass sie in den Notaufnahmen der Krankenhäuser landen. Die behandeln derzeit auch dehydrierte Patienten oder solche mit Herz-Kreislauf-Erkrankungen. Und bei den aktuellen Temperaturen sollte man auch bei der Einnahme von Medikamenten aufpassen. Die können nämlich bei Hitze unerwünschte Nebenwirkungen haben, wie Bettina Rau berichtet.
1: Auto abholen. Notfallsanitäter Mario De Fazio hat seinen dritten Tagdienst in Folge. Zunehmend würden er und seine Kollegen zu hitzebedingten Einsätzen gerufen, erzählt er. Einige der Patienten landen dann hier in der Uniklinik Homburg.
2: Ich merke es so Richtung die Mittagssonne, komme da schon mehrere Notfälle, wo halt die Leute umkippen wegen Kreislaufgeschichte und so weiter, wo halt die Sonne halt wirklich ihr Höhepunkt hat mit ihrer 36 Grad. Deswegen kann ich eigentlich jedem nur anraten, genug trinken, auch wenn man keinen Durst hat. Einfach trinken, trinken, trinken.
1: Zu wenig getrunken hat auch Sigrid Stubbe. Die 85-Jährige wartete auf den Bürgerbus in Kirkel und fiel dabei hin, weil ihr schwindelig wurde. Sie bekommt in der Uniklinik eine Infusion und wird durchgecheckt.
3: Auf einmal hat es geflimmert vor den Augen, das ging nicht weg, wurde immer schlimmer. Und dann bin ich gefallen auf Asphalt, ich habe mir den Kopf aufgefallen. Deswegen bin ich eigentlich ja hier. Es blutete dann, der Bürgerbus kam dann auch irgendwann, ich konnte ja gar nicht aufstehen. Und dann haben wir noch den Männern geholfen, da hochzukommen. Haben aber gleich den Krankenwagen gerufen, weil mein Kopf blutete.
1: In den letzten Tagen gab es einige hitzebedingte Fälle, vor allem bei älteren Menschen, so die Mitarbeiter hier. Es kämen neben Dehydrierten vor allem auch Patienten mit Herz-Kreislauf-Problemen. Bei den Jüngeren seien es eher Sportler oder Handwerker, die der Sonne ausgesetzt seien.
4: Wir haben so täglich ca. 100 bis 120 Patienten. Davon sind so hitzebedingt, ja, also wirklich rein hitzebedingt, so 10, 20 Patienten, Pi mal Daumen, genau, die dann dehydriert sind oder auch Kopfschmerzen haben, die vielleicht Schwindel haben, Zeichen auch vom Hitzeschlag. Ja, ansonsten haben wir aber auch viele kardiale Notfälle, also Patienten, die vom Herzen her dann erkrankt sind, was man aber auch vermehrt in der Hitze auch eben hat, ja, oder haben kann.
1: Die Leiterin der Notaufnahme weist auch auf unerwünschte Nebenwirkungen bei Medikamenten hin. Wenn es heiß wird, weiten sich die Gefäße, der Blutdruck sinkt. Wer also blutdrucksenkende Medikamente wie Beta-Blocker einnimmt, dessen Blutdruck kann überproportional gesenkt werden.
4: Antipsychotika können das auch machen, ja, oder Antiepileptika. Da sollte man natürlich jetzt nicht einfach das Medikament absetzen, sondern das wirklich auch in Rücksprache mit den Fachkollegen dann gegebenenfalls anpassen, reduzieren. Wenn man was umstellen kann, ist gut, aber meistens sind es ja doch Medikamente, die man auch eingeschlichen hat. Die sollte man, wenn auch überhaupt, ausschleichen.
5: So, dann geht's weiter.
1: Die Notfallsanitäter werden jedenfalls weiter im Einsatz sein, denn die Hitze nimmt in den nächsten Tagen eher noch zu.
0: Und in gewisser Weise der Hitze ausgeliefert sind auch Schülerinnen und Schüler. Hitzefrei gibt's nicht mehr. Jede Schule entscheidet selbst, wie sie mit den hohen Temperaturen umgeht. Einheitliche Regeln gibt es nicht im Saarland. Das wiederum kritisiert die Landesschülervertretung. Sie fordert ein Hitzeschutzkonzept für saarländische Schulen. Felix Alsfasser hat sich an einer Schule in Völklingen angeschaut, wie man dort der Hitze begegnet.
6: Die Gemeinschaftsschule Sonnenhügel Völkling. Der Name scheint Programm. Die Sonne strahlt gnadenlos auf das Schulgebäude. Innen schon über 30 Grad und das kurz vor halb 10. Die Schule reagiert.
5: Für montags war ein Wandertag sowieso schon angedacht. Außerschulische Lernorte bieten sich da mehr an als das eigene Schulgebäude. Und für die Zeit von Dienstag bis Donnerstag haben wir uns Unterschiedliches überlegt. Das eine ist eine Anpassung der Unterrichtsdauer bis 11.20 Uhr. 4 Stunden Unterricht ist gerade in den Räumen in der Schmerzgrenze noch möglich. Bevor wir da gesundheitliche Schäden erwarten, war uns das Risiko zu groß, den Unterricht vollständig bis 13.10 Uhr abzudecken.
6: Früher Schulaus kommt bei den Schülerinnen und Schülern natürlich gut an. Aber auch während des Unterrichts reagiert man auf die heißen Temperaturen.
7: Wenn wir Unterricht machen, machen wir aber auch nicht so viel. Und die Lehrer fragen, machen dann auch regelmäßig Trinkpausen und gucken, dass das für uns ein bisschen gerechter ist und für die Lehrer auch selbst. Und wir waren auch mit vielen Lehrern einfach mal draußen im Schatten und haben uns ein bisschen da unterhalten und alles.
8: Gestern sind wir ins Freibad gegangen. Da haben wir ein paar Spiele gespielt und durften auch ein paar Mal ins Wasser gehen. Und war auch sehr erfrischend.
6: Ein Hitzeschutzkonzept hat die Schule nicht. Aber man ist erfinderisch. So hat die Freiwillige Feuerwehr eine Übung an der Schule gemacht und die Schülerinnen und Schüler konnten sich erfrischen. Ein grundsätzliches Problem ist, dass die Gebäude nicht klimatisiert sind. Aber es gibt viele kleine Maßnahmen, die den Schulalltag erleichtern sollen.
5: Was wir haben, sind Maßnahmen, die auch teilweise vom Regionalverband schon ergriffen worden sind. Wir stehen gerade hier auf einer solchen Maßnahme. Unser Basketballfeld ist extra mit Farben gestaltet worden, die eben die Hitze absorbieren. Insofern muss ich sagen, hier stehend geht es sehr gut. Wenn wir uns 3 Meter weiter auf den Asphalt stellen, dann ist es mit der Hitze viel, viel schlimmer. Und hier kann man sogar noch halbwegs gut es aushalten.
6: Ein Vorteil, das Schuljahr ist fast rum und die Zeugnisse sind geschrieben.
5: Wenn ich mir jetzt überlege, in dieser Zeit noch wirklich im Notenstress zu sein, sind wir froh, dass es die letzte Schulwoche ist und das Schuljahr ausklingen zu lassen, ist auch durchaus pädagogisch sinnvoll.
6: Nach der Zeugnisvergabe am Freitag lässt es sich dann im Freibad besser aushalten als im Schulgebäude.
0: Heiß diskutiert in den letzten Monaten die Einführung einer Altersbegrenzung für Social Media. Und die Frage, wie Kinder und Jugendliche vor Gefahren wie Cybermobbing, Fake News, Hassbotschaften, sexueller Belästigung und süchtig machenden Algorithmen geschützt werden können. Heute hat der Expertenrat Bundesfamilienministerin Karin Prien seine Empfehlungen vorgelegt. 56 sind es geworden. Zusammen sollen sie eine nationale Gesamtstrategie zum Kinder- und Jugendschutz ergeben. Stefanie Prochnow berichtet.
9: Social Media erst ab 13 Jahren und Schutzvorkehrungen für Jugendliche bis 18. Dafür hat sich Bundesfamilienministerin Karin Prien von der CDU ausgesprochen. Sie folgt damit einer Empfehlung des Expertenrates. Der hatte aber auch noch einen zweiten Alternativvorschlag. Keine einheitliche Altersgrenze, sondern Beschränkungen je nach Risikobewertung des jeweiligen Angebots. Bei der Landesmedienanstalt Saarland würde man diese zweite Empfehlung bevorzugen, um jüngere Kinder nicht pauschal von guten und sicheren Social-Media-Angeboten auszuschließen.
10: Dass man sich einen Dienst genau anschaut und sagt, welche Schutzmechanismen hat er integriert und welche nicht, welche Einstellungen gibt es und welche Einstellungen sind direkt schon standardmäßig integriert, dass ein hohes Schutzniveau vorhanden ist. Das ist unseres Erachtens ein sehr praktikabler Ansatz und arbeitet auch nicht mit pauschalen Verboten.
9: Der Bericht beinhaltet außerdem umfassende, konkrete Handlungsempfehlungen für Bund, Länder und Kommunen. Es brauche frühe Beratung für Familien, verlässliche Konzepte für Schulen, niederschwellige Hilfsangebote für Kinder und Jugendliche und klare Pflichten für Plattformen. Die Leiterin der Kinder- und Jugendpsychiatrie an der Uniklinik Homburg sieht die Folgen von übermäßigem Social-Media-Konsum wie Konzentrationsschwäche und Suchterscheinungen. Vor 3 Jahren wurde deshalb hier eine Spezialambulanz eingerichtet. Eine Altersgrenze von 13 Jahren und der ganzheitliche Ansatz der Empfehlungen seien deshalb genau richtig.
11: Es ist ein gesamtgesellschaftliches Problem. Es betrifft alles, betrifft die Lehrer mit den vielen Verhaltensauffälligkeiten der Kinder. Es betrifft die Eltern, die wirklich oft verzweifelt und ausgeliefert sind und nicht wissen, wie sie jetzt da weitermachen sollen und sich verhalten sollen. Und es betrifft auch uns Kinderpsychiater. Wir sind wirklich überflutet mit Anfragen. Und von daher ist es gut, dass es eine gesamtgesellschaftliche Strategie ist.
9: Ein wichtiger Punkt, Plattformanbieter sollen die Verantwortung für die Gestaltung ihrer Produkte tragen, ohne suchtverstärkende Funktionen, ohne manipulatives Design und ohne personalisierte Werbung.
10: Damit die Plattformen stärker in die Pflicht genommen werden, müsste man auf EU-Ebene den Digital Services Act, das ist ein Gesetzeswerk, was eben unter anderem die Plattformen adressiert, weiterentwickeln. Da ist man auch gerade dran und da eben verbindliche Regelungen integrieren, die beschreiben, wie diese Schutzkonzepte und wie die Schutzeinstellungen auszusehen haben.
9: Weil hier die EU gefragt sei, so Bundesfamilienministerin Prien, werde sie sich dafür einsetzen, dass diese europäische Gesetzeslösung gelinge.
0: Vertiefen wir das Ganze noch ein bisschen mit Nadine Schön, der Co-Vorsitzenden der Expertenkommission. Sie ist uns jetzt in Berlin zugeschaltet. Frau Schön, mit Blick auf ein Social-Media-Verbot bis zu einem bestimmten Alter, da haben Sie sich

0: sich in der Kommission nicht festgelegt. Warum nicht?
1: Ja, die Kommission schlägt eine risiko- und designorientierte Regulierung vor. Das heißt, wir wollen an die Architekturen der Plattformen ran und sie dazu verpflichten, für jüngere Kinder die digitalen Räume so zu gestalten, dass die Gefahren minimiert werden und sie sich sicher im digitalen Raum bewegen können. Und wir schlagen als Option dann aber noch zusätzlich vor, dass man eine gesetzliche Altersgrenze von 13 Jahren anlegen kann. Am Ende ist es dann eine Entscheidung der Politik, ob sie das zusätzliche Element dann eben auch noch ergänzen will.
0: Die Architektur der Plattformen, das ist damit gemeint, wenn Sie sagen, seitens der Kommission, es soll weitere Schutzvorkehrungen für Jugendliche unter 18 geben. Aber wie kann das konkret aussehen?
1: Ja, wenn man sich die Designs der Plattformen anschaut, dann sieht man, dass die darauf angelegt sind, dass Kinder möglichst lang auf ihnen bleiben. Die digitalen Risiken, etwa durch unliebsame Kontakte, sind deshalb, weil jeder die Kinder und Jugendlichen kontaktieren kann. Und wir sagen, eine Architektur einer Plattform für Erwachsene muss einfach anders aussehen, als wenn die Plattform von Kindern und Jugendlichen genutzt wird. Und deshalb haben wir sehr konkrete Vorschläge vorgelegt, wie die Designs geändert werden können, damit dann auch Kinder und Jugendliche sie nutzen können. Und wir sagen außerdem, dass man das Alter der Kinder und Jugendlichen auch kontrollieren muss, damit man eben auch sicher sein kann, dass eben auch in dem 13- bis 16-Jährigen, in der Plattform für 13- bis 16-Jährige auch wirklich Kinder dieses Alter haben und sich nicht 12-Jährige darauf tummeln.
0: Die gesetzliche Regelung, das ist die eine Seite. Social Media ist natürlich auch ein Riesenthema in den Familien. Viele Eltern sehen sich da auch im Umgang ihrer Kinder damit überfordert. Welche Empfehlungen haben Sie da?
1: Ja, die Eltern, die Familien sind natürlich ein ganz zentraler Ort und die Familien fühlen sich oft total alleingelassen. Deshalb setzen wir auf verbindliche Beratung und zwar interessanterweise schon sehr, sehr früh, also schon bei den Vorsorgeuntersuchungen, weil wir eben auch festgestellt haben, dass ein Problem gerade bei ganz kleinen Kindern ist, dass sie oft zur Beruhigung vor Bildschirme gesetzt werden, dass sie aber auch immer um die Aufmerksamkeit ihrer Eltern konkurrieren mit deren Smartphones. Und um dafür zu sensibilisieren, wollen wir eben schon bei den Vorsorgeuntersuchungen anfangen. Nicht mit dem erhobenen Zeigefinger, sondern einfach mit einer guten Beratung. Und das soll sich dann auch durch alle Alterssegmente durchziehen, auch was sichere Voreinstellungen, Kontrollmöglichkeiten, technische Kontrollmechanismen angeht, sind Eltern überfordert. Und da empfehlen wir mehr Elternbegleitung und auch Elternaustauschformate, die vor Ort eben mit kompetenten Fachkräften dann sich austauschen und auch diskutieren können.
0: Wie geht das dann in den Schulen weiter? Ein Elternhaus, ja, haben Sie gerade angesprochen. Wenn man früh damit anfängt, wird das dann in die Schulen so weitergetragen?
1: Ja, die Schulen sind natürlich der zweite zentrale Ort. Da geht es zum einen um die Frage, sollen dort Handys überhaupt genutzt werden? Wir sagen, die private Handynutzung soll bis Klasse 7 ausgeschlossen sein. Danach sollen die Schulen verbindliche Nutzungskonzepte erarbeiten, und zwar bundesweit. Denn zurzeit haben wir einen Flickenteppich. Und wir setzen vor allem auf digitale Bildung. Wir fangen schon sehr früh an. Wir empfehlen zum Beispiel in den Grundschulen ein KI-Seepferdchen. Also da sollen Grundkompetenzen vermittelt werden und auch das zieht sich dann durch das Alter durch, bis hin zu sogenannten Peer-to-Peer-Formaten, wo Jugendliche andere Jugendliche beraten und unterstützen können. Da haben wir sehr gute Erfahrungen gemacht und wir sind grundsätzlich der Meinung, dass es sehr, sehr viel Gutes in unserem Land schon gibt und dass es wichtig ist, wirksame Konzepte zu verstetigen und in die Fläche zu tragen, statt immer wieder was Neues zu erfinden.
0: Eine Kommission, eine Expertenkommission hat sich mit dem Umgang Jugendlicher und mit den sozialen Medien befasst. Das war Nadine Schön aus Berlin, die Co-Vorsitzende dieser Kommission. Frau Schön, herzlichen Dank und tschüss in die Hauptstadt.
1: Danke und schöne Grüße ins Saarland.
0: Sie wollen alle dasselbe, aber passiert ist trotzdem nichts. Ein Gesetzentwurf der AfD-Fraktion, ein Antrag der CDU-Fraktion, einer der SPD-Fraktion. Alle mit demselben Ziel, die Besoldung für Grundschullehrer zu erhöhen. Die Frage ist nur, wann? Während CDU und AfD-Fraktion eine sofortige Erhöhung fordern, plant die SPD-Fraktion, wie auch die Landesregierung, die Erhöhung erst in der kommenden Legislaturperiode umzusetzen, sofern die Partei dann noch an der Regierung beteiligt ist. Marco Karp berichtet.
2: Aus der Opposition heraus macht die CDU-Fraktion Druck auf die SPD. So auch beim Thema Besoldung der Grundschullehrer. Die soll erhöht werden. Aus Sicht der CDU muss die Erhöhung sofort kommen. Denn die SPD könne jederzeit nach Gusto entscheiden.
3: Dass sie aber in der Alleinregierung sind, scheinen sie da vergessen zu haben. Denn tatsächlich können sie im Moment alles entscheiden, was sie entscheiden wollen. Und A13 als Belohnungskarotte den Lehrern für die Wahl vorzuhalten, ist tatsächlich wirklich bedenklich.
2: SPD-Landesregierung und Fraktion planen, die Grundschullehrer erst in der nächsten Legislaturperiode höher einzustufen. Allerdings ohne konkretes Datum. Denn es brauche zuvor Haushaltsberatungen, die erst wieder im kommenden Jahr stattfinden. Aktuelle Haushaltsmittel sind anderweitig verplant, etwa für die Beitragsfreiheit von Kitas ab 2027.
4: Wir sprechen über dauerhaft rund 20 Millionen Euro pro Jahr mit steigenden Kosten in den Folgejahren. Deshalb reicht es nicht, ein Datum in einen Antrag zu schreiben. Wer A13 verbindlich verspricht, muss ebenso verbindlich sagen, wie es finanziert wird. Und zwar ohne, dass Unterrichtsversorgung, Sprachförderung, Inklusion oder Ganztag gegeneinander auszuspielen sind. Und dazu brauchen wir Haushaltsberatung.
2: Knapp 500 Euro mehr könnte die A13 für Berufsanfänger bedeuten. Eine Erhöhung wolle man mit Rheinland-Pfalz abstimmen. Dort haben sich CDU und SPD bereits darauf verständigt. Dass die SPD-Fraktion mit der A13-Debatte Wahlkampf macht, im Rahmen einer Landtagsdebatte durchaus unüblich.
5: Und deswegen sage ich ganz klar, wer die SPD bei der nächsten Landtagswahl noch mal wählt, der bekommt die A13.
2: Die AfD-Fraktion hat einen eigenen Gesetzentwurf eingebracht, mit derselben Stoßrichtung wie die CDU-Fraktion. Also die sofortige Erhöhung der Besoldung der Grundschullehrer. Die AfD-Fraktion fürchtet um die Konkurrenzfähigkeit des Saarlandes im bundesweiten Wettbewerb um Grundschullehrer.
6: Es ist eine ganz einfache Sache, wenn ich in Homburg wohne und kriege in Zweiburg eine Stelle angeboten, wo ich A13 bezahlt werde mit derselben Arbeit und in Lebach eine mit A12. Was mache ich denn dann? So, das heißt also, an den Rändern unseres Landes werden die Leute abgeworben, dadurch, dass in anderen Ländern, in Nachbarländern halt eben A13 bezahlt wird.
2: Der Antrag der SPD-Fraktion wird mit deren Stimmenmehrheit angenommen. Das Thema der A13-Besoldung wird also wohl erst in der kommenden Legislaturperiode angegangen werden.
0: Das Saarland bleibt eine feine Adresse für sehr gutes Essen. Gestern Abend wurden die diesjährigen Michelin-Sterne verliehen und die saarländischen Spitzenrestaurants wie hier das Midi in St. Ingbert, die sind wieder dabei. Allesamt behalten sie ihre Auszeichnungen. Insgesamt prangen 14 der begehrten Sterne über 8 ausgezeichneten Restaurants. Aber bevor wir Sie dann gleich zu Tisch bitten, im aktuellen Bericht nun das harte Nachrichtenbrot, heute Abend serviert von Florian Possinger.
7: Guten Abend. Der Tarifkonflikt zwischen der Gewerkschaft Deutscher Lokomotivführer und dem kommunalen Arbeitgeberverband Saar hat sich weiter zugespitzt. Die Arbeitgeberseite sagte die für morgen geplante Verhandlung kurzfristig ab. Begründung: Die GDL habe ihre Forderung nachträglich erhöht, unter anderem bei einer geplanten Einmalzahlung. Statt 1.000 Euro seien nun 1.600 Euro im Gespräch. Ob es erneut zu Streiks bei der Saarbahn kommt, ist derzeit offen. Im Saarland sollen Bürgerinnen und Bürger ihre Steuererklärung in Zukunft per App einreichen können. Das teilte Finanzminister von Weizsäcker mit. Das Angebot startet am 1. Juli und richtet sich zunächst an ledige Arbeitnehmer ohne Kinder sowie Rentner und Pensionäre. Die App greift auf die Daten zurück, die der Finanzverwaltung bereits vorliegen. Voraussetzung ist ein Nutzerkonto bei der Online-Plattform Elster. Die Saarwirtschaft blickt weiterhin ohne Zuversicht auf die kommenden Monate. Das zeigt die aktuelle Konjunkturumfrage der IHK Saarland. Zwar verbessert sich die Geschäftslage leicht, die Aussichten verschlechtern sich jedoch erneut. Als Hauptbelastung nennen die Betriebe hohe Energie- und Standortkosten sowie politische Unsicherheiten. Zum Tod eines Mannes infolge eines Raubes in einem Saarbrücker Parkhaus Anfang Juni gibt es neue Erkenntnisse. Nach Angaben der Staatsanwaltschaft besteht der Verdacht, dass der 79-jährige Mann den Täter verfolgt hatte, nachdem ihm die Geldbörse gestohlen worden war. Dabei sei das Opfer gestürzt. Ob der Täter den Mann zuvor zu Boden gestoßen hat, ist bislang unklar. Bei dem Verstorbenen handelt es sich um den ehemaligen Vorstandsvorsitzenden der Sparkasse Neunkirchen, Fred R.
8: Die Stadt Neunkirchen hat ihr Stadtfest am Wochenende abgesagt. Grund dafür ist die extreme Hitzewelle, die in den kommenden Tagen ihren Höhepunkt erreichen soll.
9: Es gibt sogar für den heutigen Tag und für morgen amtliche Wetterwarnungen. Das setzt sich auch fort im sogenannten Hitzetrend. Es werden Temperaturen von 38, 39, sogar 40 Grad teilweise vermeldet. Und das ist dann ein Bereich, in dem auch eine Gefahr für Menschen besteht. Und da haben wir uns gezwungen, das Fest abzusagen.
8: Die Aussteller werden derzeit über die Absage informiert. Das Neunkircher Stadtfest ist eines der größten Straßenfeste im Saarland. Jedes Jahr kommen mehrere 10.000 Besucher an den beiden Veranstaltungstagen.
7: Auch mehrere andere Veranstaltungen im Saarland fallen aus oder werden verschoben. Zum Beispiel findet in Dillingen die für Sonntag geplante AKV-Sommerserenade nicht statt. Das Märchenfest auf der Burg Dagstuhl in Wadern wird verschoben. Bereits gestern war das für Freitag geplante SR-Ferien-Open-Air in Dillingen abgesagt worden. Außerdem wird der Spielbetrieb des Staatstheaters in der Sparte 4 und in der Alten Feuerwache bis zum Ende der Saison eingestellt. Die Firma Holzhauer hat einen Teil der Fläche des ehemaligen Kraftwerksgeländes in Ensdorf gekauft. Wie die landeseigene Strukturholding Saar mitteilte, wurde gestern Abend der notarielle Kaufvertrag unterzeichnet. Der Großhändler für Gebäudetechnik will unter anderem ein großes Warenlager in Ensdorf errichten. Der Metallbauer Bernhard und Rainer aus Großrosseln hat Insolvenz angemeldet. Laut dem Unternehmen werde vor allem für Kunden im Rüstungs- und Maschinenbau gearbeitet. Der Rechtsanwalt Blank wurde als Insolvenzverwalter eingesetzt. Die Firma ist vor allem auf Zerspannungstechnik spezialisiert. Aktuell arbeiten dort 43 Menschen.
2: SPD und CDU-Fraktion haben entschieden, dass Ausschusssitzungen in Zukunft für Bürger und Medien grundsätzlich öffentlich sind. Das geht aus der neuen Geschäftsordnung hervor, die verabschiedet wurde. In Ausnahmefällen kann die Nichtöffentlichkeit hergestellt werden. Bislang ist es umgekehrt.
10: Ab dem 1. November eröffnen wir diesen wichtigen Bereich parlamentarischer Arbeit für die Öffentlichkeit. Das ist ein bedeutender und richtiger Schritt, denn Demokratie braucht Transparenz. Bürgerinnen und Bürger sollen nicht nur das Ergebnis politischer Entscheidungen sehen, sondern auch nachvollziehen können, wie diese Entscheidungen entstehen.
2: Zudem wurde auch eine Überarbeitung des Landtags- und Abgeordnetengesetzes verabschiedet. Es sieht vor, dass einzelne Abgeordnete keine Geldspenden mehr annehmen dürfen. Außerdem werden die Verhaltensregeln im Parlament nachgeschärft und strengere Sanktionsmöglichkeiten eingeführt, wie der Ausschluss von Abgeordneten bei Plenarsitzungen und die Anordnung von Ordnungsgeldern.
7: Das saarländische Unternehmen Globus plant, weitere Standorte zu eröffnen. Nach eigenen Angaben werden in Trier, Bielefeld und im tschechischen Brünn neue Standorte entstehen. Das Unternehmen aus St. Wendel betreibt nach eigenen Angaben derzeit 77 Warenhäuser und 90 Baumärkte, in denen 34.000 Menschen arbeiten, die meisten davon in Deutschland. Der Bürgermeister von Schwalbach, Markus Weber, warnt vor Betrugsanrufen in seinem Namen. Wie die Gemeinde in den sozialen Medien mitteilte, rufe eine unterdrückte Nummer an und melde sich im Namen des Bürgermeisters. Außerdem fragen die vermeintlichen Betrüger, ob man gut zu verstehen sei. Wenn dies mit Ja beantwortet werde, habe man einen Kaufvertrag zugestimmt. Laut Gemeinde wurde bereits Strafanzeige erstattet. Und soweit die Meldungen. Hier geht's wieder weiter mit Joachim.
11: Vielen Dank, Florian.
0: Der Tod eines Zugbegleiters in einem Regionalzug von Landstuhl nach Homburg Anfang Februar hatte bundesweit Bestürzung ausgelöst. An Bahnhöfen legten Menschen Blumen nieder im Gedenken an den 36-jährigen Familienvater. Ein Fahrgast hatte ihn bei einer Ticketkontrolle niedergeschlagen. Der Zugbegleiter starb später an seinen Kopfverletzungen. Vor dem Zweibrücker Landgericht hat heute der Prozess gegen den mutmaßlichen Täter begonnen.
12: Mit großen Fotos von Serkan Çala macht sich die Familie auf dem Weg ins Gericht. Sie wollen ihn sichtbar machen. Unterstützung erhalten die Angehörigen von Freunden und ehemaligen Arbeitskollegen.
13: Das ist auf jeden Fall sehr wichtig für den Zusammenhalt, gerade in der Familie, dass wir uns auch nicht alleine fühlen.
12: Das Interesse am Prozess ist groß. Der Sitzungssaal in Zweibrücken ist gut gefüllt. Der Angeklagte wird mit Handschellen hineingeführt. Immer wieder hält Serkan Çalas Vater ein Bild seines getöteten Sohnes hoch. Der Prozess für die Familie mehr als nur die Suche nach Gerechtigkeit. Sie haben ein großes Anliegen, teilt ihr Anwalt mit.
14: Dass die Gesellschaft mal wieder sich am Riemen reißt, dass Gewalt keine Lösung ist, dass Konflikte anders zu lösen sind und dass vor allen Dingen wegen so nichtiger Sachen wie eine Fahrscheinkontrolle und potenziell 60 Euro Strafe, dass das nicht dazu führen kann, dass ein Mensch getötet wird.
12: Rückblick. Die Tat ereignet sich Anfang Februar in einem Regionalexpress, als der gerade in den Bahnhof Landstuhl einfuhr. Serkan Çalar kontrolliert die Tickets. Der Angeklagte rastet aus, attackiert Çalar mit Faustschlägen gegen den Kopf. Serkan Çalar stirbt zwei Tage später an den Verletzungen. Genau diese Attacke soll nach Wunsch des Anwalts der Familie im Prozess die entscheidende Rolle spielen.
14: Ich bin der Meinung, dass aufgrund der Aufnahmen auf der Kamera man ganz klar sieht, dass das jemand ist, der nicht zum ersten Mal boxt, der nicht zum ersten Mal in einer Konfliktsituation ist und der hätte wissen müssen, was für eine Wirkung nach meiner Zählung mindestens 12 Schläge gegen Kopf und Schläfe haben können.
12: Der 26 Jahre alte Angeklagte hat die Tat eingeräumt, einen Tötungsvorsatz jedoch bestritten. Angeklagt ist er wegen gefährlicher Körperverletzung mit Todesfolge. Ein Urteil könnte in 2 Wochen fallen.
0: 1x3, 4x2 und 3x1. An der Sternekonstellation in der saarländischen Spitzengastronomie hat sich nichts geändert. Gestern Abend hat der Guide Michelin die diesjährigen Auszeichnungen in Frankfurt bekannt gegeben. Wie sich das gehört, natürlich im Rahmen einer Gala-Veranstaltung. Im Saarland bleibt alles beim Alten. Auch im Restaurant Midi in St. Ingbert, über dem weiterhin ein Stern prangt. Jürgen Rinner war dort.
11: Chefkoch Peter Wirbel. Restaurantleiterin Judith Weller, Inhaber Hubert Pirung. Sie erwarten am Abend 25 Gäste. Und entgegen den sonstigen Gepflogenheiten stehen nicht nur die, sondern auch das Smartphone im Blickpunkt. Die Verleihung der Sterne wird live übertragen. Aber trotzdem, die Gäste wollen was auf dem Teller. Peter Wirbel hat in der gut bürgerlichen Küche gelernt und sich dann gedacht, ich kann auch anders. Mit seinem Konzept hat er vor 2 Jahren einen Michelin-Stern bekommen, seinen ersten.
15: Ich glaube, wir haben eine einfache französische Küche, die fernab ist von edel. Also wir haben nichts mit Stopfleber, Steinbutt, Kaviar, Hummer auf der Karte, sondern wir versuchen das durch regionale Produkte, durch Kochen zu erzielen.
11: Die Gäste, einige zählen zu den Stammgästen, ahnen, dass etwas in der Luft liegt. Im Livestream werden die saarländischen Restaurants nicht gesondert erwähnt. Das deutet darauf hin, dass alles beim Alten geblieben ist. Klarheit gibt es dann über die veröffentlichten Listen. Christian Bau in Perl behauptet seine 3 Sterne, 4 Restaurants verteidigen 2 Sterne und 3 behalten einen. Darunter das Midi in St. Ingbert, eine tolle Teamleistung.
15: Ein Stern ist nicht nur in Ordnung, ein Stern ist was Großartiges. Also das ist schon eine Riesenleistung und da sind wir echt zufrieden damit. Weitermachen, motivieren tut's, aber im Sinne von sich verbessern, Fehler ausmerzen und so. Das ist die Motivation, die dadurch kommt.
11: Die Gäste essen nun auch ganz offiziell weiter auf Sternenniveau.
16: Für das Saarland, glaube ich, ist es nach wie vor von großer Bedeutung, weil es ist ein Stück weit ein sehr wichtiger Bestandteil unserer Kultur. Und Kulinarik, das gehört einfach im Saarland sehr eng zusammen. Und von daher kann man nur stolz sein als Saarländer, wenn man diese Anzahl an Sternerestaurants hier vorfindet.
17: Wir sind jetzt das 3. Mal da und wir mögen seine Menüs, wir mögen den Abwechslungsreichtum. Macht einfach jedes Mal Spaß und ich mag auch die Atmosphäre, ich finde auch das Konzept schön.
18: Ich habe mich sehr gefreut, es war auch schön dabei zu sein, das live mitzuerleben. War schön.
11: St. Ingbert hat sich in der Feinschmecker-Szene mittlerweile einen Namen gemacht. Ein 2-Sterne-Restaurant und eins mit 1 Stern. Nicht schlecht.
0: Nehmen wir an, es wird irgendwann auch mal wieder kühler. Dann kann man sich auf eine kleine Wanderung begeben. Da gibt es in Obertal seit kurzem ein neues Ausflugsziel für Familien- und Naturfreunde, die kleine Energiereise. Der Rundwanderweg verbindet Bewegung an der frischen Luft mit spannenden Infos rund um erneuerbare Energien. Ein ungewöhnlicher Wanderweg, wie unser Reporter Herbert Mangold festgestellt hat.
19: Auf die Plätze, fertig, los! Nur gemeinsam und mit viel Geschick kann die Familie Kelkel die Kugelbahn Eiger Nordwand bezwingen. Wer keine eigene Kugel hat, kann sie am Anfang des Erlebniswanderwegs Kleine Energiereise für 2 Euro an einem Automaten kaufen und immer wieder benutzen. Dort gibt es auch einen Energiepass mit einem Quiz sowie Infos über die verschiedenen Stationen inklusive der 4 Waldkugelbahnen. Immer mit dabei Lumi, das Maskottchen. An interaktiven Schautafeln entdecken die Geschwister Nina und Jona mit ihrer Freundin Mila einiges zum Thema Energie.
20: Ich glaube, das da oben sind Solarmodule.
21: Und da unten sind ganz viele Sachen, wo man Strom braucht.
20: Durch die Solarmodule kann viele Sachen funktionieren.
21: Ich glaube, durch Strom. Und dann, hier sieht man ganz viele Sachen, die man benutzt mit Strom.
19: Am Ende der Station gilt es noch, ein Symbol abzuzeichnen. Wer alle Stationen absolviert, kann mit einem Lösungswort an einer Verlosung teilnehmen. Dann geht es für die Kinder auch schon zur nächsten Kugelbahn. Mal sehen, welche Kugel als erstes ins Ziel kommt.
20: Jona hat gewonnen!
22: Ja.
20: Schau mal, die nächste Tafel.
21: Ich glaube, da geht es um Feuer oder Holz.
20: Glaube ich auch.
19: Die Infostationen über Energie und Kreisläufe der Natur sind auf einem Rundweg verteilt, der knapp 4 Kilometer lang ist. Die Konzeption und die Umsetzung der Infotafeln und der insgesamt 4 Kugelbahnen haben Firmen aus Österreich übernommen, die ähnliche Anlagen bereits in den Alpen gebaut haben. Als Extra gibt es einen Niederseilgarten am Ende der Tour. Ziel war es, einen neuen Wanderweg anzulegen, der Natur, Bewegung und Wissen miteinander verbindet.
20: Also ich fand es richtig schön, weil man konnte was über Energie lernen. Trotzdem hatte man aber auch noch Spaß.
21: Da waren auch viele schöne Kugelbahnen. Da konnte man auch auf einer Kugelbahn Wettrennen machen.
23: Der Weg ist ganz, ganz einfach für Kinder. Unser Kleinster ist gerade 4 Jahre alt. Der läuft denn mit, der hat riesen Spaß dabei. Also auch Kinderwagen geeignet.
19: Wer den neuen Erlebniswanderweg Kleine Energiereise geht, nicht vergessen, Energiepass samt der einzelnen Lösungen einwerfen und mit ein bisschen Glück ein kleines Präsent gewinnen.
0: Und jetzt voller Energie der Sport mit Tom Klose.
24: Die vergangene Woche im Saarland war geprägt von den nationalen Spielen der Special Olympics. Vielleicht waren ja auch Sie dabei, haben sich Wettbewerbe in einer der 27 Sportarten angeschaut oder haben als einer der insgesamt über 100.000 Menschen das Programm drumherum erlebt. Heute im Landtag sprach der Sportminister im Rahmen seiner Regierungserklärung dann nochmal über die bisher größte Sportveranstaltung in der Geschichte des Saarlandes.
25: Ein gelungener Aufschlag, davon ist nicht nur der Sportminister überzeugt. Der schwärmt von gelebter Inklusion, lobt das immense ehrenamtliche Engagement rund um die Spiele, die Begeisterung von Athleten und Zuschauern. Jeder investierte Euro habe sich gelohnt. Auch wirtschaftlich seien die Spiele ein Erfolg gewesen. Allein durch Hotelübernachtung seien 7 Millionen Euro ins Land geflossen. Alles in allem habe sich das Saarland von seiner besten Seite gezeigt. Es seien in mehrfacher Hinsicht neue Standards für eine Sportveranstaltung gesetzt worden.
26: Landesweit, grenzüberschreitend, hochemotional und vor allem getragen von den Saarländerinnen und Saarländern, die sich einmal mehr als wunderbare Gastgeber erwiesen haben. Die Special Olympics, nationalen Spiele, mögen für den einen oder anderen nur ein weiteres Großevent gewesen sein. Mindestens für rund 4.300 Menschen waren sie ein Erlebnis, das sie niemals vergessen werden.
25: Ein Volltreffer attestiert auch die Opposition. Allerdings sei man in puncto Inklusion noch nicht am Ziel, so die CDU. Nun müsse dafür gesorgt werden, dass aus einem außergewöhnlichen Ereignis feste Strukturen würden. Gerade mit Blick auf die Barrierefreiheit. Der Regierung wirft die CDU vor, die Spiele nun politisch zu instrumentalisieren.
27: Ich finde, diese Spiele selbst hätten eigentlich keine zusätzliche Inszenierung bedarf. Sie waren erfolgreich genug.
25: Stattdessen sei es nötig, dass die Landesregierung angesichts des Zustands vieler Sportanlagen und eines sich ausweitenden Trainermangels deutlich aktiver werde.
24: Timo Schulz aus Siersburg ist 26 Jahre alt und seit vielen Jahren im Motorsport aktiv. In der Rallye-Szene fährt er bei der Europameisterschaft, dazu noch in einem Cup für E-Rallye-Fahrzeuge. Der Start in die Saison war für den Saarländer sehr erfolgreich und Stefan Hauch hat den PS-Profi getroffen.
28: Es sind äußerst anspruchsvolle Wertungsprüfungen beim ersten Europameisterschaftslauf in Schweden. Die Rallye endet mit dem Sieg von Timo Schulz.
29: Gerade für uns in Schweden zu gewinnen, war ein riesen Meilenstein auch für die Saison, gleich beim ersten Lauf. Schweden ist für uns immer so ein bisschen schwieriges Terrain. Da tun wir uns immer relativ schwer gegenüber den einheimischen Skandinaviern. Einfach weil die Strecken so verschieden sind auf Schotter, dann im Gegensatz zu dem, was wir normalerweise hier kennen.
28: Neben der Europameisterschaft startet der 26-Jährige auch in einem Cup für elektrisch angetriebene Rallye-Fahrzeuge. Timo Schulz ist Werksfahrer, bleibt aber parallel dazu angestellt beim Automobilzulieferer Nemak in Dillingen.
29: Beim Arbeitgeber habe ich jetzt gerade über die Sommermonate vereinbart, dass ich da ja noch mal extra Urlaub bekomme, damit ich einfach für die Rallye genug Zeit habe, mich da voll drauf konzentrieren kann. Wir sind jetzt auch in den nächsten 3 Monaten fast jede Woche unterwegs, deshalb wäre das mit Arbeiten ein bisschen schwierig geworden und wir konnten da eine gute Vereinbarung treffen.
28: Der Job im Rallye-Auto ist eigentlich ein Fulltime-Job. Neben den Rennen in ganz Europa muss getestet werden. Dazu kommen Presse- und PR-Termine für Timo Schulz und seine Co-Pilotin Marisa Lade. Gemischte Teams sind national und international immer häufiger am Start.
29: Aber auch da werden jetzt aktuell immer mehr Frauen auf dem Beifahrersitz. Die haben auch einfach ein super gutes Zeitmanagement und so weiter. Und damit komm ich recht gut klar.
28: Auch in der elektrischen Serie sind Timo Schulz und Marisa Lade mit einem Sieg gestartet. Beim zweiten Lauf in den Vogesen gab es zwar einen Ausfall, aber die Vorzeichen sind gut für einen Podiumsplatz in beiden Serien. Und danach den Sprung in die Rallye-Weltmeisterschaft.
29: Es wird ein vollfinanzierter Aufstieg dann in die Rallye-Weltmeisterschaft geben. Und das ist natürlich unser großes Ziel, das zu erreichen. Dafür geben wir alles, dass wir in diesem Jahr dann die Junior-Europameisterschaft gewinnen, um uns dort wirklich weiter zu verbessern.
28: Der nächste Start in der Europameisterschaft wird in Rom in der nächsten Woche sein.
29: Ist eine super, super schöne Veranstaltung. Vor allem Freitagabend mit der Zuschauerwertungsprüfung vor dem Kolosseum ist natürlich wirklich einmalig.
28: Bei den derzeitigen Temperaturen im Saarland entfällt diesmal die Akklimatisierung ans italienische Wetter.
24: Im deutschen Handballpokal wurde heute die erste Runde ausgelost und mit ihr dann auch der Gegner der HG Saarlouis. Die Saarländer treffen Ende August am Wochenende vom 21. bis 23.8. auf Erstligist Frisch auf Göppingen. Der genaue Termin wird noch bekannt gegeben. Jetzt ist klar, das war der Sport für heute. Joachim, nochmal zurück zu dir.
0: Vielen Dank, Tom. Und heute in 6 Monaten ist Heiligabend. Lisa Daun weiß vielleicht schon, ob es weiße Weihnachten gibt. Schönen Abend bis morgen. Tschüss.
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0: Auch ich saß in einer Bahn und plötzlich hieß es, es kann sich um Minuten, aber auch um Stunden handeln. Ja, der Funkverkehr ist ausgefallen und schnell hat sich auf den Bahnsteigen rumgesprochen. Nicht nur der Bahnhof Leipzig ist betroffen, der komplette Bahnverkehr in Deutschland ist zum Erliegen gekommen. Das passiert nun wirklich nicht jeden Tag und heute stellen sich viele die Frage, wie konnte das passieren?
1: Die Züge rollen wieder. Am Hauptbahnhof in Münster sieht erstmal alles normal aus. Der ICE nach Hamburg hat 12 Minuten Verspätung, also alles wie immer. Doch der Stress der Nacht wirkt sich auf viele Reisende noch heute aus.
2: Wir fahren gerade in die Kur und ich habe um 0.20 Uhr ungefähr eine E-Mail bekommen, dass im Prinzip Störungen auf der Strecke sind. Dann sage ich die Fehlermeldung, ja, nichts fährt. Und das war dann wirklich schon Herzklopfen bis hier oben. So erfährt man ja jetzt nicht. Und dann war es auch so, dass wir sowieso Schienenersatzverkehr bei uns im Kreis haben und dann auch der Halt in Hamm nicht da war. Und jetzt sind wir mit dem Auto bis nach Münster gefahren, um überhaupt den Anschluss noch zu bekommen. Also wir haben Herzklopfen.
1: Das Bahnchaos erwischt die Fahrgäste mitten in der Nacht. Diese Fans von Helene Fischer waren gerade eben noch auf einem Konzert in Gelsenkirchen. Jetzt sitzen sie Stunden danach immer noch am Gelsenkirchener Hauptbahnhof, wissen nicht, wie sie nach Hause kommen sollen.
3: In dem Ticket ist eigentlich drin, dass man Zug fahren kann. Aber wir sind schon extra mit einem anderen Zug hier hingefahren, damit wir nach Hause kommen. Aber von hier aus fährt kein Zug mehr. Wir wollten Uber fahren. Uns wurden jetzt schon 5 Uber storniert. Die Taxifahrer wollen 190 Euro. Das Uber hätte 60 gekostet. Der Zug wäre umsonst gewesen.
1: 90 Minuten lang ging heute Nacht nichts. Laut Bahn kam es zu einer deutschlandweiten Störung des digitalen Bahnfunksystems GSMR.
4: Der Hintergrund dazu ist, dass bei einer Instandhaltungsarbeit an einer Zentralkomponente ein Fehler aufgetreten ist, der dazu geführt hat, dass diese zentrale Komponente nicht mehr korrekt funktioniert hat und wir auch in der Rückfallebene nicht mehr eine Verbindung zu den Zügen herstellen konnten.
1: Experten sind wenig überrascht über diesen schwerwiegenden Vorfall. Die Bahn arbeitet mit einem völlig veralteten System aus den 90ern. IT-Forensiker Carsten Zimmer geht davon aus, dass das Problem bei der Installation eines Updates aufgetreten ist.
5: Das neue Starten, das funktionierte in dem Moment nicht mehr, weil Fehler im Update vorhanden waren, die das Neustarten verhindert haben. Wenn Sie Ihren Computer aus den 90ern, das ist, müsste Windows 95 sein, ein Update geben, dann stürzt das Ding Ihnen so dermaßen um die Ohren, dass es nicht mehr hochfährt.
1: Hier sei es ähnlich gewesen. Für dieses Mal ist das Problem erst einmal behoben. Was bleibt, ist das ungute Gefühl, dass die Bahn mit einem System fährt, das schon bald wieder für eine Störung sorgen könnte.
0: Wenn wie gestern ein außergewöhnliches Chaos herrscht, aber auch sonst sind es die Zugbegleiter und Zugbegleiterinnen, die am Ende den Frust mancher Fahrgäste abbekommen. Ja, dabei machen sie nur ihren Job und er liebte seinen Beruf. Serkan Çala, der Zugbegleiter, der bei einer Ticketkontrolle von einem Fahrgast so brutal geschlagen wurde, dass er wenige Tage später starb. Ab heute muss sich der mutmaßliche Täter vor Gericht verantworten. Ja, es ist ein sehr emotionaler Tag für die Familie von Serkan Çala.
6: Sie haben ihren Sohn verloren, ihren großen Bruder und 2 Kinder ihren Vater. Die Familie des getöteten Zugbegleiters Serkan Çala auf dem Weg zum ersten Verhandlungstag. Sie halten Bilder hoch. Serkans Seele sei mit ihnen hier, sagen sie. Er stehe heute an ihrer Seite.
7: Durch diese ganzen Gedanken, was durch den Kopf halt fließt, war auf jeden Fall nicht eine leichte Nacht. Haben es trotzdem überstanden und ich denke auch, dass wir den Prozess überstehen werden.
6: Er ist für Serkan Çalas Tod mutmaßlich verantwortlich. Ein 26 Jahre alter Mann, ein Boxer, ein Kämpfer, wie er im Verlauf der Tat laut gerufen haben soll. Er attackierte den Kontrolleur mit 11, 12 gezielten, blitzschnell ausgeführten Faustschlägen auf die Schläfen. Damals, Anfang Februar, in einem Regionalexpress, als der gerade im Bahnhof Landstuhl einfuhr und Serkan Çala die Tickets kontrollieren wollte. Kein Ticket, kein Ausweis, kein Schuldempfinden. Dann der Angriff. Serkan Çala stirbt 2 Tage später an den Verletzungen. Die Tat schaffte Aufmerksamkeit dafür, dass Bahnpersonal im Schnitt 8 Übergriffe am Tag hinnehmen muss. Schweigeminuten an deutschen Bahnhöfen folgten. Die Politik versprach Maßnahmen für mehr Sicherheit von Bahnpersonal, mehr Bodycams, mehr Trainings, mehr Zugbegleiter in 2er-Teams. Doch nicht alles davon ist bereits umgesetzt. Als der Angeklagte heute in den Zuschauerraum schaut, hält die Familie Fotos hoch. Sie und die Staatsanwaltschaft sehen in der Tat einen Mord. Das Landgericht Zweibrücken hingegen eine Körperverletzung mit Todesfolge.
8: Nach Aktenlage sah das Gericht keine hinreichenden Anhaltspunkte für einen Tötungsvorsatz.
6: In dem Zug gab es auch Überwachungskameras, die den Tathergang filmten. Nachdem die Fernsehkameras den Gerichtssaal verlassen hatten, zeigte das Gericht die Aufnahmen. Es gab Tränen, aber auch Tumult im Zuschauerraum. Auch das, was nach der Tat geschah, schockierte Bruder Eray Çala. Das Verhalten der anderen Fahrgäste, Zurückhaltung statt Zivilcourage, selbst als sein Bruder verletzt im Gang des Zuges lag.
7: Also auf mich hat zum Beispiel so ein ekelhaft gewirkt, weil ein Mensch liegt da bewusstlos und kein einziger Mensch geht zu ihm und guckt mal nach. Man sollte auch immer von sich ausgehen. Nicht nur sagen, es ist ein Fremder, juckt mich doch nicht.
6: Fachleute erklären das Verhalten der anderen Fahrgäste mit dem sogenannten Bystander-Effekt. Jeder denkt, der andere hilft vielleicht sogar besser als man selbst. Am Ende schauen alle nur zu.
9: Wenn der Einzelne sich nicht in der Masse wegducken kann, sondern ganz konkret Sie in der gelben Jacke, bitte rufen Sie die Polizei. Das wäre eine Ansprache, wo das demjenigen in der gelben Jacke dann schwerfällt, einfach nichts zu tun.
6: Serkan Çala liebte seinen Job. 15 Jahre lang, obwohl er immer wieder mit Prellungen und Platzwunden von der Arbeit nach Hause gekommen war, wie sein Bruder erzählt. Nun hofft der auf ein gerechtes Urteil. Es könnte in 2 Wochen fallen.
0: Das erfahren Sie dann bei uns. Ja, und nun schauen wir zu unseren Nachbarn in Dänemark. In Kopenhagen ist immer am Vorabend des Johannistages dieses Schauspiel zu erleben. Ein großes Feuer mitten im Hafenbecken, bestaunt von tausenden Neugierigen am Ufer. Ja, damit feiern die Dänen Midsommer und nennen das Spektakel Sankt Hans Aften. Ja, der Brauch kam Ende des 19. Jahrhunderts aus Deutschland. Überall im Land gibt es Lagerfeuer, wobei manchmal eine Strohhexe verbrannt wird. Ein Symbol, um böse Kräfte fernzuhalten. Jedenfalls ist es ein besinnlicher Moment des Zusammenkommens, dessen Magie wohl jede und jeden hier in den Bann zieht. Jetzt zu Algen. Sushi und Algenchips sind schon sehr beliebt. Aber Algen sind viel mehr als nur ein Nahrungsmittel. Ja, sie haben tatsächlich das Zeug dazu, ein Gamechanger zu werden für mehr Nachhaltigkeit. Baumaterialien, Kleidung, Düngemittel oder auch Kraftstoffe. Algen können viel mehr für die Umwelt tun als gedacht. Ja, diese pflanzenartigen Lebewesen nehmen wir heute mal genauer unter die Lupe in unserer Klimax-Rubrik. Denn in Norwegen hat man ihre Superkräfte erkannt.
10: Eine Farm mitten im Meer an der norwegischen Westküste. Hier bauen Diogo Raposo und seine Kollegen einen besonderen Rohstoff an, Braunalgen.
11: Sie wachsen schnell und sie nehmen die Nährstoffe auf, die natürlicherweise im Wasser verfügbar sind. Wir brauchen keinen Dünger in der Meereswirtschaft.
10: 7 Monate lang sind die Algen an Seilen unter der Meeresoberfläche gewachsen. Jetzt schneidet Diogo sie los, damit das Ernteboot sie einholen kann. Gerade ist das Team fast jeden Tag 12 Stunden hier draußen auf dem Wasser.
11: Es ist sehr intensiv. Wir haben 1 Monat, um unsere gesamte Ernte einzubringen.
12: Luca!
11: Luca, du musst abschneiden!
10: Auf dem Ernteboot werden die Algen von den Seilen geholt. Die kleine Firma verkauft sie an verschiedene Nahrungsmittelproduzenten, auch in Deutschland, zum Beispiel als Thunfischersatz. Christian Kato Haugen hat früher auf Lachsfarmen gearbeitet. Algen zu essen kam ihm damals nicht in den Sinn.
13: Sie haben einen sehr nussigen Geschmack, der gut zu Rührei oder Salat passt. Aber das wäre mir wahrscheinlich gar nicht klar, wenn ich nicht damit arbeiten würde.
10: Auch die EU preist Algen an als Biomasse der Zukunft. Die Kommission hat sogar eine ganze Algenstrategie verabschiedet. Sie hofft, dass es in Europa bald mehr solche Farmen gibt wie diese hier. In Trondheim erforscht der Meeresbiologe David Aldrich das Potenzial von Algen. Er sagt, sie lassen sich extrem vielseitig einsetzen.
13: Wir können Algen als Düngemittel verwenden und als Tierfutter. Und wir können Biokunststoff und andere Baumaterialien daraus herstellen. Oder sogar Kleidung.
10: Irgendwann könnte man aus Algen sogar Biokraftstoffe herstellen. In Zeiten von Benzinknappheit eine interessante Alternative. Noch ist es aber nicht so weit.
13: Im Moment werden in Europa und Nordamerika Hunderte, vielleicht ein paar Tausend Tonnen Algen produziert. Für Biokraftstoffe bräuchten wir aber Hunderttausende bis Millionen Tonnen.
10: Bei der kleinen norwegischen Algenfirma arbeiten sie schon jetzt daran, dass solche Dimensionen irgendwann Wirklichkeit werden. Auch Innovationsmanagerin Maren Sæther packt beim Sortieren in einer Fabrikhalle mit an.
12: In diesem Jahr werden wir etwa 100 Tonnen ernten, die vollständig für die Nahrungsmittelproduktion verwendet werden. Wir sind aber gerade in einer Expansionsphase. Wir hoffen, dass wir nächstes Jahr die Produktion steigern können.
10: Die Norwegerin ist sich sicher, der Bedarf an solchen Algen wird steigen. Für Norwegen eine Zukunftsbranche.
12: Wir haben viel Erfahrung mit anderen Aquakulturen. Es gibt also schon eine gewisse Infrastruktur. Ich bin sicher, dass das ein Erfolg sein kann.
10: Und vielleicht liegt in diesen norwegischen Algen sogar der Schlüssel für eine nachhaltigere Zukunft.
0: Algen als Biokraftstoff. Daran wird noch geforscht, haben wir eben gehört. Ja, in Brasilien wird es jetzt spannend. Dort ist Biosprit das neue Zauberwort. Ja, ihnen gelingt es gerade, den Dieselpreisschock im eigenen Land auszubremsen. Sie produzieren Biodiesel aus entsorgten Tierfetten, gebrauchtem Speiseöl, Zuckerrohr und Mais. Ja, damit befreit sich Brasilien von der Abhängigkeit vom Weltmarkt.
14: Auf diesen Feldern wächst mehr als Mais. Mit diesem Korn will sich Landwirt Celio Hefel einen Traum erfüllen. Denn war Mais lange nur Nebenprodukt für Brasiliens Sojabauern,

0: Kosten. Bei der Verkehrswende setzt Brasilien auf Alkohol aus Zuckerrohr, aus Mais. Inzwischen liegt der Anteil bei mehr als 30% pro Liter. Das spart an der Zapfsäule und ist besser fürs Klima. Energie und Lebensmittel vom gleichen Acker. Die größte Maisraffinerie der Welt, auch sie steht hier in Mato Grosso. Maisethanol habe eine große Zukunft, sagt der Nachhaltigkeitsmanager Bruno Meyer. Als Beimischung in Schiffstreibstoff oder in Flugzeugen. Die große Schönheit von Ethanol ist sein Potenzial, ein Motor der Dekarbonisierung in vielen Sektoren zu sein. Und wir haben die Erfahrung und Logistik, die nachhaltige Produktion auszuweiten und in jedes Land der Welt zu bringen. Doch wo Kraftstoff wächst, da wachsen keine Lebensmittel, sagen Kritiker. Außerdem besteht das Risiko, dass für Monokultur noch mehr abgeholzt wird, vor allem hier an der Grenze zum Amazonas. Auch die Riffels haben hier vor 30 Jahren viel Urwald gefällt. Das ist ein Trugschluss. Der Großteil der Produktion findet auf Brachland oder früheren Weideflächen statt, also Flächen, die schon lange offen liegen. Sein Traum für die Zukunft? Selbst mitmischen, statt nur die Rohstoffe liefern. Gemeinsam mit 36 weiteren Agrarunternehmern hat er nun in eine eigene Ethanolfabrik investiert. Ab Juli startet dort die Produktion.
1: Wer arbeitet und einzahlt, ist im Alter abgesichert. Die Rente galt ja lange als verlässliches Versprechen. Aber genau daran zweifeln immer mehr Menschen. Ganz besonders nach dem neuen Rentenpaket der Bundesregierung. Gerade die Jüngeren fragen sich, ob der Generationenvertrag überhaupt noch funktioniert oder ob sie später mit deutlich weniger auskommen müssen. Ja, auch Janis und Sophie aus Hamburg machen sich Sorgen.
2: Mehr als 3 Jahrzehnte haben sie noch bis zur Rente. Trotzdem ist die Altersvorsorge bei Sophie Lenz und Janis Wahlmann aus Hamburg schon jetzt regelmäßig Thema.
3: Dir ist aufgefallen, dass du weniger Rente kriegst als ich.
4: Ja, das sind zackige 227 Euro. Ich habe aber tatsächlich schon mehr Rentenpunkte als du.
3: Ja, oder? Hab ich auch nicht verstanden.
2: Mit knapp 1.350 Euro gesetzlicher Rente im Monat kann der Bautechniker laut aktuellem Bescheid rechnen, wenn er weiterarbeitet wie bisher.
4: Wenn ich überlege, dass das in 30 Jahren der Fall ist, frühestens, dann wird die Kohle in 30 Jahren nichts mehr wert sein, mehr oder weniger.
2: Bei der Sozialpädagogin wären es rund 1.550 Euro monatlich.
3: Das ist ein Ticken mehr, als ich jetzt Elterngeld bekomme. Und damit kann ich jetzt auch nicht länger als die 10 Monate, die ich als Elternzeit mache, irgendwie auskommen.
2: Um das System auch für die zukünftigen Generationen zu stabilisieren, hat die Rentenkommission nun Vorschläge gemacht. Ein Ansatz: längeres Arbeiten. Für den Projektleiter in seiner jetzigen Position durchaus vorstellbar.
4: Es ist möglich, ja. Ich bin bisher noch nicht an den Punkt gekommen, dass mir nach einem Tag auf Arbeit der Kopf wirklich so piept, dass nichts mehr geht. Ich habe den Vergleich zu davor, als ich auf der Baustelle gearbeitet habe. Da wäre es Quatsch.
2: Wer heute Anfang 20 ist, so wie Tim Linsel, wird mit den Reformen der Rentenkommission wohl besonders lange leben müssen. Der 23-Jährige studiert Informatik an der Uni Hamburg. Eine längere Lebensarbeitszeit sieht er dennoch gelassen.
5: Wenn es halt nicht anders möglich ist, dann wäre ich auch dazu bereit, länger zu arbeiten. Und dann ist es ja auch sinnvoll zu sagen, dass ich als Informatiker länger arbeite und nicht der Dachdecker, der dann eventuell vom Dach fällt.
2: Ein weiterer Baustein. Zukünftig sollen zum Beispiel auch Selbstständige in die Rentenkasse einzahlen. Für die Familie eine Verbesserung.
3: Dass es ein bisschen solidarischer oder gesamtgesellschaftlich getragen werden muss, dass sich das weiter fortsetzt und dass es dann eben, dass man das weiterdenkt, dass man irgendwie nicht eine Gruppe nur belasten kann, sondern irgendwie alle zusammen das schaffen müssen.
2: Aus welchen Vorschlägen der Rentenkommission nun Gesetze werden, entscheidet am Ende die Politik.
4: Ich würde mir in Sachen Rente wünschen, dass über die Legislaturperiode und den danach kommenden Vorstandsposten gedacht wird, sondern für in meinem Fall die nächsten ungefähr 37 Jahre.
2: Für die Familie ist die Rente längst keine ferne Zukunftsfrage mehr.
1: Natürlich blond. Ein Film, der mit dem Klischee des naiven

0: Dummchens bricht. Ja, damit wurde Reese Witherspoon zur Ikone für viele Frauen. Und jetzt holt sie das Erfolgsformat wieder aus dem Schrank. Ja, Natürlich blond war Anfang der 2000er ein riesiger Kinoerfolg. Reese Witherspoon wurde damals für einen Golden Globe nominiert. Ja, und in einer neuen Serie wird jetzt die Vorgeschichte erzählt. Und bei der Premiere sind viele Fans sich einig, es war für Reese Witherspoon die Rolle ihres Lebens.
1: Blondes Haar wie eh und je und ein pinkes Kleid wie damals schon zur Weltpremiere vom Natürlich Blond Film. Fast auf den Tag genau 25 Jahre liegen zwischen diesen Aufnahmen. Und auch wenn Reese Witherspoon danach dutzende weitere Filme drehte, blieb vor allem ihre Rolle als Jurastudentin Elle Woods vielen Fans im Gedächtnis.
2: Es gibt keinen Tag in meinem Leben, an dem nicht jemand zu mir sagt, ich liebte dich in Natürlich Blond, ich studierte Jura wegen dir, ich gab meiner Tochter den Namen Elle. Es ist ein großer Teil in meinem Leben.
1: 2001 kam der erste Natürlich Blond-Film raus mit Reese Witherspoon in der Hauptrolle. Zwei weitere Teile folgten. Der Stoff taugte außerdem für die Musical-Bühne. Jetzt die Vorgeschichte des ersten Films als Serie.
3: Schöner Regenschirm.
4: Danke, ist ein Erbstück.
3: Das war ein Witz, du siehst bescheuert aus.
1: Mit Jungschauspielerin Lexi Mindtree als Hauptdarstellerin, Reese Witherspoon zieht im Hintergrund die Fäden als Produzentin der Serie.
2: Ich finde, junge Mädchen brauchen ein Vorbild wie die Rolle der Elle Woods. Sie ist so positiv und ehrgeizig und vertritt großartige Werte. Nämlich anderen Frauen zur Seite zu stehen, sie nicht herabzusetzen und Menschen wirklich zu unterstützen und zu bestärken. Ich glaube, davon brauchen wir mehr in der Welt.
1: Zur Zeit von Teil 1 war Reese Witherspoon noch mit Schauspieler Ryan Phillippe verheiratet. Zwei gemeinsame Kinder haben sie. Einmal Sohn Deacon, der jetzt zur Serienpremiere auch dabei war. Und Tochter Ava, ihr widmete Reese Witherspoon den ersten Natürlich Blond-Film.
2: Ich habe ihr am Samstag geschrieben und meinte, ich möchte, dass du weißt, dass ich den Film damals für dich gemacht habe, um dir zu zeigen, wo eine Frau durch muss, um die Frau zu werden, die man sein will.
1: Nun ist die Familie von Reese Witherspoon noch etwas größer geworden, denn die 50-Jährige sagt, im Umfeld von Schauspielentdeckung Lexi Mindtree fühle sie sich wie eine große, stolze Schwester.
0: Reese Witherspoon hat gerade erst den Uni-Abschluss von Sohn Deacon gefeiert, mit einem lachenden und einem weinenden Auge, wie sie selbst sagt. Also ein Gefühl, das man auch am dänischen Königshof bestens kennt. König Frederik und Königin Mary feiern ihre zweitälteste Tochter Isabella mit dem Schritt ins Erwachsenenleben. Aber erstmal heißt es Party.
5: In Dänemark sind die Abiturienten los. Traditionell ein XXL-Spektakel und mittendrin eine waschechte Prinzessin. Keck im bordeauxroten Look, passend zur Studentenmütze, besiegelt Isabella Henrietta Ingrid Margrethe zu Dänemark ganz offiziell das Ende ihrer Schullaufbahn und will jetzt vor allem eins, sich selbst auf die Schulter klopfen.
2: Ich bin total glücklich darüber, wie die Prüfungen gelaufen sind. Einfach total glücklich und stolz auf mich.
5: Eigenlob stinkt nicht, ganz im Gegenteil. Das sind die selbstbewussten Prinzessinnen von heute. Mama und Papa sind stolz, obwohl es König Frederik gar nicht leicht fällt, dass eine Zweitälteste hier zum Schulanfang vor 13 Jahren langsam flügge wird. Doch die Tränchen sind schnell getrocknet. Erstmal steht der Sommer an, und zwar in Freiheit.
2: Ich werde den Sommer anfangen, damit verbringen, richtig Spaß mit meinen Freunden zu haben.
5: Allerdings wird es ein kurzer Partysommer. Im August tritt Isabella nämlich direkt den freiwilligen Wehrdienst an. Noch darf sie aber eine ruhige Kugel schieben, und zwar beim Lunch mit Oma Margrethe im heimischen Schlossgarten.
0: Und jetzt geht es um die Liebe und ein ganz besonderes Pärchen. Unsere Promi-Expertin Susanne Kleen weiß auf jeden Fall mehr. Schauspieler Jacob Elordi hat sich verliebt, und zwar in eine, ich würde sagen, ein Supermodel. Und dazu ist sie auch noch ein Superstar, oder?
6: Das wird das Powerpaar Hollywoods. Jacob Elordi war ja in diesem Jahr für einen Oscar nominiert. Ich war ja vor Ort und habe genau gesehen, dass er da noch mit seiner Mama kam. Und zur nächsten Oscar-Verleihung kommt er dann wahrscheinlich mit ihr, mit Kendall Jenner. Und wenn Sie sich jetzt fragen, Namen kenne ich, aber das ist ein Mitglied des ganz weltberühmten Kardashian-Clans. Sie ist die Halbschwester von Kim Kardashian. Und so fing ja alles an vor fast 20 Jahren mit einer Reality-Doku. Die ganze Familie wurde in ihrem Alltag begleitet. Und mittlerweile haben die Frauen ja alle eigene Geschäfte, sind weltberühmt, sehr reich und schwer erfolgreich. Und die beiden sind jetzt tuttelnd gesehen worden in Australien, der Heimat von Jacob Elordi. Und eine sehr gute Quelle hat offiziell bestätigt, die beiden sind ein Paar und meinen es ernst miteinander. Also wir werden viel von den beiden hören.
0: Jacob Elordi ist ja auch im Moment sehr erfolgreich. Ja. Würdest du sagen, dass es jetzt für einen großen Wirbel in Hollywood sorgt und ihm vielleicht auch förderlich ist?
6: Wirbel und ein Knick leider im Image, das könnte zumindest passieren, so. Denn leider gelten die Kardashian-Schwestern nicht als A-Liga Hollywoods, obwohl sie so erfolgreich sind und ja wirklich Millionen von Frauen auch aus dem Herzen zu sprechen scheinen. Und Jacob Elordi konnte sich das beim Oscar schon mal ansehen, denn ein Kollege von ihm macht im Grunde genommen dasselbe und das ist Timothy Chalamet. Er ist nämlich mit der Schwester von Kendall zusammen, mit Kylie Jenner. Und diese Paarung wurde wirklich am Anfang sehr beäugt und nicht gut aufgefasst. Und man muss ja sagen, wenn Fans so ein bisschen rebellieren, dann werden auch Studiobosse vorsichtig, denn gerade die Männer und auch die jungen Frauen sollen ja die Fans ins Kino ziehen. Und wenn die da gerade ein bisschen sauer sind, dann könnte das Kassengift sein. Ich bin sehr gespannt, wie sich diese Paarung entwickelt. Und sie scheinen sich ja ihrer Beziehung sehr sicher zu sein und ihren Gefühlen. Sonst würden sie sich jetzt einfach nicht erwischen lassen. Denn beide sind absolute Profis, was PR betrifft.
0: Ich finde, sie sind auf jeden Fall ein sehr schönes Paar.
6: Ich bin sehr gespannt.
0: Und von einem Paar, das auch optisch sehr gut zusammenpasst, bleiben wir auch noch in Hollywood, wo es sehr oft auch um die Optik geht. Und zwar ja, bei Zac Efron, der musste das ja selbst miterleben, der hat jetzt nämlich gesagt, dieser Druck hat ihn krank gemacht.
6: 9 Jahre hat er gebraucht, um so deutliche Worte zu finden, denn er referiert da auf den Baywatch-Kinofilm. Der kam 2017 in die Kinos und er spielte eine der Hauptrollen. Und wie man das von Baywatch kennt, natürlich alle gut drauf, braun gebrannt, wahnsinnig sportlich. Und diese Figur, wir sehen hier Zac Efron gleich in der Mitte, die kommt natürlich nicht von ungefähr. Er sagt, er hat den strikten Diätplan über Monate, ständig Fitnessstudio und sein ganzes Privatleben war darauf ausgerichtet, dass er diese Figur hält und das hat ihn krank gemacht, psychisch krank. Und er sagt, jetzt möchte er, dass er innen vor allen Dingen gesund ist und sein Außen nicht mehr Drehplänen unterordnen. Er sucht sich Rollen sehr gut aus. Er ist natürlich sehr berühmt, sehr reich, er kann das. Aber sagt, wir müssen alle aufpassen, denn so sehen auch wir Schauspieler nicht von alleine aus, sondern wir machen alles, das ist quasi eine Scheinwelt.
0: Aber warum spricht er denn jetzt erst darüber? Ich meine, der Film ist ja wirklich eine Weile her.
6: Aber Hollywood erlebt gerade einen Wandel. Ich habe das im März vor Ort in L.A. wirklich gesehen. Die Körper werden immer dünner, immer perfekter, immer trainierter. Und es kommt eine neue Baywatch-Serie raus. Die wird gerade gedreht und produziert. Und auch da sind in den Hauptrollen zum Beispiel viel auch Models besetzt. Und die sind ja die neuen Vorbilder. Es geht ja nicht nur um den Druck, unter dem die Schauspieler stehen und Schauspielerinnen, sondern wir schauen uns das ja alles an und auch junge Menschen gucken zu und das sind die neuen Vorbilder. Und umso wichtiger ist es, dass genau die, die das machen, sagen, Leute, aber wir machen dafür so viel und es strengt echt an und es kann uns krank machen. Lieber gesund sein und froh einfach aus dem Bett auch aussteigen, weil das konnte er über viele Monate nicht, sagte er. Er konnte kaum noch schlafen und kaum noch gut essen.
0: Und deswegen ist es wichtig, dass auch wir darüber sprechen.
6: Ja.
0: Und jetzt zu ihr. Blondie Frontfrau Debbie Harry, sie ist sich anscheinend immer treu geblieben, denn sie sorgt gerade für eine Schlagzeile.
6: Genau, denn sie ist bei einer Filmpremiere aufgetreten und man sieht ja überhaupt nicht an, dass sie nächstes Jahr 81 wird. Und damit meine ich nicht, dass sie künstlich ihre Jugendlichkeit erhält. Hier sehen wir sie, Debbie Harry ist ja die Frontfrau von Blondie, sondern dass sie einfach ihren Stil treu bleibt und fröhlich durchs Leben geht, offen bleibt, sich zeigt und sagt, sie weiß, dass sie 81 wird. Aber ihr Geheimnis ist, sie weiß jetzt eben auch ganz genau, was sie nicht mehr will im Leben. Und sie hat alle Höhen und Tiefen schon durchlebt, sagt auch, dass jetzt viele ihrer Weggefährten nicht mehr an ihrer Seite sind. Aber sie möchte einfach gut sein und zeigen, Alter ist nur eine Zahl, bleibt euch selber treu. Und das ist für Frauen, glaube ich, eine ganz, ganz wichtige Botschaft. Also das sind die eigentlichen Vorbilder, finde ich. Menschen, die sagen, wir haben unser Leben gelebt und es ist gut und alles hat seinen Sinn. Und sie ist so eine.
0: Sehr gut, dann hole ich morgen wieder mein Blondie-T-Shirt raus und trage es. Vielen Dank, Susanne Kleben. So, brandneue Bilder haben wir noch von Tom Cruise. Und ich wette, so haben Sie ihn noch nie gesehen. Und auch vielleicht unsere Susanne nicht, unsere Promi.
6: Ich bin gespannt.
7: Überraschend hat Tom Cruise erste Einblicke in seinen kommenden Film Digger gegeben. Eins ist klar, einen typischen Actionhelden, wie in den meisten seiner Filme, wird er nicht spielen. Die Welt retten soll er laut Filmproduzenten in der Komödie aber trotzdem. nur eben als dubioser Geschäftsmann. Regie führt der viermalige Oscar-Gewinner Alejandro Iñárritu, der sich auch Sandra Hüller ins Boot geholt hat. Immerhin schon einmal nominiert für einen Oscar. Der Film kommt im Oktober in die Kinos.
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Mitten in Kyoto, das andere Gesicht der Millionenmetropole. Bimmelbahn und Modellbahn. Skurrilitäten und ein hochmoderner Bahnverkehr.

Mit einem Nahverkehrszug verlassen wir Kyoto Hauptbahnhof. Es geht hinaus in eine Vorstadt zu einer ganz speziellen Bahnlinie. Wir sind in Japan, in der Metropole Kyoto, rund 500 Kilometer von der Hauptstadt Tokio entfernt.

0: Es geht durch die Außenbezirke. Ein Meer niedriger Wohnhäuser breitet sich aus. Kyoto Hauptbahnhof liegt lange hinter uns. Wie der Bahnverkehr sich dort gestaltet, haben wir in einer ersten Folge über den Bahnknoten Kyoto berichtet. Wir sind unterwegs nach Arashiyama. Der Zug ist in der Metropole das schnellste Verkehrsmittel. Ankunft in Arashiyama. Ein mittelgroßer Bahnhof mit 4 Bahnsteiggleisen, typisch für die Außenbezirke. Alle paar Minuten ein Zug. Schneller Fahrgastwechsel und weiter geht's. Das Schienennetz wurde beständig ausgebaut. Die Straßen konnten den wachsenden Verkehr nicht aufnehmen. Das dichte Zugangebot ist hier eine schiere Notwendigkeit. Dass die Bahntrassen deshalb mitten durch Wohngebiete führen, wird von den Anwohnern als selbstverständlich hingenommen. Bahnübergänge nur für Fußgänger gibt es viel. Die dichte Bebauung lässt kaum Platz für Unterführungen. Die Expresszüge rauschen hier zwar nur durch, doch Arashiyama bietet eine der bekanntesten Bahnattraktionen der Region. Die Fahrten der Sagano Romantic Railway sind fast alle ausgebucht. Und die Bahn verkehrt tagsüber stündlich. Seit 1991 ist dieser Zug hier im Pendelverkehr unterwegs. Der Ort selbst hat zwar eigentlich keine große Bahngeschichte, doch er ist Ausgangspunkt einer besonderen Strecke. Und deshalb hat man hier der Eisenbahn ein eigenes kleines Denkmal gesetzt. Unter Kronleuchtern werden Legenden des damaligen Dampfbetriebes gezeigt. Das Innenleben einer Dampflok, gepaart mit dem Ambiente eines Festsaals. Es gibt auch Konzerte zwischen den polierten Maschinen. So speziell dieser Ort ist, so speziell ist die Geschichte der kleinen Bahnlinie. Einst war die Strecke eine eingleisige Hauptbahn. Doch in den 80er Jahren wuchs der Verkehr stark an. Die gewundene kleine Bahnlinie wurde durch eine moderne, völlig anders trassierte Strecke ersetzt. Doch ein kleines Häuflein Angestellter wollte die Bahn erhalten. Mit Erfolg, wie Frau Hoshino zu berichten weiß.
1: Die Entstehung unserer Bahn fiel damals genau mit dem Neubau und der Elektrifizierung der Hauptstrecke hier und der Privatisierung der ganzen heutigen Japan Rail zusammen. Als während des Privatisierungsprozesses viele Ideen gesammelt wurden, um die Bahn effektiver zu machen, war diese Touristenbahn einer der Vorschläge, die die junge Belegschaft hatte. Man versprach sich nicht wirklich viel davon, die alte Linie als Ausflugsbahn zu erhalten. 2 bis 3 Jahre lang waren alle wirklich darauf gefasst, dass sie dieses Vorhaben jederzeit wieder verwerfen müssen. Und ich weiß nicht, ob es in Ordnung ist, wenn ich das sage, aber für diese 9 Angestellten, mit denen alles begann, war das damals alles andere als karriereförderlich. Diese 9 Angestellten aber haben die gesamte Instandsetzung der Bahnstrecke schließlich gemacht.
0: Doch was hat es nun auf sich mit dieser geheimnisvollen Bahn? Gewinkt wird, wie wenn es auf eine große Reise ging. Zunächst geht es noch entlang der Hauptbahn. Dann biegt die Strecke ab in einen alten Tunnel. Und der entlässt uns in eine andere Welt. Ein wildes Flusstal und das in einer Millionenmetropole. Ungezähmt, wenn auch nicht unerschlossen, ist der Fluss Hosugawa. Fabelwesen, die Glück oder auch Unglück bringen können, erwarten die Fahrgäste an der Unterwegsstation. Ausgestiegen wird hier nicht. Die Fahrt auf der Strecke ist selbst das Ziel. Die Strecke ist etwas mehr als 7 Kilometer lang. Die neue Hauptbahn ist durch Tunnel und über Brücken geführt. Nur wenige Minuten dauert auf ihr die Fahrt. Einen Eindruck von der Schlucht kann die neue Trasse kaum mehr vermitteln. Auf der Brücke ist ein Haltepunkt eingerichtet. Bis 1990 lief der normale Betrieb durch die Schlucht. Den kleinen Bahnhof haben wir schon gesehen. Damals gab es noch ein Ausweichgleis. Inzwischen ist das nicht mehr nötig. Es gibt nur einen Zug auf der Strecke. Und der fährt unermüdlich hin und her. Der Fluss macht eine Biegung und vorbei ist es mit der wildromantischen Schlucht. Die kleine Bahn trifft wieder auf die Hauptstrecke und kehrt freilich sofort wieder um. Noch einmal geht es durch die Schlucht. Man muss sie zweimal gesehen haben, um glauben zu können, dass es so etwas tatsächlich in der Metropole Kyoto gibt. Das ist eine der nobelsten Herbergen Kyotos. Der Zug hält eigens an, um einen Blick darauf werfen zu können. Die Gäste steuern das Luxusdomizil allerdings mit dem Boot an. Auf dem Fluss ist einiges los. Sogar kleine Restaurantboote sind unterwegs. Ein eigenes Zubringerboot fährt das Ryokan an. Ryokan steht im Japanischen für Gasthof. Ein Empfangskomitee ist eigens angetreten. Die Gäste sollen sich tatsächlich fühlen, als seien sie in einer anderen Welt. Das Hoshinoya ist in die Felsen der Schlucht hineingebaut worden. Viele einzelne Gebäude sind in einen kleinen Park eingebettet. Der Ort hat eine lange Tradition. Nicht immer war er eine Edelherberge.
1: Ursprünglich wurde das Anwesen vor etwa 300 Jahren von dem in Kyoto sehr berühmten, äußerst wohlhabenden Kaufmann Ryoji Suminokura als Bibliothek genutzt. Vor etwa 100 Jahren wurde es dann als Ryokan eröffnet. Als der letzte Besitzer den Betrieb aufgab, konnten wir mit ihm verhandeln, dass wir den Ryokan unter dem Namen Hoshinoya Kyoto betreiben durften. Es ist eine Institution, die inzwischen ihr 10. Jubiläum begehen kann.
0: Ein japanisches Frühstück. Der Genuss am Morgen ist hier etwas herzhafter und versehen mit einem herrlichen Bahnblick. Oberhalb des Ryokans ist ein kleiner Tempel. Das Häusermeer Kyotos ist zu sehen. Fast ein wenig unwirklich, denn der Betrachter befindet sich hier, fernab jeder Hektik, in einer Atmosphäre kontemplativer Ruhe. Gestiftet wurde der Tempel von Suminokura Ryoi. Er war ein bedeutender Kaufmann in Kyoto. Er hat auch die Räume des heutigen Ryokan vor mehr als 300 Jahren errichten lassen.

Auch wenn er grimmig dreinblickt, Herr Suminokuda Ryoi war ein wohltätiger Mann. Er war nicht nur Unternehmer, sondern auch Ingenieur. Er hat mit seinem Wissen den Ausbau der Wasserstraßen vorangetrieben. Das hier teils reißende Gewässer war einer dieser Verkehrswege. Heute ist der Fluss nur noch ein Ausflugsziel.

0: Harmonie und im Einklang mit seiner Umgebung. Das macht eine Teezeremonie aus. Jede Geste, jeder Handgriff folgt einem Ritual. Seinen Ursprung hat es im Zen-Buddhismus. Viel Koffein hilft beim Meditieren nicht einzuschlafen. Seit dem Mittelalter genießt man den Tee auf diese Weise. Die Welt wirkt hier eigentümlich entrückt. Der Kontrast zum ruhelosen Bahnverkehr könnte nicht größer sein. Wir sind wieder am Hauptbahnhof von Kyoto. Der Bahnhof dient nicht nur dem Verkehr. Als er in den 90er Jahren eröffnet wurde, war sein Konzept, Bahnverkehr, Restaurants, Hotels und Einkaufsmöglichkeiten zu verbinden, vollkommen neu. Ein Geschäft darf in so einem Bahnhof natürlich nicht fehlen. Ein Modellbahnladen, versteht sich. In den oberen Etagen des Einkaufszentrums gibt es seit 2016 einen Modellbahnladen. Genauer gesagt, es ist der Laden des Modellbahnherstellers Kato. Die Modelle der Firma werden weltweit vertrieben. In Japan ist Kato der führende Hersteller. Und dass er ausgerechnet hier eine Filiale hat, hat natürlich auch einen Grund.
1: Tatsächlich gab es einen Anlass, hier einen Laden zu eröffnen. Vor 3 Jahren wurde ja das große Eisenbahnmuseum Kyoto von Japan Rail errichtet. Und Kato hat zu dessen Eröffnungstermin diesen Laden hier eingerichtet, weil man sich dachte, dass die Besucher des Museums auf ihrem Rückweg vielleicht gerne ein Souvenir kaufen möchten.
0: Der Modellbahnhändler ist natürlich auch Eisenbahnfan.
1: Ja, das stimmt. Ich bin glücklich, dass ich so von Eisenbahnen umgeben bin. Und es ist auch ein großes Glück für mich, dass unsere Kunden hier dieses Erlebnis mit mir teilen können.
0: Die Besonderheit des Ladens liegt auch darin, dass es hier Spezialmodelle gibt.
1: Gerade haben wir einen Sonderartikel, eine Dampflokomotive, die D51822 des Bahnbetriebswerks in Nara mit dem Namen Mond und Reh, der im Gegensatz zu den normalen D51-Dampflokomotiven einen Rauchdeflektor hat, eine Vorrichtung, die den Rauch aktiv ablenkt. Wir verkaufen es mit der Mond- und der Reh-Markierung. Die Lok ist sehr begehrt.
0: Das Geschäft bietet auch Service vor Ort. Hier wird die Beleuchtung für ein Modell des Luxuszuges Seven Stars eingebaut. Kundenbindung ist den Ladenbetreibern sehr wichtig. Kleinere Arbeiten werden gleich ausgeführt. Da sind die Modelleisenbahner ganz ähnlich eingestellt wie die von der großen Eisenbahn 9 Stockwerke tiefer. Nur wenige Handgriffe braucht der Fachmann, bis der ganze Zug seine Beleuchtung hat. Kleiner Check am Schluss. Alles funktioniert. Die Rätische Bahn gibt es auch von Kato. Die Schweizer Bahnen faszinieren auch in Japan. Die meisten Modelle werden in Spur N produziert. Das hat vor allem damit zu tun, dass die Wohnungen in Japan meist sehr viel kleiner sind als in Deutschland. Und wer kennt nicht auch hier die Klage? Es fehlt der Platz. Auch in Japan ist die Begeisterung der Kleinen für die Modelleisenbahn groß. Doch auch hier sind die Hauptkunden eher ältere Semester. Und denen wird eine erstaunliche Variantenvielfalt geboten. kaum ein Shinkansen, den es nicht gibt. Der Chef hat allerdings ein ganz anderes Lieblingsmodell.
1: Ich persönlich mag einen Personenzug der 103er-Reihe. Er fährt heute noch als Personenzug von Kyoto in Richtung Nara, seit über 40 Jahren schon. Ich fahre schon seit meiner Kindheit mit ihm. Mir gefällt daran, dass ich in einen Zug, den ich sehr mag, auch tatsächlich einsteigen und nach Kyoto fahren kann. Ich liebe beide, den echten Zug und das Modell.
0: Und so sind hier unten an den Bahnsteigen all die Züge zu sehen, die oben bei Kato verkauft werden. Der Bahnhof ist zwar das Zentrum des Bahnverkehrs in Kyoto, doch die Eisenbahn ist auch sonst in der Stadt sehr präsent. Die Verkehrsarchitektur ist nicht gerade zurückhaltend. Sie hat sich durch die rasante Entwicklung der Mobilität geradezu ins Stadtbild hineingefressen. Aufgeständerte Betontrassen für den Shinkansen sind die Regel. Sie zerschneiden ganze Viertel. Schon fast brutal sind Brücken, Straßen, Bahntrassen aufgetürmt und ineinander verschlungen. Der tobende Verkehr wird als Notwendigkeit akzeptiert. Schön aussehen muss das Ganze offenbar nicht. Und hier ist er wieder zu greifen, der für Kyoto so typische Kontrast. Rund 1200 Arhats, eine Art Buddha-Statuen, haben diesen Tempel berühmt gemacht. Der Atagi Nenbutsuji war in den 50er Jahren in desolatem Zustand. Bis man auf die Idee kam, dass Gläubige sich ihre eigenen Statuen herstellen könnten, um sie dem Tempel zu spenden. Oft tragen die Figuren auch die Gesichtszüge der Spender. Koe Nishimura ist der Oberpriester des Tempels. Für ihn sind die Statuen nicht nur leblose Steine. In ihnen stecke bedeutend mehr.
1: Nun, wir haben den Machern geraten, dass sie darauf achten, dass sie diese Form von Buddha-Statuen mit heiteren oder lachenden Gesichtsausdrücken haben, damit die Statuen später, wenn sie im Tempel zu ihnen beten, ihnen ein heiteres und friedliches Gefühl schenken können. Solche Ratschläge haben wir ihnen damals gegeben. Und sie haben sie auch beherzigt. Weil wirklich die Gebete der Macher mit eingeflossen sind, weil jeder Einzelne von Anfang an seine Seele hat mit einfließen lassen, sind dabei eine Form von Buddha-Statuen entstanden, die selbst eine Seele haben.
0: Beseelte Figuren. Versucht man sich das vorzustellen, hat der Tempel eine ganz andere Wirkung. Kyoto ist berühmt für seine vielen Tempel und Schreine. Ein Ort, an dem man die wichtigsten Tempel sozusagen auf einem Haufen findet, ist die Modellbahn der Sagano Railway.

Der Kiyomizudera-Tempel ist einer, den kaum ein Besucher Kyotos auslassen wird. Für Eisenbahnfreunde hat der Ringlokschuppen des Eisenbahnmuseums Kyoto natürlich fast schon denselben Stellenwert eines Tempels. Kyoto von oben, die Dimensionen freilich geschrumpft. Hier der Toji-Tempel. Er liegt mitten in der Stadt, unweit des Eisenbahnmuseums. Auch die kleine Straßenbahn ist auf der Modellbahn nachgebildet. Skurril wirkt da ein überdimensionales Weltraummonster. Allerdings fährt hier auch der Shinkansen in gleichem Design. Eine Prozession. Viele Szenen des Kyotoer Lebens sind nachgestellt. Die Anlage steht nicht unbedingt für die größte Detaillierung. Es ist vor allem der Überblick, der fasziniert. Ein Autokino in einem Vergnügungspark. Modell und Realität vermischen sich hier schon fast. Der alte Kaiserpalast. So leer dürfte man ihn wohl nur hier sehen. Die Schauanlage ist Teil der Sagano Railway, auf der wir zu Beginn durch das wilde Flusstal gefahren sind. Sie dient nicht zuletzt auch dazu, Kindern ein großes Bahnerlebnis zu liefern. Und das mit einem ganz besonderen Angebot. Man kann die Züge selbst steuern. Die Loks haben eine Kamera eingebaut. Man kann also selbst im Führerstand eines Schnellzuges sitzen. Und das in einem echten Führerstand. Das ist der Clou. Zwei Lokschnauzen der legendären Baureihe EF66 sind hier mitsamt ihren voll eingerichteten Führerständen aufgebaut. Fahrschalter, Bremse und Tacho funktionieren. Und so kann man selbst über die Anlage sausen. Zyklisch wird es Tag und Nacht. Und besonders bei Nacht machen die Fahrten Spaß. Denn die Scheinwerfer der Züge leuchten die Szenerie wirklich aus. Auch wenn das nicht ganz vorbildgerecht ist. Es ist eine reine Fahranlage. Nicht ganz, was sich der detailverliebte Modellbahner vorstellt. Doch sie gibt einen Eindruck des Bahnknotens Kyoto wieder und beeindruckt durch ihre schiere Größe. Außerdem, mehr Tempel als hier dürfte der Besucher Kyotos bei einem Aufenthalt kaum zu sehen bekommen. Wir begeben uns nun in gewisser Weise wieder in einen Tempel. In einen Tempel des Verkehrs. Der Shinkansen-Teil des Kyotoer Hauptbahnhofs. Alle paar Minuten kommt einer der 300 Kilometer schnellen Hochgeschwindigkeitszüge in den nur viergleisigen Bahnhof. Der Betrieb verlangt höchste Präzision. Die Verspätungstoleranz beträgt nur 30 Sekunden. Menschenmassen werden hier regelrecht umgeschlagen. Und obwohl hier alle paar Minuten Tag für Tag immer das Gleiche passiert, ist der Shinkansen immer noch etwas Besonderes. Ein Massenverkehrsmittel, das seinen Zauber behalten hat. Die Bahn genießt in Japan einen hohen Stellenwert, denn sie ist absolut zuverlässig und sicher. Einen tödlichen Shinkansen-Unfall gab es noch nie. Man ist also stolz auf den Shinkansen. Inzwischen gibt es ein ganz Japan umspannendes Shinkansen-Netz. Fast alle großen Städte sind angeschlossen. Ein weltweit fast einzigartiges System.

Einzigartig ist auch, wie ein Shinkansen am Bahnsteig abgefertigt wird. Für unsere Dreharbeiten ist eigens der Chef des Shinkansen-Bahnhofs gekommen. Herr Tamano hat sich bereit erklärt, nur für uns einen Shinkansen abzufertigen. Ein Ritual, das eines Tempels würdig ist. Die Gesten dienen der Selbstvergewisserung, ob auch alle Vorschriften genauestens eingehalten werden. Sicherheit ist oberstes Gebot. Die Standzeit der Züge beträgt oft nur 2 Minuten. Der Fahrgastwechsel läuft dank der Disziplin der Fahrgäste in Windeseile. Herr Tamano kann den Zug gleich freigeben. Und das natürlich formvollendet. Abfahrt heißt das im Wesentlichen. Rituale, Gesten. Sie drücken in Japan auch eine Geisteshaltung aus. Pflichterfüllung, Dienst am Kunden. Ein perfektes System. Wenn es eine Berufsgruppe gibt, die das exemplarisch verkörpert, so ist es der japanische Eisenbahner.

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4: Eine Farm in Namibia. Hier finden verletzte und verwaiste Wildtiere Zuflucht. Sie werden rund um die Uhr betreut. Von Tierärzten, Pflegern und von Volontären aus aller Welt, die hier das wilde Afrika erleben können. Essen auf Rädern. Das Frühstück für die Wildtiere auf Harnas ist unterwegs. Und nein, damit sind nicht die Jeep-Insassen gemeint. Der Futterwagen der Farm fährt jeden Morgen die Außengehege ab und versorgt über 100 Tiere. Auf dieser Tour ist Volontärin Johanna zum ersten Mal mit dabei. Zuerst kommen die Strauße dran. Und die zaudern nicht lange. Warum warten, bis es endlich losgeht, wenn das Futter doch vor der Nase liegt?
5: To stay alive. Okay? All right. A male ostrich or female will weigh about almost 60 to 70 kilograms. So what they do?
6: Fressen die den Affen das Futter weg?
4: Affenfutter, Straußenfutter, ist doch egal. Hauptsache, es gibt was in den Schnabel.
5: Da bringen wir alles zusammen. Da bringen wir alles beimakar.
4: Mitarbeiter Enrico weiß, wie er seine Pappenheimer anlockt. Das Geheimnis liegt im süßen Klang von trockenem Mais. Normalerweise. Heute bequemen sich nur zwei der 8 Strauße zur Futtertraufe. Enrico erklärt den Volontären noch schnell, wie sie die Hand halten müssen, damit kein Strauß mit einem ihrer Finger im Schnabel davonrennt.
5: Okay. Will you allow piggy food?
7: It's okay.
5: Okay.
6: Thanks.
4: Fütterungen sind bei den Volontären eigentlich besonders beliebt, denn da kommen sie den Wildtieren ganz nah. Doch die Ansage von Enrico dämpft ein klein wenig den Enthusiasmus.
8: Ja, wir müssen jetzt die
5: gerade machen, hätte ich gesagt.
8: Ja, die Straußen mit der Hand füttern, wie man sieht. Was schon ein bisschen
9: rabiat ist.
8: Ja, die sind halt sehr, aua, sehr robust und nicht ganz, aua, nicht ganz freundlich.
6: Aber zum Glück haben sie ja keine Zähne.
8: Ja, immerhin.
6: Haben die keinen Hunger heute?
9: Ach Gott sei Dank.
8: Ja, schade, sie wollen wohl nicht. Dann können wir jetzt wieder gehen.
6: Ja, nachdem die jetzt nicht zum Fressen kommen wollten, dann lassen wir einfach das Futter hier für sie und werden sie selbst fressen. Bleibt jetzt den ganzen Tag da. Machen wir ein bisschen durcheinander. Und dann haben sie hier Self-Service diesmal. Normalerweise kommen sie immer schön und das macht dann schon Spaß, die aus der Hand zu füttern. Aber irgendwie haben sie diesmal was Besseres zu tun.

0: Hallo Kuni.
1: 3 Kilometer entfernt im Pferdestall von Hannas. Elke aus Rosenheim braucht gar keine große Exotik zu ihrem Glück. Sie hat eine Schwäche für Pferde. Und die gibt es auf Harnas auch, als Arbeitstiere. Kuni gilt als der Pferdeflüsterer von Harnas. Er sucht ihr ein passendes Reitpferd aus.
0: Ich habe selber ein Pferd zu Hause. Pferde sind einfach meine Leidenschaft. Und ich bin gespannt, wie sich so ein namibisches Pferd reiten lässt. Ich denke mal, ich werde mir vorkommen wie ein Anfänger, weil die hier mit Sicherheit ganz anders geritten werden wie unsere Pferde in Deutschland. Und deswegen bin ich sehr neugierig und sehr gespannt und würde es gerne ausprobieren. Stanley.
1: Die Wahl fällt auf einen Hengst. Hoffentlich kein Fehlgriff.
0: Ich möchte jetzt wissen, ob er sich von mir anfassen lässt. Er ist sehr brav, weil Pferde sind am Bauch normalerweise sehr empfindlich. Ich möchte auch wissen, ob ich an ihm hinten vorbeigehen kann, ob er mir vertraut. Man sieht, er biegt die Ohren nach hinten, er schaut jetzt, was ich da mache, lässt mich rumgehen. Das Ausschlagen jetzt, das ist wegen dieser Fliegen, die sind recht lästig hier. Aber er ist also super brav. Ganz großer Vertrauensbeweis ist auch ins Gesicht zu fassen, ob er sich das gefallen lässt. Da juckt ihn jetzt natürlich was. Ohren kraulen. Fein, fein, fein. Ja. Good boy, good boy. Ist okay?
2: Gut, gut vor. Ein
0: bisschen lockerer.
1: Elke weiß als langjährige Reiterin natürlich schon, wie man ein Pferd aufzäumt. Trotzdem ist es ihr wichtig, dass Kuni sein Okay gibt.
0: So. Okay. Ist jetzt auch ein anderes Equipment als das, was ich gewohnt bin. Bei uns geht es halt da so richtig mit Leder und sonst was ab. Aber ich finde es schön, dass es einfach es passt zu ihm und es passt auch zu der Situation hier. So. Fein.

0: Kuni liebt die Pferde auf Harnas. Er findet, es sind wunderschöne Tiere, die sich gut reiten lassen. Ihre gemeinsame Sprache? Afrikaans.
1: Ganz ein toller bist du jetzt, Mann. Helfe ich dir mal, die Fliegen da wegzumachen?
0: Insbesondere Hengst Joe ist seit Jahren sein absoluter Liebling.
1: So, okay, thank you. Bei mir zu Hause haben die Pferde alle ein Winterfell. Und der hat ja jetzt dieses dünne Sommerfell. Ist jetzt ganz ungewohnt, da nicht den fetten Pelz abbürsten zu müssen. Es ist eine super schöne Mähne. Und ich glaube, er genießt es auch gerade, so ein bisschen gepflegt zu werden.

0: Fahrt jetzt, also der Weg hierhin ist schon Wahnsinn, vor allem weil es im Moment alles total grün ist und es ist schon toll zu sehen, also das ist jetzt gerade so richtig Afrika, so hier einfach durch die Landschaft zu fahren, diese unendliche Weite, das ist schon ja, anders als zu Hause und macht auf jeden Fall Spaß, weil man auch so gut wie gar kein anderes Auto sieht, das ist auch ganz nett.
1: Nina hat in ihrem anderen Leben eine Eisdiele in der Nähe von Dortmund. Hier in Afrika will sie helfen, Wildkatzen zu retten. Deshalb heute der Ausflug von Harnas zum CCF, dem Cheetah Conservation Fund, einer Gepardenschutzstation im Norden Namibias.
0: Nach 6 Stunden Autofahrt macht sich jetzt so langsam ein bisschen Vorfreude breit. Wir sind jetzt gleich am Ziel und ich bin schon ganz gespannt, was da auf uns wartet.

0: you, fam. My name is Nina. Nice to meet you.
1: I'm Lori. Thanks to have you here.
0: Yeah, I'm happy to be here.
2: We'll show you all around the Cheetah Conservation Fund.
0: Fun.
3: Dr. Lori Marker ist auch ein großer Geparden-Fan und ihre Leidenschaft hat sie zum Beruf gemacht. Sie ist eine der renommiertesten Gepardenforscherinnen der Welt und keine weltfremde Theoretikerin. Auf ihrer Station wird ganz praktisch für den Tierschutz gearbeitet. Zurück zum Futterwagen auf Harnas. Nächste Station, das Karakalgehege.
0: Die sehen ja eigentlich aus wie normale Katzen.
4: Ja.
0: Aber oder fast außer die Ohren. Mhm. Und größer halt.
4: Ein bisschen größer, aber wenn man die so fauchen hört, kriegt man schon Respekt.
0: Ja.
3: Karakale jagen normalerweise Vögel und springen dazu aus dem Stand bis zu 3 Meter hoch. Gar nicht so einfach, mit einem dicken Brocken Fleisch einen Vogel im Flug zu simulieren. Aber die Volontäre geben sich alle Mühe.
4: Jetzt habt ihr euch abgelenkt. Dreht euch rum, da liegt euer Fleisch. Ja,
5: wow,
4: genau.
5: Super. Genau so.
4: Das war ja ein Wahnsinnswurf. Hast du vorher geübt? Warst du im Trainingslager oder was?
0: Nee, ich weiß auch nicht. Vielleicht habt ihr zu sehr geworfen.
4: Ja, offensichtlich. Wir waren wahrscheinlich zu hoch.
0: Vielleicht ist weniger Kraft manchmal mehr. Oder ich hatte einfach Glück, dass sie Bock hatten zu springen.
4: Nice job.
0: Ja.

0: Auf dem Menü heute afrikanischer Maisbrei, Millipap genannt. Und alles, was in der Küche übrig bleibt. Andreas ist schon zum dritten Mal auf Harnas und kennt sich mit der Pavian-Verköstigung bestens aus.
1: Hast du das eigentlich schon mal probiert, Johanna, dieses Millipap, was wir den Affen jetzt füttern?
2: Nee, ich weiß aber, dass die, also dass das auch ein Menschenessen ist.
1: Sollen wir mal probieren?
2: Möchtest du das? Probier du mal.
1: Ja. Oh, ist doch wirklich sehr weich diesmal.
2: Wie schmeckt das?
1: Geht so ein bisschen Richtung Reis. Das ist eigentlich so ein Maisbrei. Relativ trocken.
2: Ja.
1: Aber nicht schlecht.
2: Könnte ein bisschen Gewürz.
1: Ein bisschen Zimt oder so.
2: Ja.
1: Zimt und Zucker.
2: Zucker, ja. Ein bisschen wie Milchreis.
1: Mhm.
2: Nur mit, oder Haferschleim.
1: War nicht so schlimm, wie es aussieht, oder?
2: Ist besser, wenn wir es den Affen geben.
1: Mhm. So, jetzt machen wir hier so Schneebälle. Und versuchen, die ohne uns selbst einzusauen, einfach hier über den Zaun zu schmeißen. Und die Paviane holen sich das dann schon. Ein bisschen schneller muss er schon fahren.
2: Ja.
1: Das ist echt sehr flüssig.
2: Oh ja.
1: Ich sehe es schon kommen. Also mit Pavian treffen, das wird schwierig bei der Konsistenz. So, und jetzt fahren wir hier ganz langsam an dem Gehege entlang, damit alle Paviane was kriegen. Weil es gibt hier, wie bei allen Pavianen, ranghöhere, rangniedere Tiere. Und die ranghöheren, wenn man das alles an einer Stelle füttern würde, dann würden die rangniedrigeren nichts kriegen, sondern nur die ranghöheren an der Stelle fressen. Und deswegen fahren wir entlang, dass möglichst jeder was kriegt.
2: Mmh, lecker, danke.
1: Gerne.

0: Die Weißrückengeier Ace und Stinky haben zurzeit Besuch aus dem Norden Namibias. Geier-Expertin Maria Diekmann. Heute will sie zusammen mit Sonar das Heim der beiden unter die Lupe nehmen.
1: Ja, diese Voliere ist eigentlich sehr gut gebaut.
2: Ja? Ist sie anders als andere?
1: Ja, manchmal sind die viel zu klein. Diese hier sieht eigentlich sehr gut aus. Das größte Problem mit Leuten, was große Voliere machen, ist, dass es zu hoch ist. Und dann was passiert? Der Vogel kommt von irgendwo hoch und geht im Zaun und macht weh.
2: Und verletzt sich selber dann.
1: Ja, das Wasser ist perfekt. Geier lieben zu baden.
2: Ja?
1: Die sind sehr, sehr sauber.
2: Okay.
1: So, das ist immer schön, wenn die irgendwo baden kann und dann irgendwo trinken, dass das separat ist. Weil natürlich nach das Essen, die kann sehr, sehr dreckig sein.
2: Ja.
1: Und ja.
2: Wo sind die beiden denn eigentlich? Ich sehe sie gar nicht. Ah, da hinten.
1: Da sind die, ja.
2: Wie alt sind denn die beiden, weißt du das?
1: Ach ja, da sind verschiedene Alte. Gucken wir.
2: Stinky?
1: Ja, das ist der Junge.
2: Mhm.
1: Ich würde sagen, schätzen so 2 Jahre alt, 2,5 Jahre alt.
2: Hallo Stinky.
1: Hallo Bubu. Man kann das sehr richtig mit Feder sehen und auf dem Gesicht. Na? Diese Blau da. Und dann natürlich, der hat diese Feder hier am Hals. Und der ist ein bisschen mehr dunkel.
2: Und der ist ganz schön verspielt.
1: Ja, ganz süß ist der eigentlich. Aber nicht meine Schuhe beißen, ne? Und dann sie ist erwachsen.
2: Sie ist erwachsen.
1: Das Gesicht ist mehr dunkel, mehr schwarz. Und dann natürlich die Feder, die sind viel, viel heller.
2: Mhm.
1: Sie ist vielleicht 10, 11, 12 Jahre alt.
2: Und woher weißt du jetzt, dass sie eine sie ist?
1: Ah, das ist eine gute Frage. Die ganzen Bücher zurzeit sagen, da ist kein Unterschied zwischen Weibchen und Männchen. Aber da ist ein großer Unterschied.
2: Okay.
1: Und ich habe über 1000, paar tausend Geier gemacht.
2: Okay.
1: Schau mal das Kopf.

0: Na? Wie ein Ei. Die Männer, die Jungs haben ein dreieckiger Kopf. Das ist mehr platt. Der Kleine ist ein Junge. Sie ist ein Weibchen. Na? Das ist bisschen dünner, bisschen länger und mehr wie ein Ei.
1: Ja, eindeutig.
0: Jetzt kann man das gut sehen eigentlich. Och, der ist ganz süß.
1: Auf jeden Fall sehr verspielt.
0: So, jetzt hast du was Neues gelernt.
1: Definitiv.
0: So, das ist noch frech. Jetzt muss ich meine Handschuhe zurückkriegen.
1: Ja, viel Erfolg.
0: Komm her, Bobo. Komm her. Ach doch, Sweetie. Ha? Komm doch. Ja, komm doch. Ja, schnell bin
1: sehr
0: ich.
1: Sehr gut. Tschüss, Stinky.
0: Tschüss, Moos.
2: Safety first. Egal, wo ich reite und wie schön es jetzt wäre, ohne Helm zu reiten, aber da geht mir die Sicherheit einfach vor. Das ist ganz, ganz wichtig. Ich führe ihn jetzt mal ein, zwei Runden, um zu schauen, wie er auf mich reagiert. Na komm. Hoppa. Na komm, geht so. Das ist jetzt natürlich leicht, ihn anzuhalten, weil der gar nicht vorwärts gehen möchte. Ich versuche jetzt mal ein bisschen flotter zu werden. Na komm, auf geht's. Und vorwärts. Es ist auch ein bisschen ein Handicap mit dem Fliegen da heute. Ja, es ist schon besser. So, wir gehen jetzt einen sehr gemächlichen Schritt mit diesem Pferd. Ich möchte aber, dass er auf mich aufpasst und dass er auch mal stehen bleibt, wenn ich das möchte, ohne dass ein großer Zug hier stattfindet und ohne dass er das von sich aus selbst macht. So, dann schauen wir, ob du zurückgehst. Zurück. Er kennt natürlich die deutschen Wörter nicht dafür. Go back. Go back. Ja, fein. Go back. Dann gehen wir mal satteln.

Thank you. Ist jetzt ganz was Besonderes. Erstens ist es ein sehr schlankes Pferd, wie man sieht. Zweitens kenne ich es nicht so. Und drittens ist die Umgebung völlig neu für mich. Also ich bin jetzt gespannt, wie es mir gehen wird.

0: Erstmal ganz langsam und gemütlich. Sieht doch schon ganz gut aus. Die Zaungäste sind zwar noch skeptisch. Doch Elkes Aufregung verschwindet. Aber das Herzklopfen bleibt. Vor Begeisterung.
1: Es geht mir sehr gut. Es ist total schön. Vor allen Dingen hier laufen ja noch andere wilde Tiere gerade so durch die Gegend. Das ist auch spannend, wie das Pferd darauf reagiert. Es hat einen ganz anderen Schritt wie mein Pferd. Es ist also sehr gewöhnungsbedürftig. Es tippelt einfach mehr. Aber es ist unheimlich toll. Ich habe sowas noch nie erlebt. Das ist wunderbar.

0: Aber ich habe einen Stein gut verloren. Ja, am Fuß verloren. Ich weiß auch nicht. Oh, ich bin ganz fertig. Der Ausritt heute war für mich einfach unbeschreiblich schön. Wir haben eine schöne lange Galoppstrecke hinter uns und es war einfach nur toll, in dieser Natur mit den Tieren um uns herum da durchzugaloppieren. Er hat dann zwischendrin hier gut Speed gemacht, der Stanley. Der wollte mal zeigen, was er alles kann. Das ist dann auch so, wie wenn sich, wie beim Auto, wenn hinten der Motor anspringt, legt sich so tiefer und dann geht's ab. Und bis er dann nicht mehr konnte, ich habe ihn auslaufen lassen. Es war wunderbar, wunderbar.
1: Manchmal braucht es gar keine Löwen oder Geparde, damit das Herz höher schlägt. Bei Elke reicht ein einfacher Ritt auf einem namibischen Pferd.

0: Schritt.
1: Zurück auf der Gepardenschutzstation geht's für Volontärin Nina zur Sache. Gleich kommt die erste hautnahe Begegnung mit einem Gepard.
2: Okay, so the cat that we're bringing in, his name's Kaijay.
1: Die vier, die hier wohnen, sind Handaufzuchten. Einer, Kaijay, hat sich vor kurzem am Bein verletzt. Heute soll ihm der Verband gewechselt werden.
2: And we call them the OK ambassadors. They came from Oka Carrara.
3: Okay.
2: Okay, do we just want... Yep. Hi, babies. Come on, Kai. Hi. Okay, you want to check everybody out first. Come here.
1: Die US-Forscherin Laurie Marker kam Ende der 1970er zum ersten Mal nach Namibia, um einen Gepard auszuwildern. Ihr wurde klar, wenn sie die Tiere wirklich schützen will, muss sie einen großen Sprung wagen und ihr eigenes Leben umkrempeln. 1990 packte sie ihre Sachen, siedelte über und gründete ihre Schutzstation.
2: Let me just give you the little boy.
1: Okay. Vier Jahrzehnte gesammelte Erfahrung. Kein Wunder, dass Laurie keine Spur von Hektik zeigt. Jeder Handgriff sitzt.
4: Ja, es ist schon faszinierend, was hier gerade passiert. Also, dass wir hier mit fünf Menschen im Grunde genommen um eigentlich ein wildes Tier drum herum stehen. Und da der Verband einfach mal so gewechselt werden kann, das kann ja teilweise noch nicht mal beim Haushund gemacht werden. Also, das ist schon verrückt.
1: Das funktioniert auch nur deshalb, weil Kaijay hier auf der Station lebt, seitdem er 3 Wochen alt ist. Er hat großes Vertrauen in seine Pfleger und lässt sich auch durch irgendwelche Statisten nicht aus der Ruhe bringen. Trotzdem, einen Gepard bei vollem Bewusstsein an einer Wunde behandeln zu können, ist ungewöhnlich. Irgendwann reicht es Kaijay dann auch.
4: Okay,
5: we brought a spare. Kaijay.
6: Let me grab a little bit more.
4: Okay.
1: Auf ein neues. Der Verband muss wieder angelegt werden. Da führt kein Weg dran vorbei. Und Nina ist schwer beeindruckt.
4: Ich finde es hier gerade total wahnsinnig, weil wir haben auch eigentlich gelernt, man darf die nicht am Schwanz fassen und so weiter. Und das geht halt hier gerade alles. Und es geht halt hier alles, der wird hier festgehalten und das ist schon Wahnsinn. Also das, ja, da fehlen mir so ein bisschen die Worte. Und als er gerade ist, er halt mal kurz so ein bisschen, wollte das halt logischerweise nicht, weil es tut wahrscheinlich auch weh. Und dann ist er kurz ein bisschen weggelaufen und das war schon für mich so, oh, was passiert jetzt? Weil das ist halt einfach für mich ein unberechenbares Tier, aber für die anderen halt nicht.
2: Okay.
6: Well, that's
4: good.
6: Looks in 2 days.
4: Okay.
6: Good name.
4: Good boy.
6: Go out, huh?
4: Yeah.

0: Verbandswechsel erfolgreich abgeschlossen. Zurück ins Gehege und erst mal eine Runde von den Geschwistern trösten lassen. Auf Harnas laufen die Löwen Cyan und Trust schon auf und ab vor Ungeduld. Endlich kommt Essen. Für sie gibt es Antilopenrippchen zum Frühstück.
1: Andreas, you can
2: take a rip?
1: Yes.
2: Yeah, sure. Of course. I can try.
3: Ja. Wie wirfst du das jetzt?
2: Also irgendwie so, mit richtig viel Schwung über den Zaun, möglichst, dass es drüber geht, auf Anhieb, nicht drin hängen bleibt.
3: Ich hoffe, es geht auch rüber, aber ich glaube, ich habe ein ganz gutes Stück Fleisch.
2: Ja, das müsste ganz gut gehen.
3: Okay, soll ich hier stehen bleiben?
2: Ja, ich gehe ein Stückchen vor, damit wir die schön trennen. Und dann gucken wir mal.
3: Okay. Eins, zwei. Drei. Oh. Fein. Oh, oh.
2: Trust. Und wie war dein Wurf?
3: Hat nicht ganz so gut geklappt.
2: Aber ist doch gleich drüber gegangen.
3: Ja, ist drüber gegangen, aber hat noch berührt.
2: Ja,
3: aber ich habe auch
2: drin.
3: Nicht gedacht, ehrlich gesagt, dass es so schwer ist, das zu werfen, weil das Stück Fleisch war nicht so schwer. Irgendwie.
2: Also ein bisschen wirklich mit viel Schwung von der Seite und dann drüber.
3: Beim nächsten Mal wird es vielleicht besser.
2: Wir haben ja noch ein paar.
3: Ja, wir haben noch ein paar. Allerdings auch ein paar größere Stücke.
2: Ja, das stimmt.
3: Sind das Brüder?
2: Das sind Brüder, ja. Das ist Trust und das ist Cyan.
3: Okay. Und die sind aber komplett wild. Die sind nicht irgendwie.
2: Die sind schon von Hand aufgezogen.
3: Okay.
2: Und Fricky. Geht ab und zu mit ihm spazieren.
3: Okay, er kann reingehen.
2: Ja, er geht mit seinen spazieren.
3: Pass. Ach, ich hab so einen blöden blauen Fleck hier. Ist es normal, dass er so reagiert, weil wir hier stehen?
2: Ja, also er ist ein bisschen, gestresst würde ich jetzt nicht sagen, aber er frisst gerne in Ruhe.
3: Mhm.
2: Und da er jetzt ganz viele Zuschauer hat, zeigt er jetzt erstmal, wer hier der Herr im Haus ist.
3: Ja.
2: Und knurrt so ein bisschen uns an.
3: Ja.
2: Obwohl er Trust heißt, also was eigentlich Vertrauen heißt, kein Mensch auf der Farm vertraut ihm.
3: Aber der andere ist, nimmt sein Fleisch und
2: geht
3: halt.
2: Genau, der hat sein Fleisch genommen, will im ruhigen Eckchen was essen.
3: Ja.
2: Der fühlt sich von seinem Bruder ein bisschen genervt. Das ist ja Wahnsinn, wie das so. Ja, sorry.
3: Nicht auf ihn zeigen, Andreas, beweg dich nicht.
2: Ich, Freund.
0: Im Gehege nebenan ist gerade eine halbe Tonne geballte Löwenkraft im Anmarsch. Hier wohnen die Brüder Maddox, Pax und Brett.
3: Oh, no. I think it's a good idea.
4: Okay. So what we do now? You don't have to split up. Me and Andreas go at the same time. Johanna, you go last, okay?
3: Okay. Right. Oh, we have to do it here?
2: Yes. Ja.
3: Ja, ich bin gespannt, ob ich es über den Zaun kriege.
2: Ja, das
3: ich hoffe
2: hast
3: einfach.
2: Du jetzt schon ein bisschen Übung.
4: Me and you?
2: Ja.
4: At the same time. Up to three. One, two, three.
3: Oh. Ich jetzt? Now?
2: Oh. Ein kleiner Brüderkampf.
3: Ja, aber ich hab's über den Zaun gekriegt.
2: Die sind Wahnsinn, die drei Brüder.
3: Ja.
2: Also das macht richtig Spaß, denen zuzugucken. Auch wie die sich entwickelt haben. Ich habe die ja letztes Jahr zum ersten Mal gesehen. Und die Mähne wächst immer noch so ein bisschen. Das sind richtig klasse Kerle geworden.
3: Aber im Pack sind die halt schon auch.
2: Ja.
3: Ui.
2: Also mit denen kann man ist nicht zu spaßen. Und man hat ja vorhin auch gesehen, als wir das Fleisch drüber geworfen haben, beim Fressen hört der Spaß auf.
3: Ja, auf jeden Fall. Aber das sind dann auch die Patenkinder von Angelina Jolie und Brad Pitt?
2: Genau, deswegen weil heißen die Brad wie Brad Pitt,
3: okay.
2: Pax und Maddox wie die zwei Kinder.
3: Ah, ja. Und die sind aber komplett wild aufgewachsen oder waren das auch?
2: Nee, die sind auf der Farm aufgewachsen, von Hand aufgezogen.

0: Und ich weiß nicht, wie lange die hier schon draußen sind, aber früher sind die Volontäre mit denen auch in der Lifeline spazieren gegangen.
1: Um als die sie noch kleiner waren.
0: Genau.
1: Okay. Also die Löwen sind

0: Mit gemütlichem Rumsitzen und Schaukeln ist es in der Geiervoliere bald vorbei. Maria und Sunna haben ein besonderes Programm für Stinky und Asim ausgeheckt.
1: Der Plan ist, dass wir den beiden so ein bisschen Fitnessstudio-Training geben wollen. Ein bisschen Flugübungen und ein bisschen Flügelstärken. Und der Gedanke ist jetzt, dass er von dem Stamm, auf dem er gerade sitzt, runterkommen soll zu dem Stückchen Fleisch da drüben. Er guckt auf jeden Fall schon mal interessiert.
0: Gerade bei Geiern, die in einer Voliere leben, ist es sehr wichtig, dass die Schwungkraft in ihren Flügeln ab und zu stimuliert wird. Doch Stinky denkt nicht daran. Er bleibt stoisch sitzen. Dann halt mal bei Asim versuchen.
2: Okay, let's give her a little bit of practice. Come here. Come. Since you take so nice, she'll go up onto the pole where you guys are.
1: Ah, okay.
0: Asim sucht lieber das Weite.
1: That's the one you want? Okay.
2: Okay. Sort of train her a little bit.
0: Doch Maria lässt nicht locker.
2: And give her just a treat.
1: Das ist Asim, die etwas ältere Geierdame, die jetzt auch mal ein bisschen angefüttert werden soll, um dann gleich hoffentlich ein paar Flugübungen zu machen. Aber offensichtlich findet Stinky das wesentlich interessanter. Ist wahrscheinlich eifersüchtig, dass sich jetzt um den anderen gekümmert wird und nicht um ihn. Ich würde sagen, ja. Eifersucht pur.
2: Then go ahead and take this and stand over there.
1: Wow, that's cool.
2: Yay, well done. And you see now, you're also conditioning him. Dass der weiß genau, wenn der da fliegt, kriegt er was. Wenn der da fliegt, kriegt er was. Weißt du, so der kriegt das Condition. Yeah. Aber auch, weil diese zwei sind im Gefängnis. Mm-hmm. Die müssen keinen Stress mit Leuten haben.
1: Yeah.
2: Na, weil die Leute arbeiten hier, die laufen überall und das hilft denn nur der Vogel, keinen Stress zu haben.
1: Dass er uns vertraut und keine Angst vor uns hat.
2: Genau, genau wie Mensch. Ja. Stress macht weh.
1: Ja.
2: Kannst die gleiche machen.
1: Es ist spannend, wenn man sich fragt, wo er denn jetzt als nächstes so hingreift und schnappt. Aber offensichtlich, solange da Fleisch drauf ist, findet er das alles ganz toll und ist ganz ruhig.
2: Okay.
1: Jetzt gehe ich darüber.
2: Kannst du auch da?
1: Ja.
2: Pass mal auf, weil der muss da fliegen. Genau.
1: Oh, well done. Sehr gut, Stinky. Ja. Yeah. Heute Morgen noch gedacht, mit denen habe ich nie was zu tun und jetzt macht es sogar Spaß.
2: Okay, what you can try and do now is stay da ein bisschen hier weiter.
1: Here's your meat. Ja, sehr gut, Stinky. Hier. There you go. Good boy. Sehr gut gemacht, Stinky.
2: Der ist total zufrieden mit dir.
1: Ja, ich auch mit ihm. Nochmal hier.
2: Steh da ein bisschen hier weiter.
1: Hier
2: gucken,
1: weiter.
2: Was passiert. Okay? Dass der jetzt zu dir laufen muss.
1: Komm her, Stinky.
2: You know, you can always change it. Exactly.
1: Oh,
2: you see, now he's
1: well
2: got to walk,
1: done.
2: He's got to move.
1: Sehr gut.
2: Open his wings.
0: Die BWLerin zeigt erstaunliche Qualitäten als Vogeltrainerin.
1: The one which is standing?
2: Yes.
1: So from there to there? Okay.
2: Yeah.
1: Okay, Stinky.
2: Yeah.
1: Oh. He knows where I wanted him.
2: Put it high, because remember, he's got horrible balance. Well
1: ich
2: done.
1: Wollte ihn eigentlich auf den Zwischenstock und dann darüber haben. Ich habe zwischendurch aber mal überlegt, ihn dahin zu holen und er hat das offensichtlich begriffen. Er versteht, glaube ich, Deutsch. Huh, Stinky?
2: Now, see if you can get him over on that one.
1: Stinky, huh? Come on. Hier ist dein Fleisch. Komm her, Stinky. Wir gehen noch mal nach hier.

0: Stinky, komm, Stinky. Komm her, Stinky.
1: Put it on the wood, maybe?
0: Here, Stinky.
1: Ah, well done.
0: And now? Oh. Okay, komm her. Komm her, Stinky. Das hast du toll gemacht. Wow. Nicht umfallen, schön stehen bleiben. Das ist total toll zu sehen, dass er genau dahin kommt, wo ich ihn hinhaben will. Ich hätte mir das echt nicht zugetraut. Also, und ihm auch nicht. Also ich bin sehr, sehr beeindruckt. Nicht fliegen, ich komm. Echt toll. Also sehr aufregend, aber er scheint richtig Spaß dran zu haben, würde ich behaupten. Ha, Stinky, kommst du rüber? Ich fand Gaia bis heute eher angsteinflößend und so ein bisschen sehr respekteinflößend. Aber Respekt muss ich immer noch haben, aber es ist ganz schön toll, mit denen zu arbeiten. Das hat echt Spaß gemacht. Vor allen Dingen, weil er so toll gehört hat. Hast du super gemacht, Stinky. Toll. Ja.

0: Auf der Schutzstation CCF darf Nina jetzt in ein Gehege mit vier wilden Gepardendamen. Diesmal keine Handaufzuchten. Der Manager der Station, Brian Badger, will ihr zeigen, wie man für die Tiere ein Actionprogramm gestalten kann, das ihrem Leben in der freien Natur nahe kommt.
1: Then we just lift it straight up. It's quite heavy. Okay. A little bit further. That's it. Perfect. And now we need to take this string. So this is the line. Mm-hmm. It's about 400 meters. And what we're going to do is we're going to take it all the way around the run area.
2: Okay.
1: And get ready for them to run.
2: Also wir sind jetzt hier gerade im in einem Gehege der Geparden und bereiten einen Gepardenlauf vor. Dafür müssen wir jetzt diese Schnur, die ungefähr 400 Meter lang ist, einmal so im Viereck spannen. Und daran entlang werden dann nachher wohl die Geparden laufen.
0: Der reinen Bespaßung gilt das Programm natürlich nicht. Die Geparde sollen beim Jagen in der Übung bleiben. Sonst kann man sie nicht mehr auswildern. Vor allem, wer jagen will, muss schnell sein und braucht Kondition wie Muskeln. Die Geparde wissen, was jetzt kommt. Brian macht das mit ihnen jeden Tag.
2: Okay. Also die beiden oder die vier Geparden sind nicht wirklich interessiert an uns, habe ich das Gefühl. Brian sagt aber, sie sind nicht an uns auch nicht wirklich interessiert, sondern eher an der Sache, die wir hier gerade vorbereiten. Und sie sitzen praktisch schon in den Startlöchern und möchten gerne, dass wir uns ein bisschen beeilen.
1: Okay, so we're coming very near to the end now. There we go. There's the end of the string. So we just stop now.
2: Ah, okay. I understand.
1: Okay, so just a little bit more preparation. So
0: I need diese kompliziert aussehende Apparatur soll den Geparden gleich Beine machen. Brian befestigt ein Tuch an der Schnur. Das ist der Köder. Und der wird gleich durchs Gehege sausen. Entwickelt wurde die Maschine ursprünglich für Hunderennen. Doch offensichtlich sind die Geparde hier pfiffiger als so mancher Windhund.
2: Früher hatten sie eine Maschine, die lief halt nur in eine Richtung. Aber sie haben dann relativ schnell festgestellt, dass die Geparden so schlau sind, dass sie dann nicht mehr hinter dem Tuch hergelaufen sind, sondern einfach an einer Stelle sitzen geblieben sind und gewartet haben, bis das Tuch wieder vorbeikommt. Somit gibt es jetzt eben dieses neue Gerät, wo man dann auch mal rückwärts laufen lassen kann, schneller, langsamer, wie es halt wirklich in der Wildnis auch. Wenn jetzt da so ein Springbock weglaufen würde, der läuft ja auch nicht immer im Kreis und kommt wieder an dem Geparden vorbei. Okay.
1: Okay. Yeah. So if we're happy and we need to get in position first. Okay. We'll just head round that way. Okay.
0: Schnell noch in Deckung. Gleich geht's los.

0: Rackbrake.
1: Einer von den Geparden hat jetzt gerade tatsächlich das Tuch erwischt und hat es mit seinen Krallen praktisch abgeschnitten von der Leine. Also das ist schon beeindruckend, wenn man die so laufen sieht, diese Muskelkraft.
2: Die Maschine wird kurz wieder flott gemacht und schon geht der Lauf weiter. Der Jagdinstinkt der Geparde ist jetzt richtig geweckt.
1: Das ist jetzt auch gut. Jetzt versteckt sie sich da hinterm Baum, weil sie glaubt, dass sie da nicht gesehen wird und vielleicht eher an das Tuch kommt. Wahnsinn, wie schlau die sind.
2: Und wie plötzlich die abgehen können. Kein Tier der Welt kann so stark beschleunigen. Von 0 auf 100 in 3 Sekunden. Da gibt's kein Entkommen.

0: Und dann ist es genauso plötzlich wieder vorbei.
1: Also der Lauf ist jetzt so langsam beendet. Die Katzen haben keine Lust mehr. Es ist einfach zu warm jetzt so langsam. Deshalb legen die sich jetzt in Schatten, ruhen sich aus. Und wir sind damit fertig hier, weil wenn die Tiere keine Lust mehr haben, dann kann man es auch nicht erzwingen. Okay, thank you.
2: You're very welcome. Thank the cats.
1: Very cool.

0: Letzte Station für heute auf der Fütterungstour. Die Wildhunde. Hier auf Harnas lebt ein großes Rudel von über 30 Tieren. Mittlerweile eine Seltenheit.
1: Okay. Ja, diesmal haben wir ja keine Innereien zu füttern. Normalerweise kriegen so Gedärme, Magen, Lunge. So
2: okay, also
1: volle
2: bin
1: Programm.
2: Ich, habe ich heute
1: ja,
2: Glück.
1: Großes losgezogen. Solides Fleisch. Wenn die jagen und dann das Tier erlegt haben, ist auch das Erste, was die fressen, die Innereien.
2: Also sind die Innereien sowas wie ein Leckerchen für die?
1: Ja. Ja, da ist ganz viel Nährstoffe drin.
3: Okay. Wie ist das gelegt?
1: We bring it all up. Or we feed it from down here.
3: One here, one here.
1: Ja, ich bringe jetzt das Fleisch hier hoch, damit wir die von oben füttern können. Und ein Teil wird von hier unten gefüttert, damit wir die ein bisschen ablenken voneinander, dass die sich nicht zu sehr streiten. Weil das wird man gleich sehen, da geht es dann wieder richtig zur Sache und die reißen richtig gegenseitig sich das Fleisch dann wieder aus dem Maul und jagen sich hinterher. Und dadurch streuen wir das jetzt einfach ein bisschen. Cheetah ab. Die können, ich glaube, eine Geschwindigkeit von 50 km/h laufen.
2: Oh, krass.
1: Und das auch über eine Stunde aushalten. Also nicht wie Geparde, die zwar schnell sind, aber halt nur
2: aber
1: für
2: nur
1: ein paar Sekunden.
2: Ja.
1: Und die können das tatsächlich dauerhaft machen. Also wegrennen hilft nicht.
2: Außerdem rennt ja auch nur Essen.
1: Quasi. Ja, und das hilft bei denen. Die sind einfach schneller und ausdauernd.
2: Ja.
1: Ja, dann wollen wir mal gucken. Hast du sehen, wie die springen?
2: Ja.
4: Ja, ready, geht. Geht schon. Ja.
1: Ja, da drüben prügeln sie sich gerade so richtig. So ein ganzer Pulk.
2: Oh, wow.
1: Und es ist eine der am bedrohtesten Tierarten überhaupt. Es gibt nur noch ein paar tausend Stück, also irgendwie 5.000, 6.000 auf der ganzen Welt. Deswegen ist es hier auch ziemlich cool, dass sie so ein großes Rudel haben.
2: Häufig geschossen einfach.
1: Ja, klar, weil die sind so gute Jäger, dass die immer direkt von den Farmen erschossen werden. Wird als Ungeziefer gesehen.
2: Ja.
1: Und das kann man, als, kann man, wenn man auf sich der Farmer denkt, das schon irgendwo nachvollziehen, aber es ist natürlich schade um die Tiere. Genau, der war clever. Der hat sein erstes Stück schon gefressen, holt sich seinen Nachgang, während die sich noch um ein Stück prügeln.

0: Nächstes Mal nix wie weg. Baby Impala Mokka hat keine Lust auf die große Freiheit.
1: Okay.
0: Und nix wie hin. Die Nilkrokodile Ina und Klaus haben Lust auf kleine Leckerchen.
2: Ich bin Maya Leinbach und ich koche mittlerweile für fast 7 Millionen Follower auf verschiedenen Plattformen.
3: Let's make chai, not chai tea.
2: Jetzt mache ich den nächsten Schritt.
4: Könnte gut werden.
2: Viele glauben, dass ohne tierische Produkte etwas fehlt.
5: Lass dich mal überraschen.
2: Deshalb koche ich für jemanden, der Fleisch, Fisch und Eier liebt.
6: Hi.
2: Ich will seine Lieblingsgerichte nachkochen, aber komplett ohne tierische Produkte.
6: Essen ist für mich sehr, sehr wichtig.
2: Er soll nichts vermissen. Im Gegenteil, es soll noch leckerer sein.
6: Da war ich ein bisschen skeptisch.
5: Ich zaubere ein bisschen.
6: Ja, fällt mir schwer.
5: Ich sag dir, ich zaubere dir die Tapas hier in vegan. Das wird eine ganz schöne Herausforderung, denn die Hauptbestandteile sind tierische Produkte. Von daher, das zu veganisieren, ist echt schwierig.
4: Aber das sieht doch vielversprechend aus.
5: Mal schauen, ob ich es hinbekomme, dass es better than beef wird.

0: raus, um Natur und Landschaft zu genießen. Dabei Schritt für Schritt entschleunigen. Mehr als 7 Millionen Menschen zieht es einmal pro Monat raus ins Freie.
1: Viele Leute haben heute Stress im Beruf, weil die Arbeitsbelastung massiv zunimmt. Sie gehen wandern, um den Kopf frei zu kriegen. Und tatsächlich, es gibt viele Studien, die uns nachweisen, dass Wandern tatsächlich hilft, Stress abzubauen und vor allen Dingen auch depressive Stimmung zu reduzieren. Und Wandern ist gut für unseren Körper.
0: Klar, aber nicht nur Wandern, sondern auch viele andere Breitensportarten haben positive Effekte. Zum Beispiel das Joggen und das Radfahren. Doch nicht jede dieser 3 Sportarten ist für alle Menschen gleich gut geeignet. Etwa, wenn es darum geht, das Herz-Kreislauf-System zu stärken. Obwohl man beim Wandern nicht so viele Kalorien verbraucht wie beim Joggen oder Radfahren. Besonders für Sporteinsteiger ist Wandern die bessere Alternative. Es ist körperlich weniger belastend und bietet öfter Gelegenheit zum Durchatmen. An der Deutschen Sporthochschule in Köln erforscht Ingo Frohböse, wie sich Sportarten wie Wandern, Joggen und Radfahren auf den Körper auswirken.
2: Alle 3 trainieren natürlich das Herz-Kreislauf-System und den Stoffwechsel. Das Wichtigste ist dabei, dass das Tempo stimmt. Und das zu dosieren ist beim Radfahren und beim Laufen etwas problematischer. Beim Wandern passt es sich fast automatisch an, gerade für Einsteiger. Und dementsprechend ist hier zu sagen, es ist die richtige Alternative für langfristige Sporttreiben, das Wandern.
0: Ein weiterer entscheidender Unterschied zwischen Wandern, Radfahren und Joggen: die unterschiedlich starke Belastung des Bewegungsapparats. Beim Joggen ist im Vergleich zum Wandern die Belastung von Fuß-, Knie- und Hüftgelenken höher. Und auch das Verletzungsrisiko steigt mit zunehmendem Tempo. Beim Radfahren wiederum werden häufig die Kniegelenke stärker belastet. Und üble Stürze sind hier nicht auszuschließen.

0: Wer aber unterwegs ist, um zu wandern, geht eher mit Bedacht. Das Verletzungsrisiko ist hier am geringsten. Einseitige Überbelastungen sind fast ausgeschlossen. Und die schonende Fortbewegung sorgt für eine langsame Anpassung aller Strukturen des Bewegungsapparates. Allerdings nur, wenn man es nicht übertreibt und zu schnell zu hoch hinaus möchte und zu zügig wieder runter.
1: Beim Wandern ist die größte Gefahr natürlich, gerade auf das Kniegelenk zu fokussieren beim Bergabgehen. Ich brauche ein starkes Muskelkorsett und eine gute Bewegungstechnik, um dieses kontrollieren zu können. Beim Joggen ist es anders. Da ist selbst in der Ebene eine hohe Belastung auf Kniegelenk und Hüftgelenk, weil das gesamte Körpergewicht in einer dynamischen Flugphase abgefangen werden muss.
0: Einen positiven Effekt kann die Wissenschaft jedoch bei allen drei Sportarten feststellen. Ist man draußen im Freien unterwegs, stärkt das die Lungenkapazität und das Immunsystem. Denn Bewegung in Kombination mit Tageslicht stimuliert die Produktion einer Reihe von Hormonen und von Vitamin D. Das Immunsystem wird damit viel besser gestärkt als etwa im Fitnessstudio. Besonders effektiv ist es, den Lieblingssport in den Bergen zu betreiben.
1: In den Bergen haben wir viele, viele Vorteile. Wir sind näher am Tageslicht, am Sonnenlicht insgesamt und haben natürlich eine deutlich klarere Luft als zum Beispiel beim Sporttreiben in den Städten. Das ist gerade für Allergiker ein wunderbarer Vorteil, sich dort völlig befreit bewegen zu können.
0: Und es gibt noch einen weiteren Effekt, der speziell beim Wandern auftreten kann. Und zwar nicht körperlich, sondern psychisch. Wer sich draußen regelmäßig bewegt, kann dadurch Ängste oder depressive Verstimmungen mindern. Auch Burnout-Patienten kann ausreichend Bewegung in der Natur helfen.
2: Menschen, die unter Stress und Burnout leiden, sind häufig an dem Erreichen oder sogar Übertreffen von Zielen orientiert. Ja. Sportarten wie Jogging oder Radfahren können das im negativen Fall sogar unterstützen. Wandern kann gegenüber dieser Zielorientierung, was ja häufig zu Stress entsteht, genau zur Stressentstehung führt, ein achtsames Gegengewicht aufbauen und Werte betonen wie Langsamkeit, Gesundheit, Verbundenheit und dadurch Stress deutlich reduzieren.
0: In speziellen Kursen trainieren betroffene Patienten beim Wandern, sich selbst besser wahrzunehmen und mehr auf die eigenen Bedürfnisse zu achten. Mit dem Ziel, den Tunnelblick zu durchbrechen und die Gedanken woanders hinzuführen. Doch egal ob Wandern, Radfahren oder Joggen, mit diesen breiten Sportarten tut man sich in den meisten Fällen etwas Gutes, wenn man es nicht übertreibt. Doch wie intensiv sollte man seinen Lieblingssport ausüben?
1: Um einen richtigen Trainingseffekt zu bekommen, sollten Radfahrer oder Jogger mindestens zweimal pro Woche mindestens 45 Minuten sportlich aktiv sein. Beim Wandern sollte etwa eine Strecke von 7,5 bis 15 Kilometer erreicht werden.
0: Aber auch hier kommt es auf die Dosis an. Es muss nicht unbedingt die mehrtägige Wandertour sein. Zweimal im Monat zu Fuß raus in die Natur reicht aus, damit sich Wandern positiv auf den Körper auswirkt.
3: Burgis und Ulrich Arndt naschen gerne. Sie manchmal sogar eine ganze Schachtel Pralinen am Stück.
4: Kann passieren, ja. Also ich mache zwischendurch aber den Deckel immer wieder zu. Und mache ihn dann wieder auf, mache wieder zu, mache wieder auf. Und plötzlich ist die Schachtel leer.
3: Wer kennt sie nicht, diese kleine Sucht, die der Zucker auslöst. Doch dem gebieten die beiden jetzt Einhalt. Sie zuckerfasten für uns. Nehmen nur noch die von der Weltgesundheitsorganisation empfohlene Menge zu sich. Das sind etwa 7 Zuckerwürfel. Normalerweise essen wir Deutschen täglich das Vierfache.
4: Das ist relativ abgefahren, muss ich sagen.
5: Viel zu viel,
4: ja,
5: muss ich sagen.
4: Das ist sehr viel. Sehr, ja. Sehr viel. Also, wenn man das so in den Lebensmitteln zu sich nimmt, das ist meine Ansage.
3: Und es ist auch gefährlich.
6: Eine übermäßige Aufnahme vor allem von freiem Zucker, also von Industriezucker, dem weißen Zucker, den wir aus dem Haushalt kennen, der ist assoziiert mit der Entstehung von Adipositas, mit der Entstehung von Typ-2-Diabetes und in einigen Studien auch mit der Entstehung der koronaren Herzkrankheit und natürlich auch mit der Entwicklung von Karies.
3: Bevor es mit dem Zuckerfasten losgeht, machen wir mit Burgis und Ulrich im Universitätsklinikum Hamburg einen Test. Wir wollen wissen, wie gut verarbeitet Ihr Körper Zucker wirklich? Beide bekommen einen Saft mit 75 Gramm reiner Glucose. Die Glucose wird jetzt über den Magen-Darm-Trakt aufgenommen und ins Blut geschleust. Die Bauchspeicheldrüse misst dann, wie viel Zucker im Blut ist und schüttet, wenn der Blutzuckerspiegel hoch ist, Insulin aus, damit Muskeln und Leber den Zucker aufnehmen können. Alle halbe Stunde geben Ulrich und Burgis Blut ab, insgesamt 6 Mal. Wir wollen sehen, wie schnell der Blutzucker bei den beiden wieder sinkt. Denn am Ende sollten Leber und Muskeln genug Zucker aufgenommen haben. Insgesamt in etwa so viel, wie sie für einen Tag an Energie brauchen. Was noch über ist, wandelt der Körper in Fett um. Er lagert dieses in den Fettzellen an. Der Blutzuckerspiegel sinkt und sollte nach 2 Stunden einen bestimmten Grenzwert nicht überschreiten. Maximal 140 Milligramm pro Deziliter. Doch bei Ihnen ist das nicht der Fall, erklärt Jens Aberle. Anfangs hatte Ulrich 99 Milligramm pro Deziliter. Nach 2 Stunden landet er aber bei 169. Und Burgis bei 150. Zu viel.
6: Beide haben eine sogenannte eingeschränkte Glukosetoleranz und gewisse Schwierigkeiten in der Verstoffwechselung des Zuckers. Das ist formal eine Vorstufe eines Diabetes.
5: Also jemand, der diesen Wert über 140 hat nach 2 Stunden, hat ein Risiko von ungefähr 15% im nächsten Jahr einen Diabetes zu kriegen.
3: Die beiden sind erschrocken.
7: Mich hat das ein bisschen überrascht. Ich hätte nicht gedacht, dass so etwas bei mir auftaucht.
3: Die gute Nachricht aber, mit dem Zuckerfasten könnten die beiden ihren Stoffwechsel wieder normalisieren. Den Test nehmen sie jetzt umso ernster. Süßigkeiten sind ganz tabu. Sie essen nur noch Selbstgekochtes und protokollieren. An Tag 9 gab es zum Beispiel Ei, belegte Brötchen, Matjes mit Zwiebeln und Brot und Gemüsesuppe. Macht insgesamt nur 7 Gramm zugesetzter Industriezucker.
7: Für mich ist es ein bisschen ehrlicherweise schwierig.
4: Weil man doch immer schauen muss, wie viel Zucker die Lebensmittel haben und dass es eben verschiedene Lebensmittel gibt, wo man es gar nicht vermutet, dass da so viel Zucker drin ist.
3: Zum Beispiel in Gewürzgurken, Brot, Frischkäse, Salzstangen oder Salatsoße. Und auch in vielen Light-Produkten. Zwar ist dort meist weniger Fett drin, dafür aber mehr Zucker. Dass das gesünder sei, ein Irrglaube, jahrzehntelang weit verbreitet. Einer der Gründe dafür liegt lange zurück und ist ein echter Studienskandal. 1964 in den USA. Es gibt zunehmend Erkenntnisse, dass Zucker der Gesundheit schadet und mitverantwortlich ist für Herz-Kreislauf-Erkrankungen und Diabetes. Ein Zuckerlobbyist beschließt, dem muss man entgegenwirken. Er engagiert 2 der renommiertesten Ernährungsforscher von der Harvard University, zahlt ihnen $50.000. Dafür sollen sie Studien zusammenfassen und neu interpretieren. Nicht der Zucker sei das Problem, sondern Fett. Dass die Ergebnisse dieser Metastudie schon vorher feststanden und von der Zuckerindustrie gekauft waren, deckten erst jetzt 2 amerikanische Forscher anhand der damaligen Gesprächsprotokolle auf. Burgis und Ulrich haben inzwischen 2 Wochen Zuckerfasten durchgestanden. Sie bekommen wieder 75 Gramm Glucose. Was sagen ihre Blutzuckerwerte diesmal? Die Blutzuckerkurven sind auch jetzt am Ende nicht niedriger als vor dem Zuckerfasten. Aber ihre Insulinwerte sind deutlich gesunken.
6: Und Sie sehen, dass nahezu bei allen Messzeitpunkten die Werte etwas niedriger sind. Das heißt, das ganze Niveau hat sich nach unten verschoben. Das, was Sie erreichen wollten durch das Zuckerfasten.
3: Ein voller Erfolg. Denn weniger Insulin zu brauchen, ist gesünder.
5: Wenn man viel Insulin braucht, dann schwächeln irgendwann die Zellen, die das produzieren. Die schaffen das nicht mehr. Dann kriegt man Diabetes. Ja? Also wenn man mit viel weniger Insulin auskommt, kriegt man auch keinen Diabetes.
3: Die beiden wollen nun auch in Zukunft weniger Zucker essen und hoffen, so dem Diabetes ganz zu entkommen.
8: Wie sieht's aus? Also die Insulinausschüttung, die ist schon zurückgegangen, ganz deutlich haben wir gesehen in den ersten 2 Wochen. Und die Blutzuckerkurve, kommt das auch noch irgendwann?
6: Ja, das würde auch noch irgendwann kommen, wobei man sagen muss, die beiden hatten ja keinen wirklichen Diabetes. Insofern waren die Ausgangswerte auch nicht so wahnsinnig hoch.

0: Und das, was man sieht, dass die Insulinwerte zurückgehen, das ist im Prinzip genau der zu erwartende Effekt. Um die gleiche Menge Zucker zu verstoffwechseln, braucht der Körper weniger Insulin. Das heißt, die sogenannte Insulinsensitivität steigt und das will man erreichen dadurch.
1: Was bedeutet das gesundheitlich?
0: Das bedeutet erstmal, dass der Stoffwechsel insgesamt besser wird, dass der Körper besser umgehen kann mit Zucker und dass man sich ein Stück weit weg entfernt von der Entstehung eines Diabetes. Und längerfristig gesehen bedeutet das auch in aller Regel, dass man Gewicht abnimmt und dass die Folgeerkrankungen des hohen Zuckerkonsums geringer werden.
1: Mhm. Über diese Folgeerkrankungen sprechen wir auch noch gleich kurz. Aber nochmal, wenn man jetzt schon einen richtigen Diabetes hat, dagegen auch mit Medikamenten behandelt wird und macht so eine Reduzierung des Zuckers, wie gesehen, hat man da auch solche Effekte?
0: Ja, das machen wir in der Diabetestherapie regelmäßig. Entweder nur den Zucker reduzieren oder das in Kombination mit Kalorienreduktion. Und bei Diabetikern sieht man noch stärker und sehr schnell eine deutliche Verbesserung im Zuckerstoffwechsel. Wobei man das, wenn man das machen möchte als Typ-2-Diabetiker, immer mit seinem Diabetologen besprechen sollte. Denn wenn man Insulin spritzt und führt eine solche Diät durch, dann wirkt das Insulin auf einmal deutlich mehr und dann kann es zu Unterzuckerungen kommen.
1: Also wir haben ja hier diesen Zuckerberg aufgebaut, ne? 35 Kilogramm Zucker für jeden pro Jahr. Es ist unfassbar, finde ich. Woher kommt der ganze Zucker? Also ich schütte mir solche Pakete nicht übers Jahr rein. Aber
0: naja, in gewisser Weise schon. Ob Sie das machen, weiß ich nicht. Aber grundsätzlich jeder Deutsche im Durchschnitt macht das. Natürlich nicht in Form von diesen Paketen, sondern der Zucker ist versteckt in allen Lebensmitteln. Und Sie haben ja hier einige dargestellt. Ja. Also wir finden in fast allen Lebensmitteln industrielle Zuckerzusätze. Und das in der Summe macht dann diese 35 Kilogramm pro Jahr.
1: Schauen wir mal auf diese Dinge. Also gerade in so herzhaften Sachen wundert es doch, dass hier in Ketchup, in Rotkohl, Krautsalat, ich liebe Krautsalat, 70 Gramm Zucker in dieser 400 Gramm Krautsalatschachtel. Ja. Da ist Zucker drin, ja?
0: Da ist viel Zucker drin. Nicht. Richtig, da ist viel Zucker drin. Man kann das glücklicherweise auch bemessen, indem man auf die Verpackung schaut. Da ist in der Regel angegeben, wie viel Zucker da drin ist, pro 100 Gramm in der Regel. Also insofern kann man dem schon auf die Schliche kommen.
1: Wo sind denn die schlimmsten Fallen eigentlich im Alltag?
0: Na, die allerschlimmste Falle sind zuckergesüßte Getränke. Das wissen wir aus vielen Studien, dass der Konsum von Cola und Konsorten ganz deutlich assoziiert ist mit der Entwicklung von Adipositas und Folgeerkrankungen. Mhm. Diabetes, Herz-Kreislauf-Erkrankungen. Also das ist im Prinzip die schlimmste,
1: was hier vor mir steht,
0: genau,
1: ne?
0: Die schlimmste Zuckerfalle, Cola, Fanta. Männer sind dafür übrigens empfänglicher als Frauen. Und in Deutschland sind Backwaren auch eine große Quelle von Zucker.
1: Mhm. Die WHO hat ja jetzt ganz strenge Empfehlungen aufgestellt. Also von unseren 100 Gramm Zucker pro Tag im Schnitt sollen wir auf möglichst 25 Gramm runterkommen. Wir haben das mal dargestellt auf unserem Tisch. Die gesunde grüne Seite hat 9 Kilogramm Zucker. Das ist das, was wir übers Jahr verteilt am liebsten nur essen sollten. Ist das auch was, wenn man gesund ist, sollte man das auch tun?
0: Naja, gerade wenn man gesund ist. Das ist von der WHO schon so gedacht, dass das präventiv sein soll. Also Gesunde sollen sich so ernähren, Diabetiker natürlich auch. Da gibt es dann immer noch ein paar mehr Facetten. Aber das ist schon die Ernährungsempfehlung für gesunde Menschen. Jetzt muss man sagen, die WHO-Empfehlung ist sehr, sehr streng. Und wenn man das schaffen würde, von 35 Kilogramm oder von 100 Gramm am Tag oder 120 Gramm vielleicht auf 50 zu kommen, hätte man schon viel geschafft. 25 Gramm ist für die meisten Menschen eigentlich kaum zu erreichen.
1: Denken wir noch mal an all die, die es besonders gesund machen wollen. Also ich esse auch furchtbar gern Gemüse und auch Obst. Sie haben da eine schöne Schale vor sich stehen. Roland Janisch hat uns geschrieben, er bezieht seinen Zucker fast nur aus Fruchtzucker über Obst. Ja. Ist das gut?
0: Ja, da ist, genauso wie Sie sagen, da ist auch Zucker drin. Aber der Zucker ist sozusagen verpackt in die gesundheitsförderlichen Bestandteile des Obstes. Insofern ist Obst und Gemüse zu empfehlen.
1: Wie sieht es aus noch mit den Zuckerersatzstoffen? Wir haben hier vor Ihnen Aspartam, Xylit und was haben wir da noch?
0: Stevia.
1: Genau, Stevia, das Natürliche. Kann man aber das falsch mitmachen?
0: Ja, die sind nicht so schlecht für ihr Ruf, muss man sagen. Also es gibt durchaus einige Studien, wo man gerade zuckergesüßte Getränke ersetzt durch Süßstoffe und man sieht, dass das Gewicht nach unten geht. Also wenn man sich an die Empfehlungen hält und das nicht im Übermaß konsumiert, kann man das durchaus machen.
2: Den Wocheneinkauf erstmal vom Gynäkologen checken lassen. Hat Frau einen Termin bei Andreas Lehnhardt, ist das gar nicht so abwegig. Im Körbchen ist drin, was viele seiner Patientinnen gerne einkaufen. Frisches Weizenbrot, helle Nudeln, Pizza und Kekse. Also Kohlenhydrate. Die sind zwar lecker, können aber leider auch dick und krank machen.
3: Wir sind drauf gedrillt, unsere Kohlenhydrate zu uns zu nehmen und wissen eigentlich, dass es besser gehen soll. Aber Alternativen zu finden, ist enorm schwer.
2: Das merken auch seine Patientinnen. Viele schaffen es nach einer Schwangerschaft oder in den Wechseljahren nicht allein, überflüssige Pfunde loszuwerden. Und das verstärkt oft Hitzewallungen, Antriebslosigkeit und Gelenkschmerzen. Darum hat der Gynäkologe eine Kochschule gegründet, in der jeder lernen kann, seine Ernährung umzustellen. Zum Beispiel auf Low Carb. Aber was bedeutet das?
4: Was könnte das denn sein, Low Carb?
5: Nahrungsergänzungsmittel.
4: Leichtes Essen.
6: Ich bin 80 Jahre geworden, habe noch kein Low Carb gegessen.
4: Low Carb bedeutet wenig Kohlenhydrate.
7: Ach, na gut, kann man ja auch gleich so sagen.
8: Viele sehen, glaube ich, Low Carb als 0% Kohlenhydrate an und stellen ihre Ernährung entsprechend um. Aber ich glaube, so ein gesunder Mix wäre wahrscheinlich zielführender.
2: Stimmt, keine Kohlenhydrate ist auch keine Lösung.
3: Keine Kohlenhydrate bedeutet weniger Ballaststoffe, die brauchen wir. Der Fehler ist, wir nehmen zu viele schnell verfügbare Kohlenhydrate zu uns und dadurch steigt der Insulinspiegel zu schnell an. Er fällt nachher auch relativ schnell wieder ab und wir bekommen Heißhunger.
2: Deshalb wollen wir die ungesunden Kohlenhydrate durch gesunde Alternativen ersetzen. Möhren-Eiweiß statt Weizenbrot, Zucchini statt Hartweizen-Spaghetti und eine Blumenkohlpizza. Fürs Brot mischen wir Magerquark mit Eiern. Denn Low Carb bedeutet Kohlenhydrate durch Fett und Eiweiße ersetzen. Sonst bauen wir nicht nur überflüssige Pfunde, sondern auch Muskeln ab. Aber das Mehr an Eiweiß ist nicht für jeden unbedenklich.
3: Grundsätzlich würde ich allen Patienten, die eine Nebererkrankung haben, die eine Nierenerkrankung haben oder die eine andere Stoffwechselerkrankung haben, raten, zunächst mal ihren Arzt dazu zu befragen.
2: Denn zu viel Protein kann Stoffwechselerkrankungen verschlechtern. Zu der Quark-Eimasse geben wir gemahlene Mandeln. Die senken unseren Cholesterin- und Insulinspiegel. Außerdem Leinsamen, die kurbeln die Verdauung an. Sojamehl ist reich an pflanzlichem Eiweiß. Und Sonnenblumenkerne liefern viel Folsäure und Magnesium. Es fehlen noch die frisch geraspelten Möhren, Backpulver und Gewürze. Dann wird alles gut vermengt, in Form gebracht und muss für 90 Minuten im Ofen backen. Zeit für den Pizzaboden aus Blumenkohl. Der hat viele Vitamine und Spurenelemente, dafür nur wenig Kalorien.
3: Blumenkohl eignet sich hervorragend, weil er besonders ballaststoffreich ist. Er hilft insbesondere Patienten, die Magen-Darm-Beschwerden haben, zum Beispiel bei einem chronischen Reizdarmsyndrom.
2: Der Blumenkohl wird zu Grieß gemahlen, in Salzwasser blanchiert und muss gut abtropfen. Während wir Knoblauch, geriebenen Käse, Eier, frische Kräuter und Gewürze mischen. Jetzt die Blumenkohlmasse dazu. Alles gut vermengen und so dünn wie möglich aufs Backblech streichen. Gut 20 Minuten muss zunächst der Boden im Ofen backen, damit er goldbraun und vor allem knusprig wird. Dann können wir ihn mit allem belegen, was auch sonst auf den italienischen Exportschlager kommt. Nochmal 10 Minuten ins Backrohr. Fertig ist die Blumenkohlpizza. Aber ist sie auch lecker?
9: Ich finde es super lecker. Man schmeckt nicht so richtig viel von dem Blumenkohl raus, was mich jetzt aber nicht stört. Du hast diesen Pizzageschmack mit dem Käse und den Tomaten. Ich würde noch ein Stück essen.
2: Dann gerne noch ein Stück. Und es geht weiter mit den Spaghetti aus Zucchini. Die werden mit einem Spiralschneider in Nudelform gebracht. Zucchini sind reich an Kalium, Magnesium sowie Eisen. Und?
3: Zucchini, weil sie so gut wie keine Kohlenhydrate enthalten und im Geschmack sich der Soße anpassen und von der Konsistenz nach der Zubereitung ähnlich wie die klassischen Nudeln sind.
2: Für die Bolognese nehmen wir Sojagranulat, weil es eine vegetarische Soße werden soll. Hackfleisch geht aber genauso gut. Also Sojaschnipsel in heißer Gemüsebrühe quellen lassen. Dann Zwiebeln und Knoblauch anschwitzen, frische Pilze, Paprika und geraspelte Möhren in die Pfanne und den Fleisch.

0: Schmeckt mal die Möhre. Also ich hätte jetzt nicht gesagt, dass es lokal ist.
1: Also knusprig ist es. Und vom Geschmack finde ich es auch gut.
2: Unser Fazit: Low Carb lohnt sich, weil es gesund und lecker ist.
3: Wir sind hier im Murgtal.
4: Und wir wollen
5: Canyoning!
6: Eine abenteuerlustige Gesellschaft. Die erste Aufgabe für Familie Weißer aus Tübingen: Guide Heiko aufmerksam zuhören.
7: Ihr müsst eure Hände mitnehmen zu klettern. Wenn ihr über die Steine klettert und ihr habt eine Hand weg, mir geht es manchmal genauso, wenn ich Fotos mache von euch, dann habe ich auch manchmal ein Problem, ich selber, wo ich eigentlich tagtäglich fast hier bin.
6: Volle Konzentration bei der Sicherheitseinweisung. Noch haben alle festen Boden unter den Füßen. Doch dieses Abenteuer beginnt über der Morg. Auf Guide Heiko ist Verlass.
7: Guck mich an. Sehr gut. Weißt du, was hast du noch für Hobbys?
8: Schwimmen.
7: Okay, cool.
6: Und wenn Valentin sich traut, darf Mama Monika nicht kneifen. Nicht nur Valentin und Monika sind mutig. Auch Tochter Liv. Papa Dirk. Und viele andere. Ein schwungvoller Auftakt. Für die nächste Aufgabe brauchen alle feste Schuhe, Fitness und Adrenalintoleranz. Das heißt, gute Nerven. Im Flussbett der Murg geht es knapp 2 Kilometer stromaufwärts. Entweder trockenen Fußes über die Felsen oder einfach mittendurch. Auch durch Wasserfälle. Familie Weißer ist wasserfest. Um Tochter Liv kümmert sich Guide Heiko. Immer wenn kurzfristig Hilfe gebraucht wird, sind er oder seine Kollegen sofort zur Stelle. Sie können zugreifen und die richtigen Tipps geben. Canyoning-Routine ohne Risiko. Die Kunden sind zwischen 5 und 82 Jahre alt. Bisher gab es noch nie Probleme. Und so kann auch Mutter Monika ihre Canyoning-Premiere genießen.
9: Ich glaube, so ein bisschen mit der Balance sollte es stimmen, also dass man sich immer wieder ausbalancieren kann. Aber sonst ist es, wenn man Hände und Füße hat, die man bewegen kann, glaube ich, für jeden zu schaffen.
6: Stromaufwärts, ziemlich anstrengend. Doch Guide Heiko kennt die Belohnung. Perfekte Wasserrutschen. Dieses Rutschen auf glatten, runden Felsen sorgt für Glücksgefühle und echtes Freibad-Feeling. Mit der Strömung gleiten ein schönes und sicheres Abenteuer.
7: Es gibt Stellen, die sind sehr tief hier. Es gibt auch Stellen, die sind sehr nieder, da können wir nicht rein. Und es gibt Stellen, die so wie hier, da kann man sehr gut rutschen. Die sind alle mehrmals getestet worden, auch unter höchsten Bedingungen.
6: An diesem Tag sind die Bedingungen ideal. Und diese Wasserrutsche hat Magnetwirkung auf jung und etwas älter. Papa Dirk taucht fröhlich ab. Und Sohn Valentin will mit seinen Bildern zeigen, was man bei diesem Canyoning rund 2,5 Stunden lang erleben kann. Natur, Nervenkitzel und noch viel mehr als nasse Füße.
10: Also ich fand das Rutschen cool und das Abseilen.
11: Ich fand das Abseilen und das Baden cool.

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8: Hey. Hey. Oh. Oh.
9: Para picar, sagen die Spanier. Bisschen was zum Reinpicken, zum Aperitif oder wenn es mal nur eine Kleinigkeit sein soll. Das sind Tapas einfach perfekt. Schön, dass Sie reinschauen zu einem ARD-Buffet-Spezial mit Häppchen. Wir bleiben auch erstmal in Spanien. Tapas sind dort Kult. Man kann sich echt verlieren in diesen unendlichen Variationen. Drei verschiedene hat Antonina für uns. Und wie sagt sie immer gerne? Schau mal her. Und genau das machen wir jetzt. Tapas, wer schon mal in Spanien war, kennt sie, liebt sie. Sie sind einfach die große Vielfalt. Drei verschiedene, Antonina, machst du heute für uns. Was hast du vor?
10: Wir fangen wirklich jetzt an mit der Gazpacho. Was ganz Einfaches, kennt glaube jeder. Danach gibt es eine Tortilla. Und zum Schluss gibt es noch eine Eigenkreation mit armen Rittern.
9: Okay.
10: Aber wir fangen jetzt erstmal mit dem Klassischen an. Und du wirst sehen, es geht super schnell. Und du kannst es schön in den Kühlschrank geben bei Sommertagen. Jetzt dann nächste Woche soll es ja schön werden. Und hoffe ich. Also so haben sie gesagt. Ich glaube dran.
9: Okay. Also. Gazpacho ist so eine kalte Gemüsesuppe, wo das reinkommt, was im Garten in großen Mengen wächst.
10: Ja, was jetzt wirklich auch Saison hat. Wir haben Gurke, wir haben Tomate, Paprika, Knoblauch kommt mit dazu, Olivenöl. Ich fange jetzt schnell mit den Croutons an. Das gibt noch mal so einen Crunch obendrauf. Ich habe jetzt nur den Rand weggegeben. Dann kommen die in die Pfanne mit ein bisschen Olivenöl. Ich habe noch einen Knoblauch dazu gegeben, ein bisschen Thymian. Dann gibt es noch eine Prise Salz drauf. Und dann sind die eigentlich schon fertig. Die werden dann dazu direkt. Genau. So, dann kommen wir eigentlich zu der Gazpacho. Habe ich jetzt hier einen Mixer. Das ist das Hauptutensil vom Ganzen.
9: Den muss man haben, sonst wird's nichts.
10: Ja, oder mit dem Stabmixer geht es auch. Also irgendwas, was klein macht zu Hause. Ich habe die Tomaten, die sind jetzt enthäutet. Müsste man gar nicht machen, Evelyn, weil ich mag das gar nicht am Schluss, wenn das so klumpig ist. Ich gebe es am Schluss noch mal durch ein Sieb durch.
9: Dann bleiben die Schalen hängen.
10: Genau, weil ich mag das bei der Paprika auch nicht und drum. Aber das kommt alles ganz grob jetzt in den Mixer. Siehst, ich mache jetzt da gar keine Würfel oder sonst was, sondern es kommt jetzt wirklich alles grob da rein.
9: Klein.
10: Ja, eben. So. So, dann die Gurke noch. Nur die Enden weg, weil die tatsächlich oft ein bisschen bitter sind. Die lassen wir weg. So, und dann gibt man noch Knoblauch dazu. Und was wichtig ist, Olivenöl.
9: Ja.
10: Und ich habe jetzt hier noch so ein Toastbrot übrig, eine Scheibe.
9: Oder man könnte ja auch die Ränder nehmen vom Toastbrot.
10: Die Ränder auf jeden Fall auch noch dazu, klar. Aber eine kann schon sein. Und dann eben, wie gesagt, das Olivenöl dazu. Darf ruhig ein Schuss sein, also nicht zu wenig. Dann habe ich hier noch einen Knoblauch, den schneide ich noch zweimal. Dann habe ich ein bisschen Sherry-Essig. Es gibt noch mal so eine Säure dazu, das passt auch super gut. Salz, Pfeffer und du siehst, wir brauchen gar nicht viel kochen.
9: So. Nee, gar nicht.
10: Ja, also es ist
9: einmal hochjagen und
10: fertig. Genau, und jetzt sind wir dann eh gleich fertig. Ein bisschen Wasser gebe ich noch dazu. Ja. Klar hat die Gurke viel Wasser, aber sonst ist es einfach zu dickflüssig. Da kommt jetzt der Deckel drauf, Evelyn.

0: Und dann wird es gemixt.
1: Dann, und dann ist die Suppe eigentlich schon fertig. Genau. Wer mag, kann sie dann noch abpassieren.
0: Genau, genau. Das sehen wir dann, wenn wir es anrichten, noch mal kurz. Und jetzt gebe ich nur noch ganz kurz Chorizo in die Pfanne. Ist aber auch kein Hexenwerk. Ich habe die schon geschnitten.
1: Ja.
0: Man kann Schafe nehmen oder wo nicht so pikant ist.
1: Diese Paprikawurst.
0: Genau, das ist die spanische. Und da geht es dann eben gleich weiter.
1: Du lässt sie so aus, damit die ihr Fett verliert.
0: Genau, weil die sehr, sehr fettig ist natürlich. Und das gibt noch mal ein bisschen Geschmack.
1: Okay. Unsere zweite Tapa, das ist jetzt eine Tortilla. Das ist der Klassiker in Spanien. Gibt's da schon zum Frühstück, ne?
0: Ja, wirklich.
1: Die Tortilla ist manchmal ein Frühstück zum Kaffee dazu.
0: Ja, würde ich sagen. Also ist wirklich auch super lecker.
1: Ja.
0: Wir haben die Chorizo mit dabei heute. Die habe ich jetzt gerade in die Pfanne. Das reicht auch schon, weil sonst wird sie einfach zu zäh.
1: Ja.
0: Also sie muss nicht zu arg. Ich gebe sie jetzt auch gerade wieder raus. Man sieht, das ganze Fett bildet sich hier. Ich brauche kein Fett zugeben. Und da gebe ich jetzt einfach ein paar Zwiebeln dazu.
1: Ja.
0: Das gibt nochmal super Geschmack. Dann kommt natürlich wieder der Knoblauch dazu. Darf in der mediterranen Küche nicht fehlen.
1: Ist okay. Und wenn er angebraten ist, dann ist er ja auch nicht ganz so
0: heiß. Ja, finde ich auch nicht. Aber kann man natürlich weglassen. Du weißt ja, wie es ist. Da ist... Ach, jetzt hätte ich
1: kann
0: schon,
1: man, will man aber
0: jetzt
1: nicht.
0: Hätte ich schon wieder Öl dazu. Schau
1: nee,
0: mal.
1: Das reicht.
0: Gottes Willen, das reicht von kaum.
1: Schon ist so fett.
0: Schau. Ich habe jetzt noch Kartoffeln vom Vortag. Die schneide ich einfach. Und dann, eine Tortilla ist ja auch oft so, dass sie so ein bisschen gestapelt ist.
1: Ja.
0: Und das Schöne an einer Tortilla ist, dass ich die einfach aufschäume. Ich habe da die Eier und die habe ich wirklich mit dem Stabmixer ein bisschen aufgeschäumt. Dann habe ich die richtig schön fluffig am Schluss, Evelyn, wenn wir die aus der Pfanne dann am Schluss nehmen. So, schauen wir her.
1: Wie viele Eier nimmst du jetzt ran für so eine Pfanne mit Tortilla?
0: Also ich habe jetzt da 3 bis 4, kommt auf die Größe natürlich an. Aber die Rezepte, das wollte ich unbedingt auch noch sagen, die sind immer pro Rezept für 4 Personen.
1: Ja.
0: Wenn ich sage, ich mache jetzt alles, würde ich es auf jeden Fall halbieren. Also wenn ich das Rezept nachmache, sonst habe ich ein bisschen viel übrig am Schluss. So, dann gebe ich die Kartoffeln dazu. So. Dann würze ich das Ganze schon ein bisschen. Da brauche ich aber nicht viel, einfach die Chorizo hat ja wirklich viel Geschmack auch, ist sehr würzig. Yep.
1: Die hat Schärfe und Salz.
0: Genau.
1: Und
0: Pfeffer gebe ich noch ein bisschen dazu, das passt recht gut. Dann gebe ich die Chorizo zurück.

0: Eier, den Käse mit dazu. Da vermengt sich das Ganze schon mal richtig gut.
1: Ah, das gibt dann nochmal so einen
0: genau.
1: Schmelz.
0: Genau, und wenn das dann im Ofen, ja, weil das kommt so jetzt dann Würze. Alles in den Ofen.
1: Schön, ja, ja.
0: Und dann habe ich auch nochmal so einen schönen überbackenen, alles mit Käse ist besser, würde ich sagen. So, schau mal her, jetzt geben wir das so drüber. Und du siehst, es schäumt richtig schön.
1: Ja, so, und das bringt die Luft da rein.
0: Genau, und das ist auch wichtig. So, und dann dauert es ungefähr, würde ich sagen, so 10 Minuten schiebe ich das bei 180 Grad. Kommt natürlich auf die Größe an. Und bei der Pfanne muss man ein bisschen aufpassen, dass es eine feuerfeste ist.
1: Richtig.
0: Dass natürlich die Hand dann am Schluss, wenn wir es rausholen, auch nicht verbrennt.
1: Das heißt, ich schiebe die jetzt
0: du
1: in den Ofen.
0: Du darfst es machen, ja.
1: Und man spart sich, indem man es im Ofen macht, auch die Wenderei dann
0: genau.
1: hinterher, oder?
0: Also du musst jetzt nicht sagen, okay, wie beim Omelett, wie wir das kennen, wir schmeißen das in der Luft, sondern wir lassen das richtig schön jetzt von unten backen.
1: Ja.
0: Und dann wird es richtig gut. Natürlich können wir es dann auch wenden, wenn wir es jetzt, ich habe es heute ausgestochen, aber das muss ich nicht. Ich kann es auch einfach in der Pfanne servieren, auf dem Brett. Also wie mir das dann gefällt. Und das ist ja das Schöne an Tapas. Richtig ungezwungen.
1: Ja, und das Wunderbare ist, wenn sie mal fertig sind, dann kann man sie auf den Tisch stellen und alle sitzen da und jeder pickt sich das, wo er Lust
0: hat. Und du hast die Gemütlichkeit, du zelebrierst es richtig. Und das ist einfach schön. Du kannst es super alles vorbereiten.
1: Ja.
0: Auch wenn es kalt ist, schmeckt immer gut.
1: Schmeckt super.
0: Wenn du magst, kannst du mal schnell schauen. Ich glaube, die Tortilla müsste jetzt gerade fertig sein.
1: Fertig?
0: Genau. In der Zeit habe ich hier noch...
1: Oh ja.
0: Oder?
1: Was denkst du? Ja, sieht gut aus.
0: Ich glaube, die sieht passend.
1: Also sie hat schon eine ganz... kleine braune
0: Kruste. Ja, genau,
1: Kruste,
0: das reicht, dass sie nicht zu trocken wird.
1: Wunderbar.
0: Genau, oh, das ist schön aufgegangen, dass es richtig schön fluffig ist.
1: Ja.
0: Freut mich gleich wieder. Ich habe hier den Zucker, der ist karamellisiert.
1: Ja.
0: Aufpassen, jetzt gebe ich ein bisschen Rotwein dazu.
1: Also das gibt jetzt so eine süß-scharfe Geschichte.
0: Genau, wir machen süß und salzig, das mag ich ja persönlich auch super gern. Und so Feigen ist ja gerade die Hochzeit. Einfach mit Gewürzen kann man schön einkochen und ich habe immer was Schönes zum Käse. Also ich brauche es jetzt nicht nur für die Tapas. Und das ist halt das Schöne. Ich habe jetzt einfach ein paar Gewürze dazugeben, gebe jetzt auch noch ein bisschen Cayenne, habe noch mal eine Schärfe bei der Süße dabei. Und da gebe ich dann am Schluss nur noch die Feigen dazu.
1: Die ziehen dann nur in dem Sud
0: nur ziehen,
1: so ein bisschen
0: nicht
1: nach.
0: Mehr kochen, weil die sind ja sehr weich.
1: Ja, und
0: das wär, genau, das wäre dann ein bisschen zu viel.
1: Okay.
0: Das lassen wir jetzt ein bisschen einkochen.
1: Du hast das Ganze jetzt Arme Ritter genannt. Also
0: ja,
1: also
0: kennst du das noch?
1: Ja, Arme Ritter kenne ich. Ich frage mich nur, wo ist da die spanische Komponente?
0: Also das Ganze ist ja, Tapas bedeutet ja Kleinigkeiten. Es hat jetzt nicht nur damit zu tun, was kennt jeder. Jetzt ist es Gazpacho oder Tortilla oder was es noch alles gibt.

0: sondern ich habe mir gedacht, wir machen jetzt einfach mal ein bisschen was anderes und habe es abgewandelt und es, dann sieht man einfach, dass man alles verwenden kann.
1: Das ist so ja der Gedanke ist. Der Tapas.
0: Genau, der Tapas, dass man alles verwendet.
1: Verwertet,
0: und auch Reste so ein bisschen auch Reste, ja, natürlich. Mhm. Und ich habe, jetzt schau mal, wir müssen erst die Tunke noch kurz machen.
1: Ja.
0: Ich habe Eier, das ist wieder das Gleiche, bisschen Sahne dabei. Ich gebe jetzt hier noch ein bisschen Käse, dann haben wir das Gleiche nochmal, den Manchego. Aha. Frischen Thymian, dann Salz natürlich, weil sie jetzt eben pikant sind. Und ein bisschen Cayenne wieder, also nicht zu viel, sonst ist er einfach zu scharf und es brennt. Das mag dann auch keiner. Dann rühren wir das Ganze. Ich habe jetzt hier ein Ciabatta, irgendein altes Brot, Toastbrot, okay. Also was ich habe. Aber die Ciabatta-Scheiben schauen halt von der Form ganz schön aus. Dann tunke ich das und gebe das einfach in die Pfanne. Ich habe jetzt ein bisschen Thymian mit dabei und einfach Olivenöl. Keine Butter oder so, das wäre einfach zu schwer dann durch die Sahne schon. Und dann backe ich die aus. So. Schau mal her.
1: Einfach
0: knusprig braun und gebe die dann am Schluss zu den Feigen. Was da jetzt auch noch schön wäre, ich könnte natürlich Ziegenkäse mit dazugeben, das Ganze noch ein bisschen karamellisieren. Also der Fantasie sind da wirklich keine Grenzen gesetzt und das ist ja das Schöne bei Tapas. Und schau mal her. Und dann kommt es bei mir auf so eine Platte. Ich habe jetzt schon ein bisschen angefangen, dass du dann auch siehst, wie es am Schluss aussieht. Ich habe die Gazpacho. Die kann man dann noch ein bisschen, schau mal, ausdekorieren, ein bisschen Öl dazugeben. Meine Krotwürfel
1: noch. Ja.
0: Genau, frischer Basilikum. Genau. Ich steche jetzt noch die Tortilla in Ruhe aus. Und dann wird das Ganze jetzt noch angerichtet. Und dann sind wir schon fertig. Die Feigen habe ich natürlich schon einmal vorgemacht, weil sonst müssten wir jetzt 10 Minuten hier stehen. Dass es
1: also 10 Minuten sollten
0: so,
1: die ziehen,
0: bis also, dass sie es wirklich einkocht, ein bisschen, dass es wirklich ein bisschen dick wird durch den Zucker. Und dann dauert es wirklich nicht mehr lange. Ich gebe sie einmal durch. Ich kann sie vierteln, achteln, wie mir das schmeckt.
1: Und die Brotscheiben muss natürlich auch noch mal drehen.
0: Ja, die muss ich jetzt noch mal drehen. Ja, genau. Aber das geht recht schnell. Ich denke, in 2 Minuten würden die so brauchen. Und dann sind die recht knusprig. Und dann können wir die gerade am Tisch dann auch... Ja, zu uns nehmen.
1: Ja, es ist einfach eine großartige Küche. Ich liebe es. Bei mir rennst du da so offene Türen ein.
0: Nur bei den Feigen wollte ich ganz kurz sagen, weil ich es jetzt eben nicht mehr einmal mache. Die muss man nicht schälen, gar nichts. Einmal abwaschen, nur den Strunk ein bisschen weg und das Ganze war's.
1: Und dann kann man sie in den Hut legen.
0: Genau.
1: Und viertelst du die noch oder lässt
0: du sie
1: halt?
0: Ich finde Vierteln immer recht schön.
2: Häppchen aus dem eigenen Garten, die zaubert jetzt Jacqueline auf den Teller. Sie selbst hat ja einen großen Gemüsegarten und hat auch ihre eigene Theorie, warum gute Nachbarschaft so wichtig ist. Also Nachbarschaft im Haus, im Beet und auf dem Teller.
1: Unsere Köchin des Tages hat sehr aufmerksam zugeguckt und auch schon lange Ohren gekriegt, als wir gerade über den Pflanzplan bei den Gemüsesorten gesprochen haben.
3: Genau, weil ich hatte ja schon immer die Theorie, was zeitgleich wächst, passt auch geschmacklich gut zusammen, aber dass es auch noch nebeneinander wächst und sich hilft, das fand ich ja ganz genial, muss ich wirklich sagen.
1: Top. Und die Genialität wird fortgeführt durch Jacqueline. Sie macht einen Teller, der ist echt zum Niederknien schön. Da hinten sehen Sie schon, das sind Gemüsepaare, gute Nachbarn aus dem Beet, die auch auf dem Teller wirklich eine tolle Figur machen. Du machst es jetzt eher so als Beilage, also wir machen 2x2 Beilagen, Salate, wie auch immer anregen.
3: Ja, oder einfach so als Salatteller kann man das auch wunderbar essen. Wir machen als erstes den großen, großen Klassiker, den eigentlich jeder kennt. Wir machen Gurke und Dill.
1: Ja.
3: Das kennen wir ja wirklich alle. Wir machen aber mal einen Gurken-Couscous, so. Und dafür habe ich die Gurke in feinste Würfelchen geschnitten. Ist ein bisschen Knoblauch dabei. Dann schneide ich noch den Dill klein. So. Der kommt auch dazu. Logischerweise, weil das ja sozusagen unser Pärchen ist in diesem Essen. So, den Dill dazu. Dann, weil wir diesen Couscous machen, das muss man auch gar nicht kochen. Das geht so roh. Salz dazu und Zucker. So, und jetzt rühre ich das um und lasse es einen Augenblick ziehen, weil das Salz und Zucker wird die Feuchtigkeit rausziehen und dann rühren wir den Couscous drunter.
1: Und nur mit dieser kalten Flüssigkeit ist dieser Couscous dann ausreichend?
3: Absolut. Die Mengen passen nicht ganz. Ich werde davon wahrscheinlich nur ein Drittel nehmen.
1: Ja.
3: Also von dem Gemüse, man kann Couscous mit allem möglichen, zum Beispiel Wassermelone passt auch ganz toll dazu. Ich hatte auch geschrieben, man könnte eine gegrillte Wassermelone eventuell dazugeben, wenn man nur diesen Salat macht. Mhm. Und der Couscous zieht das raus. Man kann so wasserreiche Gemüse nehmen, wie Wassermelone, wie Gurke. Siehst du, es fängt schon an, die Flüssigkeit kommt. Ich lasse jetzt aber einen Augenblick ziehen und mache dann den Couscous.
1: Nur noch mal ganz kurz, entschuldige, weil du gerade gesagt hast, ich habe es dazu geschrieben, in das Rezept, was Sie natürlich bei uns auf der Homepage finden. Da hat Jacqueline zu all den Salaten noch mal, was so eine mögliche
3: Beilage
1: wäre, damit es dann ein rundes Gericht wird. Ne?
3: Ja, zack. Dass man, wenn man, also es ist wirklich alles ganz einfach zu machen. Das hier ist wirklich Selbstläufer. Ein bisschen Zitronenzeste und nachher mache ich noch Zitronensaft dran. Aber während das zieht, mache ich hier mal, ich habe Sahne da drin. Mhm.

0: Und jetzt das zweite Pärchen, das kongenial ist, finde ich. Ich muss nachher mal den Gärtner fragen, ob die auch nebeneinander wachsen können.
1: Minze und Erbsen, sicherlich.
0: Bestimmt, ja. Ne? Also wir haben Erbsen, kommen einfach hier in die kochende Sahne. Das kühlt das jetzt runter. So. Dann auf jeden Fall Salz dazu. Das lasse ich das einmal aufkochen. Das reicht schon.
1: Ich kann auch Wache schieben bei der Erbsen, dass die nicht überkocht.
0: Okay. Einmal kurz aufkochen.
1: Wenn das junge, frische Erbsen sind, reicht das schon. Wenn es TK-Erbsen sind,
0: reicht das auch fast immer, weil die sind auch, also Erbsen sind ja per se zart. Die späteren Erbsen sind dann dicker und dickschaliger und dann wird es anders. Aber es muss einmal aufkochen. Gut, du guckst nach.
1: Ich guck.
0: Derweil mache ich die Minze klein. Und aus dieser Erbse machen wir ein Erbsenpüree. Mhm. Also wir gießen das da gleich auf das Sieb, dass die Sahne erstmal weg ist. Mhm. Und dann püriere ich die Erbsen und tue so viel Sahne dazu, wie es nötig ist, damit es ein schönes Püree wird, wie wir vorhin auf unserem Teller auch gesehen haben. Mhm. Und dazu ist Minze einfach der Hammer. So, schneide ich schon mal klein. Die muss aber einen Augenblick muss sie warten, weil es ist schöner. Minze mag nicht ganz so gern gekocht werden. Geht auch, also so, wenn sie Hitze abkriegt, schmeckt sie noch mal anders. Aber noch schöner ist es, wenn sie frische Minze ist.
1: Man kennt es ja so aus der britischen Küche. Da wird ja gerne Lamm mit Minze und so gekocht. Stimmt. Und es hat dann schon irgendwie so einen eigenen, aber frisch dazu und das ist eine andere Nummer.
0: Ja, es hat jedes seine Berechtigung.
1: Gott. Also das Lamm aber sehr diplomatisch.
0: Nee, du, Lamm und Minze gibt es, oder zum Beispiel Minze und Rindfleisch wird in der persischen Küche kombiniert. Man schmort Rindfleisch, Staudensellerie und Minze zusammen.
1: So, jetzt hat es einmal gekocht. Soll ich es runterdrehen?
0: Ja, genau. Dann nehme ich mir mal an dir vorbei diese Schüssel.
1: Zum Abgießen? So,
0: genau. Mhm. Damit ich die Sahne nachher gut dosieren kann. So. Okay. Das ist auch, das ist übrigens eine super leckere Geschichte. Kann man auch wirklich, wenn man jetzt zum Beispiel grillen will im Sommer, wenn der Sommer dann bald kommt.
1: Wir glauben weiter dran.
0: Ja, auf jeden Fall. Doch, er wird kommen. Ja. Ich weiß es sogar. Gut. Ich muss gar nicht dran glauben. Dann sind alle diese Sachen, die wir hier gerade gemacht haben, echt super Beilagen, mal ein bisschen andere. Und auch dieses Erbsenpüree, das wir gleich machen. Dieser Salat hier sowieso. Siehst du, wie das schon den Couscous, wie das schon aufgesaugt hat? Ich habe ungefähr ein Drittel von dem Couscous dazu getan. Sollte irgendwie immer 1:2 sein. Also zwei Teile Gemüse, ein Teil Couscous. So, und der zieht sich die Feuchtigkeit daraus. Eine Sache, die bei diesem Couscous-Salat und nachher bei den anderen Salatenpaaren, die wir nachher machen, auch wichtig ist, das Öl ganz am Ende. Abschmecken, gucken, dass der Geschmack passt und dann Öl, weil Öl stoppt praktisch, weil sich das so drumherum legt, stoppt die Aufnahme von den ganzen, so ein bisschen Säure auf jeden Fall.
1: In den Couscous-Salat.
0: So. Ich mache einen Möhrensalat mal so ein bisschen anders, indem ich gedünstete Möhren nehme. Dafür die geschälten Möhren. Einfach in der Mitte durchschneiden und dann in schmale Scheiben. So. Einfach so fein, dass sie so 4-5 Minuten in der Pfanne brauchen. So. So. Gebe ich dazu.
1: Und rote Zwiebeln sind, weil wir gerade rote haben oder weil die einfach schöner sind?
0: Also sie sind, guck mal, sie sind echt schön. Ja. Ich finde die einfach hübscher. Ich finde sie tatsächlich auch aromatischer ein bisschen. So, Salz dazu. Zucker dazu. Das Ganze soll keine Farbe kriegen, deswegen mache ich ein Schlückchen Wasser dazu. So. Und lasse die jetzt weich dünsten. Und ich muss dazu noch sagen, meine eigentliche Idee war Estragon zur Möhre. Weil das auch so eine super Geschichte ist. Wie gesagt, ich werde auch da den Gärtner nachher ausquetschen nach dem passenden Paaren.
1: Ich sehe schon, aber es gibt lange Tischgespräche.
0: Ist ja hochspannend. Also ist ein super Thema. Und ist auch so ein tolles Thema, weil ich finde auch ganz privat, was ist besser als gute Nachbarschaft? Ne?
1: Ja, sowas von. Und weißt du, das Schöne ist ja auch, man hört immer nur von Nachbarschaftsstreitigkeiten und Prozesse und Kriege und sowas. Ja. Aber wenn man genau hinguckt, es gibt ganz viele Orte, wo es eben gut funktioniert. Und das werden wir auch am Freitag hier zeigen. Das haben wir in der Sendung vor.
0: Ach ja?
1: Gute Nachbarschaft, gelebte Nachbarschaft. Und wir haben schon tolle Beispiele von unseren Zuschauern bekommen. Tatsächlich.
0: Ja. Das gibt es auch ganz viel. Mhm. Ich meine, alleine, so, dass du weißt, du kannst da klingeln und dir irgendwie ein Kilo Mehl leihen, wenn es nötig ist. Oder auch so, wenn man sich sieht und man ein Schwätzchen hält. So. Also es ist wirklich, das bereichert das Leben ungemein. Mein nächstes Paar. Bevor ich das ganz vergesse, ist Fenchel und Orange.
1: Ja.
0: Fenchel und Orange kennen auch alle schon zusammen. Es ist einfach ein Fenchelsalat, was auch wirklich super ist im Sommer. Dazu würde ich, wenn man jetzt das grillt, entweder Fisch oder Garnelen nehmen.
1: Ja.
0: Das ist beides sehr schön. Für den Salat hobel ich den Fenchel dünn. Man muss aufpassen bei diesen
1: Die sind scharf. Ne?
0: So ja, ja, ich bin da immer so ein bisschen ängstlich. Warte mal, deswegen mache ich
1: das
0: so hoch.
1: Ich würde ungern das Gemetzel hier jetzt.
0: Das hat, also,
1: deine Finger sind uns was wert. Ja, ja, ja. Nee, nee.
0: Nee, also Blut passt auch nicht so gut.
1: Kein gutes Paar in der Küche.
0: Nein, kein gutes Paar.
1: Nein, nein, nein, lassen wir aus. So.
0: Doch, zu Hasenpfeffer. Früher ein ganz altes Gericht. Das hat man den Hasenpfeffer, so geschmorter Hase, okay, den hat man mit Blut gebunden. Die
1: wir schweifen ab, Jacqueline.
0: Ja, okay, alles klar.
1: Wir bleiben so, jetzt
0: wie
1: noch
0: immer
1: bei den Gemüse.
0: Salz und Zucker. Ja. Um den Fenchel, hier habe ich Fenchelsamen, ja, um das so ein bisschen zu verstärken, mörse ich den Fenchelsamen. So, einfach grob mörsern. Das kommt auch dazu. Mhm. Auch hier, ich hatte das ja vorhin schon gesagt, dass man das Öl am Ende dazu machen soll, auch hier.
1: So. Also erst die Aromen rein ins Gemüse kommen lassen und dann erst das Öl oben drauf. Das verschließt quasi die Aromen da drin,
0: genau,
1: aber verschließt eben auch das Gemüse, wenn noch kein Geschmack dran ist, dann kommt da auch nichts
0: kommt
1: rein.
0: Kommt da nicht so richtig, letztendlich ein bisschen schon, aber es ist einfach optimaler.
1: Intensiver.
0: Und Kochen besteht ja immer aus ganz vielen Kleinigkeiten,
1: ja,
0: ist ja so. Ne? So, das Ganze jetzt wirklich ein bisschen kneten. So. Ich habe Orangenschale dazu getan. Mhm. Der Geschmack sitzt ja auch hauptsächlich in der Schale. So. Jetzt gucken wir mal ganz kurz nach unserem Möhren.
1: Unser Gemüse.
0: Da.
1: Kommt da dann noch was dran an Gewürzen oder so? Oder ist das einfach der Estragon am Schluss?
0: Salz, Zucker, Estragon.
1: Salz, Pfeffer, Estragon.
0: Mhm. Nicht mal Pfeffer.
1: Nehmen wir das.
0: Und ein bisschen, so, jetzt nehmen wir das mal hier zur Seite. Oder? Genau. Lösch das mit ein bisschen Essig ab. Mhm. Lass einen Augenblick auskühlen. Und gib dann den Estragon dazu. Mhm. Der steht hier schon. Ja, das ist ein ganz toller Mann.
1: Bis der Essig kam, hat gut geduftet. Jetzt komme ich ja zu dir.
0: Nee, aber das ist
1: Fenchel, da
0: gedünsteter
1: kommt
0: Möhrensalat ist mal was ganz anderes als roher Möhrensalat.
1: Ja,
0: kann ich jedem wirklich
1: empfehlen.
0: So, das.
1: Aber roher Fenchel mit Dill und Orangenfilets, die machst du dann da
0: die mache ich noch jetzt runter. Noch dazu, genau. Okay. Und das Grüne vom Fenchel auch immer aufheben, auch dazu. Und jetzt schneide ich die Schale, die habe ich ja schon abgerieben. So, man muss jetzt nicht unbedingt Filets machen, man kann auch einfach
1: Würfel
0: machen.
1: Wissen wir auch eigentlich, wie das geht. Lassen dich das jetzt mal in Ruhe weiterschnibbeln.
0: Genau.
1: Das Erbsenpüree,
0: einfach
1: alles ist bereit.
0: Genau. Alles ist fertig.
1: Gut.
0: Die wunderbaren Kombinationen.
1: Oh, es ist immer wieder ein Traum, Jacquelines Art, die Teller anzurichten. Unglaublich. Wir lassen Jacqueline gleich noch mal ran für Falafeln. Diese Kichererbsenbällchen, die man so herrlich als Snack aus der Hand essen kann. Oder eben als richtiges Gericht, dann mit scharfer Soße und einem saftigen Tomatensalat.
0: Es gibt Falafel. Viele kaufen sich diese Falafelmischung irgendwo. Man kann sie aber auch ganz einfach selber machen. Wenn man es einmal anfängt, sollte man eine ganze Menge machen. Ich mache immer so 3-4 Kilo und friere einen Teil davon ein.
2: Okay.
0: Letztlich wird nicht geformt, sondern einfach so in so einem Beutel und dann friere ich das ein.
2: Also ich sag mal, es gibt Falafel, dazu gibt es eine scharfe Tomatensauce und es gibt noch einen Kichererbsen-Tomatensalat dazu. Also es wird ein richtig schönes Komplettpaket auf dem Teller werden. Urlaub pur.
0: Genau. So, ich mache mal diesen Fleischwolf an. Wenn man keinen Fleischwolf hat, dann kann man einen Mixstab benutzen. Mit dem Fleischwolf geht es besser. Und ich nehme einen Teil rohe, eingeweichte Kichererbsen.
2: Die sind richtig schön fest, ne?
0: Ja, die sind noch ein bisschen fest. Und dann nehme ich aber auch einen Teil gekochte Kichererbsen. So, hier habe ich Kräuter. Ich sage sofort welche. Ich will nur einmal diesen Effekt zeigen.
2: Guck. Das wird eine richtig grüne Masse letzten Endes.
0: Ja, ich habe ich daneben stehen.
2: Ja, du musst die vorher nicht schnibbeln, ne? Du kannst eigentlich, du kannst alles in einem Schritt machen. Oben das, die Kräuter mit dazu und
0: genau,
2: hast du eine Masse.
0: Ich habe glatte Petersilie, Zwiebellauch, Dill und Koriander, ein bisschen Knoblauch. Und das habe ich alles klein geschnibbelt und dann hier reingetan. Und man kann die Farbe wirklich so ein bisschen variieren, je nachdem, wie viel Kräuter man reintut. Empfehlenswert ist es, ungefähr die Hälfte der Masse nochmal durchzudrücken. Dann hält das Ganze besser. Aber es gibt auch einen Trick.
2: Nämlich?
0: Man nimmt einfach ein bisschen Maisstärke und macht das da so rein. So. Und das klebt dann auch.
2: Ja, perfekt.
0: Ja. Hier habe ich dann gewürzt mit Kreuzkümmel und Paprika. Da ist ein bisschen Salz dabei. Und wenn man sie locker machen will, dann kann man auch ein bisschen Backpulver dazu tun. Mhm. Würde ich immer und immer eine kleine Probe machen. Ich mache meine Hände feucht, damit ich so ein Bällchen formen kann. Bevor man loslegt und 20 Stück davon formt und sich die Mühe macht, sollte man einmal gucken, ob es auch funktioniert. Beim Frittieren, Michael, muss man auch so ein paar Sachen aufpassen. Einmal muss man gucken, ob das Fett heiß genug ist. Mhm. Wenn es nicht heiß ist, siehst du, wir brauchen noch einen kleinen Augenblick. Wenn es nicht heiß ist, dann zieht es zu viel Fett in das Gargut rein. Mhm. Und wenn es zu heiß ist, na, dann verbrennt uns alles.
2: Ja,
0: dann
2: wird also noch ein bisschen warten, ne?
0: So.
2: Jetzt gucken wir, ob es zerfällt oder ob es
0: genau, zerfallen ist halt dann auch immer eine Gefahr, aber ich glaube, das funktioniert schon.
2: Ah ja, jetzt kriegt er hier.
0: Ja, jetzt kriegt er Power. Aber ich Guck, wo ist unsere kleine Probe? Die ist nicht zerfallen. Jetzt warte ich noch mal, bis das Fett richtig heiß ist und dann tue ich es rein. Aber ich habe vorhin schon

0: Natürlich eine Probe gemacht. Ich bin natürlich.
1: Du weißt, dass es funktioniert.
0: Ja. Dann habe ich ja einmal einen Minzjoghurt versprochen und eine Tomatensauce. Für die Tomaten habe ich so richtig schöne Fleischtomaten genommen hier und habe sie auseinandergeschnitten. Ich stelle das mal hier vorne so hin. Mhm. Und zwar einmal hier die äußeren Teile und dann diese Kernkram. Zwiebeln habe ich schon angeschwitzt. So, dann mache ich auch noch mal. Power ist runter. Und ich habe ja gesagt, scharfe Tomatensauce, also ein bisschen Chili. Da muss man dann immer
1: den
0: gucken.
1: Haust du frisch dazu, ne?
0: Den haue ich frisch rein. Da muss man sich halt überlegen.
1: Kerne, ja.
0: Man riecht es schon fast, dass die relativ scharf ist. Ich mache mal nur so ein bisschen rein. So. Oder möchtest du probieren?
1: Nee, vielleicht.
0: Wahrscheinlich hilft es nicht der Moderation.
1: Ich vertraue dir, aber vielleicht könntest du gegen Ende der Sendung mich mal probieren lassen dann.
0: Bist du Scharfesser?
1: Ich esse eigentlich total gerne scharf, aber ja. Wäre jetzt ungünstig, mich jetzt zu... Ich esse sehr, sehr gerne scharf.
0: Aber was gegen scharf ja auch gut hilft, unter anderem ist Joghurt. Und ich mache einen Minzjoghurt noch dazu. Hm? Der würde das Ganze dann wieder besänftigen.
1: Passt ja ohnehin gut zur Falafel, ne?
0: Passen super gut und kombiniert auch gut mit scharf, so ein kühler Joghurt. Da hacke ich einfach ein paar Minzblätter und mache ein bisschen Salz dazu. Man kann auch ein paar andere Gewürze reintun und schon ist es fertig. Salz und Zucker hier noch dran.
1: Das sind Fleischtomaten, ne?
0: Das sind die Fleischtomaten. Aus dem Inneren habe ich ja diese Soße hier gekocht, die scharfe Tomatensoße, die ich da püriert habe. Und ich habe ein paar Kichererbsen überbehalten, ein paar gekochte. So, die sind hier. Die kommen auch noch in unseren Salat. Da kommt auch noch so ein bisschen Zitronensaft und Olivenöl zu. Das ist auch der Orient. Da wird eigentlich nicht so furchtbar viel Essig benutzt, sondern eigentlich mal Zitronen. So, dann mache ich noch ein bisschen Grün dazu und dann kann ich auch schon anrichten.
2: Häppchen für zwischendurch, das sind auch Gewürzgurken, nicht nur für Schwangere. Stefan Henschel hat mit denen jetzt eine tolle Sache vor. Er wird die panieren und ausbacken. Das klingt schräg, ja, ist aber zu einem Kartoffelsalat eine richtig coole Kombi.
3: Das Rezept des Tages kommt von Stefan Henschel und es muss nicht immer Rollmops sein.
4: Genau, wir machen heute eine schöne Gewürzgurke mal gebacken. Halt mal was ganz anderes, kennt man nicht so. Und passt aber super auch zum Kartoffelsalat. Und wir machen dazu noch eine leichte Joghurt-Kräutersoße. Und ich habe da schon mal ein paar Pellkartoffeln vorgekocht, die einfach gewürfelt. Die gebe ich in eine Schüssel. Da kann man Kartoffeln vom Vortag nehmen oder frische Pellkartoffeln kochen. Der Vorteil ist, wenn man frische Pellkartoffeln macht, dann zieht der Fond besser ein. Parallel dazu machen wir einfach schon mal unseren schönen Fond für die Kartoffeln. Und zwar habe ich da einfach Zwiebeln und Knoblauch in ein bisschen Öl angeschwitzt. Gebe jetzt ein bisschen Zucker dazu, karamellisiere das Ganze, bevor wir das mit Essig ablöschen. Und ein bisschen Senf, wie man das kennt vom Kartoffelsalat.
3: Man muss ja dazu sagen, Kartoffelsalat, das ist in Deutschland eine Religion. Das macht jeder anders. Aber bei den gebackenen Gewürzgurken, da ist man beim Kartoffelsalat auch flexibel.
4: Absolut. Absolut, deswegen, das passt überall dazu. Und da hat natürlich jede Familie sein Geheimrezept beim Kartoffelsalat. Das Besondere halt dabei ist, dass es einfach was Vegetarisches ist, was man so nicht kennt. Da kann man aber machen, was man möchte. Wir machen dazu noch für den Kartoffelkräutersalat, nehmen wir frische Kräuter. Am besten, ich nehme gerne Dill, Petersilie oder Schnittlauch. Mal ein bisschen Platz machen.
3: Sind so ein bisschen die Fensterbrettkräuter, oder? Alles, was man so zu Hause hat. Aber auch da wahrscheinlich Variationen en masse.
4: Genau, richtig. Und vor allen Dingen, wenn man jetzt zum Beispiel nicht so Dill mag, dann kann man natürlich auch auf Petersilie und Schnittlauch zurückgreifen. Aber natürlich passt auch Estragon oder Zitronenmelisse sehr gut. Das macht es halt dann noch mal ein bisschen frischer. Ich schneide jetzt die Kräuter einfach ein bisschen klein. Ein Teil der frischen Kräuter gebe ich schon mal in ein Gefäß rein. Den tun wir gleich mit dem Joghurt verrühren. Und den anderen Teil von den Kräutern, den gebe ich zu den Kartoffeln. Also halb-halb eigentlich.
3: Gebackene Gewürzgurken. Da habe ich mich gefragt, wie kommt Stefan auf diese Idee? Wo kommt das Gericht her?
4: Eigentlich ist das typisch, dass man das in Amerika, in den USA, gibt es das oftmals zum Barbecue. Oder in irgendwelchen, also in mehr oder weniger zum Bier, in Kneipen.
3: Ach, oft als Snack, mit einem Bierchen einfach so, okay.
4: Genau, also da muss man, am besten ist natürlich, wenn man es frisch zubereitet, weil da bleibt es schön knusprig. Später werden sie so ein bisschen latschig. Aber es ist natürlich eine super schöne Snack-Alternative. Und das Besondere bei den frittierten Gurken ist, dass das ein bisschen an der Säure verliert. Deswegen machen wir dazu noch mal ein bisschen mehr Essig in den Kartoffelsalat. Wir geben dazu, machen wir noch einen Joghurt-Dip. Dann nehmen wir einfach frischen Joghurt, geben das zu den Kräutern und mixen das Ganze ein bisschen durch. Wer möchte, kann das natürlich auch mit Mayonnaise machen. Das passt natürlich noch ein bisschen besser zum Kater.
3: Ach so, du meinst, wenn man ein bisschen über den Durst getrunken hat, dann braucht man etwas mehr mehr Dampf.
4: Genau, richtig. Und zwar, was ich aber

0: auch noch empfehle, also wir mixen das jetzt einfach erstmal durch, den Joghurt mit den Kräutern. Einfach mit dem Zauberstab mal reingehen. Und ich gebe noch ein bisschen Zitronensaft dazu für die Säure. Einfach ein bisschen Saft dazugeben, mit ein bisschen Salz noch abschmecken und das Ganze einmal durchpürieren.
1: Und im Grunde ist dieser Kräutercreme wie so ein kleiner Dip, oder?
0: Genau, richtig.
1: Ja.
0: Ich tue das mal runterräumen hier aus der Schusslinie. So, wir haben unseren Joghurt-Dip schon fertig. Ganz super simples, leichtes Gericht, das kann man eigentlich in 15 bis 10 Minuten vorbereiten.
1: Und das ist vor allem günstig, weil wir werden das gleich bei den Gurken auch erfahren. Es sind Standardgurken aus dem Discounter. Ja, das tut dem Geschmack gar keinen Abbruch.
0: Absolut nicht. Und da kann man auch nach seinem Geschmack arbeiten. Zum Beispiel, wer lieber Senfgurken möchte, nimmt Senfgurken. Wer lieber Schärfegürkchen haben möchte, nimmt lieber Schärfegurken. Das tut dem ganz keinen Abbruch. Wir haben jetzt hier schon mal unsere Kräuterkartoffeln. Mhm. Da habe ich jetzt noch ein paar kleine Kapern reingeschnitten. Wir rühren das jetzt ganz mal durch, schmecken das ein bisschen mit Salz und Pfeffer ab. Stell ich mal hin.
1: Aber dann lass uns doch mal zu den Gurken tatsächlich kommen. Die wollen wir natürlich noch ordentlich hier
0: präsentieren.
1: Panieren und präsentieren. Auch das.
0: Genau. So, immer kurz Platz machen hier. So. Und zwar haben wir hier ganz normal unsere Gewürzgurke.
1: Ja.
0: Und die kann man jetzt so schneiden, wie man möchte. Entweder tut man die in längere Viertel schneiden oder einfach in Scheiben runterschneiden.
1: Was würdest du empfehlen? Was sind die Vor- und Nachteile?
0: Ich mag es mehr so als dick, weil dann kann man die schon weghapsen.
1: Ja.
0: Und der Vorteil bei den Kleinen, das sind halt so wirklich ganz kleine Snacks. Wichtig aber bei dem Gewürzgurken ist, dass man bei der Panierung, bei der Straße, die man, ich mache da nichts dazu. Ich mache kein Salz oder Pfeffer dazu, wie man das sonst kennt vom Schnitzel, sondern die Gewürzgurken haben ja schon genug Eigengeschmack.
1: Die ist von sich aus schon so, okay.
0: Genau, richtig. Und ich gebe die jetzt einfach hier rein und tue die sozusagen einmal durch die Straße geben. Das Wichtige ist, ich habe schon heißes Öl vorbereitet und ich tue das heiße Öl direkt mit einem Holzstab erwärmen.
1: Da frage ich mich immer, wie ich erkenne, dass es heiß genug ist.
0: Genau, jetzt geht es gleich los. Wir haben langsam die Bläschenbildung am Holz.
1: Ach, wir sehen es ja auch gerade. Ja. Genau.
0: Und das bedeutet, dass das Öl eigentlich heiß genug ist. Ich gehe mal in Höhe.
1: So, jetzt langsam bitzelt es hier am Kochstab.
0: Genau, ich tue jetzt einfach schon mal die Gürkchen durch die Panierstraße ziehen. Und das Ganze, die Gurken bleiben maximal 1 bis 2 Minuten im Öl.
1: Also es geht wirklich, wirklich ratzfatz.
0: Rucki zucki.
1: So, dann lass uns doch noch mal, dass wir das auch noch zeigen. 1, 2 Gurken in unser heißes Öl. Und ab jetzt 2, 3 Minuten.
0: Genau, richtig. Wenn das Öl zu heiß ist, dann einfach ausdrehen und dann die Resthitze nutzen. Und wenn es ein bisschen kälter ist, einfach das Öl noch mal kurz erhöhen.
1: Unsere gebackenen Gewürzgurken. Jetzt fehlen uns noch die Kartoffeln, Stefan.
0: Genau,
1: das heißt, wir können anrichten.
0: Genau, richtig. Ich würde alles noch mal, bevor man anrichtet, abschmecken ordentlich, weil das ja doch noch mal aufgesaugen hat. Und dann kann man noch mal nachschmecken, schauen, ob alles richtig ist. Und wir geben einfach die Kartoffeln auf den Teller.
1: Sag doch bitte noch mal ganz schnell, weil das vorhin so fix ging. Mhm. Welches Öl hast du benutzt und wie lange waren sie im Topf?
0: Ich habe normales Pflanzenöl benutzt. Ja. Einfach ganz neutral. Man kann auch Erdnussöl verwenden, aber das ist halt für die Allergiker nicht so gut. Und dann nicht zu heiß, am besten 160 bis 180 Grad erhitzen. Jetzt gebe ich noch ein bisschen Joghurt dazu. Den Dip kann man ja extra reichen. Ein paar frische Kräuter. Und wer mag, dem empfehle ich noch einen Schlitzer Zitrone.
1: Ich bin sehr, sehr gespannt, wie es schmeckt.
2: Gebackene Gewürzgurken. Hätte ich gern probiert. Jetzt ein Gericht, wo man auf den ersten Blick sagt, ups, Nuggets aus Rettich. Also Nuggets kennen wir, meist sind die aus Hähnchenfleisch. Jetzt also hier mit Rettich. Wie muss man sich das vorstellen? Christian Henze ist bei uns. Es gibt wunderbare Küchlein-Nuggets aus Rettich. Dazu gibt es noch ein paar besondere Oliven.
3: Und? Richtig. Und einen Honigschmand.
2: Sehr gut.
3: Lecker, gell?
2: Der Reihe nach.
3: Der Reihe nach. Das sind Oliven, idealerweise schwarze Oliven, Tajasco-Oliven. Und die Oliven sind ja per se schon lecker. Aber wenn man das so zubereitet wie ich jetzt, also zu den Oliven ungefähr einen Esslöffel Puderzucker gibt und die Oliven wirklich kräftig in dem Zucker wendet, auf ein Backblech gibt. Und liebe Evelyn, weißt du, was jetzt passiert? Jetzt kommen die in den Ofen, in etwa bei 220 Grad, so 10 Minuten. Dann karamellisieren die und schmecken saumäßig gut zu unseren Nuggets.
2: Nehme ich mal mit?
3: Gut.
2: Gut. Und steck's in den Ofen. Der ist schon auf 220 Grad angeheizt, in der Tat. Gucken wir mal, wie lange die brauchen.
3: Und der Rettich braucht in der

0: der geraspelt auf so einer Vierkantreibe. Und dann hat der relativ viel Flüssigkeit. Und diese Flüssigkeit, ich nehme noch ein bisschen was.
1: Nimmst du?
0: So, wir haben ja alle einen gesegneten Appetit.
1: Ist auch stoffwechselanregend, rettig von Hand zu reiben, ne?
0: Ja klar, erspart man sich das Fitnessstudio. So, das Ganze in ein sauberes Küchentuch. Und jetzt, so wie bei einem Rösti, liebe Evelyn, den Rettich auspressen. Mhm. Richtig kräftig. Und da ist ordentlich Flüssigkeit drin. Ja? Also, die brauchen wir nicht, die Flüssigkeit. Und jetzt kommt das Ganze hier in die Schüssel rein und ein paar Gewürze. Einmal auch noch so ein Alleskönner. Blattpetersilie. Und zwar richtig viel. Ja. Und die Blattpetersilie wird gehackt und kommt zusammen mit dem mediterranen Alleskönner Parmesan in eine Schüssel rein.
1: So. Aber Parmesan ist wirklich so eine Wundersache. Da gibt es Kraft und Geschmack. Das ist wie so eine kleine Explosion, die da passiert.
0: Umami pur. Ich liebe Parmesan oder vielleicht auch andere Hartkäse, auch so ein Bergkäse oder so. Aber jetzt noch mal ganz einfach für die Nuggets.
1: Okay.
0: Frisch geriebenen Rettich, Blattpetersilie, Parmesan, etwas geriebene Mandeln oder andere Nüsse.
1: Und du machst das jetzt frei Ärmel, also nicht mit Grammwaage und so.
0: Das sehen wir dann, ob das nachher passt.
1: Okay.
0: Nee, das passt so in etwa. Ja. Prise Salz, frisch gemahlenen Pfeffer aus der Mühle. Und jetzt, wenn ich den Teig, den Rettichteig zubereite, kommt in eine Pfanne etwas Butter.
1: Und das erste Öl war so neutrales, Sonnenblumen oder Raps?
0: Sonnenblumenöl oder Rapsöl oder Olivenöl. Mhm. Aber die Kombination Öl-Butter ist eine hochglückliche. Und in diese Fettkombination gebe ich etwas geräuchertes Paprikapulver und ein bisschen Curry. Ist jetzt kein Muss, aber sehr lecker. So, jetzt
1: wird gemanscht. Und sofort, wenn Curry in Fett ist, ne, es ist duftet, es ist einfach dafür schon schön, dass es gut in der Küche riecht.
0: So, schauen, jetzt wird das Ganze vermengt. Ja. Und man muss sich jetzt mal vorstellen, die Zutaten, Rettich, Parmesan, Blattpetersilie, Gewürze, Mandeln, das muss gut schmecken. Und dann, wenn man da so einen schönen, ja, ich sag mal so, Rettichteig hat, dann so kleine Nuggets formen. So in etwa.
1: Ja.
0: Und die kommen in die Pfanne. Und wenn vorsichtig von beiden Seiten gebraten. Und Evelyn, weißt du, was da rauskommt?
1: Wir haben lieber was Feines.
0: Eine kulinarische Sensation mit den Oliven und dem Schmand.
1: Also, der Duft ist schon mal sehr verführerisch und zu wissen, dass der Rettich drin ist, finde ich total spannend.
0: Die Rettichküchlein sind fertig und freuen sich auf den Verzehr.
1: Ja, und vor allem, es gibt noch so einen Dip dazu, ne? So einen cremigen.
0: Ja, auch ganz easy. Ja, ein bisschen Schmand, Sour Cream oder Creme Fraiche. Eine ordentliche Portion Honig, Salz und frisch gemahlener Pfeffer. Und dann ist dieser Dip auch schon fertig. Das bringt so ein bisschen Süße in das Gericht. Und zu den Oliven kommen wir gleich. Das ist nämlich so ein kleines Highlight. Schau mal, ein bisschen Honigdip hier drauf. Und dann diese Küchlein oder Nuggets. Die haben jetzt ein bisschen Konsistenz gewonnen. Die sind oben so ganz leicht knusprig.
1: Ja. Innen vermutlich saftig, weil reichlich drin, oder?
0: Lecker, ja. Und dann die Oliven. Die sind jetzt karamellisiert.
1: Ja.
0: Die sind etwas fest und crunchy geworden. So obendrauf vielleicht noch ein bisschen was Grünes. Und last but not least noch mal ein bisschen Honig. Und ganz zum Schluss, liebe Evelyn, die Zeit muss sein.
1: Noch mal extra Parmesan obendrauf.
0: Ja, komm, das machen wir jetzt einfach. So, und jetzt haben wir eine vegetarische Speise mit ganz viel Geschmack.
1: Ja.
0: Und gesund auch noch.
1: Ja, eben, was da alles Gutes drin ist. Und es sieht toll aus. Ja. Was es bei dir aber immer tut, nebenbei gesagt. Die kommen nicht nur optisch wie Frikadellen daher, diese Röstaromen mit Parmesan und Nüssen drin. Und der Rettich spielt sich da gar nicht so sehr in den Vordergrund. Also hier kann ich mitreden, die schmecken wirklich richtig gut. Zum Schluss gibt es noch mal ein Häppchen von Jacqueline. Spinat spielt hier die Hauptrolle.
2: Also viele von uns sagen schon, die beste Vorspeise aller Zeiten. Ich denke, es kann auch ein Hauptgericht sein. Spinattörtchen.
3: Das kann auch echt was ganz Tolles für einen Osterbrunch sein.
2: Ja.

0: Also so zum Frühstück, also es ist ein alter Klassiker, also es ist wirklich fast ein alter Hut, aber der ist so schön einfach zu machen und ist auch irre lecker am Ende. So, Kastenweißbrot, dann einfach rund ausstechen. So. Siehst du, unsere Ausstecher sind langsam auch schon ein bisschen älter. So.
1: Ist kein Geld mehr da für neue.
0: Ja, wir müssen sparen. Alle müssen sparen. Ist so. So, und weil wir sparen müssen, hier die Reste von dem ausgestochenen Brot, die habe ich da ja schon alle gesammelt. Und die schieben wir einfach mit diesen Törtchen, die in den Backofen kommen,
1: in den
0: Backofen und heben die auch für Paniermehl.
1: Für was?
0: Für Paniermehl.
1: Paniermehl, ja.
0: Ja, okay. Ne? Ist doch eine gute Möglichkeit.
1: Ja.
0: So, jetzt mache ich hier Butter drauf.
1: Weil du eben das Sparen erwähnt hast, das ist ja auch ein Sparrezept.
0: Ja, ne?
1: Das machen wir schon seit einiger Zeit, wo also pro Person weniger als 5 Euro Warengeldeinsatz sind. Und 5 Euro Einsatz pro Person, maximaler Geschmack.
0: Ja, und ich finde es ein ganz, ganz tolles Rezept. Wie gehabt, es ist nicht gerade das neueste Rezept. Ich glaube, ich habe das vor...
1: Jetzt betone das doch nicht so oft. Ich habe das vor 100 Jahren auch schon.
0: Ich finde das aber gerade toll, Sachen, die so bleiben können.
1: Ja.
0: Und dann holt man sie raus nach 10 Jahren und sagt, boah, ist das gut.
1: Dann merkt man, dass es wirklich gut ist. Ne?
0: Dann freut man sich wirklich. Ich freue mich dann immer sehr. So, hier habe ich eine Schalotte fein geschnitten und Knoblauch. Und hier habe ich Spinat. Den tue ich da rein. Bisschen Salz obendrauf. Und lasse den jetzt mal zusammenfallen.
1: Also ruhig auch Hitze draufgeben.
0: Ja, auf jeden Fall. Aber ich habe ja schon vorgesorgt. Was sagen wir im Fernsehen immer so gerne? Ich habe da schon mal was vorbereitet.
1: Hey.
0: Nein, aber das ist tatsächlich besser, weil er muss kalt werden. Und dann soll er auch noch ein bisschen Flüssigkeit von weg, damit das nicht...
1: Sonst suppt das so durch später. Ne?
0: Ja,
1: sonst geht das in den Teig.
0: Genau.
1: Wollen wir nicht haben.
0: Wollen wir nicht.
1: Verstanden.
0: So, hier habe ich Frischkäse, Schmand und ein Ei und ein bisschen Salz. Und ich nehme auch noch ein bisschen Muskat.
1: Ja. Ist das das Ei, was wir eben quasi...
0: Nein, das habe ich da noch aufgehoben. Das ist da.
1: Okay.
0: Das werde ich nachher mal pochieren. Mal gucken, was da noch so geht. Weil beim Pochieren ist es tatsächlich, das machen wir ja nachher, im zweiten Take. Es ist nicht unwichtig, dass die Eier frisch sind, aber es geht auch mit einem Ei, das mal eine Woche oder 10 Tage alt ist. Das zeige ich dann gleich. So, Schmand, Frischkäse, ein Ei, gewürzt mit Salz und Muskat. Und jetzt kommt hier mein abgetropfter Spinat, der auch schon ein bisschen kalt ist, weil das ist auch wichtig, damit jetzt nicht diese ganze Schmandgeschichte schmilzt. So. Und dann mache ich Estragon. Ich liebe Estragon. Jetzt ist mein erster Estragon im Garten ist schon da.
1: Ja.
0: Ja, ist ganz großartig. So.
1: Der passt wo überall dazu?
0: Also zu Eiern passt er schon mal hervorragend, zu Spinat passt er sehr gut. Eigentlich im Frühling zu fast allem, würde ich sagen. Also jetzt eher zu hellem Fleisch, nicht zu was Dunklem oder so kräftigem. Nicht zu was einer Rotweinsoße oder so, aber zu einer Weißweinsoße würde er gut passen. Zu so helleren Sachen. Und das ist ja jetzt so die Zeit für hellere Sachen. So, das Ganze kommt hier einfach rein. So, dann ist das eigentlich schon gemacht. Ich habe es eingebuttert, ich habe die von beiden Seiten gebuttert, beziehungsweise die Förmchen eingebuttert, damit die nicht hängen. Das mische ich jetzt durch und fülle das ordentlich hier rein. So.
1: So, die waren im Ofen, du hast die einfach nur noch befüllt?
0: Genau, die waren im Ofen, Viertelstunde ungefähr. Wir hatten ja schon angefangen, es ist wirklich so unkompliziert. Perfekt fürs Osterfrühstück. So, ich habe hier schon ein paar Eier drin pochiert, deswegen sieht das so ein bisschen mit dem Eiweiß schon aus. Es ist, oder du kannst das ja, habe ich mitgekriegt, deswegen, es ist wirklich einfach. Wenn man noch gar kein Ei drin hat, dann macht man so einen kleinen Strudel und lässt das da reingleiten.
1: Ja.
0: Dann bewegt sich das Ei von selber.
1: Das deckt sich dann so selbst an, ne?
0: Genau, aber man kann auch, das ist das Ei, das du mir vorhin mitgebracht hast, was tatsächlich so ein bisschen flach war.
1: Ja.
0: Da kann ich hoffe, man sieht es, weil das Wasser ein bisschen trüb ist. Man lässt das auch so vorsichtig reingleiten und zieht dann an diesem Eiweiß ein bisschen rum, dass es da drüber kommt.
1: Nicht, also aufpassen, dass man halt das Eigelb nicht verletzt, ne, dabei quasi.
0: Das ist ganz wichtig, ja. Und ich finde es auch immer wichtig, pochierte Eier tendieren dazu, immer zu hart zu sein. Dass man wirklich auf die Uhr guckt, so 3 bis 4 Minuten. Dann kommt in das Wasser Essig rein. Das hilft. Das erhöht die Spannung und das hilft. Und damit das der Essiggeschmack aus dem Ei rauskommt, liegt es noch mal im Salzwasser. Da habe ich nämlich schon welche pochiert. Hier mache ich schnell eine kleine Vinaigrette für unseren Spinatsalat. Senf war drin, Salz und Essig. Und jetzt mache ich langsam das Öl dazu.
1: Das ganze Rezept natürlich wie immer auch in der ARD-Buffet-App.
0: Ja.
1: zum Nachschauen und Nachlesen. Das geht ja in unter 0 Minuten quasi.
0: Das geht so schnell. Und es ist wirklich, also es ist immer wieder lecker. Ich bin ganz erfreut, wie gut das schmeckt, ehrlich. So, zwei Törtchen drauf. Dann nehme ich mal ein Ei aus dem Salzwasser, pack das hier hin. Und dann mache ich noch ein bisschen Schnittlauch drauf. So, und fertig ist der Spaß.
1: Ja, wie, und das war's dann auch auf einmal?
0: Ja, c'est tout.
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16: Donald Trump.

0: der Nadel.
1: Was soll ich machen? Unsere Teilnehmer starten. Hm? Ja. Oh Gott, was ist das denn?
2: Uff, frag nicht.
1: Hä? Hallo? Hallo? Sie verstehen mich nicht? Ja, Sie werden mich gleich verstehen. Dann gucken Sie, wie Sie es hinkriegen.
3: PCF, internationale Konferenzen, Hübner, guten Tag. Ja, ich bin die Assistentin von Jill Ackermann. Ich weiß, dass Sie die Entwürfe brauchen, aber uns fehlt noch der Beitrag des Hauptreferenten. Ja, mache ich. Sobald er da ist, sofort. Gut, vielen Dank. Wiederhören.
4: Ach, mein Paket. Wurde ja auch langsam Zeit. Ich habe mich schon gefragt, wo Sie bleiben.
3: Also, erst hat mir jemand den Parkplatz vor der Nase weggeschnappt und dann haben wir nicht in den Fahrstuhl gepasst.
4: Verschonen Sie mich mit Details. Titelvorschläge?
3: Ja, hier. Mir gefällt ja Logistik in Mittel- und Osteuropa, Kommunikation als Grundlage für Geschäftseinstieg und Auswertung am allerbesten.
4: Mhm, naja. Kaffee in mein Büro.
3: Oder vielleicht doch lieber Tee?
4: Kaffee! Schwangerschaft ist ja schließlich keine Krankheit.

0: Herr Dr. Pfeiffer, auf ein Wort. Es handelt sich um die Titel für die Konferenz. Ich dachte da an etwas ganz Schlichtes. Logistik in Mittel- und Osteuropa, Kommunikation als Grundlage für Geschäftseinstieg und Ausweitung.
1: Das ist gut, Jill. Was sagen Sie, Rebecca?
2: Ja, ganz Ihrer Meinung, ein guter Titel. Ganz Ihrer Meinung? Darf ich Ihnen den Hintern kriechen oder ist das schon alles besetzt?
3: Hallo, sie hat gerade deinen Titel verheizt. Und ich verwette mein ungeheuer attraktives Hinterteil darauf, dass sie mit keiner Silbe erwähnt hat, auf welchen Mist er gewachsen war.
4: Sie will einen Kaffee, soll ich dir einen mitbringen?
3: Eva.
2: Was ist denn jetzt in dem Paket?
4: Du wirst schon noch den richtigen finden, da bin ich mir ganz sicher.
3: Ja, ich mir aber nicht. Ist doch eh immer das Gleiche. Langsam habe ich die Schnauze gestrichen voll. Am Anfang Blumen und Süßholzraspeln, dass du einen Zuckerschock davon kriegen kannst. Und dann, 3 Jahre später, Erotik im Eimer. Verkehrsberuhigte Zone?
4: Bei uns ist das ganz anders.
3: Was du nicht sagst. Zeig doch noch mal den Blumenstrauß.
4: Den Strauß? Hm?

0: Hallo, schöner Mann.
1: Hi.
0: Na, zu dir oder zu mir?
1: Einfach nur nach Hause.

0: Na?
1: Nee, warte mal. Nein, es war ein harter Tag. Ich muss erst mal unter die Dusche.
0: Und schmeckt's?
2: Mhm.
0: Mona sagt ja, dass das bei Paaren nach 3 Jahren mit der Erotik vorbei ist und was danach kommt, ist bestenfalls noch Zuneigung. Und weil wir jetzt schon eine ganze Weile drüber sind und du in letzter Zeit ein bisschen einsilbig und müde bist, fange ich an, mir Sorgen zu machen. Mona sagt ja...
1: Okay, Eva. Die Firma ist pleite, ich bin ab sofort arbeitslos.
0: Aber die Schreinerei lief doch blendend.
1: Nein, eben nicht. Keine Aufträge, Aufträge, die nicht gezahlt wurden. Wir schaffen es nicht immer hin und her.
0: Und warum hast du nichts gesagt?
1: Was hätte das für einen Unterschied gemacht, ob du es nun gewusst hättest oder nicht?
0: Einen nicht ganz unerheblichen, würde ich sagen. Wir hätten uns zum Beispiel gemeinsam Gedanken machen können, wie es weitergeht. Oder ich hätte dich vielleicht einfach trösten können, zum
1: Beispiel. Was hätte das gebracht?
0: Gebracht?
1: Ja, du hättest dir ein paar Wochen länger Sorgen machen müssen. Wäre das wirklich so toll gewesen? Tut mir leid, aber mir ist nicht nach Reden.

0: Morgen gehe ich zum Arbeitsamt. Die werden schon was für mich haben. So kein Weltuntergang.
1: Ist es nicht. Was hältst du davon, wenn wir Samstag ein paar Freunde zum Essen einladen? Haben wir lange nicht mehr gemacht. Aber er hat es mir ja auch nicht gesagt, weil er mich irgendwie schonen wollte. Das ist doch auch rücksichtsvoll, oder?
2: Also wenn du mich fragst, ich find's unmöglich. Nee, echt, kaum gibt es Schwierigkeiten, geht er lieber einen Schritt zurück als nach vorne.
3: Wenn ich Ihr Privatgespräch kurz unterbrechen dürfte, Frau Hübner, kommen Sie.

0: Bitte?
1: Das tut mir leid.
0: Ja, sicher. Uns auch. Kaffee?
1: Ja, sofort.
2: Sie haben doch Frau Ackermann bei der Vorbereitung der Osteuropa-Konferenz assistiert. Wie ist denn der Stand der Dinge?
1: Wir sind sehr gut im Rennen. Eine beachtliche Anzahl von Teilnehmern hat bereits zugesagt.
0: Frau Ackermann nannte mir gestern einen Titel der Konferenz. Rebecca.
3: Ja, sofort.
1: Logistik in Mittel- und Osteuropa, Kommunikation als Grundlage für Geschäftseinstieg und Ausweitung.
4: Wie ich sehe, sind Sie bestens informiert.

0: Jill hat eine Risikoschwangerschaft und fällt aus.
1: Tja, das zum Thema Schwangerschaft ist keine Krankheit.
0: Mona, ich soll die Konferenz übernehmen.
1: Ja, das ist deine Chance.
0: Meine Chance? Ich weiß ja nicht mal, wo ich anfangen soll.
1: Mach einfach alles so wie immer. Und setzt es am Ende zum großen Ganzen zusammen. Weißt du was, ich glaube, du kannst mal Kaffee vertragen. Ich geh uns mal einen holen.
0: Toller Tipp. Danke, Mona.

0: Dr. Pfeiffer hielt es für eine gute Idee, mich Ihnen als Assistentin zuzuteilen. Oh.
1: Tatsächlich.
0: Das ist jetzt die Stelle, an der Sie mir sagen müssen, was ich zu tun habe.
1: Richtig. Also der juristische Vortrag müsste mit Herrn Schumann durchgegangen werden und dann sind da noch Haftungsfragen, Transport und...
0: Ich bin nicht neu in der Firma.
1: Oh, hätte ich wollte nicht den Eindruck erwecken. Das... Ich glaube, ich brauche jetzt wirklich erstmal einen Kaffee.
0: Den ich Ihnen nicht bringen werde. Ich habe eine Kaffeeallergie.
1: Nein, ich meinte nicht, dass Sie...
0: Nehmen Sie es mir nicht übel. Aber eine gute Assistentin ist noch lange keine gute Managerin.
1: Tollen Tag heute, was?
2: Kannst du hell sehen?
1: Naja, du packst eigentlich immer nur Holz, wenn du total sauer bist. Hatten die beim Arbeitsamt was für dich?
2: Ja, aber frag nicht was. Nur so viel. Es hat rein gar nichts mit dem Beruf des Tischlers zu tun.
1: Und beim Denkmalschutz?
2: Schatz, die stellen keinen mehr ein. Die Zeiten sind vorbei.
1: Wir haben aber auch ein Glück gerade. Stell dir mal vor, Jill ist krank und jetzt muss ich die Konferenz übernehmen. Der ganze Stress, die Verantwortung und das Allerschlimmste, öffentlich reden, Max, ich.
3: Hey, du schaffst das schon. Kopf hoch, kleine Maus.
1: Selber.
2: Weißt du was? Einen unglaublichen Vorteil haben wir.
1: Der wäre?
2: Die Zeit vergeht.
1: Was ist denn daran unglaublich?
2: Ich bin noch nicht fertig. Die Zeit vergeht. Und wenn man unten ist, gibt es nur noch eine Richtung. Nach oben.
4: Wenn du denkst,
5: Mama, wie sie.
1: Oh, Mann!

0: auf den Kaffee.
1: Oh, warte mal, das könnte wichtig sein. Okay. Hübner? Ja? Oh, schön, dass Sie zurückrufen. Was? Das verstehe ich nicht, Dr. Stein hat doch zugesagt. Ja, aber das kann sich doch nur um Versehen handeln. Aber, ja.
2: Ich mache auch ein schönes Wochenende.
1: Jill hat einfach den Vertrag vergessen und ich frag sie noch. Und jetzt hat der Hauptreferent abgesagt.
3: Nimm doch einfach einen anderen.
1: Finde mal einen, der gut ist.

0: Warum müssen Frauen eigentlich immer alle so kompliziert machen? Hm? Schnapp dir den Heini und red mit ihm. Ja. Apropos reden.
1: Bis gleich.
2: Hey, was wird das denn fertig ist?
1: Du hast doch selber gesagt, ich soll mit ihm reden.
2: Schatz, es ist Wochenende.
1: Bin doch gleich wieder da.
3: Was ist mit dem Abendessen?
1: Fang du schon mal an.
3: Ich kann nicht kochen. Das ist nicht meine Aufgabe.

0: Ja?
1: Guten Tag, mein Name ist Eva Hübner. Spreche ich mit Herrn Dr. Stein?
2: Persönlich. Was kann ich für Sie tun?
0: Frau
3: Hübner, entschuldigen Sie, dass ich Sie so überfalle, dazu noch am Wochenende. Aber es ist sehr, sehr wichtig. Ich komme von der PCF und ich habe jetzt die Logistikkonferenz übernommen.
0: Bitte?
3: Ich habe die Logistikkonferenz von Frau Ackermann übernommen.
0: Aber meine Sekretärin hat doch abgesagt, wenn mich nicht alles täuscht.
1: Ja, gestern Abend.
0: Wir haben keinen Vertrag von Ihnen bekommen.
2: Rufen Sie doch bitte mein Büro an und lassen Sie sich einen Termin geben.
0: Ich rede in meiner Freizeit grundsätzlich nicht über Geschäftliches.
3: Das kann ich ja auch verstehen, aber Sie müssen mich auch verstehen.
0: Ich muss gar nichts.
3: Jetzt hören Sie mal, irgendjemand in meiner Firma hat einen Fehler gemacht. Hätte Ihr Büro uns darauf hingewiesen, hätten wir das sofort korrigiert. Aber jetzt, so kurz vorher abzusagen, das geht doch nicht. Sie können mich doch nicht so einfach im Stich lassen, das ist nicht fair. Sie sind mein Hauptreferent und das geht doch so nicht. Hallo? Sind Sie noch da? Hallo? Hallo?
1: Der einfach aufgeregt, dieser selbstgefällige, arrogante...
4: Sie sind noch auf Sendung.
1: Oh.
3: Okay. Herr Dr. Stein. Ich bleibe jetzt so lange hier stehen, bis Sie mit mir reden. Persönlich reden.
0: Dann wünsche ich Ihnen noch ein schönes Wochenende.
1: Und Tofu und Pilze einweichen in lauwarmem Wasser für ungefähr eine halbe Stunde. Max, das ist nicht kompliziert. Du musst es nur genau so machen, wie ich dir sage. Hm? Ja, okay, dauert nicht mehr lange, Schatz. Bis gleich. Bis gleich. Tschüss. Tschüss. Tschüss.

0: Guten Tag, Herr Stein. Mein Name ist Eva Hübner.
1: Ja, Eva Hübner, das sagten Sie schon. Kommen Sie rein. Eins muss man hier lassen, hartnäckig sind Sie. Bitte. Trockene Sachen liegen in der Gästetoilette gleich hier vorne.
0: Danke, das ist nicht nötig.
1: Tun Sie mir den Gefallen. Verschonen Sie mein Parkett.

0: Was ist?
1: Alles ganz genau so gemacht, wie du es mir gesagt hast. Dann hast du es mir halt falsch gesagt. Du weißt, dass ich nicht kochen kann.
0: Ist ja nicht so schlimm. Wir machen einfach Spaghetti Bolognese und fertig. Zwiebeln?
1: Ja, hier. Was habt ihr eigentlich so lange gemacht?
0: Würfeln. Geredet. War sehr interessant. Er hat schon überall auf der ganzen Welt gearbeitet und ist so souverän. Ich wünschte, ich hätte was davon. Weißt du eigentlich, was der Keukarpfen in der traditionellen chinesischen Symbolik bedeutet?
1: Nein, aber du wirst es mir bestimmt gleich sagen, ne? So?
0: Ja. Glück und finanziellen Erfolg. So, die Möhren müssen noch geraspelt werden und ein bisschen Sellerie.
1: Ja. Hat er jetzt zugesagt oder habt ihr euch nur über chinesische Symbolik unterhalten?
0: Wir haben meditiert.
1: Meditiert?
0: Ja, Ralf hat meditiert und ich, was soll ich machen?
1: Ralf? Ah.
0: Ralf und sie. Hier, brauchst du ein Pflaster?
1: Nein, aber tu mir einen Gefallen. Zieh bitte Ralfs Trainingsanzug aus, ja?
0: Okay. Ach so, die Möhren und der Sellerie, wenn die fertig sind, in die Pfanne damit und unterrühren.
1: Ja! Ralf ist unglaublich souverän. Ein Mann von Welt. Wir haben meditiert, der Stille gelaut und Sachen getauscht.
2: Dann riech mal hier.
0: Mal riechen?
2: Oh. Vanille. Und die Händchen?
3: Winzig.
1: Sag mal, wir können doch mal wieder angeln gehen, oder?
2: Ja, klar. Und?
4: Honig?
2: Honigmelone.
4: Tatsächlich, stimmt. Yes.
1: Nein, hey.
2: Doch, nimm mal.
1: Nein, lass das. Oh Gott, ich mach da bestimmt irgendwas kaputt.
5: Unsere kleine Prinzessin. Sie hat unser Glück erst perfekt gemacht. Sie war von Anfang an ein Traum.
2: Aber auch die Geburt, das ging wie von selbst.
5: Naja, nicht so ganz.
2: Wir haben sogar ein Video von der Geburt. Das ist ein Wunder.
1: Wir haben keinen Videorekorder. Und du bist jetzt mit dem Kind zu Hause, ja?
2: Ja, ich habe mir Elternzeit genommen. Jackie verdient in der Kanzlei einfach besser.
1: Du hast im Institut auch ganz gut verdient.
0: Du würdest es nicht machen, oder?
1: Das steht doch jetzt gar nicht zur Debatte.
0: Und wenn es zur Debatte stünde?
1: Tut's aber nicht.
2: Warum machst du dich denn nicht einfach selbstständig?
1: Tut mir leid, aber hier riecht irgendwas so gar nicht mehr nach Melone und Honig und so.
2: Tatsächlich?
6: Hallo!
7: Ja. Kommst du mal zu mir? Oh, dein dickes Mäuschen.
6: Ja, mein Süßes.
1: Eva? Eva?

0: Ich glaube, das ist nicht so gut, wenn du hier oben im Dunkeln sitzt.
1: Liebst du mich?
0: Ja, klar.
1: Sag's mal.
0: Ich liebe dich. Und ich weiß, dass wir beide zusammengehören und das kann ich dir auch beweisen.
1: Wie denn?
0: Zum Beispiel die Geschichte mit den Gummibärchen. Würdest du etwa sagen, dass das ein Zufall ist? Du magst die Weißen und die Grünen. Und ich die Roten und die Orangenen. Und zur Not auch die Gelben. Ergo? Wir beide nehmen uns nichts weg. Wir ergänzen uns perfekt. Also wenn das noch ein ultimativer Liebesbeweis ist, dann weiß ich auch nicht weiter.
2: Ja, ich habe Ihre Annonce gelesen. Da steht, Sie suchen einen Schreiner. Ja. Ja, ich bin Schreiner. Okay. Alles klar. Die Bewerbungsunterlagen schriftlich. Kein Problem. Ja?
1: Gut. Bis heute Abend. Tschüss.
2: Ja. Gut, und die richte ich direkt an Sie. Mach ich. Vielen Dank. Wunderbar. Tschüss. Schönen Tag noch.

0: Stein hat abgesagt. Die Konferenz ist in ein paar Tagen und Sie haben keinen Hauptreferenten. Menschenskind.
1: Ja, ich habe heute Morgen die Mails gecheckt und dabei die Absage von Dr. Steins Sekretariat gelesen und ich habe mir Sorgen gemacht.
0: Ja, das zu Recht. Sie hätten einen Ersatzmann in petto haben müssen. Das ist sträflicher Leichtsinn. Wir haben an die 100 Teilnehmer in führenden Positionen.
2: Ich war überzeugt davon, dass Dr. Stein der Richtige für die Konferenz ist.
0: Mensch, Mädchen, wachen Sie auf! Er hat abgesagt! Offensichtlich sind Sie doch die Falsche. Ja?
3: Entschuldigung, das Sekretariat von Dr. Stein hat angerufen. Er macht es jetzt doch. Kollegen denunzieren, das ist doch wohl das Allerletzte. Das wirst du doch wohl hoffentlich nicht auf dir sitzen lassen.
2: Nein, aber wir sollten versuchen, auf dem Teppich zu bleiben. Immerhin müssen wir noch zusammen arbeiten.
3: Mann, du hast wahrscheinlich früher auch ein halbes Grillhähnchen zum Tierarzt getragen und gefragt, ob da noch was zu machen ist.
2: Ich sag schon noch was.
3: Bitte, worauf wartest du?
2: Bitte.
3: Los, geh.
2: Hallo, Rebecca. Wenn Sie sich das nächste Mal Sorgen machen, dann kommen Sie doch bitte gleich zu mir.
1: Glauben Sie mir, ich habe mich nicht um Sie gesorgt, sondern um die Firma.

0: Vertrag's ja so.
1: Ja, ich habe auch allen Grund. Dr. Stein hat zugesagt.
0: Gut. Ich habe auch eine Menge geschafft. Ich habe Bewerbungen geschrieben, rumtelefoniert. Und ich habe beschlossen, den Flur zu renovieren. Ich habe gerade Farbe besorgt.
1: Super.
0: Du siehst gut aus. Zu mir oder zu dir?

0: vorführen. Ich zeige Ihnen mal hier. Unsere Konferenz wird folgendermaßen ablaufen. Wir haben eine Begrüßung. Herr Stein, kommt.
1: Tschüss. Ciao.

0: Also, sehr geehrte Teilnehmer und Teilnehmerinnen, ich begrüße Sie zu unserer Konferenz. Sie wird sich mit dem Thema Osteuropa-Logistik befassen. Mein Name ist Ebner Hübner und ich leite die Konferenz. Wie findest du das?
1: Als hättest du einen Stockverschluck. Geht's ein bisschen freundlicher?
0: Freundlicher, okay, das ist es. Das Thema unserer Konferenz ist... Oh Mann, das ist so verrückt.
2: Also ich weiß nicht, wie lange Sie noch warten wollen. Der Kurier, der kommt in einer knappen Stunde und nichts ist vorbereitet.
0: Ich weiß, ich weiß.
3: Na, würden Sie bitte...
0: Mir platzt gleich der Kopf.
4: Ich finde, du lässt dich total untermuttern.
5: Ich lasse mich überhaupt nicht untermuttern. Das ist eine vollkommen emanzipierte Entscheidung. Hm. Würdest du das vielleicht nicht machen?
4: Nein! Psst. Dann fass ich zu. Ich finde, für Kinder ist die Mutter zuständig. Und wenn sie klein sind, sowieso.
5: Ja, aber wenn man sie von Geburt an erlebt... Du, die schaut dir in die Augen mit einem Blick von so weit weg, mit so einer Intensität.
4: Du hörst dich an wie ein Schundroman. Alles gerät durcheinander. Frauen machen Karriere, Männer bleiben zu Hause.
5: Aber Eva macht doch auch Karriere.
4: Ach Quatsch, die ist doch nur für jemanden eingesprungen. Eva ist doch überhaupt kein Karrieretyp. Sei ruhig.
2: Was macht dein Gatte eigentlich den ganzen Tag?
0: Ja, der hat zu tun.
2: Ich habe das dummste Gefühl, es wird höchste Zeit, ihm mal die Meinung zu geigen.
0: Kommunikation mit Osteuropa ist ein Klacks dagegen.
2: Ja, ja, mach sie unselbstständig. Er beschwert dich nachher nicht, dass sie unselbstständig sind.
0: Es ist ja nicht so, dass er nichts tut. Ich meine, er bemüht sich, er kümmert sich um Arbeit, er renoviert den Flur. Er renoviert den Flur.
2: Wie lange renoviert er eigentlich den Flur? So was mache ich im Schlaf mit 40 Fieber. Wahrscheinlich willst du ihm heute Abend auch noch sein Lieblingsmahl zubereiten.
0: Ja klar, das ist ein Ritual.
3: Mona!
2: Unglaublich. Ruf ihn an, er soll einkaufen.
6: Ja!

0: das kann jetzt nicht wahr sein.
1: Oh Mann, Scheiß! Mist, verdammter!
0: Hübner, ja?
2: Hallo, Schatz. Ich hoffe, ich störe dich nicht.
3: Du, ich habe so viel zu tun. Kannst du vielleicht heute mal einkaufen?
0: Schatz, ich angel gerade.
4: Wie stellst du dir das vor? Das schaffe ich nicht. Okay, gut.
0: Bis heute Abend.
1: Mann. Echt, alles geht in den Bach runter.
0: Hugo, das ist nicht dein Ernst. Hugo, tu was bitte. Das war eine super Idee, die mitzunehmen. Echt.
5: Schneckchen, bist du falsch?
0: Oh mein Gott.
5: Hallo, meine Süße.
0: Was ist das denn? Die hat doch gar nichts. Das hat sie doch extra gemacht.
3: Oh, wie sieht's denn hier aus?
6: Mats? Hallo, Mats.
7: Ich bin im Bad.
3: Oh, du badest. Schön.
7: Ja, ich war total durchgefroren.
0: Komm rein zu mir.
3: Ich habe noch jede Menge zu tun, Max. Ich mach mal schnell, ja?
0: Schatz!
3: Ja?
7: Ich habe den Fisch gefangen.
3: Es gibt Pizza.
7: Und der Fisch?
3: Max, ich habe keine Zeit zum Kochen.
7: Okay, ist der Fisch eben umsonst gestorben?
3: Jetzt versteh doch mal, ich habe die Konferenz morgen. Ich muss mich vorbereiten.
8: Thank you.

0: Mentalitätsspezifischen Kommunikationsstrukturen. Genau. Mentalitätsspezifischen Kommunikationsstrukturen. Kommunikation. Pizza ist gleich fertig. Gegen das Einvernehmen von Mentalitäts.
1: Ich will keine Pizza!
0: Dann musst du da selber was machen. Du kannst ja auch mal was tun.
1: Hey, schon vergessen? Ich habe gerade angefangen, den Flur zu renovieren.
0: Strukturen. Ja, wäre nur schön, wenn der auch mal fertig werden würde.
1: Okay, falls es dir entgangen ist, ja, bin ich gerade dabei, mir Arbeit zu suchen.
0: Spezifischen.
1: Außerdem kann ich nicht kochen und wenn ich einkaufen soll, weiß ich nicht, was du brauchst. Also, was soll ich deiner Meinung nach machen?
0: Hingucken, erkennen, was getan werden muss und handeln. Oder einfach mal ein bisschen aufmerksamer sein. Beispielsweise könntest du mich fragen, ob ich einen Tee möchte.
1: Möchtest du einen Tee?
0: Danke, ich habe schon einen.
1: Kannst du dir anscheinend überhaupt nicht vorstellen, was für eine Situation ich bin, oder?

0: Du verstehst einfach nicht, wie es in anderen Menschen aussieht.
1: Ich bin in der Werkstatt, kann länger dauern. Gute Nacht.
2: Gute Nacht. Anderer Mensch.

0: Das ist alles nicht so einfach, weißt du? Ich habe morgen ein Vorstellungsgespräch. Das Einzige, was von den ganzen Bewerbungen hängen geblieben ist. Naja. Träum was Schönes.
1: Ich bin Eva Hübner, ich leite die Konferenz.
2: Angenehm, interessant Ihr Konzept. Ich bin schon ganz gespannt.
1: Danke.
3: Danke. Bitte sehr.
4: Oh, es tut mir schrecklich leid, Entschuldigung.
1: Ja, es ist schon okay.
5: Was macht ihr denn da?
3: Ja, ich nichts.
6: Guten Morgen, Eva.
1: Oh,
6: das letzte Mal war es Regen.
1: Ja, Kaffee. Was soll ich denn jetzt machen? Ich bin ja völlig aufgeschmissen. Ich kann das doch nicht unter die Leute gehen.
6: Glaube ich auch.
7: Sehr geehrte Teilnehmer und Teilnehmerinnen. Wir.
6: 34 oder 36?
7: Lieber 36. Wir beschäftigen uns heute mit mentalitätsspezifischen Kommunikationen.
6: Aufgeregt?
7: Das trifft's nicht mal annähernd. Habe ich Ihnen eigentlich gesagt, dass das meine allererste Konferenz ist?
6: Oh, verstehe. Darf ich Ihnen einen Rat geben?
7: Oh ja, bitte jeden, den ich kriegen kann, nehme ich.
6: Okay. Tun Sie nicht so, als seien Sie selbstsicher, wenn Sie es nicht sind. Und der andere, der stammt von meinem Vater. Oh, danke. Der rät mir, stell dir die Leute, zu denen du sprichst, einfach alle in Unterwäsche vor. Es war ein bisschen simpel, aber hat schon geholfen.
7: Naja.
1: Und?
6: Ich denke, Sie sollten dem Mann mit dem Kaffee dankbar sein.
8: Da kommt immer mit. Das ist die Halle für die Türen. Ja, hier eine Tür nach der anderen. Hier werden alte Türen neu gemacht. Das ist die Halle 1. Das ist unser Lager. Ja, schaut sich alles schön an. Hier sind die Türen. Ja. Und jetzt schauen Sie sich das mal an. Ja. Da sagen Sie nichts mehr, wa? Das ist doch einmalig, oder? Das ist unsere Hochregal-Lagerhalle, ja?
9: Wir erreichen eine Stückzahl von rund 1000.
10: Alles vom Band?
9: Ja.
10: Wäre es nicht sinnvoll, wenigstens die Walzen von Hand nachzuarbeiten?
9: In dieser Preisklasse, mein Lieber. Wir arbeiten hier im Akkord. Die drei großen E. Effizienz, Effizienz und abermals Effizienz.

0: Noch jemand? Ja?
1: Mona. Mona. Ja? Was ist denn los? Wo ist die? Wo steckt sie?
0: Ja, ich weiß es. Ah, da ist sie ja.

Guten Tag, meine sehr verehrten Damen und Herren. Mein Name ist Eva Hübner und ich begrüße Sie sehr herzlich zu unserer Osteuropa-Logistikkonferenz.

0: Ja, schön, dass Sie alle da sind. Wenn ich ein bisschen nervös bin, dann bitte ich Sie, mir das nachzusehen. Es liegt daran, dass meine letzte öffentliche Rede im Kinderferienlager war. Ja, also, das Thema heute ist, wie Sie alle wissen, multikulturelle Kommunikation, besonders in Mittel- und Osteuropa. Und ich möchte zuallererst Ihnen unseren Hauptreferenten vorstellen. Das ist der Herr Dr. Ralf Stein. Ich bin sehr froh, dass er da ist. So lange nicht mehr gemacht. Toll.
1: Toll ist dann noch mal was ganz anderes.
2: Max, ich hab's geschafft. Es ist richtig gut gelaufen. Ralf hat gesagt, ich kann vielleicht sogar in seiner Firma anfangen.
1: Wie siehst denn du aus?
2: Na, da hat mir kurz vor der Konferenz jemand Kaffee übers Hemd gekippt. Zum Glück hatten die eine Boutique in dem Hotel. Wie findest du's?
1: Mach dich irgendwie älter.
2: Komm, lass anstoßen.
1: Nee, lass mal. Ich bin nicht.
2: Einmal auf die Konferenz.
1: Ich habe was entdeckt.
2: Oh Gott, was denn?
1: Sie haben Mäuse.
2: Und ich dachte schon, es wäre was Schlimmes.
1: Das ist schlimm. Die haben schon die Weihnachtsgrippe angenagt.
2: Oh, oh,
1: ja?
2: Oh, oh.
1: Ich habe erst mal alle Eingänge verschlossen hier.
2: Nein, nicht, dass du sie eingesperrt hast.
1: Eva, es handelt sich um Feldmäuse, ja? Feldmäuse versorgen sich drin mit Nahrung, leben aber ansonsten draußen auf dem Feld. Wie der Name schon sagt, hm?
2: Na, vielleicht ändert so eine Maus ja mal ihre Gewohnheiten.
1: Nein, das tun sie nicht!
2: Was hast denn du?
1: Du behandelst mich wie einen Idioten! Immer weißt du alles besser!
2: Ich wollte nur ein bisschen mit dir feiern.
1: Es tut mir leid, dass ich nicht gleich alles stehen und liegen lasse, um deinen Triumph zu feiern.

0: Sind die von dem Heini?
1: Ralf ist kein Heini.
0: Warum schenkt er dir dann rote Rosen? Hm?
1: Es soll Männer geben, die Frauen Blumen schenken, um ihnen eine Freude zu machen. Vielleicht ist es eine Form der Anerkennung, weil er gesehen hat, dass ich meine Sache gut gemacht habe, im Gegensatz zu dir. Ein kleines bisschen Anerkennung, nur ein klitzekleines bisschen. Ist das wirklich zu viel verlangt?
0: Hey, Maus. Jetzt komm mal her.
1: Ich kann nicht, ich schneide Rosen.

0: Was ist denn los mit dir?
1: Ich hatte heute ein Vorstellungsgespräch. Industrielle Fensterfertigung. Fließbandarbeit. Einen Monat kann ich da anfangen als Urlaubsvertretung.
0: Aber du hast doch so viele Bewerbungen geschrieben und so viel telefoniert, da kommt doch noch was anderes.
1: Ja, es ist die einzige, die hängen geblieben ist.
0: Oh, je.
1: Mann, ich bin echt so ein Loser. Es tut mir leid.
0: Das bist du nicht.
1: Doch. Irgendwann werde ich nicht mehr der Mann sein, den du mal gewollt hast, sondern wirst du aufhören, mich zu lieben.
0: Ich werde dich immer lieben, sogar wenn du Pudelfriseur wärst.
1: Ich mich aber nicht. Das ist alles so verkorkst.
0: Nein.
2: Eva. Eva. Ein überwältigend positives Feedback. Was halten Sie davon, weiterzumachen? Als Managerin, selbstverständlich.
0: Oh, das ist jetzt aber ein bisschen überraschend.
2: Ich hatte an ein Gehalt dieser Größenordnung gedacht.
0: Das würde ich sehr gerne noch mal überschlafen.
2: Okay. Jeder ist käuflich, der Anständigste ist am teuersten. Und einen Sonderbonus für die gelungene Konferenz. Das ist mein letztes Wort. Ich denke, damit können Sie sehr zufrieden sein. Wir haben ein Problem. Das Seminar von Dr. Lehmann ist geplatzt. Das Dumme ist nur, dass die Räumlichkeiten nicht mehr storniert werden können. Und die sind nicht gerade billig.
3: Ich weiß, es dürfte schwierig sein, in so kurzer Zeit ein Ersatzthema aus dem Boden zu stampfen. Aber ich fordere alle Manager dazu auf, sich Gedanken zu machen.
2: Wenn Sie so wollen, hasse rausgeschmissenes Geld.
0: Herr Dr. Pfeiffer, ich weiß gar nicht, ob ich Ihr Angebot überhaupt annehmen kann. Also nicht, dass ich es nicht zu schätzen wüsste, aber ich würde es mir wirklich gerne noch mal überlegen.
2: Schlafen Sie eine Nacht drüber.
0: Ja. Danke.
2: Ach, übrigens, Ihr gestriges Outfit wäre für die neue Position durchaus angemessen. Ich meine nur, falls Sie sich dazu durchringen können.
4: Beobachteten das Paarungsverhalten von marinen Plattwürmern, sogenannten Polygamen.
5: Aber Schatz, wusstest du, dass die monogamsten Wesen der Welt eine Spezies von Plattwürmern sind? Wenn sie sich einmal finden, dann verschmelzen die miteinander. Die leben zwar im Gedärm von Fischen, aber die sind glücklich.
0: Woher willst du das wissen?
5: Die haben immer dieselben Bedürfnisse und sind unzertrennlich.
0: Hast du noch Sachen für die Reinigung, Schatz?
5: Keine Ahnung.
0: Du, Max? Wie würdest du das finden, wenn ich versuchen würde, als Managerin weiterzuarbeiten? Dann würde ich viel mehr Geld verdienen und du musst diesen schrecklichen Job gar nicht annehmen.
5: Millionen von Menschen haben schreckliche Jobs.
0: Ja, aber Millionen von Menschen haben vielleicht gar keine andere Wahl. Aber wir beide könnten mal was riskieren und
5: aber haben wir hier überhaupt kein anderes Thema mehr als Arbeit? Ich würde gern die Sendung gucken und ausnahmsweise mal an was anderes denken als Arbeit. Bitte.
4: Dabei werden oft große Teile des Körpergewebes

0: Pech gehabt. Der Stärkere setzt sich eben durch.
1: Durchsetzen, das ist es.
2: Moment mal!
1: Vielen Dank, Sie haben mir sehr geholfen. Darf ich Ihnen kurz was zeigen?

0: Guten Morgen, Frau Hübner.
1: Guten Morgen, Dr. Pfeiffer.
0: Wie ich sehe, sind Sie zu einem Ergebnis gekommen.
1: Ja.
0: Ja dann, willkommen an Bord.
1: Danke. Ich habe übrigens noch eine Idee für ein Seminar als Ersatz für das von Dr. Lehmann.
0: Ja.
1: Ja, und zwar...
0: Und diese Frauenseminare liegen momentan ja voll im Trend. Wissen Sie was? Stellen Sie uns die Idee doch einfach heute Nachmittag auf der Versammlung vor.
1: Oh, heute Nachmittag schon?
0: Mhm.
1: Ja, da brauche ich aber ein eigenes Büro.
0: Gut. Nehmen Sie das von Jill. Mona besetzt ihr Vorzimmer. Rebecca bleibt weiter Ihre Assistentin. Einverstanden?
1: Ja, eigentlich.
0: Ein Dienstwagen. Das ist mein letztes Wort.
1: Ja!
0: An Ihrer Stelle würde ich anfangen. Sie haben keine Zeit zu verlieren.

0: Optimal wären Gruppen mit höchstens 30 Teilnehmerinnen. Hoher Lernerfolg durch begrenzte Teilnehmerzahl.
1: Aber wieso nur Frauen? Inzwischen ist Frau doch mehr als emanzipiert in der Geschäftswelt, oder? Empfinden Sie persönlich das anders?
0: Frauen haben sich ganz anderen Herausforderungen zu stellen als Männer. Ja, Rebecca?
2: Ihr Mann hat gerade angerufen. Ich soll ihn ausrichten. Sie haben definitiv Mäuse und er stellt jetzt die Fallen auf. Er hat gesagt, es dringt.
0: Danke, Rebecca.
3: So viel aus dem wahren Leben. Eva, das ist ja alles wunderbar. Die Frage ist nur, werden Sie es schaffen, Ihr Konzept in dem engen Zeitrahmen umzusetzen?
0: Ich werde mich bemühen. Im Übrigen hat sich Dr. Stein als Trainer zur Verfügung gestellt.

0: Rebecca, ich möchte Sie sprechen.
1: Ja, ich muss jetzt noch...
0: Jetzt! So geht das nicht.
1: Wieso? Mona war nicht auf ihrem Platz und Sie haben gesagt, ich soll alle wichtigen Anrufe...
0: Glauben Sie im Ernst, Sie können mir auf der Nase rumtanzen und mich vor allem lächerlich machen? Was haben Sie eigentlich gegen mich? Bitte! Bitte! Wir beide haben jetzt einen Punkt erreicht, an dem wir eine Entscheidung fällen müssen. Entweder wir machen zusammen weiter oder hier trennen sich unsere Wege. Die Entscheidung liegt bei Ihnen.
1: Die Entscheidung liegt bei mir. Bei mir liegt überhaupt nichts. Ich bin hier so unwichtig wie nur irgendwas.
0: Sie sind eine durchaus kompetente Mitarbeiterin. Und ich könnte Ihren Einsatz, Ihre Ideen und Ihre Erfahrungen gut gebrauchen.
1: Wissen Sie, wie viele Jahre ich hier meinen Einsatz, meine Ideen und meine Erfahrungen einbringe, die wenig später als kostbares Gedankengut hochbezahlter Manager wieder auftauchen? 15 Jahre. Ich habe genauso studiert wie Sie. Ich habe mich für diese Firma krumm gelegt. Ohne Murren und Klagen. Und ich frage mich, wieso habe ich nie eine Chance bekommen? Das ist so... Das ist so ungerecht.

0: Ich verstehe.
1: Danke.
0: Rebecca, lassen Sie uns einfach ganz von vorne anfangen und zusammenarbeiten als ein echtes Team.
1: Teamarbeit. Ist das nicht bloß eine Verniedlichung für das, was vorher war?
0: Nicht so, wie ich es meine. Mein Wort drauf. Also?
1: Ihr Konzept ist gut. Ich würde allerdings noch Umgang mit schwierigen Geschäftspartnern dazu nehmen.
0: Gute Idee. Gut.
1: Ich gehe dann mal wieder an die Arbeit. Übrigens, das mit den Mäusen.
0: Welche Mäuse?
2: Was hast du denn mit unserer Bürohexe angestellt? Die schwebt ja.
0: Mona, ich möchte, dass wir in Zukunft alle Hexen- und Waldgeisterfantasien beiseite lassen und zusammenarbeiten wie ein richtiges Team.
2: Mit der? Das geht ja gar nicht.
0: Doch, das geht.
2: Ich glaube, du kriegst gleich einen Heiligenschein. Er materialisiert sich bereits. Apropos, der ist von Stein. Er lässt fragen, ob ihr euch heute Abend treffen könnt zur Besprechung. Danach ist er 2 Wochen in China. Du sollst ihn anrufen.
0: Heute? Da kann ich gar nicht. Max und ich wollen einen Abend zusammen verbringen. Das haben wir so lange nicht mehr gemacht.
3: Hey!
0: Wo willst du hin?
3: Geh mit Uwe in die Sauna. Mein Rücken bringt mich um.
0: Aber wir waren doch verabredet. Wir wollten ins Kino.
3: Du, ich bin vollkommen verspannt.
0: Schade.
4: Komm einfach mit.
0: Lass mal, ich hab genug zu tun. Max, du hast doch in der Firma angerufen heute.
4: Ja, stimmt, da war so ein Drachen dran. Er meinte, du hättest keine Zeit.
0: Ich möchte dich bitten, wegen solcher Sachen nicht mehr anzurufen. Es war ein bisschen peinlich.
4: Bin ich dir jetzt also auch schon peinlich, ne?
0: Nicht du, der Anruf. Du musst mir zuhören, Max.
4: Bis später.
0: Zuerst müssen wir unser verbales Bewältigungsvermögen ändern, wenn wir mit einem Fehler konfrontiert sind.

0: Es ist erstaunlich, was du in 3 Wochen aus dem Boden gestampft hast.
1: Teamwork. Ich hatte gute Mitarbeiter. Danke.
0: Vertragsverhandlungen, dann Kollegialität, danach differenziertes Führen von Teams. Männer sind anders, Frauen auch.
1: Ja, das kann man wohl sagen.

0: Entweder wir reden gar nicht miteinander oder wir streiten. Jedes Gespräch ist wie übers Eis laufen. Man kann jederzeit einbrechen oder ausrutschen.
1: Das nennt man Ehe.
0: Und das sagst du?
1: Naja, zweimal geschieden. Im Grunde war ich nie richtig verheiratet, außer mit meinem Job. Nur meine Frauen hatten Probleme damit. Deinem Mann geht's mit Sicherheit neuerdings ähnlich.
0: Er weiß es gar nicht. Ich konnte es ihm nicht sagen. Seitdem er arbeitslos ist, ist sein Selbstwertgefühl völlig im Keller.
1: Das Dumme ist nur, dass er deine Großtat kein bisschen würdigen wird. Du weißt doch, Männer und Mitleid. Ich habe immer geglaubt, ich müsste mich entscheiden. Karriere oder Ehe. Inzwischen sehe ich das ein bisschen anders. Es gibt nicht nur das eine oder das andere. Man braucht beides. Habt ihr eigentlich Kinder? Entschuldige, ich wollte dir nicht...
0: Ist schon gut. Ich war schwanger, vor 4 Jahren. Im 6. Monat habe ich es verloren. Es war ein Mädchen. Alles war perfekt an ihr. Die kleinen Hände und die winzigen Fingernägel. Alles. Sie hat nur nicht gelebt.

0: Uwe, hey, du musst heute allein zum Angeln gehen. Nein, nein, ich habe mir überlegt, ich hole Eva spontan von der Arbeit ab. Ja, Blumen habe ich auch dabei. Was? Hey, nein, du hast recht, es geht so nicht weiter seit Wochen. Warte.
1: Das kann ich nicht.
0: Komm.

0: Wo kommst du jetzt her?
1: Von der Arbeit.
0: Ich hab dich mit einem Mann aus dem Büro kommen sehen. Ihr habt euch umarmt, habt gelacht. Und dann bist du in die Limousine gestiegen und weggefahren.
1: Du spionierst mir nach.
0: Nein, ich dachte, ich hol dich ab und wir unternehmen was. Wer ist dieser Typ und was ist das für eine Geschichte mit dem Auto?
1: Das ist von einer Kollegin. Ich bin's mal Probe gefahren.
0: Okay. Und wo kommt das jetzt plötzlich wieder her?
1: Na, wir haben uns getroffen und wieder getauscht.
0: War das dieser Heini mit den Rosen?
1: Das ist ein Kollege, eine rein berufliche Verbindung.
0: Warum umarmt dich diese rein berufliche Verbindung, hä? Okay. Okay. Wunderbar. Dein Hemd ist falsch rum. Das erklärt doch alles, oder?
1: Das habe ich den ganzen Tag schon so an.
0: Nein, heute Morgen war es noch richtig rum.
1: Das kann gar nicht sein.
0: Kein Wort. Ich glaub dir kein Wort.
1: Das erklärt nichts, gar nicht. Das wird aber stehen. Ich rede mit dir. Du bist unzufrieden und lässt es an mir aus. Ich kann nichts dafür, dass du keine Arbeit hast.
0: Ja, danke.
1: Ach, rutsch mir doch einen Buckel runter.

0: Wenn du klein, pummelig und behaart wärst, dann würde er vielleicht nichts von dir wollen, aber so...
1: Max, da haben wir ja auch noch ein Wörtchen mitzureden.
0: Ja. Oh Mann, diese scheiß Mausefalle.
1: Das ist eine Rattenfalle, Max.
0: Ja, ich dachte, ich gehe halt auf Nummer sicher. Und die Sache mit dem Hemd?
1: Ich habe mich in der Firma kurz frisch gemacht und dann habe ich es verkehrt rum angezogen.
2: Ehrlich?
1: Ja.
0: Komm mal her. Aua, aua. Was machen wir morgen?
1: Morgen? Ich bin froh, wenn der Tag morgen vorbei ist. In der Firma ist die Hölle los. Wo willst denn du hin? Hast du doch weh?
0: Das geht schon. Ich habe vergessen, jemanden anzurufen. Sie hat unseren Hochzeitstag vergessen. Uwe, sie hat eine Affäre, sowas spüre ich. Jetzt quatsch mich nicht voll, ich brauche morgen dein Auto.
1: Max? Max, wo bist denn du? Was ist los? So früh, komm noch rein.
3: Nee, nee, wir wollen ja gleich los. Grüß dich.
1: Wie geht's denn der Kleinen?
3: Gut, gut, gut, bestens.
1: Was habt ihr denn vor?
3: Wir nichts.
0: Wir gehen angeln. Das sieht man doch.
1: Ja, das sieht man.
0: Bis später.
3: Tschüss.
0: Wenn wir normalerweise angeln gehen, siehst du dann auch so aus?
4: Ich habe den Wagen extra um die Ecke geparkt, damit er ihm nicht gleich ins Auge fällt.
0: Wunderbar, Schlüssel her und dann tschüss.
4: Mensch, das kann ich nicht machen. Der Wagen ist auf Jackie und mich zugelassen. Versicherungstechnisch meine ich.
0: Was?
4: Außerdem muss ich Lisa erst heute Nachmittag von der Oma abholen. Habe ich alles organisiert, mein Lieber.

0: bisschen weniger, also mehr Abstand.
1: Quatsch, dann verliere ich sie doch.
0: Bin ich ab, fahr weiter. Ich werde doch nicht anstehen. Langsam.

0: Stopp, stopp, stopp. Sie ist einfach nicht der Typ, der fremd geht.
1: Gibt's da neuerdings einen Typen für?
0: Da, da! Was hat die an? Das da ist genau der Wagen, von dem ich dir erzählt habe. Da hinten!
2: Ist ja spannender als jeder Krimi.
0: Jetzt reicht's.
2: Warte mal! Jetzt warte mal, warte mal!
0: Was?

0: das Jahr um etwa die
1: Wahl. Ja, hat es dir auch gefallen?
2: Ja. So wollen wir dann. Bitte schön.
1: Ja, schön. Ja, das können wir tun.
3: Hallo, Lore.
1: Mensch, schön, dass du da bist. Das ist ja.

0: wollen. Ihr Erscheinen und die große Nachfrage auf dieses Seminar geben uns da recht.
1: Schätzkind, wo bleiben Sie denn? Ich fand doch, die Blumen waren für 9 geordert, jetzt ist es 10.
2: Haben Sie was zum Gegenzeichnen?
3: Nein, nein.
1: Oh Mann, diese Service-Resistenz.
0: Ich würde in ungefähr einer Stunde kommen.
3: Warum verheimlicht sie mir das? Ich verstehe das nicht, was soll das?
4: Vielleicht, weil sie befürchtet, dass du von ihrer Karriere nicht gerade begeistert wärst.
3: Ach, Quatsch!
4: Naja, ich weiß nicht, du hast da ja schon sehr spezielle Ansichten.
3: Hey, Uwe, es reicht, okay? Wenn sie rauskommt, rede ich mit ihr.
4: Oh Mann. Ich muss los. Ich muss wirklich los, die Kleine abholen.
3: Was? Wie du musst los?
4: Ja, meine Schwiegermutter hat einen Termin bei der Fußpflege. Ich habe ihr hoch und heilig versprochen, dass ich um 4 Uhr da bin. Ja,
3: was soll ich denn machen? Das ist nicht dein Ernst. Du lässt mich jetzt hier nicht hängen, oder?
4: Okay, ich nehme mir ein Taxi. Ich kann das Jackie schon erklären. Ist ja irgendwie auch ein Notfall.
3: Danke, guter alter Freund.
4: Freundschaft, hin oder her.
5: Wunderbar gelaufen.
0: Hm? Ja, ich bin absolut glücklich.
5: Absolut?
0: Na, was das betrifft, am liebsten würde ich feiern.
5: Ja, warum machen wir das denn nicht?
0: Du hast recht. Dann muss ich kurz telefonieren.
5: Gut. Ich warte.

0: Ja.
1: Max? Wo bist denn du? Ich kann dich ganz schlecht verstehen.
0: Irgendwas stimmt mit dem
2: Handy nicht. Ich...
1: Kannst du mich hören?
0: Ja.
1: Max, Mona ist krank. Ich muss mich ein bisschen um sie kümmern, ja? Ich komme später. Hallo? Bist du noch dran?
0: Ja. Okay. Gute Nacht.

0: Ich mache dir einen anderen Vorschlag. Was hältst du davon, wenn ich uns was koche? Bei mir zu Hause.
1: Gut.

0: Eva, ich muss für eine Weile weg.
1: Wohin?
0: Hongkong.
1: Wie lange denn?
0: Ein paar Monate. Halbes Jahr. Möglich, dass es auch länger dauert.
1: Und wann?
0: Nächste Woche.
1: Oh je.
0: Ich würde mich sehr freuen, wenn du mitkommen würdest.
1: Nach Hongkong?
0: Ja. Wir könnten zusammenarbeiten.
1: Ich kann gar kein Chinesisch.
0: Englisch würde genügen. Sag nur ein Wort.
1: Ralf, das geht nicht. Das kann ich nicht machen.
0: Das war mehr als ein Wort.

0: Ja, ich komme jetzt nach Hause. Mona, habe ich dir doch gesagt, sie war krank und deshalb...
1: Musstest du länger bei ihr bleiben, oder? Herzlichen Glückwunsch. Du bist Weltmeisterin im Lügen.
0: Max.
2: Nein, kein Problem. Ihr beide seid Arbeitskollegen und das war wahrscheinlich eins eurer speziellen Arbeitstreffen, oder? Sag mal, für wie doof hältst du mich eigentlich? Wie lange geht das schon mit diesem Heini? Seitdem du wegen dieser Konferenz bei ihm warst?
0: Max, bitte, ich habe keine Affäre mit Ralf und hör auf, ihn Heini zu nennen.
2: Okay, du triffst dich mit diesem Heini, ja? Du machst in aller Heimlichkeit Karriere. Allein schon diese oberpeinliche Nummer an der Tankstelle, dieses Aschenputtel-Wechsel-Dich-Spiel. Sag mal, wie kommst du auf so einen Mist, Eva?
0: Ich wollte Rücksicht auf dich nehmen.
2: Rücksicht? Das ist dir prima gelungen.
0: Naja, du warst ein bisschen angeschlagen in letzter Zeit.
2: Ich? Ich hab mir einen Job gesucht, ja? Und in einer Woche fange ich da an.
0: Max, dieser Job wird dich auch nicht glücklich machen. Du spielst die ganze Zeit das arme Opfer, statt endlich mal loszulegen und das zu machen, was du schon immer wolltest. Aber dafür bist du offensichtlich zu feige.

0: Ich habe unseren Tag vergessen.
1: Ich weiß.
0: Das ist mir noch nie passiert.
1: Du warst im Stress.
0: Es tut mir echt leid.
1: Ich hätte sogar irgendwann mal Blumen für dich. Aber die hat mir deine Sekretärin abgenommen. Hielt mich wohl für den Blumenboten. Lass das sonst beenden, Eva. Ich bin nicht mehr der Mann, den du mal gewollt hast. Und du bist nicht mehr die Frau, die ich mal wollte.

0: Die Papiere hier müssten unter... Oh,
1: jetzt nicht.
0: Soll ich einen Kaffee machen?
1: Ja, danke. Lieber einen Tee. Der ganze Ärger ist mir total auf den Magen geschlagen.
0: Okay.
1: Es ist alles aus. Er hat gesagt.
0: Was hat er denn nun gesagt?

0: Ich bin nicht mehr der Mann, den du mal gewollt hast. Und du bist nicht mehr die Frau, die ich mal wollte. Das habe ich zu ihr gesagt.
1: Oh Mann, das ist hart.
2: Uwe, sie hat mich nach Strich und Faden belogen. Sie wusste immer alles besser. Ich war doch nur noch ein Hampelmann für sie.
1: Und deswegen willst du dich trennen?
2: Wir wussten mal ganz genau, was wir vom Leben wollten. Wir wollten auf dem Land leben.
3: Und eine Menge Kinder haben. Und jetzt ist alles kaputt.
2: Kannst du mal?
3: Ich hätte es ihm nicht verheimlichen dürfen. Es hat ihn verletzt. Andererseits hätte es ihn auch verletzt, wenn ich es ihm gesagt hätte. Egal, was ich mache, er ist immer verletzt. Er kommt einfach nicht damit klar, dass ich was aus meinem Leben mache und er nicht. Das ist es.
4: So sind sie.
3: Aber ich doch genau weiß, dass wir nicht zusammenpassen. Warum tut es dann so schrecklich weh?
4: Weil Gefühle viel langsamer sind als der Verstand.
3: Die kann er auch nicht zeigen. Und darüber reden kann er schon gar nicht. Wieso ist das so?
4: Ja, das liegt daran, dass...
2: Wir Männer sind. Ich meine, was verlangt sie denn von mir? Dass ich den ganzen Tag rumlaufe wie eine Heulsuse und über mein Seelenleid jammere?
5: Weibliche Wesen müssen kommunizieren, sich mitteilen.
2: Ja.
5: Das ist überlebensnotwendig. Bei Graugänsen genauso wie bei den Säugetieren. Das hat die Evolution so eingerichtet. Zur Sicherung des Fortbestandes. Oh Mann.
2: Ist alles okay bei dir?
1: Geht schon.
2: Oh nö, Uwe. Das ist jetzt nicht dein Ernst, oder?
5: Ich find's einfach nur schade. Ihr wart für mich immer das Traumpaar.
0: Hm? Der Papa braucht mal deine Hilfe, oder?
5: Vielleicht hat sie ja recht. Und du lässt dich einfach nur gehen.
2: Ja.
5: Sei mir nicht böse, aber ich kenne dich noch ganz anders.
2: Was für ein Freund bist du? Auf wessen Seite stehst du überhaupt?
5: Hör doch auf damit. Vielleicht solltest du es noch mal versuchen. Ich meine, nichts ist einfach in der Erwachsenenwelt.
6: Nichts, was von Bedeutung ist, ist leicht. So ist es nun einmal. Was würden Sie ihm denn sagen, wenn er jetzt vor Ihnen stünde?
3: Ich würde ihm sagen, ich liebe dich und ich weiß, dass es nicht mehr geht mit uns.
2: Tut mir leid, Eva, aber du bist einer von diesen Karrieremenschen geworden. Wir passen einfach nicht mehr zusammen. Das würde ich zu ihr sagen, wenn sie vor mir stehen würde. Soll sie doch zu diesen bornierten Affen gehen?
1: Hört sich an, als liebst du sie noch.
2: Darum geht's doch überhaupt nicht. Es ist aus.
3: Es ist alles aus. Ich bin total durcheinander. Ich glaube, ich gehe nach China. Was soll ich denn noch hier?
4: Ja, aber das ist ja Quatsch. Da muss man doch nicht gleich nach China gehen. Da nimmt man sich eine Auszeit und da denkst du mal in Ruhe über alles nach.
6: Ja, ich finde, Mona hat recht. Das wird wohl das Richtige sein.

0: Max war gerade hier.
1: Er war hier?
0: Ja, theoretisch hätte ich in die Arme laufen müssen. Er hat was für dich dagelassen. Ich hab's auf deinen Schreibtisch gestellt. Hey, wie war's beim Arzt? Ist alles okay mit deinem Magen?

0: Sie sind wunderschön, die Liebenden. Danke.
1: Freut mich, dass sie dir gefallen. Ich habe übrigens beschlossen, mich selbstständig zu machen. Du hast recht, es ist viel besser. Ich habe schon Aufträge vom Denkmalschutz, von der Kirche und...
0: Gut.
1: Die Maus hat auch ihre Angewohnheiten geändert.
0: Welche Maus?
1: Die Feldmaus. Sie lebt jetzt im Schuppen und hat Junge und ich stelle jeden Tag Käse hin und kümmere mich auch sonst um sie.
0: Und wie geht's dir, Max?
1: Ich vermisse dich. Ist es das, was du hören wolltest? Eva, ich habe mich gefühlt wie ein riesengroßes schwarzes Loch, das alles aufsaugt, was ihm in die Nähe kommt. Ich hatte Angst, dass du merkst, was für ein jämmerliches Würstchen ich bin. Kommst du nach Hause?
0: Ja. Max, ich muss dir was sagen.
1: Ich habe auch eine Überraschung für dich. Ich habe das Kinderzimmer renoviert.
2: Du hast das Kinderzimmer renoviert?
1: Ja, damit du endlich ein eigenes Arbeitszimmer hast.
0: Oh nein.
1: Doch, ich habe alles verschenkt, was mit Kindern zu tun hat. Und ich dachte mir, wir müssen endlich die alten Geister loslassen.
0: Oh, Max, oh nein.
1: Was ist?
0: Oh, Max.
1: Eva, was ist denn los? Was ist denn los mit dir? Was ist
0: Max.
1: Denn? Was?
0: Ja.
1: Yeah.

0: Warte, wir müssen erst fahren und die Zeit dann. Nein! Bist du hier?
1: Hallo. Was ist denn hier los?
2: Siehst du, da ist schon die Polizei.
3: Na?
1: Wie seht ihr denn aus?
2: Ich wollte mal fragen, ob wir mal kurz beim Boss reinschauen dürfen.
3: Ja, da muss ich aber erst mal vor. Ne?
2: Besser ist das.
1: Da sind drei schmutzige Jungs, die wollen zu dir.
4: Meine Schätzchen, wie sieht ihr denn aus? Hallo.
2: Ja, wir waren auf dem Abenteuerspielplatz.
4: Sind Sie dafür noch ein bisschen zu klein?
2: Das sollen Männer werden, oder? Was hast du Pfeiffer geantwortet?
4: Erzähl ich dir gleich.
0: Okay, komm her, los, weiter geht's.
4: So, morgen gehen wir den Papa einer echten Ritterburg besuchen. Da arbeitet er nämlich. Müssen wir noch was einkaufen?
2: Hab ich unterwegs erledigt?
4: Schatz.
2: Ich weiß.
4: So, also dann bis übermorgen, wenn was ist.
1: Zu Hause. Handy.
4: Alles klar.
2: Ciao.
4: So. Also, ihr müsst aber alle in die Badewanne. Ihr riecht nicht gerade nach Milchhonig.
0: Was? Sie riechen nach Honigmelone? Boah, nach Zuckerstangen. Und ab hier.
1: Also wenn du mich fragst, ich finde, er übertreibt.
5: Ja. Irgendwie ist er mehr Vater, als eine Mutter überhaupt Mutter sein kann. Wenn du verstehst, was ich meine. Tja, wo du recht hast, hast du recht.
6: Na, zu dir oder zu mir?
7: Gibst du Hand hoch?
6: Nö.
1: Also wenn du mich fragst, ich finde es unmöglich.
5: Frau Hübner, kommen Sie bitte in den Konferenzraum.
4: Die Schwangerschaft ist ja schließlich keine Krankheit.
8: Weibliche Wesen müssen kommunizieren, sich mitteilen.
1: Das zum Thema Schwangerschaft ist keine Krankheit.
9: Sie hätten einen Ersatzmann im Petto haben müssen.
10: Dann wünsche ich Ihnen noch ein schönes Wochenende.
4: Tja, dann machen wir jetzt mal weiter.
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0: herzlich willkommen, meine Damen und Herren, zu einer neuen Folge. Wer weiß denn sowas? Und es ist kaum zu glauben, aber Stefanie Stumpf ist heute bei uns. Wir freuen uns sehr. Ich habe auch extra für dich zu jeder Frage, die du heute bekommst, einen Ratehinweis vorbereitet.
1: Ja, Gott sei Dank.
0: Dass du dich so richtig wohl und zu Hause fühlst. Ja. Nee, wir freuen uns sehr. Schön, dass du da bist. Herzlich willkommen. Ja, in der Kombination mit Thomas, natürlich, weil ihr ja zusammen in der Alte spielt.
1: Ja.
0: Du schon deutlich länger jetzt dabei bist. Noch. Also er ist ja noch der Frischling, obwohl er dir eigentlich vorgesetzt ist. Ne?
1: Das stimmt.
0: So
1: und
0: ist
1: mittlerweile fühlt sich gar nicht mehr so frisch an, denn wir haben schon ein paar Folgen, ich weiß nicht, wie viele.
2: 12 haben wir schon. Ne?
1: 12 haben wir schon zusammen abgedreht, von daher, es wäre so, als wäre es nie anders gewesen.
0: Aber der Alte, muss man ja wirklich mal sagen, krasse Erfolgsgeschichte. Ne? Ihr geht jetzt so langsam auf die 500. Folge zu.
1: Ja, Wahnsinn.
0: Ne? Gibt es ja schon ewig lange. Ne? Ja, 46 Jahre habe ich mal nachgeschaut. Ne? Und du bist jetzt auch schon über 50 Folgen dabei. Und,
1: ja, stimmt, krass.
0: Ja. Tja, und da freuen wir uns natürlich, wenn du da auch noch Zeit für uns hast.
1: Ja, unbedingt.
0: Ja, und dann auch mit Bernhard.
1: Ja.
0: Kannst du mal neben ihm sitzen heute.
1: Ja, eben. Ja.
0: Also viel Spaß euch beiden, Stefanie und Bernhard. Und auf der anderen Seite Thomas Heinze, meine Damen und Herren. Das ist das einzige Manko an dieser Rolle, ne? Dass die Leute immer sagen, ach guck mal, da kommt ja der Alte.
2: Ja? Für mich eigentlich eine Verbesserung, weil ich war jetzt 20 Jahre, ich glaube seit 2003 war ich der Wichser. Also ist jetzt deutlich besser geworden.
0: Da muss man echt drüber nachdenken. Ne? Also entweder bei Filmen oder Serien, ne? Wo ja, man so mitspielt.
2: Es hat ihm riesen Spaß gemacht. Thomas Heinze in Klammern der Wichser, jetzt ist Thomas Heinze der Alte.
0: Ja, ja. Ja, mit 2x geschrieben. Ne?
2: Ja, also, ja, mit 2x.
0: Ja, ja, für alle, die nicht ganz tief im Thema drin sind. Ja, du bist mit Elton heute im Team. Ihr kennt euch ja auch schon ein paar Tage.
2: Ja,
0: ja. Ja, werdet euch hoffentlich super ergänzen heute.
2: Ja.
0: Ne, ihr wisst, die Menschen, die jeweils hinter den Teams sitzen, ja, die setzen Hoffnung in euch. Ne? Also ganz viel Spaß an euch, Thomas, Heinze und Elton. Und ich habe wie immer was ganz Spannendes gleich zum Anfang. Wussten Sie eigentlich, dass den Astronauten auf der ISS ca. 100 Quadratmeter Wohnfläche zur Verfügung stehen?
3: Ah. Allen zusammen dann, ne?
0: Ja, ja, allen zusammen. Also so sind ja mal 2 mal 3 ja, genau, und so. Aber 100 Quadratmeter ist schon, also für so eine Astro-WG.
1: Ja. Ja. Ist wahrscheinlich billiger als in München.
0: Ja, das kann sein. Ja. Bei der Verpflegung muss man noch mal gucken. Ja. Ne? Aber obwohl, so ganz schlecht verpflegt sind die da auch nicht. Na, jetzt gucken wir mal auf die Zuschauerverteilung. Hinter Stefanie und Bernhard sitzen heute 56 Zuschauerinnen und Zuschauer. Hinter Thomas Heinze und Elton 64. Also Sie sind herzlich eingeladen, auch in der ARD Quiz-App mitzuspielen. Hier sind unsere 12 Kategorien. Hier ist die Wand. Die Kategorien heute sind Wahnsinn des Tages, Österreich, Trick 17, streng geheim, Essen und Trinken, Gesundheit, tierisch, Finanzen, Neuheit, wie ticken wir im Grünen

0: Das Fragezeichen. Auch heute jede richtige Antwort gibt es 500 Euro. Beide Teams haben einen Publikumsjoker.
1: Kann man drauf kommen.
0: Ihr dürft beginnen. Ihr habt mehr Zuschauerinnen und Zuschauer hinter euch.
2: Dann entscheiden wir uns, haben wir gerade besprochen, oder?
1: Ja.
2: Nehmen, wie ticken wir?
0: Okay, damit starten wir. Die erste Frage. Eine Schweizer Studie von 2023 zur Wahrnehmung von Männer- und Frauenfußball im Fernsehen kam zu dem Ergebnis, dass bei A. Spielerinnen Fouls eher übersehen werden, B. Männern Spielverzögerungen als länger wahrgenommen werden oder C. verpixelten Bildern Männer und Frauen gleich gut bewertet werden.
2: Okay.
1: Haben wir uns nicht darüber unterhalten?
3: Hast du erzählt.
2: Dann weißt du es.
1: Ich meine, es ist C. Weil ich ja bei der Frauen-WM in Australien war, haben Bernd und ich uns darüber unterhalten. Und da hat Bernd gesagt, er hätte eine Studie gerade gelesen, dass man Leuten Fußballsituationen vorgespielt hat. Die sind aber verpixelt. Man konnte also nicht erkennen, ob es Männer oder Frauen sind. Und es wurde als gleich gut bewertet. Deswegen hoffe ich mal, dass Bernd mich nicht angelogen hat.
0: Ein Quatsch erzählt.
1: Genau, ich erzähle dir genau. Nur noch Quatsch. Und ich würde dann tatsächlich, ohne weiter nachzudenken, um das andere anzugucken, C nehmen.
2: Ja, nehmen wir C.
0: Ja. Ich bin ja jetzt nur froh, dass ihr diese Frage gekriegt habt. Aber ich möchte mir gar nicht vorstellen, was passiert wäre, wenn Bernd jetzt die Frage gehabt hätte.
1: Das stimmt.
4: Forschende der Universität Zürich haben 2023 die Wahrnehmung von Männer- und Frauenfußball untersucht. 276 Frauen und 337 Männer mit einem Durchschnittsalter von 34 Jahren wurden in zwei Gruppen unterteilt. Gruppe 1 wurden unbearbeitete Videoaufnahmen von Fußballerinnen und Fußballern auf Weltspitzenniveau von 2019 gezeigt. Gruppe 2 wurden dieselben Aufnahmen verpixelt gezeigt, sodass die Geschlechter nicht erkennbar waren. Bei der Bewertung der Leistung erhielten die Männer auf den unbearbeiteten Aufnahmen bessere Noten als die Frauen. Waren die Aufnahmen verpixelt, erhielten beide Geschlechter dieselbe Note. Frauen wurden also nur dann als schlechter bewertet, wenn das Geschlecht erkennbar war.
0: So, damit die ersten 500 Euro für euch. Ja, so kann's gehen im Leben.
2: Ich muss meine Kommunikation mit dem Elten überdenken. Das ist ja wirklich. Wir nehmen Trick 17.
1: Trick 17.
0: Mit Hilfe von Haarspray lassen sich A. Brillengläser temporär mit einem Blaulichtfilter versehen, B. permanent Markerflecken von Glattleder entfernen oder C. Luftblasen aus Klebefolien beseitigen.
5: Oh Gott,
0: das ist geht jetzt um richtigen so einen
5: Blasen aus Klebefolien.
0: Alltagstipp.
2: Wenn der Elton mir da mal was drüber erzählt hätte, das wäre. Okay, also, ich habe eine Brille und jetzt mache ich da Haarspray drauf.
5: Ja, verklebt eigentlich.
2: Das verklebt
5: krass.
2: Und
5: da hast du nichts von.
2: Gar nichts, ne?
5: Nee.
2: Aber
5: Luftblasen aus Klebefolien beseitigen ist jetzt so mein erster Gedanke. Cool, fände ich. Dass man, wenn man damit denn die Markerflecken wegkriegen würde von Glattleder. Das finde ich richtig cool.
2: Aber dich hat doch C angelacht, ne?
5: Aber Klebefolie.
2: Und weißt du, was das Blöde ist? Dass bei mir ein bisschen was
5: klingelt. Hast du eine
2: Erinnerung? Aber wirklich so dermaßen schwach.
5: Was passiert denn da? Du hast Klebefolie und sprichst das von draußen drauf.
2: Ja, genau. Vielleicht verändert das die Spannung der Folie. Und dann
5: das
2: geht die rein. Oder es macht die leicht porös, dass die Luft raus kann.
5: Also Glattleder und Haarspray. Das
2: kann natürlich schon sein, dass da Öle drin sind oder Lösungsmittel.
5: So bröselig und dann kann man das so ab.
2: Kann man den abmachen oder damit?
5: Ach, das wäre super. Hätten wir jetzt die Kategorie Haushaltstricks, dann.
2: Wir sind sehr nah dran am Haushaltstrick. Es fehlt nur Haushalt. Ansonsten sind wir schon Haus Nummer 17.
5: Du meinst, wollen wir B wagen, weil es so schön wäre?
2: Risiko? B oder das Publikum fragen?
5: B, du erinnerst dich dann richtig, wenn wir dann B nehmen.
2: Oh, das möchte ich sehen, was dann passiert. Wir nehmen B.
0: Okay.
4: Haarspray eignet sich nicht nur, um die Frisur zu fixieren, sondern ist auch hilfreich, wenn sich ein Permanentmarkerfleck auf glattem Leder wiederfindet. Um den Fleck zu entfernen, wird er mit dem Spray besprüht und nach kurzer Einwirkzeit weiter behandelt. Der im Spray enthaltene Alkohol löst die Farbe, die sich dadurch nach dem Trocknen leicht abwischen lässt. Sollte eine Behandlung nicht ausreichen, kann der Vorgang wiederholt werden. Außerdem ist es empfehlenswert, im Anschluss

0: plus eine Lederpflege aufzutragen.
1: Sehr gut gelöst, diesen Fall. Die ersten 500 Euro auch für euch. Wie machen wir weiter?
2: Das dürfen wir nicht sagen, weil das ist streng geheim.
1: Okay. Was wird in einem Tresor im historischen Queen Victoria Building in Sydney aufbewahrt? A. Einer von 5 Schlüsseln für den Tower of London. B. Brief Queen Elizabeth II., der erst 2085 geöffnet werden darf. Oder C. Konservierter Schädel von Captain Cook.
3: Okay. Nein, Tresor. Gut, für den Schädel muss der Tresor ziemlich groß sein, ne? Aber ist er wahrscheinlich auch. Queen Victoria Building in Sydney.
2: Okay, ich habe leider nicht wirklich Ahnung.
3: Ja, also, warum sollen sie in Down Under einen Brief von Queen Elizabeth haben? Dass Australien befreit ist.
2: Unabhängig. Das wäre schön.
3: Einer von 5 Schlüsseln für den Tower of London. Wo wären dann die anderen 4? In welchen?
2: In den anderen Commonwealth. Irgendwo verteilt. Also als diese Antwort kam, dachte ich, ja, das kann ich mir sehr, sehr gut vorstellen. Weil, was, ein konservierter Schädel von Captain Cook. Warum?
1: Also es wäre bestimmt auch eine gute Frage fürs Publikum. Ich glaube, das ist sowas, was hier und da jemand wissen könnte.
3: Ein Spezialwissen.
1: Boah.
2: Weil wir jetzt so schnell rumraten. Ein konservierter Schädel, einer von 5 Schlüsseln für den Tower of London. Ich sag mal so, wenn es A ist, dann hätte man ja auch irgendwas anderes nehmen können. Also wo die anderen 4 Schlüssel sind. Mhm. Also würde ich A jetzt doch ein bisschen ausschließen.
3: Ja, ich finde den Brief komischerweise gar nicht so schlecht.
2: Ja, weil es so verrückt ist. Ja. Ne?
3: Wir machen B.
2: Wir nehmen mal B tatsächlich.
1: Okay, gut. Dann ohne Joker.
0: Das um 1890 erbaute Queen Victoria Building ist ein prunkvolles Gebäude im Zentrum von Sydney. Dort befindet sich, in einem abgeschlossenen Bereich der Kuppel, ein handgeschriebener Brief der verstorbenen Königin Queen Elizabeth II. Der Brief wurde 1986 anlässlich eines Besuches in Australien von der Monarchin verfasst und an den Right and Honorable Lord Mayor of Sydney, Australia, gerichtet. Die einzige Botschaft, die zu sehen ist, lautet: Grüße. Würden Sie bitte diesen Umschlag an einem von Ihnen zu bestimmenden Tag im Jahr 2085 nach Christus öffnen und den Bürgern von Sydney meine Botschaft übermitteln?
1: Richtige Antwort. 500 Euro dazu. Weiß wirklich niemand, nicht mal die engsten Mitarbeiterinnen oder Mitarbeiter der Queen, was da drin steht.
2: So ein Smiley drauf gemalt nur.
1: Wer weiß, wer weiß. So, ihr steht bei 1000 Euro. Da kann es für euch jetzt auch hingehen.
4: Gesundheit. Mhm.
1: Worauf geht der Name der auch als Vitamin B5 bekannten Pantothensäure zurück? A. Sie ist in fast allen Lebensmitteln und allen Zellen enthalten. B. Sie imitiert die Molekülstruktur anderer Vitamine. Oder C. Der Hirtengott Pan soll einen gesunden Lebensstil geführt haben.
4: Also C kommt mir jetzt ein bisschen ausgedacht vor.
2: Der Hirtengott Pan, ist ja nicht für sein Flötenspiel bekannt? Ich habe keine Ahnung. Also den würde ich ansonsten so, finde ich den jetzt nicht so.
4: Ja.
2: Sie imitiert die Molekülstruktur anderer
4: das
2: Vitamine.
4: Das finde ich spannend, weil es könnte zusätzlich auch A sein. Kann ja trotzdem in fast allen Lebensmitteln drin sein.
2: Aber du meinst einfach, es sind 2 Antworten richtig.
4: Also das eine schließt das andere nicht aus.
2: Hier schon.
4: Ich weiß.
2: Aber Pantothen, vielleicht ist der Pantomime, ist der Mime, der etwas nachmacht.
4: Ja.
2: Und vielleicht ist die Pantothensäure etwas, die andere Moleküle nachmacht.
4: Das fände ich eine gute Erklärung, dass das davon kommt.
2: Das Problem ist jetzt nur, es gibt auch so Begriffe wie paneuropäisch.
1: Oder paniert.
4: Naja, so. Paniert, das kann auch was.
2: Und da soll man konzentriert arbeiten bei sowas. Paneuropäisch heißt über Europa hinweg, also alle zusammen.
4: Naja.
2: Und A ist das Einzige, was man nicht sofort herleiten kann.
4: Wir nehmen A.
2: Wir nehmen A.
1: Ach, guck mal, Stefanie ist risikobereit, ne? Mit dir, Bernhard, geht Stefanie überall hin.
4: Überall.
0: Die Pantothensäure ist auch als Vitamin B5 bekannt und als Enzymbestandteil an unzähligen Reaktionen im Körper, wie zum Beispiel dem Energiestoffwechsel, beteiligt. Der Name des wasserlöslichen Vitamins leitet sich von dem griechischen Wort Pantos für überall ab. Denn die Pantothensäure ist in so gut wie allen tierischen und pflanzlichen Lebensmitteln sowie allen lebenden Zellen enthalten. Mangelerscheinungen sind daher unwahrscheinlich.
1: Sehr, sehr gut. Auch bei euch sind es 1.000 Euro.
2: Was ist denn mit Essen und Trinken?
3: Ja, finde ich, ja? Find ich gut.
2: Essen und Trinken?
1: Ja.
3: Muss der Mensch, ja.
1: Bei dem besonders auf Gartenpartys populären Shrub handelt es sich um A, eine Fruchtsoße für Schweinekoteletts, B, einen Sirup auf Essigbasis für Erfrischungsgetränke oder C, ein essbares Salatschälchen aus Grünkohlblättern. Shrub.
3: Also wenn der Shrub, also wenn Rub ist ja reiben, ne?
2: Shrub, Rub.
1: Du bist doch halb amerikanisch, du musst das doch übersetzen können.
3: Aber ich weiß nicht, wofür das SH steht. Also es ist natürlich Englisch, ne? Also es steht für irgendwas.
2: Sharp, Schock.
3: Aber vielleicht sagen sie einfach Schwein dann.
1: Schwein.
3: Schwein. Aber
2: ich finde A am merkwürdigsten.
3: Am merkwürdigsten?
2: Ja, eine Fruchtsoße für Schweinekoteletts auf einer Gartenparty. Also,
1: das wüsste der Elton.
2: Das macht für mich keinen
3: Sinn. Sollen wir es ans Publikum einfach weitergeben?
2: So, bleibt noch B oder C. Und B finde ich auch ein bisschen strange. Ein Sirup auf Essigbasis für Erfrischungsgetränke. Also wenn, dann ist es ein Sirup, den du machst für Erfrischung. Aber warum Essig? Kann ich mir auch nicht vorstellen. Auch obwohl Grünkohl und Amerika, vielleicht ist es aber auch England. Muss ja gar nicht Amerika sein.
3: Nee, nee, klar.
2: Und da ist Grünkohl, glaube ich, eher.
3: Na, lass uns halt C nehmen. Ich finde halt populär, kann man sagen, irgendwie so, oh, okay, we're gonna do that too, weißt du, diese Schälchen. Ach, das ist ja eine tolle Sache. Das machen wir auch.
2: Wollen wir es C riskieren?
3: Ja.
2: Ja? Wir riskieren C.
1: Okay.
0: Der Name Shrub leitet sich vom arabischen Wort Sharab für Trinken ab und bezeichnet einen natürlichen Fruchtsirup auf Essigbasis. Bereits im 19. Jahrhundert war er in Großbritannien und den USA eine beliebte Grundlage für Erfrischungsgetränke und liegt seit einigen Jahren auch hierzulande im Trend. Der Sirup kann aus Essig, Früchten und Zucker leicht selbst hergestellt werden. Er wird mit Wasser oder Sekt zum erfrischenden Drink aufgegossen oder verfeinert Dressings und Süßspeisen.
1: Ah. Ja. Ah. Es bleibt bei 1.000 Euro. Es wird noch was dazukommen, da bin ich mir sicher. Nächste Kategorie.
4: Ah, Fragezeichen haben wir natürlich auch noch, ne? Aber wir nehmen tierisch.
2: Tierisch erstmal. Ja.
1: Maulwurfweibchen. A. Werden nur zwischen Januar und März geboren. B. Produzieren eine ähnlich hohe Testosteronmenge wie die Männchen. Oder C. Transportieren ihren Nachwuchs monatelang auf dem Rücken.
4: Das habe ich noch nie gesehen, wenn das Ziel wäre. Vielleicht B.
2: Warum?
4: Also ich habe noch, schon Maulwürfe gesehen.
2: Ja.
4: Wusste aber nicht, ob es ein Männchen oder ein Weibchen ist. Ah. Ich habe aber auch noch nie was hinten drauf gesehen. Also von daher, wir hatten es nur zwischen Januar. Also A oder B würde ich jetzt sagen. Warum werden die jetzt nur zwischen Januar und März geboren? So eine kurze Spanne eigentlich für ein Jahr, das 12 Monate.
2: Ja, vor allen Dingen ist Januar, Februar sind ja die eigentlichen Wintermonate.
4: Dann sind die halt da unten und krummeln sich eh ein.
2: Schlafen die?
4: Die schlafen werden die im Schlaf geboren, die Kinder? Das wäre ja toll, wenn das passieren würde. Dann mache ich am nächsten Tag um 10.30 Uhr auf und habe Nachwuchs. Oh, herrlich.
2: Naja, wenn du es willst, ist das okay. Wenn du einfach wach wirst, und wer sind das denn für Kinder?
4: Soll
2: die
4: manchen
2: hier?
4: Auch
2: wo kommen die denn her? Heute Nacht ist das passiert. Oh, gehören die jetzt mir? Ja, ja, okay.
1: Oh mein Gott, Drillinge.
2: Mein Drilling. Also deshalb würde ich das, weil die...
4: Die schlafen da einfach, da ist nichts mit Gebären, ja?
2: Und monatelang auf dem Rücken sind ja mindestens 2, 3.
5: Das heißt,

0: Die laufen einmal den Gang entlang, dann haben die ihre Kinder verloren.
1: Ja, da muss der Gang auch höher sein.
0: Ja. Vielleicht haben die ja so ganz lustige Gänge, die sind rund und haben oben so eine Aussparung, wo die Kinder durchgeschoben werden. Nur im Elternschlafzimmer, da ist dann die Mauer und dann fuck, fliegen die Kinder hinten runter.
1: Wollen wir einfach schnell B sagen?
0: Sag schnell B.
2: Okay. Bevor es euch nochmal anders überlegt.
3: Der Maulwurf gehört zu den Säugetieren und besitzt für das Graben 6 Finger an jeder Vorderpfote. Das ist aber nicht die einzige Eigenschaft, mit der sich der Maulwurf von anderen Säugetieren abhebt. Tatsächlich sind Maulwurfweibchen zweigeschlechtlich. Sie sind mit 2 X-Chromosomen bestückt, besitzen aber dennoch neben einem funktionierenden Eierstock zusätzlich auch Hodengewebe. Sie produzieren dadurch eine ähnlich hohe Menge an Testosteron wie die Männchen. Dadurch entwickeln die Weibchen mehr Muskelmasse und werden kräftiger, was für das Leben unter der Erde Vorteile bietet.
2: Sehr gut. 1500 Euro. Finanzen kenne ich nicht so.
0: Finanzen. Wahnsinn. Nee, Wahnsinn des Tages. Kann man vielleicht gehört haben. Im Grün ist eine gute Publikumsfrage, weil im Garten haben ganz, ganz viele.
2: Dann lass uns zum Grünen.
0: Im Grün.
2: Ja? Waren ja schon auf einer Gartenparty. Tigerorchideen. A. Können über eine Tonne schwer werden. Ja. B. Saugen sich zur Verbreitung an Schneckenhäusern fest. Oder C. Werden von Tigern in der Paarungszeit zur Parfümierung genutzt.
0: Wer hat das im Garten? Wenn C stimmt.
1: Ja, genau. Tiger. Aber in Berlin läuft ja immer mal auch was rum, ne?
0: Da Löwen.
1: Ja.
0: Ja, schön.
4: Gut, bei B würden die sich nicht so schnell verbreiten, das ist schon mal klar. Das dauert ja Ewigkeit.
0: Ja, aber warum nicht? Es reicht ja, wenn daneben die nächste Tigerorchidee blüht.
4: Die werden von Tigern in der Paarungszeit zur Parfümierung.
0: Ich finde aber, dass sie sich selber festsaugen. Also, wenn die da drauf fallen, kleben, aber sie saugen sich fest. Als ob die so einen Unterdruck erzeugen, dann so. Das finde ich jetzt ein bisschen komisch. Also B würde ich erstmal ausschließen.
4: Ja, aber vielleicht ist das einfach nur ein bisschen übertrieben formuliert. Also die kleben da halt dran.
0: Dann würden sich kleben sich zur Verbreitung. Da steht aber Sau.
2: Ja, okay. Wir übertreiben nicht.
4: Seid ihr so genau hier? Na dann. Dann.
2: Sehr genau.
0: So, mich lacht ein bisschen A an, aber.
4: Eine Tonne?
0: Ja.
4: Eine Tonne?
0: Können über eine. Ja, vielleicht ist es eine riesen Orchidee.
4: Was eine Tonne sind, 1000 Kilogramm, oder?
0: Ja.
4: Eine Tigerorchidee.
0: Tigerorchideen, also ganz viele.
4: Ja.
0: Da steht ja nicht eine Tigerorchidee
4: kann.
0: Wenn
4: die Tonne groß genug ist.
0: Nimm's einfach 10 Stück davon. Und C ist irgendwie ja lustig, aber dann treiben die sich da dran. Und was ist, was ist denn, wenn da keine Tigerorchideen sind? In der Wüste oder so. Ich meine, Tiger, überall wo Tiger sind, müssen ja nicht Tigerorchideen sein.
4: Nee, das stimmt. Aber die paaren sich dann halt nicht, die sterben da aus.
0: Ah, ja. Ich wäre für A, tatsächlich. Das sind Monsterviecher.
4: Willst du mit A gehen oder dem Publikum geben?
0: Ich nehme A.
2: Nimm A. Eine Tonne. Eine grüne Tonne.
3: Die Tigerorchidee Grammatophyllum speciosum kommt in den Regenwäldern Ostasiens vor. Besonders auffällig sind ihre braunen und gelben Blütenmuster, die an Tigerstreifen erinnern. Die Blütenstände können bis zu 2 Meter hoch wachsen, wobei die Blüten einen Durchmesser von bis zu 10 Zentimetern erreichen. Daher gilt die Tigerorchidee auch als eine der größten Orchideenarten der Welt. Einzelne Exemplare der Orchideenart können aufgrund ihrer schieren Größe sogar über eine Tonne wiegen.
2: Sehr gut.
0: 1500
2: Euro für Thomas Heinze und Elton.
1: Gut. Mhm. Okay.
2: Bleiben dran.
1: Wahnsinn des Tages. Ich weiß nicht, was sich dahinter versteckt, aber.
0: Wir werden es gleich erfahren.
1: Okay. Mhm.
2: Warum scheiterte im hessischen Nidda im August 2018 ein Weltrekordversuch mit rund 4000 Mini-Dominosteinen? A. Eine Putzkraft hatte am Vorabend einen Teil der Steine aufgesaugt. B. Bei Nachkontrollen waren 3 Steine 1 Millimeter zu groß Oder C, eine Fliege brachte den fertigen Aufbau zu früh zum Einsturz.
1: Ach, das wäre sowas, die Person oder die Fliege hätte bei uns bei kaum zu glauben sitzen.
0: Ja, die hätte da gesessen. Ja. Diese Fliege, was ist an der...
1: Ah, okay. Also Fliege finde ich durchaus realistisch.
0: Ja.
1: Weil die sind, können auch richtig groß und...
0: Also B würde ja bedeuten, bei Nachkontrollen waren drei Steine einen Millimeter zu groß. Also die haben den Weltrekord mit 4000 Mini-Dominosteinen.
1: Und dann geht jeder hin und misst.
0: Dann werden die nachher alle gemessen und man stellt fest, ach guck mal, die sind zu groß. Weil es gibt die doch auch in verschiedenen Größen, Farben und Formen. Wahrscheinlich gibt es so ein eine Begrenzung.
1: Also das wär
0: aber ein Millimeter, das fände ich wirklich eine Putzkraft.
1: Also A fände ich witzig, aber... Die arme Putzfrau.
0: Ein Teil der Steine aufgesaugt. Ach komm, ich nehme nur die Schnecke.
1: Nein. Ich sag auch, das ist so eine
0: Fliege.
1: So eine Fliege, das ist so unberechenbar. Da steckt man nicht drin.
0: Ja, stimmt. Die Putzkraft, die hätten wir bei kaum zu glauben sitzen gehabt. Aber die Fliege geht ja nicht. Die wird ja nicht so alt. 2018.
1: Ja, genau.
0: Also, nehmen wir C?
1: Nee, nehmen C.
0: Wir nehmen C.
2: Naja, wenn der Weltrekordversuch geklappt hätte, hätten wir die Macher auch kennengelernt.
0: Ja, das stimmt.
3: In einer Turnhalle im hessischen Nidda hatte das Team um Organisator Patrick Sinner im August 2018 fast zwei Wochen lang sorgfältig Dominosteine aufgebaut, um gleich fünf Weltrekorde zu brechen. Der Rekordversuch mit den meisten Mini-Dominosteinen scheiterte jedoch an einer Fliege, die Steine von der Größe des Nagels eines kleinen Fingers vorzeitig zu Fall brachte. Für den etwa 12-stündigen Wiederaufbau der 4000 Mini-Steine war anschließend die Zeit zu knapp.
2: Bitte. Sehr gut, alle Fragen bisher richtig beantwortet. Wir haben noch Österreich, Finanzen, Neuheit und Fragezeichen.
0: Wir haben zwar gerade gesagt, mit Finanzen kennen wir uns nicht so gut aus, aber da das Publikum hinter mir sitzt und mit Finanzen, glaube ich, keine Probleme hat, kennen die sich bestimmt mit Sicherheit sehr gut mit Finanzen aus.
4: Die Ableitung ist schon mal schön, die war schon mal wert.
2: Bei der sogenannten Ehegattenschaukel.
4: Ja.
2: A. Arbeiten beide Ehepartner jeweils 20 Stunden pro Woche in Teilzeit. B. Beansprucht jeder Ehepartner die Hälfte des Kinderfreibetrags. Oder C. Kaufen sich Ehepartner eine Immobilie immer wieder gegenseitig ab.
4: Ha. Das entspricht natürlich einer Schaufel, C. Aber so einer Schaukel hin und her. Aber...
0: Also das ist auf jeden Fall eine Frage fürs Publikum.
4: Ja.
0: Weil die wissen das auf jeden Fall. Irgendjemand wird das in irgendeiner Form wahrscheinlich schon gemacht haben. Also C finde ich aber, also du kannst doch nicht einfach ein Haus kaufen und das, dann musst du das ja nach 10 Jahren, das musst du es glaube ich erstmal behalten. Das heißt, alle 10 Jahre, so hält doch keine Ehe mehr.
4: Nee, das stimmt. Das stimmt. Dann sei vorsichtig, das Haus gehört mir jetzt.
0: Ja. Also C finde ich ein bisschen komisch. Beansprucht jeder Ehepartner die Hälfte des Kinderfreibetrages? Wieso nicht, wenn das steuerlich in irgendeiner Form möglich ist? Und arbeiten beide Ehepaare jeweils 20 Stunden pro Woche in Teilzeit?
4: Ja, aber beansprucht, bei B ist halt komisch beansprucht, weil ich glaube, diesen Kinderfreibetrag kriegt man so oder so einfach zugesprochen.
0: Ja, aber ein Elternteil?
4: Nee, beide. Ich glaube, das wird geteilt. Jeder kriegt, ich glaube, 150 Euro.
0: Ja, vielleicht ist das die Ehegattenschaukel.
4: Ja, kann
2: wollt ihr es selber beantworten oder geben wir es eher
4: ans Publikum?
2: Aber
4: eine Schaukel geht hin und her. Wir geben es ans Publikum.
0: Ja, wir geben es ans, weil ich habe keine Ahnung.
2: Okay.
0: Das weiß doch bestimmt irgendjemand. Ehegattenschaukel schon mal gehört.
2: So. Ja, da gibt es bestimmt jemand aus dem Fachbereich Finanzen.
0: Was? Jetzt haben wir gar nicht besprochen, was wir nehmen, wenn keiner
2: aufsteht. Also es geht um euer Geld. Ah,
4: so.
0: Ich finde nur kurz, warum Ehegatten...
2: Wahrscheinlich überlegt man bei dem Thema ein bisschen länger, ob man sich zu erkennen gibt. Hm? Hm? Hallo, wie heißt du?
5: Hans Hase.
2: Hallo Hans. Ja, Hans, woher kommst du?
5: Ich komme aus Rastedt über Oldenburg.
2: Okay, und hast du irgendwas mit dem Finanzbereich zu tun?
5: Nein.
2: Okay. Aber schon mal was von der Ehegattenschaukel gehört?
5: Häuser gebaut, Kinder in die Welt gesetzt.
2: Okay.
5: Ja, und ich bin für A.
2: Du bist für A, alles klar? Ja. Hans sagt Antwort A,
4: pro Woche in
2: die Teilzeit.
3: Die sogenannte Ehegattenschaukel ist ein Steuersparmodell für verheiratete Immobilienbesitzer, die ihre Immobilie vermieten. Meist ist nach einigen Jahren der Wert einer Immobilie gestiegen und liegt deutlich über dem früheren Kaufpreis. Wird diese Immobilie zum neuen Wert an den Ehepartner verkauft, kann ein höherer Betrag für die Immobilie abgeschrieben werden. Es müssen also weniger Steuern bezahlt werden. Bei Verkäufen an Ehepaare

0: Partner fällt außerdem die Grunderwerbsteuer weg. Wird die Immobilie immer wieder hin und her verkauft, wird von Ehegattenschaukel gesprochen.
1: Hans, ja, bei uns lernt man was. Ja. Trotzdem Dankeschön. Aber ich glaube, da wären Elton und Thomas auch nicht hingegangen.
2: Steuern zu sparen, weil der das wusste.
1: Ja, wir sind auch eine Ratgeber-Sendung. So, es bleibt bei 1.500 Euro.
3: Neuheit oder Fragezeichen?
4: Mein Fragezeichen. Hat.
3: Fragezeichen möchte ich.
4: Wir haben ja ein Publikum.
3: Ja.
1: Ist das wirklich die Frage aus der Fragezeichen-Kategorie? Welche Neuheit sorgte ab dem 16. Juli 1935 in Oklahoma City für Ärger bei Autofahrern? A. Die als Blaues Wunder benannte erste Mautstation, B. die als Big Brother bekannte erste Radarfalle oder C. die als Schwarze Maria bezeichnete erste Parkuhr?
3: B ist meine erste Vermutung.
4: Ja, bei mir ist es C.
3: Okay, die Schwarze Maria.
4: Die erste
3: also
4: Parkuhr.
3: Welche Neuheit sorgt ab
4: so ein mechanisches Ding. Radarfalle.
3: Ist zu
4: Hatten
3: zu
4: wir nicht einen Radarfallenerfinder bei uns? War kaum zu glauben. Und das heißt, da der noch lebt.
3: Der war sehr unbeliebt auf jeden Fall.
4: Ja, der war unbeliebt, aber er lebte noch.
3: Okay.
4: Und da er noch lebte, kann er nicht 35 die erste Radarfalle gebaut haben.
3: Ja, vielleicht. Schwarze Parkuhr, Geld verdienen. Also Maut glaube ich nicht, Blaues Wunder. Glaube ich nicht. Das Blaue Wunder steht bei uns in Dresden.
1: Genau, ne?
3: Die Schwarze Maria bezeichnet der erste Parkuhr. Ja. Ja, das ist zumindest leicht zu errichten.
4: Steht da,
3: ist einfacher zu errichten.
4: Maria spenden, dass das da der Begriff herkam.
3: Black Maria.
4: Bei Radarfalle? Das ist damals schon so eine Rolle spielte, die Geschwindigkeit.
3: Bei Ärger bei Autofahrern, das heißt, die fahren ja auch, das sind ja nicht Autoparker.
4: Ah, du meinst. Bist du sicher, dass da nicht.
3: Nein, weiß ich. Da, das C bin ich nicht abgeneigt. Warum könnten die Black Maria genannt haben? Weil die schwarz war, die Parkuhr?
4: Ja, die stand da so. Dann sieht die vielleicht aus wie Maria, mit so einem. Ne? Und dann musst du ihr Geld geben und dafür darfst du dann. Ne, so, da muss jemand was spenden, dass ich parken darf. Und dann bewacht die dein Auto. Aber schwarz, weil böse.
3: Ja, wäre ich da. Ich würde das teilen, Bernhard.
4: Ja? Wir teilen uns C.
1: Okay. Gut.
4: So eine Art Schaukel.
0: Carlton Cole McGee war Anwalt, Journalist und 1935 Chef des Verkehrsausschusses von Oklahoma City. Schon länger waren ihm die Dauerparker ein Dorn im Auge, die im Zentrum den Platz vor den Geschäften blockierten. Deshalb entwarf er mit zwei Ingenieuren einen mechanischen Parkzeitmesser mit einem Uhrwerk, dessen Feder von eingeworfenen Münzen aufgezogen wurde. Am 16. Juli 1935 wurden die ersten Parkuhren in Oklahoma City aufgestellt, die von den verärgerten Autofahrern Schwarze Maria getauft wurden. In Anlehnung an die Black Marias, frühere schwarzfarbige Gefangenentransporter. Allem Widerstand zum Trotz wurde McGees Erfindung erfolgreich und eroberte schon bald andere Städte.
1: Bleibt weiter auf Erfolgskurs, 2.500 Euro. Beide Teams noch hier eine Frage. Österreich oder Neuheit?
5: Neuheit?
6: Das ist mir gut.
5: Also Österreich kann ich mich gar nicht mit aus.
6: Ja, dann nehmen wir mal Neuheit.
1: Nach dem Vorbild der japanischen Schneidekunst Kirigami entwickelten Forschende der Virginia Tech 2023 A. ein Messer, dessen Schnitt Lebensmittel länger haltbar macht. B. ein Klebeband, das stark haftet und sich problemlos entfernen lässt. Oder C. Autoreifen, die sich den jeweiligen Bodenbedingungen anpassen.
6: Tja. Also A. Wenn dieses Messer irgendwelche Poren wieder zumacht und versiegelt beim Schneiden, dann können sich die Lebensmittel natürlich länger halten, wenn das geht. Ich schneide eine Tomate auf und damit versiegele ich auch gleich wieder irgendetwas. Oder der Schnitt ist so schnell, dass die Tomate gar nicht merkt, dass sie auf. Ein Klebeband, das stark haftet und sich problemlos entfernen lässt. Was hat das mit Schneiden zu tun?
4: Ja, das lächelt mich aber tatsächlich ein bisschen an. Weil wahrscheinlich ist, natürlich schneidest du was, aber wie bei der Faltkunst, Musst du ja auch irgendwas umbiegen.
6: Das ist aber Origami, ne?
4: Ja, ja. Und Origami ist, glaube ich, nur halt mit den Händen und Kirigami ist vielleicht noch mit einem Messer oder mit einer Schere. Aber trotzdem muss das ja irgendwie manchmal auch so verbogen werden, dass es haftet. Und dann hast du eine Figur da und die lässt sich dann aber problemlos auch wieder normal. Weil ein Messer, dessen Schnitt Lebensmittel länger haltbar macht, also kann ich mir irgendwie nicht, also...
6: Und Autoreifen, die sich den jeweiligen Bodenbedingungen anpassen.
4: Das klingt auch den komisch. Also, was soll denn da passieren?
6: Der wäre auch so populär jetzt.
1: Wohin drängt es euch?
4: Also mich drängt es zu B.
6: Mich zu A? Sollen wir knobeln?
4: Das heißt, es ist völlig, also ne, du hast ein Messer oder verschiedene Messer, du schneidest eine Tomate, wie du gerade gesagt hast, du schneidest aber meinetwegen auch ein Steak oder Fleisch. Und beides, das Messer erkennt die Strukturen dieser beiden Lebensmittel und macht die dann länger haltbar.
6: Deswegen war es ja auch so eine Sensation. Nein, komm, wir nehmen B. Ist okay.
4: Ist okay?
6: Und leg an Klebeband. Ja.
4: Wir nehmen B.
1: Okay. Wäre nicht ganz unwichtig, dass das richtig ist.
4: Ja, ja, ja, ja.
0: US-Forschende ließen sich 2023 von der japanischen Schneidekunst Kirigami inspirieren, bei der das Papier in ein dreidimensionales Bild gefaltet und geschnitten wird. Sie schnitten ein schuppenartiges Muster, das aus U-förmigen Rechtecken besteht, in ein Klebeband. Die Haftung erhöht sich so um das 60-fache, weil die Schnitte die Ausbreitung der Risse einschränken. Das Klebeband lässt sich trotzdem leicht entfernen, weil sich beim Abziehen auch Risse im Klebstoff bilden. Der spezielle Schnitt ermöglicht eine kontinuierliche Ausbreitung der Risse in die entgegengesetzte Richtung, was neben der einfachen Ablösung eine anschließende Wiederverwendbarkeit des Verpackungsmaterials ermöglicht.
1: Und die letzte Frage für Stefanie und Bernhard. Und ihr habt auch noch den Joker aus der Kategorie Österreich. Wien ist das einzige Bundesland Österreichs, A, ohne eigene offizielle Landeshymne, B, ohne eigenen Autobahnanschluss oder C, mit einer eigenen Kaffeesteuer. Ich denke, ihr seid beide sicher schon das eine oder andere Mal in Wien gewesen.
3: Ja, sehr schöne Stadt. Sehr schön. Ach, krieg ich gleich Hunger.
7: So eine schöne
3: Torte.
7: Ich bin schon vom Flughafen über die Autobahn nach Wien gefahren. Die Frage ist...
3: Ich bin auch schon mit dem Auto nach Wien, aber war das eine Autobahn wirklich?
7: Ob diese Autobahn quasi vor Wien aufhört, sich dann aufteilt und erst auf der Landesgrenze Wien... Also und auf der Landesgrenze Wien gibt es dann keine Autobahn mehr. Das wäre sehr
3: lustig.
7: Kennst
3: du die Landeshymne von Wien?
7: Nein.
3: Ich auch nicht.
7: Ich kenne nur die Landeshymne von Wien, Wien, Naturland. Mit einer eigenen Kaffeesteuer.
3: Eine Kaffeesteuer?
7: Also was, das Gute ist,
3: ich traue es Ihnen zu.
7: Das Schöne ist, dass wir es hier ans Publikum abgeben. Das Einzige, was ich mir vorstellen könnte, ist, dass alle Länder haben ihre eigene Hymne. Ich bin irgendwie komischerweise bei A. Haben ihre eigene Hymne. Nur Wien nicht, weil Wien als Landeshauptstadt, als Bundeshauptstadt, quasi ja eine Hymne hat. Mhm. Land der Berge, Land der Täler, glaube ich, oder sowas.
3: Das heißt, wenn sich jetzt keiner meldet, nehmen wir A, oder? Ja.
7: Aber da wir keine Ahnung haben, sollte sich da niemand drauf verlassen, sondern einfach aufstehen und sein Wissen preisgeben.
3: So, ist jemand aus Wien hier?
7: Wien, Österreich? Ah, ich glaube, es wird auch geraten, habe ich das Gefühl. Oh.
1: Okay.
7: Ah,
1: so,
7: sehr gut.
1: Jetzt
7: Verantwortung ist weg.
1: Hat jemand gesagt, wir müssen ja noch weiterkommen. Hallo. Ja, wie heißt du?
8: Anja.
1: Okay, woher kommst du, Anja?
8: Aus Rostock.
1: Und mit wem bist du hier?
8: Mit meiner Mama.
1: Ah, hallo Mama Anja. Hm? Ja. So, du warst schon mal in Wien?
8: Nein. Okay. Nein, also ich war in Salzburg, aber noch nicht in Wien. Aber ich habe meinem Sohn versprochen, wenn ich hier bin, dann stehe ich auf und ich dir grüße. Okay. Hallo Elias.
1: Der guckt jetzt zu?
8: Der guckt zu, ja. Okay. Kenner Sendung.
1: Sehr gut. Ja. Für welche Antwort würdest du dich entscheiden,
8: Anja? Also meine Mama hat A gesagt, aber ich wäre jetzt für C, weil ich finde C zu, so kurios, dass ich denen das zutrauen würde.
1: Okay, also die Mama sagt A, die beiden hätten auch A gesagt, Anja sagt C. Alles klar.
3: Okay. Ja.
0: Im Laufe der Geschichte erhielten die österreichischen Bundesländer eigene Landeshymnen, die vom jeweiligen Landtag offiziell beschlossen wurden.

Und wir haben damit folgenden Zwischenstand vor dem Finale. Thomas Heinze und Elton haben 2.000 Euro erspielt. Stefanie Sturm von Bernhard haben 2.500 Euro auf dem Konto. Und so geht's jetzt ins Finale. Die Kategorie, aus der die heutige Masterfrage kommt, ist Supermarkt. Ja. Nicht Sub, du hast gedacht Super Mario, ne? Ja. Beide Teams haben gesetzt. Hier ist die heutige Masterfrage. Die meisten Produkte mit Bio-Siegel auf dem deutschen Lebensmittelmarkt kamen im Juni 2023 aus der Warengruppe A. Obst, B. Heißgetränke oder C. Kräuter und Gewürze. Ihr habt 20 Sekunden. Ab jetzt!

0: Beide Teams haben ihre Antwort eingeloggt, haben Geld gesetzt. Thomas, Heinze und Elton haben gesetzt. 500 Euro. Stefanie und Bernhard haben gesetzt. 2007 Euro. Auf welche Antworten wurde getippt? Boah. Team Elton tippt auf. Antwort B. Team Bernhard tippt auf. Antwort A.
1: Wir haben eine Doppelchance.
2: Ja. Und wir keine
1: Ahnung. Getränke stimmt, haben wir gewonnen. Und wenn Kräuter und Gewürze stimmt, haben wir auch gewonnen.
3: Hm? Oh ja, das stimmt.
2: Ihr habt nur eine Chance. Wir liegen falsch.
3: Oder so.
2: Oder so.
0: Im Juni 2023 trugen insgesamt 104.289 unterschiedliche Produkte die Kennzeichnung des Bio-Siegels.
4: Ach so, ja, stimmt.
2: Ist Tee, der Teebeutel, das Heißgetränk dann? Ja.
0: Kräuter und Gewürze, da waren es 11.923 Produkte.
2: Ach du Scheiße.
0: Bei Heißgetränken waren es 16.084 Produkte. Und bei Obst waren es in der Tat unglaubliche
2: 4.
0: Nur 1207. Antwort B ist richtig. Damit gewinnen. Elton Thomas Heinze, 2500 Euro. €2.500 heißt für jeden von euch 39,06 €. Also viel Spaß mit dem Geld. Glückwunsch an Thomas und Elton. 39,06 € auch an unsere drei App-Mitspielerinnen, App-Mitspieler, die heute gewonnen haben. Auch da herzlichen Glückwunsch und vielen Dank an unsere Gäste. Vielen Dank, Stefanie. Dankeschön. Alles Gute. Bis bald. Vielen Dank, Thomas Heinze. Danke an Bernhard und Elton. Morgen sehen wir uns wieder, kurz vor 6 hier im Ersten. Viel Spaß heute Abend hier noch. Gibt ja noch viel Spannendes hier zu sehen. Also, danke fürs Zuschauen.

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0: Gustav, bin so schnell. Gustav, so geht das nicht. Morgen, nicht so schnell. Gustav, langsam. Stopp, stopp. Gustav, sitz. Gustav, sitz. Und bleib. Bleib. So, und jetzt schön bei Fuß. Fuß. Geht doch. Gustav!
1: Ah, morgen ein Kleiner.
2: Was soll das denn werden, wenn ich fragen darf?
1: Hat den Clara nichts gesagt.
2: Was denn?
1: Na, wir ziehen noch nach Goslar.
2: Was?
1: Ja, Haus mit Garten.
2: Wann?
1: Jetzt!
2: Aha.
1: Ah, Kleinert, können Sie mal kurz mit anfassen?
3: Gustav! Gustav!
0: Ach, Gustav! Ach, nein! Lass das!
2: Moment. Oh. Kleinert.
4: Herr Degen hier.
2: Ich kann jetzt nicht, Frau Degen.
0: Ich habe ein Ohr gefunden. Ein menschliches.
2: Was?
4: Ja, verbrannt.
0: Also nicht ich, der Gustav. Stopp, stopp.
2: Ich komme. Hä? Ich muss.
1: Ja, können Sie hier vielleicht ausrichten, dass wir in der Mittagspause noch die Küchenplanung besprechen müssen?
2: Mach ich. Küchenplanung.
0: Gustav!
2: Was haben wir? Eine verbrannte und vergrabene Leiche. Die Spurensicherung meinte, dass sie nicht hier verbrannt wurde. Also wir müssen auf jeden Fall von einem Gewaltverbrechen ausgehen.
5: To be or not to be, das ist dir die Frage.
2: Muss das sein?
5: Entschuldigen Sie, das Teil ist nicht menschlich, sondern stammt aus einem Zahnlabor. Das Gebiss ist schon etwas älter.
2: Das heißt?
5: Naja, das heißt ein paar Jahre halt. Es wird schwierig sein, festzustellen, wie er oder sie ums Leben kam.
2: Wie lange liegen denn die Knochen schon hier?
5: Nur schwer zu sagen, vielleicht 2-3 Wochen. Dadurch, dass die menschlichen Überreste verkohlt sind, braucht es natürlich aufwendigere Untersuchungen. Es ist ärgerlich, dass dieser Köter den Knochen gemopst hat. Beziehungsweise, dass Fräulein Clara sich den Knochen hat mopsen lassen.
0: Ich finde ihn schon wieder.
5: Das war ja dann wohl das größte und besterhaltene Teil.
3: Herr Gustav, wo ist er denn, der Knochen?
5: Nee, wo ist er denn, der Knochen? So wird das nicht.
6: Chef.
7: Ja?
6: Der Besitzer von Haus und Garten heißt Valentin Kaloschke, 52 Jahre alt. Er betreibt einen Import-Export-Handel. Da macht keiner die Tür auf und ans Telefon geht keiner ran. Ja, vielleicht ist der Herr Kaloschke ja der Tote.
2: Jetzt ziehen Sie mal keine voreiligen Schlüsse, Wolter. Hm? Wenn jeder, der seine Tür nicht aufmacht, tot ist, hätten wir eine Menge zu tun.
6: Ja. Immer wieder erstaunlich, wo das Verbrechen wohnt.
2: Na ja, auch hier wird es enttäuschte und verletzte Menschen geben. Nicht? Nee? Frau Degen,
0: ja?
2: Haben Sie mir eigentlich nichts zu sagen?
0: Der Gustav gehört einem Freund von Lutz. Der ist in Urlaub, wir haben den nur zur Pflege.
2: Mehr haben Sie mir nicht zu sagen.
0: Was meinen Sie? Zufall oder Statement? Ich sag Letzteres. Vielleicht ein Nachbarschaftsstreit.
2: Mhm. Nachbarschaft.
5: 6,8 Zentimeter, das entspricht der Schuhgröße 44.
2: Spricht für eine männliche Leiche.
5: Ja, das Gebiss auch.
0: Schuhgröße 44? Ein Gebiss?
2: Ja.
0: Dann ist es Valentin.
2: Hallo? Wer sind Sie?
0: Seine Verlobte. Valentin Kaloschke.
7: Der König der Gartenzwerge. Import, Export.
2: Ach, er hat tatsächlich mit Gartenzwergen gehandelt?
1: Hm. Seit wann vermissen Sie ihn denn?
7: Seit 3 Wochen und 2 Tagen. Das war ja ein Schirm. Wir haben uns gestritten. Ich bin in meine Wohnung gefahren. Ich hab gedacht, er ruft an. Hat er aber nicht.
2: Worum ging denn der Streit?
7: Ich wollte mit ihm zusammenziehen.
2: Zusammenziehen? Mhm. Aha.
7: Ja, aber es war ihm zu eng.
2: Waren Sie denn zwischendurch mal hier? Haben nachgesehen, ob er da ist?
7: Ja, natürlich. Ich war jeden Tag hier. Der ist ja nicht ans Telefon gegangen.
6: Und warum haben Sie ihn dann nicht als vermisst gemeldet?
7: Er war schon mal im Gefängnis. Er hat mir immer eingeschärft, dass wenn er einmal länger wegbleiben sollte, ich nicht die Polizei anrufen soll. Habe ich also gemacht. Also, nicht gemacht.
6: Hatte er denn Ärger mit den Nachbarn?
7: Ja, leider. In Ihren Augen passte Valentin nicht hierher. Glauben Sie, die Nachbarn haben ihn umgebracht?
2: Ja, es ist bisher ja gar nicht erwiesen, dass es sich bei dem Toten um Ihren Verlobten handelt. Auch wenn er Schuhgröße 44 trägt. Warum hattet ihr denn schon mit 52 ein Gebiss?
7: Der Valentin hat früher viele Drogen genommen. Das geht auf die Zähne.
2: Wie lange kennen Sie sie schon?
7: Wir sind seit 3 Jahren zusammen. Ich habe ihm Briefe ins Gefängnis geschrieben. So hat sich dann unsere Liebe entwickelt. Ich wollte Valentin helfen, ihn unterstützen. Und das habe ich auch. Das hat er mir oft gesagt.
2: Was machen Sie eigentlich beruflich?
7: Ich führe ein Tierkrematorium.
2: Aha. Sagen Sie, dann haben Sie da doch sicher auch so einen Ofen. Mhm. Passt denn da eine menschliche Leiche rein?
7: Das hat Valentin mich auch gefragt. Im Scherz natürlich, der ist zu klein.
2: Oh. Wolter, machen Sie hier weiter, ja? Suchen Sie hier nach dem entlaufenen Schienbein.
0: Ah, Herr Kleinert, Hauptkommissar Kleinert, Ilse Sondermann vom Elektrofachgeschäft am Markt. Ja.
2: Schönen guten Tag, ja.
0: Kommen Sie doch rein.
2: Ja, Moment.
8: Das wundert mich nicht, dass er verschwunden ist, der Herr Kaloschke.
0: Ja?
8: Mein Mann hat auch seine Meinung dazu.
0: Gut, kommen Sie.
2: Ja, wie?
9: Albert, das ist die Kripo. Das ist mein Mann.
10: Sondermann.
9: Ding.
2: Ja, ich kenne Ihr Geschäft. Sonderpreis bei Sondermann. Ne? Ich habe ja eigentlich alles bei Ihnen gekauft. Radiowecker, ne? Fernseher, Videorekorder.
10: Ah, ich erinnere mich. Schon 20 Jahre her. Eigentlich war ja schon jeder Quedlinburger mal bei uns.
9: In den goldenen Jahren nach der Wende. Die Großmärkte und das Internet, die machen das den Kleingeschäften heute wirklich schwer. Haben Sie Ihr Geschäft denn heute geschlossen?
2: Frau Degen.
10: Sie entschuldigen. Mein Schwiegervater. Ilse, kommst du? Der Papa.
9: Wir brauchten einfach mal einen freien Tag, obwohl wir uns das kaum leisten können.
11: Hallo, Fritz. Na, wie geht's?
9: Ist das Essen gut?
12: Ja, ja, Essen ist gut. Bin ich in Quedlinburg?
9: Nein, Papa, du bist im Heim, in Magdeburg.

0: Wir kloppen bald wieder ein Ska zusammen, hm? Du und ich.
1: Ska? Wo ist Ella?
2: Ella ist tot, Papa.
1: Ella!
2: Seit 50 Jahren.
1: Hilfe! Hilfe!
2: Bis dann, Papa. Wir kommen dich bald besuchen. Mein Vater ist dement.
3: Ja, es ging nicht mehr zu Hause. Seit 5 Wochen ist er jetzt im Heim, aber wir chatten jeden dritten Tag.
2: Manchmal kennt er uns gar nicht.
4: Ja, wie stehen Sie denn zu Ihrem Nachbarn Kaloschke?
3: Ach, dem König der Gartenzwerge.
4: Haben Sie bemerkt, dass er weg war?
3: Ja, und gefreut. Ja? Seit der weg ist, da herrscht die Ruhe.
2: Der Kaloschke hat ja nicht mal Unkraut gezupft. Ist alles zu uns rüber. Aber deswegen tötet man nicht, Herr Kommissar.
3: Und die Gudrun, die ist ja auch nicht mehr nachgekommen mit dem Garten. Ne? Aber die durfte ja auch wohl nicht.
4: Dann gab's da Streit?
2: Die Gudrun ist doch eine ganz Liebe. Wie soll man mit der streiten?
4: Gab's denn in letzter Zeit irgendein Feuer in der Nachbarschaft? Ist Ihnen da was aufgefallen? Die Leiche wurde ja verbrannt.
3: Nee, das hätten wir gemerkt. Das darf man ja nicht mehr.
4: Die gute Gudrun, die idealisiert ihren Kaloschke.
5: Ja?
4: Mhm. Der Valentin ist jetzt grundehrlich.
5: Woher kennen sich die beiden?
4: Die haben sich im Knast kennengelernt.
5: Was?
4: Ja, eine Brieffreundschaft. Mit Aussicht auf mehr. Und sie wurde nicht enttäuscht.
5: Vielleicht fühlen sich solche Frauen ja vom Bösen angezogen. Ich mag sie ja auch.
4: Solche Frauen denken, sie retten diese Männer. Das wertet sie auf.
5: Besser als ewiger Single sein.
4: Was reden Sie denn da?
5: In meiner Gudrun ihr Herz selbstlos verschenkt.
4: Na eben nicht selbstlos. Es geht um Macht. Im Knast kann er nicht weglaufen.
5: Ah, apropos weglaufen. Ich müsste noch mal nach dem Hund suchen.
4: Ja.
5: Gut. Ach, und die Nachbarn, die Hansens, die sind gerade nicht da. Die kommen so in einer Stunde.
4: Bei mir ist auch bald ein Nachbar nicht mehr da. Sie hätten mir sagen können, dass Sie ausziehen. Ich habe Lutz getroffen. Mit Sofa. Wie können Sie das nur einfach so wegwerfen? Zucker. Mal ein Ei. Unser Absacker hin und wieder vor dem Schlafengehen. Ein gutes Gespräch unter Alleinstehenden.
5: Bin ich mehr alleinstehend?
6: Wie unappetitlich. Eine verbrannte Leiche.
4: Wir arbeiten mit Hochdruck an der Identifizierung.
6: Gut. Sagen Sie, stimmt es, dass Frau Degen nach Goslar zieht?
4: Hat sie mir erzählt, ja. Dieser Lutz hat da wohl ein Haus gekauft.
6: Praktisch. Dann kann ich Sie ja fragen.
4: Was denn?
6: Ach, mein Neffe. Der sucht eine Wohnung und für einen Musiker ist das ja schwierig.
4: Musiker?
6: Ja, der muss ja üben.
4: In der Wohnung?
6: Einen Probenraum zu finden ist noch schwieriger.
4: Was spielt er denn?
6: Gitarre. Elektrisch.
4: Ah, Mailbox. Ja, Frau Degen kleinert hier. Ich muss mit Ihnen sprechen. Es geht um Ihre Wohnung.
7: Nein, Frau Müller-Dietz, ich habe noch keinen Nachmieter.
8: Frau Degen, das ist
6: wundervoll.
8: Ehrlich gesagt, weiß mein Vermieter noch gar nichts davon.
9: Ach, den kenne ich doch. Den rufe ich am besten gleich mal selber an.
6: Wenn Sie nichts dagegen haben.
10: Ah, Chef hier. Der Kaloschke hat einmal wegen Betrug gesessen, einmal wegen Körperverletzung.
11: Aha.
10: Er wurde mehrmals mit Alkohol am Steuer erwischt, deswegen hat er das letzte Mal vor 3 Jahren gesessen, für 4 Monate.
4: Ja, aber ist es nun dieser Kaloschke?
12: Ich versuche mal, seinen Zahnarzt ausfindig zu machen.
4: Machen Sie eine Liste aller Vermissten der letzten 3 Monate.
10: Ich check mal, was sein Computer hergibt hier.
4: Das Verbrennen der Leiche muss doch aufgefallen sein. Das macht man ja nicht am Lagerfeuer. Das ist ja kein gemütliches Würstchen-Grillen.
10: Nee, dafür braucht man schon ordentlich Hitze.
4: Wolter, überprüfen Sie doch mal das Krematorium dieser Gudrun Jenner.
12: Meinen Sie wirklich, ein Mensch passt in so einen Haustier-Backofen?
4: Vielleicht nicht am Stück.
12: Sie meinen,
10: Zerlegt.
4: Ja.
13: Herr Kleiner, der Nachbar ist nach Hause gekommen, Herr Hansen.
4: Sie halten sich von ihm fern.
13: Ja, ich wollte nur helfen.
4: Ja. Ach, sagen Sie mal.

0: Haben Sie meine Nachricht bekommen?
1: Ja.
0: Und?
1: Frau Müller, die zwar schneller.
0: Das gibt's doch nicht. Das kann doch nicht wahr sein.
1: Herr Keller, was ist denn?
0: Er spielt E-Gitarre. Elektrisch!
1: Also beim Kaloschke im Garten, da hat einer ziemlich viele Gartenzwerge zerdeppert.
0: Das tut doch jetzt nicht zur Sache.
1: Hinten im Gebüsch, da liegt ein ganzer Haufen.
0: Da hat er vielleicht Ausschussware in seinem Garten entsorgt.
1: Kleinart, das ist der König der Gartenzwerge. Der Scherbenhaufen ist wahrscheinlich sein trauriger Hofstaat. Das hat er ja unmöglich selber kaputt gemacht. Ich vermute ja, dass da ein Nachbarschaftsstreit eskaliert ist.
0: Ach was.
1: Fragen wir doch einfach mal Herrn Hansen. Hm?
0: Nein, ich befrage Herrn Hansen. Sie suchen den Knochen.
1: Da?
2: Ich gehe zweimal die Woche Regale im Supermarkt einräumen. Das ist meine kleine Rente aufbessern, seit Jakob bei mir wohnt.
0: Kinder kosten. Wer ist Jakob?
2: Mein Enkel. Ein guter Junge.
0: Und der wohnt bei Ihnen? Hat er keine Eltern?
2: Nein, seine Mutter ist bei der Geburt gestorben. Und sein Vater vor 2 Jahren.
0: Das tut mir leid.
2: Es ist hart für den Jungen.
0: Danke. Ihr Nachbar Kaloschke, wie stehen Sie zu dem?
2: Wir sind uns aus dem Weg gegangen. War ärgerlich, wenn er seine Grillfeste veranstaltet hatte. Es war schon laut. Hm.
0: Da haben Sie sich also geärgert.
2: Ja, das habe ich mich.
0: Sie haben nicht zufällig seine Zwerge zerschlagen.
2: Was? Nein, diese hässlichen Dinger interessieren mich nicht.
0: Hat er so einen Zwerg mit Stinkefinger in Ihre Richtung gestellt? Warum?
2: Der wollte provozieren. So einer gehört hier gar nicht her. Und falls Sie sonst noch Fragen haben, ich habe Kaloschke bestimmt 3 Wochen nicht gesehen. Und drüben hat auch keiner gegraben oder eine Leiche verbrannt.
3: Ja, so einen habe ich vorhin gestreichelt. Voll süß.
1: Wirklich? Ich schreibe dir mal meine Nummer auf, ja? Dann kannst du mich bitte anrufen, wenn der noch mal vorbeikommt, ja? Mhm. Hättest du auch gerne einen Hund?
3: Kaloschke wollte mir einen schenken, aber Opa erlaubt keinen. Zu teuer in der Haltung.
1: Magst du den Kaloschke? Weißt du, was mit dem ist?
0: Frau Degen?
1: Ja? Ach so, das ist mein Kollege, Hauptkommissar Kleinert. Das ist Jakob Hansen.
3: Hallo.
0: Ja, hallo. Du bist der Jakob. Mensch, das ist ja ein tolles Skateboard, ha? Darf ich mir das mal angucken?
3: Ja, ja.
0: Als ich so alt war wie du, da gab's die hier noch gar nicht. Ich habe mir selber eins gebastelt. Mhm. Einfach so ein Brett genommen und dann Rollen dran geschraubt und los ging's. Aber das hier ist natürlich schon ein richtig teures Ding, würde ich mal sagen. Ja?
4: Jakob, komm rein. Schularbeiten. Wir wissen nichts von Kaloschke. Gar nichts. Lassen Sie uns in Ruhe.
5: Wir sind in einer Stunde. Pfannkuchen à la Jakob.
1: Der Kaloschke wollte ihm einen Hund schenken.
0: Den durfte er bestimmt nicht annehmen.
1: Ich glaube, der durfte den Kaloschke nicht mal nett finden.
0: Der Opa Hansen hat doch wenig Geld, ne? Hm. Woher stammt dann dieses teure Skateboard?
1: Ja, und auch die Turnschuhe. Die waren nagelneu, die kosten bestimmt 150 Euro. Aha. Was, Lutz? Ich will bestimmt wissen, ob ich Gustav gefunden habe.
0: Dem geht's also auch nicht besser als mir. Sagen Sie, ist das so ein Haus in Goslar? So eins wie das da?
6: Das gibt's doch wohl nicht! Es ist Freitag nach 1, Mittagsruhe!
7: Es soll regnen.
6: Wir müssen uns alle an Regeln halten. 2 Stunden Ruhe am Tag. Ist das denn zu viel verlangt? Ich mache hiermit eine Anzeige. Herr Hansen verstößt zum wiederholten Male gegen das Nachbarschaftsgesetz.

0: Aber die stehen kurz vor der Insolvenz.
1: Und Alexander studiert in Hamburg Medizin. Ihr Sohn, Esel hat erzählt, dass er das Geld fürs Studium kaum mehr aufbringt. Allein die Mieten dort.
2: Tut mir leid, dass die Sondermann so kämpfen müssen.
3: Ja, früher lief der Laden gut. Aber man muss eben mit der Zeit gehen, so bitter das ist.
4: Herr Kleinert, darf ich mir Clara ausborgen?
2: Sie müssen eben auch mit der Zeit gehen.
4: Und mach dir keine Sorgen wegen Gustav. Der ist schon so oft ausgebüxt, der taucht wieder auf. Hier. Ist doch deine Mittagspause, oder?
5: Ja.
4: Ich denke, der Herd muss hier in die Mitte. Dann kann man kochen und schnipseln, gleichzeitig mit den Leuten reden.
5: Unbedingt.
4: Die Frage ist, Induktionsherd oder Gas? Naja, egal. Auf jeden Fall, die Wand nehmen wir dann noch raus.
5: Wie?
4: Aber erst nächstes Jahr. Dieses Jahr ziehen wir es mal ein. Meine Sachen habe ich schon fast alle drüben.
5: Was?
4: Naja.
5: Die Möbel?
4: Ja, sogar das Sofa. Wie, war das nicht okay?
5: Anja, der Nachmieter, der wollte das eigentlich möbliert.
4: Ah, ja. Soll ich die Sachen wieder zurückbringen?
5: Nee, lass mal. Was kommt denn da rein?
4: Das hier kann das Kinderzimmer werden.
6: Hey, was soll das?
7: Hey!
6: Los, Bein!
7: Was ist denn da?
4: Auseinander!
6: Was ist das?
5: Alles okay? Komm mal hoch, komm mal hoch.
7: Sagen Sie das bitte nicht meinem Opa.
5: Passiert sowas öfter? Weißt du, wie die heißen?
7: Geht schon.
5: Nee, das geht nicht. Wir dürfen dich nicht bedrohen und damit durchkommen.
4: Oh Mann, das sagt noch jemand. Die Jugend sehr unsportlich. Aber das hier haben sie fallen gelassen.
5: Ach, guck mal.
4: Ha?
7: Danke.
8: Kaloschka hat fast nur gedaddelt. Geschrieben hat er mit seinem Computer eher weniger. Aber ich habe da was gefunden.
3: Ja?
9: Sie hatten recht. Zur Sekt würde ein Mann da reinpassen. Also in so einen Ofen.
3: Haben Sie irgendwelche Überreste gefunden? Die Leiche wurde ja nicht vollständig verbrannt.
9: Das könnte daran liegen, dass der Ofen bis vor 2 Wochen kaputt war. Er wurde zwar heiß und auch heißer als jedes Lagerfeuer, aber irgendwann gab es immer einen Kurzschluss.
3: Aha.
9: Ja. Seit 2 Wochen läuft der Ofen wieder auf voller Temperatur. Und wenn es da je eine Spur gegeben hat, dann ist die jetzt vollständig verbrannt.
3: Also muss die Leiche vor der Reparatur des Ofens verbrannt worden sein, ja?
9: Das ist anzunehmen.
3: Die Gudrun war's.
9: Im Prinzip hat jeder Zugang zum Krematorium.
3: Wieso das denn?
9: Gudrun legt den Schlüssel immer unter einen Stein. Mhm. Da gibt es so eine Art Trauerraum. Und sie will, dass da jeder jederzeit Zugang zu hat.
3: Ja, aber wer weiß davon?
9: Die halbe Nachbarschaft hat ihre Haustiere da bestatten lassen. Die Hansens, 2 Kaninchen. Die Sondermanns, 1 Katze. Die Dittmann.
3: Ja. Aber hat man denn dann auch Zugang zum Ofen?
9: Die Tür zum Kremierungsraum ist nicht versperrt, also ja.
3: Naja, aber nicht jeder weiß, wie man so ein Ding ankriegt.
9: Das ist halb so wild, also ich hätte den anbekommen.
3: Na, also haben wir nichts.
8: Doch.
3: Was?
8: Wir haben was.
3: Wie?
8: Ja.
10: Ich verbiete es dir.
3: Das ist der Hansen.
10: Was glaubst du, wer du bist, du Schwein? Ah. Ich hau.
8: Mit Hammer.
10: Wenn du noch einmal, wenn du...
11: Na, was ist das? Entschuldigung. Nur weiter so.
10: Dann machen wir das eben anders.
3: Lass das ist aber.
11: Lass die Zwerge in Ruhe.
10: Halt!
8: Tja, die Aufnahme ist 3,5 Wochen alt.
3: Und Kaloschka ist vor 3 Wochen verschwunden. Mhm. Wir fahren zu Hansen.
10: Sie haben keine Ahnung, wie es ist, neben einem Strolch wie Kaloschke zu wohnen.
3: Ich kann mir sehr gut vorstellen, wie es ist, unangenehme Nachbarn zu haben, Herr Hansen. Aber mit einem Vorschlaghammer. Ich bitte Sie. Und jetzt ist der Mann tot?
10: Verlassen Sie mein Haus. Sofort!
3: Halt, jetzt, bitte schön!
10: Lassen Sie mich los!
3: Wir sind vorläufig festgenommen.
10: Jakob kommt gleich vom Einkaufen. Ich kann nicht weg. Bitte!
3: Das hätten Sie sich vorher überlegen müssen.
7: Opa! Lass mein Opa los!
10: Mein Junge, ist doch gut. Ich bin bald zurück. Alles ist gut.
9: Wir stellen deinem Opa nur ein paar Fragen. Ist alles nicht so schlimm.
3: Ja, meinen Sie, mir macht das Spaß?

0: Kümmern Sie sich um den Jungen.
1: Komm, Pfannkuchen.
2: Sie haben Kaloschke mit einem Vorschlaghammer bedroht.
3: Ich wollte ihm Angst machen, weil er, Herr Kopp, hat Kontakt zu ihm gesucht.
2: In welcher Weise?
3: Er hat Jakob Dinge geschenkt, die ich ihm nicht kaufen kann. Turnschuhe, Skateboard.
2: Und deswegen greifen Sie gleich zu einem Hammer?
3: Kaloschka hat Jakob hinter meinem Rücken einen Job angeboten. Wenn er seine Pokerrunden abgehalten hat, dann sollte Jakob den Butler spielen. Zigaretten holen, Wodka einschenken. Ein Zehnjähriger.
2: Ja, das hätte mir als Großvater auch nicht gefallen.
3: Ich musste da eingreifen.
2: So massiv? Herr Hansen, auf den Aufnahmen sieht das wie versuchter Mord aus.
3: Nein.
2: Kaloschke hätte Sie anzeigen können. Warum hat das nicht getan? Er kam nicht mehr dazu, weil Sie ihn vorher erschlagen haben.
3: Nein.
2: Doch, Sie haben zugeschlagen. Und dann haben Sie ihn in Gudruns Krematorium verbrannt. Jeder wusste doch, wo der Schlüssel liegt. Aber warum, um Gottes Willen, haben Sie ihn zurück in seinen Garten gebracht?
3: Muss zu Jakob.
2: Wir können Sie 48 Stunden hier behalten.
1: Pfannkuchen à la Clara. Du kennst also den Kaloschka.
4: Müssen Sie alles Ihrem Chef erzählen? Wirklich nicht? Ich habe ihm ab und zu geholfen, wenn er Pokerabende gemacht hat.
1: Das hat dem Opa aber gar nicht gefallen.
4: Nee, der hat mir das sogar verboten. Aber ich bin trotzdem immerhin. Und was ist, wenn Opa das rausgefunden hat?
1: Und was?
4: Ich hätte das nicht tun dürfen.
1: Dein Opa ist ein vernünftiger Mann. Der hat das nicht gemacht. Oh, Entschuldigung. Ja? Mhm. Okay. Dein Opa bleibt noch im Revier. Aber da musst du dir keine Sorgen machen. Da sind schon ganz viele Leute reingegangen und die sind auch alle wieder rausgekommen. Ist ja auch noch gar nicht bewiesen, dass das der Kaloschke ist.
4: Ja, aber wie soll es denn sonst sein? Helfen Sie mir? Finden Sie raus, wer Kaloschke umgebracht hat? Bitte!
1: Wo kannst denn du so lange hin?
4: Ich gehe zu den Sondermanns. Da war ich auch, als Opa im Krankenhaus war. Niemand mochte Kaloschke. Aber er hat mich vor Moritz und Ben beschützt.
1: Den zwei Idioten von vorhin.
5: Das Zahnlabor, an dem Kaloschke sein Gebiss hat machen lassen, das ist pleite gegangen, das gibt's nicht mehr. Keiner weiß, wo die Krankenakten hingekommen sind.
6: Jakobs Vater ist im Lautenthaler Sägewerk ums Leben gekommen. Kaloschke hat zu der Zeit auch dort gearbeitet.
2: Aha. Vielleicht hatte ja Kaloschke was damit zu tun.
6: Er war wohl ein Arbeitsunfall. Kein Fremdverschulden. Jakobs Vater war betrunken und ist von einer Balustrade gefahren.
2: Mhm. Aber wer hätte denn einen Grund, Kaloschke in seinem Garten zu vergraben? Hm? Da fällt mir nur diese komische Gudrun ein. Vielleicht hatte sie Angst, dass er sie verlässt. Bringt ihn um, damit er nicht weglaufen kann. Vergräbt ihn in ihrem Garten, damit sie ihn bei sich hat. Das ist ja gar nicht ihr Garten.
6: Ach so, doch, das ist ihr Garten.
2: Was?
6: Kaloschke hat sie testamentarisch mit dem Haus bedacht.
2: Und das sagen Sie erst jetzt?

0: Nein, das wusste ich nicht, dass er mir das Haus vererbt hat. Allerdings hat er ja auch keine Familie. Das war ich wohl für ihn.
1: Der nächste Kunde?
0: Ja, die Angehörigen kommen in 2 Stunden und ich möchte, dass sie ihren Liebling in guter Erinnerung behalten. Mhm. Ich sehe das in ihrem Gesicht, dass sie das befremdlich finden.
2: Aber in der Liebe zum Tier ist der Mensch Mensch. Mhm.
0: Valentin war gerne hier. Er liebte es, zwischen den Gräbern herumzulaufen.
1: Ach, wirklich?
2: Ich durfte nicht dabei sein. Er fand das

0: Meditativ.
1: So, so.
0: Valentin hat ja ein Grab für einen kleinen Hasen, den er einmal bei einem seiner Touren überfahren hat. Das hat er immer wieder besucht. Ich glaube, er war dem Tier ganz nah.
1: Das wäre ich auch gerne. Können Sie mir das Grab mal zeigen?

0: sind ein, zwei Kilo Gras.
1: Kaninchenfutter?
0: Kaninchenfutter? Jetzt tun Sie doch nicht so, das sind Drogen. Valentin hat sie benutzt. Und Sie haben ihn erschlagen, weil er Ihr Vertrauen so schändlich missbraucht hat.
1: Aber ich habe ihn doch geliebt. Ich schwöre es beim Grabe aller meiner Tiere.
2: Kaloschke hatte also einen kleinen Nebenverdienst.
3: So.
2: Die Identifizierung der Leiche ist noch nicht abgeschlossen?
3: Leider nein.
2: Ach, Herr Kleinert.
3: Ja.
2: Das ist der Verstärker von meinem Neffen, von Louis. Würden Sie den bitte schon in die Wohnung von Frau Degen bringen? Der steht mir hier ein bisschen im Weg rum. Das wäre nett. Vorsicht.
3: Ich passe auf.
2: Gut.

0: soll das?
1: Ich soll den Verstärker Ihres Nachmieters bringen.
0: Ja, machen Sie das. Jakob hat angerufen, hat das Schienbein im Maul.
1: Jakob?
0: Gustav. Oh. Kommen Sie.
1: Ja, ja.
0: Ich zähle bis drei. Halte den Hund fest und Sie schnappen sich den Knochen.
1: Ich schnappe mir den Knochen.
0: Okay. Gut.
1: Gustav.
0: Eins.
1: Lieber Hund.
0: Zwei. Drei. Ach.
1: So wird das nichts.
0: Ja, der weiß, was wir vorhaben.
1: Na ja. Nein, wir müssen anders vorgehen. Desinteresse am Knochen heucheln.
2: Du kannst den Jungen aus dem Zimmer schicken, so oft du willst.
3: Schuld. Du warst betrunken. Bitte, du musst das
1: Jakob?
3: Vergessen.
1: Was ist denn das für eine Aufnahme?
4: Mein Vater hat doch im Sägewerk gearbeitet.
1: Aha. Sehen Sie? Ja, ja, da gab es einen Arbeitsunfall, ne? Im Bericht steht, dass dein Vater betrunken von einer Balustrade gefallen ist.
4: Mein Vater hat nicht mehr getrunken. Kaloschka hat ihn umgebracht.
0: Wie kommst du denn da drauf?
4: Ich weiß es.
1: Und deswegen hast du bei Kaloschke diesen Handlangerdienst gemacht. Damit du ihn heimlich mit deinem Handy filmen kannst. Gib mir mal das Teil. Warum hat uns der Junge das nicht gesagt?
0: Ja, um seinen Opa nicht zu belasten. Traurige Geschichte.
1: Naja. Wenigstens wird Dr. Münster jetzt glücklich sein.
0: Ich bringe ihn.
1: Müssen Sie nicht packen?
0: Eigentlich schon. Ich weiß nur gerade nicht, ob ich das alles wirklich noch will. Hausgarten, gemeinsames Schlafzimmer. Komm, Gustav.
1: Halten Sie ihn fest.
0: Mach ich.
1: Lutz.
0: Warum sagen Sie das?
1: Weil ich muss. Genügt, wenn einer von uns eigenbrötlerisch ist.
0: Komm, Gustav.
1: Haben Sie die Aufnahme schon mal gehört?
5: Nein.
1: Sie lügen. Sie haben sich an Kaloschke gerecht. Weil er das Leben von Jakob zerstört hat. Weil er ihm den Vater genommen hat, Ihren Sohn.
5: Ich kenne diese Aufnahme nicht. Es gab doch eine Untersuchung. Es war ein Unfall. Mein Sohn hatte wieder angefangen zu trinken. Das ist die Wahrheit. Jakob wollte das einfach nicht wahrhaben. Jemand sollte Schuld haben am Tod seines Vaters.
1: Das ist ja auch offensichtlich so.
2: Du kannst den Jungen aus dem Zimmer schicken, so oft du willst.
3: Es ist nicht deine Schuld. Du warst betrunken. Du musst das vergessen.
2: Ich hab den Vater des Jungen umgebracht, oder etwa nicht?
3: Du wusstest nicht, was du tust, als du ihn geschubst

0: trotzdem war ich es.
1: Jakob hat das aufgenommen?
2: Mhm. Nicht drücken.
0: So.
3: Ich war an dem Abend im Sägewerk.
1: Wollte Valentin abholen. Wir waren verabredet. Aber er kam nicht.
2: Sie wussten, er hatte mal wieder getrunken. Mhm. Sie haben Valentin Kaloschke gedeckt. 2 Jahre lang. Aus falsch verstandener Liebe.
1: Nein. So war es nicht.
2: Jetzt hören Sie auf, hier rumzulügen.
1: Ich habe mir so gewünscht, dass Valentin mich heiraten würde.
3: Im Gefängnis, da war er so zärtlich, so zugetan. Er hatte nur mich. Aber dann kam er raus und alles war anders. Aber dann,
1: als ich ihm wieder helfen konnte, da waren wir uns wieder ganz nah.
2: Das ist kein Grund, einen betrunkenen Totschläger zu decken.
1: Sie wüssten, es ist alles viel schlimmer. Ich habe... Ich
2: Sie haben Kaloschke umgebracht?
1: Ja.
2: Was?
3: Seine Seele.
1: Ich habe Valentin eingeredet, dass er Jakobs Vater geschubst hat. Aber das stimmte nicht. Jakobs Vater ist gefallen. Es war ein Unfall.
3: Valentin hat mir das geglaubt wie ein Kind. Er hat so manches krumme Ding gedreht. Aber einen Menschen zu töten, das war zu viel für ihn. Das hat er nicht so einfach weggesteckt.
4: Scheiße, verdammte.
5: Wer sind Sie bitte?
4: Kaloschke, mein Name. Die Sondermanns haben mir erzählt, dass ich tot bin. Ich war im Urlaub. Spanien.
2: Wieso haben die niemandem Bescheid gesagt?
4: Mir ist hier alles auf den Sack gegangen. Die meckernden Nachbarn, Gudrun, mein Job. Ich wollte nur noch weg. Ja, habe ich mir ein Ticket gekauft. Und bin ohne Koffer mit nichts als mir selber. Ab an die Costa del Sol.
2: Ja, wer ist dann die Leiche?
4: Keine Ahnung, wer der tote Arsch in meinem Garten ist. Armer Jakob.
2: Wieso arm?
4: Ich habe gehört, dass sein Opa wegen mir festgenommen wurde.
2: Mhm.
4: Der hat mir gerade in den Schädel eingeschlagen. Dabei mag ich ihn. Sein Enkel auch. Ist ein feiner Junge.
1: Mhm.
4: Und dabei dachte ich doch die ganze Zeit, ich habe seinen Vater auf dem Gewissen. Weiber.
2: Tja, Herr Kaloschke, wir haben da Ihr Drogendepot gefunden.
4: Eigenbedarf? Es war doch nicht so viel, Herr Kommissar.
2: Ich mache Ihnen einen Vorschlag. Sie legen bei meinen Kollegen ein Geständnis ab, dann dürfen Sie bis zur Verhandlung nach Hause. Haben Sie einen guten Anwalt? Gut.
6: Sie haben vor einiger Zeit etwas sehr Cleveres gemacht und das müssten Sie vielleicht noch mal tun, nur drastischer.
4: Was meinen Sie denn?
2: Jetzt sind wir wieder bei Null.
7: Tja, wer ist der Tote?
2: Ja? Ah, Dr. Münster. Ja?
8: Ich wurde ja verlacht. Dabei hat sich das gelohnt mit dem Schienbein.
2: Ach ja?
8: Er steckte ein Granatsplitter im Knochen. Zweiter Weltkrieg. Und ich bin mir sicher, die Knochenanalyse wird ergeben, dass es ein alter Mann war. Habe die Ehre.
9: Ich gehe dann noch mal durch die vermissten Datei. Ab 70 müsste ja wohl reichen.
2: Ja, ja. Natürlich, natürlich.
10: Jakob!
11: Siehst du, da ist der Opa wieder frei.

0: warum hier? Wo kommt der her?
1: Ja, Essen.

0: Frau Sondermann?
1: Oh Gott!
0: Das ist eine alte Aufnahme. Sie wollten, dass wir glauben, dass Ihr Vater noch lebt, aber er ist der Tote im Garten.
2: Das Heim war so teuer. Deshalb haben wir Papa wieder nach Hause geholt. Es hat ihm auch nicht gefallen da.
0: Aber Sie haben ihn nicht.
2: Ich habe ihn gefunden. Hier im Zimmer. Er war ganz kalt. Wir brauchen noch seine Rente. Für Alex Hamburg das Studium, das können wir uns doch gar nicht leisten.
3: Sabotage.
0: Wozu haben Sie das aufgenommen?
2: Wir haben uns das schon länger überlegt. Also, wenn der Papa stirbt, dass wir dann so lange sagen, er lebt, bis Alex sein Studium fertig gemacht hat. Als Arzt hätte er dann den Totenschein ausgestellt. Wir sind doch nicht kriminell.
4: Du elender Hundesohn! Du Sandkacker! Du Himmelhund! Du Hohlbirne! Du Piesepampe! Du Pullerpott! Du Entenklemmer! Ey! Lass deine Nachbarschaft in Ruhe!
5: Was soll das?
6: Die Waffen runter! Sofort! Kein Mucks mehr! Ach was. Herr Sondermann, wir wissen alles. Der Tote ist Fritz Kindl, Ihr Schwiegervater. Müssen Sie einen Riesenschreck bekommen haben gestern, als Sie die Polizei gesehen haben. Deswegen haben Sie Ihren Laden erst gar nicht aufgemacht. Ha? Sie wollten die Entwicklung hier weiter im Blick haben. Und dann zeigen Sie uns dieses abgeschmackte Video, dieses Schmierentheater. Schämen Sie sich eigentlich gar nicht? Ha?
0: Ich bin so froh, Herr Rippert. Ich kann nicht mehr lügen.
7: Ich habe den Papa im Tierkrematorium verbrannt. Wir wussten ja, wo der Schlüssel liegt.
6: Sie haben den Papa...
2: Was hörst du?
7: Anders hätte der Papa nicht reingepasst.
6: Gott.
7: Und der Papa, der mochte diese Stelle in Kaloschkes Garten.
2: Wenn im April das Mandelbäumchen blühte, konnte er kaum seine Augen davon lassen. Und er hat auch immer gesagt, er wollte unter einem Mandelbaum begraben sein.
7: Außerdem hat der Koloschke ja nie gemäht. Ja, mit dem Rasenmäher über dem Papa, also das wollten wir ja auch nicht.
2: Nee. Wer mir jetzt verhaftet?
6: Nee. Aber die Konsequenzen werden Sie jetzt schon tragen müssen.
7: Wir sind keine schlechten Menschen. Wir haben den Papa sehr geliebt.
8: Wie wär's denn heute mit einem gemeinsamen Grillabend bei Jakob und bei mir?
6: Auf gute Nachbarschaft.

0: der Beton müsste jetzt gut sein.
1: Da ist Schnellhärter drin.
0: Wie bitte? Hast du was gesagt?
2: Bitte, wir versprechen, wir fassen Jakob nie wieder an.
0: Soll das heißen, ich auch nicht? Haut ab! Aber ein bisschen schnell, bevor ich es mir anders überlege!
3: Auftrag erledigt.
4: Ja, das kann man wohl sagen.
5: Ich bin zu alt für das Geschleppe.
6: Super, dass Sie geholfen haben.
5: Ja, gerne. Na dann, auf nach Goslar.
6: Ja, wird ja auch Zeit.
5: Frau Degen,

0: Ich kann das nicht. Ich kann's nicht. Haus bauen, Kind. Es muss warten.
1: Und Lutz?
0: Weiß ich nicht.
1: Ich fürchte, die Frau Müller-Dietz wird ihren Neffen erstmal bei sich aufnehmen müssen.
0: Danke.
1: Schön, dass Sie noch da sind. Auf gute Nachbarschaft.

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0: Hallo und herzlich willkommen zu SR Info. Es ist zwar nur ein symbolischer Schritt, aber der ist bedeutend. Die Universität des Saarlandes hat sich mit der NS-Vergangenheit von Ehrensenatoren und Ehrenbürgern auseinandergesetzt. Die Folge daraus? Sie hat einigen nun den Titel entzogen. Bereits 2018 war dem früheren saarländischen Ministerpräsidenten Welsch die Ehrensenatorenwürde aberkannt worden. Nun sind weitere gefolgt.
1: Insgesamt 13 Personen hat die Saar-Uni symbolisch die Ehrensenatoren und Ehrenbürgerschaften entzogen. Grundlage für die Abwehr.

0: Erkennung war ein Gutachten zur NS-Vergangenheit der Betroffenen. Einer von ihnen war Paul Simonis, ehemaliger Minister im Saarland und Ehrenbürger der Uni seit 1982. Laut Gutachten war er seit 1933 NSDAP-Mitglied und bemühte sich um eine SS-Mitgliedschaft.
1: Wir möchten sagen, dass wir die Perspektive aus heutiger Sicht eingenommen haben. Und es wurde bis in die 80er Jahre hinein anders mit der Aktivitäten innerhalb der Nazizeit umgegangen. Und das ist etwas, wo wir auch ein Statement setzen wollten, dass wir diese Vergabepraxis auch kritisieren.
0: Kriterien für die Aberkennung waren unter anderem Mitgliedschaften oder Ämter in NS-Organisationen oder aktive Beteiligung an NS-Verbrechen. Im nächsten Schritt will die Universität auch Ehrendoktortitel untersuchen.
2: Die Stadt Homburg will mit Hilfe eines externen Gutachters die Vorwürfe der Steuerhinterziehung gegen die Stadtverwaltung und CDU-Oberbürgermeister Forster aufarbeiten. Darüber entscheidet der Stadtrat am Abend. Nach Angaben der Stadt will Forster nur bestätigen, dass ein Verfahren eingeleitet wurde. Nach Stadtangaben geht es um Steuererklärungen der Verwaltung, bei denen die Umsatzsteuer nicht korrekt ausgewiesen sein soll. Ein Unbekannter hat in der Nacht eine Spielothek in Homburg überfallen. Nach Polizeiangaben bedrohte er einen Angestellten mit einer Schusswaffe. Der männliche Täter habe Bargeld gefordert und einen mittleren dreistelligen Betrag erbeutet. Er sei maskiert gewesen und nach der Tat in unbekannte Richtung geflüchtet.
3: Die Zahl der gemeldeten Bergschäden an Gebäuden im Saarland ist in den letzten 10 Jahren laut Bergbaukonzern RAG deutlich zurückgegangen. 2016 seien noch etwa 1.700 Schadensmeldungen eingegangen, 2025 seien es nur noch 770 gewesen. Zuletzt sei das Niveau stabil geblieben. Mit steigenden Meldungen infolge des Grubenwasseranstiegs wegen der kürzlich abgestellten Pumpen rechnet die RAG nicht. Aktivisten der bundesweiten Initiative AfD-Verbot jetzt haben Landtagspräsidentin Vincent eine Petition überreicht. In den vergangenen Monaten hat die Initiative mehr als 7.200 Unterschriften von Menschen gesammelt, die ein AfD-Verbot unterstützen. Mit der Petition wollen die Aktivisten unter anderem erreichen, dass sich Landtag und Landesregierung auf höherer Ebene für ein AfD-Verbot einsetzen. Nach derzeitigem Stand wird das Fashion Outlet in Zweibrücken am Sonntag geöffnet sein. Ein Modehaus aus Grünstadt hat gegenüber dem SR erklärt, es werde gegen 3 weitere Läden per einstweiliger Verfügung vorgehen, sodass sie geschlossen bleiben müssten. In einem Fall hat der Kläger bereits Recht bekommen. Er versucht somit, weitere Präzedenzfälle zu schaffen.
2: Trotz der starken Hitze droht im Saarland zurzeit keine Knappheit beim Trinkwasser. Das hat der Verband der Energie- und Wasserwirtschaft dem SR mitgeteilt. Die Versorgung der Bevölkerung mit Trinkwasser sei sichergestellt. Die Versorger im Saarland verfügen nach eigenen Angaben über Notfallpläne, sollte es doch zu Knappheiten beim Trinkwasser kommen. Der Saarländische Fußballverband hat wegen der heißen Temperaturen für das Wochenende alle Spiele und Turniere abgesagt. In einer Mitteilung heißt es, eine Austragung sei nicht verantwortbar. Darüber hinaus appelliert der Fußballverband an alle Vereine, auf eigene Veranstaltungen oder Freundschaftsspiele zu verzichten. Wenig Überraschendes gibt es beim Blick aufs Wetter. Nach den Rekordtemperaturen am Tag kühlt es sich in der Nacht etwas ab auf 24 bis 18 Grad. Morgen geht es extrem heiß weiter, bis zu 40 Grad sind zu erwarten. Zum Abend kann es auch mal Hitzegewitter geben. Auch am Samstag wird es wieder sehr heiß, dann gehen die Temperaturen etwas zurück, bis 35 Grad. Und Achtung, unwetterartige Gewitter sind möglich. Zum Wochenstart dann noch mal ein bisschen weniger, Temperatur 24 bis 29 Grad. Das war SR Info um 4. In einer Stunde gibt es noch mal ein Update von uns. Bis dahin, tschüss.
4: 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Deutschlands einzige 2-Sterne-Köchin Dus Steiner. Sie führt den Hirschen in Sulzburg im Hochschwarzwald im Familienbetrieb.
5: Ich bin auch bis heute ein sehr bodenständiger Mensch. Ich bin die Dus und so.
6: So, das war's.

0: Wir doch nicht, dass Sie sich überanstrengen. Wir wollen Ihnen zeigen heute in unserer Sendung 2 Stunden lang, wie Sie so mit Kleinigkeiten einfach so ein bisschen entspannter sind, ne? Ihren Alltag entstressen. Und selbst beim Sport, Kai Becker, unser Physiotherapeut aus Waldbronn, wir machen unsere 5-Minuten-Fitness. Ein Traum geht für mich wahr, im Liegen. Ich mache Sport im Liegen.
1: Das ist hervorragend.
0: Ja, was kann man denn im Liegen bitte schön erreichen? Ja,
1: eigentlich kann man ganz vieles im Liegen machen.
0: Ja. Ja,
1: wir können in Rückenlage arbeiten, in Zeitlage, in Bauchlage. Und wir haben für alle 3 Positionen was entwickelt.
0: Also du hast 3 Übungen dabei.
1: Genau.
0: Dann zeig doch mal, wie es losgeht.
1: Die erste Übung, wir legen uns entspannt hin. Beine sind angestellt, faustbreit die Knie auseinander, Arme locker ablegen, Schultern locker abhängen. Dann kippe ich das Becken leicht nach hinten und drücke jetzt mit den Füßen fest in den Boden, sodass der Po nach oben kommt. Mhm. So weit wie möglich anheben, kurz halten. Und langsam wieder absinken. Wichtig hierbei, nicht ganz die Spannung rauslassen, sondern direkt wieder in die sogenannte Brücke gehen. Das heißt, Becken nach oben drücken, über die Muskulatur im Gesäß und auf der Rückseite der Oberschenkel. Und langsam wieder.
0: Und was ist jetzt ablassen. Der Sinn und Zweck dieser Übung?
1: Der Sinn und Zweck ist quasi, die rückwärtige Bein- und Gesäßmuskulatur zu kräftigen, aber auch zu stabilisieren. Das heißt, wenn ich das Becken anhebe, muss ich auch diesem Wackeln entgegenwirken. Das heißt, ich muss das auch stabilisieren aus dem Rumpf, aus der Bauchmuskulatur ein wenig, damit ich das wirklich ganz entspannt, harmonisch und symmetrisch nach oben anheben kann.
0: Und um was genau geht es da jetzt? Um das Halten?
1: Es geht um sowohl den dynamischen Prozess, das heißt das Anspannen nach oben drücken, aber auch das Halten. Mhm. Ich habe eine Gegenspielermuskulatur hier vorne in der Hüfte, die muss dann loslassen, damit ich überhaupt nach oben komme. Und langsam wieder ablassen. Es ist eine Kombinationsübung und man kann sie eigentlich überall machen. Mhm. Überall, wo ich die Möglichkeit habe, wo ich liege, wenn ich im Schwimmbad liege, kann ich durchaus auch mal die Zeit nutzen, um meine Muskulatur mal wieder zu aktivieren. Und gerade wer auch untere Rückenprobleme hat, ist eine perfekte Übung dafür.
0: Mhm, schön. Und darf man auch die Hände so stützend auch benutzen?
1: Würde ich immer empfehlen, wenn jemand Schwierigkeiten hat, überhaupt das Gesäß hier anzuheben. Das heißt, man nimmt die Hände seitlich ans Gesäß. Und wenn man den Aufhub macht, sozusagen das Becken anhebt, kann ich das mit den Händen unterstützen. Dann kann ich die Hände wegnehmen und das Ablassen dann einfach ohne Unterstützung durchführen. Und wenn ich dann wieder anhebe, wieder die Hände dran, leicht unterstützen und wieder langsam ablassen.
0: Okay, Übung Nummer 1. Dann wollen wir jetzt paddeln miteinander.
1: Ganz genau.
0: Was machen wir?
1: Das ist Übung 2 jetzt genau für die umgekehrte Position. Wir legen uns in Bauchlage. Auch ganz entspannt, lang auf den Bauch legen, lang machen. Das heißt, die Hände nach vorne strecken, die Füße nach hinten rausschieben. Mhm. Kann man so ein bisschen das Becken kippen, die Füße lang machen. Und jetzt ist es wichtig, dass ich die Bauchmuskulatur anspanne und dann Arme und Beine gleichmäßig anhebe. Dann habe ich schon mal die Ausgangsposition. Da spanne ich die ganze Muskulatur auf der Rückseite, Schultergürtel, unterer Rücken, Beine an. Und dann fange ich an. Langsame Paddelbewegung zu
0: machen. Also dann geht es um die Stärkung der Muskulatur.
1: Genau, vor allem diese
0: Ganzkörpermuskulatur.
1: Ja, vor allem die tiefe Rückenmuskulatur durch dieses Wackeln. Das heißt, ich versuche wirklich asymmetrisch zu arbeiten. Das heißt, wenn die linke Hand nach oben geht, geht das rechte Bein nach oben und
0: umgekehrt. Wir sehen aus wie 2 Schwimmer.
1: Das ist perfekt. Wichtig hierbei ist noch zu erwähnen, dass der Blick nach unten auf die Matte geht.
0: Ja,
1: dass ich also nicht den Kopf so in den Nacken nehme, das ist schlecht für die Halswirbelsäule.
0: Ah, verstehe.
1: Der Kopf ist lang rausgezogen nach oben, Blick zur Matte und dann locker aus dem Schultergürtel, aus der Hüfte, mit gespanntem Rücken.
0: Sag mal, am Ende ist das doch ein Ganzkörpertraining. Wenn ich das jeden Tag mehrere Minuten mache, brauche ich gar nicht mehr ins Fitnesscenter. Weil guck mal, das habe ich ja jetzt gerade zum ersten Mal gemacht, liebe Zuschauer und liebe Zuschauer. Ich habe das Gefühl, alles wurde gerade an mir einmal so durchgefestigt.
1: Das ist eigentlich ein Allrounder, was die Übung betrifft, weil ich dort sehr, sehr viele Muskeln dabei habe.
0: Entschuldige mal, seit wie vielen Jahren machen wir hier zusammen 5-Minuten-Fitness? Dann erzählst du zum ersten Mal hier, dass man auch paddeln kann und der ganze Körper wird dann durchtrainiert.
1: Das Schöne ist ja, dass ich eine Fülle an Übungen habe, die ich machen kann. Aber das ist eine Übung, die man jetzt, wenn man nur wenig Zeit hat und sich entspannen will, einfach mal schnell durchziehen kann.
0: Okay, dritte Übung.
1: Die dritte Übung, ich drehe mich jetzt auf die Seite, dass man auch da mal was hat für. Entspannt zur Seite ablegen. Ich kann hier die Hand oder den Kopf nehmen. Ich kann den Kopf so anheben, je nachdem, wie ich das möchte. Beine sind gestreckt. Wichtig hierbei ist, Bauch ist auch wieder nach innen gezogen. Becken ist gerade. Hand stützt vor dem Körper ab. Und jetzt strecke ich das oben liegende Bein nach oben. Wichtig ist, die Ferse rausschieben, die Zehenspitzen zum Körper ranziehen. Und dann beug

0: ich, wenn ich die obere Position habe, das Knie nach vorne, nicht ablegen, sondern ich halte es, strecke es wieder nach hinten und führe das obere Bein wieder zum unteren, nicht ganz ablegen, wieder hoch, beugen, strecken, runter, hoch.
1: Und das Gute ist, liebe Zuschauerinnen, liebe Zuschauer, Sie können so fernsehen, oder? Das kannst du doch direkt auf dem Boden vom Fernseher machen.
0: Man muss sich ein bisschen darauf konzentrieren, weil es ist koordinativ nicht ganz so leicht, vor allem dieses wieder ranziehen des Knies und strecken, dass man nicht so rumeiert. Man sollte versuchen, das auf einer parallel zum Boden verlaufenden Ebene ausführen. Runter, hoch, ran. Und natürlich auch bedenken, wir haben hier auch eine zweite Seite,
1: die man auch
0: beüben sollte.
1: Stimmt, ja. Und guck mal, jetzt ist doch der Moment. Das ist jetzt wichtig. Jetzt liegen wir hier, ne? Aber angenommen, man möchte doch aufstehen an so einem Faulenzertag, weil man noch was ganz Tolles im Studio zeigen möchte. Und jetzt darf mir ja nicht schwarz werden, wenn einem so schwarz vor Augen wird. Was empfiehlst du mir da jetzt?
0: Vor allem langsam aufstehen, über mehrere Ebenen kommen. Das heißt, ich würde als erstes versuchen, wenn ich jetzt in Bauchlage bin, mal in so eine Art Vierfüßlerstand zu gehen. Wer das kann, kann sich dann so ein bisschen hinsetzen. Wer nicht, kann auch einfach diese Position beibehalten. Dann nehme ich einen Fuß vor, dann bin ich wieder auf einer anderen Ebene. Jetzt kann ich erst mal alles wieder sacken lassen.
1: Ja.
0: Und wenn es geht, dann stehen wir auf.
1: Aufstehen für Faulenzer, finde ich toll. Danke dir sehr. Unsere 5-Minuten-Fitness. Und wenn Sie, liebe Zuschauerinnen, liebe Zuschauer, sagen, fand ich gut, gucken Sie sich die Übungen noch mal an auf unserer Homepage kaffee-oder-tee.de. Da finden Sie alle Übungen von unseren Physiotherapeuten. Dankeschön. Gerne. Ja, und jetzt sehen wir zu, dass wir wirklich mit ganz kleinem Aufwand ganz viel Küchenkräuteraromen in Ihr Zuhause reinbringen. Mit diesem Küchenkräuter-Mobile. Ja, wir haben eine neue Expertin heute bei uns. Hallo und willkommen bei uns, Emily Silvasch aus Heidelberg, Wildkräuter-Expertin. Haben wir dich jetzt überrascht, so mit hier Fitnessübungen im Liegen? Was für einen Eindruck haben wir jetzt auf dich gemacht hier?
2: Prima, und ich würde sagen, wir machen hier jetzt auch ganz entspannt weiter, passend zum Faulenzertag.
1: Schön.
2: Könnte man auch im Liegen basteln. Wir machen es jetzt hier an dem schönen Tisch. Mhm. Und ich erzähle erst mal ganz kurz, was man alles benötigt, um so ein schönes Kräutermobilier zu entwerfen.
1: Es sieht schon mal super aus. Es ist ein Hingucker. Und ich könnte mir vorstellen, dass viele unserer Zuschauerinnen und Zuschauer dir das nachmachen möchten. Das ist etwas, was du in die Küche aufhängen würdest, aber auch im Freien würde das toll aussehen.
2: Das wird auch funktionieren. Man muss darauf achten, dass der Spot, wo man das Ganze dann hinhängt, dass der Feuchtigkeit und auch Wind geschützt ist. Es sollte auch nicht die pralle Sonne dorthin knallen. Deswegen beispielsweise auch im Wohnzimmer wäre es geeignet.
1: Schön.
2: Also man findet bestimmt einen schönen Spot. Ja, also man benötigt auf jeden Fall ein Holz. Ich habe jetzt mal verschiedene Treibhölzer mitgebracht oder Astabschnitt. Vielleicht hat man sowas bei sich im Garten. Treibholz findet man auch gut am Neckar entlang beispielsweise. Und dann braucht man Schnur. Ich nehme ganz gerne einmal eine etwas dickere Jute-Schnur und einmal eine dünne. Dann können wir auch schon loslegen. Wir brauchen aber noch etwas weiteres, nämlich Kräuter. Neben den typischen Garten- oder Küchenkräutern, wie beispielsweise Rosmarin oder Salbei, eignen sich auch unsere saisonalen Wildkräuter sehr gut. Beispielsweise der wilde Majoran hat gerade Saison, ist in der Blüte, die Wiesenschafgarbe oder auch der Beifuß. Mhm. Und beim Basteln wird man dann direkt schon merken, wie so ein schönes Dufterlebnis auch mit dem Bastelprozess.
1: Also die Entspannung ist quasi vorprogrammiert beim Bastelprozess
2: schon. Genau, die geht hier auf jeden Fall auch in die Nase rein.
1: Was hast du hier? Petersilie?
2: Ja, das
1: wurde
2: auch noch mitgebracht.
1: Sehr schön.
2: Könnte man auch verwenden.
1: Also
2: wir nehmen jetzt mal unser Holz. Dann habe ich hier schon mal ein Stückchen Schnur vorbereitet. Wichtig ist, dass die Schnur mindestens so lang ist wie das Holz. Gerne auch zweimal oder dreimal so lang, denn man möchte ja diese Schlaufe entstehen lassen. Und hierzu beginnen wir jetzt, ich sage hier immer ganz gerne, doppelt hält besser, immer zweifach wickeln und zweifach knoten. Schön feste Knoten. Ich mache es mal hier auf der Unterlage einmal. Zweimal, dann ist es schade, wenn die Handarbeit aufgeht oder dann sich irgendwie ablösen würde. Dann können wir das Ganze schon abschnibbeln. So,

0: jetzt machen wir das Ganze an der anderen Seite noch einmal und haben hier eben so eine Schlaufe. Also wir legen es mit ein bisschen Abstand an. Eins, zweimal. Knoten das Ganze auch hier wieder schön fest mit einem Doppelknoten. Mhm. So, okay. Dann wäre der erste Schritt schon mal geschafft. Mhm. Als nächstes schauen wir jetzt mal nach unseren Kräutern. Und da geht es jetzt darum, dass man die Kräuter bündelt. Da eignet sich immer, wenn man, ich mache es jetzt hier mal, oder ich habe hier schon ein paar mitgebracht, die hier sind jetzt schon gebündelt. Mhm. Wenn man so ja, 3, 4 Pflänzlein nimmt, also ich bediene mich jetzt mal am Salbei. Das ist jetzt ein Zweig, zwei. Ja, das sind jetzt 4 Zweiglein. Dann hier unten, das braucht man ja als Bindefläche. Da macht es Sinn, wenn man das ein oder andere Blatt noch abknüpft. Also so ein bisschen abzwicken. Und dann nimmt man sich, ich nehme dafür immer ganz gerne die etwas dünnere Schnur. Die Schnur bindet an der Stelle, die jetzt hier freigelegt ist, das Ganze. Wichtig, auch hier schön feste, 2-, 3-mal drum wickeln und dann mit einem Doppelknoten fixieren. Mhm. So. Dann ist das Ganze fest. Dann schneiden wir das hier ab. Und wenn hier dann noch etwas übersteht, kommt drauf an, wie genau man es machen möchte, also wie genau die Handarbeit sein soll. Dann kann man das hier noch abschneiden. Ja, sieht dann einfach ein bisschen akkurater aus. Genau, und dann beginnen wir hier jetzt unsere Sträußlein, die gebündelten Kräuter, dran zu hängen. Auch hier wieder 2-mal drum wickeln und...
1: Also es hat schon super was Meditatives.
0: Ja,
1: ne?
0: Definitiv.
1: Ich weiß nicht, ob es jetzt am ganzen Aroma liegt, wie ruhig und schön du das machst.
0: Danke.
1: Es hat was Entspannendes an unserem Faulenzertag heute bei Kaffee
0: Man
1: oder
0: kommt
1: Tee.
0: Zur Ruhe, das stimmt.
1: Und wenn Sie ja auch die Hitze meiden und nicht rausgehen wollen, also Sie bekommen heute bei uns auch wunderbare Tipps, wie Sie sich zu Hause auch entspannen können, unter anderem eben mit diesem Kräutermobilier.
0: Ja. Wichtig ist, dass man die Kräuter zu einem guten Zeitpunkt sammelt. Es macht immer Sinn, dann zu sammeln, wenn der Morgentau ja nicht mehr auf den Blüten und Blättern vorhanden ist. Es sollte auch nicht geregnet haben, also dass einfach der Zeitpunkt stimmt, so um die Mittagszeit rum. Mhm.
1: Wie lange brauchen denn die Kräuter, bis sie wirklich dann auch trocken sind?
0: Es kommt ganz drauf an, was für eine Jahreszeit ist. Also aktuell ist es ja super warm, selbst in der Wohnung. Da wird es innerhalb von ja, maximal einer Woche schon richtig gut trocken sein. Mhm. Ich sag so 14 Tage könnte man mit rechnen. Man muss eins machen, man muss dann an die Kräutlein gehen und muss mit den Ohren hören. Mhm. Wenn die ganz knistert. Charakteristisch mhm. knistern, dann weiß man, jetzt sind sie trocken genug, jetzt dürfte ich sie in meine Gläschen abfüllen. So, jetzt hängen hier 2. Man könnte, wenn man jetzt ganz faul ist, sich hier noch ein drittes dranhängen und dann wäre das schon sehr, sehr hübsch. Wenn man ja. jetzt diesen typischen Windspiel-Mobile-Effekt reinbringen mag, dann kann man weitere Stufen dran befestigen. Das habe ich jetzt mal hier vorbereitet. Das bedeutet, wir versuchen jetzt das Ganze hier noch mit dran zu machen. Dann nimmt man sich auch wieder einen Faden. Den binden wir jetzt hier oben fest.
1: So. Dann hättest du zum Beispiel 2
0: genau,
1: Stufen.
0: Genau, das wäre 2
1: Stufen. Hier hast du sogar 3 Stufen.
0: Das ist nicht schön.
1: Also, es ist eine wunderbar entspannende Arbeit und eine sehr duftende.
0: Definitiv.
1: Ganz viel Aroma haben wir bekommen von Emily Silvasch aus Heidelberg. Vielen herzlichen Dank, unsere Wildkräuter-Expertin. Merci. Ja, und das Ganze nennt sich hier auch Green DIY, also selbstgestaltetes aus Grünzeug und noch mehr davon gibt es in unserem neuen Green DIY Buch und das können Sie gewinnen. 2-mal hauen wir das raus und weil wir ja heute unser Faulenzertag haben, müssen Sie dafür auch keine Quizfrage oder so beantworten, sondern die am schnellsten sind oder als erstes durchkommen, die gewinnen dann dieses Buch. Ja, da sind ganz wunderbare Ideen drin. Einfach anrufen, Nummer blenden wir Ihnen ein. Ja, gleich werden wir uns mal das Wetter anschauen mit unserem Wetterexperten Michael Kost. Bevor wir das tun, gucken wir mal, was viele Menschen machen, wenn sie das kühle Nass suchen, ne? Im Freibad zum Beispiel. Da muss man sich eincremen. Das tun auch viele. Aber cremen Sie sich richtig ein. Cremen Sie sich regelmäßig ein. Unsere Kollegen von Marktcheck haben einen Sonnencreme-Check gemacht. Denn faulenzen und entspannen bedeutet ja auch trotzdem auf die eigene Sicherheit achten. Tun das die Freibadbesucherinnen und Besucher.
2: Endlich den Sommer genießen. Wie hier im Freibad.

0: Bad in Stuttgart-Vaihingen. Dabei ist der richtige Sonnenschutz extrem wichtig, um einen Sonnenbrand zu vermeiden. Wir machen einen Eincreme-Check. Wie viel Sonnencreme verwenden die Besucher?
1: Ich glaube, ich würde mit Sophie anfangen.
2: So die Menge etwa für einen Arm.
3: Ich übertreibe auch immer. Auch wegen den Tattoos ist mir immer wichtig, dass die dann gut geschützt sind.
4: Also auf dem Arm würde ich sagen, wenn ich diese verteile, dann passt das. Ja. Ich würde, weiß ich nicht, wenn ich aus dem Wasser komme oder nach 2 Stunden oder so, würde ich dann wahrscheinlich nachcremen.
0: Richtig, alle 2 Stunden nachcremen, das raten auch Dermatologen. Ebenfalls wichtig, die Sonnencreme dick und lückenlos verteilen. Für Gesicht und Hals wird 1 Teelöffel Sonnencreme empfohlen, pro Körperteil jeweils ungefähr 1 Esslöffel. Doch warum verbrennt unsere Haut überhaupt? Verantwortlich für den Sonnenbrand ist die ultraviolette Strahlung. Dringt die UV-Strahlung über lange Zeit in die Haut ein, reagiert diese auf die Belastung mit einer Entzündung. Die Durchblutung steigt, die Haut wird rot, warm und empfindlich. Außerdem kann sie bei zu viel Sonne auch direkt in die Hautzellen eindringen und die DNA schädigen. Das kann nach Jahren Folgen in Form von schwarzen Flecken bis hin zu Hautkrebs haben. Um das zu vermeiden, ist Sonnenschutz wie hier beim Baden im Freibad essentiell. Wir haben handelsübliche Sonnencremes mit den Lichtschutzfaktoren 30, 50 und 50 plus dabei. Zu welchem Schutz greifen die Badegäste?
5: Na ja, weil die Sonne so ist, wenn hier ist, wäre das Beste jetzt die 50 natürlich.
6: Also 30 täte mir gut reichen, ja.
3: Also im Urlaub nehmen wir immer 50er, aber jetzt hier in Deutschland und den würde ich jetzt 30 nehmen.
7: Also ich kaufe grundsätzlich immer 50er Sonnencreme, weil ich dann denke, das hält länger sozusagen. Und ich gucke dann eigentlich schon, dass ich mich so stündlich eincreme.
4: Also ich nehme immer die, ich weiß nicht, ob es 50 oder 50 plus ist, aber das ist eine hohe, der höchste, den du im Prinzip kriegst.
8: 50 würde ich nehmen, weil es länger schützt einfach als eine 30er. Schützt ja nicht mehr, sondern nur länger. Genau.
0: Die Mehrheit greift also zur 50er Sonnencreme, was von vielen Dermatologen mittlerweile auch in unseren Breitengraden empfohlen wird. Der Lichtschutzfaktor 50 plus blockiert etwas mehr UV-Strahlen als der 50er. Aber was bedeutet der Lichtschutzfaktor eigentlich? Menschen mit heller Haut können durchschnittlich weniger als 1/4 Stunde ungeschützt in der Sonne sein, bevor sie einen Sonnenbrand bekommen. Bei dunkleren Hauttypen ist es etwas über 1 Stunde. Die Sonnencreme verlängert diese Eigenschutzzeit. Je höher der Lichtschutzfaktor, desto länger ist die Haut vor Sonnenbrand geschützt. Bei 10 Minuten Eigenschutz und einem Lichtschutzfaktor von 15 ist man 10 mal 15, also 150 Minuten geschützt. Wer oft ins Wasser hüpft oder viel schwitzt, sollte sich mehrmals eincremen, damit der Sonnenschutz auch so lange anhält.
9: Unbedingt bei dieser prallen Sonne sowieso. Wir werden gleich übers Wetter sprechen. Vorher habe ich noch 2 glückliche Gewinnerinnen, die ich verkünden kann. Wir haben unser Green DIY-Buch 2-mal verlost. Einmal geht es an Gisela Hoff aus Worms. Herzlichen Glückwunsch. Und außerdem die Bettina Bürgin aus Kandern. Sie bekommt auch unser Green DIY-Buch. Und Kandern hat er mir zugerufen, ist im Markgräflerland. Hat er gesagt, Markgräflerland. Ja, ja, wenn genau. Jemand hier Regionalkompetenz hat, dann ist es mein Kollege Michael Kost, unser Wetterexperte. Schön dort in Kandern, ja?
10: Wunderschön, wirklich, ja. Das lohnt sich wirklich, dahin zu gehen. Ich war da schon öfters.
9: Wir werden über das Wetter sprechen müssen. Es ist super heiß. Dein Job bedeutet gerade wirklich Hitze aushalten. Wie geht's dir denn mit der Hitze?
10: Die Sonne ist bei mir eigentlich das größere Problem. Ich habe eine empfindliche Haut, aber man muss einfach sich der Hitze anpassen, einen Gang runterschalten, alles ein bisschen langsamer machen.
9: Und musst du an das Jahr 2003, an diese Mega-Hitze von damals denken? Ist das vergleichbar?
10: Also ich denke sehr häufig in den letzten Tagen an das Rekordjahr 2003 hier in Baden-Württemberg vor allem. Aber die Tatsache ist, damals wurden die höchsten Temperaturen Anfang August gemessen. Also diese eigentliche Hitzewelle begann während der Hundstage. Das ist ja auch normalerweise die heißeste Epoche, die heißeste Phase des Jahres. Beginnt Ende Juli, geht so bis Mitte August hinein. Und was mich ein bisschen nachdenklich stimmt, ist, dass wir jetzt schon so weit sind, dass wir Temperaturen an die 40 Grad, über die 40 Grad haben. So

0: So früh im Jahr ist es wirklich besonders.
1: Und woher kommt jetzt diese heiße Luft?
0: Also die kommt natürlich aus Nordafrika, Spanien, Frankreich haben wir auch schon gehört, ja in den letzten Tagen schon Temperaturen von 44 Grad und die schwappt jetzt zu uns. Und wir haben das in so einer Situation, dass wir eben Hochdruck- und Tiefdruckgebiete haben und die rotieren ja, Hochdruckgebiet im Uhrzeigersinn, ein Tiefdruckgebiet gegen den Uhrzeigersinn. Jetzt muss man sich das einfach mal vorstellen wie so ein Getriebe und dann schaufeln die eben diese warme Luft zu uns. Dazu haben wir hier über Deutschland einen sehr hohen Luftdruck und dann bildet sich so eine Art Hitzeglocke über uns. Mhm. Und diese zusätzliche hineinkommende warme Luft, die fällt quasi noch mal in diese Hitzeglocke rein, kann nirgendwo entweichen. Da gibt es kein Ventil, wo die abziehen kann. Wir haben einen wolkenlosen Himmel, die Sonne, die scheint praktisch ungeschützt auf uns zu. Und so entsteht dann quasi dieser Dampf im Kessel und diese hohen Temperaturen.
1: Und genau das ist ja eure Arbeitssituation gerade. Ihr seid jeden Tag draußen. Unsere Kollegin, deine direkte Kollegin, die Christine Haupt, war heute Morgen, Achtung, im Markgräflerland unterwegs.
0: Gar nicht so weit weg, in Bugingen. Und da sieht man schon, Markgräflerland ist eh eine der wärmsten Regionen von ganz Deutschland. Da kommt durch die burgundische Pforte von Frankreich, egal zu welcher Jahreszeit, egal in welcher Wetterlage, die warme Luft direkt nach Südbaden und die ist dann auch für die Tiere, da gehen sogar die Vögel zu Fuß, denen ist es auch zu heiß. Und die Landwirte haben natürlich auch ein Riesenproblem in der Rheinebene. Dieser Landwirt hier, der hat Saatmais und der kann Gott sei Dank bewässern, macht es seit Tagen ununterbrochen. Das kostet natürlich viel Wasser und damit auch für ihn viel Geld. Aber nicht jedes Feld ist direkt an einem Brunnen oder einer Wasserleitung. Und hier war meine Kollegin, die Christine Haupt, mit ihm. Da hat er Körnermais und hat da ein Maislabyrinth angelegt. Und wenn man genau hinguckt, sieht man den Weltpokal, Fußball-Weltmeisterschaft. Und du siehst, die Halme, die bilden schon so eine Röhre. Das heißt, es ist ein Stress, dem die Pflanzen ausgesetzt sind. Der Boden ist knochentrocken. Und wer sich in dem Maislabyrinth bei dieser Sonneneinstrahlung verirrt, ja, der kann auch sehr, sehr schnell einen Hitzestich kriegen. Christine ist Gott sei Dank rausgekommen heute.
1: Sie hatte Geleit gehabt.
0: Genau.
1: Ja, schön. Jetzt steht ja so ein besonderes Datum an, am Samstag, Siebenschläfertag.
0: Ja, genau.
1: Und ich gucke da immer noch automatisch drauf, obwohl das jetzt so eine ganz alte Bauernregel ist. Das heißt doch, das Wetter bleibt dann 7 Wochen lang so.
0: Ist die bekannteste Bauernregel eigentlich von allen, aber ist nicht dieser einzelne Tag, sondern in der Zwischenzeit, seitdem es diese Bauernregel gibt, war ja mal eine Kalenderreform. Und die Meteorologen achten da eigentlich schon ein bisschen drauf. Das ist so eine Phase von 10 Tagen plus minus, Ende Juni, Anfang Juli. Und dann sagt man eben, die Wahrscheinlichkeit liegt im Moment in der Tat, die Statistik besagt es, bei rund 60%. Aber wir haben im Moment diese ganz besondere Wetterlage, ob die wirklich so lange anhält, sei dahingestellt.
1: Ja, du hast den Ausblick dabei, die Vorhersage, gucken wir direkt drauf.
0: Genau, also die Temperaturen werden weiter in den kommenden Stunden und auch in den kommenden 2 Tagen steigen. Ich denke mal, den Hitzehöhepunkt werden wir im ganzen Südwesten am Samstag erreichen und da wird wahrscheinlich auch der ein oder andere Temperaturrekord für die jeweiligen Orte fallen. Zweifelhaft, aber es ist einfach so, so hohe Temperaturen bis über 40 Grad und dann erreicht uns, das sind die Wettermodelle, sich noch nicht ganz sicher, wann genau, aber am Sonntag wahrscheinlich so feuchte Luft, ein bisschen kühlere Luft und dann gibt es einfach so eine Gewitterfront, die dann von West nach Ost über uns hinwegzieht und dann werden die Temperaturen signifikant auf jeden Fall zurückgehen und wir bekommen wahrscheinlich mit dem Beginn der kommenden Woche wieder normalere sommerliche Temperaturen.
1: Heißt so?
0: Ich sage jetzt einfach mal, wenn es dann so 8 bis 10 Grad weniger sind, also wenn wir so im Bereich von Mitte, Ende 20 Grad sind, 28 bis 30 Grad, dann sind wir wieder im normalen Niveau, was man so Ende Juni, dann Anfang Juli nächste Woche haben darf.
1: Würde super helfen, ne? Um einfach mal so durch.
0: Allen von uns würde das helfen.
1: Du hast einen Traumjob, sage ich immer. Ne? Also die Wetterreporterinnen und Reporter vom SWR, die sind immer unterwegs und sind immer mit den Menschen auch draußen. Gibt es trotzdem für dich Momente, wo du einfach froh bist, dass du auch mal faulenzen kannst? Frage ich dich an unseren heutigen Faulenzertag.
0: Habe ich immer gern nach einem langen Tag als Wetterreporter abends so ein bisschen faulenzen, ein kühles, alkoholfreies Bier trinken und relaxen und dann vielleicht so einen schönen Sommer-Sonnenuntergang zu erleben, irgendwo an einem Aussichtspunkt. Das ist so ein Qualität. Quality Time, sage ich.
1: Michael Kost, vielen herzlichen Dank für deinen Besuch hier bei uns. Das ist auch immer übrigens Quality Time hier bei uns.
0: Danke.
1: Ja, haben Sie sich schon mal so ertappt gefühlt, dass Sie in Ihrem Alltag doch am Ende des Abends da liegen, ermattet sind, kraftlos sind? Ja, das ist unser Alltag. Der raubt halt viel Energie. Und wir möchten Ihnen heute zeigen, wie Sie auch wieder zur Kraft kommen. Wir haben später einen Psychologen da, mit dem wird es auch ein paar Entspannungstipps geben und auch Übungen, die wir Ihnen zeigen. Also es

0: lohnt sich, auf der Couch liegen zu bleiben und uns zuzuschauen und dran zu bleiben. Ja, am Faulenzertag möchten wir Ihnen auch einen Urlaub vorschlagen, der überhaupt gar nicht stressig ist. Weil die Urlaubsvorbereitung, Sie wissen ja, das bereitet ja auch immer Stress. Aber wissen Sie, man kann das so entspannt bei uns im Südwesten machen. Vergessen Sie die Kreuzfahrt. Ja? Es gibt eine wunderbare Alternative, ökologisch auch wertvoller. Und zwar können Sie einfach eine kleine Bootsfahrt auf den Kanälen machen, die es gerade zum Beispiel in Frankreich gibt, ganz bei uns in der Nähe. Wäre es zum Beispiel der Saar-Kanal. Da war mein Kollege unterwegs, hat für Sie mal so eine Bootsfahrt getestet. Der Arndt Reisenbichler, der hat die Reise ausprobiert. Er war mit dem Boot vom Rhein-Marne-Kanal bis zu Saargemünd unterwegs.
1: Das ist so schön hier.
2: Hier im Osten Frankreichs, wo die Vogesen und das Elsass sich treffen, verläuft der Saarkanal. 63 Kilometer sind es bis zur Mündung in die Saar. Mein Kapitän, Günther Mickern, fährt oft auf dem Kanal und kennt auch seine Geschichte gut.
3: Dieser Saar-Kohle-Kanal, der war in den 60er Jahren die meistbefahrenste Wasserstraße in Europa.
4: Ach echt?
3: An Schiffsaufkommen. Also ja. Kam eine Peniche hintereinander. Die kam hier mit Erz, mit Kohle runter, ne? Vom Saargebiet zurück mit Eisen. Also das war
4: eine Polonaise.
3: Das ja.
2: Heutzutage sind hier nur noch Freizeitkapitäne unterwegs. Für sie ist der Saarkanal ein Traum. Aber so gediegen wie mit der Tradition fährt kaum einer. Das Boot ist 100 Jahre alt.
4: Wow, richtig alles hier aus Holz.
3: Ja, kannst du fahren.
4: Ja, jetzt oder was?
3: Ja.
4: Boah, das ist ja schon echt ein Pott hier.
2: Auf der Fahrt erwarten uns eine ganze Menge Schleusen. Die erste kommt schon ziemlich bald.
4: Das ist schon schmal.
3: Ja, so und die Penischen, die hatten auf jeder Seite so viel Platz. Ne? Die sind 4 Meter breit und die Schleusen sind so 4,10 Meter.
4: So, was machst du jetzt?
3: Ich beantrage jetzt hier die Fernbedienung. Verteilung. Es geht irgendwo ein Kästchen auf.
5: Sammeln Sie die Fernbedienung und das Ladegerät ein. Denken Sie daran, die Tür des Schließfachs wieder gut zu schließen.
4: Und das ist jetzt eine Fernbedienung für die Schleuse. Das heißt, du kannst dann immer dich anmelden damit?
3: Ja, ja.
4: Gut. Nummer 1, die erste Schleuse.
2: Auf den ersten paar Kilometern kommt eine Schleuse nach der anderen.
3: Das geht jetzt hier peu à peu runter.
2: Auf einer regelrechten Schleusentreppe geht es immer weiter abwärts. Für kleine Pausen ist zwischendurch aber noch Zeit.
4: Leben wie Gott in Frankreich. Das ist so entschleunigend hier. Also man kann eh nur 8 km/h fahren. Aber das bringt einen so richtig runter. Günther braucht mich. Ich habe ja einen Job. Bin da, Günther, ich bin da.
3: Manche Schleusen hast du richtig. So klein Biotop. Ne?
4: Ja, dann, spannend. Also, ne, was da alles so dann doch wächst.
3: Ja, also diese Moose und Flächen hier, das ist schon toll. Mhm. Vor allem jetzt, du hast ja Zeit, das zu beobachten.
4: Beim Wachsen. Da sitzt du hier und kannst beim Wachsen zugucken.
3: Genau.

0: zwischen zwei Schleusen kann man auch mal die Perspektive wechseln. Aus dem Treidelpfad neben dem Kanal wurde ein Radweg.
1: Er bete, an Bord kommen zu dürfen.
2: Aber sicher doch.

0: Zu Beginn war die Tradition ein Lastkahn, so wie die Schiffe, die damals auf dem Saarkanal unterwegs waren.
1: Wann hast du das gekauft?
2: 1990.
1: Das heißt, es ist 35 Jahre deine Besitz.
2: Ja.
1: Wie lange hast du dran geschraubt?
2: Gute 20 Jahre. Deck aufgetrennt, Aufbau drauf, mit dem Ruderhaus hier angefangen und dann immer so eine eigene Idee, immer weitergebaut. Wie Zeit und Geld da waren.
1: Ja.
2: So, und dann die Mädels haben gesagt, der hat sie nicht mehr alle, da waren die schon mal weg. Ich habe 3 Stück verschlissen.
1: Du hast 3 Freundinnen verloren, weil dein Hobby sehr intensiv war.
2: Aber ich habe die nicht verloren, die gibt es immer noch, nur die sind abgehauen. Ich bin kein Typ, der irgendwo stundenlang am Strand liegt, ne, und lässt sich die Sonne da auf den Pelz brennen.
1: Du musst was tun.
2: Ja, klar. Ich muss denn so eine Sache verwirklichen und die ziehe ich auch durch.
1: Ja, also die Herzensangelegenheit auch, ne?
2: Das auch, ist natürlich. Ja,
1: das hört. Aber ist eigentlich das deine Freundin?
2: Ja, die geht doch nicht fremd.
1: Nee.

0: Wir kommen zur Schleuse Nummer 16, auf Französisch Écluse 16. Hier gibt es eine ehemalige Treidlerstation. Ein Besuch in dem alten Gebäude lohnt sich, vor allem wenn man auf gutes französisches Essen steht. Denn dies ist das beliebteste Restaurant in der ganzen Gegend. Hier ist meistens Hochbetrieb. Seit 2001 ist Jean-Yves Leroux der Besitzer und Küchenchef. Seine Frau Carole kümmert sich um den Service. Um einen Platz zu bekommen, sollte man vorher besser reservieren. Manche Gäste kommen von weit her. Offensichtlich macht das Essen glücklich. Die Zeit, als es hier noch Heu und Hafer für die Pferde gab, ist lange vorbei. Eine Gastwirtschaft gab es aber schon vorher, nur der Anspruch war ein bisschen anders.
1: Es war vorher mehr eine Wirtschaft, wo man etwas trinkt, wo man tanzen kann. Und viele Leute, die jetzt 80 Jahre alt sind, haben sich hier getroffen und kennengelernt.
2: Oh, jetzt kommt die Création. Hallo ihm. Ja, freut mich sehr.
3: Jean-Yves Leroux, enchanté.
2: Dass ich da sein darf. Du kommst direkt aus der Küche?
1: Tu viens directement de la cuisine.
3: Ja.
2: Ja.
3: Ja.
2: Das heißt, du übersetzt ein bisschen? Für
1: ja, weil er kommt aus Bretagne und er spricht dann gar kein Deutsch. Ja.
2: Merci beaucoup. Kannst du ihn vielleicht mal fragen, was bietet ihr jetzt an? Was habt ihr für Gerichte?
1: Wir wollten eine gute Küche machen mit lokalen Produkten und Jahreszeitprodukten. Moi, je explique, c'est des produits de saison, des produits locaux.
4: Ja, stimmt. Wir richten uns nach der Jahreszeit und den Produkten.
2: Haute Cuisine?
4: Haute Cuisine? Nein, keine Haute Cuisine. Eine erschwingliche Küche. Wir arbeiten einfach mit den Produkten.
1: So ein Dessert mit Erdbeeren bieten wir nicht im Dezember an.
2: Das ist verboten. C'est interdit.
4: Erdbeeren im Dezember zu essen, das ist bescheuert.
2: Boah, Erdbeeren, ich liebe ja Erdbeeren. Der Sommer ist toll. Mhm. Oh, schmeckt richtig gut. Sehr ungewöhnlich, aber es schmeckt gut.
1: Ja.
2: Ja. Seid ihr beide auch ab und zu mal auf dem Kanal unterwegs?
1: Nein, das haben wir noch nie gemacht.
2: Nein.
1: Nein. Aber es ist einfach so, was die Leute vor der Nase haben.
2: Ja, stimmt.
0: Und während Günther am Steuerrad steht, bereite ich in der Küche schon mal das Mittagessen vor. Mit einem Boot wie der Tradition ist man nie ganz allein. Am Kanal kennt man das Schiff und seinen Kapitän. In Wittring machen wir Pause. Marc, der Hafenmeister, ist ein guter Freund von Günther.
5: Mein Bester.
2: Essen ist fertig.
6: Der Duft, der kommt mir schon entgegen. Wunderbar. Ein Service.
2: Ist das so ein Essen nach deinem Geschmack?
6: Hm? Wunderbar, wunderbar. Wir können hier auf dem Schiff so eine Garküche aufmachen, weißt du, wie in Thailand. Die fahren dann auch mit dem Essen rund.
2: Alle tolle Tour hier bei dir, Günther, muss ich sagen. Hab mich sehr wohl gefühlt.
6: Ja gut, für dich ist neu, für mich Gewohnheit. Ne? Ja. Und man lebt so seinen Traum. Ne?
0: Auf den letzten Kilometern fließt die Saar direkt neben dem Saarkanal. Dann ist es soweit. Nummer 27, die letzte Schleuse. Direkt dahinter mündet der Kanal in die Saar. Wir sind in Saargemünd. Im Hafen liegt die Pauline, ein ehemaliges Frachtschiff. Und wir werden bereits erwartet.
7: Willkommen an Bord in Saargemünd. Ne?
2: Hallo, danke schön.
8: Wir haben es geschafft. Hoppala. Hallo.
2: Ihr kennt euch aber auch schon lange, ne? Günther, Robby?
6: Ja,
2: Robby.
6: Robby?
2: Robby. Wie lange kennt ihr euch schon?
6: Schon ein paar Jahre, ne?
9: Sind schon ein paar Jährchen hier, ja klar.
6: So ungefähr so 15 Jahre.
9: Ja, man kennt sich, die Welt ist klein auf dem Wasser.
6: Und wenn er zu uns kommt, ist er, wie wenn er bei uns im Club wäre.
2: Ne? Ja. Du hast ja auch einen tollen Liegeplatz hier, ne? Direkt an der Pauline. Ist das euer Vereinsheim?
6: Das
2: oder?
6: Ist unser Clubhaus.
2: Ja.
6: Und im selben ist das die Kapitänerie. Also die Kapitänerie, das ist der Hafenmeister, sein Platz. Ne? Wenn die Boote da ankommen, werden hier angenommen.
3: wenn ihr Platz und so weiter und so weiter.
2: Vielen Dank nochmal für die Tour.
9: Gerne, jederzeit wieder.
10: Hat Spaß gemacht.
2: Mir wenn auch. Ich dich irgendwann mal sehe auf dem Wasser, ich springe sofort drauf. Ne?
9: Okay, wenn du schnell genug schwimmen kannst, komm
2: jetzt hinterher. Jetzt gehen wir grillen, oder?
3: Jetzt gehen wir grillen.

0: Ach, das waren tolle Bilder gerade, oder? Und als mein Kollege, der Arndt Reisenbichler, unterwegs war, da war es noch schön kühl, haben Sie gesehen? Der hat sogar ein Jäckchen angehabt. Ja, kein Vergleich zu dieser Woche jetzt. Temperaturen bis zu 40 Grad, 38 Grad Marke haben wir ja dann schon geknackt in dieser Woche. Ja, und wir haben Sie gefragt, wie bewältigen Sie diese Hitze? Wie kommen Sie klar damit? Das möchten wir Sie fragen. Wadenwickel oder doch Baggersee? Wie gehen Sie mit dieser Affenhitze um? Schicken Sie uns gerne eine Mail an studio@kaffee-oder-tee.de oder Sie rufen an und später so 17.05 Uhr können wir da miteinander telefonieren. Meine Strategie ist es ja, viel trinken sowieso, aber ich gehe einfach nicht aus dem Haus raus, also vom Haus direkt hier zur Arbeit und von der Arbeit wieder zurück und erst abends so gegen 9 Uhr bin ich dann mal draußen und trinke vielleicht ein Käffchen in der Eisdiele. Wie machen Sie das? Erzählen Sie uns das gerne. Ja, heute ist unser großer Faulenzertag hier bei Kaffee oder Tee. Wir zeigen Ihnen, wie Sie ohne großen Aufwand, ne, mal so die Seele baumeln lassen können oder auch mal entspannen können, weil wir haben einfach einen hektischen Alltag. Ja, wie kann man in diesen Alltag so kleine Entspannungen, ja, so ein bisschen Faulenzertum einbauen? Darum wird es bei uns gehen. Gleich vorher gucken wir uns mal einen Mann an, der sagt, für mich ist es überhaupt gar kein Aufwand, jeden Tag um die 100 Kilometer zu radeln. Das ist der Trierer Fred Fries. Ich gehe jetzt mal stark davon aus, dass der Herr Fries, der das ja seit Jahrzehnten macht, bei diesen Temperaturen natürlich keine 100 Kilometer fährt. Ja? Aber wenn das Wetter für ihn passt, dann macht er das. Und zwar mit 87 Jahren.
1: Er fährt und fährt und fährt. Fred Fries aus Trier findet man täglich auf seiner Runde entlang der Mosel bis nach Schengen in Luxemburg. 50 Kilometer hin und wieder zurück legt der 87-Jährige auf seinem Rad zurück. Die Bewegung, für ihn sein Lebenselixier.
2: Ich glaube, ich habe so eine Bewegungssucht, die habe ich schon. Ne? Also für mich ist körperliche Bewegung sehr wichtig und wohltuend.
1: Die Liebe zum Sport bestimmt schon sein ganzes Leben. In jungen Jahren war Fries ein herausragender Schwimmer. Sein größter Erfolg? 1965 die deutsche Meisterschaft über 200 Meter Brustschwimmen. An seine Strategie erinnert er sich bis heute.
3: Von 100 auf 150 richtig loslegen und dann das im Prinzip ins Ziel schaffen. Als ich angeschlagen habe, wusste ich nicht in dem Moment, weil ich immer nur geradeaus geschaut habe, ob ich Erster, Zweiter oder Dritter werden.
1: Mittlerweile ist der bald 88-Jährige zwar nicht mehr ganz so flott unterwegs, seine sportliche Leistung bleibt aber dennoch mindestens genauso bewundernswert. Wer auch in hohem Alter noch so gut auf den Beinen sein will, dem rät Fries zur Bewegung. Doch er weiß auch, dass im

0: Leben mehr dazu gehört.
1: Machen Sie das, was Sie gern machen. Und vor allen Dingen, wenn es Bewegung ist, machen Sie die Bewegung, die Ihnen auch gefällt.
0: Und wenn Sie jetzt Leute fragen, wie Sie das geschafft haben, was würden Sie dann antworten?
2: Leben ist Glückssache.
0: Demütig, dankbar und Sportler durch und durch. Fred Fries wird wohl niemals die Freude an der Bewegung verlieren.
3: Ja, der zieht daraus einfach Kraft. Und vielleicht haben Sie ja an sich beobachtet, dass Sie im Laufe des Tages einfach an Kraft, an Energie verlieren. Viele, viele Menschen sind so gestresst und stehen unter Daueranspannung, dass sie dann irgendwann mal auf der Couch sitzen und denken, ich bin völlig erschöpft. Und wir bei Kaffee oder Tee wollen heute an unserem Faulenzertag dafür sorgen, dass Sie auf entspannte Art und Weise wieder zu mehr Kraft kommen. Das machen wir mit einem, der das professionell kann. Ja? Bei uns ist Thomas Flocken, unser Diplompsychologe aus Landau.
4: Hallo.
3: Ja, es ist doch so, ne? Viele reden von der großen Erschöpfung. Ist das Einbildung oder sind wir wirklich erschöpft?
4: Wir sind definitiv mehr erschöpft. Unser Gehirn, müssen Sie sich vorstellen, ist gerade im Dauerstress. Wir sind in der ständigen Erreichbarkeit. Ich kenne Menschen und Klienten, die um 22 Uhr abends noch E-Mails beantworten und sich dann hinterher fragen, was ist daraus geworden, was werden die Antworten sein? Und die Verlockung ist groß, nachts um zwei vielleicht nochmal nachzuschauen. Und da sind wir schon beim zweiten Thema, was uns erschöpft, der Schlafmangel. Mhm. Wir kommen dann nicht mehr richtig in den Schlaf, denn in unserem Gehirn denken wir, es gibt noch etwas zu erledigen. Und wir müssen eigentlich im Schlaf total loslassen können. Dann gibt es noch andere Faktoren wie Bewegungsmangel und auch soziale Isolation seit Corona, die zunimmt. Und das sind alles Faktoren, die wir vermissen, um uns wirklich zu erholen.
3: Also sind wir nicht körperlich erschöpft, sondern wir sind mental erschöpft?
4: Absolut. Mhm. Die mentale Erschöpfung, die bauen wir eigentlich ab durch körperliche Betätigung. Wir haben ein Steinzeitgehirn und einen Steinzeitkörper. Und unser Körper sendet uns Stresshormone, um leistungsfähiger zu sein. Das ist punktuell sehr gut. Aber wir brauchen die Bewegung, um diese Stresshormone abzubauen. Jetzt haben wir tagsüber Stress und machen so schnell wie möglich, erledigen wir unsere Aufgaben. Aber eigentlich bauen wir die Stresshormone damit gar nicht ab und liegen dann abends im Bett. Die Stresshormone sind an und dann fängt hier oben natürlich der Kopf an zu arbeiten.
3: Entschleunigung ist ja so ein großes Wort. Was bedeutet das? Heißt das einfach nichts tun, faulenzen, so wie wir heute ja sagen, unser Faulenzertag bei Kaffee oder Tee?
4: Das gehört auch mal dazu, gar nichts tun. Ich bin ein Fan von aktiver Erholung. Und da sehen wir oder sehe ich auch bei Klienten, dass es viele gar nicht mehr die Fähigkeit haben oder das Wissen haben, wie erhole ich mich denn aktiv? Wie mache ich denn einen schönen Abend für mich? Denn Netflix oder Scrollen ist sozusagen keine aktive Erholung. Das ist eine kurze Pause, eine Ablenkung, aber das erholt unseren Körper nicht wirklich. Und da brauchen wir Strategien, um zu sagen, ich mache mal nur einen Spaziergang und nur einen Spaziergang, ohne Telefon, nur ich und der Spaziergang als Beispiel.
3: Also Erholung ist nicht der Urlaub, auf den man so hinfiebert, oder das Wochenende, sondern die Erholung würden Sie im Alltag einbauen. Spaziergang ohne Handy. Also ich brauche ja dann meinen Podcast. Ist das schon wieder Stress? Also wenn ich spaziere, dann lasse ich mich so beschallen.
4: Ja, es kommt auf die Verteilung an. Also wenn Sie sich beschallen lassen und Sie sagen, das ist eine Ressource, das macht mir Spaß, dann kann das ein Eustress sein, also was Positives, wobei Sie entspannen. Aber die Gefahr besteht, dass wir dann zwei Dinge oder sogar drei Dinge auf einmal kombinieren. Und ich mache das auch. Dann erwische ich mich aber dabei, dass ich in der Realität ganz viel verpasse. Das Vogelgezwitscher, die Blume, vielleicht mal innezuhalten. Also es wird zu so einer Art Job. Ich entspanne mich aktiv, gehe spazieren, mache für mich abends den Haken, ich bin noch spazieren gegangen. Aber eigentlich ist die Frage, habe ich mich dann wirklich entspannt? Und da muss man sich wirklich hinterfragen, sabotiert man sich in dem Moment nicht selbst?
3: Also ganz konkret können wir entschleunigen, indem wir Dinge einzeln machen und nicht so dieses parallele drei Sachen. Das Multitasking, darauf sind wir doch stolz.
4: Ist auch eine tolle Sache, punktuell. Und ich kenne es von mir selber. Ich habe in der Schule Hausaufgaben gemacht. Ich habe den Fernseher laufen lassen und vielleicht noch Musik gehört. Und heute können wir drei Bildschirme und noch mehr Dinge machen. Und wir haben aber leider immer noch ein Steinzeitgehirn. Und
3: das Steinzeitgehirn, das merke ich mir mal mit dem Steinzeitgehirn.
4: Ja, genau. Das kann nur Single-Tasking, um jetzt mal so ein Gegenwort mitzubringen. Das heißt, ich kann nur mich auf eine Sache konzentrieren. Und wenn Sie zwischen anderen Sachen springen, dann gibt es einen Informationsverlust. Wir haben ständig Unterbrechungen. Es kommt eine Nachricht übers Telefon. Ich wechsle Und da verlege ich vielleicht meinen Geldbeutel oder andere Sachen.
3: Apropos eine Nachricht bekommen, diese Smartwatches, ne, diese Puls- und Fitnessuhren, die zeigen einem wohl das Stresslevel an. Das wäre doch auch eine gute Einrichtung, oder? Dann merke ich, oh, guck mal, die Uhr sagt, du bist gestresst, jetzt Entschleunigung.
4: Ja, also ich habe mir tatsächlich vor 2 Monaten auch so eine Uhr gekauft, aus Fitnessgründen, weil ich meinen Puls messen möchte, auch beim Sport, dass ich nicht zu schnell Sport mache. Die trackt den Schlaf, die trackt den oder verfolgt den Stress. Und ich muss sagen, es ist doch relativ zutreffend. Aber gleichzeitig ist die Gefahr, dass man verliert, auf seinen eigenen Körper zu hören. Man kann also durch die Uhr lernen, aber Sie sehen, heute habe ich auch keine Uhr an. Also es ist auch wichtig, mal einen Tag wieder ohne Uhr zu machen oder einen Schlaf ohne Uhr zu machen und zu spüren, wann bin ich denn müde? Oder zu spüren, jetzt bin ich gerade entspannt. Oder zu spüren, wann habe ich denn Hunger?
3: Was wäre jetzt der ganz große Effekt, wenn ich tatsächlich diese kleinen Pausen in meinen Alltag integriere, wenn ich Single-Tasking betreibe, also Dinge einzeln mache? Dann habe ich mehr Kraft? Werde ich leistungsstärker?
4: Ja, das sehe ich absolut so. Denn wenn Sie Pausen machen, dann, das ist wie wenn Sie Ihre Werkzeuge schleifen. Wenn Sie eine Handwerkerin sind und Sie haben, oder in der Küche die Messer, die schleifen Sie ja auch manchmal. Und diese eine Minute, wo Sie schleifen, da geht es dann viel schneller. Wir sind ja hier im Kochstudio, dann geht es im Nachhinein einfacher. Und Ihr Handy legen Sie ja auch wieder an die Ladestation oder Ihr Auto bringen Sie auch wieder zur Werkstatt. Und dann ist es auch mal ein Tag weg zum Service, also zur Wartung. Und warum warten wir uns selbst nicht regelmäßig, um im Nachgang mehr Energie zu haben? Und da reichen schon 5 Minuten zwischendrin.
3: Also wir haben jetzt sehr viel Theoretisches erfahren. Wenn Sie denken, ja, das hat mich jetzt verstanden, ich bin trotzdem nicht entstresst. Dafür haben wir ja auch eine Lösung. In der 2. Stunde werden wir uns hier wieder treffen und dann haben Sie uns ein paar Übungen dabei, mit denen Sie wirklich effektiv sich entstressen. Und wer sich entstresst, der sammelt wieder Kraft. Ich finde, das ist ein gutes Versprechen. Da freue ich mich drauf.
4: Ich freue mich auch drauf.
3: Schön, dass Sie bei uns sind, Thomas Flocken. Später also mehr von Ihnen in der 2. Stunde. Und jetzt ist es Zeit für unser Quiz. Das sagt mir mein Monitor, dass es losgeht, denn der Herr Baum aus Niederdreisbach, ist das richtig, ist schon am Apparat.
5: Ja, der ist schon am Apparat.
3: Grüß Sie. Wo ist das, dieses Niederdreisbach?
5: Das ist bei Betzdorf-Daten an der Sieg.
3: Okay, schön, dass Sie da sind. Sie sind Kandidat A und Sie spielen gegen den Herrn Bick aus Schiffweiler. Hallo.
6: Hallo.
3: Wie ist das Wetter in Schiffweiler?
6: 40 Grad.
3: 40?
6: Ja, ungefähr.
3: Uff, und ich habe mich schon über die 38 aufgeregt hier. Herr Baum, wir fangen an. Sie dürfen die erste Frage aussuchen.
5: Ich hätte gerne die 5.
3: Die 5, dafür könnte es geben 28 Euro. Wo findet man Grabbeltische? In Restaurants, in Kaufhäusern, in Kirchen?
5: B.
3: Genau, reduzierter Kram im Prinzip, unsortiert auf Tischen. Herr Bick, Sie sind dran.
6: Die 1, bitte.
3: Gerne. Wo bekommt man üblicherweise Hostien gereicht? In der Bäckerei, in der Kirche, im Restaurant?
6: In der Kirche.
3: Dafür gibt es 13 Euro und wir sind wieder bei Kandidat A, beim Herrn Baum.
5: Ich hätte gern die Nummer 7.
3: Die 7. Hinter der verbirgt sich die Frage, der Amazonas mündet in den Atlantik, den Indischen Ozean, den Pazifik. Dafür könnte es 30 Euro geben.
5: In den Pazifik.
3: Es ist der Atlantik. Macht nichts. Wir machen schnell weiter mit dem Herrn Bick.
6: Dann die 2, bitte.
3: Gerne. 59 Euro für die Frage. Der Hildegardeschrein mit den Gebeinen der heiligen Hildegard von Bingen befindet sich in Bingen, Trier, Rüdesheim.
6: Er befindet sich in Rüdesheim.
3: In der Pfarr- und Wallfahrtskirche St. Hildegard. Richtig. Das waren 59 Euro, ne? Nicht schlecht. So, Herr Baum, was machen wir jetzt?
5: Die 9.
3: Ja, die 9. Dafür könnt ihr 60 Euro geben. Welches Filmmonster wurde 2015 zum Ehrenbürger des Bezirks Shinjuku in Tokio erklärt? King Kong, Frankenstein oder Godzilla?
5: C. Godzilla.
3: Ja, der Godzilla bringt Ihnen 60 Euro. So, jetzt sind Sie in Führung mit 88 Euro und der Herr Bick hat 72 Euro auf dem Konto und sucht sich was aus?
6: Die 4.
3: Die vier lautet: Was ist Omnium? Ein radioaktives Element, eine Galaxie, ein Wettbewerb?

0: Wettbewerb im Bahnradsport?
1: Omnium ist A, ein radioaktives Element.
0: Seit 2012 ist es ein Teil des olympischen Programms beim Bahnradsport. 61 Euro wären es gewesen. Oh. Mist. Herr Baum, Sie sind wieder dran.
2: Einen Moment.
0: Jo. 3, 6, 8, 11. Machen wir. Oh, ja gut. Gut nachgedacht. Hat sich gelohnt. Herr Bick.
2: Dankeschön.
0: Was nehmen Sie?
1: Für mich die 12.
0: Dann nehmen wir die 12. König Charles kündigte als erstes Staatsoberhaupt an, seine Steuererklärung öffentlich zu machen, alle royalen Privilegien ruhen zu lassen, die Kronjuwelen zu spenden. Als größtmögliche Transparenz hat er das vor. Alles über den Charles und die Promis morgen im Promi-Klatsch. Und wir sind wieder beim Herrn Baum.
2: Die 10 hätte ich gerne.
0: Machen wir. Was bezeichnet der Seemann als ablandig? Das Wasser, den Wind, das Wegerecht. Wenn Sie es nicht wissen.
2: Den Wind.
0: Raten Sie, Sie sagen, oh, sehr gut, 29 Euro. Herr Bick, Sie sind dran.
1: Was haben wir noch? Ich weiß
0: 3, 6 und 8.
1: Die 8.
0: Die 8. Gut, welches Markenzeichen trug Charlie Chaplin? Eine Ananas, eine Melone, eine Kiwi.
1: Eine Melone.
0: So ist das. Richtige Antwort, 12 Euro gibt es dafür, sind leider gerade die kleinen Preise, die Sie da einheimsen. Ja, Herr Baum, 3 oder 6?
2: Die 3.
0: Die 3. Was macht man in der Schweiz an einem Lavabo? Hände waschen, kochen, Kleidung einräumen, A, B oder C? Ein Lavabo.
2: Kochen.
0: Man wäscht sich die Hände. Es ist im Prinzip ein Waschbecken. Kommt vom Lateinischen, Lavabo. Ich wasche mir die Hände. Habe ich nachgelesen, ich wusste es auch nicht. Herr Bick, Sie sind dran, die 6.
1: Jawohl.
0: Nehmen wir noch. Welches Thema hat uns Psychotherapeut Thomas Flocken eben vermittelt? Entschleunigung im Alltag, mehr Leistung durch Fitness, richtig trauern, A, B oder C?
1: Das war A.
0: A ist richtig. Später gibt es noch Entspannungstipps von ihm. Sie haben toll gespielt, Herr Bick, aber es hat nicht gereicht. Sie haben am Ende immer nur diese kleinen Beträge bekommen.
1: Das ist die Hitze.
0: Das ist die Hitze, ja, genau. Aber schauen Sie mal, gegen die Hitze kann man ja kühle Getränke zu sich nehmen und am besten aus dieser Tasse.
1: Sehr gut,
0: ja,
1: da freue ich mich sehr.
0: Der Kaffee- oder Teebecher für Sie. Und Herr Baum, jetzt wollen wir einmal jubeln, oder? Was war?
2: Ja, prima.
0: Ja, 167 Euro, super. Und die Hitze hat Ihnen jetzt mal gar nichts angetan, oder?
2: Nicht wirklich.
0: Nicht wirklich. Haben Sie eine Klimaanlage zu Hause?
2: Nein, aber alle Läden dicht.
0: Alle Läden sind dicht. Das ist also Ihr Trick, um gut durch die Hitze zu kommen. Vielen Dank fürs Mitmachen auf jeden Fall. In der nächsten Stunde, liebe Zuschauerinnen und liebe Zuschauer, wollen wir mal gucken, welche Bewältigungsstrategien Sie haben bei dieser Affenhitze. Wadenwickel oder Baggersee, fragen wir Sie. Also ich zum Beispiel versuche, echt keine schwere Kost zu mir zu nehmen. Lieber echt eine Scheibe Brot als jetzt ein riesiges Gemüsegericht, was dampft und zu heiß einfach ist. Wie machen Sie das? Welche Tipps haben Sie? Rufen Sie uns gerne an. Nach den Nachrichten können wir miteinander quatschen. Und jetzt geben wir ab an die Kollegen von den Nachrichten. Bis gleich.
3: Hallo und herzlich willkommen zu SR Info um 5. Es ist zwar nur ein symbolischer Schritt, aber der ist bedeutend. Die Universität des Saarlandes hat sich mit der NS-Vergangenheit von Ehrensenatoren und Ehrenbürgern auseinandergesetzt. Die Folge daraus? Sie hat einigen nun die Titel entzogen. Bereits 2018 war dem früheren saarländischen Ministerpräsidenten Welsch die Ehrensenatorenwürde aberkannt worden. Nun sind weitere gefolgt.
4: Insgesamt 13 Personen hat die Saar-Uni symbolisch die Ehrensenatoren und Ehrenbürgerschaften entzogen. Grundlage für die Aberkennung war ein Gutachten zur NS-Vergangenheit der Betroffenen. Einer von ihnen war Paul Simonis, ehemaliger Minister im Saarland und Ehrenbürger der Uni seit 1982. Laut Gutachten war er seit 1933 NSDAP-Mitglied und bemühte sich um eine SS-Mitgliedschaft.
5: Wir möchten sagen, dass wir die Perspektive aus heutiger Sicht eingenommen haben. Und es wurde bis in die 80er Jahre hinein anders mit der Aktivitäten innerhalb der Nazizeit umgegangen.

0: Und das ist etwas, wo wir auch ein Statement setzen wollten, dass wir diese Vergabepraxis auch kritisieren.
1: Kriterien für die Aberkennung waren unter anderem Mitgliedschaften oder Ämter in NS-Organisationen oder aktive Beteiligung an NS-Verbrechen. Im nächsten Schritt will die Universität auch Ehrendoktortitel untersuchen.
2: Trotz der starken Hitze droht im Saarland zurzeit keine Knappheit beim Trinkwasser. Das hat der Verband der Energie- und Wasserwirtschaft dem SR mitgeteilt. Die Versorgung der Bevölkerung mit Trinkwasser sei sichergestellt. Die Versorger im Saarland verfügen nach eigenen Angaben über Notfallpläne, sollte es doch zu Knappheiten beim Trinkwasser kommen. Am Abend startet in Saarbrücken die 4. Ausgabe des Jazzfestivals Fill In. Dabei treten internationale Stars auf den regionalen Nachwuchs. Erstmals wird auch der Förderpreis Flamingo vergeben. Ausgezeichnet wird eine der Bands, die heute Abend in der Saarbrücker Innenstadt auftreten. Von Freitag bis Sonntag finden dann im Saarbrücker E-Werk Konzerte mit Stars und Newcomern statt.
3: Die Zahl der gemeldeten Bergschäden an Gebäuden im Saarland ist in den letzten 10 Jahren laut Bergbaukonzern RAG deutlich zurückgegangen. 2016 seien noch etwa 1.700 Schadensmeldungen eingegangen, 2025 seien es nur noch 770 gewesen. Zuletzt sei das Niveau stabil geblieben. Mit steigenden Meldungen infolge des Grubenwasseranstiegs wegen der kürzlich abgestellten Pumpen rechnet die RAG nicht. Aktivisten der bundesweiten Initiative AfD-Verbot jetzt haben Landtagspräsidentin Vincent eine Petition überreicht. In den vergangenen Monaten hat die Initiative mehr als 7.200 Unterschriften von Menschen gesammelt, die ein AfD-Verbot unterstützen. Mit der Petition wollen die Aktivisten unter anderem erreichen, dass sich Landtag und Landesregierung auf höherer Ebene für ein AfD-Verbot einsetzen. Nach derzeitigem Stand wird das Fashion Outlet in Zweibrücken am Sonntag geöffnet sein. Ein Modehaus aus Grünstadt hat gegenüber dem SR erklärt, es werde gegen 3 weitere Läden per einstweiliger Verfügung vorgehen, sodass sie geschlossen bleiben müssten. In einem Fall hat der Kläger bereits Recht bekommen. Er versucht somit, weitere Präzedenzfälle zu schaffen.
2: Die SV Elversberg hat den Mittelfeldspieler Noah Darwisch vom VfB Stuttgart für ein Jahr ausgeliehen. Der 19-Jährige war Kapitän der deutschen U17-Auswahl, die 2023 Welt- und Europameister wurde. Am kommenden Montag starten die Elversberger mit der Vorbereitung auf die neue Bundesliga-Saison. Die DFB-Pokaltermine der ersten Runde für die SV Elversberg und den ersten FC Saarbrücken stehen fest. Beide Spiele finden parallel am 22. August statt. Die SVE spielt auswärts bei dem Drittligisten MSV Duisburg. Der FCS spielt zeitgleich zu Hause gegen Zweitligist Hertha BSC. Das Schwitzen geht weiter, das sagen zumindest die Wetteraussichten. Nach den Rekordtemperaturen am Tag kühlt es sich in der Nacht etwas ab auf 24 bis 18 Grad. Morgen geht es extrem heiß weiter, bis zu 40 Grad sind zu erwarten. Zum Abend kann es dann auch mal Hitzegewitter geben. Auch am Samstag wird es wieder sehr heiß, dann gehen die Temperaturen etwas zurück. 31 bis 35 Grad am Sonntag und Achtung, unwetterartige Gewitter sind möglich. Zum Wochenstart geht es dann noch mal ein bisschen runter auf dem Thermometer, 24 bis 29 Grad. Die nächsten ausführlichen Infos haben wir dann noch mal um 18 Uhr für Sie. Bis dahin.
4: Es ist so, so heiß im Südwesten, aber wir kühlen uns ab mit Ihren Tipps. Wir haben Sie vor den Nachrichten gefragt, wie Sie mit dieser großen, krassen Hitze umgehen. Und wir haben so viele E-Mails bekommen von Ihnen. Die Anneliese und der Dražen Perinic, die haben uns ihren Tipp geschickt. Sie schreiben, die Rollläden werden ab 8 Uhr an der Sonnenseite runtergelassen, alle Fenster zu und erst ab 22 Uhr alle Fenster wieder auf. Es wird die ganze Nacht gelüftet. Die Marion Schneider macht das ganz ähnlich, nur dass sie ab 4 Uhr schon die Fenster einmal aufmacht, bis 8 Uhr durchlüftet. 4 Uhr, mein Gott, da versuche ich noch zu schlafen. Dann die Rollläden natürlich runter, wenn nötig, einkaufen zu Fuß, langsam, sagt sie. Und besser auf Vorrat, leichte Küche, lauwarmer Tee, kein Alkohol. So, dann haben wir die Frau Dürre am Apparat. Frau Dürre, wie können wir uns abkühlen? Mit welchem Tipp von Ihnen?
5: Ja, hallo.
4: Hi.
5: Ich habe mal den Tipp von einer Krankenschwester bekommen, wo ich mal im Krankenhaus war. Und die hat dann immer ein nasses Tuch um ihren Nacken gewickelt gehabt. Und immer von Zeit zu Zeit, wenn es ein bisschen erwärmt war, dann wieder...

0: Also.
1: Und
0: ja,
1: wie
0: das ist ungefähr hier bei mir.
1: Wie kühlen Sie sich ab?
0: Also ich habe eine kleine Wanne und die mache ich mit kaltem Wasser.
1: Ja.
0: Zwar setze ich da die Füße rein und die Wanne ist dann voll mit dem kalten Wasser, so dass ich die Knöchel bedeckt habe. So, und da sitze ich drin und in ein paar Minuten ist der ganze Körper von unten bis oben, merken Sie das, ist der schön gekühlt. Also das ist eine wunderbare Sache.
1: Es lohnt sich also mal, die kleine Wanne rauszuholen.
0: Ja, also das lohnt sich wirklich. Normalerweise glauben die Kinder einem ja sowas nicht. Und da habe ich jetzt das letzte meinem Sohn gesagt, mach das mal. Ja, ja. Seht ihr, das mache ich jetzt immer.
1: Und wie alt ist der Sohn, wenn ich mal fragen darf, Frau
0: Fassbinder? 53.
1: Ja, und der hat Ihnen bisher nicht geglaubt, oder was?
0: Ja, die wollen das ja auch nicht wissen. Die wissen ja meistens alles besser, ne?
1: Ja, das stimmt. Das kann ich Ihnen aus ganz eigener Erfahrung berichten. Wie cool, dass Sie es ihm beigebracht haben, Frau Fassbender.
0: Ja,
1: Dankeschön für den Anruf bei uns.
0: Bitte schön, gerne
1: schön. Ellen Eichelhardt hat uns geschrieben. Also, Sie betätigen sich sportlich, aber dann frühmorgens, ne? Da gehen Sie frühmorgens oder vormittags, machen Sie eine kleine Fahrradtour durch den Wald und danach beim Bäcker im Schatten einen Cappuccino trinken. Und danach bleiben wir daheim. Ja, ich versuche auch die ganze Zeit zu Hause zu bleiben. Aber es ist ja total süß, dass Sie dann noch zusammen Cappuccino trinken im Schatten. Goldisch. Doris Wolpert scheint auch ganz entspannt zu sein. Ein leichtes Mittagessen, sagt sie. Mittags selbstgemachtes Eis. Schön. Da haben wir übrigens ein Rezept bei uns auf unserer Seite. Funktioniert ohne Eismaschine. Haben wir Ihnen in dieser Woche mal vorgestellt. Einfach mal Nice Cream suchen bei uns auf der Seite. Ja, und sie häkelt. Herzchen häkelt sie. Wie süß. Da müssen Sie uns aber auch mal ein Foto davon schicken. Ganz, ganz wunderbare Tipps auf jeden Fall von Ihnen. Ach, jetzt kommt das Wichtigste. Hier, der Florian Motz aus dem Saarland schreibt, er trinkt viel, 3 Liter Sprudel am Tag. Das ist wahrscheinlich mega wichtig. Und denken Sie auch bitte daran, Wasser auch für Tiere bereitzustellen. Gerade die Insekten, ne? Die brauchen Wasser. Vielleicht auch, wenn Sie ein Kaffeebesitzer sind oder vor der Haustüre mal so einen kleinen Napf rausstellen für Hunde oder für Katzen, die durch die Straßen jetzt einfach unterwegs sind. Dann wäre das ganz, ganz, ganz wunderbar, wenn wir auch an die Tiere denken. Vielen Dank auf jeden Fall für Ihre Hitzetipps. Jetzt gucken wir mal, wie wir uns weiter entspannen können an unserem Faulenzertag. Wir nennen das Faulenzertag, aber vor allen Dingen geht es uns darum, dass wir auch Kraft schöpfen können. Und Kraft können wir immer wieder über Musik schöpfen. Das findet auch der Mert Aygün. Der liebt Musik und er spielt regelmäßig Klavier in der Speyerer Innenstadt. Und wenn man ihn so klimpern hört, dann könnte man gar nicht glauben, dass er erst seit kurzem erst das Instrument beherrscht.
2: Viermal in der Woche verzaubert Mert Aygün die Menschen in Speyer. Eine Komposition von Ludovico Einaudi. Erst vor 5 Jahren hat er seine Liebe zur Klassik entdeckt. Wenn der Straßenmusikant spielt, möchte er diese Liebe mit anderen teilen.
3: Für mich ist es im Prinzip pure Magie. Ich finde Worte sehr limitierend. Mir fällt es äußerst schwer, meinen Gemütszustand mit Worten zu definieren. Und da kommt die Musik ins Spiel. Das ist für mich ein Medium, mit dem ich das ausdrücken kann, was ich mit Worten nicht ausdrücken kann. Und da gibt es keine Grenzen.
2: Noten lesen und Partituren interpretieren, all das hat sich der 23-Jährige selbst beigebracht. Geld für Klavierstunden war in der Familie nie da. Mert hat Anleitungen großer Komponisten wie Beethoven oder Chopin aus dem Internet studiert. Und Fingerübungen.
3: Die sind zum einen gut für die Geschmeidigkeit der Finger, zum anderen der Schnelligkeit der Finger, aber auch für die Unabhängigkeit der Hände. Denn beim Klavierspiel ist es oftmals so, dass beide Hände unterschiedliche Dinge ausüben.
2: Vorbereitungen eines Straßenpianisten. Das Klavier war zu verschenken. Vater Ratschi hat es abgeholt und dafür einen rollbaren Untersatz gebaut. Und er hilft, die 250 Kilogramm von Spielort zu Spielort zu bewegen. Am Anfang waren Merz Eltern sehr skeptisch und erleichtert, als ihr Sohn sein Abi durchgezogen hat. Seine Schulzeit war nicht leicht. Er litt unter Depressionen.
4: Können wir starten? Er sagt selber, Musik ist für mich Therapie. Also
5: ich denke, Musik ist lieber, ja, für ihn. Denn also wenn er spielt, dann ist er glücklich.

0: Mensch der Welt, ne? So sehe ich ihn. Und wenn der glücklich ist, dann sind wir auch sehr glücklich.
1: Ohne Ausnahmegenehmigung der Stadt darf Mert an 4 festgelegten Orten jeweils 30 Minuten lang spielen. Weiter geht's vom historischen Turm zum Geschirrplätzle in Speyer. Hier hat Mert sein Lieblingsstück vorbereitet.
2: Privatkonzert. Kennen Sie den Liebestraum von Liszt?
3: Natürlich.
2: Den spiele ich jetzt vor für Sie.
3: Oh.
1: Die klassische Musik bewegt den 23-Jährigen.
2: Es hat mir in den dunkelsten Momenten meines Lebens, wo es ganz eng in mir wurde, wirklich sehr viel Raum geschaffen und Hoffnung gegeben. Nichts berührt mich so sehr, wie wenn eine Person stehen bleibt, mir zuhört oder zu mir kommt und mir sagt, ich hätte sie inspiriert. Das ist für mich das allergrößte Geschenk und das bleibt Tage, Wochen, teilweise Monate bei mir.
1: Und es bleibt auch bei den Passanten. Manchmal tanzen sie sogar, sie schließen die Augen oder halten ganz einfach inne.
4: Einfach genießen und sonst nichts.
5: Also es ist eine tolle Idee, er spielt auch ganz toll.
6: Wunderschön. Ja, einfach schön.
7: Ich bin jedes Mal ganz angetan, weil das macht er richtig gut.
8: Es kommen Emotionen hoch und ich habe auch schon hier getanzt mit meiner Frau zusammen zu seiner Musik, ja.
1: Weiter geht's mit dem rollenden Piano. Am Dom darf Mert leider nicht spielen. Gelegentlich wird er für Feiern oder Hochzeiten gebucht. Und seine Social-Media-Kanäle werden immer häufiger besucht und geliked.
2: Viele Menschen kommentieren unfassbar schöne Dinge über mich als Person, aber auch über meine Musik. Und es freut mich dann natürlich, das zu lesen und das zu sehen. Gibt mir Motivation, weiterzumachen, um noch mehr zu posten, noch aktiver zu sein, genau.
1: Mert sucht gerade ein zweites Standbein, da er von der Straßenmusik allein nicht leben kann. Er träumt von einer Zukunft bei einem Kammerorchester. Mit Vater Ratschi will er sich erst mal einen Hänger organisieren, um mit dem rollenden Piano durch Deutschland zu touren.
2: Wenn ich jetzt zum Beispiel in München spiele oder in Dresden, was eine sehr, sehr bekannte Musikerstadt ist, und mich dann vielleicht jemand sieht, wie ich da Liszt und Chopin und virtuose Stücke spiele, ich glaube, da könnte sich sehr wohl sehr viele Aufgaben, Aufträge ergeben.
1: Zurück zum Hier und Jetzt in Speyer. Am letzten Spielort für heute, am historischen Brunnen, präsentiert Mert den Passanten eine Komposition von Hans Zimmer aus dem Film Interstellar mit all seiner Hingabe.
2: Mein Lebenstraum ist es, mit meiner Musik so viele Menschen wie möglich zu inspirieren und zu berühren. Und das schaffe ich tagtäglich, deshalb bin ich zurzeit auch sehr glücklich.
9: Ja, die Musik hat Mert Aygün geheilt. Kann Musik auch entspannen? Das fragen wir direkt den Diplompsychologen Thomas Flocken. Wir reden über Entspannungstechniken heute an unserem Faulenzertag. Wir haben ja gesagt, dass so viele Menschen einfach so angestrengt sind von ihrem Alltag, dass wir jetzt mal gucken, dass wir so ein paar Entspannungstechniken unseren Zuschauerinnen und Zuschauern an die Hand geben. In der ersten Stunde haben wir theoretisch gesprochen, genau. Jetzt die Praxis. Genau. Wie ist es denn mit der Musik? Kann die entspannen?
10: Musik entspannt wunderbar. Es wird der Vagusnerv aktiviert und der Parasympathikus, also das vegetative Nervensystem für Entspannung. Und man kommt in ein sogenanntes Flow-Erlebnis, also ein Flusserlebnis. Man geht in der Aufgabe sozusagen auf. Und während ich musiziere, kann ich auch nichts anderes machen. Das heißt, alle meine Sinne sind da drin. Und wenn ich jetzt das wunderbare Stück von Interstellar höre, das ist so langsam und man entschleunigt dadurch und möchte mit der Musik mitgehen. Und natürlich auch noch dazu kommt die soziale Komponente. Ich komme mit anderen Menschen in Kontakt. Ich beschenke andere Menschen. Und noch ein Aspekt ist die Sinnhaftigkeit, was man bei dem jungen Menschen gesehen hat, dass er das weitergeben kann und das motiviert ihn. Und das sind ganz viele Aspekte, die beim Musizieren, aber auch beim Singen mit dazukommen. Und beim Singen noch ein kleiner interessanter Aspekt ist, dass man beim Singen in der Regel keine Angst bekommt. Also denken Sie mal früher an die Völker, die in den Krieg gezogen sind, die haben gesungen von innen heraus. Also dieses Summen und dieses Brummen auch im Kehlkopf signalisiert Entspannung in unserem Körper und Angst geht dadurch auch weg.
9: Ach, voll gut, das höre ich zum ersten Mal, wie schön. Also das hat sich jetzt schon für mich super gelohnt, dass Sie da sind. Ab sehr jetzt schön. Wird nur noch gesummt.
10: Ja, summen, brummen.
9: Wir wollen auch eine Atemübung zeigen, weil durch Atemtechniken kann man auch entspannen und sich entstressen.
10: Genau. Also durch Atmung. Wenn Sie ausatmen, dann spüren Sie, wie Ihr Puls langsamer wird. Beim Einatmen wird er schneller. Also auch hier wird der Vagus

0: Nerven, der Parasympathikus, aktiviert. Und es ist ganz wichtig, relativ lange auszuatmen. Wir können schnell einatmen und dann langsam ausatmen mit so einer Art Bremsatmung, also dass wir die Lippen so zusammenlassen. Und es gibt die sogenannte 47-11-Methode, kann man sich gut merken. Also 4 Sekunden einatmen, 7 Sekunden ausatmen, 11 Mal wiederholen. Für alle, die dieses mal ausprobieren möchten, bei 6, 7 Mal denkt man, was mache ich hier, wie lange geht es noch? Aber man spürt bei einem 8. oder 9. Mal, ich komme in die Entspannung. Mhm. Und noch ein Punkt, den ich mitgeben möchte, ist, denken Sie mal an Hochleistungssportler. Denken Sie mal an jetzt bei der WM, an den Elfmeterschützen. Mhm. Beobachten Sie die Elfmeterschützen, die atmen. Die haben genauso haben die Profis, die ihnen Atemtechniken beibringen, in so einem Hochstressmoment durch die Ausatmung runterzukommen und sich nur auf die eine Sache zu konzentrieren.
1: Also heute Abend um 22 Uhr, da werde ich mal direkt drauf gucken.
0: Ja, ne? Ja.
1: Mhm. Ja, genau. Okay, aber die atmen dann auch so dieses 4 Sekunden ein. Also die Einatmung ist kürzer als die Ausatmung. Das müssen wir uns merken.
0: Aber genau, sollen wir das mal einmal ausprobieren? Ja, also wir atmen durch die Nase ein. Mhm. Und atmen dann genauso durch die Lippen wieder aus. Also. Und ich spüre einfach, wie der Muskeltonus schon nachlässt, wie ich so die Tendenz habe, so in mich so ein bisschen einzusacken. Das funktioniert dann wunderbar im Liegen, wenn man sich irgendwo anlehnen kann. Und das ist natürlich eine super Sache für zwischendurch. Also Sie haben gesehen, 11 Sekunden, das ist ja ein super Preis-Leistungs-Verhältnis. und wenn Sie dann sagen, ich nehme mir 2, 3 Minuten dafür wirklich Zeit und wirklich dafür Zeit nehmen. Und durch die Atmung ist man auch mit der Atmung dabei. Das macht man zum Beispiel dann auch bei Achtsamkeit so, dass man zum Beispiel einfach seinen Atem beobachtet und nichts zu erledigen hat.
1: Achtsamkeit, das ist ja sowieso so ein Begriff. Ich würde mal jetzt sagen, so seit 10 Jahren kursiert dieser Begriff. Mhm. Können Sie was damit anfangen?
0: Ja, ich bin ich mache sehr gerne die Akzeptanz-Commitment-Therapie. Da ist Achtsamkeit ein großer Teil. Ich bin damit aber auch sehr vorsichtig. Achtsamkeit ist so ein gehypter Begriff. Es gibt ganz viele Seminare, es gibt unendlich viele Bücher. Und ich sage, Achtsamkeit ist ein Werkzeug. Ist nicht das Allheilmittel, aber es ist ein Werkzeug. Für manche funktioniert es wunderbar und für andere funktioniert es halt nicht. Es gibt auch Therapeuten, die sagen, mit Achtsamkeit kann ich nichts anfangen. Also keine Angst haben oder nicht missmutig sein, wenn es nicht gleich funktioniert.
1: Und wenn Sie es jetzt so ganz greifbar machen, was wäre denn jetzt in dem Moment, wenn man auch manchmal so den Fokus verliert, ne? Weil der Kopf so voll ist, wie könnte ich jetzt so eine Achtsamkeit generieren? Wie gehe ich davor?
0: Achtsamkeit, es gibt 2 Arten von Achtsamkeit, oder mehrere Arten, aber 2, auf die ich fokussieren möchte. Eins ist, sich im Hier und Jetzt zu verankern. Wir sind oft in der Zukunft, da machen wir uns Sorgen. Wir sind oft in der Vergangenheit, dann ruminieren wir alte Gedanken wieder hoch. Hätte, Fahrradkette, wie man so schön sagt. Und warum habe ich nicht? Das bringt uns eigentlich im Leben nicht wirklich weiter. Und dadurch kommen wieder Stresshormone hoch. Also das Hier und Jetzt, der Moment, der zählt. Im Hier und Jetzt kann ich die Zukunft gestalten. Im Hier und Jetzt kann ich genießen. Und es wäre dann zum Beispiel der Kaffee oder Tee, den ich bewusst wahrnehme, bewusst rieche, bewusst schmecke. Und da sind wir wieder beim Thema Singletasking. Ich kann mich dann bewusst auf den Geschmack und das alles einlassen. Bei der Weinprobe macht man das ja mit Anleitung sogar. Das ist eine tolle Achtsamkeitsübung unter Anleitung, wenn Sie eine Weinprobe machen. Da kriegt man alles erklärt und muss riechen und den Geschmack wahrnehmen.
1: Singletasking, das hatten Sie in der ersten Stunde erklärt. Wir sind ja heutzutage Multitasking. Wir machen alles gleichzeitig parallel. Und Singletasking würde eben bedeuten, alles nacheinander machen. Ne? Und vielleicht auch mal was weglassen von all dem, was wir machen.
0: Und genauso ist es, ich sage immer gerne, wir nutzen Achtsamkeitsinseln. Das ist genau das, eins nach dem anderen zu machen. Und wenn ich jetzt gerade esse, dann esse ich. Und wenn ich sitze, dann sitze ich. Und wenn ich gehe, dann gehe ich. Und manche von uns, wenn sie essen, dann gehen sie schon. Und wenn sie gehen, dann sind sie schon am Ziel. Und das ist eine Fähigkeit, die wir wieder entdecken dürfen.
1: Wir haben ja gesagt, dass wir Entspannungstechniken hier zeigen werden. Und voll interessant ist, dass Sie jetzt eine Technik dabei haben, bei der man sich erstmal brutal anspannen muss.
0: Ja, das ist die progressive Muskelentspannung. Das ist eine antagonistische Bewegung. Das heißt, ich spanne den Muskel ganz stark an und dadurch entspannt er sich umso mehr. Und ein entspannter Muskel signalisiert wieder dem Vagusnerv, aktivier dich, und dem Parasympathikus. Und Körper und Geist haben die kleinste gemeinsame Wohnung hier oben. Und wenn der Körper entspannt ist, dann entspannt sich auch der Geist. Das heißt, wenn ich einen entspannten Muskel habe, dann sagt er, brauchst keine Angst zu haben. Ja, und da können wir jetzt kurz mal etwas probieren. In der Regel machen wir progressive Muskelentspannung, indem man einzelne Muskelteile anspannt, vielleicht die Fäuste, erst die Schultern oder dann Gesichtspartien. Wir machen das jetzt aus zeitlichen Gründen.

0: sozusagen alles inklusive. Ist ja auch heute angesagt, all inclusive. Ne? Und es ist auch so, über den Alltag spannen sich unsere Schultern an. Wir bekommen einen höheren Muskeltonus. Und genau deswegen machen wir diese Übung, um diesen Muskeltonus dann wieder runterzufahren. Mhm. Das heißt, jetzt spannen Sie mal die Fäuste an. Ja, genau. Und verankern Ihre Beine noch so ein bisschen mehr auf dem Boden. Und jetzt setzen wir noch einen drauf und machen auch die Gesichtsmuskeln ganz arg feste. Mhm. Und jetzt so für 3-4 Sekunden ganz feste, mhm. feste, feste, feste. Mhm. Und loslassen. Und gleichzeitig merken Sie, Sie atmen auch vielleicht aus,
1: ja,
0: ganz
1: und
0: langsam.
1: Es geht direkt so durch die Arme. Mhm. Mhm. Da fließt jetzt irgendwie so eine Energie raus. Mhm. Die schlecht böse Energie.
0: Und machen Sie das dreimal hintereinander, dann ist vielleicht gar nichts mehr übrig von der schlechten Energie. Also ja. Ich möchte wirklich die Zuschauerinnen und Zuschauer einladen, ja. direkt mitzumachen oder auszuprobieren.
1: Ich hoffe, dass Sie das jetzt direkt mitgemacht haben. Und wenn nicht, machen Sie es jetzt. Also es war ja wirklich, wie viele Sekunden haben wir jetzt da gewartet?
0: 4, 5 Sekunden. Ich habe es abgekürzt. 7 ist optimal. Machen Sie es dreimal 7 Sekunden. Wenn man wirklich alles anspannt. Aber wenn Sie sich natürlich richtig Zeit nehmen möchten, dann machen Sie eine Muskelpartie nach der anderen.
1: Herr Flocken, das war wunderbar, Ihr Besuch bei uns. Wir haben ja gelernt, Stress lässt sich nicht vermeiden, aber unser Verhalten können wir so einsetzen, dass wir den Stress so ein bisschen entzerren können, indem wir Pausen machen und auf uns achten mit Entspannungstechniken. Genau. Dankeschön für Ihren Besuch bei uns. Ja, und wer mit Stress besser umgehen möchte, der weiß am besten hoffentlich, was für ein Chronotyp der ist. Also ob er morgens eher die Kraft hat oder abends die Kraft hat, weil das soll wohl sehr hilfreich sein, wenn man seinen persönlichen Rhythmus kennt. So, der kann nämlich seinen Alltag dann besser gestalten. Wir können jetzt gemeinsam mal herausfinden, was für ein Chronotyp Sie sind.
2: Tim Nöring aus Ulm ist eindeutig eine Lerche. Heißt, er zählt zu den Frühaufstehern.
3: Ich bin ein absoluter Morgenmensch. Ich liebe es, früh aufzustehen. Ich liebe es, den Morgen zu genießen, die Ruhe am Morgen. Ja, toll einfach.
2: Der Student hat kürzlich sogar einen 6 AM Club gegründet, also eine Gruppe, die sich um 6 Uhr morgens trifft, um zum Beispiel den Tag mit einem Bad in der kalten Donau zu starten.
4: Jetzt zieht man sich wieder an, wärmt sich auf, trinkt einen Kaffee und dann geht's los.
2: Aufstehen um diese Uhrzeit, das ist für die lang schlafenden Nachteulen eher nichts. Sie sind abends aktiver und produktiver, deshalb ein anderer Chronotyp. Doch was ist das eigentlich genau? In der Neurologie der Uniklinik Ulm gibt es seit einigen Jahren ein eigenes Schlaflabor. Für Leiterin Christina Lang ist klar, Lerche, Nachteule oder etwas dazwischen, zu welchem Chronotyp wir gehören, ist keine bewusste Entscheidung von uns.
5: Wenn wir über Chronotypen sprechen, dann ist es keine Frage von Verhalten oder von faul sein oder fleißig sein, sondern jeder von uns hat einen inneren Rhythmus. Und dieser innere Rhythmus ist meistens nicht ganz genau auf 24 Stunden gestellt. Der Großteil der Bevölkerung hat einen etwas längeren Rhythmus, also eher so gegen 25 Stunden. Unser Rhythmus wird immer wieder abgeglichen mit dem äußeren Tag-Nacht-Rhythmus. Der wichtigste Zeitgeber ist das Tageslicht.
2: Dieser innere Rhythmus ist genetisch bedingt, erklärt die Oberärztin. Allerdings bleibt er nicht ein Leben lang gleich. Wie aber verändert sich mein Chronotyp? Kindergarten- und Grundschulkinder stehen meistens besonders früh auf. Der Chronotyp ändert sich oft aber als Teenager. Erst im Erwachsenenalter legt sich der Körper dann endgültig fest.
5: Man kann das ganz gut messen. Wenn wir schlafen, sinkt unsere Körpertemperatur. Und am tiefsten Punkt der Körpertemperatur, sagt man chronobiologisch, da ist die Mitte der Nacht. Und bei Kindern ist die Mitte der Nacht schon eher so gegen 1 Uhr oder 2 Uhr. Das Ganze kehrt sich im Teenageralter dann aber ins Gegenteil um, denn Teenager werden alle zu Langschläfern oder Nachteulen. Was natürlich dann auch ein großes Problem sein kann, denn die Schule beginnt eigentlich für Teenager viel zu früh. Denn die Mitte der Nacht ist bei Teenagern meistens erst um 5. Das heißt, wenn wir sie um 6 Uhr wecken und um 7 in die Schule schicken, dann sind die noch mitten in der Nacht.
2: Ähnliches gilt natürlich auch für die vielen erwachsenen Nachteulen, die im Alltag allerdings früh aufstehen müssen. Wie gehe ich also mit meinem Chronotypen um? Bei einer Umfrage in der Ulmer Innenstadt gab es unterschiedliche Herangehensweisen.
6: Frühaufsteher, weil der frühe Vogel, wirklich. Man ist morgens fitter, kreativer, man kann viel mehr arbeiten und das nütze ich auch. Also ich stehe um 6 Uhr auf, kann mir es auch leisten, ich bin in Rente, kann zwischendurch ein Nickerchen machen, also besser geht's nicht, wie morgens zu arbeiten.
7: Ich mache seit über 30 Jahren Nachtdienst und seitdem, ich schlafe in Etappen. Und das geht mir gut dabei.
8: Ich bin jemand, der kann eher abends meine Sachen erledigen und bin auch abends oft noch unterwegs. Und deswegen schlafe ich eher länger.
9: Ich bin eher Frühaufsteher. Meistens zum Lernen oder mit den Hunden rauszugehen. Aber ich weiß nicht, mein Vater steht auch immer früh auf und irgendwie ist es so in den Gehen, habe ich das Gefühl.
2: Seit der Industrialisierung habe der Schlaf ein schlechtes Image, erklärt Christina Lang. Frühaufsteher gelten als besonders fleißig, Langschläfer als faul. Dabei ist der Schlaf fundamental wichtig für das Gehirn und das Immunsystem. Bekommen Nachteulen in ihrem Alltag zu wenig davon, weil sie nicht früh einschlafen können, kann das gesundheitliche Folgen haben.
5: Also für viele Menschen ist so eine flexible Arbeitszeit was sehr Positives, weil sie dann eben die Arbeitszeit auch an ihre Chronobiologie anpassen können. Gerade wenn es eben in die extreme Richtung Früh- oder Spättyp geht, dann ist es sehr sinnvoll, wenn man dann auch eben fragen kann, wann ist für den Mensch die Phase am Tag, an dem er am meisten leistungsfähig ist, am besten lernen kann oder auch am kreativsten ist. Und das kann man dann eben individuell so anpassen, dass es auch zum Chronotyp passt.
2: Um herauszufinden, ob wir nun wirklich eine Lerche, eine Nachteule oder etwas dazwischen sind, hat Christina Lang einen Tipp. Einfach mal darauf achten, ob sich der Schlafrhythmus im Urlaub ändert oder gleich bleibt wie im Alltag.
1: Heute ist unser Faulenzertag und der beinhaltet, dass Sie sich einfach rundum wohlfühlen sollen bei Temperaturen, die einfach so Richtung Decke schießen. Und ja, wie können Sie sich am besten wohlfühlen? Mit einem tollen Drink. Ja, aber ohne Alkohol. Bei uns ist unser Teamaster Björn Deinert aus Bayersbronn. Wir machen Mocktails.
10: Ja.
1: Mocktails sind keine Cocktails. Wie kann man denn Mocktails gut erklären?
10: Mocktail ist wie ein Cocktail zusammengesetzt aus verschiedenen Zutaten, seien es Früchte, seien es Fruchtsäfte, Mineralwasser, Tee, sehr gerne, aber ohne Alkohol. Und haben einen schönen, erfrischenden Charakter und tun einfach nur gut.
1: Also aus dem Englischen to mock, etwas nachahmen. Wir
10: Richtig.
1: Ahmen einen Cocktail nach.
10: Richtig.
1: Oh, da freue ich mich doch sehr. Du hast Beeren mitgebracht.
10: Genau.
1: Und wir starten auch schon mit der ersten Variante hier von deines Mocktails mit Kokos und Kirsche.
10: Genau. Dafür brauchen wir einen schönen Kirschtee. Und da habe ich dir einen Wildkirschtee mitgebracht. Da ist satte Kirsche drin, da ist Hibiskus, Malve drin, Hagebutte, ein bisschen Apfel, Rosenblüten. Und den gießen wir auf, aber
1: riecht
10: doppelt.
1: Toll, sehr aromatisch riecht es. Doppelt bedeutet was?
10: Ich nehme doppelte Menge vom Teeaufguss und gebe einfache Wassermenge dazu. Mhm. Das lasse ich jetzt 8 Minuten ziehen. Ganz wichtig, immer abgedeckt bei Kräutern und Früchten, weil sich sonst die ätherischen Öle verflüchtigen.
1: Okay. Mhm.
10: 8 Minuten ziehen lassen und dann das Sieb rausnehmen, runterkühlen, kann ich den gut vorbereiten. Das habe ich hier auch schon. Und jetzt brauchen wir etwas Eis für unseren Mocktail zum Shaken. So, nehmen dann.
1: Ohne Eiswürfel geht gerade gar nichts, oder? Bei
10: genau,
1: Getränken.
10: Also ist. Ja, und ein Cocktail sollte ja auch diese Kälte haben, sonst ja, macht es keinen Spaß.
1: Nein, auf gar keinen Fall.
10: Also von dem stark aufgegossenen Kirsch, dann nehme ich Kokosmilch dazu, also den Ersatz für Milchprodukte, eine Kokosmilch. Nämlich die zum Kochen, ist ein viel höherer Fettanteil dabei und das macht so einen satten Cocktail und das mag ich zum Beispiel nicht.
1: Ne? Und auch jetzt bei der Hitze, das geht nicht, finde ich. Es soll ja leicht sein.
10: Gib da einen guten Schuss dazu. Zur Süße gebe ich noch ein bisschen Holunderblüte mit dabei.
1: Ich bin so gespannt. Ich habe noch nie Kokosmilch in Zusammenhang mit Tee getrunken.
10: Es ist wirklich.
1: Da kommt man ja gar nicht drauf eigentlich. Aber du.
10: Ja. Gib noch ein bisschen was an Säure dazu. Und zwar von der Limette, von dem Limettenabrieb. Und dann wird das geshakt. Hat eine tolle Farbe. passend zu deiner Kleidung heute.
1: Oh ja.
10: Dann geben wir noch ein bisschen Dekoration mit dabei. Ein bisschen Minze zum Beispiel.

0: Beispiel. Mhm. Dann die Kirsche darf nicht fehlen, die geben wir auch dazu. Oben auf und gibst du mir mal das Früchtebrett.
1: Bitte sehr.
0: Dankeschön.
1: Oh ja, jetzt machst du aber richtig einen auf Cocktail, Mocktail.
0: Genau.
1: Aha, schön.
0: Und du hast einen schönen, erfrischenden Cocktail.
1: Och,
0: warte, du
1: schön,
0: kriegst
1: das
0: auch noch
1: toll
0: eine
1: aus.
0: Rolle.
1: Und wie du sagst, passend zu meinem Outfit, das war nicht abgesprochen übrigens. Wir dürfen ja hier im SWR keine Werbung machen, aber ich meine, ich könnte doch so eine Mocktail-Werbeträgerin sein.
0: Ja, und das
1: ein bisschen. Trinken Sie das, das tut Ihnen gut. Ich probiere mal.
0: Gerne.
1: Oh, in den sozialen Medien heißt es nicht mehr, wir probieren, sondern es heißt, wir gehen mal rein. Ist dir schon mal aufgefallen? Man sagt nicht mehr, wir probieren, sondern wir gehen rein.
0: Mm. Und?
1: Herrlich.
0: Ist gut da
1: drin? Erfrischend.
0: Gut.
1: Kirsche, also Frucht.
0: Ja.
1: Aber nicht dieses Saure, was man manchmal ja so bei Fruchtgetränken hat. Es ist aromatisch, aber mild und leicht Kokos.
0: Aber ich finde leicht nur unterstrichen mit dem Kokos, weil es ist...
1: aber wirklich diese feinhauche Note. Also 10 von 10, bist du einverstanden mit der Benotung?
0: Danke.
1: Vielleicht noch
0: Vielen
1: ein
0: Dank.
1: Sternchen noch dazu?
0: Schauen wir mal, was der zweite kann.
1: Ganz, ganz lecker.
0: Ja, und du kannst es auch, also wenn du jetzt zum Beispiel keine Kirsche magst, ich habe hier auch noch Mango mitgebracht, könntest du auch sehr gut nehmen. Also schöne, satte, süße Früchteaufgüsse. Kannst du Orange, wäre auch toll dazu. Ne? Also das, was du magst und das aber wirklich doppelt aufgegossen.
1: Das ist der Trick, doppelt aufgießen und dann die Kokosmilch, bitte nicht die, die Sie zum Kochen benutzen. Das wäre zu fett, zu schwer jetzt auch bei den Temperaturen.
0: Genau.
1: Und jetzt hast du einen Sirup dabei.
0: Ein Teesirup noch und das zeige ich dir auch schnell, wie das funktioniert. Wir brauchen dazu etwas Wasser. Hier sind wir bei 400 Milliliter und wir brauchen Zucker, 300 Gramm, weil wir ja einen Sirup produzieren wollen. Und das muss jetzt sich bei Temperatur auflösen. Und dann gibst du wiederum einen Wildkirschtee dazu und eine Beerenmischung. Die kann gefroren sein. Und die gibst du dazu, wenn das sich schön aufgelöst hat und schön warm ist, dass der Tee wiederum gut ziehen kann und die Früchte ihr Aroma freigeben. 5 Minuten lang. Dann sieht das so aus. Und dann gehst du mit dem Stampfer rein und zerdrückst noch mal die Früchte und auch die Teestückchen, dass das wirklich eine schöne, dickflüssige Substanz wird, dass du also ein richtig schönes Sirup hast. Und dann gibst du das anschließend durch ein Sieb auf eine Flasche. Hält sich gute 2 Wochen im Kühlschrank. Und du hast was oben. Mineralwasser anzureichern oder ein Glas Sekt mal anzureichern. Zitronenlimonade für Kinder, super, einen Schuss dazugeben. So, geben wir auch noch Eis mit drauf.
1: Also gerade jetzt, wo wir ja echt viel trinken müssen, da wird es auch manchmal fad, nur mit Mineralwasser. Insofern echt.
0: Sucht man sich eine schöne Alternative und dann wäre das hier die angefrorene Wassermelone. Auch eine schöne Sache. Wassermelone, die leicht angefroren ist, die in Würfel zu geben und auch mit auf das Getränk. Hast du auch schon mal was fürs Auge?
1: Wow, aber echt. So im Sinne von Eiswürfeln.
0: Genau.
1: Ach, Mensch. Was ich alles so im Laufe der Jahre so von dir gelernt und gesehen habe, das ist ja toll.
0: So. Und schon hast du einen wirklich schönen.
1: Du lässt mich aber immer alleine trinken, ne?
0: Ja, gut.
1: Ja, finde ich auch ein bisschen traurig,
0: okay,
1: um ehrlich zu sein. Dann können wir doch wenigstens anstoßen hier. So, zack.
0: So.
1: Heute ist Faulenzertag bei uns. Bist du so einer, der gut faulenzen kann?
0: Nee, eigentlich gar nicht. Ich suche mir irgendwie immer was.
1: Brauchst du immer was?
0: Prost. Zum Wohle.
1: Zum Wohl. Jetzt ist das auch noch so lecker.
0: Jetzt habe ich den Stern?
1: Ja.
0: Danke
1: 2 Sternchen.
0: Vielen Dank.

0: Wichtig für Sie zu wissen, liebe Zuschauerinnen, liebe Zuschauer. Sie haben ja gesehen, wie schnell das geht. Ne? Ja. Und das ist auch unser Ansinnen am heutigen Faulenzertag, dass Sie einfach mit kleinem Aufwand, ja, Mini-Aufwand, Großes bewirken für Ihre innere Entstressung und Entspannung. Die Rezepturen finden Sie auf unserer Homepage. Gehen Sie gerne auf unsere Seite und dann können Sie sich Ihr Tea-Mocktail mit Kirsche und Kokos kredenzen oder Sie machen den Sirup nach. So, einfach mal durchgehen und durchscrollen. Ja, heute unser Faulenzertag und bei diesen stressigen Zeiten ist es ja total gut, ja, mal überhaupt gar nichts zu tun, die Seele baumeln zu lassen, der Körper braucht Pausen und wir haben uns gedacht, ja, wir haben da ja so ein Vorbild in der Natur und dieses Vorbild haben wir gefunden im Karlsruher Zoo, die Faultiere, wir waren unterwegs mit den Zoodogs dort.
1: Mit einer Schüssel voll Grünzeug besucht Tierarzt Lukas Riese heute einen ganz besonderen ehemaligen Patienten.
2: So, junger Mann. Ah, ein Glück, der kommt wieder.
1: Für Faultierverhältnisse ist das hier beinahe ein Sprint. Faultiermännchen Sid hat den leckeren Sellerie natürlich längst entdeckt.
2: Was ist los? Ist das was? Oh. Ich besuche die jetzt einfach mal, weil ich sehen will, wie es insbesondere ihm geht. Wir hatten bei ihm mal eine etwas längere Krankheitsphase. Ja. Mal schauen. Also wir sehen hier schon diverse Interaktionen. Ja? Also unsere Faultier-WG, wie wir sie gerne betiteln, die besteht natürlich aus ganz unterschiedlichen Anteilen. Wir haben hier die Goldsittiche, die wahnsinnig laut sind und, glaube ich, auch manchmal ein bisschen nervig. Wir haben hier die kleinen Springtamarine, die hier natürlich auch richtig Geschwindigkeit rumbringen, weil die natürlich wahnsinnig flinke, agile Gesellen sind. Und hier unten die Agutis. Die Agutis haben auch einen ganz praktischen Nutzen, weil alles, was die hier fallen lassen, wird von den Agutis aufgesucht und dann gefressen. Und obwohl sie Pflanzenfresser sind, haben sie wirklich ganz beeindruckende Zähne. Vielleicht kann man das an ihr hier mal zeigen. Was magst du denn? Ja, man sieht, die haben hier richtige, richtig scharfe Eckzähne. Die dienen aber nicht zur Nahrungsaufnahme oder haben mit der Nahrung zu tun, sondern eher, dass sie sich verteidigen können. Und dann haben die diese wirklich sehr interessante Haarwuchsform, wie man hier schön sieht. Die sind hier am Rücken gescheitelt, also die Haare wachsen hier in diese Richtung. Dass Feuchtigkeit, weil sie eben überwiegend eben auf dem Rücken hängen, dass Feuchtigkeit hier abtropfen kann. Und in der Natur, das ist jetzt bei uns eher nicht so, aber in der Natur wachsen da zum Teil richtige Algendecken drauf, die Tiere zusätzlich noch mal begrünen und dadurch noch besser tarnen. Der ganze Stoffwechsel bei den Tieren ist natürlich, es sind langsame, gemächliche Tiere, fressen vergleichsweise auch eher wenig, verdauen auch wahnsinnig gemächlich. Also die setzen auch nur circa alle 4 bis 5 Tage Kot ab, im Zoo auch manchmal ein bisschen häufiger, aber in der Natur alle 4, 5 Tage. Dafür klettern die den Baum runter, ist auch spannend, die lassen es nicht einfach fallen. Die Dreifingerfaultiere, die vergraben den Kot sogar, das machen die. Hier nicht, die lassen das uns machen. Aber daran sieht man schon, da bei denen ist alles ein bisschen langsamer.
1: Langsamer vielleicht. Aber dafür auch trotz allen Trubels beneidenswert entspannt.
0: Aus der SWR-Reihe Die Zoodogs. Die können Sie sich auch in der ARD-Mediathek anschauen. Ganze Folgen. Immer wieder spannend, die Zoodogs zu begleiten. Jetzt haben Sie die Zoodogs aus Karlsruhe kennengelernt, aus dem Zoo in Karlsruhe. Und jetzt ist der Direktor vom Karlsruher Zoo bei uns, der Matthias Reinschmidt. Schön, dass Sie bei uns sind. Sie haben gerade so geschmunzelt, als Sie die Faultiere gesehen haben. Mögen Sie die Tiere?
3: Ja, die gehören schon zu meinen Lieblingstieren. Vor allem aber auch diese Kombination mit den Papageien, mit den Agutis und mit den kleinen Äffchen. Da hat man mehrere Tierarten in einem Gehege, da ist immer was los.
0: Ja, es gibt ja so Tiere, da geht einem so richtig das Herz auf. Ne? Und Faultiere, da denkt man, ach, die haben so ein tolles Leben, die sind so langsam. Ne? Ja. Können Sie sich davon was abschneiden, von diesem Langsamsein?
3: Ja, also die entschleunigen schon beim Hingucken letzten Endes. Aber ich selbst bin immer voller neuer Ideen und habe

0: aber auch gelernt, inzwischen ein paar Pausen zu machen.
1: Ja, Sie sind voller Ideen und immer ganz schnell und flink. Hat das vielleicht was mit der großen Aras-Papageienliebe zu tun?
0: Ja, klar. Die Aras und die Papageien, die sind natürlich auch ganz anders eingestellt.
1: Das Gegenteil vom Faultier,
0: eben,
1: oder?
0: Die müssen immer gucken, dass sie nicht gefressen werden in der Natur. Und deswegen sind sie auch ganz schnell weg wieder. Hingegen die Faultiere sind gemächlich, sind ruhig. Und die lassen sich doch öfters mal durchhängen.
1: Wie geht's denen jetzt? Weil die leben ja direkt vor ihrem Fenster in ihrem Büro in einer Voliere. Das ist ja schon, der Anblick ist großartig. Ich habe das schon gesehen in Karlsruhe im Zoo. Wie geht's denen jetzt?
0: Das ist ja den für die Papageien geht's ganz hervorragend. Und das ist ja das Tolle. Ich habe mir es geleistet, als Zoodirektor auf den direkten Kontakt zu den Tieren nicht zu verlieren. Ich habe zwei Tiere aufgezogen vom Ei weg. Die sind in Nürnberg geschlüpft und sind nicht aufgezogen worden von den Eltern. Habe ich das gemacht. Und dann haben wir eine Voliere direkt vor mein Fenster gebaut. Und die haben wir jetzt sogar noch mal vergrößert, denn inzwischen sind es drei. Alle drei habe ich aufgezogen. Und Frank Elstner war auch schon da und hat es natürlich auch begleitet.
1: Mit dem Frank Elstner sind Sie auch gut rumgekommen, weil in Ihrem Job sind Sie ja nicht nur im Zoo in Karlsruhe, sondern Sie sind auf Drehs gewesen mit Frank Elstner und Sie haben auch Größen getroffen in dieser Zeit, Persönlichkeiten getroffen. Sie haben die großartige Affenforscherin Jane Goodall getroffen. Da haben wir einen kurzen Einblick. Und Sie durften sie tatsächlich interviewen. Was war das für ein Moment in Ihrer Karriere?
0: Ich muss Ihnen sagen, das war ein Lebenstraum, diese Frau, diese Forscherin wirklich mal kennenzulernen. Als Student habe ich immer schon aufgeguckt zu ihr vor 40 Jahren, als ich Biologie studiert habe. Da war sie mitten in Afrika und hat die Schimpansen untersucht und geforscht. Vor sie an den Gorillas, Jane Goodall mit den Schimpansen. Und ich bin mir wieder vorgekommen wie ein kleiner Student, als sie in den Raum trat. Sie ist eine ganz kleine Person gewesen, aber die hat den Raum erfüllt. Und es war eines der Highlights meines Lebens, diese Frau kennenzulernen.
1: Und was haben Sie gefragt? Was hat Jane Goodall Ihnen gesagt?
0: Ja, die hat natürlich über ihre Schimpansen erzählt, ihre Beziehung zu den Schimpansen. Und am Ende habe ich sie auch gefragt, was würde sie mir denn raten, als Zoodirektor, sie mit meinen Tieren umzugehen, hat sie gesagt, beschäftigen Sie Ihre Tiere. Und genau das ist das, was wir auch machen. Tiere nur zu halten und denen Futter und Wasser zu geben und dann noch sauber zu machen, das reicht nicht. Man muss Tiere beschäftigen, dass es eben denen nicht langweilig wird. Und genau das hat sie erkannt. Das hat sie natürlich in ihren Forschungen auch in der Natur gesehen. Und das machen wir heute auch.
1: Von Jane Goodall haben wir viel gelernt. Und Sie als Biologe und auch Zoodirektor noch mal viel mehr. Was könnten wir denn von Ihnen lernen? Von Ihrer Arbeit?
0: Naja, dass es wichtig ist, sich für den Artenschutz einzusetzen. Das ist so meine Passion letzten Endes. Das ist aber dazu geworden. Durch die Filme mit Frank Elstner unter anderem haben wir ja Artenschutzprojekte weltweit auf allen Kontinenten besucht, Menschen kennengelernt, die sich für bedrohte Tierarten einsetzen. Und das machen wir jetzt auch im Karlsruher Zoo. Also der Zoo ist out, sag ich mal, der nur noch dazu da ist, um hinzugehen, um Tiere anzugucken. Das sind unsere Botschafter. Aber wir müssen Werbung machen für die bedrohten Tiere draußen in der Natur und die zu verbinden. Das ist unser Anliegen.
1: Wenn Sie sagen, der Zoo ist per se out. Was bedeutet das für mich als Zoobesucher?
0: Der Zoo, wenn Sie nur hinkommen, um sich zu belustigen zu wollen mit den Tieren, dann würde ich das sagen, dann hat er seine Wirkung verfehlt. Aber wir müssen den Menschen einfach auch nahebringen, dass es wichtig ist, sich für diese Tiere einzusetzen. Und da haben wir konkrete Projekte in der Natur. Wir haben 45.000 Hektar in der Masai Mara beispielsweise Gelände gesichert für die großen Tierwanderungen. Wir haben in Ecuador Gelände gekauft, wieder aufgeforstet, um den Tieren einfach Lebensraum zu bieten. Und das können wir dann eben mit Hilfen von Spenden, die in unsere Artenschutzstiftung fließen, auch tun.
1: Und wenn Sie Begegnungen haben mit Zoobesucherinnen und Zoobesucher, was stimmt Sie da denn so hoffnungsvoll, dass die eben nicht, ich meine, Sie haben einen wunderschönen Park da in Karlsruhe, ne? Das ist ja nicht nur ein Zoo, sondern das ist ja auch so eine Parkanlage. Was stimmt Sie denn so hoffnungsvoll, dass Ihre Botschaft auch tatsächlich angekommen ist bei so Besucherinnen wie mir zum Beispiel?
0: Ja, also ich kriege immer wieder sehr gute Rückmeldungen. Ich bin jetzt seit 11 Jahren in diesem Zoo und ich muss wirklich sagen, wir haben den Zoo auch ein bisschen aus dem Dornröschenschlaf geholt und wirklich zum Artenschutz, zum modernen Artenschutzzentrum gemacht. Wir haben Luchse, die wir züchten, wieder ausgewildert im Schwarzwald. Und gerade vor zwei Tagen haben wir die Meldung bekommen, dass eine ausgewilderte Luchsin auch ein Jungtier hat, jetzt draußen. Und die ist im Zoo geboren und draußen haben wir seit 200 Jahren den ersten kleinen Luchs wieder im Schwarzwald. Das ist eine Sensation. Die feiere ich.

0: Sie ganze müssen Woche.
1: Ja, man sieht sie ihn an. Also, ihre Augen strahlen.
0: Das muss man sich richtig vorstellen. Wir alle leben in der Generation, dass wir wieder Luchse draußen erleben können. Wir werden sie nicht sehen, weil sie wirklich auch scheu sind. Aber sie sind wieder da nach 200 Jahren, nachdem sie ausgerottet waren. Und wir haben das mit Moorfröschen gemacht. Wir haben in den letzten 5 Jahren 3000 Moorfröschchen aufgezogen aus den Eiern, aus den Kaulquappen raus und bringen die wieder zurück in die Natur. Wir machen das mit großen Brachvögeln, mit Kiebitzen, mit Schmetterlingen. Also da sehe ich den Sinn des Zoos heute drin.
1: Ihr Engagement, ne, das wird natürlich auch gewürdigt. Es wurde ein Insekt nach Ihnen benannt. Wie gefällt Ihnen der Name Philene Rhein-Schmitti?
0: Ich finde es super.
1: Also das ist süß, gell?
0: Es war wirklich eine große Überraschung zu meinem 60. Geburtstag vor 2 Jahren. Hat mir das Naturkundemuseum der Martin Husemann dieses Insekt gewidmet. Der hat es beschrieben, wissenschaftlich beschrieben. Und immer der Beschreiber darf dann auch einen Namen raussuchen. Hat es, ist eine Dornschrecke aus Ecuador. Da haben wir ja auch ein Artenschutzprojekt. Hat es Philene Rhein-Schmitti genannt. Das ist wirklich eine große Ehre für einen Biologen. Und das ist das Beste, was man kriegen kann.
1: Ich habe Sie ja zu Beginn gefragt, ob Sie Faultiere mögen. Mögen Sie denn Insekten?
0: Ich mag alle Tiere. Also die Insekten meistens als Futtertiere auch für die anderen.
1: Ja, ja, ja, natürlich. Ja. Also Philene Rhein-Schmitti, ne?
0: Die ist super.
1: Herzlichen Glückwunsch auch zum 60. Ne? Haben Sie das doch
0: Das war vor 2 Jahren.
1: Das war vor 2 Jahren, genau.
0: Sie sind schon 62.
1: Ja, trotzdem Glückwunsch, ne? Und alles
0: Danke.
1: Gute weiterhin.
0: Danke
1: schön. Dankeschön für Ihren Besuch bei uns.
0: Gerne.
1: Ja, liebe Zuschauer, liebe Zuschauerinnen, viele Tiere sehen wir im Zoo, andere auf der Straße, Hunde zum Beispiel. Und in Fellbach, da sieht man ab und zu Sancho Pancho, das ist ein Pferd. Der ist mit seinem Reiter unterwegs, der Gerhard. Das sind ganz normal, die zwei da im Stadtbild. Und plötzlich waren sie weg. Das ist den Fellbachern aufgefallen und unseren Kollegen von der Landesschau auch. War ja klar, dass sie mit der Kamera hingehen und mal nachfragen, was ist da los?
2: Ein Pferd? In der Stadt? Ja, aber das haben wir doch schon einmal irgendwo gesehen. Bis vor einem Jahr ritt Gerhard Knauer regelmäßig mit seinem Pferd Sancho Pancho durch Fellbach. Felder und Wiesen, das war nie ihr Ding. 2023 haben wir die beiden schon einmal mit der Landesschau besucht. Damals ging Gerhard Knauer und Sancho Pancho sogar im Internet viral.
3: Ich glaub's nicht, Alter. Das war sogar ein Pferd mitfahren.
2: Doch dann weit und breit kein Pferd mehr zu sehen in Fellbach. Sancho Pancho hatte Hufprobleme.
4: Es war ein winzig kleines Loch hier und ging relativ weit hoch.
5: Und die Bakterien haben sich da einfach durchgefressen. Und die haben aus dem harten Huf haben die Pulver gemacht, mehr oder weniger.
2: Fast ein Jahr lang hieß es deshalb kein Reiten, kein harter Untergrund.
5: In der Zeit haben wir ihn natürlich so bewegt, also vorsichtig, auf weichem Boden, auf dem Sandplatz. Und wir haben ein bisschen Kopfarbeit mit ihm gemacht, so ein bisschen zirkusmäßig.
2: Kurz die schicken Hufschuhe angezogen und dann zeig mal her, Sancho Pancho.
5: Und ein bisschen Bewegung, komm. Und hoch, hoch, Sancho. Hol die rote Kappe, hol die rote Kappe. Fein, ja fein.
2: Seit alles verheilt ist, zieht es die beiden aber doch wieder zurück in die Stadt. Und? Alles wie immer?
5: Also der kennt seine Plätze. Der hat sich an alles erinnert. Wir sind auch vorher wieder an der Müllabfuhr vorbei. Der kleppert immer und macht ihm alles gar nichts aus. Also da ist er ganz, ganz brav und entspannt.
2: Nur bei den Feinheiten, da müssen Gerhard und Sancho erst wieder etwas üben.
5: Ist dann erst vor ein paar Tagen ganz, ganz knapp, also so knapp am Auto vorbeigelaufen, dass wir den Spiegel abgerissen haben. Aber war okay soweit. Also die Polizei hat uns mündlich verwarnt, dass man sowas nicht machen darf. Es ist halt manchmal wirklich knapp auf der Straße.
2: Woran sich Sancho aber perfekt erinnert? Die Markthalle.
6: Wer ist denn da? Da? Das ist noch ein Wahnsinn. Wenn ich ja alle da wisst. Langsam. 10 Monate hin am Feld.
5: Ja.
6: Wir haben den sehr vermisst und die Leute haben auch immer nach ihm gefragt. Und dann hat er gesagt, sobald das Pferd wieder gesund ist, dann kommt er wieder bei uns vorbei. Und gleich waren alle wieder da.
7: Schau mal, der wird ja verwöhnt von allen hier. Ich werde bloß noch die Plätze lassen.
8: Jetzt vorhin habe ich

0: gesehen und habe gedacht, ah, schön, er redet wieder.
1: Sie sind irgendwie ein Teil vom Stadtbild. Der gehört zu Fellbach, wie der Eiffelturm zu Paris.
2: In diesem Sinne, bis bald, Sancho Pancho.
3: Die zwei, was für ein Anblick. Die Quizwand ist da. Wir haben 12 Zahlenfelder. Bedeutet, dass sich da 11 Fragen verstecken und ein Joker. Und wer spielt mit? Die Frau Hofmann spielt mit aus Feuchtenberg. Hallo.
4: Hallo.
3: Sie sind Kandidatin A, weil Sie sind zuerst durchgekommen. Und Sie spielen gegen den Herrn Jeckle aus La im Schwarzwald.
4: Okay. Ja.
3: Der Herr Jeckle ist auch da, Kandidat B. Die Laune ist gut?
4: Ja.
5: Heilig.
3: Ventilatoren sind an?
5: Ja, meine Frau mit den Fächern neben dran.
3: Oh, das ist sehr gut, Frau Hofmann. So, Sie starten. Ihre erste Frage bitte.
4: Okay, die Nummer 3 bitte.
3: Gerne. Und die lautet, die Märchenfiguren Hänsel und Gretel sind Nachbarskinder, Geschwister, Eheleute. A, B oder C?
4: Geschwister, B.
3: Genau, Geschwister, 13 Euro, richtig. Und wir sind beim Herrn Jeckle.
5: Ja, bin dran. Die 1 bitte.
3: Genau, Sie suchen sich die 1 aus und die könnte Ihnen 28 Euro bringen. Was bedeutet der Begriff profund? Gründlich, schwerlich, nützlich?
5: Gründlich.
3: Profund ist gründlich. 28 Euro gibt es dafür, Frau Hofmann.
4: Die Nummer 4 bitte.
3: Gerne. Was gibt die Maßeinheit Herz mit TZ an? Die Frequenz. Die Lichtstärke, die Leistung.
4: Die Frequenz.
3: 29 Euro. Wunderbar, Frau Hofmann. Herr Jeckle.
5: Ich nehme die 2.
3: Okay, wir drehen die 2. Haha. Oh, jetzt fächert die Frau schneller, gell? Oh, jetzt muss Luft zugefächert werden. Frau Hofmann, Sie sind dran.
4: Dann nehme ich die 5.
3: Okay, die 5. Was bezeichnet man als nordisches Gold? Die Nobelpreise, echten Kaviar, eine Messinglegierung für Münzen.
4: Nordisches Gold. Ich denke mal B, den echten Kaviar.
3: Nee, das ist die Messinglegierung zum Beispiel an den 10, 20 und 50 Cent Münzen Euro. Aha. Ich wusste es auch nicht. Aber jetzt wissen wir es. Für immer und ewig. Genau. Herr Jeckle.
5: Die 5 als nächstes?
3: Nee, die 6 hätte ich noch.
5: Die 6 dann, ja.
3: Mhm, okay. Was ist eine Sitemap? Eine kleine Umhängetasche? Das Inhaltsverzeichnis einer Website? Ein Stadtplan für Schleichwege?
5: A.
3: Die Sitemap ist das Inhaltsverzeichnis einer Website.
5: Oh je.
3: 60 wären es gewesen, Frau Hofmann.
4: Jetzt Nummer 8, bitte.
3: Wittern Sie natürlich Ihre Chance. Ne? Die 8 würde Ihnen bringen 14 Euro. Eine herzhafte Rohwurst aus dem Schwarzwald ist der Landjäger, der Seefischer, der Luftpilot.
4: Der Landjäger.
3: Der Landjäger ist richtig. 14 Euro war jetzt ein kleiner Betrag.
4: Ja.
3: Ich glaube, Sie liegen immer noch hinten. Genau, Herr Jeckle, Sie führen aktuell. Wie geht es bei Ihnen weiter?
5: Die nächste Frage.
3: Jo, was machen wir? Dürfen Sie sich aussuchen.
5: 4, 5, 7.
3: 7, ja. Die 7. Ab dieser Fußball-WM kann ein Spieler die rote Karte bekommen, wenn er in einem Disput die Augen verschließt, seine Ohren zuhält, seinen Mund bedeckt.
5: Ich nehme die B. Ja, da.
3: Seinen Mund bedeckt. Man will irgendwie dadurch auch verhindern, dass man irgendwas sagt, was unangemessen oder sogar diskriminierend ist. Aha. Neu. Ist neu. Frau Hofmann, was man sich beim Fußball alles ausdenken muss. Ne? Hier so, Frau Hofmann, Sie sind dran.
4: Die Nummer 12, bitte.
3: Gerne. Eine matte, blondgraue Haarfarbe bezeichnet man als Aschblond, Betonblond oder Mausblond?
4: Aschblond.
3: Richtig. Ja, Kleinvieh macht auch Mist, aber sie liegen immer noch hinten an. Herr Jeckle,
5: die
3: 9, 10 oder 11?
5: Die 9.
3: Mhm. Mit welchem Getränk beschäftigte sich Björn Deinert, oder beschäftigt

0: sich Björn Deinert beruflich vorrangig? Mit Bier, mit Apfelmost, mit Tee. Er war gerade unser Gast bei Kaffee oder Tee.
1: Mit
0: Björn
1: Tee.
0: Deinert, ja, er ist Tea Master. Richtige Antwort, 15 Euro. Jetzt die Frau Hofmann, 10 oder 11?
2: Nehmen wir die 10.
0: Die 10. Wer trifft sich zur Jam-Session? Hobbyköche, Sportler, Musiker?
2: Musiker.
0: Eine Jam-Session. 30 Euro gibt es dafür. Jetzt gucken wir mal. Jetzt haben Sie die Nase vorn. So, Herr Jäckle, was macht der Fächer der Frau?
1: Ja, im Moment ruht er.
0: Aha, jetzt gucken wir mal, was passiert. Lerchenberg ist ein bekannter Stadtteil von Stuttgart, Mainz oder Saarbrücken?
1: Stuttgart.
0: Und warum haben Sie das gedacht, dass es Stuttgart ist? Es ist Mainz.
1: Mainz?
0: Das ZDF hat seinen Sitz dort. Ja. Deswegen haben wir auch gesagt, bekannter Stadtteil, weil das ZDF seit Jahrzehnten dort. Jetzt gucken Sie sich das mal an, was passiert ist. Die ganze Zeit hatten Sie die Nase vorn. Und jetzt gibt es das Tässchen für Sie, Herr Jäckle, weil die Gewinnerin.
1: Das ist kein Pech. Meine Frau freut sich schon auf die Tasse. Die schreit richtig Hurra und der Fächer wird wieder geschwungen.
0: Ja, wunderbar, das ist doch schön. Da haben wir Sie ganz doch beide toll glücklich gemacht. Also das Tässchen für Sie. Und die Frau Hoffmann. Frau Hoffmann, an 2 Euro ist es geschneidert, genau. Ein Hunderter haben wir nicht hingekriegt, aber Sie sind die Siegerin.
2: Aber das ist okay so.
0: Ja, ist doch wunderbar, hat Spaß gemacht. Alles Gute für Sie.
2: Ja, danke.
0: Morgen verschaffen wir Ihnen hier mit Muscheln Urlaubsgefühle bei Kaffee oder Tee. Da dürfen Sie gespannt sein. Mehr Gefühle und Geschichten gibt's jetzt im Programm.
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0: Schönen guten Abend. Herzlich willkommen zu SR Info. Das sind einige unserer Themen. Zwiespältige Geschichte. Saar-Uni erkennt Nazis und Kriegsgewinnlern Ehrenwürden ab. Starke Erschütterungen. Mehrere Erdbeben sorgen für Tote und Verletzte in Venezuela. Und rekordverdächtige Temperaturen. Extreme Hitze sorgt für Gesundheitsgefahren. Wer hat sich zur Zeit des Nationalsozialismus persönlich und politisch für das Hitlerregime engagiert? Die Universität des Saarlandes hat den Blick in die Vergangenheit geworfen und sich in diesem Zusammenhang mit einigen ihrer Ehrensenatoren und Ehrenbürgern auseinandergesetzt. Die Konsequenzen wurden nun verkündet.
1: Insgesamt 13 Personen hat die Saar-Uni symbolisch die Ehrensenatoren und Ehrenbürgerschaften entzogen. Grundlage für die Aberkennung war ein Gutachten zur NS-Vergangenheit der Betroffenen. Einer von ihnen war Paul Simones, ehemaliger Minister im Saarland und Ehrenbürger der Uni seit 1982. Laut Gutachten war er seit 1933 NSDAP-Mitglied und bemühte sich um eine SS-Mitgliedschaft.
2: Wir möchten sagen, dass wir die Perspektive aus heutiger Sicht eingenommen haben. Und es wurde bis in die 80er Jahre hinein anders mit der Aktivitäten innerhalb der Nazizeit umgegangen. Und das ist etwas, wo wir auch ein Statement setzen wollten, dass wir diese Vergabepraxis auch kritisieren.
1: Kriterien für die Aberkennung waren unter anderem Mitgliedschaften oder Ämter in NS-Organisationen oder aktive Beteiligung

0: an NS-Verbrechen. Im nächsten Schritt will die Universität auch Ehrendoktortitel untersuchen.
1: Ein Unbekannter hat in der Nacht eine Spielothek in Homburg überfallen. Nach Polizeiangaben bedrohte er einen Angestellten mit einer Schusswaffe. Der männliche Täter habe Bargeld gefordert und einen mittleren dreistelligen Betrag erbeutet. Er sei maskiert gewesen und nach der Tat in unbekannte Richtung geflüchtet. Die Gewerkschaft Deutscher Lokomotivführer hat für die Saarbahn einen weiteren Streik angekündigt. Er soll von morgen 17 Uhr bis Montag 17 Uhr dauern. Die GDL wirft der Saarbahn vor, nicht zu einem lange vereinbarten Verhandlungstermin erschienen zu sein und den Tarifkonflikt damit weiter zu verschärfen. Nach Angaben der Gewerkschaft ist es bereits das zweite Mal, dass ein Gesprächstermin nicht wahrgenommen wurde.
2: Die Zahl der gemeldeten Bergschäden an Gebäuden im Saarland ist in den letzten 10 Jahren laut Bergbaukonzern RAG deutlich zurückgegangen. 2016 seien noch etwa 1.700 Schadensmeldungen eingegangen, 2025 seien es nur noch 770 gewesen. Zuletzt sei das Niveau stabil geblieben. Mit steigenden Meldungen infolge des Grubenwasseranstiegs wegen der kürzlich abgestellten Pumpen rechnet die RAG nicht. Nach derzeitigem Stand wird das Fashion Outlet in Zweibrücken am Sonntag geöffnet sein. Ein Modehaus aus Grünstadt hat gegenüber dem SR erklärt, es werde gegen 3 weitere Läden per einstweiliger Verfügung vorgehen, sodass sie geschlossen bleiben müssten. In einem Fall hat der Kläger bereits Recht bekommen. Er versucht somit, weitere Präzedenzfälle zu schaffen.
1: Die Forderungen nach einem Verbot der AfD bekommen bundesweit neue Unterstützung. Ein juristisches Gutachten der Gesellschaft für Freiheitsrechte kommt zu dem Schluss, dass ein Verbotsantrag gegen die Partei vor dem Bundesverfassungsgericht wahrscheinlich Erfolg hätte. Dem Gutachten zufolge ist die AfD verfassungswidrig, weil sie gegen das Demokratieprinzip und die Menschenwürde verstoße. Auch im Saarland gibt es einen neuen Anlauf für ein AfD-Verbot.
2: Aktivisten der bundesweiten Initiative AfD-Verbot jetzt haben Landtagspräsidentin Vincent eine Petition überreicht. Darin fordern sie Landtag und Landesregierung auf, sich für ein AfD-Verbot einzusetzen. In den vergangenen Monaten hatte die Initiative mehr als 7.200 Unterschriften von Menschen gesammelt, die ein AfD-Verbot unterstützen.
3: Im Artikel 21 Absatz 2 ist ganz klar geregelt, wenn eine Partei oder ihre Anhänger sich gegen die freiheitlich-demokratische Grundordnung richten und die beseitigen oder beschädigen wollen, dann kann diese Partei verboten werden. Darauf berufen wir uns, weil es genug Indizien dafür gibt.
2: Den Zeitpunkt für die Übergabe der Petition hatten die Aktivisten gezielt gesetzt. Denn in Berlin hat heute ein spendenfinanzierter Verein ein umfassendes Gutachten vorgestellt. Das rechnet einem Verbotsantrag gegen die AfD vor dem Bundesverfassungsgericht gute Chancen aus.
1: Im polnischen Danzig beraten Vertreter aus Politik, Wirtschaft und NGOs über den Wiederaufbau der Ukraine. Bei dem 2-tägigen Treffen geht es auch darum, wie Kriegsschäden an der Infrastruktur schon jetzt repariert werden können. Überschattet wird das Treffen von dem Streit zwischen Warschau und Kiew über ukrainische Weltkriegsverbrechen. Präsident Selenskyj lässt sich deshalb in Danzig vertreten.
4: Sie ist das neue Gesicht bei dieser Wiederaufbaukonferenz. Regierungschefin Sviridenko vertritt in Danzig die Ukraine. Präsident Selenskyj hat kurzfristig abgesagt. Zum Ärger Polens hatte er eine Militäreinheit nach der ukrainischen Aufstandsarmee aus dem Zweiten Weltkrieg benannt. Die hatte für eine freie Ukraine gekämpft, aber auch Zehntausende Polen ermordet. Julia Sviridenko schlug versöhnliche Töne an, bedankte sich bei den Geberländern und besonders bei Polen. Liebe Polen, danke für eure Hilfe in Zeiten, wo sie für uns am wichtigsten war. Danke, dass ihr uns durch dieses Jahr geholfen habt, dass ihr mit uns eine gemeinsame Zukunft in der EU bauen wollt. Unternehmen, NGOs, Regierungschefs aus vielen Ländern sind nach Danzig gekommen. Es geht um Investitionen auch jenseits des Militärischen. Logistik, Straßenbau, Energieanlagen, bevor der nächste Winter kommt. Gastgeber Donald Tusk zog den Vergleich zum im Zweiten Weltkrieg großflächig zerstörten Danzig. Ich habe Sie und unsere Freunde aus der Ukraine hierher eingeladen, weil Danzig das Wunder des Wiederaufbaus zeigt. Es gelingt, wenn die Menschen es aus ganzem Herzen wollen und wenn sie es schaffen, den Frieden zu erkämpfen. Lange hatte Ungarn einen weiteren EU-Kredit blockiert. Heute konnte die Kommissionspräsidentin verkünden, dass die erste Tranche ausgezahlt wird. Das neue Darlehen für die Ukraine umfasst insgesamt 90 Milliarden Euro.
1: Und jetzt weitere Meldungen aus Deutschland und der Welt.

0: sagte der rheinland-pfälzische Ministerpräsident Gordon Schnieder. Die Länder sprechen von einem wichtigen Schritt und hoffen auf eine Einigung mit dem Bund. US-Präsident Trump hat offiziell die Feierlichkeiten zum 250. Jahrestag der Vereinigten Staaten eröffnet. In seiner Rede lobte sich Trump etwa für das Rahmenabkommen mit Teheran und verteidigte die von ihm angeordneten Massenabschiebungen von Migranten. Außerdem kritisierte der Präsident seinen Vorgänger Joe Biden. Unter dessen Führung seien die USA ein totes Land gewesen.
1: Der Pharma- und Agrarkonzern Bayer hat im milliardenschweren US-Rechtsstreit um das umstrittene Unkrautvernichtungsmittel Glyphosat einen wichtigen Erfolg erzielt. Der oberste Gerichtshof der USA hat entschieden, dass die Vorgaben der Bundesbehörden Vorrang vor dem Recht einzelner Bundesstaaten haben. Damit fehlt tausenden Klagen wegen angeblich fehlender Krebswarnhinweise die rechtliche Grundlage. In Venezuela haben sich in der Nacht kurz hintereinander zwei starke Erdbeben ereignet. Nach offiziellen Angaben liegt die Zahl der Todesopfer bei mindestens 164. Es soll zudem fast 1000 Verletzte geben. Zahlreiche Menschen werden noch vermisst. Helfer suchen nach Verschütteten oft mit bloßen Händen.
2: Eine Frau inmitten von Trümmern, die mal ein Haus waren. Verzweiflung, viele Menschen vermisst. Die Hauptstadt Caracas am Morgen nach der Katastrophe. Die Rettungsarbeiten laufen seit dem Abend ununterbrochen weiter, wegen solcher Momente. Eine Person wird in der Nacht lebend aus den Trümmern eines eingestürzten Hauses gerettet. Die Bilder der Zerstörung lassen erahnen, wie sehr das südamerikanische Land von einer schweren Katastrophe getroffen wurde. Viele Gebäude in Caracas und anderen Regionen des Landes eingestürzt oder stark beschädigt. Hier ist ein Gebäude zusammengebrochen. Es waren Menschen drin. Nur ein Mädchen aus dem sechsten Stock schaffte es, herauszukommen. Da hinten liegt eine tote Person. Um mich herum brachen die Wände zusammen. Irgendwie haben wir es hinausgeschafft. Da war nur eine riesige Staubwolke. Wir konnten kaum etwas sehen. Kurz nach 18 Uhr Ortszeit traf das erste Beben die Region. Ein zweites, stärkeres Beben folgte kurz darauf. Der Verkehr in der Hauptstadt kam zum Erliegen. Auch der Flughafen wurde in Mitleidenschaft gezogen, der Betrieb eingestellt. Die Regierung rechnet mit hohen Opferzahlen. Aus vielen Regionen gibt es immer noch keine klaren Informationen. Interimspräsidentin Rodriguez hat den Ausnahmezustand ausgerufen. Die USA wollen Rettungskräfte und Hilfsgüter schicken. Das Wichtigste jetzt ist, die Verschütteten innerhalb von 48 Stunden aus den Trümmern zu bergen, sonst überleben sie nicht. Unterstützung ist auch aus Mexiko und Europa angekündigt. Die wird auch dringend benötigt, denn immer noch gibt es Nachbeben und es fehlen Maschinen und Hilfstrupps, um Menschen aus den Schuttbergen zu retten.
1: Heute Abend um 22 Uhr steht bei der WM in Amerika das letzte Gruppenspiel der deutschen Nationalmannschaft gegen Ecuador an in New York. Schon Stunden vor dem Anpfiff haben zahlreiche deutsche Fans am Times Square für WM-Stimmung gesorgt und die berühmte Kreuzung in Schwarz-Rot-Gold getaucht. Der Gruppensieg und damit der Einzug in die K.O.-Phase ist der Mannschaft bereits gesichert. Die Vorfreude auf die Partie am Abend dennoch deutlich spürbar. In Grand Est gilt ab sofort die höchste Hitzewarnstufe Frankreichs. Damit treten zahlreiche Schutzmaßnahmen in Kraft. So dürfen beispielsweise von 10 bis 22 Uhr keine sportlichen Veranstaltungen stattfinden. Morgen bleiben die Schulen komplett geschlossen. Und auch in Deutschland hält die Hitzewelle an. Morgen müssen wir wieder mit Temperaturen um die 40 Grad rechnen. Die Deutsche Bahn bietet deshalb zum ersten Mal an, Tickets für Fernreisen wegen der Hitze kostenfrei zu stornieren. Denn bei dem Extremwetter ist besondere Vorsicht geboten, nicht nur in Zügen.
3: 26 Grad schon am Morgen. Die Müllwerker in Reutlingen können der Hitze nicht entkommen. Denn die Tonnen müssen abgeholt werden, jeden Tag. Viel früher anfangen, das geht wegen des Lärms nicht. Für die Müllwerker heißt das, Tempo machen, um der schlimmsten Hitze am Nachmittag zu entfliehen. Und kleine Erholungen schaffen, wo es geht.
4: Mach mit kleiner Pause, such mal oft Schatten, wenn es weiter nicht geht. Sonnencreme.
3: Auch hier im Robert-Bosch-Krankenhaus ist die Hitze angekommen. Chefarzt Jörg Latus behandelt auf seiner Station gerade viele ältere Menschen wie diese Dame.
5: Ja, das ist so viel zu trinken, aber das fiel mir immer schwerer.
3: Der Chefarzt empfiehlt, die Sonne meiden und eine leichte Ernährung. Denn der Körper sende Warnsignale oft zu spät.
6: Wir sollten nicht darauf warten, bis wir Konzentrationsstörungen haben, Schwächegefühl entwickeln. Wir sollten

0: einfach proaktiv trinken.
1: Statt rund 2 Liter seien an heißen Tagen 3 bis 4 angebracht. Doch nicht für jeden. Menschen mit Herz- oder Nierenschäden dürften auch bei Hitze nicht zu viel trinken, sollten sich im Kühlen aufhalten. Die Müllwerker in Reutlingen haben am frühen Nachmittag Feierabend. Im Schatten und mit viel Wasser. Und auch im Rest von Deutschland werden Maßnahmen wegen der Hitze ergriffen. An manchen Orten, wie hier in Stuttgart, darf wegen niedriger Wasserstände kein Wasser mehr aus Bächen und Seen entnommen werden. Und auch einige Veranstaltungen im Freien sind wegen der Hitze abgesagt. Zum Beispiel der Halbmarathon am Sonntag in Hamburg.
2: Im Saarland droht trotz der starken Hitze zurzeit keine Knappheit beim Trinkwasser. Das hat der Verband der Energie- und Wasserwirtschaft dem SR mitgeteilt. Die Versorgung der Bevölkerung mit Trinkwasser sei sichergestellt. Die Versorger im Saarland verfügen nach eigenen Angaben über Notfallpläne, sollte es doch zu Knappheiten beim Trinkwasser kommen. Hitze, das bedeutet auch oft, dass es Gewitter geben kann. Wie es darum steht, das sagt Ihnen jetzt Jonas Degen.
3: Ich darf mal kurz Entspannung in Aussicht stellen. Es wird wieder kühler. Aber nicht morgen. Wir steuern auf den Höhepunkt zu. Hoch-Hartmut verlagert seinen Schwerpunkt jetzt vom Zentralen ins östliche Mittelmeer. Und dadurch kommt diese französische Hitze, von der wir schon gehört haben, auch zu uns. In der Nacht können wir vielleicht in Perl mal durchlüften. 18 Grad erwarten wir da in der Nacht. 24 Grad sind die Maxi-Werte. Morgen knacken wir dann die 40-Grad-Marke. 36 bis 40 Grad. Ganz, ganz schwacher Wind. Die Luft steht richtig. Und am Abend sind dann einzelne Hitzegewitter nicht unwahrscheinlich. Der Höhepunkt dann am Samstag. Wir gehen über die 40-Grad-Marke im Saarland. Und am Abend und am Sonntag dann erlösen, können wir sagen, uns dann Hitzegewitter, aber mit Unwetterpotenzial. Die Temperaturen gehen dann dank Gewitter und dank Regen runter. Gute 10 Grad in der neuen Woche sind wir knapp unter 30 Grad, Sarah.
2: Danke, Jonas. Das war SR Info um 6. Die nächsten Nachrichten hier im SR Fernsehen dann um 19.20 Uhr. Der aktuelle Bericht mit Joachim Weyand. Einen schönen Vorabend für Sie. Tschüss.
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6: Meter 20 groß, 25 Kilo schwer, hellbraune, leicht gelockte Haare, das ist Jamal. Nach dem 6-Jährigen und seinem Vater wird seit mehr als einer Woche gesucht und zuletzt gesehen wurde Jamal in seiner Heimatstadt Erfurt. Seitdem fehlt von beiden jede Spur. Der Verdacht, der Vater des Jungen könnte sein Kind ins Ausland entführt haben. Ja, Jamals Mutter macht sich große Sorgen, denn er ist nicht zum ersten Mal verschwunden.
7: Seit mehr als einer Woche weiß Christiane nicht, wo ihr Sohn ist, Jamal Alexander, 6 Jahre alt. Die Tränen kann die Erfurterin kaum zurückhalten. Jamals Vater Abdullah Suleiman, dies ein älteres Foto von den beiden, hat vergangenen Mittwoch Zeit mit ihm verbracht. Nicht allein, sondern in der Form des begleiteten Umgangs. Und dennoch konnte er mit dem Jungen verschwinden.
8: Ich habe wirklich gar keine Idee, wo sich Jamal aufhalten könnte. Und ich habe auch seit vergangenem Mittwoch überhaupt keinen Kontakt zu ihm herstellen können. Ich habe Angst, dass er natürlich nie mehr wiederkommt.
7: Seit dem 17. Juni sucht die Polizei nach dem Kind und fahndet nach dem Vater.
9: Vater und Sohn waren an diesem Mittwochmorgen zu einem Treffen in Begleitung einer Mitarbeiterin eines Amtes. Und im Rahmen dieses Besuches, im Rahmen dieses Treffens, ist der Vater dann mit seinem Sohn mit einem unbekannten Auto verschwunden.
7: Die Polizei sucht seit Ende vergangener Woche schengenweit nach dem Kind, darf Grenzkontrollen durchführen. Bislang ohne Ergebnis. Dass der Kindsvater sein Kind entführen würde, davor hatte die 35-Jährige schon lange gewarnt. Das wissen auch ihre Anwälte. Vor knapp 3 Jahren hatte Abdullah Suleiman seinen Sohn schon einmal ohne ihr Wissen nach Ägypten gebracht.
8: Der Vater wollte ihn 18 Uhr wieder zurückbringen. Und um 18 Uhr erhielt ich dann die Nachricht, dass er mit dem Kind nicht mehr in Europa ist, sondern im Orient. Und da bin ich natürlich zur Kriminalpolizei, die dann rausgefunden haben, dass der Kindsvater von Frankfurt Flughafen nach Kairo geflogen ist.
7: Christiane reist nach Kairo und es gelingt ihr tatsächlich, mit den Behörden vor Ort Jamal zu finden, wieder nach Deutschland zu bringen. Was sie nicht begreifen kann, das Strafverfahren gegen den Vater wurde bis heute nicht eröffnet. Und vor dem Amtsgericht kam es noch schlimmer.
8: Also 2025 hat dann das Amtsgericht Weimar unbegleitete Umgänge eingeräumt, auch mit Wochenendübernachtungen. Und da habe ich dann gesagt, nee, das lasse ich nicht zu.
7: Vor dem Oberlandesgericht erwirkte sie dann zumindest nur begleitete Umgänge. Doch Christiane war sich sicher, ihr Ex würde erneut versuchen, das Kind zu entführen. Die Anwälte haben immer wieder Beweise vorgelegt. Über das Auffinden in Ägypten, die Intervention der Behörden ohne Erfolg.
0: Also die Entscheidungen, die getroffen wurden, die waren diametral falsch. Am 17. Juni ist die Sache dann natürlich eskaliert, indem der Kindesvater einfach den Jungen sich geschnappt hat. Die Umgangsbegleitung konnte gar nicht so schnell reagieren.
7: In Deutschland werden jedes Jahr mehr als 200 Kinder von einem ihrer Elternteile ins Ausland entführt. Die Dunkelziffer weit höher. Eigentlich gibt es für solche Fälle ein Abkommen, das sicherstellt, dass Kinder ohne lange Verfahren schnell in ihr Heimatland zurückkehren können. Mehr als 100 Länder sind weltweit Teil des Vertrages, vor allem aber Länder im arabischen Raum und in Afrika eben nicht. Abdullah Suleiman ist Syrer, seine Familie gut vernetzt. Die Angst von Christiane, dahin könnte er den Sohn nun schon gebracht haben.
8: Na klar appelliere ich an das nahe Umfeld des Kindsvaters, weil das Kind wird ja jetzt zum zweiten Mal wahrscheinlich traumatisiert. Und ich weiß nicht, warum man ein Kind in so einem jungen Alter einfach so brechen muss, aus einfach egoistischen Motiven heraus.
7: Die Polizei appelliert an den Vater und Christiane gibt nicht auf, ist fest entschlossen, ihren Jamal zu finden.
6: Todesangst, Trümmer und die Ungewissheit. In Venezuela an der Nordküste Südamerikas gab es gestern die zwei heftigsten Erdbeben des Jahres und das weltweit. Ja, noch ist die Lage vollkommen unübersichtlich und das ganze Ausmaß der Tragödie nicht abzusehen. Im schlimmsten Fall könnten tausende Menschen ihr Leben verloren haben.
10: Es ist, als ob nun auch die Natur dieses ohnehin geschundene Volk bestrafen will. Kurz nach Mitternacht unserer Zeit bebt die Erde unter dem Nordwesten Venezuelas in gut 21 Kilometern Tiefe zum ersten Mal. Laut Richterskala Stärke 7,2. 38 Sekunden später ist im Osten der Großraum um die Hauptstadt Caracas betroffen. Die Stärke diesmal sogar 7,5, bei einer Tiefe von nur noch 10 Kilometern. Das Schlimmste, das einer dicht besiedelten Region passieren kann, sagt der Seismologe Marco Bonhoff, analysiert die Katastrophe von Potsdam aus.
11: Die Erdbeben haben die Erdkruste bis an die Erdoberfläche aufgerissen, von daher große Erschütterungen verursacht. Und die Gebäude, die jetzt beim ersten Beben beschädigt worden sind und nicht eingestürzt sind, die sind dann vermutlich beim zweiten dann doch eingestürzt. Und deswegen ist damit zu rechnen, dass die Opferzahlen doch noch sehr stark steigen werden.
10: Bestätigt sind bislang 164 Tote und rund 1000 Verletzte. Doch tatsächlich werden sogar tausende Tote befürchtet. Amateuraufnahmen während der Beben zeigen, wer es noch rechtzeitig nach draußen geschafft hat, sucht jetzt verzweifelt nach seinen Liebsten. Meine Mutter, Scheiße, Scheiße, Scheiße, schreit dieser Mann vor einem eingestürzten Haus am Rande von Caracas. Und ein anderer berichtet aus dem Hauptstadtflughafen.
12: Seht nur, wie der Flughafen aussieht, während wir hier drin sind. Eine Katastrophe. Durch das Erdbeben völlig zerstört. Seht euch an, wie alles aussieht. Ein Erdbeben enormer Stärke. Ich habe alles aufgezeichnet. Wir helfen jetzt, die Menschen rauszubringen. Alles ist zerstört.
10: Kaum vorstellbar, all das neue, zusätzliche Leid nach Jahren der Diktatur. Seit Stunden wird in den Trümmern nach Verschütteten gesucht, verbringen Überlebende ohne Obdach die Nacht im Freien. Einen wirklichen Überblick aber über Vermisste gibt es nicht. Auch der könnte beim Leben retten helfen, denn gerade die ersten 48 Stunden nach der Katastrophe seien dafür die wichtigsten, sagt der Seismologe. Zugleich warnt er von Nachbeben bis Stärke 6,5, freilich ohne wirklich konkret warnen zu können.
11: Erdbeben vorherzusagen ist Stand heute nicht möglich, zumindest nicht auf den Zeitpunkt oder auf die Minute genau. Wir arbeiten aber an sogenannten prognosebasierten Warnsystemen, wo wir Algorithmen entwickeln, um wie bei Wettervorhersage, wie so eine Fieberkurve eventuell im Vorfeld zu erkennen, ob sich im Untergrund

0: und was anbahnt.
1: Aber selbst dann blieben gerade in Ballungsräumen nur Sekunden zwischen Warnung und möglichen Maßnahmen. Ganz allein sind die Venezolaner dennoch nicht. Internationale Hilfe, auch aus Deutschland, läuft gerade an.
2: Hilfsorganisationen haben einen gemeinsamen Spendenaufruf gestartet. Wenn auch Sie helfen wollen, dann gerne unter dem Stichwort ARD Erdbeben Venezuela auf das Konto DE 53200400600200400600. Ja, sollte Ihnen das jetzt zu schnell gegangen sein, die Kontonummer finden Sie auch auf brisant.de. In die USA, nach Washington. Dort treibt Donald Trumps Lieblingssanierungsprojekt weiter seltsame Blüten. Unsere Kurzmeldung.
3: Gefilmt werden ab sofort Besucherinnen und Besucher am Lincoln Memorial Reflecting Pool in Washington. Zuvor hatte Präsident Donald Trump Vandalismus als Grund genannt für die misslungene Renovierung der Anlage, die für reichlich hämische Schlagzeilen sorgte. 6 Personen seien wegen Beschädigung des Beckens festgenommen worden. Die Arbeiten an dem 100 Jahre alten Pool haben 14 Millionen Dollar gekostet. Doch nun ist er vermehrt von Algenblüten befallen. Wie aber Videokameras gegen dieses Übel helfen sollen, bleibt Trumps Geheimnis. Gelandet. 34 Jahre nach ihrem Erstflug hat die US-Raumfähre Endeavour nun ein endgültiges Zuhause gefunden. Seit gestern können Raumfahrtbegeisterte das Space Shuttle im California Science Center hautnah in Augenschein nehmen. Sie können hier sogar direkt unter den Haupttriebwerken des Orbiters hindurchspazieren. Ihre letzte Mission ins All hatte die Endeavour 2011 absolviert. Die ausgestellte Raumfähre soll kommenden Generationen die Geschichte der Raumfahrt näher bringen und Inspiration sein für die Astronauten von morgen. Getroffen wurde eine Taucherin von einem riesigen Felsbrocken, als ein Teil der Steilküste im französischen Biarritz abbrach. Die Frau starb, ein Taucher überlebte und erlitt einen Schock. Ein dritter Taucher wird noch vermisst. Der Lärm sei ohrenbetäubend gewesen, sagen Augenzeugen, die den Abbruch der Klippe gesehen haben. Schon 2008 und 2018 hatte es Abbrüche gegeben. Der durch den Klimawandel beförderte Anstieg des Meeresspiegels verstärkt die natürliche Erosion, die zu solchen Felsstürzen führen kann.
2: Heute Abend ist es soweit. Die deutsche Nationalelf spielt bei der Fußball-WM gegen Ecuador. Ja, und das direkt vor den Toren von New York, wo das Spiel um 22 Uhr deutscher Zeit startet. Und dort ist jetzt mein Kollege Alex Schlüter. Alex, ich sehe jetzt keine Fans. Wie sieht's aus mit der Stimmung bei den Fans?
4: Ja, hallo, die sind da, die sind definitiv da. Gestern so ziemlich direkt hinter mir auf dem Times Square haben sich die deutschen Fans mit dem Motto "Alle in Weiß" schon versammelt und es war richtig, richtig viel los. Das heißt also, wir können erwarten, dass sie den Weg rüber über den Fluss hier nach New Jersey auch ins Stadion schaffen. Ich hoffe, sie fahren rechtzeitig los, denn das ist hier in New York, New Jersey ja bekanntlich gar nicht so einfach. Aber es wartet schon sehr, sehr viel Stimmung in der Stadt und ich gehe davon aus, dass sich das auch ins Stadion rüber transferieren wird.
2: Ich entschuldige mich jetzt schon mal für die Tonstörung, die wir gerade haben. So, Deutschland steht ja schon als Gruppensieger fest. Können wir uns denn trotzdem auf ein spannendes Spiel heute Abend freuen? Was meinst du?
4: Ja, definitiv. Also es ist durchaus interessant, wie Bundestrainer Julian Nagelsmann aufstellen wird, denn genau richtig, man steht schon als Gruppenerster fest. Aber die Frage ist eben, wird jetzt rotiert, um so ein bisschen Kräfte zu schonen oder versucht man im Fluss, im Flow zu bleiben? Es sieht schon so aus, als würden die Jungs, die auch die ersten beiden Siege geholt haben, größtenteils in der Startaufstellung stehen. Da gibt es nur minimale Veränderungen. Für Ecuador geht es um ganz, ganz viel. Auch tatsächlich keine leicht zu spielende Mannschaft. Sehr, sehr zweikampfstark, gerade in der Defensive sehr, sehr stark. Also da kommt eine ganze Menge auf die deutsche Mannschaft zu.
2: Vielen Dank nach New York an Alex Schlüter und viel Spaß beim Spielgucken. Ja, und vielleicht schießt Dennis Undaff heute wieder ein Tor für Deutschland. 3-mal hat er ja schon und sein Trikot ist so begehrt und zwar ja kaum zu bekommen. Es gab Lieferprobleme, das V war nicht verfügbar, aber gute Nachrichten heute, es ist jetzt wieder zu haben. Ja, Trikots sind voll im Trend, auch die Retro-Trikots von den alten WM-Helden und die verkauft er, Manuel Zeit. Er hat gerade erst einen Shop eröffnet und damit beglückt er viele Fußballfans.

Manuel Seid hat sich einen Lebenstraum erfüllt. Seit März verkauft der 25-Jährige Retro-Trikots in seinem Laden in Hannover. Und die sind älter als er selbst. Heute kommt

0: Neue Ware rein. Deutschland-Trikots. Die sind ja gerade gefragt. Na klar, ist ja auch WM.
1: Dann gibt es auch Leute, die halt wirklich so Klassiker haben wollen. Wie zum Beispiel aus 96 das Trikot. Das habe ich ja auch einmal da. Ist auch echt ein sehr schönes Trikot. Oder auch einfach Trikots, die noch ein bisschen älter sind, aus 94. Auch mit Flock vor allem. Hier zum Beispiel mit Rüdi Völler. Ja, das sind dann so Trikots, die halt schon sehr gefragt sind.
0: 500 Trikots hängen im Laden. Egal ob erste oder zweite Bundesliga, England oder Italien. Die seltenen Stücke findet Said auf Flohmärkten oder online. Doch das Internet wird mit billigen Kopien aus Fernost geflutet. Für die echten Trikotliebhaber ein No-Go. Ein Original muss her. Und das kann dann sogar getauscht werden.
2: Es gibt Dinge, auch bei Trikots, die kann man nicht bezahlen. Also wenn man dann wirklich so Erinnerungen damit verbindet oder wie man das Trikot bekommen hat, Geschichte, habe ein Trikot dabei, ich weiß nicht wie viel, ich glaube 10 Jahre habe ich danach gesucht und es irgendwann bekommen. Und das ist jetzt im Moment, ist mir egal. Also jetzt Manuel natürlich auch im Laden, aber auch Sammler, kann man nicht bezahlen.
0: Bei Retro-Trikots geht es nicht um die Spielklasse, es geht ums Lebensgefühl. Das hat Said mit Deko konserviert. Sein Laden, eine Zeitkapsel mit Erinnerungen ans Kinderzimmer.
1: Ja, hier ist einmal der Bernie von der UEFA aus 88. Noch komplett hier. War eigentlich ganz cool so als Deko.
0: Der 25-Jährige hat eigentlich Online-Marketing studiert. Jetzt setzt er alles auf die Trikotkarte, denn Retro ist wieder in. Die Kunden kommen auch aus dem Ausland. Am Eröffnungstag standen 500 Trikot-Fans Schlange.
1: Das war einer der schönsten Tage meines Lebens.
3: Das war echt, das war schon sehr cool.
1: Das war schon sehr toll, ne?
0: Doch was macht denn jetzt eigentlich so ein gutes Retro-Trikot aus? Wenn man die Experten hier fragt, dann muss es optisch einfach irgendwie passen.
2: Das passt irgendwie wieder. Also es ist, ne, schwarz, grün und weiß, die drei Farben hier im Trikot und da hinten auch. Also man greift dann wieder den Schriftzug und das komplett auf. Und dann ist es irgendwie wieder ein passendes Trikot, wo man sagt, das gehört irgendwie zueinander, ne?
0: 100 bis 250 Euro kann so ein Retro-Trikot kosten. Es gibt aber auch Unverkäufliches. Im Schlafzimmer hängen die alten Schätze. Real Madrid fürs Herz.
1: Ist vom Wert her nicht das Krasseste, aber für mich halt emotional einfach sehr hoch, weil es mein allererstes Trikot war. Und ich habe es damals mit 12 Jahren geschenkt bekommen. Genau, und dementsprechend ist es so ein Trikot. Damit hat irgendwie alles angefangen und das gebe ich halt niemals her.
0: Die Sammler sind sich sicher, mit seiner Retro-Trikot-Laden-Idee hat Manuel Said einen Treffer gelandet.
4: Honig direkt vom Imker ist geschmacklich schon ganz anders als Honig aus dem Supermarkt, aber preislich auch viel teurer. Ja, Probleme bereiten den deutschen Berufsimkern vor allem Importe aus dem Ausland, häufig gestreckt und deshalb auch sehr günstig. Jedoch Konkurrenz droht auch aus der Nachbarschaft, Hobby-Imker. Ja, und die werden immer mehr.
5: Ganz schön klebrig ist es hier im Schleuderraum von Dennis Herting. Er ist Berufsimker in Mühlhausen in Thüringen. Aus diesen Waben wird der Honig gleich rausgeschleudert.
6: Wir müssen jetzt den Deckel abmachen, den die Bienen drauf gemacht haben, um den Honig zu ernten. Weil wir kommen jetzt nicht an den Honig ran beim Schleudern. Und dafür die Hobbyimker, die kleineren Imkereien haben, machen das mit der Hand. Wir haben Maschinen dafür, weil einfach das dauert zu lange.
5: Und Zeit ist Geld. Er und seine Familie leben von der Imkerei. Bei ihnen kostet die günstigste Sorte 6 Euro, die teuerste 9,50 Euro pro Glas, je nach Aufwand. Berufsimker wie Sie haben ein Problem. Hobbyimker bieten das 500 Gramm Glas Honig teilweise schon für 5 Euro an.
6: Katastrophe. Einfach eine Katastrophe. Weil die Arbeit ist dieselbe, die wir haben, ob nun der Hobby- oder der Berufsimker. Und sie verschleudern den Honig zu Preisen, wo ich sage, nee. Aussage meistens immer dann, die anderen Leute kaufen das doch nicht. Doch, kaufen sie. Glaubt mir.
5: Im Supermarkt liegt der Honigpreis bei rund 3 Euro für ein 500 Gramm Glas und damit nochmal unter den Preisen von regionalen Imkern. Sie verlangen zwischen 5 und 15 Euro. Die Discounterpreise gehen nur durch industrielle Massenproduktion und Honigimporte. Am meisten exportiert China, gefolgt von Indien und der Ukraine. Mehr als 2/3 des Honigs in deutschen Supermärkten stammen aus dem Ausland. Der werde oft mit anderen Importen gepanscht, kritisieren Berufsimker. Mit Honig habe das oft wenig zu tun. Die steigende Zahl der Hobbyimker setzen die Berufsimker wie Dennis Herting zusätzlich unter Druck. Von denen wünscht er sich, dass sie für ihre Honiggläser 6 Euro oder mehr nehmen. Hobbyimker Tobias Markgraf aus Leipzig macht das schon so. Sein Kollege Peter Hövel nimmt sogar 8 Euro für das Glas.
7: Jeder kennt diesen 5 Euro für einen 500 Gramm Glas Preis. Und ich finde das irgendwie keinen angemessenen Preis. Der bringt für mich nicht so richtig zum Ausdruck, was das Produkt wert ist.
5: Doch viele der rund 134.000 Hobbyimker machen es eben billiger. Dem können die etwa 300 Berufsimker nur wenig entgegensetzen. Ihre Kollegen im Leipziger Kleingarten können die Kritik verstehen, aber
8: ich habe halt keine wirtschaftlichen Interessen an diesem Hobby. Also ich mache das, weil ich gerne an den Bienen bin und das Honig anfällt, ist halt so. Ich muss ihn ernten, das ist halt so. Und deswegen werde ich ihn immer so günstig verkaufen, wie ich denke, dass es sinnvoll ist. Ja.
5: Für Hobbyimker spielt der Preis kaum eine Rolle, für Berufsimker umso mehr. Denn sie leben vom Honig ihrer Bienen.
4: Sein Plan war eigentlich ein ganz anderer. Sebastian Fitzek wollte gar kein Buchautor werden. Und heute kann er sehr stolz auf sich sein. Ja, er hat bis jetzt rund 21 Millionen Bücher verkauft. Er und auch Buchautorin Julie C. wurden in Baden-Baden ausgezeichnet für ihre Werke. Und wenn Sie sich jetzt fragen, ob Campino die Preise überreicht hat, nein, er hat auch schon Bücher geschrieben und die kommen so gut an, dass er ebenfalls ausgezeichnet wurde.
9: So kennt man Campino. Mit den Toten Hosen füllt er Hallen und Stadien, ließ seine Fans zuletzt für eine ARD-Doku über die Band ganz nah an sich heran. Und er hat für seine Musik schon viele Preise gewonnen. Einen Preis gab es für ihn auch gestern in Baden-Baden, aber nicht als Musiker, sondern als Buchautor für Hope Street. Ein Buch über seine deutsch-englische Familie und seine Leidenschaft für den FC Liverpool, seinen Fußballclub.
10: Weil ich irgendwie einen Grund brauchte, dauernd zu diesen Spielen von meinem Lieblingsverein zu reisen. Und meine Frau ist sehr nervös geworden und sagt, findest du nicht, du kannst ein bisschen mehr zu Hause sein und so weiter. Und dann fiel mir diese Rechtfertigung ein, du, das ist Beruf, ich muss da hin. Ich recherchiere für die Saison und zwei, drei Ehekrafts später habe ich dann die Genehmigung bekommen. Ich konnte ja nachweisen, dass es was wird. Und den bringe ich voller Stolz nach Hause. Vielen Dank.
9: Zu Hause ist Campino zurzeit aber nicht oft. Mit den Toten Hosen ist er auf Tour, noch bis Mitte September. Trotz Tourstress hat er sich gestern Zeit genommen für einen Abend, an dem das Marktforschungsunternehmen Media Control erfolgreiche Buchautoren auszeichnet.
11: Ich bin ja auch begeisterter Fan der anderen beiden Preisträger und mit Julie C. Zeit zu verbringen ist immer toll und ich fand das Orchester heute prima und es war ein ganz, ganz schöner Abend.
9: An dem die Schriftstellerin Julie C. geehrt wurde für ihr Gesamtwerk, ihre Romane über das Zusammenleben in unserer Gesellschaft. Der dritte Preisträger, Sebastian Fitzek. Der Thriller-Autor hat im Lauf seiner Karriere unglaubliche 21 Millionen Bücher verkauft. Und trotzdem sind nicht alle seine Träume in Erfüllung gegangen, erzählt er im Gespräch mit der Moderatorin Kim Fischer.
12: Alles, was ich geplant habe in meinem Leben, habe ich nicht erreicht. Beispielsweise bin ich Strafverteidiger geworden, bin nicht Rockstar geworden, bin nicht Tennisspieler geworden. Tierarzt habe ich sogar auch 3 Monate studiert, habe ich alles nicht geschafft. All das, was ich nicht geplant habe, beim Radio zu arbeiten, mit dir eine Talkshow moderieren zu dürfen oder Bücher zu schreiben, das hat funktioniert.
9: Auch keine schlechte Bilanz. Und es kann eben nicht jeder ein Rockstar sein, wie Campino, der den Abend in Baden-Baden richtig genossen hat.
11: Das tut auch mal gut, wenn man eine Pause auf der Tournee hat, sich auf andere Dinge zu konzentrieren. Aber Samstag geht es in Frankfurt weiter und da sind wir wieder voll in der Musikwelt.
9: Und irgendwann, wenn die Tour vorbei ist, ihm langweilig ist und ihn die Muse küsst, dann, verspricht Campino, schreibt er auch wieder ein Buch.
4: Der Kaiser und die Kaiserin von Japan zu Gast bei der belgischen Königsfamilie. Eine ganz besondere Verbindung haben sie. Ja, die Freundschaft zwischen den beiden Monarchien besteht schon seit 160 Jahren. Und nun hat der König der Belgier den Kaiser aus Japan zu sich eingeladen. Mit allem Drum und Dran. Cheers.
13: Bei so einer langen Freundschaft darf ein Gläschen Prickelwasser zur Feier des Tages nicht fehlen. Aber

0: Aber Belgiens König Philipp und Japans Kaiser Naruhito feiern nicht allein, sondern zusammen mit 160 geladenen Gästen, passend zum Jubiläum der diplomatischen Beziehungen, die in diesem Jahr 160 Jahre bestehen. Nun sind Staatsbesuche und Bankette bei Royals ja üblich, doch dieser Besuch ist noch einmal besonders, sagt Brisant Royal-Journalistin Isabel Sophie Möller.
1: Und das hängt damit zusammen, dass schon die Väter von Naruhito und von König Philipp eng miteinander befreundet waren. Das geht zurück bis in die 50er Jahre und man hat es geschafft, auch über die nächste Generation diese Freundschaft auszubauen. Und da gibt es ganz viele dokumentierte Besuche, schöne Fotos, man hat Meilensteine zusammen erlebt. Und man weiß auch, das hat der Palast jetzt bekannt gegeben, dass das Kaiserpaar extra früher nach Belgien angereist ist, einfach damit man noch ein paar private Stunden zusammen hat.
0: In Empfang genommen hatte Kronprinzessin Elisabeth das Kaiserpaar bereits am Samstag. Es folgten ein paar gemeinsame Tage auf Schloss Sirmion. Der eigentliche Staatsbesuch hatte am Dienstag offiziell begonnen mit einem Eintrag ins Goldene Buch der Stadt Brüssel und Fanclub.
2: Ich fühle mich so geehrt, bei so einem Anlass dabei sein zu können. 160 Jahre Freundschaft zwischen Belgien und Japan, das ist wirklich toll.
0: Vor ihrem Belgien-Besuch hatten Kaiser Naruhito und Kaiserin Masako schon Station in den Niederlanden gemacht. Auch hier gab es natürlich große Ehren für das Paar.
1: Also das japanische Kaiserpaar ist eher dafür bekannt, dass sie sehr zurückhaltend sind. Immer höflich, immer warm, aber von der schüchternen Sorte. Dann muss man sagen, umgibt die beiden eine sehr traurige Aura. Das hat damit zu tun, dass Masako seit vielen Jahrzehnten mentale und gesundheitliche Probleme hat. Ich muss aber sagen, jetzt in den Niederlanden und in Belgien hat man davon gar nichts gemerkt. Die beiden machen fröhlich, gelassen, haben für Selfies posiert. Und ich muss sagen, das steht ihnen wirklich hervorragend.
0: Um das gute Verhältnis zu unterstreichen, hat das belgische Königshaus den Gästen beim Staatsbankett im Schloss Laeken noch eine besondere Ehre erwiesen. Erstmals nahmen alle vier Kinder von König Philipp und Königin Mathilde an so einem offiziellen Termin teil. Scheint, als wären die Weichen für die nächsten Jahrzehnte der Freundschaft gestellt.
3: Wenn Sie bei dieser Hitze kein Pool oder ein kühles Planschbecken für die Füße besitzen, dann hätte er einen sehr guten Tipp, unser Filmexperte Peter Beddies. Es ist nämlich dort klimatisiert, dort gibt es sogar Popcorn, ja. Das Kino, wo er, glaube ich, gerade herkommt, oder?
4: Würde ich gerne, das stimmt. Aber nee, es stimmt nicht so ganz. Ich müsste flunkern, gestern Vormittag aber um 10 ins Kino, 2 Stunden da dort verbracht, danach raus, frisch erkühlt und über den Leipziger Marktplatz gesehen. Die Leute haben mir leid getan, wie sie umhergekrochen sind. Ich kann es wirklich nur ihm empfehlen. Kino, cool.
3: Es geht jetzt nach Frankreich zu unseren Nachbarn, da ist es ja auch sehr heiß. Mhm. Und da gibt es einen Film und zwar heißt der Couscous und Geheimnisse. Ist es ein Kochfilm?
4: Im Prinzip schon so ein bisschen, also auch für dich interessant, weil du ja gerne kochst, natürlich auch Couscous kochst. Aber es ist nicht nur ein Kochfilm, es geht um Mehdi, einen Restaurantbetreiber und einen Koch, der allerdings Probleme hat mit seiner Mutter. Denn die Mutter, die möchte sehr gern, dass er sich ein algerisches Mädchen zur Frau nimmt. Er hat sich noch nicht getraut zu sagen, dass er eigentlich schon verlobt ist, fast mit einer Französin. Wir schauen mal kurz in seinen Alltag hinein.
5: Für dich, Silvi, ein samtiges Hummersüppchen steht so nicht auf der Karte.
6: Darf ich meinen Geschäftspartner jetzt küssen?
5: Ich hab dir doch schon erklärt, dass meine Mama kompliziert ist.
6: Was ist das?
7: Papa wollte mir nicht den Pillermann abschneiden lassen. Und Onkel wollte, dass ich Tomatensauce drauf mache.
6: Was? Soll ich deine Mutter spielen?
5: Was? Was soll denn dieser Aufzug? Hast du etwa deinen Verstand verloren?
6: Jede große Schauspielerin trägt doch ein Kostüm.
5: Darum habe ich dich gar nicht gebeten.
7: Leila!
5: Sie heißt Lea.
7: Leila.
5: Scheiße, sie heißt Lea. Lea, meine Mutter.
6: Wer denn sonst?
4: Das Leben von Mehdi, komplett wird es durcheinander gewirbelt. Und das ist einfach sehr, sehr schön, sich das Ganze anzugucken. Es wird natürlich auch viel gekocht. Es ist ein Film über Familie, über Kochen. Also es ist eine rundum wunderbar französische Packung. Nur eine Empfehlung von mir, bitte nicht hungrig in den Film gehen.
3: Also ich habe den Trailer gesehen und ich finde, der war schon super
4: witzig.
3: Schön.
4: Ist wirklich eine schöne Empfehlung, ja.
3: Und von diesem Arthouse jetzt kommen wir zu einem großen Blockbuster. Mhm. Ich bin auch ein sehr großer Superheldenfilm-Fan. Zu Supergirl. Was ist...
4: Die kennst du auch nicht so richtig, ne?
3: Nein, ich kenne Supergirl noch nicht.
4: Also Comicleser sind da so ein bisschen im Vorteil, denn Supergirl ist verwandt mit Superman. Okay. Von Superman wissen wir ja, der musste vom Planeten Krypton als Baby runter. Supergirl musste noch ein bisschen länger da bleiben. Hat er das Auswirkungen auf sie? Ja, würde ich schon mal sagen. Zum Beispiel hier zu sehen.
8: Das ist das Ding.

0: Mein Cousin und ich haben sehr verschiedene Ansichten darüber, was es heißt, ein Held zu sein. Er sieht in jedem das Gute. Ich sehe die Wahrheit. Du darfst mich nicht hängen lassen.
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4: Guten Abend. Tja, was soll ich sagen? Ich hoffe, Sie haben ein kühles Getränk und einen Ventilator in Ihrer unmittelbaren Nähe. Herzlich willkommen zum Sahara-Landwetter im SR-Fernsehen. Wir steuern da auf ein Rekord zu. Also, dass diese Hitzewelle historisch ist, das haben wir ja schon besprochen. Aber am Wochenende könnte nicht nur ein Juni-Rekord, sondern ein Allzeit-Rekord fallen. Der liegt aktuell bei 40,2 Grad in Wellesweiler am 25.07.2019. Jetzt sind wir einen Monat früher und vermutlich ein Grad heißer. Kann man es eigentlich auch nur am Wasser aushalten? Hier hat Wolfgang Birkenbach Nilgänse in Burbach an der Saar fotografiert. Der Wolfgang ist ein passionierter Fotograf. Und im Bekanntenkreis haben sie gesagt, schick doch mal eins von deinen Fotos zum Saarlandwetter. Da ist es. Vielen Dank. Wir freuen uns immer über tolle Motive aus dem Saarland. Per Mail hat der Wolfgang das gemacht, das Foto an saarlandwetter@sr.de. Möglich wäre aber bekanntermaßen ja auch der WhatsApp-Weg unter 0681 602 10 20. Statt an der Saar empfehle ich ja immer ganz gerne das Freibad um die Ecke oder einen unserer Badeseen im Saarland. Die sind von der Wasserqualität auch deutlich besser als die Saar. Aktuell liegen die Wassertemperaturen bei 22 am Bostel und 24 am Losheimer Stausee. Die Badewannentemperatur ist es Gott sei Dank noch nicht. Das Mittelmeer zum Beispiel hat aktuell zwischen 23 und 28 Grad. Da geht sogar mein Sohn direkt rein. Der ist nämlich eigentlich eine Frostbeule. Da müsst ihr vielleicht ein bisschen sich überwinden. Lassen wir den Tag noch einmal an uns vorbeiziehen im Zeitraffer. Schnell durch, weniger heiß, das ist ein guter Trick. Hier auf dem Schaumberg war heute optisch ja perfektes Ausflugswetter. Eventuell war es da heute auch ein kleines bisschen angenehmer durch dieses leichte Lüftchen auf dem Berg. Aber das war ja auch eher so ein warmer Föhn. Der Hartmut ist es übrigens, das Hoch, das für diese Rekordwerte sorgt. Der Hartmut-Schwerpunkt verlagert sich jetzt vom zentralen ins östliche Mittelmeer. Dadurch stellt sich eine südwestliche Höhenströmung ein. In Frankreich sind die Rekordwerte ja schon angekommen. Und mit dieser Höhenströmung zieht die Hitze dann auch rüber zu uns. In der Nacht verbreitet erstmal Sternen, klar, aber oder maximal so dünne Wolken. Tropisch warm mit 24 Grad in Losheim, 22 in Merzig. 18 können Sie in Perl vielleicht so ein kleines bisschen durchlüften, das sind die Werte für Sie. Morgen brauchen wir das auch, die frische Luft. Morgen knacken wir die 40-Grad-Marke. 36 bis 40 Grad, ganz, ganz schwacher Wind nur. Die Luft steht richtig morgen. Und am Abend sind einzelne Hitzegewitter nicht unwahrscheinlich. Zum Start noch maximal so ein paar dünne Schleierwolken. Am Nachmittag zeigen sich auch mal ein paar dichtere Quellwolken. Höhepunkt dann am Samstag. Wir gehen über die 40-Grad-Marke im Saarland. Eine historische Hitzewelle, die wir da erleben. Höher geht es aber dann auch nicht. Das ist wirklich der Höhepunkt. Am Samstagabend und am Sonntag erlösen uns dann Hitzegewitter. Teilweise aber auch mit Unwetterpotenzial. Die Temperaturen gehen dann gut 10 Grad runter. In der neuen Woche sind es dann knapp unter 30 Grad. Das klingt irgendwie himmlisch heute, diese Vorstellung. Entspannung ist also in greifbarer Nähe, was die Temperaturen angeht. Wie das so ist, wenn ein Studio klimatisiert ist, dann hält man sich auch öfter mal drin auf. Aktuell kühlt sich Joachim Weyand im Studio vom aktuellen Bericht ab. Um 20 nach 7 gibt es den dann im SR-Fernsehen. Das Wichtigste vom Tag. Joachim, was habt ihr denn vorbereitet?
5: Ja, hallo Jonas. Ich kühle gerade runter von 30 Grad im Büro auf ungefähr 23 hier. Dillingen, das ist immer dabei, wenn es um den heißesten Ort im Saarland geht. Wir sind dort heute mit einer Wärmebildkamera unterwegs und gucken uns das mal in Bund an. Nach dem Prozess um die tödlichen Schüsse auf den Polizisten Simon Bohr liegt jetzt die schriftliche Urteilsbegründung vor. Wir reden mit Prozessbeteiligten. Und in Perl entsteht gerade ein riesiger, grenzübergreifender Sportpark.
4: Danke, Joachim. Ich würde sagen, wir bleiben einfach hier. Um kurz vor 8 sehen wir uns noch mal zu einem kleinen Wetter-Update. Bleiben Sie kühl.
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0: Verrückt, wofür wir so alles kämpfen müssen. Zum Beispiel für den Termin beim Physiotherapeuten. Eins unserer Themen. Wir im Saarland, schön, dass Sie dabei sind. Viele Physiotherapeuten sind am Limit, denn der Fachkräftemangel hat sich in ihrem Job besonders verschärft. Er gehört inzwischen zu den größten Engpassberufen. Stellen bleiben oft monatelang unbesetzt, Patienten warten wochenlang auf Termine, obwohl sie zum Beispiel nach einer OP dringend Krankengymnastik bräuchten. Barbara Lindahl hat mit Betroffenen über Ursachen und Auswirkungen des Fachkräftemangels und über mögliche Lösungen gesprochen.
1: Zwei Knieoperationen hat Miran Sesamci aus Ottweiler hinter sich. Um schnell wieder fit zu werden, braucht er Physiotherapie. Doch was er anfangs für selbstverständlich hielt, wurde zum Hindernislauf.
2: Bei meiner ersten OP musste ich eigentlich vorbuchen, den Termin, weil das alles überfüllt wurde. Jetzt beim zweiten Termin habe ich jetzt schon voraus gedacht, einen Physiotherapie zu machen. Eigentlich direkt nachdem ich einen OP-Termin bekommen habe. Also es war schon sehr etwas schwieriger als sonst, als ich dachte.
1: Fündig geworden ist er schließlich in der Praxis von Monika Schultheiß in Ottweiler. Die 48-Jährige arbeitet seit über 20 Jahren als Physiotherapeutin. Viele Patienten warten oft wochenlang auf einen Termin. Gerade Praxen in ländlichen Regionen stoßen immer mehr an ihre Grenzen.
3: Akut ist es fast unmöglich. Also das erlebe ich ja nicht nur hier bei uns, wenn die Patienten anrufen und sagen, okay, ich komme aus dem Krankenhaus, habe einen Kreuzbandriss, habe eine OP hinter mir. Ich brauche jetzt dringend Physiotherapie. Ich habe die Schulter gebrochen. Und dann haben wir ein Riesendilemma, weil wir die Patienten einfach nicht so schnell versorgen können. Aber aufgrund von Personalmangel können wir gar nicht mehr Termine anbieten. Und Ball nach vorne, Rückenstrecke, Gesäß nach hinten und noch 7 Mal.
1: Doch was macht den Job des Physiotherapeuten gegenwärtig so unbeliebt? Monika Schultheiß hat sich 2014 selbstständig gemacht, hat insgesamt 4 angestellte Therapeuten. Akkordarbeit, viel Verantwortung gegenüber den Patienten und die vergleichsweise niedrige Bezahlung sieht sie als Ursachen.
3: Die Rahmenbedingungen sind so schwierig, dass man zeitlich unter Druck steht, dass man so flache Hierarchien hat und kaum Aufstiegsmöglichkeiten hat. Man hat wenig Entwicklungsmöglichkeiten nach oben. Und der zeitliche Druck ist im ambulanten Tätigkeit das Schwierige.
1: Eine Arbeitsrealität, die vor allem junge Kollegen abschreckt. Nach 4 bis 5 Jahren geben laut einer Studie bis zu 25% der Berufsanfänger wieder auf. Auch Lara Zeyer ist neu im Beruf. Eine große Veränderung.
4: Ich glaube, weil der Alltag anders ist, wie man es in der Ausbildung hat. Weil wir hatten in der Ausbildung halbtags arbeiten, halbtags Schule. Und es ist schon ein Unterschied, ob man den ganzen Tag hier ist und den ganzen Tag am Arbeiten ist, wie in der Ausbildung.
1: Ein Viertel der gesamten Fachkräftelücke im Gesundheitswesen entfällt auf die Physiotherapeuten. Der Engpass ist längst strukturell. Yvonne Masuscha ist Vorstandsmitglied des Verbandes Physio Deutschland.

0: Deutschland. Die Holländerin ist vor 40 Jahren selbst als ausländische Fachkraft nach Deutschland gekommen. Viele in der Branche fordern mehr Zuwachs aus dem Ausland.
1: Es kann eine kurzfristige Lösung sein, aber keine dauerhafte Lösung. Zum einen ist das Anerkennungsverfahren, so Angleichungsverfahren und Anerkennung, eine langwierige Sache, bürokratischer Aufwand und kostet am Ende viel Geld.
0: Ortswechsel, Freisen, Oberkirchen, Praxis von Michael Alles. Er ist seit 2000 selbstständig, legt viel Wert auf Teamwork, auch damit seine angestellten Physiotherapeuten nicht abwandern. Denn gerade im Saarland droht Gefahr aus den Nachbarländern Frankreich und Luxemburg, die höhere Löhne zahlen. Es fehlt hierzulande auch an Wertschätzung, sagt er.
2: Wir werden in der Physiotherapie immer nur als Kosten gesehen von den Krankenkassen. Aber keiner redet davon, inwieweit wir auch Kosten vermeiden durch Prävention, dadurch, dass wir Operationen herauszögern, Bettlägerigkeit, Pflegebedürftigkeit kann vermieden werden. Das sind alles Punkte, die Geld sparen im System, aber das wird leider nicht gesehen.
0: Die immer älter werdende Bevölkerung, demografische Entwicklung und Multimobilität. Viele Praxen sind an ihrer Belastungsgrenze. Wie könnten Lösungen aussehen?
2: Man könnte die Zahl der Ausbildungsplätze erhöhen. Diese sind auch reglementiert. Also wenn es eine Schule gibt, die kann nicht beliebig viele Ausbildungsplätze bereitstellen, sondern es wird auch vorgegeben. Vielleicht könnte man an der Stellschraube was drehen oder halt wirklich die Zulassungsvoraussetzungen für ausländische Fachkräfte entsprechend vereinfachen.
0: Gleichzeitig beunruhigt die gesamte Branche das Beitragsstabilisierungsgesetz für die gesetzlichen Krankenversicherungen. Denn der Regierungsentwurf sieht Einsparungen im Heilmittelbereich, die Streichung der Mehraufwandspauschale und eine Deckelung der Vergütungen vor.
3: Es geht nicht nur um die Vergütung, es geht vor allen Dingen darum, dass wir selbstständiger Zeiteinheiten finden können für Patienten. Es ist ein starrer Rahmen für eine Einheit und es entspricht einfach nicht der Lebenswirklichkeit.
0: Es ist ein täglicher Balanceakt zwischen Wirtschaftlichkeit und Menschlichkeit, sagt sie. Wir Physiotherapeuten sind am Limit.
4: Am Limit sind auch viele Menschen, die ihre Angehörigen pflegen. Und das sind immer mehr. Der Pflegeinfrastrukturbericht der Landesregierung hat es gerade erst schwarz auf weiß gezeigt. Mehr als 80.000 Saarländerinnen und Saarländer sind pflegebedürftig. Und ihre Zahl wird noch rund 20 Jahre lang weiter steigen. Der Großteil wird im Moment zu Hause gepflegt. Emotional und körperlich eine enorme Herausforderung für die Familien, bei der sie auf Unterstützung angewiesen sind. Doch die dafür nötige Infrastruktur fehlt häufig, gerade auf dem Land. Nina Dimitrov hat für uns eine Familie begleitet.
5: Morgens 7:30 bei Gerhard Rauber in Marpingen. Er macht Kaffee für seine Frau Gudrun. Sie ist erst 63 und leidet bereits seit 2 Jahren an Demenz, hat Pflegegrad 3. Gerhard kümmert sich um sie zu Hause. Für ihn ist das selbstverständlich.
6: Solange es geht, mache ich das. Ich habe mir auch schon Gedanken gemacht, wie es weitergehen soll. Das weiß ich ja auch nicht, wie die Krankheit voranschreitet. Wir haben ein großes Haus, also Pflegeheim kommt absolut nicht in Frage. Und dann eher halt, dass wir uns jemanden nehmen, der dann bei uns einzieht und sie pflegt. Aber ich hoffe, dass das noch lange, lange dauert.
5: Im Saarland leben derzeit rund 25.000 Menschen über 65 mit Demenz. Der Großteil, rund 85%, wird, so wie Gudrun Rauber, zu Hause von den Angehörigen betreut. Zweimal pro Woche geht sie inzwischen zusätzlich in die Tagespflege. Das entlastet auch ihren Mann.
6: Der Stress ist zeitweise ganz schön groß. Am Anfang war es ganz schrecklich, ich konnte gar nicht abschalten, ich konnte nachts nicht schlafen, ich wusste nicht, wie es weitergeht, halt, war dann morgens unausgeschlafen auf der Arbeit.
5: Mittlerweile hat er Wege gefunden, den Alltag mit seiner Frau zu strukturieren.
6: Ich bin nur am Organisieren von Arzttermine, von Krankengymnastik. Nur Arzt muss in die Apotheke, muss mich um Medikamente kümmern. Also ich bin da total am Funktionieren. Ich schreibe mir auch immer Zettel, irgendwas fällt mir ein, manchmal nachts, da schreibe ich mal gleich morgens auf. Halt. Also das ist sehr herausfordernd.
5: Montags im Kalender, Ergotherapie in St. Wendel. Gerhard Rauber begleitet seine Frau. Sie trainiert dort Gedächtnis und Beweglichkeit. Die Übungen sollen unter anderem helfen, den Körper besser wahrzunehmen. Im besten Fall bleiben die Patienten dadurch länger selbstständig. Insbesondere bei Demenz dienen sie aber auch als Sturzprophylaxe.
7: Wichtig ist für uns halt, die vorbereitenden Maßnahmen zu treffen, wenn der Angehörige zu Hause nicht anwesend ist, dass er auch mit einem guten Gefühl weggehen kann und weiß, meine Frau fällt zu Hause nicht, ich kann mich darauf verlassen, sie ist auf den Beinen sicher.
5: Seine Frau zur Therapie fahren kann Gerhard Rauber nur, weil sein Arbeitgeber flexibel ist. Zweimal pro Woche kann er Homeoffice machen. Viele andere Angehörige stehen dagegen vor der Frage, wie sich Pflege, Beruf und Alltag überhaupt vereinen lassen. Deshalb wächst der Bedarf an Unterstützung. Jacqueline Susewind und Sascha Rink haben vor 2 Jahren den Betreuungsdienst Alltagshelden gegründet. Inzwischen betreuen sie rund 300 Klienten.
8: Meistens sind es die Angehörigen, ja, die sich bei uns melden, dass da ein Bedarf in ihrem Familienkreis besteht und dass sie dort halt eben Unterstützung brauchen. Oftmals ist es so, dass die Kinder halt eben weggezogen sind, berufsbedingt, ja, und selbst nicht mehr vor Ort sind.
5: Genau diese Lücke füllt Mitarbeiter Noel. Er geht mit Frau Klein einkaufen, sie lebt alleine, Autofahren kann sie nicht mehr. Unterstützung braucht sie vor allem im Haushalt. Genau da greifen die Dienste. Finanzieren können Klienten das etwa über den monatlichen Entlastungsbetrag. Der Vorteil des Betreuungsdienstes, er muss nicht wie ambulante Pflegedienste über einen Leistungsindex abrechnen. Es bleibt also mehr Zeit für Klienten.
9: Sowas hat hier gefehlt. Und ich konnte es am Anfang gar nicht fassen, dass es das gibt. Diese Unterstützung mit der Schlepperei, ne, die Treppe runter oder, ne, also ich möchte sie nicht mehr missen.
5: Die Unterstützungsangebote wachsen zwar, laut Sozialverband VDK lösen sie aber ein Grundproblem nicht. Denn die Pflege zu Hause funktioniert vor allem, weil Angehörige sie tragen. Ausgerechnet bei deren Rentenansprüchen will der Bund jetzt sparen.
10: Dass viele Menschen sich selber dafür aufopfern, auch ihre eigene Rente gefährden, das hat die Politik überhaupt nicht adressiert. Das halte ich für eine Katastrophe, denn wenn dieser Anteil von 80%, die zu Hause pflegen, sinkt, weil es für die Leute schwieriger und noch unattraktiver wird, dann wird es am Ende für das Gesamtsystem ja noch viel teurer.
5: Eine Stärkung der häuslichen Pflege sei deshalb wichtig. Wer etwa wegen der Pflege weniger arbeiten kann, dürfte dadurch nicht in finanzielle Schwierigkeiten geraten. Zudem sollten Städte und Gemeinden stärker helfen, die Pflege vor Ort zu organisieren.
10: Weil die Kommunen merken, dass sie letztlich Geld sparen, wenn sie da präventiv schon arbeiten, wird Pflege in vielen Fällen, ich will nicht sagen verhindert, aber doch vielleicht noch um 1-2 Jahre rausgeschoben. Das spart am Ende Geld und ist für die Leute besser. Das geht aber nur vor Ort. Das kann niemand aus Berlin irgendwie managen.
5: Die Angebote vor Ort nutzt Gerhard Rauber bereits. Er will den Austausch mit anderen Angehörigen.
6: Ich habe noch großes Glück, dass er immer gut gelaunt ist, aber ich gehe in Infoveranstaltungen vom Demenznetzwerk und dann höre ich halt von anderen Betroffenen, was die alles mitmachen. Klar, meistens erzählen die von ihren Eltern und ich erzähle von meiner Frau. Das ist so ein Unterschied. Und dann wird einem echt bange vor der Zukunft, was da alles zukommen kann.
5: Jetzt kann sich Gerhard Rauber aber erstmal eine Auszeit nehmen. Denn für seine Frau hat er einen Kurzzeitpflegeplatz bekommen. Anfang kommenden Jahres geht er in Rente. Dann wird er noch mehr Zeit für die Betreuung seiner Frau haben. Dass es ihnen vergleichsweise noch gut geht, weiß er zu schätzen. Er hofft, dass das noch eine Weile so bleibt.
4: Kann Kunst denn auch Therapie sein? Die Meinung darüber hat sich inzwischen enorm verändert. Ja, sagen immer mehr. Die EU fördert mit einem Modellprojekt das soziale Rezept, bei dem Ärzte Patienten mit sozialen Problemen wie Einsamkeit oder Angststörungen Kunst und Kultur quasi verschreiben können. Die Wirkung, die Kunst auf uns hat, wird dabei wissenschaftlich untersucht, unter anderem von einem Neurowissenschaftler an der Uniklinik Homburg.
11: Dr. Christoph Krieg, Neurowissenschaftler vom Universitätsklinikum des Saarlandes in Homburg, betritt neues Terrain. Er erforscht die medizinischen Wirkungen von Kunst.
12: Die Weltgesundheitsorganisation hat gemeldet, dass Kunst, insbesondere in einer ruhigen Umgebung wie ein Museum, direkt gesundheitsfördernd wirkt. Das hat mich dazu veranlasst, dass ich auch darüber nachgedacht habe.
11: Deshalb startet Dr. Krieg nun erste Versuchsreihen im MRT.

0: Es geht darum, mitzuverfolgen, was sich im Gehirn seines Probanden tut beim Betrachten von Kunstwerken.
1: Mit dem MRT-Gerät kann man dann die Gedanken filmen, die Gefühle filmen und kann somit erklären, welcher Stimulus, welches Kunstwerk, was genau im Gehirn dann macht.
0: Im Verlauf des Experiments wird der junge Mann mit Hilfe einer Maske vor seinen Augen unterschiedliche Bilder sehen. Es sind Gemälde und Skulpturen, wie sie sich auch in einem Museum wie der Modernen Galerie in Saarbrücken finden lassen. Für die Direktorin des Hauses, Lisa Felicitas Mattheis, steht die Wirkung von Kunst auf die Gesundheit des Menschen außer Frage.
2: Wir verstehen uns als Ort, an dem Menschen Heilung suchen und finden können. Also ein Zufluchtsort sozusagen. Aus einer sich immer schneller drehenden Welt kann man hier dann eben in eine wirklich andere Welt treten.
0: Wäre ein Museumsbesuch auf Rezept, also ärztlich verordnet, eine Möglichkeit, gesundheitliche Beschwerden zu lindern?
3: Hallo Nachi, hörst du mich?
0: Dieser Vermutung geht Dr. Krick heute auf den Grund.
3: Jetzt beginnt die Messung und dann wirst du diese typischen Töne hören, die das MRT so von sich gibt. Alles klar?
0: Bei der Messung geht es um die Unterschiede zwischen dem, was im Gehirn passiert, wenn Bilder von Alltagsgegenständen ankommen und im Gegensatz dazu von Kunstwerken. Hat Kunst das Potenzial eines Medikaments? So jedenfalls sieht man das in anderen Ländern.
1: In Kanada, in England und in Belgien hat man Versuche gestartet, Pilotprojekte gestartet. Und dort dürfen tatsächlich Menschen vom Arzt ein Rezept zu bekommen, das einen Museumsbesuch aus medizinischen Gründen vorsieht.
0: Krankheiten, die Menschen infolge von psychischen Belastungen entwickeln, stehen dabei zurzeit im Fokus. Auch Ärzten in Deutschland ist bekannt, dass die Umgebung von Museen und das Erleben von Kunst als subjektiv wohltuend empfunden wird. Dr. Krick will diese Erfahrung von Museumsbesuchern nun mit Hilfe von objektiven Untersuchungsmethoden untermauern. Ähnliches ist ihm schon einmal gelungen.
1: In Deutschland wollen die Krankenkassen einen objektiven Wirknachweis haben, bevor sie überhaupt etwas bezahlen würden. Und im Fall der Musiktherapie hatten dann die Heidelberger Kollegen die Idee, mich zu kontaktieren, weil ich damals schon erfahren war in diesem Metier, und dann sollte ich im Gehirn nachgucken, was messbar im Gehirn passiert.
0: Durch die Heidelberger Musiktherapie wird das Gehirn dazu angeregt, neue Grauzellen im Hörkortex zu bilden. Dieser fordert die aktive Mitwirkung der von Tinnitus Betroffenen.
1: Wenn jetzt diese Patienten einen Unterton des eigenen Tinnitus intonieren, selbst durch Summen, Singen, und dann wirkt das im Innern des Gehirns und vermindert über die Signalkaskade innerhalb des Gehirns den Tinnitus genau dort, wo er entsteht.
0: Die Veränderungen, die das Erleben von Kunst bei seinem Probanden auslöst, kann Dr. Krick im Modellversuch unmittelbar beobachten. Sie sind überraschend eindeutig.
1: Wir haben herausgefunden, Kunstwerke erzeugen eine ganz bestimmte Stimmung im Gehirn, und das kann man objektivieren. Gerade diese Region hier, die hier jetzt im Fadenkreuz liegt, ist bekannt dafür, dass sie positive Gefühle vermittelt, insbesondere Freude, Erfolgsempfinden, Lernfreude. Und so kann man sich dann erklären, warum es den Patienten durch einen Museumsbesuch besser geht. Und das kann ja dann auch als Erklärungsmodell dienen, warum das wesentlich ist, einen Museumsbesuch zu tun und zu machen und zu verschreiben.
0: Kunst auf Rezept könnte also bei bestimmten Krankheitsbildern zur Linderung der Symptome beitragen. Vermutlich haben Museumsbesuche sogar eine nachhaltige Wirkung auf das Gehirn. Für Museumsverantwortliche wie Letizia Felicitas Mattheis ist das eine willkommene Bestätigung ihres gesellschaftlichen Auftrags.
4: Mit bzw. gegen die Angst zu kämpfen, das kennen viele Frauen. Die Polizei verzeichnet seit Jahren einen Anstieg der sexuellen Übergriffe auf Frauen und Mädchen in Deutschland. 2024 wurden mehr als

0: bis 14 war.
1: Bewegt euch, zirkelt, zirkelt in Kampfstellung.
0: Auf einmal war der vor mir, hat mich festgehalten. Ich habe halt geschrien, ich habe versucht, mich irgendwie zu wehren, aber keine Chance.
1: Nochmal, Stopp, Palm Strike, Ohrfeige, Hammerfist.
2: In der Grundschule war ich selbst das Opfer, Mobbing-Opfer von meinen Mitschülern.
1: Noch 20 Sekunden laut sein!
3: Ich glaube, ein hoher Prozentteil von den Frauen, die hier trainieren, haben schon Gewalterfahrung gemacht.
4: Und Katrin Welker selbst?
3: Ich wurde als kleines Mädchen sexuell missbraucht und musste mit 12 Jahren gegen meinen Großvater vor Gericht aussagen.
4: Hat diese Erfahrungen?
3: Ich habe Erfahrungen mit häuslicher Gewalt.
4: Auch gemacht.
3: Ganz viel unschöne Erfahrungen mit Übergriffen.
4: Deswegen fühlte sie sich sehr lange
3: schwach, hilflos, klein. Ich möchte mich unsichtbar machen, um nicht neue Gewalttaten quasi auf mich zu ziehen.
4: Und leider kennen fast alle hier dieses Gefühl.
0: Hilflos. Hilflos. Ängstlich.
4: Und wissen.
0: Man behält das. Ganz klar.
4: Wie schwer der Kampf dagegen ist.
2: Wenn man mal richtige Angst gespürt hat, weiß man was, wie schwer das ist.
4: Doch Katrin
1: Stopp, nicht weiter.
4: Wollte nicht mit Angst leben. Also fing sie an, sich mit dem Thema zu beschäftigen. Und fand heraus, dass Angst Täter geradezu magisch anzieht.
3: Es gibt sogar Studien darüber und es ist statistisch belegt, dass Gewaltopfer eine höhere prozentuale Gefahr haben, nochmal Opfer von Gewalt zu werden.
4: Bei einer dieser Studien zeigte man überführten Sexualstraftätern nur Videos davon, wie verschiedene Frauen gehen.
3: Ohne Gesicht, einfach nur der Gang. Und diese überführten Täter konnten genau die Frauen rausfinden, die schon mal Gewalt erlebt haben, weil sie schon allein durch ihren Gang ausgestrahlt haben, ich bin ein Opfer.
4: Doch die Studie zeigte noch etwas anderes.
3: Die Frauen, die Kampfsport gemacht haben, nach der Gewalterfahrung, haben diese Ausstrahlung nicht mehr.
4: Also fing Katrin an, Kampfsport zu lernen.
3: Und für mich hat Kampfsport mein Leben absolut verändert.
4: Aber Katrin will nicht nur selbst keine Angst haben, sondern sie will, dass niemand Angst hat.
3: Das ist meine Motivation, das möchte ich weitergeben, das muss ich weitergeben.
4: Deswegen hat sie Allianza Rosa gegründet.
3: Quasi meine eigene Schule, nur und speziell für Selbstverteidigung.
4: Der Unterschied zwischen Kampfsport und Selbstverteidigung ist übrigens...
3: In dem regulären Kampfsport sind natürlich genau die Techniken verboten, die für die Selbstverteidigung super effizient sind.
4: Heißt bei Katrin, lernt Frau nicht schön zu kämpfen, sondern...
3: Sondern wir sind saufies.
4: Und so richtig fies sind zum Beispiel Schläge...
3: Unter die Nase ist sau asozial. Also Treffer unter die Nase sind immer sau fies.
4: Wobei, eigentlich.
3: Wir schlagen nicht gerade, so dass wir unsere Fingerchen brechen, sondern wir schlagen hier seitlich.
4: Will Katrin ihren Schülerinnen etwas ganz anderes beibringen?
3: Ziel ist immer, dass, die Frauen zu stärken, die Frauen so selbstbewusst zu machen, dass sie hoffentlich gar nicht Opfer werden von Gewalttaten und es hoffentlich nicht anwenden müssen.
4: Denn Frauen, die sich wehren können, werden eben viel seltener zu Frauen, die sich wehren müssen.
0: In dem Augenblick habe ich eine ganz andere Präsenz in einer Situation, wo mir jemand zu nahe kommt. Und habe auch schon die Erfahrung gemacht, dass Täter gecheckt haben, wie weit sie bei mir gehen können und gemerkt haben, es funktioniert hier nicht, sie kommen hier nicht weiter und dann abgehauen sind.
4: Heißt, bei Katrin lernt Frauen nicht gegen Männer zu kämpfen?
2: Nee, sondern gegen sich selbst. Gegen seine eigenen Gefühle und letztendlich dann auch zu lernen, was man alles schaffen kann.
4: Und das scheint zu funktionieren.
2: Es ist einfach diese ganze Ausstrahlung. Du läufst nicht mit gesenktem Blick und hängenden Schultern durch die Gegend, sondern richtest dich automatisch auf, bist groß und präsent im Hier und Jetzt und guckst die Leute dann eben auch an. Du gehst aus dieser Opferhaltung raus in... Ja, einfach was Großes.
4: Und genau deswegen wird Katrin weiter kämpfen, damit Frauen selbstsicher und angstfrei leben können.
5: Sich gegenseitig unterstützen, ein starkes Netzwerk haben, ist wichtig. Allerdings leiden immer mehr Deutsche unter Einsamkeit. Laut einer Bertelsmann-Studie auch Junge. Danach berichten sage und schreibe die Hälfte der 18- bis 35-Jährigen von mindestens moderater Einsamkeit. 12% von ihnen sprechen sogar von

0: starke Einsamkeit. Zwei junge Frauen aus Kirkel wollen das ändern und gehen dafür neue Wege, um Raum für neue Treffpunkte und neue Freundschaften zu schaffen.
1: Sie werkeln für mehr Dorfgemeinschaft, für mehr Miteinander und wollen mehr Treffpunkte für Frauen rund um Kirkel schaffen. Deswegen haben Miriam Kolb und Karina Pfaff Anfang April die Dorffreundinnen ins Leben gerufen.
2: Eigentlich soll es eine Initiative sein gegen Einsamkeit und nochmal was quasi im Ort reinzubringen und sich einfach zu treffen, einen Ort zu haben, wo man Gemeinschaft leben kann, wo man sich treffen kann, austauschen kann und ja, ganz ohne Zwang.
1: Dafür haben sie Karinas Hobbys Heimwerken und Basteln und Miriams Koch- und Backleidenschaft miteinander verbunden. Dreimal im Monat treffen sich nun die Dorffreundinnen. Einmal wird gekocht, einmal gewerkelt und bei der Herzensrunde wird bei Snacks und Drinks einfach nur gequatscht. Das alles organisieren sie beide in ihrer Freizeit. Auslöser war Miriams Familiengeschichte.
2: Meine Oma ist vor 3 Jahren gestorben und dann habe ich hier, also wir stehen jetzt auch tatsächlich in den Räumlichkeiten, wo sie gelebt hat. Die Küche ist auch noch ihre, ich habe sie nur überstrichen, weil hier habe ich Kochen und Backen gelernt. Und meine Oma hat ganz viel gelesen. Und dann habe ich damals ein Buch gefunden, sie ist früh Witwe geworden, hat viel darüber gelesen, wie das eigentlich so ist, wenn man als Frau alleine ist. Und dann waren immer Stellen angestrichen darüber, was eigentlich einem Halt gibt. Und oft waren da so Stellen angestrichen wie Frauenfreundschaften sind der größte Halt oder ich werde jetzt nicht mehr zu Pärchenalben eingeladen, aber ich habe meine Frauen.
1: Die Dorffreundinnen sollen diese Lücke nun füllen. Wer Mitglied werden will, braucht entweder ein monatliches oder ein jährliches Abo oder kann eine 10er-Karte erwerben. Miriam arbeitet in der Produktionsleitung des Familienunternehmens. Karina ist eigentlich Finanzbuchhalterin.
3: Es ist sehr viel Arbeit, ja, neben dem Hauptberuf sowieso, weil es ist nicht nur der Abend an sich, sondern es ist super viel Vorbereitung. Die Postingpläne und die Vorbereitung der Bilder, das Schneiden der Videos, das ist nicht gerade wenig.
1: Unterstützt werden die beiden auch von ihrem Umfeld.
4: Hallo.
1: Stippvisite bei Miriams Großeltern väterlicherseits in Bexbach. Edith und Konrad Kuhn wohnen seit fast 40 Jahren hier. Die beiden Saarländer kennen allerdings Dorfbeziehungen und Freundschaften in der Nachbarschaft noch ganz anders.
5: Das war mehr Zusammenhalt. Zum Beispiel am Abend haben die Leute abends auf der Bank gesessen, sind dann die Nachbarn gekommen, da wurde sich ausgetauscht, was passiert ist. Und haben die Frauen haben gestrickt und die Männer haben Karten gespielt.
1: Die Dorffreundinnen funktionieren nun mit Abo- oder 10er-Karte. Für Konrad Kuhn ein Ausdruck der heutigen Zeit.
6: Genauso wie die heutigen Leute anfangen, wenn sie Lokale reservieren, müssen sie manchmal schon vorbezahlen. Früher hat man das einfach auf Vertrauen alles gemacht, dass man einfach hingegangen ist und gesagt, jawohl, ich komme heute Abend, da bin ich auch da.
1: Miriam und Karina haben eine GbR gegründet und wollen ihren Dorffreundinnen einiges bieten. Deswegen gibt es auch immer wieder spezielle Events. Diesmal das Thema Wein und Käse. Dafür müssen die Mitglieder eine kleine Zuzahlung leisten. Ungewöhnlich oder nachvollziehbar?
3: Ich glaube, sie waren am Anfang so ein bisschen irritiert und haben sich gefragt, warum. Aber als wir dann erklärt haben, für was wir eigentlich die Gelder nutzen und dass wir damit nichts verdienen und dass wir halt viele Fixkosten haben, ist es zur Normalität geworden.
1: Einmal im Monat wird der Dorffreundinnen-Spritz vorbereitet. Dann findet die Herzensrunde statt. Zum Infotreffen im April kamen rund 100 Interessierte. Bei den regelmäßigen Treffen sind es im Schnitt 25 Frauen. Das Konzept mit Bezahlung überzeugt.
7: Ich habe mich aktuell für die 10er-Karte entschieden, hat aber eher was mit dem Privaten zu tun, weil ich nicht immer mittwochs kann und ich da einfach frei entscheiden will, wann ich kommen werde.
8: Mich stört es überhaupt nicht, ganz im Gegenteil. Ich finde das sogar richtig gut, weil ich dann weiß, es ist verlässlich, es findet immer statt. Und ich sehe auch die Arbeit dahinter. Also wenn man sich das anschaut, das ist einfach so viel Arbeit. Das muss auch irgendwie entlohnt werden. Und ich finde, wenn das auch ein Geschäftsmodell ist, das richtig gut.
1: Mediterrane Sommerküche, Bärlauch-Event oder Sticken. Die Ideen gehen ihnen nicht aus.
2: Das ist eigentlich genau das, was wir wollen. Also, dass sich Leute hier treffen und eigentlich das größte Kompliment ist, wenn hier jemand sagt, ich habe hier eine neue Freundin gefunden. Das ist, oder auch jemand mal sagt, letzte Woche hatten wir auch jemanden, der gesagt hat, oh, wir gehen nächste Woche mal zusammen in den Wald. Und das war so was, wo wir gesagt haben, das ist Bestätigung pur.

0: Das ist ja genau das, was wir erreichen wollten.
1: Das sind die Dorffreundinnen 2.0 nach Kirkeler Art.
2: Wie schön und so zusammen sind, ist ja auch so schön saarländisch. Hier macht jetzt Joachim Weyand und das Team vom aktuellen Bericht weiter. Ein Thema dort, Sie ahnen es, die Hitze und wie es mit dem Wetter weitergeht. Wir hoffen, Sie haben etwas Abkühlung gefunden und wünschen Ihnen noch einen schönen Abend.

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0: Der aktuelle Bericht, guten Abend. Da denkt man, es ist jetzt genug und dann wird's noch heißer. Wir müssen wieder über die Hitze reden. Die ist in den Städten unerträglich. Wir waren heute mit einer Wärmebildkamera in Dillingen unterwegs. Die Minijobs stehen vor dem Aus. Unter anderem die Gastronomie rechnet mit spürbaren Folgen. Und Hausbesitzer fürchten, dass das ansteigende Grubenwasser Gebäudeschäden verursachen könnte. Zu viel Grau und zu wenig Grün. Wenn die Sonne so erbarmungslos bratzelt wie in den letzten Tagen, macht sich das vor allem in den Städten bemerkbar. Denn Beton und Asphalt heizen sich auf und speichern die Wärme. Die Folge: noch größere Hitze, kaum Abkühlung und selbst nachts sinken die Temperaturen nicht mehr richtig runter. Nina Dimitrov war heute in Dillingen.
1: Heiß war es heute wieder im Saarland. Weit über 30 Grad waren es in dieser zweiten Wochenhälfte. Und Abkühlung hat man sich selten so herbeigesehnt wie in diesen Tagen. In den Innenstädten wird jede Möglichkeit genutzt, um die Hitze etwas erträglicher zu machen. Niemand geht raus, der nicht wirklich muss.
2: Schon fast unerträglich.
3: Man sucht immer den Schatten halt eben. Man bewegt sich nicht in der prallen Sonne, ne?
4: Ich finde, in den Innenstädten fehlen Grünflächen, was das Klima wirklich angenehmer und erträglicher gestalten würde. Es ist halt alles asphaltiert oder geplattet.
1: Das sieht auch die Deutsche Umwelthilfe so und kritisiert, dass viele Städte nicht ausreichend auf Hitzewellen wie diese vorbereitet seien. Gemeinsam mit der Freiwilligen Feuerwehr Dillingen hat der NABU die Temperaturen in der Dillinger Innenstadt gemessen. Zwischen schattigen Grünflächen und dem heißen Asphalt liegen teils enorme Unterschiede. Der gemessene Spitzenwert auf einem Auto liegt bei 71 Grad.
5: Im Extremfall 40 Grad Unterschied. Also das hätte niemand erwartet. Und das verdeutlicht auch die Dramatik, in der wir jetzt leben. Und das schreit nach Lösungen.
1: Wie groß der Handlungsbedarf in Dillingen tatsächlich ist, zeigt auch eine Studie des Gesamtverbands der deutschen Versicherer. Demnach liegt die Stadt bundesweit auf Platz 5 der am stärksten versiegelten Städte. Der NABU sieht die Verantwortung aber nicht nur bei der Stadt selbst, sondern auch bei privaten Grundstückseigentümern.
5: Natürlich können die Städte auch was tun. Die Stadt Saarlouis zum Beispiel, die geben Prämien für Leute, die mal einen Quadratmeter wieder zu Erde in Erde verwandeln. Ich weiß jetzt nicht, ob das in Dillingen auch ist. Mag sein, dass hier auch so eine Satzung existiert. Und das ist förderlich, aber es wird nicht angenommen.
1: Doch nicht nur die Entsiegelung kann die Städte abkühlen. Auch naturnahe Flächen spielen laut NABU eine wichtige Rolle. Der Ökosee in Dillingen. Er wurde ursprünglich als Hochwasserrückhaltefläche angelegt. In einer Wiesenfläche nördlich vom See gäbe es für Dillingen weitere

0: das Potenzial zur Renaturierung.
1: Da ist ein ganz großes Interesse des Naturschutzes, dass diese Fläche im Sinne des Klima- und des Artenschutzes aufgewertet wird. Das heißt also, da können noch zusätzliche Regionen entstehen, die uns durch Abholzungen im Raum Dillingen verloren gegangen sind.
0: Das saarländische Gesundheitsministerium rät bei der großen Hitze zu besonderer Achtsamkeit und dazu, körperliche Anstrengungen in der Mittagshitze möglichst zu vermeiden. Da kommt so ein Tag am See gerade recht.
2: Ja, und das ist noch nicht das Ende der Fahnenstange. Es wird noch heißer. Diese Hitzewelle, die begleitet uns jetzt schon über eine Woche. Und würde ich doch gern noch mal nachfragen bei jemandem, der sich mit sowas auskennt, bei Carsten Schwanke vom ARD-Wetterkompetenzzentrum in Frankfurt. Herr Schwanke, war das denn vorher schon absehbar, dass diese Hitzewelle so anhänglich sein würde?
3: In der Tat haben uns viele Wettermodelle schon auch lange vorher, schon vor 14 Tagen etwa, gezeigt, dass es auf der einen Seite eine sehr heiße und auf der anderen Seite eine ziemlich lange Angelegenheit wird. Ich habe mal noch mal ein paar Tage zurückgeschaut und zum Beispiel einen solchen Strömungsfilm für die europäische Wetterlage rausgesucht vom 23. Juni, von vorgestern. Und er zeigt uns, dieser Strömungsfilm, genau das, was wir auch heute immer noch genau sehen, dass nämlich dieses Hitzehoch einmal quer über Mitteleuropa wandert und die Hitze aus Frankreich zu uns nach Deutschland bringt. Also genauso, wie wir es zeigen. Man muss sagen, gerade bei Hochdruckwetterlagen, da stimmen die Modelle, die Wettermodelle inzwischen sehr gut überein.
2: In den letzten Jahren, da lösen sich die Rekorde ja ab. Einer jagt den anderen. Ist denn dieser Juni, dieser heiße, eine Ausnahme im Saarland oder gab es in der Vergangenheit schon vergleichbare Frühsommer oder Junis?
3: Ganz klare Antwort, so etwas gab es seit Messbeginn noch nie, also seit 1880 etwa. Es ist ein absoluter Rekord-Juni, den wir jetzt erleben. Ich habe mal ein paar historische Rekorde rausgesucht. Wir definieren ja Hitzewelle als mindestens drei aufeinanderfolgende Tage mit 30 Grad oder mehr bei den Höchsttemperaturen. Der bisherige Rekord aus dem Jahre 1976 im Saarland lag bei 8 Tagen am Stück mit dieser Temperatur von mehr als 30 Grad. Übrigens die höchste Junitemperatur bisher 37 Grad, die höchste Jahrestemperatur im Saarland aus dem Jahr 2019, 40,2 Grad. Wahrscheinlich werden wir sogar beide Zahlen übertreffen in der nächsten Zeit. Aber kurz zu der Hitzewelle. Wenn wir uns die letzten 10 Tage anschauen, dann sehen wir, dass wir jetzt schon, und zwar seit dem 17. bis heute, bis zum 25. durchgehend Tage haben mit mehr als 30 Grad. Wir sind jetzt schon bei 3, 6, 9 Tagen. Und wenn wir jetzt noch die Prognose dazu packen, dann sehen wir, wir kommen insgesamt auf 12 Tage. Eine so lange Hitzewelle im Monat Juni gab es noch nie.
2: Mhm. Freut man sich ja normalerweise über ziemlich viele Sonnenstunden, die man so im Jahr hat. Ist das denn beim Saarland tatsächlich so, wie man sagt, dass man hier mehr Sonnenstunden zählt als in anderen Bundesländern?
3: Nicht unbedingt. Es gibt auch andere Regionen in Deutschland, wie zum Beispiel Vorpommern, also ganz im Nordosten an der Ostseeküste, oder auch die Schwäbische Alb in Baden-Württemberg, die sehr sonnenscheinreich sind. Aber was wir messen, gerade im Westen Deutschlands, und dazu gehört ja nun mal das Saarland, eine starke Zunahme der Sonnenstunden, der Sonnenscheindauer über die letzten 40, 50 Jahre. Seit etwa den 1980er Jahren geht es steil bergauf. Und wir reden hier über eine Zunahme der Sonnenscheindauer von 20-30%. Das ist wahnsinnig viel. Und das liegt daran, dass wir vor allem in den Frühjahrs- und Sommermonaten deutlich häufiger längere Hochdruckwetterlagen haben als noch vor 40, 50 Jahren. Also dieses sonnigere, stabile Wetter. Und hier sind die Daten. Es ist also nicht nur ein Bauchgefühl. Wir sehen, es bestätigt sich. Aufgrund der weltweiten Erwärmung verändert sich die Großwetterlage. Wir haben mehr Hochdruckwetterlagen und deshalb eben auch mehr Sonnenschein im Saarland.
2: Da freut man sich nun monatelang auf den Sommer. Und jetzt haben wir die Hitze und man fragt, wie lange dauert das denn noch? Ist absehbar, wann Hitze und Trockenheit enden?
3: Wir sehen es ziemlich deutlich, diese Hitzewelle wird ihren Höhepunkt am Samstag erreichen. Dann erwarten wir die Temperaturen von möglicherweise über 40 Grad im Saarland. Und dann kommen die Gewitter zum Sonntag und dann geht es ratzfatz nach unten. Und in der nächsten Woche finden wir uns dann wieder bei Tageshöchsttemperaturen im Bereich von 24 bis 28 Grad. Ich würde aus heutiger Sicht sagen, dann kommt in der nächsten Woche das schöne Wetter zurück.
2: Okay, dann muss man also da schon mal die Wolldecke parat legen. Es wird ja richtig kühl dann. Herr Schwanke, ganz herzlich. Und lüften vor allen Dingen, genau. Ganz herzlichen Dank für diese Information. Tschüss nach Frankfurt. Vielen Dank.
3: Gerne.
2: Und die genauen Temperaturen für die nächsten Tage, wie immer, kurz vor 8. Die Altersrente, meine Damen und Herren, sie ist nicht mehr zeitgemäß. Da sind sich die meisten in Deutschland einig. Die von der Bundesregierung einberufene Rentenkommission hatte zuletzt 33 Punkte vorgestellt, nach denen die Rente angepasst werden soll. Union und SPD wollen alle auch umsetzen, und zwar zügig. Unter anderem sollen zum Beispiel Minijobs sozialversicherungspflichtig werden. Das könnte vor allem auf die Gastronomie treffen. Dort arbeiten traditionell viele Minijobber. Laszlo Mura hat sich umgehört.
4: Gesprächsbedarf unter befreundeten Gastronomen in Saarbrücken. Sally Mohun betreibt das Kids Loft in Burbach. Für Bewirtung, Reinigung und Kinderbetreuung beschäftigt er größtenteils Minijobber.
5: Wir haben insgesamt 35 Mitarbeiter, davon sind um die 20 als Minijob angestellt, die restlichen Teilzeit- und Werkstudenten.
4: Ähnliches Mitarbeiterverhältnis bei der Wurstwirtschaft Kalinski in der Saarbrücker Innenstadt. Rund die Hälfte aller Gastrojobs im Saarland sind laut Hotel- und Gaststättenverband Minijobs. Der sieht zwar auch Reformbedarf, dieser Reformvorschlag sei aber ein Frontalangriff auf die Branche und gehe an der betrieblichen Praxis vorbei. Es sei nicht damit zu rechnen, dass aus einem Minijob automatisch ein sozialversicherungspflichtiger Job werde.
6: Das liegt einmal daran, dass es unattraktiv wird, dass teilweise auch die Lebenssituation der Menschen außer Betracht gelassen wird. Wir haben viele Rentner dabei, wir haben Menschen, die aufgrund ihrer Familiensituation nur im Rahmen eines Minijobs arbeiten wollen. Wir haben Menschen dabei, die den Nebenjob brauchen in seiner jetzigen Form, nämlich netto für brutto, um ihren Verpflichtungen nachzukommen.
4: Ganz anders sieht das die Gewerkschaft Verdi, die Abschaffung von Minijobs schon lange fordert. Denn Minijobs hätten häufig zur Altersarmut geführt.
7: Weil das viele Frauen als einzigen Job hatten und nicht als zusätzlichen Job. Und nur die wenigsten haben tatsächlich in die Rentenkasse einbezahlt, sodass die am Ende des Tages darauf angewiesen waren, dass entweder Partnerin oder Partner bezahlt hat oder eben der Staat.
4: Anders als der DEHOGA geht Verdi davon aus, dass die Minijobs größtenteils zu Teilzeitjobs umgewandelt werden, mit dem Vorteil, dass der Einzelne mehr Stunden machen kann. Die Saarbrücker Gastronomen sind da aber noch skeptisch.
8: Das machen wir uns auf jeden Fall Sorgen. Ne? Wie attraktiv ist der Minijob noch für die einzelnen Personen? Weil besonders gerade Studenten arbeiten bei uns im Minijob. Und viele Leute, ich habe auch Rentner angestellt, die sich einfach noch was dazu verdienen.
4: Und sich dann vielleicht fragen, ob es sich noch lohnt, weiterzuarbeiten. Erstmal müssen sich die Gastronomen jetzt gedulden, während die Bundesregierung die Details der geplanten Reform ausarbeitet. Intern heißt es, dass ein Bundestagsbeschluss im Herbst das Ziel ist.
2: Risse in Wänden, Hebungen und Senkungen rund ums Haus. In ehemaligen Bergbaugebieten haben Hausbesitzer bis heute mit den Folgen des Abbaus zu kämpfen. Und jetzt wird auch das Grubenwasser unter Tage nicht mehr abgepumpt. Das verstärkt die Sorgen vieler Betroffener. Sie befürchten, dass es künftig zu weiteren Schäden kommen könnte. Jimmy Both berichtet.
9: Die Wassergärten in Landsweiler Rehden sind versiegt. Zumindest der Teil, der mit Grubenwasser gefüllt war. Das pumpt die Bergbaugesellschaft RAG nun nicht mehr ab. Stattdessen steigt es unterirdisch an. Der Konzern will so Geld und Energie fürs Pumpen sparen. Hausbesitzern in den ehemaligen Abbaugebieten bereitet das Sorge. Hier in Bilsdorf wohnt Marianne Bollbach seit fast 50 Jahren. Seit knapp 20 Jahren kämpft sie mit Bergschäden an ihrem Haus.
10: An dem Blumenkübel, der wurde auch repariert 2017, hat sich mittlerweile auch wieder bewegt. Und ja, es hat sich wieder abgetrennt von der Wand. Und hier sind auch ein neuer Riss hinzugekommen.
9: 2017 wurden einige Reparaturen getätigt. Marianne Bollbach hat nach eigenen Angaben ein Drittel der Ausgaben dafür von der RAG zurückerhalten. Doch nun sind einige Schäden wieder da.
10: Hat sich die Mauer insgesamt um so 10 cm gesetzt mittlerweile. Und hier haben wir dann auch Rissbildungen.
9: Ein Gutachter habe festgestellt, dass das Haus ständig in Bewegung sei, um Zentimeter hin und her schaukele.
10: Die Schäden werden ja nicht weniger, die werden ja zusehends mehr. Schäden, die 2017 ja nicht da waren, die sind jetzt mittlerweile entstanden. Und ich meine, ist doch ganz normal, wenn ich jemandem Schaden zufüge, dass ich denen bezahle. Für mich ist das normal. Und ich werde natürlich versuchen, in Verhandlungen wieder zu gehen mit der RAG, was dabei rauskommt. Werden wir sehen.
9: Wenige Dörfer weiter in Reisbach wohnt Michael Schneider. Er war in den 90er Jahren Mitgründer der Interessensgemeinschaft zur Abwehr von Bergschäden, kurz IGAB. Noch immer stehen seine Kontaktdaten im Gemeindeanzeiger. Betroffene können sich an ihn wenden.
11: Es gibt in den letzten Jahren eine verstärkte Nachfrage nach Beratungen. Das war zwischenzeitlich

0: war diese Anzahl deutlich geringer.
1: Bei der RAG gingen zuletzt aber weniger Meldungen ein. 2016 seien es im Saarland 1700 gewesen, 2025 770.
2: Wir haben mit dem aktuell laufenden Grubenwasseranstieg ja die Situation, dass wir uns weit unterhalb der Tagesoberfläche befinden. Deswegen haben die Gutachter prognostiziert, dass es über die nächsten 4 Jahre nur zu einer Hebung im Bereich von wenigen Zentimetern gibt. Und das birgt eigentlich kaum Chancen und Potenzial für einen Bergschaden. Und damit gehen wir davon aus, dass es auch wenig Meldungen geben wird.
1: Die Grubenwasserbecken mit dem spektakulären Mosesgang sind Geschichte. In Landsweiler-Rheden will das Kulturministerium nun Konzepte etwa mit Kunstinstallationen oder Konzerten testen.
3: Im August ist es ein Jahr her, dass der Polizist Simon Bohr im Dienst getötet wurde. In der Nähe des Tatorts in Völklingen hat die Stadt eine Gedenkstele für den 34-jährigen Familienvater aufgestellt. Der wegen der Schüsse angeklagte Ahmed G. galt wegen einer Schizophrenieerkrankung als schuldunfähig, wurde vom Mordvorwurf freigesprochen. Das Urteil sorgte für viel Aufregung. Jetzt liegt die schriftliche Begründung vor. Darüber haben wir mit Prozessbeteiligten gesprochen. Das ist eines unserer Themen im aktuellen Bericht nach den Nachrichten heute Abend mit Sarah Sasso.
4: Guten Abend. Das Klinikum Saarbrücken warnt vor einer deutlich zunehmenden Zahl hitzebedingter Erkrankungen. In der zentralen Notaufnahme würden derzeit immer mehr Patientinnen und Patienten mit Kreislaufproblemen, Schwindel und Hitzeerschöpfung behandelt. Auch schwere Verläufe wie Hitzschlag, Kollaps oder akutes Nierenversagen treten vermehrt auf. Besonders betroffen seien ältere Menschen, Personen mit Vorerkrankungen sowie Bewohner von Pflegeeinrichtungen. Die Notfallversorgung auf dem Saarbrücker Winterberg ist laut Klinikum jederzeit gesichert. Trotz der starken Hitze droht im Saarland zurzeit keine Knappheit beim Trinkwasser. Das hat der Verband der Energie- und Wasserwirtschaft dem SR mitgeteilt. Die Versorgung der Bevölkerung mit Trinkwasser sei sichergestellt. Die Versorger im Saarland verfügen nach eigenen Angaben über Notfallpläne, sollte es doch zu Knappheiten beim Trinkwasser kommen. Sie empfehlen trotzdem, bei Hitzeperioden sparsam mit Trinkwasser umzugehen.
5: Aktivisten der bundesweiten Initiative AfD-Verbot jetzt haben Landtagspräsidentin Vincent eine Petition überreicht. Darin fordern sie Landtag und Landesregierung auf, sich für ein AfD-Verbot einzusetzen. In den vergangenen Monaten hatte die Initiative mehr als 7200 Unterschriften von Menschen gesammelt, die ein AfD-Verbot unterstützen.
6: Im Artikel 21 Absatz 2 ist ganz klar geregelt, wenn eine Partei oder ihre Anhänger sich gegen die freiheitlich-demokratische Grundordnung richten und die beseitigen oder beschädigen wollen, dann kann diese Partei verboten werden. Darauf berufen wir uns, weil es genug Indizien dafür gibt.
5: Den Zeitpunkt für die Übergabe der Petition hatten die Aktivisten gezielt gesetzt. Denn in Berlin hat heute ein spendenfinanzierter Verein ein umfassendes Gutachten vorgestellt. Das rechnet einem Verbotsantrag gegen die AfD vor dem Bundesverfassungsgericht gute Chancen aus.
4: Bei einer Auseinandersetzung in der Neunkircher Innenstadt ist gestern Abend ein Mann durch Messerstiche schwer verletzt worden. Laut Polizei konnte der mutmaßliche Täter bislang nicht gefasst werden. Das Opfer wurde in ein Krankenhaus gebracht. Ob weitere Personen an dem Streit beteiligt waren, ist noch unklar. Die Gewerkschaft Deutscher Lokomotivführer hat für die Saarbahn einen weiteren Streik angekündigt. Er soll von morgen 17 Uhr bis Montag 17 Uhr dauern. Die GDL wirft der Saarbahn vor, nicht zu einem lange vereinbarten Verhandlungstermin erschienen zu sein und den Tarifkonflikt damit weiter zu verschärfen. Nach Angaben der Gewerkschaft ist es bereits das zweite Mal, dass ein Gesprächstermin nicht wahrgenommen wurde. Die Gewerkschaft Verdi hat für heute und morgen zu Warnstreiks im saarländischen Einzelhandel aufgerufen. Besonders betroffen sind laut Verdi Filialen von Kaufland. Auch Beschäftigte von H&M, Primark und IKEA wollen sich beteiligen. Die Gewerkschaft fordert im laufenden Tarifstreit 7% mehr Lohn, mindestens aber 225 Euro mehr im Monat bei einer Vertragslaufzeit von einem Jahr.
5: Nach derzeitigem Stand wird das Fashion Outlet in Zweibrücken am Sonntag geöffnet sein. Ein Modehaus aus Grünstadt hat gegenüber dem SR erklärt, es werde gegen 3 weitere Läden per einstweiliger Verfügung vorgehen, sodass sie geschlossen bleiben müssten. Der Kläger versucht somit, weitere Präzedenzfälle zu schaffen. In einem Fall hat er bereits Recht bekommen. Abgesehen davon hat die Landeshauptstadt Saarbrücken angekündigt, gegen die geplante Erweiterung rechtlich vorzugehen.
7: Die Planungen grundsätzlich werden ja in Rheinland-Pfalz festgelegt. Das heißt, zeitlich ist das in allen Schritten noch nicht absehbar. Wir sehen in einigen anderen rechtlichen Urteilen im Moment um das Outlet, dass es auch wichtig ist, einen langen Atem zu haben. Sehen Sie die Öffnungszeiten beispielsweise. Der Prozess hat 5 Jahre gedauert. Wir werden langen Atem haben und wir wollen alle Schritte weiter prüfen und gehen, auch wenn es in den nächsten Jahren lange Zeit dauern sollte.
5: Das Center Management erklärte, Änderungen der Öffnungszeiten auch im Hinblick auf die verkaufsoffenen Sonntage würden auf der Homepage bekannt gegeben.
4: Im Losheimer Ortsteil Wahlen haben am frühen Morgen unbekannte Täter versucht, einen Geldautomaten zu sprengen. Eine Zeugin hatte der Polizei eine offenstehende Klappe an einem Geldautomaten gemeldet. Die Einsatzkräfte stellten dazu noch eine gewaltsam geöffnete Zugangstür zum Kassenraum der Bank fest. Nach derzeitigem Ermittlungsstand hatten die Täter gegen 3 Uhr früh versucht, den Automaten zu sprengen. Warum es nicht dazu kam, ist noch unklar. Die Täter könnten laut Polizei in einem dunklen Fahrzeug geflüchtet sein. Um 9:45 gibt es noch mal das Nachrichten-Update von SR Info. Und jetzt zurück zu dir, Joachim.
3: Dankeschön, Sarah. Es war ein Urteil, das bundesweit für heftige Diskussionen gesorgt hat. Im Prozess um die tödlichen Schüsse auf den Polizisten Simon Bohr ordnete das Gericht die unbefristete Unterbringung des Angeklagten in der Psychiatrie an. Vom Mord wurde Ahmed G. wegen Schuldunfähigkeit freigesprochen. Nun liegt die lang erwartete schriftliche Urteilsbegründung vor auf 160 Seiten. Wie aussagekräftig ist die Begründung? Barbara Spitzer hat mit dem Verteidiger und mit der Vertreterin der Nebenklage darüber gesprochen.
8: Eine Stele erinnert in Völklingen an die unfassbare Tat im August 2025. Sie wurde von der Stadt errichtet, um der Trauer um den Polizisten Simon Bohr einen Ort zu geben. Der wegen der Schüsse angeklagte Ahmed G. galt wegen einer Schizophrenieerkrankung als schuldunfähig, wurde vom Mordvorwurf freigesprochen. Ein Urteil, das weiter polarisiert. Der Witwe des Polizisten habe es den Boden unter den Füßen weggezogen, berichtet ihre Anwältin.
9: Muss ich das vor Augen führen, wie das für einen Laien klingen mag? Jemand wird freigesprochen, er trägt keine Schuld. Aus unserer Sicht trägt der Angeklagte zweifelsfrei Schuld an den Geschehnissen.
10: Das Urteil ist ein gerechtes Urteil, ein hartes Urteil, ein sehr hartes Urteil. Der Angeklagte ist lebenslang untergebracht worden. Wann er da wieder rauskommt, weiß kein Mensch.
8: Nun liegt die schriftliche Begründung des Urteils vor. Es ist die Grundlage für die bereits angekündigte Revision des Oberstaatsanwalts. Die Nebenklage unterstützt ihn dabei.
9: Wir sind da in völliger Übereinstimmung mit der Staatsanwaltschaft und haben aus unserer Sicht vielzählige Rechtsfehler in der Beurteilungsgrundlage festgestellt.
8: Knackpunkt ist aus Sicht der Nebenklage der Umgang des Gerichts damit, dass der psychiatrische Gutachter bei Ahmed G. Schuldunfähigkeit nicht ausgeschlossen hatte. Das Gericht habe ihn deshalb nach dem Zweifelsgrundsatz vom Mordvorwurf freigesprochen. Diesen Grundsatz hätten die Richter aber überdehnt, so Puma.
9: Hier hat das Gericht aus meiner Sicht den leichten Weg verfolgt und hat mit einer sehr dünnen Argumentation hier die fehlende Einsichtsfähigkeit festgestellt. An keiner Stelle aber deutlich gemacht, wieso der Handelnde nicht mehr gewusst haben soll, dass man nicht auf einen Menschen schießen darf oder auf Menschen schießen darf.
8: Der Verteidiger hält dagegen die Schuldunfähigkeit bei den Schüssen auf Simon Bohr für schlüssig begründet. Das Urteil liege klar dar, dass Ahmed G. bei dem Überfall auf die Tankstelle noch vermindert schuldfähig gewesen sei. Dann aber habe die Angst sein Denken übernommen. Er habe die Realität verkannt und gedacht, er müsse sich verteidigen.
10: Da waren Aspekte wie zum Beispiel, dass er angefasst worden ist, dass er Angst vor Sirenen, vor Polizei hatte, dass er bedroht worden ist aus seiner Sicht. Und diese Aspekte zusammen mit der Erkrankung haben dazu geführt, dass das Gericht das Ermessen ausgeübt hat und hat gesagt, er ist deswegen schuldunfähig gewesen.
8: Rehberger rechnet deshalb damit, dass das Urteil vom Bundesgerichtshof bestätigt wird, anders als die Nebenklage. Denn sie geht von durchgehend verminderter Schuldfähigkeit aus.
9: Wir stützen die Revision und wir hoffen und wir sind aber auch zuversichtlich, dass der BGH diese Entscheidung korrigieren wird.
8: Mit einer Entscheidung über das Urteil zu den tödlichen Schüssen auf Simon Bohr ist wohl erst im Laufe des nächsten Jahres zu rechnen.
3: Es ist eine hohe Auszeichnung. Ehrensenatorinnen und Senatoren sind Personen, die sich in besonderer Weise um das Wohl und die Förderung einer Universität verdient gemacht haben. Die gibt es auch an der Universität des Saarlandes. Einer davon war der frühere saarländische Ministerpräsident Heinrich Welsch. Wegen seiner NS-Vergangenheit wurde ihm 2018 die Ehrensenatorwürde aberkannt. Das war auch der Beginn einer intensiven historischen Aufarbeitung an der Uni. Jetzt wurden weiteren Personen ihre Würden entzogen.

0: Felix Alsfasser berichtet.
1: Paul Simonis wurde 1982 die Ehrenbürgerschaft der Saar-Uni verliehen. Der ehemalige Minister soll sich in hohem Maße für die Uniklinik engagiert haben. Aber er war auch seit 1933 NSDAP-Mitglied und bemühte sich um eine SS-Mitgliedschaft. Das hat das Gutachten von Historiker Rainer Möhler ergeben. Er hat 2 Jahre lang die Ehrentitelträger wissenschaftlich untersucht.
2: Die Mitgliedschaft in der NSDAP, in der SA, in der SS, bei einigen Personen, nicht bei allen. Das zweite war eine verantwortungsvolle Tätigkeit im staatlichen Bereich, zum Beispiel als Bürgermeister. Das dritte waren wirtschaftliche Aktivitäten, Beteiligung an der NS-Kriegswirtschaft und vor allem das Thema Zwangsarbeit, Beschäftigung von Zwangsarbeitern und Zwangsarbeiterinnen. Und das vierte Thema, das war eine Belastung in Bezug auf die Arisierung, also die sogenannte Arisierung, das heißt den Raub des jüdischen Vermögens.
1: Ein weiterer Würdenträger war Ludwin von Boch-Gallo, seit 1966 Ehrensenator und zuvor Mitglied des Verwaltungsrates der Uni. Die Untersuchungen haben ergeben, dass unter ihm als Generaldirektor von Villeroy und Boch Zwangsarbeiter in den Werken eingesetzt wurden. Der Senat der Universität hat nun beschlossen, dass auch er nicht länger als ehrungswürdig gilt.
3: Wir möchten sagen, dass wir die Perspektive aus heutiger Sicht eingenommen haben. Und es wurde bis in die 80er Jahre hinein anders mit der Aktivitäten innerhalb der Nazizeit umgegangen. Und das ist etwas, wo wir auch ein Statement setzen wollten, dass wir diese Vergabepraxis auch kritisieren.
1: Die Aufarbeitung der Vergangenheit ist aber noch nicht abgeschlossen. So will die Universität im nächsten Schritt auch die Ehrendoktortitel untersuchen.
0: Es gibt ja diese entscheidenden Momente im Leben, wenn ein Abschnitt beendet ist und Neues beginnt. Der Schulabschluss ist so ein Moment. Viele junge Menschen stellen sich dann die Frage, was kommt jetzt? Dabei können vielleicht Denkanstöße helfen, die renommierte Autorinnen und Autoren den Abiturienten in der jährlichen Abiturrede mit auf den Weg geben. Dieses Jahr kamen sie von der Saarbrückerin Safia al-Baghdadi. Nicolas Stauder hat ihr zugehört.
4: Was bedeutet es, nach der Schule wegzuziehen, selbstständig zu werden und später die Eltern zu besuchen? Unter dem Titel Heimaturlaub betont die Autorin Safia al-Baghdadi, dass Heimat nicht zwangsläufig ein fester Ort sei. Sie ermutigt die Jugendlichen, die Welt mit Kinderaugen zu betrachten. Heimat sei geprägt von Erfahrungen, Erinnerungen und Beziehungen.
5: Es ist natürlich der Ort, an dem man sich so richtig wohlfühlt und in Sicherheit, in Geborgenheit. Und was passiert, wenn es diesen Ort eben nicht mehr gibt, durch Konflikte, durch Kriege? Und darum geht es mir in der Rede auch. Und inwiefern man sich aber dann auch vielleicht eine neue Heimat aufbauen kann.
4: Al-Baghdadis Rede ist geprägt von ihrer Vergangenheit. Sie ist die Tochter einer französischen Übersetzerin und eines irakischen Soziologen. Der Golfkrieg Anfang der 90er zerrüttete ihre Familie, auch wenn diese in Saarbrücken wohnte. Sie selbst zog nach dem Abi nach München und dann Wien, um Schauspiel zu studieren.
5: Manchmal ist es ja auch schwierig, heimzukehren, weil man dann merkt, oh je, da sind diese ganzen alten Konflikte und vielleicht Menschen, mit denen man Schwierigkeiten hat oder ja. Also das ist natürlich, da verändert sich auch der Blick auf unsere Heimat mit dem Wegziehen nach dem Abitur.
4: Die Abiturienten bestärkt sie darin, Heimat neu zu denken und sich selbst nicht klein zu machen. Die saarländische Abi-Rede gibt es seit 28 Jahren. Sie wird vom Bildungsministerium, der Peter und Luise Hager Stiftung und SR Kultur veranstaltet.
0: Theaterleidenschaft, Lampenfieber und Gemeinschaft. Und das seit 50 Jahren. Die Theatergruppe Tunis an der Universität des Saarlandes feiert Jubiläum. 1976 haben sich ein paar Studenten zusammengetan und Theater gespielt. Heute ist das Tunis eine feste Größe im Kulturleben auf dem Campus und darüber hinaus. Herbert Mangold hat die Truppe besucht und ein bisschen auch im Archiv gegraben.
6: Ich will ein für alle mal festhalten, wer von meiner Gruppe jetzt noch einen Mumm hat und wer nicht.
7: Das Repertoire des Studententheaters ist ungewöhnlich. Es spielte Einer flog über das Kuckucksnest, griechische Dramen und moderne Stücke.
8: Ihr werdet alle ersticken oder ertrinken, Sir.
7: Michael Seewald, eines der Gründungsmitglieder von Tunis, kann sich noch gut an die unorganisierte und politische Anfangszeit erinnern.
9: weil das so chaotisch war. Keiner hat den Text gelernt, alle kamen zu spät und so weiter. Das war schwierig. Ich weiß nicht, ob ich hoffe, dass es heute nicht mehr so ist. So gut, okay. Und dann haben wir gesagt, nee, das ist uns zu chaotisch. Wir bilden eine Kleingruppe. Und dann haben wir ein kleines Stück gemacht, der amerikanische Traum von Edward Albee. Und danach, ich glaube unmittelbar danach schon Bambule von Ulrike Meinhof. Das war ein damals recht gewagtes Unterfangen, Stichwort radikalen Erlass und so weiter und so weiter.
10: Schauen Sie nur, wie er die Frau aufgeschlitzt hat!
7: Neben politischen Themen wollten die Studenten Schauspieler und Schauspielerinnen immer wieder Neues auf die Bühne bringen. Man versteht sich auch als Experimentierfeld, das abseits des Mainstreams und der großen Bühnen wie dem Saarländischen Staatstheater in Saarbrücken agieren kann. Und das gilt bis heute. Das Jubiläum wird beispielsweise auch genutzt, um einen Tanzworkshop anzubieten.
11: Ich denke, das ist so das Zusammensein von komplett verschiedenen Leuten. Also da muss nicht irgendwie politische Gesinnung übereinstimmen.
12: Man kann auf der Bühne stehen, man kann Regie führen, man kann Vereinsvorstand werden und Kassenwart. Es ist, die Möglichkeiten sind unbegrenzt.
13: Ich bin seit 6 Jahren nicht mehr dabei, aber ich komme hierher und fühle mich zu Hause.
7: Seit der Gründung vor 50 Jahren hat das Uni-Studententheater Tunis mehr als 100 Inszenierungen auf die Bühne gebracht.
14: Anfang Juli spielen wir eine eigene Textfassung von 1984 nach dem Roman von George Orwell. Dann spielen wir im September Draußen vor der Tür von Wolfgang Borchert und im Oktober Camilla, also das vampireske Schauspiel von Ulrike und Friedhelm Schneidewind. Das ist, was wir dieses Jahr noch vorhaben, und ab dem Wintersemester geht es dann wieder weiter mit neuen Projekten. Mal schauen, was dann passiert.
7: 5 Jahrzehnte nach der Gründung bleibt Tunis damit das, was es von Anfang an sein wollte. Eine Bühne für Experimente, Engagement und neue Ideen.
0: Eine Riesenbühne für den Sport entsteht gerade im Saarland. Dazu mehr jetzt von Tom Klose.
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16: Guten Abend auch von mir. In Perl im Dreiländereck entsteht seit einiger Zeit der größte zusammenhängende Sportstättenbereich der Großregion. Bereits vorhanden waren vor den Bauarbeiten eine Mehrzweckhalle, Tennisplätze, ein Schwimmbad und ein Fußballplatz. Letzterer wurde umgebaut und modernisiert. Inzwischen sind aber noch viele andere Sportanlagen dazugekommen. Georg Gitzinger hat den Sportpark der Generationen besucht.
17: Der Sportpark in Perl. Hier gibt es Möglichkeiten für viele unterschiedliche Sportarten. Fußball, Leichtathletik, Radfahren, Schwimmen, Hallensport jeder Art. Als erstes fertiggestellt wurde die Radstrecke. Ideale Trainingsbedingungen für Mountainbike, Cross-Country, Trail und BMX.
18: Da haben wir ein Modul, das quasi den Start gegeben hat von dem ganzen Sportpark. War das erste Modul, das umgesetzt wurde und mit einer sehr hohen Nachfrage versehen. Wir arbeiten weiter dran. Der Bewegungspark wird ja noch kommen. Und dort vielleicht das ein oder andere Modul auch nochmal, was auch für Radfahrer geeignet sein könnte.
17: Frisch eingeweiht ist gerade die Leichtathletikanlage. Sie dient in erster Linie dem Sportunterricht des nebenangelegenen Schengen-Lyzeums. Die neue Anlage verfügt über alle Möglichkeiten. Auffällig ist aber, dass es nur 4 Laufbahnen gibt. Das bedeutet, große internationale Meetings wird man hier nicht veranstalten können, kleinere grenzüberschreitende Wettkämpfe aber ohne Problem.
18: Irgendwo muss man ja doch die Kosten im Blick halten. Wir hätten auch gerne mehr gemacht, das waren die Anfangsdiskussionen, aber dass man so ein Stück weit das Budget dann auch einhalten kann, war eben ja, die ein oder andere Laufbahn mehr zum Opfer gefallen.
17: Gerade im Bau die sogenannte Freilufthalle, unter deren Dach man dann Basketball, Fußball oder Handball wird spielen können.
18: Dort wird die Gelegenheit sein, Sport zu treiben, auch wieder über Schule als Hauptnutzer und darüber hinaus auch alle anderen. Sport in verschiedenen Varianten, also alles, was man in der Halle spielen kann, kann man auch da drin spielen mit frischer Luft.
17: Der grenzüberschreitende Sportpark der Generationen in Perl wird letztendlich rund 6 Millionen Euro kosten. Daran beteiligt sind die Europäische Union, Luxemburg, die Bundesrepublik Deutschland, das Saarland, der Landkreis Merzig-Wadern, die Kommunen im Dreiländereck Perl, Schengen und Remich sowie die Viktorsgruppe. Die Idee hinter diesem in der Region beispiellosen Großprojekt geht weit über den Sport hinaus.
18: Da dass hier Freundschaften geknüpft werden und der ein oder andere, der vielleicht keinen Sport mehr ausüben kann oder möchte, andere dabei zusieht und so auch Kontakte entstehen, die nicht nur generationenübergreifend sind, sondern auch gerne die Nachbarn der beiden angrenzenden Länder auch dann umfasst.
17: Noch mindestens 4 weitere Module werden im Sportpark unterhalb der Radstrecke folgen. Eine Spielwiese, ein Kraftraum, ein Platz für Yoga und Pilates sowie ein Fitnessgarten sollen noch entstehen. Alles in allem eine bemerkenswerte Idee, die hier im Dreiländereck umgesetzt wird.
16: Die SV Elversberg und David Blacher gehen künftig getrennte Wege. Der bisherige Leiter Lizenzbereich und Scouting verlässt den Verein nach 3 gemeinsamen Jahren und wird vom 1. Juli an in der Bundesliga für Borussia Dortmund als Referent des dortigen Sportdirektors Ole Boog arbeiten. Damit steht Blacher bald erneut an der Seite seines ehemaligen Vorgesetzten, der Ende März schon zu den Schwarz-Gelben wechselte. Das Personalkarussell der SVE dreht sich dazu noch weiter. Linksverteidiger Lasse Günther hat heute seinen Vertrag bis 2030 verlängert. Vergangene Saison gehörte er zu den Leistungsträgern der Saarländer, die sich dazu heute noch mit Top-Talent Noah Darwig vom VfB Stuttgart verstärkten. Der 19-jährige Juniorennationalspieler kommt für ein Jahr als Laie, wurde als Kapitän der U17-Welt- und Europameister und spielte unter anderem schon für die Zweitvertretung des FC Barcelona. Und so ein Wechsel damit noch ins Hitzekarussell, das dreht uns munter weiter und sorgt jetzt auch dafür, dass der Saarländische Fußballverband alle Spiele und Turniere, die an diesem Wochenende vom Verband veranstaltet werden sollten, abgesagt hat. Bei prognostizierten Werten von knapp an oder sogar über der 40-Grad-Marke sind davon unter anderem die Ü-Regionalmeisterschaften des Fußballregionalverbands Südwest sowie die Fanveranstaltung Kickoff zum Trainingsauftakt des FC Homburg betroffen. Soweit der Sport für den Moment. Joachim, nochmal zurück zu dir.
0: Vielen Dank, Tom. Und apropos Hitze, Hartmut setzt sich langsam aber sicher in Bewegung. Wohin, sagt Ihnen jetzt Jonas Degen. Schönen Abend, bis morgen. Tschüss.

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1: Guten Abend nochmal aus dem SR-Wetterstudio. Petra Rösler schickt uns Grüße vom Hierbacher Weiher. Voll klug, die Tage im Moment am Wasser zu verbringen. Wir stecken mitten in der historischen Hitzewelle. Da muss schon ab und zu mal eine kleine Abkühlung her. Ja, bei 22 oder 24 Grad, das sind die aktuellen Wassertemperaturen in den saarländischen Badegewässern. Bei Badewannentemperatur sind wir dann Gott sei Dank noch nicht. Das Mittelmeer zum Beispiel hat aktuell zwischen 23 und 28 Grad. Und schuld ist der Hartmut. Das Hoch verlagert seinen Schwerpunkt jetzt Richtung Osten und bringt diese Rekordhitze aus Frankreich dann eben zu uns in den nächsten Tagen. In der Nacht gehen die Temperaturen runter auf 18 bis 24 Grad. Keine wirkliche Abkühlung, auf die müssen wir weiter warten. Morgen legen wir da erstmal noch eine Schippe drauf und klettern auf 40 Grad. Fast kein Wind, da steht die Luft richtig. Und am Samstag könnte dann der bisherige Hitzerekord fallen. Aktuell ist der bei 40,2 Grad aus dem Juli 2019 in Werdesweiler. Am Samstag sind 41 Grad in Aussicht. Am Abend kann es dann die ersten Hitzegewitter geben. Und auch am Sonntag knallt es dann ordentlich, teilweise mit Unwetterpotenzial. Die Temperaturen gehen dann aber gute 10 Grad runter. Und wir kommen noch mal in erträglichere Gefilde. Ich habe Ihnen noch ein schattiges Plätzchen mitgebracht. Ja, das hat der Dietmar Bunde fotografiert, hat es geschickt an saarlandwetter@sr.de. Wenn Sie auch ein Foto haben, schicken Sie es gerne rüber oder per WhatsApp 0681 602 1020. Dann können wir uns das morgen zusammen angucken. Weil morgen küren wir nämlich auch wieder unser Zuschauerfoto der Woche. Vielleicht holen Sie sich schon Saarlandwetter Sonnenschirm. Bis morgen.
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2: Ich liebe elektronische Musik. Ich mag es, wenn es dunkel, laut und voll ist. Wenn die Bässe wummern, alle sich auf der Tanzfläche bewegen und für ein paar Stunden alles andere vergessen. Wenn es gut ist, bekomme ich Gänsehaut. Wenn es richtig gut ist, sogar auf den Schienbeinen. An diesem Tag bin ich mit einem Team der evangelischen Kirche auf einem großen Jahrmarkt unterwegs. Wir kommen mit Menschen ins Gespräch, hören zu, bieten ihnen einen Segen an. Wir haben Neonarmbänder dabei. Viele bleiben stehen, erzählen, fragen. Alle nehmen etwas mit. Ein Armband, ein Lächeln, ein Segen. Gänsehautmomente. Als wir später fertig sind, ziehen ein paar Freundinnen und ich weiter in einen Club. Elektronische Musik, volle Tanzfläche, Schwarzlicht. Die Luft ist warm, ich spüre den Bass in mir. Die Menschen rücken eng zusammen, weil kaum Platz ist.

Plötzlich zeigt jemand auf unsere leuchtenden Armbänder und fragt, seid ihr ein Junggesellinnenabschied? Ich lache, nein, wir sind vor der Kirche. Erst schaut er irritiert, dann neugierig. Also erzähle ich ihm, so gut es eben geht, bei der Lautstärke von unserem Tag. Von den Menschen, denen wir begegnet sind. Von den Gesprächen und vom Segen, den wir verschenken durften. Ich habe noch ein Armband in der Tasche und frage, möchtest du auch einen Segen? Er überlegt kurz, dann sagt er, warum eigentlich nicht? Mich hat noch nie jemand gesegnet. Ich knöpfe ihm das Armband ums Handgelenk, lege ihm die Hände auf den Kopf und spreche einen Segen für ihn. Mitten im Club, auf einer dunklen, vollen Tanzfläche, zu elektronischer Musik mit harten Bässen. Unsere Neonbänder leuchten im Schwarzlicht. Wir tanzen weiter, als sei nichts gewesen. Später kommt er noch einmal zu mir, beugt sich zu meinem Ohr und sagt, das hat mich sehr berührt. Der Segen ging irgendwie unter die Haut. Vor einem halben Jahr ist meine Frau gestorben. Sie war 33. Seitdem ist jeder Tag ein Kampf. In diesem Moment bekomme ich wieder Gänsehaut. Für mich ist Segen genau das. Gottes Berührung, die unter die Haut geht. Dafür muss ich nicht in einer Kirche stehen und ich muss den Menschen vor mir nicht kennen. Wenn der Segen gut tut, bekomme ich Gänsehaut. Und wenn der Segen richtig gut tut, sogar auf den Schienbeinen.

0: 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Heute im Studio Julia Nihari-Kazen.
1: Guten Abend, ich begrüße Sie zur Tagesschau. Die Erdstöße erreichten die Stärke 7,2 und 7,5. In der Nacht hat in Venezuela kurz hintereinander zweimal die Erde gebebt und große Teile des Landes in ein Katastrophengebiet verwandelt. Das Epizentrum lag an der Karibikküste, etwa 150 Kilometer westlich der Hauptstadt Caracas, die ebenfalls schwer betroffen ist. Nach offiziellen Angaben wurden bisher 164 Tote geborgen, etwa 1000 Menschen wurden verletzt.
2: Aus der Luft wird das Ausmaß der Katastrophe besonders deutlich. Bilder aus La Guaira, nördlich der Hauptstadt. Dieser riesige Trümmerhaufen war mal ein Haus. Verzweiflung. Viele Menschen sind vermisst. Die Hauptstadt Caracas am Morgen nach dem Beben. Die Rettungsarbeiten laufen seit dem vergangenen Abend ununterbrochen wegen solcher Momente. Ein Mensch wird in der Nacht lebend aus den Trümmern eines eingestürzten Hauses gerettet. Die Bilder der Zerstörung lassen erahnen, wie sehr das südamerikanische Land von dieser schweren Katastrophe getroffen wurde. Um mich herum brachen die Wände zusammen. Irgendwie haben wir es hinausgeschafft. Da war nur eine riesige Staubwolke. Wir konnten kaum was sehen. Wir sind hier aus Solidarität mit einem Kollegen. Seine Frau und seine beiden Kinder liegen in diesen Trümmern. Wir hoffen, sie lebend zu finden. Kurz nach 18 Uhr Ortszeit traf das erste Beben die Region. Ein zweites, stärkeres Beben folgte kurz darauf. Der Verkehr in der Hauptstadt kam zum Erliegen, auch der Flughafen musste den Betrieb einstellen. Die Regierung rechnet mit hohen Opferzahlen. Aus vielen Regionen gibt es immer noch keine klaren Informationen. Interimspräsidentin Rodriguez rief den Ausnahmezustand aus. Ich appelliere an alle Ärzte, Krankenschwestern und alle medizinischen Helfer, zur Arbeit zu erscheinen, damit alle Verletzten, die in die Krankenhäuser gebracht werden, auch behandelt werden können. Viele Länder wollen Rettungskräfte und Hilfsgüter entsenden, auch Deutschland. Die Bundeswehr will 6 Transportflugzeuge schicken. Diese Hilfe wird dringend benötigt, denn immer noch gibt es Nachbeben und es fehlen Maschinen und Hilfstrupps, um Menschen aus den Schuttbergen zu retten.
1: Und wir fragen unsere Korrespondentin Marie-Christine Böse in Mexiko-Stadt. Sie waren erst kürzlich in Venezuela. Kann das Land die Folgen dieser Naturkatastrophe denn bewältigen?
3: Ja, nicht ohne internationale Hilfe. Und die rollt ja nun erst langsam an. Und das wird eine logistische Herausforderung. Denn wie gehört, der Hauptstadtflughafen von Caracas ist beschädigt und noch geschlossen. Also Helfer müssen ausweichen auf Valencia, etwa 2 Autostunden von Caracas entfernt. Und dann die Güter irgendwie in die Betroffenen.

0: betroffenen Gebiete bringen. Und die werden dringend benötigt. Es fehlt nämlich nicht nur an schwerem Material, sondern auch an ganz einfachen Dingen, wie zum Beispiel Helmen. Wir hören von unseren Kontakten von vor Ort, dass Menschen teils ja mit ihren Handylampen in die Trümmer leuchten, um Opfer und Verschüttete zu suchen. Also hier ist die internationale Hilfe gefragt quasi. Das Land ist denkbar schlecht vorbereitet auf so eine Katastrophe. Etwa 70% der Menschen leben in Armut. Es wurde jahrelang autoritär regiert und viele Gebäude, die jetzt zusammengestürzt sind, schienen marode gewesen zu sein.
1: Mit der Bitte um eine kurze Antwort. Seit der Gefangennahme von Präsident Maduro im Januar gab es eine leichte wirtschaftliche Öffnung. Könnte Venezuela nun durch das Erdbeben wieder zurückgeworfen werden?
0: Ja, das steht zu befürchten. So eine Katastrophe führt ja immer dazu, dass sehr viel Infrastruktur wieder aufgebaut werden muss. Was helfen könnte, sind die verbesserten Beziehungen zu den USA, wenn auch unter Druck, die ja nun Hilfe schicken und die auch wirtschaftliche Interessen an Venezuela haben, zum Beispiel am Ölsektor.
1: Vielen Dank, Marie-Christine Böse in Mexiko-Stadt. Und zur Lage in Venezuela gibt es einen Brennpunkt gleich im Anschluss an diese Tagesschau. Sie können für die Menschen im Katastrophengebiet spenden. 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Der Bayer-Konzern hat im milliardenschweren US-Rechtsstreit um mutmaßliche Krebsrisiken seines glyphosathaltigen Unkrautvernichters Roundup einen entscheidenden Erfolg erzielt. Der oberste Gerichtshof der USA, der Supreme Court, entschied, dass Zulassungsvorgaben der US-Umweltschutzbehörde EPA Vorrang vor dem Recht einzelner Bundesstaaten haben. Und die EPA stuft Glyphosat als nicht krebserregend ein. Damit haben tausende Klagen keine Grundlage mehr.
2: Angespannt schauten die Bayer-Juristen auf den obersten Gerichtshof der USA. Um kurz nach 16 Uhr deutscher Zeit ploppt auf dessen Homepage die Nachricht auf die das Unternehmen gehofft hatte. Der Konzern aus Leverkusen hat Recht bekommen. Es ging in dem Verfahren um die Frage, muss auf Behältern des glyphosathaltigen Unkrautvernichters Roundup vor möglichen Krebsgefahren gewarnt werden, obwohl die oberste Gesundheitsbehörde der USA dieses Risiko nicht sieht? Einige US-Bundesstaaten wollten das so, die obersten Richter halten das in einer deutlichen Mehrheit aber nicht für notwendig. Damit entziehen sie weiteren Klagen weitgehend die Grundlage. Der Bayer-Konzern begrüßt die Entscheidung in einer Stellungnahme. Das Urteil sollte dazu führen, dass aktuelle Klagen abgewiesen und mögliche künftige Klagen verhindert werden, soweit sie auf angeblich fehlenden Warnhinweisen beruhen. Den Rechtsstreit hatte sich Bayer mit der Übernahme des US-Agrarchemiekonzerns Monsanto eingehandelt. Ein weiteres Verfahren am Sitz in St. Louis könnte in zwei Wochen zum Abschluss kommen. Bayer bietet rund 7,25 Milliarden Dollar als Vergleichszahlung für bestehende Klagen von Krebspatienten.
3: Mehr als 20 Milliarden Euro haben die Rechtsstreitigkeiten Bayer bislang gekostet. Aktionäre haben im schlimmsten Fall bis zu 85% ihres eingesetzten Kapitals verloren und vor allem fast 30.000 Arbeitsplätze sind verloren gegangen. Bayer kann jetzt zumindest ein wenig aufatmen, auch wenn der Schaden, den man sich durch die Monsanto-Übernahme eingehandelt hat, enorm bleibt.
1: Die Ministerpräsidenten der Länder haben sich auf eine gemeinsame Linie geeinigt, wie sich der Bund an Kosten der Kommunen beteiligen soll. Die Länder fordern vom Bund einen Anteil von 80%, wenn Kosten durch nationale oder europarechtliche Regeln entstehen. Es gelte das Prinzip der Konnexität, also wer bestellt, bezahlt. Nach der Ministerpräsidentenkonferenz legten die Länderchefs ihre Forderungen Bundeskanzler Merz vor. Nachgefragt bei Markus Preis in Berlin. Worauf haben sich der Kanzler und die Ministerpräsidenten denn geeinigt?
4: Ja, die Ministerpräsidenten haben sich da offenbar klar durchgesetzt. Der wichtigste Punkt, 80% der Kosten bei neuen Gesetzen will künftig der Bund übernehmen, um Länder und Kommunen zu entlasten. Denn dass vor allem die Kommunen so wenig Geld haben, liegt nicht nur an geringen Steuereinnahmen, sondern vor allem an seit Jahren sehr stark steigenden Sozialausgaben. Zum Beispiel Sozialhilfe, Kinder- und Jugendhilfe, Hilfe zur Pflege. In manchen Bereichen gibt es da Kostensteigerungen von über 10% pro Jahr. Und das alles muss von den Kommunen bezahlt werden, obwohl es ja ursprünglich mal in Berlin beschlossen wurde. Aber damit soll jetzt zumindest, was neue Gesetze angeht, weitgehend Schluss sein. 80%, 20%, so ist die Aufteilung dann bei den Kosten.
1: Und warum geht der

0: würde nichts mit der versprochenen Steuerreform.
1: Vielen Dank, Markus Preiß in Berlin. Im polnischen Danzig beraten internationale Geber über den Wiederaufbau der Ukraine. Bei dem zweitägigen Treffen geht es auch darum, wie Kriegsschäden an der Infrastruktur des von Russland angegriffenen Landes schon jetzt repariert werden können. Überschattet wird die Konferenz von einem Streit zwischen Warschau und Kiew über ukrainische Weltkriegsverbrechen. Präsident Selenskyj lässt sich deshalb in Danzig vertreten. Polens Ministerpräsident Tusk rief zu gegenseitigem Respekt auf.
2: Sie ist das neue Gesicht bei dieser Wiederaufbaukonferenz. Regierungschefin Sviridenko vertritt in Danzig die Ukraine. Zum ersten Mal findet die Konferenz ohne Präsident Selenskyj statt. Julia Sviridenko bedankt sich für die Unterstützung und erinnert daran, dass die Ukraine auch Europa schütze. Wir zahlen leider einen hohen Preis für die Freiheit. Was wir im Krieg gelernt haben, ist, du musst dich entwickeln oder du stirbst. Wir sind zur Innovation gezwungen, um zu überleben, und das ist jetzt unsere Superpower. Unternehmen, NGOs, Regierungschefs aus vielen Ländern sind hier. Es geht um Investitionen auch jenseits des Militärischen, Logistik, Straßenbau, Energieanlagen, bevor der nächste Winter kommt. Gastgeber Donald Tusk zieht den Vergleich zum im Zweiten Weltkrieg großflächig zerstörten Danzig. Ich habe Sie hierher eingeladen, weil Danzig das Wunder des Wiederaufbaus zeigt. Es gelingt, wenn die Menschen es aus ganzem Herzen wollen und wenn sie es schaffen, den Frieden zu erkämpfen. Heute wurde verkündet, dass die erste Tranche eines neuen EU-Kredits ausgezahlt wird. Das Darlehen für Kiew umfasst insgesamt 90 Milliarden Euro.
3: Die Ukraine wird auch weiterhin mit viel Geld unterstützt. Auch Unternehmen investieren, wollen einen Fuß in der Tür haben für eine Zeit nach dem Krieg. Man scheint hier Vertrauen darin zu haben, dass die Ukraine diesen Krieg nicht verliert.
1: Und damit kommen wir zur Fußball-WM. Deutschlands Top-Stürmer Dennis Undaf wird trotz seiner 3 Tore auch im 3. Vorrundenspiel der Nationalmannschaft erst einmal auf der Bank Platz nehmen müssen. Großen Druck hat das deutsche Team vor dem Spiel heute Abend gegen Ecuador nicht, denn es steht schon vorher als Gruppensieger fest. Und damit zu Alex Schlüter vor dem Stadion in New Jersey. Also Undaf wird erst einmal nicht spielen. Welche Änderungen in der Startelf könnte es denn dann geben?
4: Ja, deutlich weniger als viele erwartet hatten. Dennis Undaf bleibt also wieder nur die Joker-Rolle. Dafür wird sehr wahrscheinlich vorne im Angriff wieder Kai Havertz beginnen. Die offizielle Aufstellung ist noch nicht raus, aber davon gehen eigentlich alle hier aus. 2 Wechsel hat der Bundestrainer Julian Nagelsmann schon in der Defensive verkündet. Gezwungenermaßen. Nico Schlotterbeck hat sich ja im Spiel gegen die Elfenbeinküste leider schwer verletzt. Ihn wird Antonio Rüdiger in der Innenverteidigung ersetzen und auf der Linksverteidigerposition. Da gibt es auch einen Wechsel in der Startelf. Nathaniel Brown, der fehlt angeschlagen. Da wird David Raum stattdessen spielen. Ja, es war die große Frage in Anbetracht dieser besonderen Konstellation, dieser besonderen Situation. Welche Strategie fährt der Bundestrainer? Kräfte schonen oder doch im Fluss bleiben? Ganz offensichtlich hat er sich vor allen Dingen für Letzteres entschieden. Wie gesagt, noch ist die Aufstellung nicht raus, aber wir gehen sehr schwer davon aus, dass es eben nur diese 2 Wechsel geben wird. Mit allen weiteren Infos melden wir uns dann hier direkt nach dem Brennpunkt im 1.
1: Vielen Dank, Alex Schlüter nach New Jersey. Die Hitzewelle in Deutschland hält an. Der Deutsche Wetterdienst erwartet am Wochenende Temperaturen von bis zu 41 Grad. Die Bahn bietet erstmals wegen der Hitze an, Tickets kostenfrei zu stornieren. Wer bis einschließlich 23. Juni ein Ticket für eine Fernreise bis zum 30. Juni gebucht hat, bekommt sein Geld zurück. Denn bei den hohen Temperaturen ist besondere Vorsicht geboten.
5: 26 Grad schon am Morgen. Die Müllwerker in Reutlingen können der Hitze nicht entkommen. Denn die Tonnen müssen abgeholt werden, jeden Tag. Viel früher anfangen, das geht wegen des Lärms nicht. Für die Müllwerker heißt das, Tempo machen, um der schlimmsten Hitze am Nachmittag zu entfliehen. Und kleine Erholungen schaffen, wo es geht.
6: Mach mit kleiner Pause, such mal oft Schatten, wenn es weiter nicht geht. Sonnencreme.
5: Auch hier im Robert-Bosch-Krankenhaus ist die Hitze angekommen. Chefarzt Jörg Latus behandelt auf seiner Station gerade viele ältere Menschen wie diese Dame.
7: Ja, das ist so viel zu trinken, aber das fiel mir immer schwerer.
5: Der Chefarzt empfiehlt, die Sonne meiden und eine leichte Ernährung. Denn der Körper

0: Sende Warnsignale oft zu spät.
1: Wir sollten nicht darauf warten, bis wir Konzentrationsstörungen haben, Schwächegefühl entwickeln. Wir sollten einfach proaktiv trinken.
0: Statt rund 2 Liter seien an heißen Tagen 3 bis 4 angebracht. Doch nicht für jeden. Menschen mit Herz- oder Nierenschäden dürften auch bei Hitze nicht zu viel trinken, sollten sich im Kühlen aufhalten. Die Müllwerker in Reutlingen haben am frühen Nachmittag Feierabend. Im Schatten und mit viel Wasser. Und auch im Rest von Deutschland werden Maßnahmen wegen der Hitze ergriffen. An manchen Orten, wie hier in Stuttgart, darf wegen niedriger Wasserstände kein Wasser mehr aus Bächen und Seen entnommen werden. Und auch einige Veranstaltungen im Freien sind wegen der Hitze abgesagt. Zum Beispiel der Halbmarathon am Sonntag in Hamburg.
2: Und wo es besonders heiß wird, dazu nun unsere Wettervorhersage für morgen Freitag, den 26. Juni.
3: Hochdruckeinfluss und extrem heiße Luft sorgen sowohl nachts als auch tagsüber für neue Temperaturrekorde. Im Südwesten gibt es heute Nacht ein paar dünne Schleierwolken, im Nordosten später einige Nebelfelder, sonst ist es sternenklar und morgen wieder weitgehend sonnig. Im Westen und Südwesten tauchen am Nachmittag auch Quellwolken auf und es sind lokal kräftige Hitzegewitter möglich. Im Südwesten heute Nacht ungewöhnlich warme 25 Grad, in Küstennähe teilweise über 10 Grad kühler. An der Ostsee morgen unter 30, am Rhein dagegen bis 40 Grad. Samstag noch meist sonnig Richtung Westen und an den Alpen können sich später teilweise kräftige Hitzegewitter entwickeln, die dort Sonntag zahlreicher und unwetterartig werden. Das gilt Montag dann für den Osten und Süden, während es von Nordwesten wieder freundlicher wird.
4: Feuer, eine Urkraft der Natur. Und wenn es außer Kontrolle gerät, kaum zu bändigen. 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
5: Wenn die Bedingungen stimmen und es kriegt Wind, haben wir hier Feuerverhalten, was eigentlich schon jenseits der Kontrollschwelle ist. Dann merkt man, wie schnell es geht, dass Feuerintensitäten wirklich unkontrollierbar sind.
4: Wie bereiten sich unsere Feuerwehren darauf vor? Auch Akkus können brandgefährlich sein, zu Hause oder wenn sie falsch entsorgt werden. Worauf müssen wir achten? 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
7: Das wird eine heiße Angelegenheit heute. Herzlich willkommen. Und falls Sie spontan denken, das sieht doch irgendwie anders aus als sonst bei Quarks. Ja, denn das hier ist die erste von 4 Sommerspezialausgaben. Wir begeben uns auf eine besondere Entdeckungsreise. Auf den Spuren der Urkräfte der Natur. Feuer, Wasser, Luft und Erde. Und passend zum Sommer starten wir mit dem Feuer, das uns seit jeher fasziniert, das aber schnell außer Kontrolle geraten kann, trotz allen technischen Fortschritts. Und manchmal auch gerade deswegen.
8: Ein Sommertag im Park. Für viele gehört sie mittlerweile auch dazu, die E-Zigarette. Nach kurzem Gebrauch landet sie oft hier, samt verbauter Batterie.
9: Typischerweise sind, wenn die Liquids leer sind, die Batterien noch nicht leer. Die Batterien haben deutlich mehr Energie und haben deutlich mehr Leistung auch am Ende.
10: Problem ist mit Lithium-Batterien und Lithium-Ionen-Akkus tatsächlich da, wo die massenweise anfallen. Das sind dann zum Beispiel die Recyclinghöfe, Wertstoffhöfe.
8: Rund 30 Mal brennt es bei deutschen Entsorgern jeden Tag. Wie auf diesem Recyclinghof in Dresden. Der Schaden? Jährlich mehrere 100 Millionen €. Die Ursache ist oft unscheinbar. Falsch entsorgte Lithium-Ionen-Batterien, selbst in solchen Glückwunschkarten. Immer wieder landen solche Batterien im Rest- oder Papiermüll. Lithium-Ionen-Akkus stecken in vielen Alltagsgegenständen, unter anderem in Powerbanks, Kopfhörern, Tablets und natürlich in Handys.
9: Wir haben Energie gespeichert, deswegen brennen und reagieren hauptsächlich auch geladene Akkus. Wir haben brennbaren Stoff aufgrund der chemischen Bestandteile. Und wir haben im Reaktionsprozess Gase, die entstehen, die hochbrennbar sind. Deswegen ist es unheimlich schwierig, auch brennende Akkus, brennende Zellen zu löschen.
8: Mit Brandoberinspektor Hannes Reitel starten wir einen Versuch. Akkubrände sind sein Spezialgebiet. Bundesweit schult er Feuerwehrleute. Immer wieder sind mechanische Beschädigungen der Grund für brennende Akkus. Schnell fängt der Akku Feuer. Auf keinen Fall nachmachen.
9: Ja, zusammenfassend denke ich, ist klar, niemand würde daheim einen Nagel in einen vollgeladenen Akku schlagen. Wir simulieren hier einen mechanischen Schaden. Das kann ein Sturzschaden sein. Das kann aber einfach auch das Umfallen des Fahrrads sein. Und somit kommt ein Schlag von außen auf den Akku. Und dieser potenziert dann die Energie auf die Zelle.
8: Wie man Akkubrände vermeiden kann, erforscht Dietmar Schelp am Karlsruher Institut für Technologie. Sein Team von der Forschungsstelle für Brandschutztechnik testet solche Akkus. Erster Tipp: Auf ungewöhnliche Hitzeentwicklung achten. Die ist häufig ein Alarmsignal.
10: Wenn der Akku heißer wird als etwa 60 Grad Celsius, dann wird er nicht mehr geladen, wird der Ladeprozess gestoppt. Und wenn Sie sich die Finger verbrennen an so einem Akku, ist irgendwas schiefgegangen. Er würde einfach anfangen zu rauchen, er würde sich wahrscheinlich aufblähen oder Geräusche machen. Das ist so der Punkt, wo es dann kritisch wird.
8: Eine Lithium-Ionen-Batterie besteht im Prinzip aus zwei Elektroden, getrennt durch den sogenannten Separator. Dieser lässt kontrolliert Lithium-Ionen passieren, die sich in einer leitfähigen Flüssigkeit befinden. Dadurch fließt Strom über einen äußeren Stromkreis. Wird der Separator beschädigt, bewegen sich die Ionen unkontrolliert. Es kommt zum Kurzschluss. Die elektrochemische Reaktion verläuft nun ebenfalls unkontrolliert und erzeugt einen viel größeren Kurzschlussstrom. So wird schlagartig sehr viel Energie freigesetzt. In einer Kettenreaktion erhitzt sich der Akku und fängt an zu brennen. Dabei können Temperaturen von über 1000 Grad Celsius entstehen. Bei sachgemäßer Handhabung geraten Lithium-Ionen-Akkus aber äußerst selten in Brand. Viel gefährlicher als die Flammen ist er, der Rauch.
9: Der Rauch, der entsteht, ist hochtoxisch, hochgiftig. Wir haben hier eine Vielzahl von giftigen Stoffen, die in dem Rauch aufgrund eben der chemischen Reaktionen eingelagert sind. Die Flamme an sich ist dann natürlich die thermische Entwicklung und dadurch entstehen dann auch oftmals Begleitbrände.
8: In der Brandversuchshalle müssen sich regelmäßig auch Akkus für E-Autos bewähren.
10: Bei uns hier haben wir einen Prüfstand für die Elektrofahrzeuge, für die Batterien. Die müssen eben Zulassungstest überstehen und das sieht so aus, dass man Brand abbildet. Das Kraftfahrtbundesamt verlangt eben, dass diese Batterien gute 2 Minuten den Brand standhalten. Und das ist tatsächlich so, dass jedes Fahrzeug, das Sie jetzt hier kaufen können, jedes E-Fahrzeug, diesen Test sehr gut standhält. Also die Batterien von E-Fahrzeugen sind da wirklich sehr sicher.
8: Auch in dieser Demonstration hält der Akku lange genug stand. Denn was hier brennt, ist lediglich das Dichtungsmaterial. Der große Abzug filtert den giftigen Rauch. Und der Fahrradakku? Er besteht aus mehreren Zellen. Sobald das Feuer sich auf eine neue Zelle ausbreitet, kommt es zur Stichflamme. Da muss der Profi ran.
9: Und wir benutzen hierzu ein Speziallöschmittel. Das heißt, wir decken den Akku einfach ab. Danach ist der Brand an sich erstmal soweit unter Kontrolle. Und dann im Verlauf würden wir den Akku noch in eine entsprechende Quarantänebox verpacken.
8: Das soll ein erneutes Aufflammen verhindern. Das Granulat aus Blähglas ist fein wie Staub und rieselt in die kleinsten Zwischenräume. Wenn es schmilzt, kühlt es den Akku ab. Aber wer hat das schon zur Hand? Da ist also Vorbeugen gefragt. Eine Gefahrenquelle? Selten genutzte Geräte. Denn eine sogenannte Tiefenentladung kann den Akku schädigen.
10: Also wenn Sie so ein Ersatzhandy haben zum Beispiel, dann laden Sie das vorher noch mal auf. Schalten es komplett ab und alle viertelhalbe Jahr mal wieder ans Ladegerät.
8: Und wenn's brennt? Ruhe bewahren. Das Gerät möglichst vom Strom trennen. Die 112 anrufen und den Bereich evakuieren.
9: Und hier ist eben der hochgefährliche Bereich der Brandrauch. In dem Moment, wo die Zelle reagiert, ist der Reaktionsprozess nicht zu stoppen.
8: Akkus reagieren unkontrolliert. Selbst löschen? Keine gute Idee. Vor allem Wasser hat beim Akku wenig Aussicht auf Erfolg.
9: Wir löschen damit natürlich erfolgreich die ganzen Begleitbrände. Also der ganze Kunststoff, der oftmals verbaut ist um den Akku. Entsprechend andere Stoffe werden ganz normal mit Wasser abgelöscht. Die Zelle an sich, die können wir nicht löschen. Hier kommt es eben weiterhin zur Reaktion. Und hier müssen wir eher die Quarantäne bevorzugen, beziehungsweise die Prävention.
8: Deswegen ist es so wichtig, ausgediente Akkus korrekt zu entsorgen. Die Vape zum Beispiel können Sie beim Händler abgeben.
7: Das ist manchmal die Schattenseite neuer Technik. Und brennende Akkus sind nicht nur bei E-Autos eine Herausforderung. Aktuell sind große Batterieparks für die Energiewende geplant oder im Bau. Wir reden hier über eine Größenordnung von mehr als 1000 Megawattstunden. Das entspricht etwa 10.000 großen Autobatterien. Solche Anlagen vor Bränden zu schützen, das bedarf ganz neuer Sicherheitskonzepte. Denn obwohl sie nicht so leicht in Brand geraten, wenn es passiert, sind manche Batterien nur schwer zu löschen. Genauso aktuell das Thema Wasserstoff, ein zunehmend wichtiger Energiespeicher. Wasserstoff in Reinform ist ein Gas, das bei Luftkontakt schnell in Brand gerät. Ein Funke genügt. Die Flamme ist bei Tageslicht kaum zu sehen. Außerdem brennt Wasserstoff sehr heiß. Die Temperatur erreicht deutlich über 2000 Grad. Ein Feuer im Kaminofen gerade mal 1200. Deshalb steht die Feuerwehr auch hier vor völlig neuen Herausforderungen. Löschen mit Schaum oder mit CO2 zum Beispiel wäre sehr gefährlich, weil das die Explosionsgefahr sogar noch vergrößern kann. Deswegen ist es so wichtig, dass Wasserstofftransporte eindeutig gekennzeichnet sind, damit die Einsatzkräfte überhaupt wissen, womit sie es zu tun haben. Wobei ich es eh schon enorm finde, was die Einsatzkräfte im Ernstfall leisten.
11: Hitze ist wirklich ein Stress für unseren Körper, aber auch für unsere Psyche. Und das ist natürlich bei gewissen Berufsgruppen ganz wichtig, Feuerwehrleute zum Beispiel. Da muss ein Training passieren, eine mentale Stärke entstehen, zu sagen, okay, es ist heiß, es ist eine Gefahr für mich, aber trotzdem gehe ich da rein, um zu retten.
12: Wir haben jetzt eine Woche lang alle das schon gewusst, dass wir hier reingehen werden. Und ich bin gespannt, wie es wird. Ich könnte mir vorstellen, wie ein sehr intensiver Saunagang.
13: Ich bin der Pierre Fehler und mache zurzeit meine Ausbildung als Brandmeister bei der Berufsfeuerwehr in Köln.
14: Ich habe ursprünglich Schornsteinfeger gelernt. Und da hat man leichte Berührungspunkte mit der Feuerwehr und konnte dadurch halt für mich entdecken, dass das eine Sache ist, die ich am liebsten 24 Stunden am Tag machen möchte.
15: Alles klar. Genau, einmal kontrollieren.

0: Im Brandcontainer kommen die Azubis das erste Mal mit Feuer in Kontakt und lernen, mit dem Stress, der aus der Hitze entsteht, umzugehen. Ich bin Marcel Lötsch, bin Feuerwehrmann und Heißausbilder. Ich habe viele Erfahrungen gesammelt durch Feuer. Ich habe einige Feuer erlebt. Da spielt der Kopf wieder mit. Oh Gott, jetzt bin ich jetzt hier, jetzt bin ich jetzt im Feuer und muss adäquat reagieren und darf halt keine Panik bekommen. Wir sitzen erstmal in breiter Front vor der Gasflamme und lassen die Hitze erstmal auf uns wirken. Was passiert mit meiner Kleidung? Wie heizt sich mein Körper auf? Was passiert, wenn ich mich nach links, nach rechts drehe? Man gibt sich auch immer ein Okay, Daumen hoch, wenn alles gut ist. Man fragt mehrmals ab, weil dem einen wird es heiß, vielleicht zu heiß. Der andere spürt gar nichts. Und der dritte oder vierte, der dabei ist, der denkt sich, ich muss raus, ich muss raus. In den letzten 4 Minuten schauen wir einfach mal, was passiert, wenn wir Wasser abgeben. Was macht Wasserdampf? Wie können wir das Feuer löschen?
1: Wenn man jetzt 1 Liter Wasser nimmt und das ins Feuer reinkippt, dann haben wir 1700 Liter Wasserdampf, die da entstehen. Und das merkt man auch körperlich. Also man fängt noch stärker an zu schwitzen. Man merkt, wie es überall runterläuft. Und wenn man da nicht halbwegs körperlich fit ist und auch was gegessen und was getrunken hat, dann kann einem da auch schon schwummrig werden.
2: Wird nichts gegen die dauerhafte Überhitzung des Körpers getan, kommt es zum Hitzschlag. Die Steuerzentrale für die Wärmeregulierung im Hypothalamus ist dann gestört. Unser Kühlmechanismus fällt aus, wir schwitzen nicht mehr. Die Haut wird rot, dann heiß und trocken, sie verfärbt sich schließlich bis ins Graublaue. Die Kerntemperatur steigt auf 40 Grad. Kann jetzt nicht schnell heruntergekühlt werden, beginnen die Organe zu versagen. Jeder Zehnte überlebt einen Hitzschlag nicht.
3: Der Körper besteht ja aus Wasser und Eiweißen. Und Eiweiße haben

0: eine gewisse Struktur. Ein wunderbares Beispiel ist da zum Beispiel, wenn Sie ein Ei kochen. Ja, wenn Sie das Ei kochen, wird das Eiweiß weiß. Ja? Und das ist auch ein Prozess, der ist nicht mehr umkehrbar. Diese Hitze ist für unsere Nerven eine Zerreißprobe. Das ist wirklich etwas, was man trainieren muss, mit einer mentalen Stärke am Ende des Tages.
1: Im Erdgeschoss ist ein Feuer, das haben die schon gerade abgelöscht und gehen jetzt weiter zur Personensuche. Oben ist aber auch noch ein Feuer und da warte ich jetzt auch mal auf die Rückmeldung, wie die sich entscheiden, ob erst hier das Feuer gelöscht wird von denen oder ob die sagen, okay, wir machen jetzt mal die Raumdurchsuchung weiter, das schauen wir mal.
2: Mein Name ist Mike Holz, ich bin Ausbilder hier bei der Feuerwehr Köln.
3: Ja, so verstanden, in dem ersten Obergeschoss angekommen, im ersten Raum.
4: Ja, ich bin einmal rein.
5: Aufstehen.
3: So ein Fahrzeug, was am Marsch.
6: Wenn man so einer Hitze ausgesetzt ist, dann ist man natürlich auch in einem anderen Stresslevel. Und wenn dann eine Situation auftritt, die jetzt unvorhergesehen ist oder etwas gerade nicht funktioniert, was aber eigentlich funktionieren sollte, dann kann es auch mal schnell sein, dass dieses Reizlevel schneller erreicht ist und dann man auch seinen Kollegen eher mal anbrüllt.

0: Die Erfahrung hat gezeigt, dass es definitiv sinnvoll ist, erstmal in einer, ich sag mal, nicht ganz so extremen Situation das alles üben zu können, Taktiken ausprobieren zu können und schauen zu können, wie verhält sich was, wie gehe ich am besten an die Situation ran, die ich da habe. Es ist eine Extremsituation für jeden Menschen und auch die kann man meistern mit Übung.
1: Menschen, die ihr Leben riskieren, um andere zu retten. Ich weiß nicht, wie es ihnen geht. Ich bin mir nicht sicher, ob ich das auch so könnte. Selbst die Feuerwehr ist ja vor Bränden nicht sicher. Das ist im mittelhessischen Stadtallendorf passiert. Im vergangenen Oktober eine nagelneue Fahrzeughalle der Feuerwehr, erst vor wenigen Monaten eingeweiht, brennt ab samt 11 Einsatzfahrzeugen. Schaden über 20 Millionen Euro und ausgerechnet die Feuerwehr hatte in der Halle keinen Brandmelder installiert. Gesetzlich vorgeschrieben waren die dort nämlich nicht. Die Brandursache vermutlich ein technischer Defekt an einem geparkten Feuerwehrauto. Jetzt sollen Brandmelder nachgerüstet werden, auch in Einsatzfahrzeugen, denn die sind ein Schwachpunkt bei der Brandsicherheit wegen der vielen eingebauten Elektronik und auch wegen der Akkus. Das haben wir ja schon gezeigt. In Privatwohnungen sind Rauchmelder übrigens sehr wohl vorgeschrieben, meist in Schlafzimmern, Kinderzimmern und Fluren, die als Fluchtweg dienen. Die Vorschriften können sich je nach Bundesland etwas unterscheiden. Feuer kann also extrem zerstörerisch sein. Deshalb ist Vorbeugung so wichtig. Für uns. Denn es gibt Lebewesen, die Feuer sogar brauchen, um zu überleben. Hier sind unsere Top 3.
2: Nummer 1. Blüten aus dem Feuer. Er ist wirklich hart im Nehmen, der australische Grasbaum. Immer wieder muss er Buschfeuern trotzen. Und erst die bringen seine wahre Schönheit zum Vorschein. Einen meterhohen Blütenstand, der nach dem Brand aus dem feuerfesten Stamm emporwächst. Und das funktioniert so. Wird die Pflanze verletzt, schüttet sie das Stresshormon Ethylen aus. Das gibt das Signal zum Blühen. Dabei muss nicht mal Feuer die Stressursache sein. Trockenheit oder abgeschnittene Blätter haben die gleiche Wirkung. Ein cleverer Trick. Denn nach einem Brand gibt es kaum Konkurrenz und der Boden ist voll von nährstoffreicher Asche. Nummer 2. Schlafende Knospen. So richtig feuerfest wirkt der australische Eukalyptusbaum erstmal nicht.

0: Im Gegenteil. Er geht leicht in Flammen auf, weil seine Blätter voll sind mit ätherischem Öl, das nicht nur gut duftet, sondern regelrecht explodiert, wenn es Feuer fängt. Trotzdem lässt sich der Eukalyptus davon nicht unterkriegen. Unter seiner feuerfesten Rinde schlummern Knospen. Solange die Blätter oben am Baum wachsen, produzieren sie ein Hormon, das die Knospen am Austreiben hindert. Aber nach einem Brand gibt's keine Blätter mehr. Die Hormonproduktion stoppt und schwupp, die neuen Triebe sprießen aus dem scheinbar komplett abgefackelten Baum. Wie ein Phönix aus der Asche. Nummer 3. Insekt mit Feuersensor. Verbrannte Bäume. Genau danach sucht der australische Feuerprachtkäfer. Das tote Holz ist die Leibspeise seiner Larven. Ein perfektes Kinderzimmer. Keine Konkurrenz, keine Fressfeinde. Die hat das Feuer alle vernichtet oder vertrieben. Bloß, wie findet der Käfer den richtigen Ort für die Eiablage? Erstmal geht's der Nase nach. Er riecht, wo es brennt. Die Landung auf dem Eukalyptus ist nicht ungefährlich. Das Holz kann noch tagelang glühen. Verbrennungsgefahr. Hier kommen die Infrarotsensoren des Käfers ins Spiel. Sie sitzen auf dem Hinterleib und sind auf Wärmestrahlung von Feuer spezialisiert. Im Landeanflug misst der Käfer die Temperatur. Ist es noch zu heiß, fliegt er weiter zu einem anderen Ablageplatz, wo er sicher landen kann, ohne sich die Füße zu verbrennen.
1: Aus der Asche sprießt neues Leben. Aber der Mensch ist das einzige Lebewesen, das Feuer nicht nur nutzt, sondern weitgehend auch beherrscht. Archäologen fanden Hinweise, dass Frühmenschen in Ost- und Südafrika bereits vor rund 1,5 Millionen Jahren Buschfeuer teilweise kontrollieren konnten. Das Feuer spendete Licht und Wärme. Außerdem ließ sich Fleisch damit braten. So konnte es besser verdaut werden. Erst viel später, vor etwa 35.000 Jahren, gibt es direkte Nachweise dafür, dass die Menschen das Feuer selbst entzündet haben. Zum Beispiel mit Pyritknollen und Feuersteinen, die beim Aufeinanderschlagen Funken sprühen. Vor etwa 31.000 Jahren wurde Feuer dann für die Keramikherstellung genutzt. Im heutigen Tschechien und Österreich fand man kleine gebrannte Tonfiguren. Vor etwa 7.000 Jahren der nächste Meilenstein, die Metallverhüttung von Kupfer. Das belegen Funde aus dem Balkan. Daraus ließen sich Werkzeuge und Waffen herstellen. Auch Ötzi hatte ein Kupferbeil dabei. Die jüngste Entwicklung kam dann erst im 19. Jahrhundert, als die industrielle Revolution befeuert wurde. Die Dampfmaschine, die Eisenbahn, der Verbrennungsmotor. All das wäre ohne Feuer nicht möglich gewesen. Allerdings hat die Beherrschung des Feuers bis heute ihre Grenzen. Das weiß jeder, der mal einen Waldbrand erlebt hat.
2: Die Feuerwehr übt Feuer zu legen. Kontrolliert Biomasse reduzieren, nennt sich die Aktion in der Tschornerheide in Brandenburg. Neben Bränden löschen eine neue wichtige Aufgabe. Vorsichtig wird gegen den Wind gebrannt.
3: Wir ziehen hier verschiedene Linien, erst von der Kante weg und dann im Abstand immer von 2, 3, 4 Metern.
2: Das Ziel, das Risiko von extremen Waldbränden zu verringern. Ein neuer Umgang mit dem Element Feuer. Den mahnt auch der Zusammenschluss der Europäischen Akademien der Wissenschaften an. Thomas Elmquist aus Stockholm ist Vorsitzender einer Kommission, die zu einem umfassenden Waldbrandmanagement aufruft.
4: Wir müssen neu über Feuer nachdenken, damit wir in Zukunft besser mit Feuer umgehen. Denn es wird Teil unseres Alltags sein. Wir müssen lernen, mit Feuer zu leben.
2: In Europa nehmen Extremfeuer zu und geraten immer öfter außer Kontrolle. In den letzten Jahren haben sie in Süd- und Mitteleuropa bereits hunderte Menschenleben gefordert. In Zukunft wird die Waldbrandsaison immer länger. In einigen Gebieten in Südeuropa wird es alle 2 Jahre zu Extremfeuern kommen. Bis zum Jahr 2100 wird sich die Zahl der Extremfeuer in Europa verdoppeln. Die Wissenschaftler warnen, Löschen allein genügt nicht mehr. Wir müssen umdenken.
4: 9 von 10 Euro werden in Helikopter, Flugzeuge, Feuerbekämpfung investiert. Sehr wenig wird in Vorsorge gesteckt. Das müssen wir ändern. Wir müssen viel mehr in Vorsorgemaßnahmen investieren. Das ist der Schlüssel, damit wir es schaffen, das Risiko dieser wirklich riesigen Extremfeuer, die uns in Zukunft drohen, zu verringern.
2: Waldbrand muss als Gefahr in allen Bereichen der Gesellschaft und Politik mitgedacht werden. Wichtigste Maßnahme: den Klimawandel eindämmen, der die Extremfeuer anheizt. Dafür müssen wir insbesondere Moore schützen, die 20-30% des weltweiten Kohlenstoffes speichern. Intakte Moore und Wälder sorgen für kühlere und feuchtere Regionen, was das Waldbrandrisiko reduziert. Die Landschaftsplanung muss angepasst werden. Einerseits sind die Flächen der industriellen Land- und Forstwirtschaft in den letzten 100 Jahren immer größer und monotoner geworden. Andererseits hat sich durch die Aufgabe von Agrarkultur auf den nicht bearbeiteten Feldern mehr brennbare Biomasse gesammelt. Dadurch können sich Feuer schneller entzünden und ausbreiten. Selbst aus Naturschutzgebieten können, wenn sie nicht kontrolliert werden, ungewollt Hochrisikogebiete werden.
4: In Europa leben wir in einer Kulturlandschaft. Wenn wir diese Flächen nicht pflegen, haben wir ein nicht hinnehmbar hohes Waldbrandrisiko. Wir könnten wieder mehr Weidetierhaltung einführen und den Bewuchs von Sträuchern und kleinen Bäumen reduzieren.
2: Mit dem Feuer leben. Das bedeutet also auch Kulturlandschaften pflegen und in Hochrisikogebieten brennbare Biomasse reduzieren. Zum Beispiel mit präventiven Bränden wie in Brandenburg. Solche alten Techniken werden bereits in Südeuropa wieder praktiziert. In Mitteleuropa sind sie in Vergessenheit geraten. Hier ist die alte Heide abgestorben.
5: Also hier siehst du, was passiert, wenn die Heide überaltert. Die verholzt, dann fällt sie auseinander, verliert an Vitalität. Und dann siehst du auch die Moosschicht da oben drauf. Und da keimt natürlich keine Heide drauf, ne? Und auf dieser Torfschicht da auch nicht. Und um diese Stadien zu verhindern, wird sie rechtzeitig abgebrannt.
2: Die Heide brennt nur oberflächlich. Dadurch wird sie zu neuem Wachstum angeregt und fängt nicht mehr so schnell Feuer.
6: Es geht darum, Wald gegen Wildfeuer so resilient zu machen, dass er durch den Waldbrand, den unkontrollierten, nicht vernichtet wird. Ja, also diese Pflegefeuer oder präventiven Feuer brennen unter sehr, sehr milden Bedingungen und entfernen wirklich nur das tote, abgestorbene, feine Brennmaterial, was eben entscheidend ist für den Waldbrand später auch.
2: Durch das präventive Feuer können Waldbrände später nicht mehr so schnell außer Kontrolle geraten. In der Stadtplanung muss Waldbrand als Gefahr berücksichtigt werden. Häuser und Siedlungen werden vor allem in Mitteleuropa bis weit hinein in Wälder gebaut, die in Zukunft Hochrisikogebiete werden können.
4: Europa ist sehr dicht besiedelt. Das Risiko, dass Feuer in Vororte und sogar städtische Gebiete gelangen, ist sehr hoch. Was wirklich wichtig für viele Gebiete Europas ist, dass die Stadtplanung in Europa in Zukunft die Waldbrandgefahr in ihre Planungen einbezieht.
2: Auch das Feuerlöschen selbst muss besser trainiert werden. Die meisten Feuerwehrleute kennen Waldbrand nur aus der Theorie. Feuerökologe Alexander Held trainiert Feuerwehren aus der ganzen Welt und erklärt die Gefahr von Flammen.
6: Hier kann man Feuerverhalten beobachten, Brennmaterial beobachten, das Wetter verändert sich, das Feuer verändert sich. Wenn die Bedingungen stimmen und es kriegt Wind, haben wir hier Feuerverhalten, was eigentlich schon jenseits der Kontrollschwelle ist. Dann merkt man, wie schnell es geht, dass das Feuerintensitäten entwickelt, die unkontrollierbar sind.
2: Mit Löschübungen können wir dafür sorgen, dass wir extrem Feuer in den Griff bekommen. Feuer darf nicht mehr außer Kontrolle geraten. Bislang findet sich das aber in der Politik nicht wieder. Die Wissenschaftler fordern die EU auf, der Waldbrandgefahr eine hohe Priorität einzuräumen und auf allen Ebenen vorzubeugen.
4: Wir müssen die Mitgliedstaaten unterstützen, nationale und sogar lokale Strategien zu entwickeln. Wir brauchen dringend verstärkte Präventionsmaßnahmen. Wenn wir die nicht ergreifen, laufen wir Gefahr, von wirklich großflächigen Bränden mit hoher Intensität überrollt zu werden. Aber das muss nicht sein. Wir können es verhindern.
2: Die Gefahr von unkontrollierbaren Waldbränden steigt. Feuer ist schon jetzt Teil unseres Alltags. Die Kommission ist zuversichtlich, dass mit den geforderten Maßnahmen ein Leben mit dem Feuer möglich sein wird.
1: Waldbrände in Kalifornien, in der Türkei, in Griechenland, Frankreich und hier bei uns in Sachsen, alles in diesem Sommer. Eine Studie unter Beteiligung der Frankfurter Senckenberg-Gesellschaft für Naturforschung zeigt, auch in bisher mäßig gefährdeten Gebieten in Europa steigt das Risiko. In den deutschen Mittelgebirgen, in den Karpaten, den Vogesen und dem Massiv Central könnte es gebietsweise um bis zu 60% zunehmen, je nachdem, wie extrem

extrem der Klimawandel ausfällt. Übrigens sind Waldbrände selbst ein relevanter Klimafaktor. Sie setzen weltweit jährlich etwa 6 bis 8 Milliarden Tonnen CO2 frei. Das ist fast so viel wie der globale Verkehrssektor. Und in etwa halb so viel wie die weltweite Kohleverbrennung pro Jahr verursacht. Und manchmal reicht schon ein heißer Auspuff, das zeigt die Brandstatistik des Bundesumweltamtes. Demnach gehen nur 2,5% der Waldbrände auf natürliche Ursachen wie Blitzschlag zurück. Bei rund 15% handelt es sich um Vorsatz, also gezielte Brandstiftung. Bei 24% ist es Fahrlässigkeit wie ein angelassener Grill, die weggeworfene Zigarettenkippe oder ein abgestelltes Fahrzeug, dessen Auspuffrohr trockenes Gras entzündet. Da ist jeder Einzelne also gefordert. Bei über 50% der Brände lässt sich die Ursache allerdings nicht mehr ermitteln. Ganz anders ist das bei einer besonderen Art von Feuer, bei der es gerade darauf ankommt, die Flammen gezielt einzusetzen, um Effekte zu erzeugen, die uns staunen lassen.

0: Wenn es richtig kracht, sind sie nicht weit. Die Geschwister Mebel und Moritz Hummig, Pyrotechniker aus Leidenschaft.
1: Grundsätzlich liebe ich einfach Explosionen, Knall, Puff, Peng, alles daran.
0: Im bayerischen Peißenberg entwickeln und testen die Hummigs am Ortsrand alles an Spezialeffekten, was es für Film, Oper und Theater so braucht. Ein weiteres Spezialgebiet von Mebel Hummig? Effekte für das Training der Feuerwehr.
1: Realistisch sollten diese Effekte aussehen, damit die Einsatzkräfte wirklich auch realistisch üben können, unter realistischen Bedingungen, sagen wir so. Zum Beispiel, wenn jetzt ein Wohnungsbrand ist und ich sehe auch das Feuer, dann gehe ich da ganz anders vor, als wenn ich da jetzt nur eine Lampe leuchten sehe, die das Feuer darstellen soll. Da habe ich gar nicht das Adrenalin.
0: Ob die Feuerwehr allerdings jemals auf ein Szenario treffen wird, wie es Mebel heute für uns ausprobiert?
1: Gut. Das Ganze startet, ich bin hier oben an dem Jeep. Und gucke so in die Ferne, so James Bond-mäßig. Ich springe hier runter, greife in den Jeep und nehme mir den Aktenkoffer. Ab da, wo ich hier an der Stoßstange bin, bin ich im freien Bereich, wo keine Gefahr weiter ist. Und dann läuft diese ganze programmierte Explosionsgeschichte nacheinander automatisch ab.
0: Auch er lässt es gern beruflich krachen. Sven Kühn. Sein Spezialgebiet? Film und Fernsehen. Genau hier auf der Frankfurter Honselbrücke setzte er den Tatortkommissaren Brix und Jannecke in ihrer letzten Folge ein explosives filmisches Ende.
2: Bei der Explosion ist es ja so, dass wir das in zwei Stufen gedreht haben. Wir haben das ja einmal gedreht, sehr nah, da ist die Kamera hinterhergefahren. Von hinten sieht man das dann, wie die Kofferraumklappe explodiert. Und dann schneidet die Kamera zurück auf diese Totale der Brücke. Und das ist dann ein zweites Auto, was dann am Seil gezogen einfach bis zur Mitte gefahren ist. Und da habe ich dann auf den Knopf gedrückt und da ist es dann explodiert. Und das zweite ist so groß, das ist völlig kaputt. Da muss dann auch die Feuerwehr kommen und muss das ganz schnell wieder ausmachen, damit keine Schäden am Motiv entstehen.
0: Also an der Brücke. Für das Flammeninferno haben dem Pyrotechniker 20 Liter Benzin gereicht. Die eigentliche Herausforderung, der explosive Dreh war ein Wettlauf gegen die Zeit.
2: Hier war es so, dass wir ein Zeitfenster hatten von 20 Uhr bis 22 Uhr. Also 2 Stunden, um alles zu drehen, was mit dieser Brücke zu tun hat. Aber das Ende vom Lied war, dass wir auf den Knopf gedrückt haben für die große Explosion um 1:50 Uhr. Also 1 Minute später hätten wir diese Explosion nicht mehr machen dürfen, weil die Brücke wieder geöffnet werden musste.
0: Auch Mebel Hummig hat gleich Großes vor, aber nicht mit Benzin, sondern mit Lycopodiumpulver, auch Hexenmehl genannt. Gewonnen wird das Pulver aus der Bärlapp-Pflanze. Sie kommt vor allem in China und den Tropen vor. Ihre Sporen sind sehr klein und stark ölhaltig. Verteilen sie sich fein in der Luft, lassen sie sich leicht entzünden. Schon im Mittelalter wurden Bärlapp-Sporen für magische Rituale eingesetzt. Später erzeugte man mit ihnen Pyroblitze, lange bevor es in der Fotografie elektrische Blitzgeräte gab. Feuerspucker benutzen sie bis heute.
1: Für Nahbereichsexplosionen, wenn der Schauspieler also nah am Auto stehen soll, verwenden wir Lycopodiumpulver. Weil da ist die Besonderheit, das brennt nur, wenn das mit Luft verwirbelt ist. Und das ist besonders sicher. Wenn wir das Gleiche, die Explosion mit Benzin machen würde, dann kommen Benzintropfen auf meine Haut und brennen dort weiter. Und das kann man natürlich nicht verantworten.
0: Die helle und gut kontrollierbare Stichflamme sieht zwar spektakulär aus, erlischt aber so schnell, dass das Verletzungsrisiko gering ist. Für die geplante Autoexplosion füllt Mebel das Lycopodiumpulver in 7 feuerfeste Mörser.
1: Damit das Pulver jetzt nicht rausrieselt, wird das Ganze hier mit Papierklebeband, weil das eben leicht durchbrennt, noch zugeklebt.
0: Um das Pulver zu entzünden und fein zu verteilen, braucht es noch eine Explosion. Die wird mit Schwarzpulver erzeugt, nur eine kleine Menge. Trotzdem.
1: Auf gar keinen Fall zu Hause nachmachen, ist lebensgefährlich. Ein Funke geht hier ran, geht hier vielleicht in die Flasche und das hat unglaubliche Auswirkungen.
0: Dann verbindet Mebel jeden Mörser mit einer Zündschnur und klemmt das andere Ende an den sogenannten Stepper.
1: Das ist ein Zündgerät, was ich einstellen kann. Ich habe hier die einzelnen Kanäle. Da kommen zum Beispiel jetzt hier die Effekte einzeln dran geklemmt. Und dann kann ich mir programmieren, in was für einer zeitlichen Abfolge die Explosion stattfinden soll.
0: Nach 2 Stunden Vorbereitung ist es dann soweit. Die große Explosion steht kurz bevor. Der Jeep wird vorbereitet, die Mörser mit dem Bärlapulver platziert, ganz gezielt.
1: Durch die Einstellung des Winkels kann ich genau festlegen, in welche Richtung der geht. Und ich habe schon Effekte, die senkrecht nach oben gehen. Und ich will hier noch ein bisschen zur Seite raus. Die Kartons sollen Trümmerteile darstellen, ähnlich wie die Lappen auch. Das ist einfach schön, was durch die Gegend fliegt. Das lässt die ganze Explosion schöner wirken. Okay.
0: Dann informiert Mebel die Leitstelle der benachbarten Feuerwehren über die anstehende Explosion.
3: Ich wollte einmal Bescheid geben, dass wir eine Explosion...
0: Im Tatort Angriff auf Wache 08 erschafft Sven Kühn ein Flammenmeer. Als Profi hat er es jederzeit unter Kontrolle. Sein Job? Ganz sicher nichts für Pyromanen.
2: Das ist auch, glaube ich, eher kontraproduktiv, wenn man pyromanisch veranlagt ist, weil wir ja eigentlich genau den Job haben, etwas so aussehen zu lassen, als ob es groß wäre, gefährlich wäre und alles in Schutt und Asche zu legen, aber ohne dass wir wirklich großen Schaden anrichten, im Idealfall zumindest ist das so.
0: Für einige seiner Explosionen greift Sven Kühn tief in die chemische Trickkiste. So erreicht er die jeweils gewünschte Farbe der Flammen. Für eine gelb-orangefarbene Flamme braucht man Natriumverbindungen, wie zum Beispiel Kochsalz. Für grün oder blaugrün Kupferverbindungen. Für violett Kalium. Und für rot Strontium. Und auch das liegt in seiner Verantwortung. Jederzeit sichere Arbeitsbedingungen für Schauspieler und Team.
2: Ich glaube, die Sicherheit ist die größte Herausforderung in dem Job, das so zu machen, dass es immer gut aussieht, dass alle glücklich sind, aber dass am Schluss des Tages alle wieder nach Hause gehen und keiner hat sich wehgetan.
0: Krachen wird es jetzt auch in Peißenberg. Wie machen sich die Bärlapp-Sporen? 3, 2, 1, Action!

0: Mission erfüllt. Was für ein Inferno. Aber der Jeep? Komplett unbeschadet?
1: Der Jeep soll noch ganz sein. Das ist mein Auto, was ich noch zum Fahren brauche. Und das ist ja das Schöne. Wir stellen Effekte dar. Wir stellen eine Jeep-Explosion dar. Aber der Jeep explodiert nicht wirklich. Sondern die Effekte, die Trümmerteile, die es verschießt, das ist die Explosion.
0: Spezialeffekte mit Feuer. Eine perfekte Illusion. Aber wirklich beherrschbar nur von Profis.
2: Die dürfen mit dem Feuer spielen. Haben Sie sich schon mal gefragt, warum so eine Kerzen- oder Streichholzflamme eine rot-gelbe Färbung hat? Ursache sind glühende Rußpartikel, die entstehen, weil der Brennstoff, also Wachs oder Holz, nicht vollständig verbrennt. Innen, oberhalb des Dochts, ist die Temperatur mit etwa 600 Grad am niedrigsten. Im Randbereich der gelben Flamme dagegen am höchsten mit etwa 1200 bis 1400 Grad. Den Rekord für die heißeste bisher erzeugte Flamme hält ein Gemisch aus Dicyanoethin und Ozon mit ungefähr 6000 Grad. Allerdings nur unter extremen Druckverhältnissen und zu Forschungszwecken. Eine praktische Anwendung hat das nicht. Trotzdem ist Feuer immer noch entscheidend für unser tägliches Leben. Denken Sie nur an die Herstellung von Stahl, Ziegelstein, Keramik, Glas und vielen anderen Produkten. Noch wichtiger aber ist, wir verbrennen Kohle, Öl und Gas, um Wärme und Energie zu gewinnen und um unsere Benzin- und Dieselautos anzutreiben. Weltweit basieren noch immer etwa 80% unserer Primärenergieversorgung auf diesen drei fossilen Energieträgern. Dabei ist völlig klar, dass wir aus der Verfeuerung von Kohle, Öl und Gas aussteigen müssen. Ist das Feuerzeitalter zu Ende? Oder gibt es womöglich eine andere Art der Verbrennung, die viel weniger klimaschädlich ist?
0: Hier brennt Eisen. Genauer gesagt Eisenwolle. Widerspricht das nicht völlig unserer Alltagserfahrung?
3: Wenn man an Eisen denkt, dann erwartet man zunächst nicht, dass es brennt. Es brennt tatsächlich, sofern die Oberfläche groß genug ist.
0: Und besonders groß ist die Oberfläche, wenn man Eisenpulver nimmt.
3: Der Bunsenbrenner, der liefert die Wärme, die Energie. Und diese Wärme brauchen wir, um dieses Eisenpulver zu zünden und damit zur Verbrennung zu bringen.
0: Dann wird aus dem Eisenpulver Eisenoxid. Eine chemische Reaktion, die schon bald unsere Energiespeicherung revolutionieren könnte. Seit Jahren arbeitet die Forschungsgruppe Clean Circles der TU Darmstadt daran. Jetzt soll das Projekt mit Industriepartnern weiterentwickelt werden. Denn in den feinen Eisenpulverpartikeln ist chemische Bindungsenergie gespeichert. Reagiert das Eisen mit dem Sauerstoff aus der Luft, wird es oxidiert. Es entsteht Eisenoxid. Dabei wird, wie bei jedem Verbrennungsprozess, die chemische Energie in Wärme umgewandelt, die anschließend weiter genutzt werden kann.
3: Das Ziel des Projektes ist es, erneuerbare Energie in Eisen einzuspeichern. Eisen kann über lange Zeit gelagert werden, es ist transportfähig und die Energie kann man zu späteren Zeiten dann nutzen.
0: Genau so eine Speichertechnologie wird dringend gebraucht. Denn was ist, wenn wir zukünftig auf Erneuerbare setzen, aber der Wind nicht weht oder die Sonne nicht scheint? Wo soll dann genügend Energie herkommen? Herkömmliche Energiespeicher wie Batterien reichen dafür nicht aus. Eisenpulver könnte dieses Problem lösen. Denn das Metall hat viele Vorteile. Es ist billig, im Überfluss vorhanden und Eisenstaub verbrennt und setzt Energie frei ohne Schadstoffe und klimaschädliche CO2-Emissionen. Der wohl größte Vorteil aber, der Prozess lässt sich umkehren. Gibt man Eisenoxid in ein Wasserbad und lässt Strom hindurchfließen, findet eine sogenannte Elektrolyse statt. Der Sauerstoff wird abgespalten, das Eisenoxid chemisch gesprochen reduziert. Es entsteht wieder das Ursprungsmaterial, elementares Eisen, in dem der Strom als chemische Energie gespeichert ist. Diese Umwandlung von Eisen in Eisenoxid und umgekehrt lässt sich praktisch unendlich oft wiederholen. In dieser Brennkammer untersuchen die Mitarbeitenden von Clean Circles die Prozesse bei der Verbrennung von Eisenstaub. Noch wird eine Gasflamme zum Zünden benötigt. In Zukunft soll der Verbrennungsprozess selbsterhaltend ablaufen. Wie groß müssen die Partikel sein, wie dicht das einströmende Eisenpulver, damit die Verbrennung möglichst effizient und vollständig abläuft? Die Forschungsergebnisse sind entscheidend für den rentablen Einsatz in einem Kraftwerk. Kohlekraftwerke könnten perspektivisch mit Eisenstaub betrieben werden. Die notwendigen Umbauten wären relativ gering. Theoretisch ließen sich so alle Kohlekraftwerke weltweit zu Eisenkraftwerken umrüsten, um dann Energie ganz ohne CO2-Ausstoß zu erzeugen.
4: Das Potenzial, groß gesprochen, ist bis zu 30% der weltweiten CO2-Emissionen. Das werden wir natürlich nicht an einem Tag erreichen. Aber etwas zu finden, was die Kohle ersetzt und dabei aber kein CO2 freisetzt als erneuerbare Energieträger, hat ein Potenzial, die weltweiten CO2-Emissionen massiv zu senken.
0: Spektakuläre Aussichten. Wo aber könnte die riesige Menge erneuerbarer Energie herkommen, um die Eisenspeicher immer wieder aufzuladen? Damit beschäftigt sich Michelle Knoth, Co-Sprecherin des Projekts.
5: Wir müssen bedenken, wir werden unseren Stromverbrauch ungefähr verdoppeln. Dadurch, dass wir Wärmepumpen installieren, Elektroautos fahren.

0: Und das können wir nicht mit heimischen Erneuerbaren decken. Wir müssen sie speichern, da wo sie erzeugt werden, wo viel Sonne und viel Wind ist. Und wir müssen sie nach Europa und nach Deutschland bringen.
1: Deshalb denkt die Forschungsgruppe über internationale Energiepartnerschaften nach. Mit Ländern, die viel Wind und Sonne, aber auch wirtschaftliche und politische Stabilität bieten. Etwa Kanada und Australien. Mit Namibia hat die EU bereits erste Projekte gestartet. Dafür soll vor Ort die Energie aus erneuerbaren Quellen in großem Maßstab im Eisen gespeichert werden. Das wird dann per Schiff nach Deutschland transportiert, dort entladen und zum Beispiel per Schiene dahin gebracht, wo die Energie gerade gebraucht wird. Wollte man alle Kohlekraftwerke durch die Eisenspeichertechnik ersetzen, würde natürlich mehr Eisen gebraucht. Doch die Menge wäre überschaubar, haben die Forscher berechnet. Um weltweit auf die neue Technologie umzusteigen, müsste 20 Jahre lang nur 5% mehr Eisenerz abgebaut werden als heute. Schon im Jahr 2030 könnten die ersten Kohlekraftwerke auf Eisen umgerüstet sein.
2: Vielleicht geht es Ihnen ja auch so. Auf mich hat Feuer eine geradezu magische Wirkung, so am Lagerfeuer zu sitzen oder an der Feuerschale und in die Flammen zu schauen. Das ist einfach nur schön. Ich grill mir jetzt erstmal was Feines, also zumindest ich versuch's mit diesem Stockbrot. Lassen Sie nichts anbrennen und ich freue mich, wenn Sie auch beim nächsten Mal dabei sind. Hier bei Quarks. Tschüss.
3: Eine Perle in der Ägäis. Santorini ist eine der schönsten Inseln der Welt. Und eine der vollsten. Gut 3 Millionen Griechenland-Touristen schieben sich jährlich durch die Gassen. Zum Pflichtprogramm gehört der legendäre Sonnenuntergang. Nirgends ist er so schön wie hier, wenn man Glück hat und einen freien Platz ergattert. Die Schönheit der Insel lockt viele. Doch es gibt Schattenseiten. Der Massentourismus hat tiefe Spuren hinterlassen. Bausünden und Umweltzerstörung sind nicht zu übersehen.
4: Es gibt keine freien Flächen mehr. Sie wurden zerstört von den Dieben. Ich schäme mich heute dafür, ein Santoriner zu sein.
3: Auf der Nachbarinsel Mykonos wird der Kampf um Grundstücke für Luxushotels sogar blutig ausgetragen. Der griechische Investigativjournalist Tassos Teloglou führt uns zum Schauplatz eines Mordes. Ein Grundstücksbesitzer aus Mykonos wurde in Athen erschossen. Eine Überwachungskamera hat das aufgezeichnet.
5: Tourismus ist eine Industrie. Und in jeder Industrie gibt es eine Schattenseite. Und dieser Mord ist die Schattenseite des Hypertourismus.
3: Wir gehen auf Spurensuche auf griechischen Inseln. Zerstört der Massentourismus seine Traumziele?

0: Ein ganz normaler Tag auf Santorini. Drei Kreuzfahrtschiffe ankern vor der Vulkaninsel. Pendelboote bringen die Touristen für ein paar Stunden an Land. 8000 sind es heute. Im vergangenen Jahr waren es an manchen Tagen doppelt so viele. Aber der Bürgermeister hat zum ersten Mal eine Obergrenze für die Riesenkreuzer festgelegt. So will er den Kollaps seiner Insel verhindern. Uns überrascht, wie voll es trotzdem ist. Auch die Erdbebenserie im Frühjahr hat offenbar nur wenige verschreckt. Die meisten nehmen am alten Hafen die Seilbahn hoch zum Kraterrand. Wartezeit heute 1 Stunde. Bleibt als Alternative der Esel. Das wird als Tradition vermarktet. Einige wenige gehen die 588 Stufen zu Fuß hinauf.
1: Sie sind mit dem Kreuzfahrtschiff jetzt gekommen?
2: Ich bin mit dem Kreuzfahrtschiff gekommen. Ich bin jetzt, glaube ich, das dritte oder vierte Mal hier. Ja. Immer wieder mit dem Kreuzfahrtschiff. Eine Trauminsel, man muss sie mal gesehen haben.
1: Also ich glaube, insgesamt hieß es, kommen heute ungefähr 8000 Leute per Kreuzfahrtschiff an. Und das führt natürlich auch zu Diskussionen, weil es die Diskussion gibt, ist das zu viel für eine Insel wie Santorini?
2: Wissen Sie, ich bin vor 4 Tagen in Mykonos gewesen. Und da waren 4 Schiffe, also weit über 10.000.
1: Das geht immer noch schlimmer, meinen Sie?
2: Also was ich damit sagen will, ist, ja, die fordern das ja auch, ja. Das Geld regiert, ja.
1: Jetzt müssen wir ein bisschen auf die Eselchen aufpassen.
2: Da kommt irgendwo auf einem die Erste, das ist meine Frau.
3: Hallo.
2: Du wartest, Hund, bitte.
0: Wer endlich oben ist, muss unbedingt zur weltberühmten blauen Kuppel. Weltberühmt ist sie erst, seit sie auf Insta gehypt wird. Also Schlange stehen zum Fotospot.
1: Warum ist es so wichtig, dieses Foto zu machen?
4: Es ist so schön hier, ein ikonischer Fotoplatz. Da will man dazugehören.
5: Was bedeutet ikonisch, dass jeder das gleiche Foto macht?
4: Ich weiß nicht.
5: Wir sind vom deutschen Fernsehen.
6: Oh, dann sind Sie aus Deutschland.
5: Ja, und uns interessiert, warum so viele Menschen nach Santorini kommen, was das Besondere hier ist.
4: Santorini ist in China sehr berühmt, mit dem blauen Dom und den weißen Wänden.
5: Und ist es Ihnen zu voll? Wenn die Schiffe kommen, sind ja schon sehr viele Leute hier.
4: Ja, so viele Menschen. Aber die Landschaft ist so schön.
6: Wissen Sie, für uns Chinesen ist das kein Problem. Wir sind so viele, wir kennen das.
0: Santorini hat sich dem Massentourismus komplett ausgeliefert. Und was die meisten Touristen zauberhaft finden, ist für Umweltschützer eine Katastrophe. Der Vulkanfels wurde für Luxushotels regelrecht durchlöchert. Eine der trockensten Inseln Griechenlands gönnt sich mehr als 1000 Swimmingpools. Und diese extrem erdbeben- und erdrutschgefährdete Steilküste ist komplett zugebaut. Weil im Hauptort nichts mehr geht, entdecken Investoren jetzt auch die abgelegeneren Ecken von Santorini. Ein Großkonzern versucht, in der hier noch unberührten Klippenlandschaft ein weiteres Luxushotel zu errichten. Wir sind verabredet mit der Umweltschützerin Carolina Rikaki. Sie ist eine der wenigen, die sich öffentlich gegen den Massentourismus stellt. Viele Freunde macht man sich auf einer Insel, die von der Reiseindustrie lebt, damit nicht. Aber Carolina sagt, wenn wir jetzt nicht auf die Bremse treten, hinterlassen wir unseren Kindern eine zerstörte Insel.
4: Stopp, keine Baugenehmigungen mehr. Der Druck auf die Insel ist jetzt schon unerträglich mit all dem Müll und dem Wassermangel. Wir haben mehr als genug Betten. Hört auf zu bauen.
0: Ein kleiner Erfolg der Umweltschützer. Sie haben vor Gericht zumindest einen vorläufigen Baustopp erreicht.
1: Im Moment wird hier ja nicht gebaut. Sind Sie denn sicher, dass Sie diesen Kampf gewonnen haben? Oder besteht die Gefahr, dass die Bagger hier demnächst doch wieder anrollen?
4: Wir sind uns gar nicht sicher. Es wäre so wichtig, dass wir diesen Kampf gewinnen, weil es einer der wenigen ist, der geführt wird, um die Umwelt zu schützen. Leider werden bei uns in Griechenland aber viele Gerichtsverfahren nicht danach entschieden, wer die besseren Argumente hat, sondern danach, wie mächtig der Gegner ist.
0: Gut 100 Kilometer weiter, die Nachbarinsel Mykonos. Wir sind unterwegs mit dem Journalisten Tassos Teloglou. Er ist einer der bekanntesten Reporter Griechenlands. Tassos hat lange in Deutschland als Korrespondent gearbeitet, für die großen griechischen Sender. 2016 hat er die Investigativplattform Inside Story mitgegründet. Seit Jahren recherchiert er über die zahlreichen Immobilienskandale hier. Tassos sagt, der Bauboom zerstört nicht nur die Umwelt, sondern auch die soziale Struktur der Inseln.

0: bezeichnet. 20 Schüsse wurden abgegeben. Ein Mord im Mafia-Stil. Der mutmaßliche Täter wurde identifiziert und festgenommen. Seit einem Jahr wartet er auf seinen Prozess. Die Polizei glaubt nicht an einen eskalierten Privatstreit. Vieles deutet auf einen Auftragsmord im Streit um Luxusimmobilien hin. Aber die Hintermänner zu finden, ist schwierig. Griechische Medien vermuten die Baumafia als Drahtzieher.
1: Wenn wir von Baumafia auf Mykonos sprechen, was ist das eigentlich? Wer ist denn die Baumafia auf Mykonos und wer macht da das dicke Geld?
2: Die Ermittler suchen die Hintermänner außerhalb von Mykonos. Das heißt, dass hinter dem Mord große Interessen stehen. Denn das große Geld kommt von ausländischen Investoren. Die bezahlen Einheimische dafür, ihre Interessen auf Mykonos durchzusetzen. Sie arbeiten mit lokalen Bauunternehmern zusammen, die es nicht interessiert, ob etwas legal oder illegal ist. Und sie nutzen die Tatsache, dass die lokalen Institutionen sehr schwach sind. Es gibt bestechliche Polizisten. In den letzten Jahren wurden mehrere verhaftet. Das sind keine Einzelfälle. Es gibt ein chronisches Problem mit den Behörden. Jeder weiß, dass sie korrupt sind.
0: Was sagen die Verantwortlichen zu solchen Vorwürfen? Tassos hat einen Termin im Rathaus von Mykonos beim Bürgermeister. Dass es Korruption und kriminelle Strukturen auf seiner Insel gibt, streitet er nicht ab. Aber er sagt, nach dem Mord und weiteren Gewalttaten sei die Polizei personell aufgestockt worden. Und das zeige Wirkung.
3: Mykonos ist ein Mykonos hat sich verändert. Jetzt fahren keine schwarzen Limousinen mit Schlägertrupps mehr über die Insel. Ich gebe auch mein Bestes, dass bei großen Projekten keine Pannen mehr passieren, dass zum Beispiel kein Abwasser ins Meer geleitet wird oder die Trinkwasserversorgung zusammenbricht. Sowas gibt es jetzt nicht mehr.
2: Aber die nationale Transparenzbehörde hat gerade einen Bericht vorgelegt. Darin steht, dass 40% der bebauten Fläche von Mykonos illegal bebaut sind. Warum lassen Sie diese Gebäude nicht abreißen?
4: Das müssen Sie bitte die Regierung in Athen fragen. Die können solche schwerwiegenden Entscheidungen nicht einfach auf die lokalen Behörden abwälzen. Um etwas abzureißen, muss ich ein gesichtsloser, anonymer Staat sein. Das kann ich als kleiner Bürgermeister nicht leisten. Es ist kompliziert. Die Regierung könnte es tun, tut es aber nicht. Meine Tochter hat ihren Master in den Niederlanden gemacht und war auch viel in Deutschland. Dort kann man sehen, wie ein organisiertes Volk mit einer stabilen Gesetzgebung funktioniert. Es muss endlich Stabilität auch in Griechenland herrschen. Aber seit ich Bürgermeister bin, haben sich die Baugesetze 10-mal geändert. Wo soll das hinführen? Sowas gibt's nirgendwo in Europa.
0: Der Bürgermeister sieht die Verantwortung bei der Zentralregierung in Athen.
5: Das war's.
0: Der erfahrene Investigativjournalist Tassos hat bei den Ministerien mehrfach nachgefragt. Warum kümmern Sie sich nicht um den Abriss illegaler Gebäude auf Mykonos? Die immer gleiche Antwort aus Athen: Für die Beseitigung nicht genehmigter Bebauung sei nicht die Zentralregierung, sondern die Inselbehörden zuständig. Tassos hat dieses Hin- und Herschieben von Zuständigkeiten immer wieder erlebt. Das könnte einige Merkwürdigkeiten erklären. Es gibt auf Mykonos zum Beispiel fast keine Genehmigungen für Beachclubs. Gefeiert wird aber an jedem Strand rund um die Uhr. Luxustourismus und Hotelimmobilien sind ein Milliardengeschäft. Hier hart durchzugreifen, traut sich keiner. Es gab mal Zeiten, da ging es hier etwas beschaulicher zu. In den 50er und 60er Jahren war Mykonos noch ein Fischernest. Petros der Pelikan war der Star der Insel. Dazu ein paar Hippies und Rucksackreisende. Und dann kamen die ersten Superreichen. Der Reeder Onassis, die Operndiva Kalle.

0: Dallas und später Jackie O. Von diesem Promi-Image zehrt die Insel bis heute. Superreiche kommen nach wie vor sehr gerne. Elon Musk macht hier gelegentlich Urlaub. Und Ronaldo auch. Wer als Promi etwas auf sich hält, zeigt sich gelegentlich auf Mykonos. Die exklusiven Beachclubs gehören zu den teuersten der Welt. Mindestverzehr pro Tisch bis zu 10.000 Euro die Nacht. Natürlich kommen nicht nur die Superreichen. Es gibt auch den gutbürgerlichen Mykonos-Tourismus. 768 Kreuzfahrtschiffe haben im letzten Jahr angelegt. Die bunten Häuschen werden als Klein-Venedig vermarktet.
1: Was haben Sie denn heute vor?
2: Wir kriegen gleich ein Bier.
3: Oh, wow.
2: Dann ein bisschen Sightseeing, Klein-Venedig anschauen, Einheimische treffen und die Sonne genießen. Wir kommen wegen der Sonne, wie Sie sehen.
1: Aber ich sehe gar keine Einheimischen.
2: Doch, hier in den Bars arbeiten welche.
1: Wie ist das in der Hochsaison, als Kellnerin zu arbeiten?
4: Ich fühle mich ehrlich gesagt wie ein Soldat. Der Job ist hart und nicht fair bezahlt. Wir arbeiten von früh bis spät in der Hitze, haben Druck und Stress. Und wenn die Touristen von den Schiffen kommen, sind sie müde, durstig und genervt. Sie behandeln uns ziemlich seltsam und wir müssen zu alledem auch noch lächeln.
0: In diesem Sommer müssen Kreuzfahrttouristen zum ersten Mal 20 Euro zahlen, wenn sie in Mykonos an Land wollen. Das schreckt allerdings niemanden ab. Fast 1,5 Millionen Kreuzfahrer werden in diesem Jahr auf der Insel erwartet. Jetzt aber erst mal tief durchatmen. Es gibt auch noch das andere Griechenland. Nur 130 Kilometer weiter, eine ganz andere Welt. Die Insel Astypalia hat den Ruf, beim Tourismus vieles ganz anders und vieles richtig zu machen. Man versucht, Traditionen zu erhalten und setzt auf nachhaltige Entwicklung.
1: Was genau macht denn Astypalia so besonders?
2: In Astypalia können Sie einen ruhigen Urlaub machen. Es gibt kristallklares Wasser, tolle Strände und gutes Essen. Mal ehrlich, was brauchst du mehr? Wir haben Tintenfisch und Ziegenfleisch, alles direkt von der Insel. Es ist hier wirklich sehr schön. Wir führen ein einfaches und ruhiges Leben.
0: Eine romantische Altstadt, eine mittelalterliche Burg und sehr viel Weite. Es gibt keinen internationalen Flughafen. Kreuzfahrtschiffe sind tabu, nur Fähren dürfen anlegen. Dass Astypalia nicht ganz leicht zu erreichen ist, verhindert Massentourismus. Und die Einwohner sind stolz darauf, dass sich ihre Insel als Gegenmodell zu den Remi-Demi-Hotspots einen Namen gemacht hat. Seit neuestem setzt Astypalia auf Elektromobilität. Es gibt sogar ein E-Bus-System für Einheimische und Urlauber. 70.000 Touristen kommen jährlich nach Astypalia. Zum Vergleich die berühmten Nachbarinseln. Auch auf Astypalia steigen die Touristenzahlen. Und auch hier leben viele Menschen vom Tourismus. Aber der spielt sich nach wie vor weitgehend in kleinen Familienhotels ab. Koba Krause aus dem Saarland kommt seit Jahren zum Urlaub nach Astypalia. Als Gast in Lilos Apartment.
5: Ja, also hier ist es wirklich sehr familiär. Das ist nach Hause kommen. Also Griechenland ist groß. Astypalia ist halt, gerade wenn man jetzt, ich bin seit 12 Jahren, komme ich hierher. Also man kommt schon, wird von der Taxifahrerin umarmt sozusagen. Und dann
6: das erste Welcome.
5: Und dann wird man hierher gebracht. Und dann ist das hier wirklich

0: nach Hause kommen.
1: Das kleine Hotel führen Mutter und Tochter gemeinsam.
2: Man sagt, Astypalia ist die Insel der positiven Energie. Und jeder, der hierher kommt, ist verliebt. Und die meisten kommen immer wieder.
0: Schön, ein bisschen wandern gehen.
2: Wandern auch. Solche Tourismus. Also ich möchte nicht, dass wir Touristen haben, die hierher kommen, Party machen, die bis morgens halt trinken und das. Versteht, was in anderen Inseln sind. Ja. So, ja.
3: Macht dir das Sorgen manchmal, wenn du auf die Inseln guckst, nach Mykonos und nach Santorini, und dann siehst, wie die Sachen sich hier entwickeln? Macht dir das Sorge?
2: Ich möchte nicht, dass wir so wie Santorini und Mykonos werden, weil ein Souvlaki in Mykonos kostet 17 Euro und hier kostet es 3,50 Euro. Und die Sonnenschirme und alles sind so teuer. Nein, ich möchte gerne, dass wir so bleiben, wie wir sind.
4: Es muss so ein Juwel bleiben, weißt du, zur Entspannung für eine bestimmte Art von Gäste,
2: ja,
4: die diesen Tumult nicht machen, die sich hier auf der Insel wohlfühlen und entspannen können.
1: Entspannung ist für Koba garantiert. Jetzt in der Vorsaison hat sie die Insel manchmal fast für sich alleine.

0: auch das muss man mögen an der Stelle. Es ist ja durchaus karg, aber ich mag so diese Weite, dieses manchmal auch Schroffe. Das ist einfach eine schöne Landschaft. Ist genau das, weswegen man auf der Insel ist, halt so Augen schweifen lassen. Das ist halt wirklich das große Nichts.
1: Das große Nichts als Urlaubskonzept. Auch die Strände sind nicht überfüllt. Entspannung pur statt Urlaubstrubel. Noch gibt es diese Orte in Griechenland. Aber leider nicht sehr viele. Die bekannteren Inseln setzen auf Masse. Wir sind auf Naxos, weil sich hier inzwischen Menschen gegen den Hypertourismus wehren. Eleni Andrianopoulou ist eine der Gründerinnen des Vereins zur Rettung der Strände von Naxos. Im vergangenen Jahr sind die Aktivistinnen zum ersten Mal auf die Straße gegangen. Sie hat lange in Deutschland gelebt. Auf Naxos arbeitet sie als Sprachlehrerin.
2: Eleni, wie fühlt es sich denn für Sie an, dass Ihre Insel so voll ist mit Touristen?
3: Im Alltag, jetzt in der Hochsaison, ist es schon belastend, auf jeden Fall, weil es so viele sind und auch weil die Qualität der Besucher sich durchaus ändert, wandelt. Es werden immer mehr Fototouristen, die eben kommen, weil sie bestimmte Sachen fotografieren wollen. Die interessieren sich nicht so sehr für die Menschen, ja, die hier leben, ja, für unsere Lebensweise, sondern sind hier zum Konsumieren.
1: Eleni zeigt uns den touristischen Hotspot von Naxos, den Sandstrand von Plaka. Sie ist unterwegs mit Lou Stevenson, einem amerikanischen Freund, der die Proteste unterstützt. Früher war Plaka ein Naturparadies. Heute ist es ein Badeparadies mit kilometerlanger Sonnenschirmzone.
3: In den 80ern waren hier sehr große Dünen, sehr hohe Dünen, bis zu 8 Meter. Sie sehen gar nichts davon. Es wurde alles bebaut, flach gemacht und es wird weiterhin platt gemacht. Es gibt ja verschiedene Punkte, zum Beispiel, dass ein Unternehmer hier die Felsen aus dem Wasser gehievt hat, weil sie ihn gestört haben. Das ist schon Umweltzerstörung, das ist ein Umweltverbrechen. Oder die Straße platt machen. Und das macht man nachts ohne Kennzeichen mit großen Lastwagen.
1: Die Straße durch die Dünen, sagt Eleni, sei illegal gebaut worden, damit die Touristen direkt bis zu ihren Sonnenliegen fahren können.
2: Das ist ja eine Gegend, in der sogar Meeresschildkröten leben, ja, und Laich,

0: Menschen sind die denn noch da?
1: Also die letzten, die wir jetzt auf diesem Strand gesehen haben, waren 2023. Ja. Da, wo das letzte Netz war, das wir gesehen hatten, ist jetzt ein Kiosk.
2: Eigentlich gelten in Griechenland seit gut einem Jahr etwas strengere Regeln für die Strände. Die Regierung hatte angekündigt, das zu kontrollieren. Tut sie hier auf Naxos aber nicht, erzählen sie uns. Deshalb sammeln Eleni und Lou Belege, die das Ausmaß der illegalen touristischen Aktivitäten dokumentieren sollen. Laut neuer Regeln dürften eigentlich nur noch 30% des Strandes kommerziell von Sonnenschirmverleihern genutzt werden. Es hält sich nur keiner dran.
3: Was genau machen Sie mit den Drohnenaufnahmen? Analysieren Sie die Videos, um Beweise zu sammeln?
4: Naja, echte Beweise sammeln können wir nicht. Wir sind ja nicht die Polizei. Aber zumindest können wir den Behörden zeigen, wo etwas schiefläuft, damit sie genauer hinschauen. Mehr können wir nicht tun.
0: Ministerpräsident Mitsotakis spricht ja gern von der Schwerindustrie. Als der Tourismus halt die Schwerindustrie Griechenlands, da werden natürlich auch Riesenumsätze, auch Steuereinnahmen generiert. Ne?
1: Anfangs, als dieser Spruch bzw. diese Parallele gezogen wurde, glaube ich, klang das ein wenig lächerlich, okay? Aber tatsächlich ist es so, wenn wir das wirklich ernst nehmen und es ist tatsächlich eine Schwerindustrie, warum? Weil alle andere Industrie ja weg ist durch die Deindustrialisierung, dann braucht sie definitiv strenge Regeln. Denn wir wissen ganz genau, da wo eine Fabrik ist, wird Umwelt zerstört. Und das hier ist eine Fabrik. Das ist eine Fabrik und es wird am Band gearbeitet.
2: Von den ehemals unberührten Sanddünen und Zedernwäldern sind auf Naxos nur noch Reste übrig. Eleni und ihre Mitstreiter treffen sich zu einer kleinen Aktion. Sie wollen keine Touristen verschrecken, aber sie zumindest darüber informieren, dass sie hier in einem Naturschutzgebiet unterwegs sind und die Dünen geschützt werden müssen. Auf sehr viel Interesse bei den Touristen stößt das offenbar nicht.
5: Darf ich euch kurz über die Strände informieren? Ihr werdet gleich viele Restaurants sehen. Die haben aber keine Genehmigung für die Tische auf dem Strand. Die Terrasse ist auch im Freien und sehr schön. Aber bitte keinen Tisch direkt auf der Sanddüne nehmen.
2: Es ist ein fast aussichtsloser Kampf. Die nicht genehmigte Außengastro auf dem ehemaligen Schildkrötenstrand ist für die Touristen einfach zu schön und einladend. Und dank geländegängigem Leihwagen kann man direkt auf der Düne parken. Wir sind wieder auf Mykonos, unterwegs mit unserem griechischen Reporterkollegen Tassos Teloglou. Sein Hauptthema sind die zahlreichen illegalen Hotelbauten auf der Insel.
6: Zu viel gebaut. Es gibt einige Gebäude, die gestoppt sind, aber die werden zu spät gestoppt.
0: Das heißt gestoppt, die Behörden verfügen, dass nicht weitergebaut werden darf,
6: ja.
0: Dann steht die Bauruine da.
6: Da steht die Bauruine, ja. Der weiße Elefant, so nennen wir ihn.
2: Auf wundersame Weise werden aus vielen weißen Elefanten später doch noch Hotels. Wie das funktioniert? Teloglou will uns ein Beispiel für illegale Geschäfte im Tourismus zeigen. Wir fahren zum Strand von Panormos. Er erzählt uns, dass weite Teile des Strandareals ohne Genehmigung zubetoniert worden seien. Der Betrieb der illegalen Anlage habe sich gelohnt. 38 Millionen Euro Umsatz in 3 Jahren und kein Cent Steuer in Griechenland. Denn der Betreiber habe sein Geld auf den Marshallinseln versteckt. Nach Teloglous Recherchen wurden ein Teil der Anlage abgerissen und Bußgelder verhängt. Der Betrieb aber geht weiter.
0: Eigentlich dürfte es diese Strandanlage hier gar nicht geben, oder? Weil es hier ja keine Baugenehmigung gab.
6: Der Strand soll nach Entscheidung des Stadtrates unberührt bleiben.
0: Steht auf diesem Schild auch.
6: Steht auf diesem Schild.
0: Sieht aber jetzt nicht so richtig unberührt aus hier.
6: Der total wertlos ist.
7: Na, die Touristen, die hier auf dem Liegen liegen, die haben ja wahrscheinlich keine Ahnung, dass das Ding mal illegal gebaut wurde. Die haben ja einfach einen schönen Urlaub, oder?
6: Denen ist das scheißegal. Und der Staat hat teilweise diese Praxis legitimiert, indem er einen Teil der Annahmen für sich nimmt. Das heißt, die Touristen bezahlen ein paar hundert Euro für diese Liegen, die auf einem öffentlichen Platz liegen.
0: Der eigentlich besetzt ist von den Menschen.
6: Der eigentlich besetzt ist, ja. Also der Staat hat im Prinzip ein grünes Licht gegeben, dass alle Strände seit einem Jahr, dass alle Strände besetzt werden. Hauptsache, er kriegt seine Gelder.
2: Kasse machen mit Bauverstößen. Strafzahlungen für die nachträgliche Legalisierung illegaler Bauten sind seit Jahrzehnten eine lukrative Zusatzeinnahme im Staatshaushalt. Neben dem Staat profitieren von solchen typisch griechischen Lösungen auch Bauunternehmer und Besitzer wertvoller Grundstücke. Nur die Umwelt bleibt auf der Strecke. Einige Strände auf der Insel sind fest in der Hand der Reichen und Schönen. Keiner kennt die Promi-Szene so gut wie Petros Natsos, der Paparazzo von Mykonos. Er ist auf der ständigen Suche nach Stars und Sternchen.
8: Ich habe gehört, Novak Djokovic ist hier, der Tennisstar. Ich glaube aber fast, er ist heute an einem anderen Strand. Ich trage immer Mütze und Brille und habe nur die Minikamera dabei, damit ich nicht auffalle als Paparazzo mit großem Objektiv.
2: Vorgestern hat er hier Eros Ramazzotti gefilmt. Heute sind aber nur die üblichen Influencer und namenlose Neureiche am Strand. Nicht so spannend für Natsos, der uns zu sich nach Hause einlädt. In seinem Studio will er uns die Highlights seiner Arbeit zeigen.
8: Hugh Jackman, DiCaprio mit Mütze.
7: Es gibt ja so viele schöne Inseln in Griechenland. Ich sag mal so, Mykonos ist vielleicht nicht die allerschönste Insel, aber warum kommen denn die Reichen und Schönen ausgerechnet hierher?
8: Sie kommen wegen des Lebens, des Lifestyles. Hier hast du die Stars hautnah und plötzlich bist du gemeinsam mit denen auf einem Foto. Mit Shakira, Lady Gaga, Monica Bellucci. Die ganz Großen kommen nach Mykonos. Das ist eine Party.
7: Partyleben, ja, aber wie ist das? Nervt Sie das manchmal auch, dieses ganze Remi-Demi? Oder macht Ihnen der Trubel wirklich noch Spaß?
8: Ich liebe meine Arbeit. Nur wenn man etwas liebt, kann man es auch gut machen. Aber leider hat sich die Insel sehr verändert. Und das beunruhigt mich. Es ist nicht mehr wie früher. Es gibt ständig Staus und es sind viel zu viele Hotels gebaut worden.
2: Dass der Paparazzo von Mykonos seine Insel auch kritisch sieht, überrascht uns. Petros will uns zeigen, was ihn wütend macht. Direkt neben seinem Haus soll ein Luxushotel in die Landschaft gepflanzt werden. Im letzten, unberührten Teil der Insel. Ein Vorbesitzer des Grundstücks konnte seine Kredite nicht mehr bedienen. Deutsche Investoren haben die faulen Kredite samt Grundstück übernommen.
8: Wir wissen, dass diese ganze Seite hier gebaut und mit Beton vollgeschüttet werden soll. Das ist eine Katastrophe für unseren Ort. Hier in Agrari erinnert noch vieles an das alte Mykonos von vor 50 Jahren. Und die Einheimischen lieben den Ort dafür. Mit diesem touristischen Bauprojekt würde diese natürliche Schönheit einfach zerstört.
7: Sie selbst verdienen Ihr Geld ja aber auch mit dem Tourismus. Ist es nicht ein Widerspruch, wenn Sie sagen, wir wollen nicht so viel Tourismus?
8: Das stimmt, aber es geht mir nicht nur ums Geld verdienen, sondern auch um unsere Natur. Schon jetzt gibt es auf der Insel ja sehr ernste Probleme. Überall fahren große Tankwagen, die Wasser liefern, weil ein Bauprojekt nach dem anderen genehmigt wird, ohne dass die Wasserversorgung gewährleistet ist.
7: Und wie kommt es, dass solche Projekte überhaupt noch genehmigt werden, obwohl ja die Probleme bekannt sind?
8: Sehen Sie, wir sind hier auf einer Insel, auf die sehr reiche Leute kommen. Die haben ihre eigenen Interessen. Und deshalb gelten auch praktisch keine Gesetze mehr. Hier macht jeder, was er will. Und das ist unser Untergang.
2: Der Paparazzo von Mykonos denkt ernsthaft darüber nach, seine Insel zu verlassen. Aber noch liegt die Baugenehmigung für das Luxusressort nicht vor. Noch gibt es hier unverbaute Landschaft. Noch gibt es kein Großhotel. Und selbst am Strand ist noch Platz. Und ausgerechnet hier könnte mit Geld aus Deutschland das Luxushotel entstehen. Bauen wollen es zwei Tochterunternehmen des Otto-Konzerns aus Hamburg. Die griechische Otto-Tochter Southrock präsentiert das Projekt auf ihrer Homepage. 40 schicke Apartments sollen in den Fels geschlagen werden. Dazu 12 Luxusvillen, Swimmingpools und Cocktailbars. Die Firma schwärmt davon, wie paradiesisch unberührt die Felslandschaft von Agrari noch ist und spricht von einem Ultra-Luxus-Öko-Projekt. Wir fragen nach beim Otto-Konzern in Hamburg. Was sagen Sie zu dem Vorwurf, bei diesem angeblichen Öko-Projekt werde in Wirklichkeit Natur zerstört? Die Otto-Tochter EOS teilt uns mit.
9: Bei diesem Grundstück wurde ein Genehmigungsverfahren eingeleitet, das prüft, ob es Kriterien einer strategischen Investition erfüllen kann. Dieses staatliche Programm sichert den nachhaltigen Nutzen von Investitionen für die griechische Gesellschaft mit dem Fokus auf umweltgerechtem Bauen.
2: Umweltgerechtes Bauen in bis dahin unberührter Natur? Ein Fall von Greenwashing? Investigativreporter Tassos Teloglou führt uns zur Baustelle des Four Seasons Hotels auf Mykonos. Auch dieser Bau wurde als sogenannte strategische Investition genehmigt. Und das bedeutet, die griechische Regierung setzt lokale Bauvorschriften aus und genehmigt solche Großhotels im Schnellverfahren.
10: Die Regierung sagt ja, strategische Investitionen, wir genehmigen das, weil da besonders ökologisch gebaut wird. Aber stimmt das denn?
11: Im Moment verkauft Mykonos jeden Felsen. Der Wert des Landes hat sich in den vergangenen 20 Jahren ungefähr verachtfacht. Das hat viele Menschen reich gemacht und das bestimmt ihr heutiges Verhalten. Hier sehen Sie, dass direkt neben dem Four Seasons schon die nächste strategische Investition gebaut wird. Etwas weiter unten das Radisson Blu, die nächste namhafte Firma. Dann kommen ein Dutzend weitere neue Hotels. Und 3 Kilometer weiter da drüben wird schon das nächste Großhotel gebaut. Zu der angeblichen Umweltfreundlichkeit muss ich nicht viel sagen. Sie sehen ja, was hier passiert. Alles wird zubetoniert.
2: Um zu verstehen, warum die griechische Regierung dem Tourismus den roten Teppich ausrollt, hilft ein Blick in den Staatshaushalt. Zum Vergleich, der Anteil der Tourismuseinnahmen am Bruttoinlandsprodukt. Fast nirgends sonst in Europa ist ein Staat derart abhängig vom Massentourismus. Wir sind noch einmal auf Astypalia, der Insel, die sich in sanftem Tourismus versucht. Dorfschullehrer Tassos Kontaratos ist heute mit Koba aus dem Saarland und ein paar anderen Wanderfreunden unterwegs. Er liebt es in seiner Freizeit, Touristen die Schönheit der Insel näher zu bringen.
12: Oregano.
2: Es ist nicht alles nur romantisch hier. Auch die etwas abgelegeneren Inseln spüren inzwischen den wachsenden Druck durch steigende Touristenzahlen. Koba nutzt die Gelegenheit, Tassos etwas zu fragen, was sie im Urlaub immer wieder beschäftigt. Die Wasserknappheit auf der Insel.
13: Wie ist das mit Zisternen?
5: In meinem Hotel gibt es noch eine eigene Zisterne. Aber warum haben nicht alle Hotels Wasserspeicher?
8: Früher hatten alle Altstadthäuser Zisternen, aber die wurden dicht gemacht, um Platz für neue Gästezimmer zu schaffen.
5: Ich weiß, dass auf vielen Sportplätzen Tankwagen mit Trinkwasser stehen. Aber wir Touristen kaufen Wasserflaschen, 2 oder 3 jeden Tag.
8: Ja, und das macht große Probleme mit der Müllentsorgung. Und das Trinkwasser kommt, wie du weißt, aus unserem Stausee, aber der Pegel sinkt ständig. Es regnet einfach immer seltener. Früher haben wir uns Sorgen um die Qualität des Wassers gemacht. Heute ist das Problem, dass es kaum noch welches gibt. Vor allem in der Touristensaison im Sommer, wenn der Verbrauch stark steigt. Und die vielen Swimmingpools verschlimmern das Problem.
2: Wie fast alle griechischen Inseln denkt auch Astypalia über den Bau von neuen Entsalzungsanlagen nach. Und auch das Müllproblem drängt. Die Deponie von Astypalia ist heillos überfüllt. Im Sommer brechen hier immer wieder Brände aus. Sicherungsmaßnahmen sind teuer und müssten von der Regionalverwaltung organisiert werden. Die aber sitzt auf Rhodos, weit weg von Astypalia. Es gibt massive Strukturprobleme. Das sind einige der Probleme, mit denen Bürgermeister Nikolaos Komineas täglich zu kämpfen hat. Das nächste ist der Wohnungsmangel. Weil viele Apartments per Airbnb teuer an Touristen vermietet werden, sind die Mieten stark gestiegen. Mit Förderprojekten für junge Familien will er versuchen, die Einheimischen auf der Insel zu halten. Der Bürgermeister will uns zeigen, dass die kleinen Inseln im Kampf gegen den Massentourismus nicht machtlos sind. Gerade haben sich die Einwohner erfolgreich gegen den Bau eines riesigen Hotelkomplexes gewehrt. Ein reicher Reeder aus Athen wollte Astypalia zu einem zweiten Mykonos machen. Der Bürgermeister zeigt uns den Platz.
8: Schau dir mal diese bunten Blüten an. Wenn du das siehst, verstehst du, das ist das Leben. Siehst du die Bienen? Die sammeln am Thymian den Nektar. Das wird unser wunderbarer Honig. Das ist unser wahres Inselleben. Das muss so bleiben, wie es ist, und zwar für immer. Damit wir uns daran erinnern, wo wir herkommen und wie die Erde eigentlich sein sollte.
2: Der Bürgermeister führt uns zu der Stelle, an der der Reeder aus Athen seine Feriensiedlung errichten wollte.
8: Stellen Sie sich nur mal vor, 200 kleine Häuser wollten die hier bauen, mit jeweils 100 Quadratmetern. Dazu 1 oder 2 große Hotels im klassischen Stil und Straßen, die durch die Anlage führen. Dazu für jedes Haus einen Pool, also insgesamt 200. 2000 Hektar Baufläche. Das beginnt an dem Berg da hinten und reicht bis hier rüber. Das ist eine Vergewaltigung der Natur. Was sollen wir dazu sagen? Gut so?
2: Die ganze Insel hat Nein gesagt zur Bebauung der Landschaft. Der Gemeinderat hat in Athen Widerspruch eingelegt. Schließlich wurde das Hotelprojekt vom griechischen Umweltministerium zumindest vorerst gestoppt. Ein großer Erfolg für den Bürgermeister.
8: Wenn du die Kamera umdrehst, siehst du, wie die Felder gepflügt und gesät werden. Ganz so wie früher. Wir versuchen, Landwirtschaft und Viehzucht zu bewahren. Unsere alten Traditionen. Wir wollen ja Tourismus, aber keinen, der das Gleichgewicht der Insel stört und alles kaputt macht.
2: Wie Für Investigativreporter Tassos Teloglou gehen auf Mykonos die Recherchen weiter. Er trifft einen Anwalt, der neue Informationen hat. Er hat gerade einen Prozess gegen einen exklusiven Beachclub gewonnen. Eine Genehmigung habe der Besitzer nur für zwei Campingzelte beantragt,

0: Gebaut worden sei aber ein illegaler Nobelclub mit dreistelligen Millionenumsätzen. Örtliche Polizisten sollen angeblich auf der Gehaltsliste des Clubchefs stehen. Das wird Tassos nächste Mykonos-Geschichte.
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0: Guten Abend, herzlich willkommen zur Spätausgabe von SR Info. Das sind unsere Themen. Vergangenheit aufgearbeitet, Saar-Uni erkennt Nazis und Kriegsgewinnlern Ehrenwürden ab. Urteil begründet, deshalb hat das Gericht Ahmed G. im Polizistenmordprozess freigesprochen. Und Hilfen zugesagt, Ukraine-Unterstützerstaaten treffen sich zum Gipfel in Polen. Wer hat sich zur Zeit des Nationalsozialismus persönlich und politisch für das Hitler-Regime engagiert? Die Universität des Saarlandes hat den Blick in die Vergangenheit geworfen und sich in diesem Zusammenhang mit einigen ihrer Ehrensenatoren und Ehrenbürgern auseinandergesetzt. 13 von ihnen ist nun der Titel entzogen worden, wegen ihrer NS-Verstrickungen.
1: Paul Simonis wurde 1982 die Ehrenbürgerschaft der Saar-Uni verliehen. Der ehemalige Minister soll sich in hohem Maße für die Uniklinik engagiert haben. Aber er war auch seit 1933 NSDAP-Mitglied und bemühte sich um eine SS-Mitgliedschaft. Das hat das Gutachten von Historiker Rainer Möhler ergeben. Er hat 2 Jahre lang die Ehrentitelträger wissenschaftlich untersucht.
2: Die Mitgliedschaft in der NSDAP, in der SA, in der SS, bei einigen Personen, nicht bei allen. Das zweite war eine verantwortungsvolle Tätigkeit im staatlichen Bereich, zum Beispiel als Bürgermeister. Das dritte waren wirtschaftliche Aktivitäten, Beteiligung an der NS-Kriegswirtschaft und vor allem das Thema Zwangsarbeit, Beschäftigung von Zwangsarbeitern und Zwangsarbeiterinnen. Und das vierte Thema, das war eine Belastung in Bezug auf die Arisierung, also die sogenannte Arisierung, das heißt den Raub des jüdischen Vermögens.
1: Ein weiterer Würdenträger war Ludwin von Boch-Gallo, seit 1966 Ehrensenator und zuvor Mitglied des Verwaltungsrates der Uni. Die Untersuchungen haben ergeben, dass unter ihm als Generaldirektor von Villeroy und Boch Zwangsarbeiter in den Werken eingesetzt wurden. Der Senat der Universität hat nun beschlossen, dass auch er nicht länger als ehrungswürdig gilt. Die Aufarbeitung der Vergangenheit ist aber noch nicht abgeschlossen. So will die Universität im nächsten Schritt auch die Ehrendoktortitel untersuchen.
0: Die Gewerkschaft Deutscher Lokomotivführer GDL hat für die Saarbahn einen weiteren Streik angekündigt. Er soll von morgen 17 Uhr bis Montag 17 Uhr dauern. Die GDL wirft der Saarbahn vor, nicht zu einem lange vereinbarten Verhandlungstermin erschienen zu sein und den Tarifkonflikt damit weiter zu verschärfen. Nach Angaben der Gewerkschaft ist es bereits das zweite Mal, dass ein Gesprächstermin nicht wahrgenommen wurde. Der Hotel- und Gaststättenverband DEHOGA Saarland kritisiert die geplanten Einschränkungen bei Minijobs als Frontalangriff auf das Gastgewerbe. Hintergrund sind Vorschläge der Rentenkommission der Bundesregierung, sie in ihrer heutigen Form abzuschaffen. Hotels, Restaurants und Cafés seien aber auf Minijobber angewiesen, etwa für Wochenenden oder an Veranstaltungen. Im Saarland arbeite rund die Hälfte der Gastrobeschäftigten in Minijobs. Der Verband fordert deshalb ein Ersatzmodell. Die Gewerkschaft Verdi begrüßt dagegen die Pläne und verweist auf das Risiko von Altersarmut durch Minijobs.
3: Der Ahmed G. galt wegen einer Schizophrenieerkrankung als schuldunfähig.
0: Das Urteil im Fall des getöteten Polizisten Simon Bohr, es hatte bundesweit für heftige Diskussionen gesorgt. Das Gericht hatte im April den Angeklagten Ahmed G. vom Mord wegen Schuldunfähigkeit freigesprochen und seine unbefristete Unterbringung in der Psychiatrie angeordnet. Nun liegt die schriftliche Urteilsbegründung vor auf 160 Seiten.

0: gesprochen. Ein Urteil, das weiter polarisiert. Der Witwe des Polizisten habe es den Boden unter den Füßen weggezogen, berichtet ihre Anwältin.
1: Muss ich das vor Augen führen, wie das für einen Laien klingen mag? Jemand wird freigesprochen, er trägt keine Schuld. Aus unserer Sicht trägt der Angeklagte zweifelsfrei Schuld an den Geschehnissen.
2: Das Urteil ist ein gerechtes Urteil, ein hartes Urteil, ein sehr hartes Urteil. Der Angeklagte ist lebenslang untergebracht worden. Wann er da wieder rauskommt, weiß kein Mensch.
0: Nun liegt die schriftliche Begründung des Urteils vor. Es ist die Grundlage für die bereits angekündigte Revision des Oberstaatsanwalts. Die Nebenklage unterstützt ihn dabei. Knackpunkt ist aus Sicht der Nebenklage der Umgang des Gerichts damit, dass der psychiatrische Gutachter bei Ahmed G. Schuldunfähigkeit nicht ausgeschlossen hatte. Das Gericht habe ihn deshalb nach dem Zweifelsgrundsatz vom Mordvorwurf freigesprochen. Diesen Grundsatz hätten die Richter aber überdehnt, so Puma.
1: Hier hat das Gericht aus meiner Sicht den leichten Weg verfolgt und hat mit einer sehr dünnen Argumentation hier die fehlende Einsichtsfähigkeit festgestellt, an keiner Stelle aber deutlich gemacht, wieso der Handelnde nicht mehr gewusst haben soll, dass man nicht auf einen Menschen schießen darf.
0: Der Verteidiger hält dagegen die Schuldunfähigkeit bei den Schüssen auf Simon Bohr für schlüssig begründet. Das Urteil liege klar dar, dass Ahmed G. bei dem Überfall auf die Tankstelle noch vermindert schuldfähig gewesen sei. Dann aber habe die Angst sein Denken übernommen. Er habe die Realität verkannt und gedacht, er müsse sich verteidigen. Mit einer Entscheidung über das Urteil zu den tödlichen Schüssen auf Simon Bohr ist wohl erst im Laufe des nächsten Jahres zu rechnen.
3: Im Losheimer Ortsteil Wahlen haben am frühen Morgen unbekannte Täter versucht, einen Geldautomaten zu sprengen. Eine Zeugin hatte der Polizei eine offenstehende Klappe an einem Geldautomaten gemeldet. Die Einsatzkräfte stellten dazu noch eine gewaltsam geöffnete Zugangstür zum Kassenraum der Bank fest. Nach derzeitigem Ermittlungsstand hatten die Täter gegen 3 Uhr früh versucht, den Automaten zu sprengen.
4: Die Zahl der gemeldeten Bergschäden an Gebäuden im Saarland ist in den letzten 10 Jahren laut Bergbaukonzern RAG deutlich zurückgegangen. 2016 seien noch etwa 1.700 Schadensmeldungen eingegangen, 2025 seien es nur noch 770 gewesen. Zuletzt sei das Niveau stabil geblieben. Mit steigenden Meldungen infolge des Grubenwasseranstiegs wegen der kürzlich abgestellten Pumpen rechnet die RAG nicht. Aktivisten der bundesweiten Initiative AfD-Verbot jetzt haben Landtagspräsidentin Vincent eine Petition überreicht. In den vergangenen Monaten hat die Initiative mehr als 7.200 Unterschriften von Menschen gesammelt, die ein AfD-Verbot unterstützen. Mit der Petition wollen die Aktivisten unter anderem erreichen, dass sich Landtag und Landesregierung auf höherer Ebene für ein AfD-Verbot einsetzen. Nach derzeitigem Stand wird das Fashion Outlet in Zweibrücken am Sonntag geöffnet sein. Ein Modehaus aus Grünstadt hat gegenüber dem SR erklärt, es werde gegen 3 weitere Läden per einstweiliger Verfügung vorgehen, sodass sie geschlossen bleiben müssten. In einem Fall hat der Kläger bereits Recht bekommen. Er versucht somit, weitere Präzedenzfälle zu schaffen.
3: Im polnischen Danzig beraten internationale Geber über den Wiederaufbau der Ukraine. Bei dem 2-tägigen Treffen geht es auch darum, wie Kriegsschäden an der Infrastruktur schon jetzt repariert werden können. Überschattet wird die Konferenz von dem Streit zwischen Warschau und Kiew über die ukrainischen Weltkriegsverbrechen. Präsident Zelensky lässt sich deshalb in Danzig vertreten.
5: Sie ist das neue Gesicht bei dieser Wiederaufbaukonferenz. Regierungschefin Sverydenko vertritt in Danzig die Ukraine. Zum ersten Mal findet die Konferenz ohne Präsident Zelensky statt. Julia Sverydenko bedankt sich für die Unterstützung und erinnert daran, dass die Ukraine auch Europa schütze. Wir zahlen leider einen hohen Preis für die Freiheit. Was wir im Krieg gelernt haben, ist, du musst dich entwickeln oder du stirbst. Wir sind zur Innovation gezwungen, um zu überleben, und das ist jetzt unsere Superpower. Unternehmen, NGOs, Regierungschefs aus vielen Ländern sind hier. Es geht um Investitionen auch jenseits des Militärischen, Logistik, Straßenbau, Energieanlagen, bevor der nächste Winter kommt. Gastgeber Donald Tusk zieht den Vergleich zum im Zweiten Weltkrieg großflächig zerstörten Danzig. Ich habe Sie hierher eingeladen, weil Danzig das Wunder des Wiederaufbaus zeigt. Es gelingt, wenn die Menschen es aus ganzem Herzen wollen und wenn sie es schaffen, den Frieden zu erkämpfen. Heute wurde verkündet, dass die erste Tranche eines neuen EU-Kredits ausgezahlt wird. Das Darlehen für Kiew umfasst insgesamt 90 Milliarden Euro.
3: Die Ukraine wird auch weiterhin mit viel Geld unterstützt. Auch Unternehmen investieren, wollen einen Fuß in der Tür haben für eine Zeit nach dem Krieg. Man scheint hier Vertrauen darin zu haben, dass die Ukraine diesen Krieg nicht verliert.
6: Die angeschlagene Warenhauskette Galeria erhält einen neuen Kredit von bis zu 160 Millionen Euro. Das hat das Unternehmen mitgeteilt. Das Geld kommt von einer US-Investmentgesellschaft und ist an einen Sanierungsplan geknüpft. Dabei soll unter anderem geprüft werden, welche Standorte noch rentabel sind. Der oberste Gerichtshof der USA hat Präsident Trump im Streit um die Abschiebung hunderttausender Zuwanderer Recht gegeben. Mit 6-3 Stimmen entschieden die Richter, dass die Regierung den Schutzstatus für Menschen aus bestimmten Ländern aufheben darf. Betroffen sind rund 350.000 Haitianer und etwa 6.000 Syrer, die nun abgeschoben werden können. In Venezuela hat in der Nacht zweimal kurz hintereinander die Erde gebebt und große Teile des Landes in ein Katastrophengebiet verwandelt. Nach offiziellen Angaben liegt die Zahl der Todesopfer bei mindestens 188. Es soll zudem mehr als 1.500 Verletzte geben. Viele Menschen gelten noch als vermisst.
7: Aus der Luft wird das Ausmaß der Katastrophe besonders deutlich. Bilder aus La Guaira, nördlich der Hauptstadt. Dieser riesige Trümmerhaufen war mal ein Haus. Verzweiflung. Viele Menschen sind vermisst. Die Hauptstadt Caracas am Morgen nach dem Beben. Die Rettungsarbeiten laufen seit dem vergangenen Abend ununterbrochen wegen solcher Momente. Ein Mensch wird in der Nacht lebend aus den Trümmern eines eingestürzten Hauses gerettet. Die Bilder der Zerstörung lassen erahnen, wie sehr das südamerikanische Land von dieser schweren Katastrophe getroffen wurde. Um mich herum brachen die Wände zusammen. Irgendwie haben wir es hinausgeschafft. Da war nur eine riesige Staubwolke. Wir konnten kaum was sehen. Wir sind hier aus Solidarität mit einem Kollegen. Seine Frau und seine beiden Kinder liegen in diesen Trümmern. Wir hoffen, sie lebend zu finden. Kurz nach 18 Uhr Ortszeit traf das erste Beben die Region. Ein zweites, stärkeres Beben folgte kurz darauf. Der Verkehr in der Hauptstadt kam zum Erliegen. Auch der Flughafen musste den Betrieb einstellen. Die Regierung rechnet mit hohen Opferzahlen. Aus vielen Regionen gibt es immer noch keine klaren Informationen. Interimspräsidentin Rodriguez rief den Ausnahmezustand aus. Ich appelliere an alle Ärzte, Krankenschwestern und alle medizinischen Helfer, zur Arbeit zu erscheinen, damit alle Verletzten, die in die Krankenhäuser gebracht werden, auch behandelt werden können. Viele Länder wollen Rettungskräfte und Hilfsgüter entsenden, auch Deutschland. Die Bundeswehr will 6 Transportflugzeuge schicken. Diese Hilfe wird dringend benötigt, denn immer noch gibt es Nachbeben und es fehlen Maschinen und Hilfstrupps, um Menschen aus den Schuttbergen zu retten.
6: Asphalt, Pflastersteine, Beton und kaum Schatten. Gerade an heißen Tagen wird das in vielen Innenstädten zum Problem. Während sich versiegelte Flächen aufheizen und Wärme speichern, bleibt es in Grünflächen deutlich kühler. Wie groß die Unterschiede sind und was Kommunen dagegen tun können, zeigt ein Besuch in Dillingen.
4: Heiß war es heute wieder im Saarland. Und Abkühlung hat man sich selten so herbeigesehnt wie in diesen Tagen.
8: Schon fast unerträglich.
9: Man sucht immer den Schatten halt eben. Man bewegt sich nicht in der prallen Sonne. Ne?
10: Ich finde, in den Innenstädten fehlen Grünflächen.
4: Gemeinsam mit der Freiwilligen Feuerwehr Dillingen hat der NABU die Temperaturen in der Dillinger Innenstadt gemessen. Zwischen schattigen Grünflächen und dem heißen Asphalt liegen teils enorme Unterschiede. Der gemessene Spitzenwert auf einem Auto liegt bei 71 Grad.
11: Im Extremfall 40 Grad Unterschied, also das hätte niemand erwartet. Und das verdeutlicht auch die Dramatik, in der wir jetzt leben. Und das schreit nach Lösungen.
4: Wie groß der Handlungsbedarf in Dillingen tatsächlich ist, zeigt auch eine Studie des Gesamtverbands der deutschen Versicherer. Demnach liegt die Stadt bundesweit auf Platz 5 der am stärksten versiegelten Städte. Doch nicht nur die Entsiegelung kann die Städte abkühlen, auch naturnahe Flächen spielen laut NABU eine wichtige Rolle. Der Ökosee in Dillingen. Er wurde ursprünglich als Hochwasserrückhaltefläche angelegt. In einer Wiesenfläche nördlich vom See gäbe es für Dillingen weiteres Potenzial zur Renaturierung.
11: Da ist ein ganz großes Interesse des Naturschutzes, dass diese Fläche im Sinne des Klima- und des Artenschutzes aufgewertet wird.

0: Laut deutschem Wetterdienst soll die extreme Hitze bis Sonntag anhalten. Das saarländische Gesundheitsministerium rät deshalb zu besonderer Achtsamkeit und dazu, körperliche Anstrengungen in der Mittagshitze möglichst zu vermeiden.
1: Die extreme Hitze hat für einen Juni-Temperaturrekord im Saarland gesorgt. 38,8 Grad sind heute in Perl-Nennig gemessen worden und das könnte sich noch steigern. Aber in der Nacht kühlt es sich erstmal etwas ab auf 24 bis 18 Grad. Morgen geht es dann extrem heiß weiter, bis zu 40 Grad sind zu erwarten. Zum Abend kann es auch mal Hitzegewitter geben. Auch am Samstag wird es wieder sehr heiß. Dann gehen die Temperaturen am Sonntag etwas zurück, 31 bis 35 Grad und Achtung, unwetterartige Gewitter sind möglich. Zum Wochenstart geht es noch mal ein bisschen runter auf dem Thermometer, 24 bis 29 Grad. Das war die Spätausgabe von SR Info. Wir sind morgen wieder für Sie da, wenn Sie mögen. Bis dahin einen schönen Abend.
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0: Anna, Beni, kommst du mal?
1: Oh, was ist denn da passiert?
0: Wahrscheinlich hat die Waschmaschine wieder so heftig geschleudert.
2: Ah, das Regal. Das wollte ich schon lange mal hintübeln.
0: Tja, seit ungefähr 5 Jahren, oder?
2: Na ja, komm, zu dritt haben wir das doch gleich.
0: Ja, Beisel? Also, ja, was ist? Ja gut, ich komm gleich. Die Kollegen kommen mit dem Layout vom neuen Urlaubermagazin nicht zurecht. Das muss aber heute Abend noch in die Druckerei und was die.
2: Geh nur zu, du, wir können es auch zu zweit.
0: Ah, du bist der Schatz. Du räumst es nachher einfach wieder so ein wie vorher, gell?
2: Ja, genau.
0: Also, Gatti.
2: Eva.
3: Ja.
2: Da hinten, wenn du das schnell wieder hochhebst, dann komm ich besser hin.
3: Oh. Ich treffe noch eine Freundin, weil wir wollen zusammen Matheaufgaben vom Abi üben.
4: Okay.
2: Sag der Maria, die soll schnell vorbeikommen.
3: Du, die ist schon in der Arbeit, weil eine Kollegin krank ist. Tschüss.
2: Ja, passt da.

0: Zurück. Danke. Guten Morgen.
1: Guten Morgen. Heute ganz alleine?
0: Ist wohl noch zu früh für den Kollegen. Zum Glück kann man dich schon so früh aus dem Bett klingeln.
1: Ich war schon wach. Ich hab die ganze Nacht auf deinen Anruf gewartet.
2: Was?
1: Scherz. Außer sein Handy haben die Kollegen nicht gefunden. Aber wenigstens das.
2: Dr. Doris Renz, Anwältin für Familienrecht, hier in Berchtesgaden. Kannst du schon was zum Todeszeitpunkt sagen?
1: So Pi mal Daumen vor 12 Stunden. Genauer nach der Obduktion. Zur Todesursache. Schaut so aus, als wäre es mit dem Hinterkopf heftig irgendwo aufgeschlagen. Auf einen Stein oder sowas ähnliches.
0: Von selber gestürzt?
1: Theoretisch ja, aber zu Tode gekommen ist er ziemlich sicher woanders, weil es da keine Blutspuren gibt.
0: Außerdem sind da oben Schleifspuren zum Weg rauf. Also gut. Ich vermute, sie wurde mit dem Auto hergebracht und dann hier abgelegt.
1: Meine ich auch. Schauen wir mal.
2: Könnte für den Kampf sprechen.
3: Schaut, was ich gefunden hab. Das war da oben im Gras.
0: Bei den Schleifspuren. Das ist wahrscheinlich ihre. Danke, Christoph, den brauche ich gleich. Tanja! Wie schaut's aus mit Reifenspuren?
4: Ja, schon. Aber nichts Verwertbares dabei.
0: Alles klar. Dann fahre ich da jetzt mal hin.
1: Mach das.
0: Ah, da sind sie ja. Ich habe Ihnen vorhin auf die Mailbox gesprochen.
5: Ja, ich war beschäftigt.
0: Wir haben eine Tote in der Nähe vom Kloster Maria Hilf. Doris Renz.
5: Anwältin für Familienrecht. Aber geschieden. Ich war nicht untätig. Hab auch recherchiert. Ja. Also, die hat ja vorher in München gelebt und ist erst seit einem Jahr in Berchtesgaden, Marktplatz 5.
0: Da war ich gerade, in ihrer Kanzlei. Und in der Wohnung, ist direkt darüber. Ich habe die Kollegen von der Spusi schon hingeschickt.
5: Und lebt sie allein?
0: Sieht zumindest so aus.
6: Ich hab die Fotos mal ausgedruckt. Das ist ein toller Chor.
0: Was für ein Chor?
5: Kirchenchor Viva la Musica. Und sie war sogar die Solostimme.
6: Die geben mittlerweile sogar Konzerte im Ausland.
0: Sie waren wirklich nicht untätig. Ja, häng dich schon mal auf, Max.
5: Haben Sie noch irgendwas Interessantes?
0: Hab ich. Das hier, das lag auf Ihrem Schreibtisch. Scheinbar Notizen zu Ihrem letzten Prozess. Eine Sorgerechtsklage. Eine Helene Kraus wollte das alleinige Sorgerecht für ihr Kind.
5: Und hat's Erfolg gehabt?
0: Ja, mit Erfolg. Sogar mit einstweiliger Verfügung gegen den Vater. Hier steht, er sei psychisch labil und neigt zu aggressivem Verhalten. Der Name ist Robert Kraus.
6: Was? Der Instrumentenbauer? Der hat seine Werkstatt in der Bahnhofstraße. Ich hab gerade eine von meinen Gitarren bei ihm. Sollt ihr vielleicht holen? Ah, und der singt auch bei Viva la Musica.
3: Herr Kraus?
7: Ja?
3: Grüß Gott.
7: Grüß Gott.
0: Kripo Berchtesgaden. Wir haben ein paar Fragen an Sie.
3: Ah. Ist das Ihr Sohn?
7: Ja, wieso? Ist irgendwas passiert?
3: Nein. Wir sind eigentlich da wegen der Frau Renz. Der Anwältin von Ihrer Frau.
8: Meiner Ex-Frau. Wieso? Was ist denn mit der Renz?
0: Sie wurde heute Morgen tot aufgefunden. Wir gehen von Mord aus.
8: Oh. Das tut mir leid.
0: Sie mochten sie nicht besonders, oder?
8: Was soll denn die Frage?
0: Man hat sie dafür gesorgt, dass sie das Sorgerecht für ihren Sohn verlieren.
8: Eine Schweinerei war das. Völlig zu Unrecht.
0: Haben Sie ein Aggressionsproblem?
8: Was soll denn das jetzt?
3: Herr Kraus, ganz was anderes. Wo waren Sie gestern Abend?
8: Ich hab mit dem Tod von der Frau Renz nichts zu tun. Auch wenn ich ein Wort auf sie gehabt hab.
3: Das ist schon möglich. Aber trotzdem darf ich gern wissen, wo Sie gestern Abend waren.
8: Ja, wir haben Probe gehabt im Kloster Maria Hilf. Da haben wir morgen unser Konzert.
3: Aha. Sie haben noch mit der Frau Renz in dem Chor miteinander gesungen.
8: Ja.
0: Ihre Leiche wurde bei einem See ganz in der Nähe vom Kloster gefunden.
8: Hab aber trotzdem nichts mit dem Mord zu tun.

0: Ich habe mit der Sekretärin aus der Kanzlei gesprochen.
1: Und?
0: Die Frau Renz hat seit über einem Jahr keinen Kontakt mehr zu ihrem Ex-Mann gehabt. Der lebt im Ausland.
2: Und von einer neuen Beziehung weiß die Sekretärin nichts?
0: Nein.
2: Wann hat die Chefin das letzte Mal gesehen?
0: Gestern um 17.30 Uhr ist zur Chorprobe mit ihrem Radl. Das haben wir aber noch nirgends gefunden. Weder bei der Leiche noch vor ihrem Haus.
3: Was ist mit dem Kloster dort? War doch die Probe, wo sie hin wollte.
4: Vielleicht ist das Fahrrad dort.
5: Am besten, wir schauen da gleich mal hin. Das müssen wir sowieso.
2: Schauen Sie mal da hin. Ich warte auf das Ergebnis von der Obduktion.
5: Alles klar.
2: Danke, Max.
6: Also ehrlich gesagt, mir wäre es lieber, wir könnten uns in Ruhe auf das Konzert vorbereiten, bitte.
7: Aber letzte Woche fanden Sie doch meinen Vorschlag mit dem Podcast noch super. Eko ist so erfolgreich, sogar im Ausland. Da müssen wir doch was draus machen.
6: Meinen Sie?
7: Ja, wir machen einen Mitschnitt vom Konzert. Dann machen wir Interviews mit Ihnen und einigen Sängern. Das wird großartig, tolle Werbung.
6: Sie sind echt hartnäckig. Okay, Interviews aber erst nach dem Konzert.
8: Herr Horvath?
9: Ja?
8: Haben Sie einen Moment Zeit?
6: Sind Sie ein Kollege von Johanna?
8: Mehr oder weniger.
7: Eher weniger.
8: Paulsen, Kripo Berchtesgaden. Es geht um eine ihrer Sängerinnen, Doris Renz.
6: Was ist mit ihr?
10: Wo ist denn eigentlich die Doris?
11: Robert, weißt du was? Robert?
12: Gefunden haben sie es. Heute in der Früh unten am See. Tot.
11: Was?
10: Was ist denn passiert?
11: War das ein Unfall?
12: Nein, die Polizei geht von einem Mord aus.
11: Leute, wir halten alle die Klappe, okay? Die Probe gestern ist ganz normal abgelaufen.
13: Aber die Doris, die war gestern.
11: Wir haben jetzt da ein Jahr lang so viel reingesteckt. Das lassen wir uns doch jetzt nicht alles kaputt machen, oder? Laura, das siehst du doch hoffentlich auch so, oder? Ja. Das sehen wir doch alles so, oder?
6: Ich kann's einfach nicht glauben. Doris war so. Sie war so lebensfroh.
8: Wann haben Sie sie denn das letzte Mal gesehen?
6: Bei der Chorprobe gestern Abend.
8: Wie lange ging die?
6: Von 18 bis 20 Uhr, wie immer.
8: Frau Renz ist angeblich mit dem Fahrrad zur Probe gekommen. Wissen Sie vielleicht, wohin sie danach wollte?
6: Keine Ahnung, wieso?
4: Das Fahrrad ist verschwunden.
8: Wie war denn eigentlich das Verhältnis zwischen Frau Renz und Herrn Kraus?
6: Wie kommen Sie ausgerechnet auf den?
4: Naja, immerhin hat sie dafür gesorgt, dass er das Sorgerecht für seinen Sohn verliert.
6: Das Privatleben einer Chormitglieder interessiert mich nicht.
8: Sie meinen also, das hat die Arbeit in Ihrem Chor nicht beeinflusst?
6: Sie entschuldigen mich bitte.
7: Die Solistin ist tot?
13: Und was machen die jetzt?
8: Also, das Konzert kann er fürs Erste vergessen.
7: Der Horvath lässt das Konzert nie ausfallen.
2: Kein Fahrrad am Kloster. Danke, Herr Paulsen.
14: Seit wann magst du so eine Musik?
6: Ich mag jede Musik, wenn sie gut ist. Und die Frau Renz hat echt eine tolle Stimme.
14: Ja, jetzt nicht mehr.

0: Musikerin gefährlich. Du musst dich beeilen, wenn du mir nur live erleben willst.
1: Also ich glaube, da verpassen sie nichts. Meinen Sie es nicht?
0: Sie haben mich noch nie auf der Bühne gesehen.
1: Ist das Fahrrad schon da, von der Frau Renz?
2: Leider nein.
1: Ja, dann soll die Spuse noch mit da, wo sie gefunden worden ist, alles absuchen. Das ist das ganze Gebiet.
2: Ja, das haben sie ja gemacht, aber da ist weit und breit kein Fahrrad zu finden.
1: Im Kloster ist da nicht Herrschaft. Wo ist das Fahrrad? Der Obduktionsbericht fällt mir auch noch. Ach.
0: Was hat er denn?
3: Es ist für uns alle ein Schock. Aber ich denke, gerade jetzt müssen wir wirklich zusammenhalten. Lasst uns für die Doris singen. Wir dürfen unser Publikum wirklich nicht enttäuschen. Nina, du übernimmst die Solostimme. Ich denke, du schaffst das. Komm her. Komm. Also, probieren wir es mal, ja?
4: Die kenne ich aus der Schule. Die wollte immer die deutsche Madonna werden.

0: Moment, stopp! Robert, bist du bei uns? Muss schon dabei bleiben, ja? Sorry, Konzentration. Ja? Nochmal alle zusammen.
1: Jerry, los. Du kannst jetzt die Befragung starten.
2: Ich will mir das fertig anhören. Ist schön.

0: Grüß Gott, Herr Beißel.
1: Grüß Gott, Frau Doktor.
0: Es ist, wie ich heute Morgen vermutet hatte, aber da waren Sie nicht dabei. Das Opfer ist gestern im Zeitfenster zwischen 18 und 21 Uhr gestorben. Noch der Hämatom im Brustbereich ist sehr heftig gestoßen worden. Vermutlich gegen einen Stein oder sowas ähnliches.
1: Mhm. Und was ist das?
0: Ein Schürfwunden an der linken Schulter. Erst habe ich gedacht, die hat sich das Opfer bei ihrem tödlichen Sturz zugezogen.
1: Aber?
0: Die ist schon früher entstanden. Mindestens 2 Stunden vor ihrem Tod. Das lässt sich anhand der verschiedenen Stadien der Wundheilung folgern. Außerdem waren Asphaltpartikel in der Wunden. Man nennt solche Wunden Asphaltbrand.
1: Kann es sein, dass sie da vielleicht mit dem Fahrrad gestürzt ist?
0: Kann schon sein. Wie kämen wir's da drauf?
1: Naja, da ist Berchtesgaden, da ist Maria Hilf. Es geht rauf und runter. Kurz vorm Ortsausgang ist eine ganz steile Straße runter, da kommt eine scharfe Kurve. Die ist gefährlich. Da hat sich schon viel geschmissen. Mich einmal, in Urzeiten meiner Jugend.
0: Gut denkbar.
1: Dann ist also die Frau Renz mit dem Fahrrad gestürzt auf dem Weg zur Chorprobe. Max! Caro!
2: Und was haben Sie nach der Probe gemacht?
3: Ich bin gleich heim, wie alle anderen.
2: Frau Renz auch?
3: Ich glaub schon.
2: Gut. Danke, Herr Meier, das war's fürs Erste.
3: Nee, für Gott.
2: Und Sie sind?
4: Frau Raschile.
2: Raschile, wann haben Sie denn Frau Renz zum letzten Mal gesehen?
4: Gestern Abend, bei der Probe.
2: Und danach? Ist sie vor oder nach Ihnen weggefahren?
4: Ich glaube nach mir.
2: Und Robert Kraus? Wie haben sich denn die beiden miteinander verstanden?
4: So ausgerechnet der Robert?
2: Er war ja nicht besonders gut, auf Sie zu sprechen.
4: Nicht nur er. Die Doris hat irgendwie uns alle genervt. Er hatte so eine aufdringliche Art. Er hat sich immer so aufgespult.
2: Und gestern Abend auf der Probe, ist irgendwas vorgefallen?
5: Ich habe Ihnen ja schon gesagt, wir hatten eine ganz normale Probe. Es gab keine Probleme.
6: Servus, Nina. Kennst du mich noch?
7: Servus, Johanna.
6: Du hast den Chef von der Golling-Brauerei geheiratet.
7: Nicht schlecht.
6: Nicht schlecht. Das mit eurer Solistin, das tut mir leid.
7: Ja, schlimm ist das.
6: Aber für die ist ja gar nicht so schlecht, oder? Ich meine, es ist eine Chance.
7: Geh, Johanna. Jetzt du doch nicht so mitfühlend. In der Schule hast du auch nicht was von mir wissen wollen.
6: Ich darf dich gern interviewen. Für meinen Podcast.
7: Es reicht schon, dass dein Freund einen Loch im Bauch fragt. Ich muss.
6: Also von der Arroganz her hat's für die deutsche Madonna locker gereicht. Über den Tod von der Frau Renz ist die Anne gerade traurig.
2: Offenbar hat sie niemand so wirklich gemocht.
8: Siehst du was?
9: Nein. Und du?
8: Nee. Ja, schau mal, der Jerry. Sportlich.
9: Aha, vielleicht vermisst du einen Kollegen Beißel schon.
8: Ja, ich bin froh, wenn ich den Kollegen Beißel mal ein paar Stunden nicht sehe.
9: Nur weil er deine Musik nicht mag?
8: Ja, der kennt die doch gar nicht. So ein Sturschädel.
9: Sturschädel? Dann komme ich halt mal zu einem Auftritt von dir.
8: Echt? Ja, nächste Woche haben wir einen in Schönau. Hast Zeit? Caro?
9: Hm? Schau mal, da sind Kratzer. Das könnte von dem Fahrrad sein.
8: Pfeilgrad. Das war ein sauberer Sturz.
9: Der Chef doch recht gehabt. Also der Spurschädel. Holst du das Fahrrad? Ich hol's Auto.
1: Und die Renz war bei allen unbeliebt.
2: Außer beim Chorleiter. Und keiner will mitbekommen haben, ob und wie sie nach der Probe weggefahren ist oder wohin sie wollte. Johanna hat auch nichts rausgekriegt.
1: Was hat das mit der Johanna zum tun?
2: Die war vorhin auch dort. Die macht so einen Podcast über den Chor und das Konzert morgen.
1: Podcast? Das ist doch so eine, ich weiß schon, so eine Dokumentation im Internet, gell?
2: So was Ähnliches, ja. Alle schweigen. Und ich bin sicher, die wissen mehr, als sie zugeben. Vor allem Sie hier, Laura Schiele. Ich habe das Gefühl, sie wird reden, aber sie hat Angst. Die müssen sich wohl alle abgesprochen haben.
1: Die haben was zu verbergen oder sie decken den Kraus.
2: Oder sie wollen das Konzert nicht platzen lassen.
9: So, wir haben das Fahrrad von der Frau Renz gefunden.
8: Der ist anscheinend tatsächlich geschmissen.
1: Wo ist denn das Radl gefunden worden? War das auf dem Weg zum Kloster?
9: Mhm, genau, an dieser steilen Stelle im Wald, da so ungefähr 4 Kilometer vom Kloster entfernt.
1: Ja, dann ist sie auf dem Weg zur Chorprobe gestürzt. Das passt ja zum Obduktionsbericht.
2: Jetzt wissen wir auch, weshalb sie gestürzt ist. Der Bügel da ist durchgebrochen.
8: Aber das Radl schaut noch gar nicht so alt aus.
9: Naja.
2: Für mich schaut das eher manipuliert aus.
1: Also ab damit in die KTU.
2: Also, wenn Doris Renz vor der Chorprobe gestürzt ist, wie ist sie dann dahin gekommen?
1: Ein weiter Weg zu Fuß.
2: Vor allem, wenn man zur Probe muss.
1: Mit dieser Frage, Herr Kollege, lasse ich Sie heute allein.
2: Haben Sie was Wichtiges vor?
1: Ich habe eine Überraschung für die Elli. Bin schon gespannt auf ihr Gesicht. Alle Regale habe ich festgemacht. Da kann jetzt nichts mehr umfallen. Ha?
10: Du hast eigentlich nur gesagt, du sollst es wieder einräumen.
1: Ja, einräumen und dübeln.
10: Ja, aber weißt du, eigentlich wollte ich die ganze Speisekammer neu einräumen. Also die Regale mal ein bisschen woanders hinstellen und so.
1: Ach so?
10: Das ist jetzt blöd, dass du dich so festgemacht hast. Und eingeräumt hast du es auch ganz anders. Da findest du ja nichts mehr. Schau, Bini, Verfallsdatum. Immer die Alten nach vorn.
1: Das hat mir noch nie einer gesagt. Ich war ja allein.
11: Moment. Und das Amaranth-Müsli steht jetzt zwischen dem Abflussreiniger und der Ananas. Sag bloß, du hast das alphabetisch geordnet.
1: Wisst ihr was, ihr kennt's mir jetzt einmal. Euch zwei kann man doch sowieso nichts recht machen. Ich schlafe halt beim Sebi.
10: Warum das?
1: Mach ich nix, passt nicht und andersrum auch nicht. Nicht einmal die Regale darf man nach seinem Alphabet einordnen.
2: Nina Love. Und du hast eine Autogrammkarte von der?
12: Ja, ich bin ihr größter Fan. Die hat versucht, als Schlagersängerin noch mal so richtig durchzustarten. Und ihr Song hat im Internet 134 Klicks.
2: Aha, und 30 sind von dir.
12: Erfolg ist ja nicht alles. Nee, die Autogrammkarte ist von einem Kollegen von mir. Immerhin hat sie den Erben von Gollingbräu geheiratet. Aber ich glaube, die ist nicht glücklich. Die träumt immer noch von der großen Musikkarriere.
2: Zumindest ist sie jetzt die Solistin bei Viva la Musica.
12: Nee, das war sie vorher schon mal. Bevor der Chorleiter sie durch Doris Renz ersetzt hat. Weil die schönere Stimme hat. Fast so schön wie die seiner Mutter, hat er mal im Interview gesagt.
2: Aha. Und seine Mutter, wer ist das?
12: Vera Horvath. Berühmte Solistin, hat an vielen großen Bühnen gesungen. Die ist letztes Jahr verstorben.
2: Dann verstehe ich jetzt, warum sich Nina Loves Trauer in Grenzen hält.

0: Stopp, stopp, stopp, stopp. Nina, was ist los? Wo bleibt der Ausdruck? Wo ist die Dynamik? Schläft uns das Publikum gleich beim ersten Lied ein?
1: Ja, Entschuldigung, ich bin ein bisschen aus der Übung.
0: Kommst du mal kurz mit? Bitte. Ihr entschuldigt mich.
2: Jetzt hörst du mir einmal zu, ja?
0: Wenn die Doris noch leben wird, hättest du nie die Chance bekommen, ein Solo zu singen. Deinetwegen ist alles so weit gekommen. Jetzt reiß dich mal zusammen, Nina!
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0: Okay, und wann waren die ungefähr im Kloster? Gut, danke, das hilft uns auf jeden Fall weiter. Morgen.
1: Morgen.
2: Morgen. Haben Sie telefoniert?
0: Ja, mit dem Taxiring Berchtesgaden. Doris Renz hat vorgestern nach ihrem Fahrradunfall ein Taxi bestellt und ist dann gegen 19 Uhr an der Klosterkirche ausgestiegen.
2: Dann haben sie uns alle umgeflogen. Der Chorleiter, die Sänger.
0: Die haben ja behauptet, sie wäre die ganze Probe über da gewesen.
2: Caro, dann müssen Sie jetzt ganz schnell mit der Spusi zusammen nach Maria.
0: Hilf.
2: Ja, sag ich doch. Fahren. Nach Spuren suchen.
1: Mhm, machen wir.
2: Vor allem nach Blutspuren.
1: Blutspuren.
0: Geht's Ihnen gut?
2: Wieso?
0: Sie sehen so blass aus.
2: Das ist das Licht.
3: Morgen. Morgen. So, frisch von der KTU. Aufgrund des Anschnitts kann zweifelsfrei gesagt werden, dass die Bremse von einer feinzackigen Seilzugsäge durchtrennt wurde.
2: Feinzackige Seilzugsäge, haben wir doch gesehen. Beim Robert Kraus.
0: Dem Fachmann deines Vertrauens.
3: Was, der Robert soll die Bremse manipuliert haben?
0: Es hat aber noch jemand einen Grund, sie loszuwerden. Nina Golling. Sie war nämlich die Solistin im Chor, bevor Doris Renz sie vom Platz gedrängt hat.
2: Verzwickt.
0: Mal sehen, wo ich Laura Schiele finde und was ich aus ihr rausbekommen kann.
2: Ich kümmere mich um den Robert Kraus. Ist was?
3: Sie schauen so irgendwie anders aus.
0: Blass?
3: Ja, genau.
0: Wo ist das Licht? Pflegedienst, Pflegedienst.
1: So, wir fangen am besten da an, wo der Chor geprobt hat, also in der Kirche.
0: Grüß Gott, Frau Schiele.
4: Grüß Gott. Was machen Sie da?
0: Ich genieße die Aussicht. Und ich habe auf Sie gewartet.
4: Aha.
0: Ich würde noch interessieren, wie hat denn Frau Golling reagiert, als Frau Renz sie als Solistin ersetzt hat?
4: Frank sucht die Frau Golling selber. Muss weiter zum nächsten Patienten.
0: Ich frage jetzt aber Sie, Laura. Was ist da vorgestern auf der Probe passiert? Wir wissen, dass Frau Renz viel zu spät gekommen ist, weil sie mit dem Fahrrad gestürzt ist und sich verletzt hat. Man hat das bisher niemand erwähnt. Auch Sie nicht. Fragt Sie nur, warum.
4: Das hat der Nina natürlich nicht passt, dass die Doris die Solostimme bekommen hat.
0: Und weiter?
4: Ich will ja nicht ratschen. Aber die Nina konnte die Doris überhaupt nicht leiden.
5: Grüß Gott, Herr Kraus.
6: Was wollen die inzwischen wieder?
5: Ich will ja noch was sagen. Schauen Sie her, das ist ein Bolzen von einer Fahrradbremse. Beziehungsweise es war einer, der ist durchgesägt worden. Mit einer Seilzugsäge.
6: Warum sagen Sie mir das?
5: Die Doris Renz ist gestern auf dem Weg zur Chorprobe vom Radl gestürzt, weil die Bremsen nicht gegangen sind.
6: Na, und weiter?
5: Jetzt frage ich Sie, wo ist die Seilzugsäge?
6: Was für eine Seilzugsäge?
5: Die ist gestern da gelegen.
6: Ich hab keine so eine Säge.
5: Herr Kraus, Sie haben ein Kind. Und das können Sie momentan nicht sehen. Und das ist tragisch. Das versteht keiner so gut wie ich.
6: Und ich sag's Ihnen nochmal, ich hab mit dem Mord nichts zu tun.
5: Dann rufe ich jetzt meine Kollegen an. Die schauen sich ihre Werkstatt ein bisschen genauer auf.
4: Die Doris hat unbedingt Anschluss gesucht. Sie wollte überall mitreden. Sie hat immer mehr genervt. Das hat die Nina ausgenutzt.
0: Und wie?
4: Sie hat uns aufgehetzt. Besonders den Robert. Wir haben bei der Probe kein Wort mehr mit ihr geredet. Und ihr auch nie gesagt, wo wir uns nachher auf ein Bier treffen.
0: Ihr habt sie ausgegrenzt.
4: Die Nina hat sie auch aus der Chatgruppe vom Chor geschmissen. Damit sie da gegen sie sticheln kann.
0: Vorgestern Abend auf der Probe? Ist das tatsächlich abgelaufen?
4: Es war wirklich nicht so, wie wir alle gesagt haben.
7: Und?
0: Wir schauen jetzt mal im Ruf und im Keller weiter. Gehst du runter?
6: Ich hab gesagt, ich hab keine Seilzugsäge. Ich box jetzt.
5: Was jetzt?
6: Ja, ich muss noch zu einem Kunden. Der braucht das Akkordeon heute Abend für den Auftritt.
5: Gut. Wir wurschteln dabei herum. Eli, was gibt's?
7: Und? Wie war's beim Sebi?
5: Mei, geht schon.
7: Und? Wo schlafst heute Nacht?
5: Du sei mir nicht böse. Ich hab gerade einen Einsatz. Fertig.
7: Jetzt bleibt's spannend.

0: Irgendwelche Blutspuren?
1: Bei mir ist nichts.
0: Und bei euch?
2: Bei mir auch nichts.
3: Nix.
0: Gut, dann schauen wir draußen weiter.

0: Herr Kraus? Metall zum Wertstoffhof. Und die Seilzugsäge auf gar keinen Fall.
1: Also mein Anwalt hat mich vor 3 Tagen angerufen und hat gesagt, dass die Berufung abgelehnt ist. Naja, und dann habe ich die Nerven verloren. Ich bin in der Nacht zu der Wohnung von der Doris, weil ich aber gewusst, dass ihr Radl immer draußen steht.
2: Wir waren die Chorprobe.
1: Die Doris war stinksauer. Auf mich wegen der Brems, auf die Nina, weil die immer gegen sie gehetzt hat und ja, und auf den Horvath.
2: Wieso auf den?
1: Naja, sie hat von ihm verlangt, dass er die Nina und mich aus dem Chor schmeißt.
2: Und der Horvath?
1: Ja, der hat feige rumdruckst. So was könnte man doch in Ruhe klären und so kurz vom Konzert kann er keinen rausschmeißen, hat er gesagt. Aber sie wollte, dass er endlich Rückgrat zeigt. Naja, und irgendwann hat er die Diskussion abgebrochen und hat uns alle heimgeschickt.
2: Und dann?
1: Und dann bin ich heimgefahren. Und da hat die Doris noch gelebt, ich schwör's.
2: Das soll einer glauben. Sie haben mich schon mal angelogen.
3: Herr Basel. Er sagt die Wahrheit. Laura Schiele hat es gerade bestätigt. Horvath hat die Chorprobe vorzeitig abgebrochen. Danach hat sie zusammen mit ihm als erstes das Kloster verlassen.
2: Hier behalten der Mann auf jeden Fall. Er hat schließlich die Bremsen manipuliert.
3: Und er hat uns angelogen.
4: Hm. Und was ist mit meiner Gitarre? Wenn wir am Freitag einen Auftritt.
2: Ja, sie werden doch noch eine andere Gitarre haben.
4: Ja, aber das ist meine Beste. Die hat eine ganz besondere Wirkung auf die Zuhörer.
2: Oh. Ja, dann müssen Sie es ja nur mehr ausnahmsweise mit Ihrem Charme und Ihrem unwiderstehlichen Charisma ausgleichen.
4: Ja, genau. Charisma und Charme, super. Robert, du musst leider da bleiben.
2: Vielleicht ist ja der Kraus auch zur Kirche zurückgelaufen, hat gewartet, bis alle weg sind, um die Renz abzupassen.
3: Dann wäre sie nach der Probe ganz allein da geblieben. Wieso hätte sie auf ihn warten sollen?
2: Ja, nicht auf ihn warten. Die wartet auf ein Taxi, weil sie muss ja irgendwie heimkommen.
3: Jetzt hören Sie sich das mal an.
5: Die Renz, die schlagt mir langsam auf den Magen. Genauso wie ihr Greis.
3: Das ist Nina Golling.
5: Kuchen, den sie mir mitbringt. Wir müssen uns wirklich was einfallen lassen, wie wir diese nervige Kuh wieder loswerden.
2: Wo haben Sie das her?
3: Von Laura Schiele. Offenbar hat die Golling versucht, den ganzen Chor gegen die Renz aufzuhetzen.
2: Sauber.
6: Und im Innenhof irgendwas?
7: Genauso wenig wie in der Kirche.
8: Caro! Hm? Schau mal, was ich da gefunden hab.
6: Wo kommst du denn her?
8: Direkt bei der Hecke.
6: Fragt sich, wie er da hingekommen ist. Ich hab da was.
5: Robert, das hast du wirklich super gemacht, wie du sie gestern vom Sommerfest weggegelt hast. Ich hoffe, sie hat es jetzt endlich kapiert.
3: Alles Nachrichten von Ihnen. Sieht so aus, als wollten Sie Frau Renz loswerden, um selber wieder die Solostimme zu übernehmen.
9: Was kann denn ich dafür, dass diese impertinente Person allen auf die Nerven geht?
10: Sie haben es doch alle aufgewiegelt.
3: Und Sie haben uns verschwiegen, dass die Chorprobe abgebrochen wurde, weil es zu einem großen Streit kam. Wegen Ihnen.
10: Wann haben Sie die Klosterkirche verlassen?
9: Gleich, eigentlich.
3: Und Frau Renz, war sie da noch da?
9: Ich glaube schon. Ich weiß es nicht. Nach dem Streit, da war so ein Chaos und ich war ja sowieso immer froh, wenn ich sie nicht mehr sehen hab müssen.
3: Das ist ein Glück für Sie. Das müssen Sie ja jetzt nicht mehr.
6: Blutspuren? Ja.
3: Caro.
6: Herr Paulsen, wir haben Blutspuren gefunden. Direkt an der Klostermauer.
3: Dann ab ins Labor damit und sagen Sie Frau Dr. Bitterling Bescheid.
6: Ja, natürlich. Und dann haben wir noch was gefunden. Ungefähr 8 Meter von der Mauer entfernt. Ein Ring, der sieht teuer aus und echt. Ich habe Ihnen schon ein Foto aufs Handy geschickt.
3: Alles klar. Danke, bis später. Frau Golling, haben Sie diesen Ring schon mal gesehen? Der wurde eben bei der Klosterkirche gefunden.
9: Ja, das ist der von der Doris. Den hat sie seit ein paar Wochen dran gehabt. Ein Geschenk, hat sie gesagt. Und immer ein Riesengeheimnis draus gemacht. Ich müsst jetzt wirklich, ich muss mich nur herrichten.
10: Danke, Frau Golling. Sie können gehen.
3: Wo Und?
10: Wir haben nichts in der Hand.
3: Tja.
6: Dankeschön.
4: Herr Robert, es werden schon erwartet.
10: So ein Ring fällt doch nicht einfach vom Finger. Ich krieg meinen kaum noch runter.
4: Der Herr Robert, bitte.
2: Herr Robert, grüß Gott.
4: Bitte. Grüß Gott.
3: Herr Robert, Sie haben uns angelogen. Genauso wie Ihre Chormitglieder, was die Probe vorgestern betrifft.
10: Das war keine normale Chorprobe. Da ist gestritten worden. Der ganze Chor gegen die Frau Renz.
11: Ja. Ich wollte die Vorbereitung für das Konzert nicht noch mehr belasten als ohnehin schon.
10: Aber von den Konflikten zwischen der Frau Renz und dem Chor haben Sie schon gewusst.
11: Es gab da gewisse Spannungen, ja.
3: Spannungen? Das ist gut. Frau Renz wurde regelrecht gemobbt.
10: Und das ist kein Kavaliersdelikt.
3: Genauso wenig wie Falschaussage bei Mordermittlungen. Robert, vielleicht sind Ihre Chormitglieder ja weitergegangen als Mobbing.
11: Sie meinen? Na, das kann ich mir beim besten Willen nicht vorstellen. Bei niemandem.
3: Decken Sie jemanden? Vielleicht Nina Golling?
11: Warum sollte ich?
10: Sie brauchen eine Solistin für das Konzert heute Abend.
3: Das scheint Ihnen sehr wichtig zu sein. Immerhin hatten Sie bisher viel Erfolg.
10: Und da wartet der große Durchbruch.
11: Ich bitte Sie, was unterstellen Sie mir denn da? Ich decke niemanden.
3: Also gut, nochmal. Vorgestern, nachdem Sie die Probe abgebrochen haben, wann haben Sie da das Kloster Mariahilf verlassen?
11: Vielleicht 10 Minuten später. Ich habe meine Sachen zusammengepackt, die Kirche abgeschlossen. Da waren aber alle schon weg.
10: Auch die Frau Renz?
11: Ja. Also jedenfalls habe ich sie nicht mehr gesehen.
10: Wie war denn Ihr Verhältnis zu ihr?
11: Gut. Freundlich. Professionell. Also jedenfalls hatte ich keine Probleme mit ihr. Also falls Sie das meinen.
3: Haben Sie diesen Ring schon mal gesehen?
11: Darf ich? Tut mir leid.
3: Den müssten Sie eigentlich kennen. Immerhin hat Frau Renz den schon seit Wochen getragen.
11: Also, dazu kann ich nichts sagen. Ich achte nicht auf sowas. Mein Interesse an Frau Renz galt ausschließlich ihrer Stimme.
3: Die so schön war wie die ihrer Mutter, oder?
11: Fast. Ja. Fast. Falls Sie keine weiteren Fragen mehr haben, ich müsste jetzt los. Ich muss mich noch umziehen und ich habe noch eine Besprechung wegen des Podcasts.
3: Nina Golling wollte ihre Rivalen loswerden.
2: Weiter?
3: Wir sollten überlegen, wie wir sie noch weiter unter Druck setzen können.
2: Ja, mir geht gerade was anderes durch den Kopf.
6: Blut an der Mauer stammt tatsächlich von Doris Renz. Und hier ist noch der Ring, den wir gefunden haben. Das Foto haben Sie ja schon.
2: Genau den meine ich. Den Ring. Haben Sie die Reaktion gesehen vom Horvath, als Sie ihm das Foto von dem Ring gezeigt haben?
3: Ebenso, als ich seine Mutter erwähnt habe.
2: Schauen Sie mal her. Das ist die Mutter vom Horvath. Und jetzt?
3: Seit wann können Sie das denn?
2: Tja, das habe ich mir so angeeignet. Der Ring von Horvaths Mutter.
3: Also hat er den Doris Renz geschenkt.
2: Dann haben die beiden ein ganz besonderes Verhältnis miteinander gehabt.
3: Dass er aber einen Knacks bekommen hat, als er sich geweigert hat, Robert Kraus und Nina Golling aus dem Chor zu schmeißen.
6: Und dann hat sie vor Wut den Ring von ihrem Finger gezogen und ins Gebüsch geworfen.
3: Und das hat ihn so rasend gemacht, dass er sie dann gegen die Mauer gestoßen hat.
2: Sauer.
3: Horvath wollte sich mit Johanna im Kloster treffen.
2: Ich rufe an.

0: Was machst denn du da?
1: Zuhören. Und ich wollte mein Zeigel aufbauen.
0: Für den Mitschnitt. Bist du schon nervös wegen heute Abend? Nervös?
1: Na, ich mein bloß. Das ist doch eine große Sache. Plötzlich singst du die Solostimme in dem Konzert.
0: Was soll denn das jetzt heißen? Meine Stimme kann schon lange mit der von der Doris mithalten.
1: Wegen ihrem Tod. Du weißt doch was.
0: Jetzt geh mir nicht auf die Nerven.
2: Was ist mit Horvath und Nina Golling?
3: Also die Autos von der Nina und vom Horvath sind am Parkplatz.
4: Was mit der Journalistin, die den Podcast macht? Ist sie da?

0: derer Autos auch da.
1: Nina! Nina, du und ich, wir haben uns nie mengen. Aber ich glaube nicht, dass du das selber warst. Du warst halt immer so fixiert auf der Singer und das war dein Traum. Und ich glaube, das ist immer nur so, oder? Da zählt für dich nichts anderes. Aber das ist falsch. Da ist jemand gestorben und wenn du was weißt, dann musst du jetzt was sagen. Sonst schleppst du es dein Leben lang mit dir rum.
0: Da ist niemand.
2: Okay, danke. Wir sind gleich da.
0: Mhm, passt.
1: Und ich weiß nicht. Ich weiß nicht. Ich weiß wirklich nicht. Aber ich hab gesehen, wie der...
3: Du bist ruhig! Hältst endlich dein vorlautes Maul.
1: Herr Horvath.
3: Nina, ich warne dich.
1: Christoph, Mensch, jetzt beruhig dich doch. Und lass mal die Johanna da raus. Das ist doch eine Sache zwischen dir und mir, oder?
3: Jetzt nimmer. Du undankbares Miststück. Du hast doch die ganze Scheiße losgetreten, ja? Und uns alle mit reingerissen. Bloß weil du eifersüchtig auf Doris warst. Erst mobbst du sie und jetzt willst du mein Leben kaputt machen?
1: Waffe. Die Nina und die Journalistin.
4: Wo sind die?
1: Im Lichthof.
4: Sie kommen dahin.
1: Durch die Kirche oder da?
4: Alles klar.
1: Und was wollen sie jetzt tun? Wenn sie uns jetzt erschießen, dann kriegt sie eh die Polizei. Da haben sie einen mehrfachen Mord auf dem Gewissen.
3: Die wissen gar nichts.
4: Herr Horvath, seien Sie vernünftig. Legen Sie die Waffe weg. Wir wissen, dass Sie Frau Renz getötet haben. Sie hatten ein Verhältnis mit ihr. Aber nicht den Mom. Und darüber kam es zum Streit. Und als sie dann noch den Ring ihrer Mutter weggeworfen hat, haben sie die Nerven verloren. Sie haben sie gestoßen. Und dabei ist sie mit dem Kopf gegen die Mauer geprallt. Und gestorben. In ihrer Panik haben sie dann mit dem Auto runter zum See gefahren und dort abgelegt. So war es doch, oder?
5: Und ich will nicht, dass noch jemand stirbt.
1: Was hätte ich denn machen sollen? Wenn es der Polizei verzeiht hätte, dann wie war ich durchstanden. Aber dass sie stirbt. Also, dass sie stirbt, das wollte ich garantiert nicht.
5: Wir schauen. Sie hören da noch von uns.
1: War ein cooler Auftritt. Von euch beiden.
5: Paulsen.
4: Ich muss deinem Vater endlich mal beweisen, dass ich auf dich aufpassen kann.
5: Johanna, wir fahren die jetzt heim.
1: Ja, und du? Schlafst du wieder bei deinem Anglerspätzle?
5: Das ist doch der Elisabeth recht. Sonst mal wieder alles falsch. Aha.
6: Wir waren total unfair zu dir. Also besonders ich. Hast sie nur gut gemeint. Du hast ja gar nicht wissen können, was sie will. Und schau. Damit du beim nächsten Mal Bescheid weißt. Schau, Brau, die kann man gar nicht umräumen. Ha? Danke fürs Dübeln.
5: Ja, das hängt ja alles schief und da ist nichts gescheit in der Mitte und ist auch komisch beschriftet da.
6: Also, na gut. Machen wir die Beschriftung halt weg.
5: Na, die bleibt da. Und ich bleib auch da.

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0: Spinne.
1: Ach du Scheiße.
2: Anata ga koko ni iro koto o uri shiku omo ma. Mein Gott, ist das kompliziert.
3: Was heißt das?
2: Herzlich willkommen, wir freuen uns, dass du hier bist.
3: Okay.
2: Ja, wenn wir schon einen japanischen Gastschüler über Nacht da haben, dann müssen wir ihn schon ordentlich begrüßen, gell? Sag mal, was machst denn du da eigentlich?
3: Weißwürst, frische Weißwürst vom Metzger. Der Bube hat einen gescheiten Hunger haben nach so einer langen Reise.
2: Aber die essen doch dort eher Fischsuppen zum Frühstück.
3: Ja, Fischsuppen, die isst er in Japan, aber der will ja Bayern kennenlernen.
4: Morgen! So, das ist Akido aus Kyoto.
3: Servus.
5: Es ist mir eine Ehre, hier zu sein. Ein Geschenk von meinen Eltern.
2: Aha, das ist aber aufmerksam. Und du sprichst ja so gut Deutsch. Na dann, herzlich willkommen.
5: Arigato gozaimasu.
2: Aha.
3: Weißwürste sind fertig. Hast hier schon Mordshunger?
4: Weißwürste um die Uhrzeit.
3: Ja, und denn dann, du weißt, Weißwürste dürfen die Mittagszeit nicht überleben. Und dazu gibt's dann noch einen süßen Senf und eine Resche Brezen. Ein original bayerisches Frühstück.
4: Aber das ist doch so ein deppertes Klischee.
3: Wieso? Du willst doch sehen, wie wir so leben. Das ist doch der Sinn von so einer Gastreise.
4: Ja, dann kannst du mir gleich am besten noch was vorjodeln.
2: Der ist aber schön. Danke, Akido.
4: So einen habe ich auch bekommen.
3: Tja, so der Bademantel.
4: Na, Papa, das ist kein Bademantel, das ist ein Kimono. Ein traditionell japanisches Kleidungsstück, das trägt man zu besonderen Anlässen, gell?
5: Bei Hochzeit oft. Oder bei Teezeremonie.
3: Für was ist das?
5: Hochzeit oder Teezeremonie.
3: Sauber, sag ich. Beisel. Ja. Was? Wo? Bin gleich da. Die Arbeit. Hm. Aber heute Abend, da machen wir einen schönen Krustenbraten mit Knödel. Hä? Geh. Mit Knödel.
2: Wer ist jetzt mir?
6: Von hinten erstochen.
3: König Watzmann. Sein Spitzname. Gustl Herzog ist es. Souvenir König von Berchtesgaden.
7: Hätte mich auch gewundert, wenn Sie den nicht kennen.
3: Der wollte ja sowas aufbauen. So eine Sagen- und Erlebniswelt.
7: Meinen Sie das da?
3: Ja, steht's ja. Damit nur mehr Touristen kommen.
7: Sonja, ist das hier der Tatort?
6: Höchstwahrscheinlich. Auch die Leichenflecken sind nicht bewegt worden.
3: Gibt's schon irgendwas über den Todeszeitpunkt?
6: Erst muss ich ihn auf den Tisch haben, das wissen Sie doch.
3: Ja, das weiß ich doch.
6: Zwischen 8 und 11 gestern Abend.
3: Ist das ein Auto?
7: Ja, den Schlüssel hat er in seiner Tasche, samt Geldbeutel und Handy. Also Raubmord würde ich ziemlich sicher ausschließen.
3: Ja. Irgendwie Spuren von anderen Autos?
7: Sieht schlecht aus. Hier war jede Menge los in letzter Zeit. Soll ja bald gebaut werden. Aber das hier könnte interessant sein. Die hat er auch bei sich.
3: Eine Münze. Talisman.
6: Hat er ihn anscheinend nicht voll genutzt?
3: Nutzt am Ende nie was.

0: Feuerzug.
1: Nein. Nein, das ist nicht wahr.
0: Frau Herzog, wissen Sie, was Ihr Mann gestern Abend auf dem Bauplatz wollte?
1: Ich habe gar nicht gemerkt, dass er gestern nicht daheim war. Ich bin schon früh ins Bett. Wir schlafen getrennt.
0: Und dann in der Früh?
1: Ja, ich bin schon um 7 ins Geschäft. Ich hab gedacht, der schlaft noch. Ich habe mir sogar noch das Frühstück hingestellt.
2: Hat der Mann in letzter Zeit Streit mit jemandem?
1: Ja, freilich. Gerade gestern erst wieder. Aber dass der so weit geht.
0: Wer geht so weit?
1: Ja, der Kofler-Beppi natürlich.
0: Der vom Gemeinderat? Hat der nicht den Souvenirladen in der Breuhausgasse?
1: Genau der. Der auch gestern einfach auf unserer Feier auf den Zettel dann Streit.
0: Was ist denn gegangen?
1: Das weiß ich nicht. Aber der hat bei jeder Gelegenheit Streit gesucht. Der war so neidisch. Der war so neidisch auf den Gustl seinen Erfolg.
2: Und was war das für eine Feier?
1: Der Tourismusverband hat den Gustl für seine Verdienste um den Fremdenverkehr auszeichnet. Alle waren da, sogar der Herr Bürgermeister. Souvenirs, bloß Souvenirs verkaufen, das war an Gustl nicht mehr genug. Er hat Visionen gehabt.
0: Watzmann-Erlebniswelt.
1: Fun Entertainment. Das ist das, was die Leute heutzutage wollen, hat der Gustl immer gesagt. Und jetzt wollen wir anfangen, hätten können zum Bauen.
2: Gehört das hier auch zum Fun Entertainment?
1: Das sehe ich zum ersten Mal.
2: Makaber. Erstochener Mann vorm Watzmann.
0: Wie unser Opfer. Ist Ihr Mann von irgendjemand bedroht worden?
1: Ja, in den letzten Monaten hat es immer wieder Anrufe gegeben. Tagsüber und auch mitten in der Nacht. Dann hat sich keiner gemäht.
0: Frau Herzog, wenn Ihnen noch irgendwas einfällt.
1: Der Kofler war's. Garantiert.
0: Mittagspause.
2: 3 Stunden. Also daran werde ich mich nie gewöhnen.
0: Das ist der Klimawandel. Wir werden immer südländischer. Erstochener Mann unterm Watzmann. Ist schon grausam.
2: Zusammen mit den anonymen Anrufen wird mir das schon Sorgen machen. Für die Frau von Herzog scheint der Täter ja festzustehen.
0: Im ersten Schock sagt man viel. Aber der Kofler und der Herzog waren ja Konkurrenten. Der Kofler ist ja sogar im Gemeinderat.
3: Frage, kann ich halt früher gehen? Wir haben ja einen Auftritt. Oh, das Haus kenne ich. Da haben wir vor 2 Wochen einen Einsatz gehabt. Da war die Werkstatterin von so einem Holzschnitzer. Reuderer hat der geheißen, glaube ich. Und der hat sein Haus verkaufen müssen und sollte zwangsgeräumt werden, weil der neue Besitzer das abreißen wollte. Und dann hat sich der Typ ernsthaft an seine Werkbank gekettet. Das war ein Riesentheater.
0: Und 14 Tage später ist der neue Besitzer tot.
3: Ja. Kann ich früher gehen zum Auftritt, oder?
2: Der Holzschnitzer. Wissen wir, wo der heute wohnt?
3: Freilich. Ach so. Dann fahr ich da mal hin.
0: Ja. Und ich gehe zum Kofler. Der macht ja um 3 Uhr nachmittags seinen Laden auf, südländisch.
3: Danke, Max.
0: Max? Die Schneekugel in die KTU. Und wegen der Feier gestern Nachmittag, schauen Sie mal, ob Sie irgendwelche Videos oder Fotos herkriegen. Und dann können Sie zu Ihrem Auftritt.
2: Ist gut. Sind schön. Steckt sicher eine Menge Arbeit drin.
4: Ja, ist alles handgemacht. Gibt's nicht mehr viele, die das noch können? Also, wenn Sie wollen, zeige ich Ihnen ein paar ganz besondere Stücke.
2: Ein andermal gern. Im Moment bin ich beruflich hier. Paulsen, Kripo Berchtesgaden. Bräuchte ein paar Informationen von Ihnen. Es geht um Gustl Herzog.
5: Ich will mich jetzt endgültig fertig machen, der Lump.
2: Ich glaube nicht. Er ist tot.
5: Das ist tragisch, aber was habe ich damit zu tun?
2: Sie hatten richtig Ärger mit ihm, wegen Ihrem Haus und Ihrer Werkstatt.
5: Der hat mich vom Grund und Boden gejagt. Dann schauen Sie einmal um, in welchem Loch der sich arbeiten muss.
2: Wieso mussten Sie Ihr Haus denn verkaufen?
5: Es kauft da kaum jemand mehr echte Handwerksarbeit. Nur dieses billige Touristenklump, das der Herzog verkauft.
2: Und gestern waren Sie da auch auf seiner Ehrung.
5: Passen Sie mit meinem Radl auf. Was für eine Ehrung. Der Gustl und ich waren geschiedene Leute. Ich hab den schon ewig nicht mehr gesehen. So, und jetzt entschuldigen Sie mich. Und wenn Sie mir was kaufen wollen, wissen Sie aber, wo ich zum Finden bin.
1: Ja, die Feier für den Herzog war gestern. Aber der war ja gar nicht da. Du Gitti, kommst du mal? Die Gitti hat die Ehrung vorgenommen und die Festrede gehalten.
6: Servus.
0: Grüß Gott.
7: Du, stell dir vor, der Herzog ist umgebracht worden.
6: Was? Aber der war doch gestern noch.
7: Das gibt's ja nicht.
0: Tja, diese Ehrung gestern, die war doch für seine Verdienste für den Fremdenverkehr. Hängt das zusammen mit dieser Watzmann-Erlebniswelt?
7: Ja, sei Erlebniswelt. Der hat ja ein Riesenspektakel geplant. So, das ganze Berchtesgadener Land in Miniatur. So zum Durchlaufen für jedermann mit Königssee und Watzmann. Und also ein Riesenspektakel.
0: Ja.
8: Und selbstverständlich auch mit der riesigen Verkaufsfläche für die Souvenirs vom Herzog. Gell?
7: Ja. Der Gitti liegt halt das traditionelle Berchtesgaden sehr am Herzen.
6: Ja, mei, wer weiß, wie lange es das noch gibt, gell?
8: Was ich dir so alles mitkrieg bei meinen Stadtführungen.
0: War der Kofler gestern Abend bei der Feier dabei?
6: Ja, freilich. Der komplette Gemeinderat war da. Die haben die Ehrung ja beschlossen.
0: Hat der Kofler mit dem Herzog gestritten?
6: Mei, wenn die zwei beieinander waren, ne, da hat's meistens geschäbert.
0: Tja, um was ist denn gegangen?
8: Ich denke mal wegen am Watzmann-Projekt. Der Kofler hat schon so lange versucht, das im Gemeinderat zu verhindern. Das hätte mir ja gescheite Konkurrenz gemacht, gell?
7: Ursprünglich war ja mal geplant, dass verschiedene Anbieter ihre Souvenirs da anbieten können. Aber das hat der Herzog ja erfolgreich verhindert. Ne? Der wollte das Geschäft für sich allein.
0: Also ein knallharter Geschäftsmann.
7: Ja, man soll ja über einen Toten nichts schlecht sagen, gell? Aber ja, wenn es um seinen Profit gegangen ist, da war der eisenhart. Also ich glaube nicht, dass es im Berchtesgaden viele Leute geben hat, die ihn mögen hauen.
0: Und trotzdem habt ihr ihn ausgezeichnet.
8: Mei, wenn's der Gemeinderat so beschließt, gell?
9: Ratloser Kommissar am Tatort. Gutes Foto.
2: Hab dich gar nicht gehört bei dem Lärm.
9: Gute Verkehrsanbindung ist doch der ideale Standort für die Anlage, oder?
2: Was machst du hier?
9: Dreimal darfst du raten. Habt ihr schon eine Spur?
2: Johanna.
9: Na ja, ein Versuch war's wert. Wusstest du, dass der Holzschnitzer, der hier gelebt und gearbeitet hat, wegen Schulden an Herzog verkaufen musste?
2: Ja, weiß ich.
9: Aber das wusstest du nicht. Hab ich nämlich im Archiv gefunden.
2: Ein Meister fällt vom Himmel. Hübsches Foto.
9: Lies mal, was drunter steht.
2: Lehrmeister Alois Reuderer mit seinem Schützling Gustl Herzog nach erfolgreicher Meisterprüfung. Der Herzog war also ein Lehrling von Reuderer?
9: Mhm. Und es hat ihn trotzdem nicht davon abgehalten, ihn nach dem Verkauf sofort von Haus und Hof zu jagen.
2: Moderner Plastikramsch gegen altes Holzhandwerk.
9: König Watzmann. Also diesen Spitznamen hat er sich echt verdient. Ein Geschäftsding war der skrupellos.
10: Anna! Ich wollte nur sagen, dass mir das mit dem Gustl leid tut. Ein herzliches Beileid. Du weißt jetzt bestimmt nicht, wie es weitergehen soll mit dem Geschäft, oder? Was meinst du, sollten wir zwei unsere Streitigkeiten nicht begraben und über eine Art Kooperation nachdenken?
1: Kooperation? Kooperation? Du traust dir, mir sowas vorzuschlagen, kaum dass der Gustl tot ist. Und der Nagel reißen willst du alles, gib's doch zu.
10: Ich will dir doch nur helfen.
1: Helfen? Steht da da und macht mir so ein windiges Angebot. Du, du Leichenflederer, du.
0: Ja, Frau Herzog, jetzt passt's schon wieder, gell?
1: Er hat einen Gustl umgebracht, weil er sich unsere Geschäfte einverleiben will. Da, da haben sie ein Mordmotiv.
0: Frau Herzog. Frau Herzog.
10: Die spinnt doch. Ich meine, da bietet man sie Hilfe an und dann sowas. Ich bin im Gemeinderat. Da kümmert man sich doch um die Leute. Die Anna ist ja völlig durchgeknallt. Wieso hätte er sich an Gustl umbringen sollen?
0: Konkurrenten waren es aber schon. Sie haben ja im Gemeinderat gegen die Erlebniswelt vom Herzog gestimmt.
10: Ja, aber das ist doch überhaupt kein Grund. Mir geht es um mehr Nachhaltigkeit hier im Berchtesgaden. Wir brauchen ja nicht immer noch mehr Touristen hier.
0: Meine Rede. Ja, Herr Kofler, Tourismus hin oder her, aber Sie leben ja vom Fremdenverkehr.
10: Ja schon, aber mein Geschäft hat mit dem, was der Gustl vorgehabt hat, nichts zu tun. Wir brauchen doch kein Spektakel hier, keine falschen Schuhplattler oder Hunterdammusik. Bei mir bekommen Sie zum Beispiel noch echte Handwerkskunst.
0: Und worüber haben Sie dann mit Ihrem gestern gestritten?
10: Ja, ich habe noch mal drauf angesprochen, auf seine Pläne. Ganz ruhig am Anfang. Weil wir haben ja ursprünglich ausgemacht, dass ich da auch verkaufen darf.
0: Da war ich gehört.
10: Genau, aber dann ist er mich gleich angegangen, total aggressiv, dass der Souvenirhandel in seiner Erlebniswelt ihm alleine gehört und dass er mich fertig macht, finanziell.
0: Da ist einer der Kronplatz.
10: Ach Mann, wir haben halt gestritten. Aber an ihrer Stelle würde ich mich dann einmal um die Anna kümmern. Die hat nämlich gestern auch einen sauberen Streit gehabt mit dem Gustl.
0: Worüber?
10: Ich hab's nur aus der Ferne gesehen. Aber der hat ja auch dauernd auf mich rumgekackt. Ein vernünftiger Ehemann war das sicher nicht. Nichts hat sie ihm recht machen können.
0: Ja, Herr Kofler, wo waren Sie gestern zwischen 8 und 11 Uhr abends?
10: Daheim.
0: Daheim? Allein?
10: Leider.
0: Aha.
10: Bin Single.
0: Schott.
3: Die KTU hat keine Spuren an der Tatwaffe gefunden. Der Täter hat wohl Handschuhe getragen.
4: Wäre auch zu schön gewesen. Gibt's was Besonderes an dem Messer?
3: Na, leider nicht. Das Teil kannst du überall kaufen. Ich hab selbst eins daheim.
4: Dann schau mal lieber nach, ob's bei dir fehlt.
3: Und dann gibt's noch mal schlechte Nachrichten. Von der Feier gestern habe ich auch keine Fotos auftreiben können.
4: Halb so wild. Der Fotograf von Berchtesgaden hat Kurier welche gemacht. Johanna hat sie mir gerade geschickt.
3: Das, wenn der Beißel mitkriegt, dass seine Tochter wieder mitermittelt?
4: Muss er ja nicht mitkriegen. Ich habe auch schon was gefunden. Schau mal. Das Fahrrad da, das gehört diesem Holzschnitzer.
3: Reuterer.
4: Mhm. War also doch auf der Feier. Mir hat er erzählt, er hat den Herzog ewig nicht mehr gesehen.
3: Dann hat er quasi gelogen.
0: Hallo? Hallo? Hallo?
11: Ah, und haben Sie ihn jetzt verhaftet?
0: Frau Herzog.
11: Ja, was muss denn nur jetzt passieren?
0: Ich verhafte doch keinen, bloß weil Sie verdächtigen.
11: Kein Wunder, dass Sie Leute kein Vertrauen mehr haben. Aber wenn Sie nichts gegen den Kerl unternehmen.
0: Ja, was dann?
11: Eklar, dass Sie dem jetzt Samthandschuhe fassen, den Herrn Gemeinderat.
0: Ich verhafte Sie doch auch nicht, bloß weil Sie mit dem Mo gestern gestritten haben.
11: Wer sagt denn das? Der Kofler.
0: Ah, also stimmt's.
11: Er hat sich bloß aufgeregt, weil er mit dem Buffet was nicht passt hat. Aber er hat sich schnell wieder beruhigt. So war er halt.
0: Jetzt auch nicht.
11: Mei, er hat ja genau gewusst, was er wollte. Das war eben ein echter Mann.
0: Ein echter Mann?
11: Ja, einfach war er nicht immer. Das gebe ich schon zu. Er hat auch manchmal ganz viel ungerecht sein können. An mir gegenüber.
0: War einer das nicht? Manchmal ein bisschen früh?
11: Schon, ab und zu. Aber ich habe ihn geliebt. So wie er war. Kein Mann ist perfekt. Herr Beißel.
5: Ich hab mit dem Typen abgeschlossen, ein für alle Mal. So wie er doch gesagt.
4: Interessant. Wieso stand ihr Fahrrad dann bei seiner Feier? Sie haben mich angelogen, Herr Raderer. Sie haben Herzog gestern getroffen, nicht wahr?
12: Ja, aber nicht auf der Feier. Vorher, so gegen Mittag.
4: Was wollten Sie von ihm?
12: Ich wollte ihm einfach nur mal sagen, was er für ein Schwein ist. Was aber völlig sinnlos war. Ich habe seine Wut gehabt. Der Hund hat mir meinen ganzen Besitz gebracht. Wie ich mal in finanziellen Schwierigkeiten war, hat er mir ein Geld geliehen. Ein alter Freundschaft, hat er gesagt. Ich hab's nicht zurückzahlen können.
4: Da hat er Ihnen Ihr Haus samt Werkstatt weggenommen.
12: Ja, seinem alten Meister. Nur damit er seinem Watzmann Scheiß bauen kann. Aber der ist mit allen Menschen so umgeschwungen.

0: Und haben Sie sich mit dem Räderer unterhalten?
1: Er hätte jedenfalls mehr als nur einen Grund, um sich an den Herzog zu rächen.
0: Naja, dann total zerstritten mit dem Kofler. Und in der Ehe von dem Herzog soll es auch nicht so gestimmt.
1: Hey! Johanna, was machst du hier? Willst du mich abholen? Ist noch ein bisschen früh.
2: Schön wär's.
0: Wieso? Was ist denn?
2: Papa, es gibt richtig Ärger. Die Frau Herzog hat meinen neuen Chef angerufen. Und die behauptet, dass ihr nicht anständig gegen den Kofler ermittelt, weil der im Gemeinderat sitzt.
0: Die Frau Herzog. Wir können nicht jeden verhaften, bloß weil sie es will.
2: Ja, das erzählst du mal meinen neuen Chef.
0: Ja, gut, aber... Weißel, Frau Herzog.
3: Ich glaube, ich werde verfolgt.
0: Was?
3: Am Schlosssteig, hinter der Kirche. Kommen Sie bitte schön schnell.
0: Gut, wir kommen.
3: Da war einer hinter mir her. Das war der Kofler.
4: Haben Sie den gesehen?
3: Na, aber kehrt. Das war der Kofler. Wer soll es denn sonst gewesen sein?
0: Ja, das kann irgendein Passant gewesen sein. Sie sind jetzt durch den Wind, durch den Tod von Ihrem Mann.
3: Ich wollte mir das doch nicht ein. Soll mir der Kofler auch erst umbringen wie den Gustl? Bloß weil sie Schiss haben, gegen ihn zu ermitteln.
0: Ja, warum rufen Sie uns dann überhaupt an? Gehen Sie doch gleich wieder zur Zeitung.
3: Sie glauben ja nicht.
0: Das wird sich alles klären. Und Sie kommen jetzt erst einmal runter.
4: Ich gehe dann mal zum Kofler und
0: Ja, und ich bringe Sie heim.
5: It's closed. Feierabend. No sale. It's closed.
4: Kripo Berchtesgaden, Paulsen.
5: Oha.
4: Herr Kofler, eine Frage. Wo waren Sie denn in der letzten Stunde?
5: Wieso?
4: Wir gehen einer Spur nach.
5: Naja, ich war hier. Oder sehen Sie einen anderen Verkäufer?
4: Kann das jemand bezeugen?
5: Was soll das jetzt wieder? Hat das wieder was mit dem Mord zu tun? Ich habe einer Kollegen alles gesagt.
4: Heulerer, was machen Sie denn hier?
5: Der Läusel ist geschäftlich da. Ich habe ihm gefragt, ob er nicht seine Schnitzereien bei mir ausstellen mag. Wir dürfen einfach nicht zulassen, dass wegen so Typen wie dem Herzog unsere alte Handwerkskunst verschwindet.
6: Ja, genau. Bibi ist wirklich noch ein echter Freund.
4: Und Sie beide waren die ganze letzte Stunde hier?
6: Na, Freilich. War ein anstrengender Tag. Da wirst du mehr Stärkung braucht.
5: Jetzt sagen Sie uns beide mal, was Sie eigentlich von mir wollen.
4: Frau Herzog behauptet, Sie hätten Sie verfolgt.
5: Ja klar. Die glaubt auch, ich habe einen Gustl umgebracht. Spinnt doch.
4: Tatsache ist aber, dass Sie ihn nicht gemocht haben. Genauso wenig wie Sie. Oder wollen Sie das bestreiten?
6: Wollen Sie auch, Ebi.
7: Heute haben sie wieder alle verrückt gespielt in der Arbeit. Danke. Wo ist denn der Akido?
8: Der zieht sich gerade um. Der ist so schüchtern, der hat heute den ganzen Tag nichts gesagt, aber eingekauft wie ein Blöder.
9: Wie sehe ich aus?
8: Also, so wird jetzt bei uns keiner freiwillig rumlaufen, aber.
0: Ja. Grüß euch.
8: Grüß dich.
0: Was ist das?
9: Aber das tragt ihr. Hab ich gesehen.
0: Ja, ich die Lederhosen. Was sowas?
9: Für meinen Vater hab ich. Auch nicht gut. Aber das verkauft ihr hier.
0: Ja, leider. Sehr gut, Eva. Danke. Schau mal her. Das ist ein richtig schöner Bierkrug. Ein Glaskrug hier. Zinndeckel. Sagt's einmal, hier riecht's so neutral. Ich meine, heute gibt's was Schönes. Kostenbraten mit Knödel.
8: Wie jetzt?

0: schaust du mich da so an? Ich bin gerade erst heimgekommen.
1: Ja, und du? Hast du nichts einkauft?
2: Du, ich hab gearbeitet.
0: Ja, und mir nicht?
2: Schon, aber.
0: Ah, versteh schon. Wenn du sagst, wir machen einen Krustenbraten, dann meinst du, wir machen einen Krustenbraten. Richtig.
2: Ja, und jetzt?
1: Was machst du denn immer so ein Geschiss ums Essen? Dann bestellen wir halt eine Pizza oder so.
2: Pizza, Pizza, Pizza. Ich möchte was Gescheites zum Essen. Und der Akido auch. Ich hoffe jetzt beim Hirschen und bestelle einen Tisch. Und wer mitgeht, geht mit. Und wer nicht mitgeht, geht nicht mit. Gell, Akido?
3: Danke. Vielen Dank. Aber ich glaube, ich habe gar keinen Hunger.
0: Was hat er denn? Ich hoffe, wir haben ihn jetzt nicht beleidigt.
2: Ja, ihn nicht.
4: Da will einer eine Watzmann-Erlebniswelt bauen und dann liegt er tot unterm Berg.
5: Irgendjemand muss ihn an dem Abend nach der Feier hierher gelockt haben.
4: König Watzmann. Wusstest du eigentlich, dass der echte König Watzmann, also der aus der Sage, dass der verwünscht wurde?
5: Nee.
4: König Watzmann lebte in uralten Zeiten. Und zwar so ein richtiger Tyrann. Und einmal, als er auf der Jagd im Wald unterwegs war, traf er auf eine Schäferfamilie. Und plötzlich haben sich seine Hunde losgerissen und auf die Frau und ihr Kind gestürzt und sie in Stücke gerissen. Und der König hat nur gelacht. Das war ein richtig grausamer Mann. Der Schäfer selbst aber hat überlebt. Und als er dann seine Frau und sein Kind tot gesehen hat, hat er einen Fluch in den Himmel geschickt. Und daraufhin wurde der Watzmann und seine ganze Familie in Stein verwandelt. Und seitdem thront die ganze Familie da oben als Felsmassiv über Berchtesgaden.
5: Wow. Was du alles weißt?
4: Ja, mit Tyrannen kenne ich mich aus.
5: Tyrann war der Herzog offenbar auch. Wenn wir die Sage mal auf ihn übertragen, wer ist dann der Schäfer? Der Reiterer?
4: Oder der Kofler?
5: Oder Herzogs Frau?
4: Oder jemand ganz anderes.

0: Du, wo willst denn du hin? Du wirst uns doch nicht etwa schon wieder verlassen. Hast du noch nicht einmal gefrühstückt? Jetzt kommst du erst einmal mit herein. In die Küche, da können wir reden.
1: Ist besser, wenn ich gehe. Ich bringe alles durcheinander.
0: Das tust du doch gar nicht.
1: Doch, ihr gebt euch so viel Mühe mit mir. Und ich habe bei Susanne beleidigt.
0: Das ist doch Quatsch. Wir freuen uns wirklich sehr, dass du hier bist. Jetzt kommst herein. Wir freuen uns wirklich, dass du hier bist.
1: Wegen mir hat Beisosan Streit mit Eva gekriegt und mit ihnen.
0: Das ist doch völlig normal bei uns. Da gibt's öfters einmal ein bisschen lautere Diskussion. Das gehört dazu. Und jetzt setz dich hin.
1: Bei uns ist das undenkbar. Der Vater ist immer eine Respektsperson.
0: Ja, ich weiß. Ja, bei uns schon auch. Aber nicht zu viel. Schau mal. Und wegen einem Geschenk für deinen Vater, den bringst du mit. Das ist ein echter Krug.
1: Aber er gehört bei Susanne.
0: Das passt schon. Und glaub mir, wir freuen uns wirklich sehr, dass du hier bist.

0: Morgen.
1: Morgen.
2: Jetzt raten Sie mal, wen ich gestern Abend beim Kofler getroffen habe.
1: Ein Reuterer.
2: Genau den. Scheinbar sind die beiden befreundet. Jedenfalls geben sie sich gegenseitig ein Alibi für die Zeit, als der Herzog verfolgt worden ist.
1: Zwei sitzen beieinander, die beide was gegen einen Herzog haben.
2: Das verbindet. Jedenfalls haben die beiden was zu verbergen, bin ich sicher.
1: Immer neue Verwicklungen.
0: Soll ich mal schauen, ob ich noch was rausfinde über die beiden?
1: Genau.
0: Genau.
2: Kennen Sie eigentlich die Geschichte vom König Watzmann?
1: Naja, welche wollen Sie hören? Die von der Schäferin, vom Schäfer, von Mönch? Da gibt es viele Versionen. Wer kommt denn da jetzt drauf?

0: Johanna. Hey.
1: Jerry, ich glaube, beim Kofler wird gerade eingebrochen. Komm mal schnell hierher.
0: Was? Eingebrochen? Beim Kofler? Was machst du denn dort?
1: Na, ich recherchiere. Aber ich glaube, der Kerl ist noch drinnen.
0: Johanna, du gehst auf keinen Fall rein, hörst du? Johanna!
1: Ja.
2: Herr Paulsen,

0: Frau Herzog, was machen Sie denn da?
1: Oh, das ist nicht das, wonach es ausschaut.
0: Suchen Sie was Bestimmtes. Frau Herzog, bleib stehen!
2: Frau Herzog, stopp!
0: Sie ist eingebrochen.
2: Gut, dann können Sie gleich wieder unten mir zeigen, was Sie da drin gemacht haben.
3: Johanna, was machst du da?
4: Ich wollte bloß mit dem Kofler reden.
3: Mit dem Kofler reden?
4: Ist ja nichts passiert. Außerdem sei froh, dass ich da war.
3: An mein Herz denkst du überhaupt nicht. Ich mach mir doch Sorgen.
5: Was haben Sie sich nur dabei gedacht?
1: Soll ich vielleicht zuschauen, wie Sie den Mörder laufen lassen? Ich hab nur gemacht, was Sie nicht machen. Beweise gesucht.
6: Und, haben Sie was gefunden?
1: Wenn ich mehr Zeit gehabt hätte.
3: Aber machen Sie so einen Schmarrn. Sie Einbrecherin. Jetzt müssen wir es mitnehmen.
1: Na.
5: Schauen Sie mal.
3: Ah, ist das so eine, wie ich meine?
5: Ganz genau.
1: Die war da hinten in der Schublade.
7: Ja, das gibt's ja gar nicht. Was machst denn ihr hier? Was machst denn du hier? Ist die hier einbrochen?
3: Ganz ruhig. Es ist nichts weggekommen, es ist alles noch da.
7: Ja, das wäre ja noch schöner. Wieso sind die hier einbrochen? Das ist doch total verdächtig.
5: Herr Kofler, wo haben Sie denn diese Münzen her?
7: Keine Ahnung, von irgendeinem Kunden.
3: Was heißt da von irgendeinem Kunden? Wann?
7: Wie hat er ausgeschaut? Was wolltet ihr eigentlich von mir? Sie ist doch hier einbrochen, oder nicht?
3: Die Münze aus dem Laden und die aus der Hosentasche vom Herzog sind identisch. Ist doch kein Zufall.
5: Sehen alt aus. Was sind das nur für Dinger?
3: Ich weiß es nicht. Aber ich kenne da jemanden, der sich damit auskennt. Der könnte uns weiterhelfen. Ja?
8: So. Also, zwischen dem Kofler und dem Räuderer habe ich beim besten Willen keine Verbindung rausgefunden. Dafür aber zwischen dem Herzog und dem Räuderer. Der Herzog war nämlich beim Räuderer in der Lehre.
5: Das wissen wir zwar schon, aber danke trotzdem, Caro.
8: Gut. Das wissen Sie aber noch nicht. Die Schneekugel ist aus der KTU zurück. Ist angeblich eine Sonderanfertigung extra für den Herzog gemacht, aber das Männchen mit dem Messer hat natürlich jemand im Nachhinein reingebastelt. Spuren gibt's aber leider keine.
3: Danke, Caro. Dann geh jetzt mal zur Frau Herzog. Wegen den Münzen. Im Tourismusbüro gibt's eine Gitti Lottl. Die kennt sich damit aus.
5: Entschuldigung.
8: Hallo.
5: Sind Sie Gitti Lottl?
8: Mhm.
5: Paulsen, hallo. Ich habe gehört, Sie kennen sich ganz gut in der Berchtesgadener Geschichte aus. Haben Sie die vielleicht schon mal gesehen?
9: Das sind Berchtesgadener Kreuzer aus dem Mittelalter. Sehr gut erhalten.
5: Also von hier?
9: Sogenannte Kippermünzen. Kleiner Betrug vor die Fürstbischöfen. Anstatt Silber haben sie ganz viel Zinn eingemischt. Wollen Sie auch eins?
5: Danke. Findet man die häufiger?
9: Na, nicht so oft. Die sind dann nur hier in Berchtesgaden geprägt worden. Wo haben Sie die her?
5: Ich würde es Ihnen gern verraten, aber laufende Ermittlungen.
9: Na, passt schon. Aber ist schon merkwürdig, dass Sie sich jetzt auch dafür interessieren.
5: Wieso?
9: Naja, vor ein paar Tagen, da hat schon mal jemand danach gefragt.
5: Und wissen Sie vielleicht noch wer?
9: Der vom Gemeinderat, der Kofler. Mit dem Holzschnitzer.
5: Räuderer? Mhm. Was wollten die denn wissen?
9: Naja, das gleiche wie Sie, ob ich die Münzen kenne. Und dann haben sie noch gefragt, ob es noch Pläne gibt von damals.
5: Und? Gibt's die?
1: Die müssen wir mal bestellt haben. Für ein Stadtfest.
3: Denken Sie mal ganz genau noch. Wer hat die gekauft?
1: Das ist schon zu lang her.
3: Vielleicht der Kofler?
1: Jetzt sagen Sie bloß, ich glaube doch, dass der hinter mir hier ist.
3: Mein Frau Herzog. Wissen Sie, der Glaube. Ich brauche Beweise. Also die Schneekugel bringt uns nicht weiter. Was haben Sie da?
5: Berchtesgaden im Mittelalter. Sehen Sie mal. Hier der Stadtplatz, da die Kirche. Und da, wo Ihr Haus heute steht, war früher der Geigen.
3: Ich weiß schon.
5: Laut Gitti Lottl haben sich der Räuderer und der Kofler für diesen alten Plan interessiert. Vor allem für diese Stelle da. Da liegt das Grundstück von Räuderer, das sich der Herzog gekrallt hat. Und jetzt raten Sie mal, was da im Mittelalter stand.
3: Ich mag es nicht raten.
5: Schade. Die alte Berchtesgadener Münze. Dort wurden auch diese Kreuzer geprägt.
3: Ach, und Sie meinen, der Reuterer hat auf seinem ehemaligen Grundstück die Münze gefunden?
5: Das meine ich.
3: Und wo sowas liegt, ist noch mehr da. Mittelalterliche Überreste. Da müssen wir mal die Leute vom Denkmalschutz Bescheid sagen.
5: Wenn die erst mal anfangen zu graben.
3: Dann hätte der Herzog sein Erlebniswelt vergessen können.
5: Genau.
10: Die Schneekugel habt ihr dem Herzog geschickt. Dann habt ihr ihn angerufen, wochenlang, anonym. Wollt's Druck aufbauen, ihm Angst machen.
11: Ja, wenn wer Angst verbreitet hat, dann der Gustl. Einschüchtern hat man den nicht können.
5: Diese Münze, die wir bei Herzog gefunden haben, hat er von Ihnen.
12: Das ist so ein Schmarrn.
5: Wieso haben Sie sich dann erst vor ein paar Tagen nach genau solchen Münzen erkundigt?
10: Die habt ihr gefunden an der Baustelle von der Erlebniswelt.
11: Scheiße, ja, wir haben den Gustl den Kreuzer.
12: Sei Staat.
10: Nein, nicht sei Staat. Ich bin jetzt da, ich will was hören, ich will es wissen.
11: Wir wollten ein bisschen ärgern.
12: Häusl?
10: Erpresst habt ihn.
11: Der Sauhund hat mir meinen ganzen Besitz gebracht. Das Erbe meiner Familie. Meinst du, hat der Peppi die Idee gehabt?
12: Ja, sag mal.
11: Das stimmt doch, oder? Wie wir das dem Denkmalamt gesteckt hätten, dann hätte der Gustl seine Erlebniswelt vergessen können. Haben wir zumindest gedacht.
5: Deshalb waren Sie am Mittag vor der Feier bei ihm.
11: Gustl hat eh bloß gelacht. So ein Baustoffer war ihm völlig wurscht, hat er gesagt. Ganz im Gegenteil. Das alte Klump wäre eine super PR für seine Erlebniswelt.
3: Weil es nicht hingehaut hat, habt ihr es nach der Verleihung noch mal probiert.
12: Aber umgebracht haben wir nicht.
11: Wir haben den doch danach gar nicht mehr gesehen.
3: Aber der Frau Herzog, seit gestern Abend hinterhergelaufen.
12: Nein. Und mit dem Krampf haben wir auch nichts zu tun.
11: Wir waren es wirklich nicht. Ich hab dem Gustl die Pest am Hals gewünscht, aber umbringen. So eng wie wir mal waren.
5: Vielleicht stimmt's ja, was die beiden sagen.
3: Erpressung passt da irgendwie nicht zu dem Mord.
5: Ja, schon gar nicht zum Tatort. Außerdem glaube ich nicht, dass der Herzog sich von den beiden auf die Wiese hätte locken lassen. Der hat die doch gar nicht ernst genommen.
3: Wir behalten die beiden auf jeden Fall mal da. Die Erpressung haben sie ja zugeben. Aber wenn es die zwei wirklich nicht waren, dann frage ich mich, wer ist gestern Abend der Frau Herzog hinterhergelaufen, wenn sie sich das nicht einbildet.
5: Vielleicht hat dieser Verfolger ihr Spuren hinterlassen.
3: Vielleicht.
5: Den Gustl Herzog hat man König Watzmann genannt. Aber in der Geschichte hat dieser grausame König vor seinem Tod jemanden umgebracht.
3: Ja, ja. Die alte Sage vom bösen Watzmann. Jetzt müssen wir nur noch eine zweite Leiche finden.
5: Es wäre dem Herzog doch zuzutrauen, so wie er mit allen umgegangen ist.
3: Ja, Mord als Racheakt.

0: sieht so aus, als ob hier jemand gewartet hat.
1: Ich glaube, ich weiß auch wer.
0: Ich auch.
2: Das ist aber nett, dass Sie gleich vorbeikommen sind.
3: Mei, Sie haben aber auch so lieb gefragt, ob ich die Rede auf Ihren Mann noch hab.
2: Ich wollte es einfach gern nur mal lesen.
3: Bitte schön.
2: Sie war so schön.
3: Das freut mich, wenn Sie das ein bisschen über Ihren Verlust hinwegtröstet, gell?
4: Das glaube ich nicht. Ich arbeite mit der Gitti seit 3 Jahren zusammen. Ich kenne die gut.
1: Eli, du weißt doch, man kann einem Menschen nicht reinschauen.
4: Ja, aber diese Papierdeln, die kann doch jeder dahin geworfen haben. Die Gitti, das ist eine ganze Liebe.
1: Gibt zwischen ihr und dem Herzog irgendeine Verbindung?
5: Egal, was dir einfällt, es könnte wichtig sein.
4: Naja, höchstens das mit ihrer Tante.
1: Tante?
4: Ja, die ist vor ein paar Monaten gestorben und die hat die Gitti aufgezogen, die hat wahnsinnig an der gehängt. Und die hat für den Herzog gearbeitet, in der Buchhaltung.
1: Leider.
4: Ah ja, und im Frühjahr hat es dann von heute auf morgen vor die Tür gesetzt. Und dann hat sie einen Herzinfarkt gehabt.
0: Da haben wir ja.
1: Das zweite Opfer.
0: König Watzmann.
1: Wo ist denn die Gitti jetzt?
4: Ja, bei der Anna Herzog. Die hat vorher angerufen.
2: Die Nachbarn haben heute in der Früh Kuchen vorbeigebracht. Aber ich habe momentan einfach keinen Appetit. Ich hätte jetzt eine Tasse Kaffee gemacht oder hätten Sie lieber einen Tee?
3: Ach, wegen mir keine Umstände. Ich sehe ja, wie schlecht es einer geht.
2: Ach, ich vermisse den Gustl so. Ich weiß gar nicht, wie das sein soll ohne ihn.
3: Ich verstehe das. Wenn man einen Menschen verliert, den man gern hat, das ist hart.
2: Haben Sie sowas auch schon mal erlebt? Wir haben nur so viel vorgehabt.
3: Mei, das Leben ist halt nicht gerecht, gell?
2: Mei, wir haben auch Probleme gehabt, wie jeder andere auch. Aber wir haben zusammengehalten.
3: Sie haben auf mich immer so unzertrennlich gewirkt. Im Guten wie im Schlechten.
2: Wir waren halt Geschäftsleute. Da muss man manchmal harte Entscheidungen treffen. Sie haben eine von den Schneekugeln gekauft. Es war die letzte. Jetzt weiß ich es wieder.
3: Was für eine Schneekugel? Ich glaube, ich gehe jetzt besser.
2: Du hast einen Gustl auf die Miesen gelockt. Ich habe euch doch gesehen, wie ihr nach der Feier noch miteinander geredet habt.
3: Was? Nein.
2: Wieso? Er hat ja doch nichts da. Oh, ich war immer neidisch auf den Gustl. Aber Neid ist eine Todsünde.
3: Ja, aber Habgier auch. Dein Mann war so ein schlechter Mensch, durch und durch. Meine Tante hat für euch geschuftet, jahrelang. Und ihr habt sie bloß ausgenutzt. Und dann schmeißt sie einfach raus. Nach 18 Jahren ohne einen Grund.
2: Sie hat Geld unterschlagen.
3: Das stimmt nicht. Das hätte sie niemals gemacht. Das habt ihr bloß gesagt, weil sie die Schweinereien vor euch nicht mehr mitmachen wollt.
2: Es hat alles seine Richtigkeit gehabt.
3: Nicht einmal jetzt kannst du sagen, dass ich recht hab. Und dass dir leid tut.
2: Du hast das Messer weg.
3: Jetzt hast du Angst, gell? Es wäre gescheiter gewesen, ihr hättet ein bisschen früher auf die Gefühle von anderen Leuten geschaut. Alles habt ihr mit Füßen treten. An jeden habt ihr aus dem Weg gerammt. Bloß damit ihr immer größer und reicher werdet.
6: Messer weg! Messer weg, hab ich gesagt. Alles okay?
1: Hab ich was versammelt?
2: Sieh was.
3: Meine Tante, die hat alles für mich gemacht. Sie hat mir die Mutter ersetzt. Und als sie gestorben ist, ich wollte sehen, wie der Herzog leidet, wie er Angst kriegt, so wie meine Tante.
7: Das hat die Drohung mit der Schneekugel und die anonymen Anrufe.
3: Aber er hat keine Angst gekriegt. Es hat ihm sogar noch Spaß gemacht, wenn die Leute ihn gehasst haben.
8: Und den Spaß wollten sie ihm verderben.
3: Ich hab gedacht, vielleicht bereut er, was er gemacht hat. Es darf doch nicht sein, dass die niederträchtigsten Menschen immer das größte Glück haben im Leben. Und dafür auch nur Ehrung kriegen und auf den guten Wert nur rumtrampelt. Als der Reuderer und der Kofler mir die Münzen gezeigt haben, da habe ich gewusst, jetzt gibt's keinen Zurück mehr. Ich habe am Herzog bloß erzählen müssen, dass wir noch einmal über die archäologische Bedeutung von seinem Bauplatz reden müssen.
7: Sind Sie mit dem auf Wissen und haben ihn umgebracht?
3: Ich finde, der Ort hat zu ihm gepasst, als König Watzmann. Er war doch auch ein Tyrann, oder?
7: Ja.
4: Ja, wir wollen dem Akido zeigen, wie gut uns sein Gastgeschenk gefällt. Steht mir doch, oder?
7: Bisschen wie ein Geisha. Kannst du mir eigentlich gleich die Schuhe ausziehen?
4: Ja, das hättest du jetzt gerne.
7: In Japan dient die Frau dem Mann.
4: Ja, und das haben wir hier erfolgreich abgeschafft. So, und jetzt kommen wir warten schon auf die.
7: Was gibt's denn?
4: Überraschung! Du, Bini, du musst zum Akido freundlicher sein. Das ist ein ganz sensibler. Nicht jeder versteht den bayerischen Grant.
7: Ich weiß schon. Schau, deswegen habe ich mir was mitgebracht. Wo ist er denn?
4: Du, der ist noch oben. Und dann komm.
7: Aha. Gleich. So, jetzt wird's schauen. Wo seid's denn? Ah, da. Moment.
9: Hey, schaust super aus. Steht dir richtig gut.
7: Ja, jetzt schaust fast so aus wie einer von uns.
10: Und jetzt, ich mache Fotos für meine Familie in Kyoto. Mit einem Geschenk für meinen Vater.
7: Ja, na, das ist doch meiner.
4: Ja, ich kaufe dir einen neuen.
10: Und jetzt, wir machen ein Bild von ganzer Familie.
7: Ah, nicht so ein Selfie da, da bin ich nicht dabei.
10: Oh, Papa. Aber das geht nicht. Vater muss mit auf Foto. Ist in Japan immer die wichtigste Person.
7: Ach so, ja, ja, die Japaner haben schon recht, gell, aber weißt du, Akido, das wurde bei uns leider erfolgreich abgeschafft.
4: Genau.
7: Aber mach ein Foto.

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9: Guckst du mal mehr hier rüber? Ja, so

0: Du bist sehr fotogen.
1: Ich?
0: Du bist sehr fotogen. Alex ist super fotogen. Das kann man hier auch mal. Da dreht man einfach das Ding um. Dann ist oben Rekord, das rote.
2: Und sie hört sich das wirklich Wahnsinn.
3: Ich freue mich sehr, Alex Karp begrüßen zu dürfen, Gründer und CEO von Palantir Technologies. Eins der ersten Unternehmen, die ich in Palo Alto besucht habe, hat mich gleich ganz verrückt gemacht. Unglaubliche Firma, unglaublicher Typ, der es gegründet hat. Palantir.

0: How does it feel to
1: Wie fühlt es sich an, mit 10% Anteilseigner von Palantir zu sein? Einer Firma, die Gerüchten zufolge rund 40 Milliarden US-Dollar wert ist. Und das als Sohn von Hippie-Eltern.
2: Du hast Philosophie in Deutschland studiert. Du bist das, was man ein bisschen einen bunten Hund nennen könnte in der Silicon Valley-Welt. Du gibst ganz wenig Interviews, du trittst fast nie öffentlich auf. Darf ich dich einfach einmal fragen, warum so geheimnisvoll?
3: Do you know who Palantir
4: Kennen Sie Palantir?
5: I do.
1: Yeah.

Ich bin das Kind von Hippies und kannte Washington nur von Demos. Meine Mitgründer und ich können uns sowohl für den Datenschutz begeistern, als auch für den Kampf gegen Terrorismus.

0: Is it actually true
1: that ist es wahr, dass Sie geholfen haben, Osama bin Laden zu finden? Wir reden nicht über unsere Erfolge oder Misserfolge.
2: Glauben Sie, dass Palantir Cambridge Analytica gezeigt hat, wie man diese Techniken anwendet, so wie es die Presse berichtet?
1: Das weiß ich nicht. Wir werden das wichtigste Softwareunternehmen der Welt sein. Was die Einzelheiten dieser Apps angeht, ich bin nicht so vertraut mit dem, was Palantir macht. Ich bin Peter Thiel. Ich bin kein Politiker, genauso wenig wie Donald Trump. Er ist ein Macher und es ist an der Zeit, Amerika wieder aufzubauen.
3: Ich möchte Peter danken. Er war großartig und herausragend. Er hat fast den meisten Applaus auf dem Parteitag der Republikaner bekommen. Er ist wirklich ganz weit vorn. Und ich möchte dir danken, du bist wirklich was Besonderes.
4: Ich bin zutiefst geehrt, hier zu sein. Alex Karp, Palantir. Viele der Leute hier und im Weißen Haus kenne ich durch unsere Arbeit. Ich habe General McMaster an der Front und viele Leute bei Spezialoperationen in Amerika und weltweit unterstützt. Besonders erfreulich an Ihrer Herangehensweise ist der Fokus darauf, mehr Output für den Input zu bekommen. Ich danke Ihnen für Ihre Bemühungen.
3: Vielen Dank.
5: Alex Karp ist ein Feigling.
4: Gegen mich haben Leute protestiert, von denen einige berechtigte Fragen stellten. Ich habe mich auch gefragt, ob ich nicht auch gegen mich protestieren würde, wenn ich jünger wäre. Unser Produkt kann zum Töten von Menschen eingesetzt werden.
6: Sag mal, bist du überall hier, wo ich hingehe?
7: Ja,
6: die sind nicht du.
7: Wir sind ja nette Menschen, das ist unscheinlich.
6: Ja. Ja. Als ich Abend Student war, habe ich einen Film gedreht. Und der war der Kameramann.
7: Wirklich?
6: Ja, ja, ja, ja. Und jetzt machen sie irgendwelche verkorkste Filme über mich. Deswegen bist du da.
7: Ja. Das musst du ja wissen.
6: Ja, über mich, also irgendwelche Grund. Und damals sah er wie Clint Eastwood aus, wirklich. Also der, also. Und wer ich. Lass
8: das
6: dir den
8: stimmt
6: Film.
8: Übrigens.
6: Ja, ja,
8: ja, ja, das stimmt, ja, ja. Und das wird jetzt ein neuer Film.
6: Also ich glaube, die drehen einen Film über, also über mich im Grunde genommen.

Ihr werdet die Leute hier mit euren Kameras ziemlich nervös machen. Die werden sich Sorgen machen, denn die meisten hier leben unterhalb des Radars, off the grid. Bei Palantir ist es üblich, eine Geheimhaltungsvereinbarung zu unterzeichnen, wenn man geht. Mir hat man natürlich auch so ein Papier vorgesetzt, mit einer Formulierung, die besagte, dass ich niemals etwas Schlechtes über Palantir sagen dürfe. Bis ans Ende der Zeit. Ich habe dann den Anwalt gefragt, was heißt das, bis ans Ende der Zeit? Ist das religiös gemeint oder geologisch? Wenn Sie es nicht wissen, wie kann ich es dann unterschreiben? Ich habe nie Geld genommen oder irgendetwas unterschrieben. Und deshalb können wir heute reden.

Ich dachte natürlich erst einmal, dass man gar nicht weiterkommen würde, denn die Firma hat einen sehr geheimnisvollen Ruf und das Manager-Magazin hat auch erstmals im April 2018 nach einem Interview mit Alexander Karp gefragt. Bis heute haben wir keins bekommen. Also ich habe sehr viele Gespräche geführt, so um die 50. Es ist sehr viel Arbeit, weil man natürlich sein Netz sehr weit auswerfen muss, sozusagen, um Gesprächspartner zu finden. Hallo, hier spricht Christina Kiriasoglu. Schön, dass Sie Zeit haben. Es geht um das Thema Palantir. Ich hatte bereits vor ein paar Wochen bei uns mal berichtet und plane jetzt hinsichtlich des Börsengangs vielleicht noch einen weiteren Artikel. Von Ihrer Seite würde mich aber natürlich auch interessieren, ja, was da generell Ihre Bedenken sind bei der Nutzung im politischen Umfeld und ja, ob sich auch Ihr Blick jetzt mit dem Börsenprospekt noch mal verändert hat. Haben Sie mal mit Palantir gesprochen? Ist das noch geplant oder

0: funktioniert nicht.
1: So eine geheimnisvolle Firma, was macht die eigentlich? Warum ist die plötzlich 20 Milliarden wert? Und dann hat sie auch noch einen CEO, der auch eine starke Verbindung zu Deutschland hat, der sich hier in Aufsichtsräte setzt, der sich mit dem ehemaligen Chefredakteur der Bild-Zeitung, Kai Diekmann, anfreundet, der hier irgendwie präsent ist, Gesicht zeigt. Ja, da will man wissen, was steckt dahinter.
2: Geh da nochmal hin als Gegenschnitt, einfach bis zur Tür, bis zur Treppe.
3: Er ließ sich von mir dirigieren und war da unglaublich geduldig. Ich mochte ihn gleich und ich hatte auch den Eindruck, dass er mich auch mochte. Er hat sich einen Spaß draus gemacht, mich immer als Clint Eastwood zu titulieren, und er musste sich in die Figur unseres eigentlichen Protagonisten, unseres unsichtbaren Protagonisten, hineindenken. Und das hat ihm Spaß gemacht, offensichtlich. Ich hatte den Eindruck, dass er das auch selber genossen hat, eine andere Rolle zu haben, aus seinem Ich herauszuschlüpfen und in ein anderes Ich hineinzuschlüpfen.
4: Und musste dich den Film zu kommen lassen. Es ging darum, da war eine jüdische Schule, der nach Amerika gegangen ist, und die wollte einen Film über ihn machen. Ja. Und im letzten Moment hat er gesagt, ich mache nicht mit. Dann hat sie den Film über mich gedreht, auf der Suche nach ihm. Obwohl ich also eher auf Frauen stehe, aber das ist, naja.
5: Und jetzt möchte ich Alex Karp, Mitbegründer und CEO von Palantir, auf die Bühne bitten. Willkommen.
6: Vielen Dank.
5: Ihr Unternehmen ist jetzt also 16 Jahre alt?
7: Ich war eng befreundet mit einem meiner Mitgründer, Peter. Er wurde in Hessen geboren und ging nach Amerika. Er ist rechts.
5: Peter Thiel.
7: Er steht politisch rechts, während ich in Amerika schon linksextrem bin, weil ich denke, dass arme Menschen ein Recht auf Bildung und gesunde Zähne haben, nicht massenweise im Gefängnis landen und dieses im Laufe ihres Lebens auch wieder verlassen können sollten. Politik war also immer ein Streitthema. Und dann eines Tages, ich hatte meinen Doktor an der Uni Frankfurt gemacht, im Fach Sozialwissenschaften, womit man natürlich nie eine Anstellung findet. Ich machte also Gelegenheitsjobs und ein paar Sachen mit Peter, als er anrief und meinte, hey, ich habe eine tolle Idee. Er wollte das Verfahren, das Sie bei PayPal verwendet hatten, um Cyberkriminelle zu finden, mit Datenvisualisierung verbinden.
5: Die Masse von Finanzdaten ist immens. Häufig werden Daten in unterschiedlichen Formaten verschlüsselt und isoliert voneinander abgespeichert. Palantir hilft, diese fragmentierte Datenlandschaft zu vereinheitlichen.
1: Palantir hatte am Anfang eben durchaus einen großen Mehrwert. Die sind in Firmen gegangen, die, ich meine, 2004, ne, 2003 gestartet, die keinen Überblick über ihre Daten hatten, haben alles an einen Ort gebracht und so formatiert, so ein Programm dahin gepackt, dass jeder sich Schlüsse aus den Daten ziehen kann. Wenn man vorher überhaupt nicht wusste, was man im Unternehmen so herumfliegen hat und plötzlich die tollsten Verbindungen sieht, dann ist es natürlich ein starker Mehrwert.
5: Once established, einmal eingerichtet, kann ein Datenbestand mehreren verwandten Arbeitsabläufen dienen. So entsteht eine kollaborative, zugriffskontrollierte Grundlage für Anwender, die sicherstellt, dass jeder Cent gut investiert ist. Wir sollten nicht um den heißen Brei herumreden. Ihr Unternehmen wurde als undurchsichtig und mysteriös beschrieben. Einige haben starke Bedenken, wie diese Macht, Daten zu analysieren und Schlussfolgerungen daraus zu ziehen, benutzt werden kann.
7: Und missbraucht werden kann.
5: Genau. Palantir, du weißt, es stimmt. Die Verbrechen der Eis wären ohne dich nicht möglich. Du sperrst Kinder in Käfige ein.
8: Diese
5: Die Raging Grannies sind jetzt zum fünften Mal hier. Wir verabscheuen, was Palantir tut. Dieser CEO, Alex Karp, hat gesagt, es sei patriotisch, das US-Militär zu unterstützen. Er hat keinerlei Skrupel. Wir wissen, dass er die Wahl hat, mit der ICE Geschäfte zu machen oder nicht. Sein Geschäftsmodell besteht darin, Daten aus dem Internet zu sammeln und damit der ICE beim Aufspüren von Einwanderern ohne Papiere zu helfen. Ihm zufolge geht es nur um Kriminelle, aber das stimmt nicht. Wir sind hier. Sprecht mir nach. Wir stehen hier vor Alex Karps Haus. Wir sind hier, um an seine Tür zu klopfen.
0: Wir wussten, wo er in Palo Alto wohnt und finden es wichtig, die involvierten Personen beim Namen zu nennen. Viele Leute denken, das ginge einen Schritt zu weit, aber es sind nun mal ganz konkrete Personen, die diese Entscheidungen treffen, um weiter so zu handeln, wie sie es tun. Und die muss man zur Rede stellen. Palantir hat seinen Mitarbeitern ausdrücklich verboten, mit der Presse zu sprechen. Und ihre Software wird dazu benutzt, um gegen Informanten in anderen Firmen vorzugehen. Das muss an die Öffentlichkeit. Und dafür sollte man auch einstehen können.
5: Wir fordern Alex Karp auf, Teshuva zu üben, den jüdischen Akt der Reue, im jüdischen Monat der Buße.
0: Ich bin jüdisch und meine Vorfahren starben im Holocaust. Meine Großmutter ist nach der Kristallnacht nur knapp entkommen. Aus der Geschichte zu lernen, gibt nur Sinn, wenn wir das Gelernte auch umsetzen.
5: Palantir, du weißt, es stimmt. Die Verbrechen der ICE wären ohne dich nicht möglich. Alex Karp. Wir sind hier, um Ihnen die Chance zu geben, Teshuva zu üben. Wir sind hier, um dieses Haus zu einem jüdischen Zuhause zu machen, denn wir kennen jüdisches Leben, jüdische Menschen und jüdische Erinnerung. Und wir wissen, dass es sich nicht mit jüdischer Lebenspraxis verträgt, Kinder in Käfige zu sperren.

0: Ich hatte mit ihm einen Termin ausgemacht in meinem Büro in der Universität. Und da kam so ein junger, schlaksiger Mann. Ich glaube, er hatte sogar einen Rucksack auf, ich weiß nicht mehr genau. Und legte mir sein CV, sein Curriculum Vitae vor. Da habe ich einfach gesehen, dass er eine sehr gute Ausbildung hatte. Er sprach nur Englisch damals und er suchte aber Arbeit, er suchte einen Job.
1: Weil ich jetzt mittlerweile in Frankfurt am Sigmund Freud Institut arbeite und mich mit der Frankfurter Schule beschäftige und kenne das Gefühl, in einem Land eine Fremde zu sein, ohne jemanden zu kennen oder Wurzel da zu haben, aber die Notwendigkeit, also mich schnell zu integrieren in dieses Land.
0: Wie er zuerst zu Habermas kam, kann ich nicht sagen, aber er hat bei ihm dann Seminare besucht, das ist richtig. Und für mich war es sowieso plausibler, dass er das bei mir machte als bei Habermas. Ich habe ihm nur zugestanden, dass Habermas für ihn natürlich der bessere Ausweis ist, um zu sagen, ich habe bei Habermas promoviert. Ich weiß, dass ich irgendwann aus Frankfurt weg bin, Gastprofessor oder irgendwas, eine Einladung hatte und hatte aber meine Stelle im Freud-Institut. Da war die Stelle frei und dann habe ich gedacht, da kann noch Alexander eigentlich drauf. Und da im Freud-Institut ist da die Leitung dem zugestimmt und dann hatte Alexander in kürzester Zeit mit sehr begrenzten Deutschkenntnissen und einem Abschluss nicht gerade in Psychologie, Medizin oder einem ähnlichen Beruf eine Stelle als wissenschaftlicher Mitarbeiter. Mich hat er auch für sich gewonnen, nicht? Ich habe auch gedacht, ah ja, das ist ja mal interessant, das ist ja mal was ganz anderes, nicht?
2: Sicherlich war irgendwie sozusagen seine Hauptaufgabe, diese Promotion zu machen. Das Erste, was mir wirklich einfällt, ist unsere Kooperation bei einem Vortrag. Ich hatte damals eine Forschungsgruppe hier am Institut. Also wir haben so eine Studie über NAPOLA-Schüler gemacht, also NS-Elite-Schüler und dann vor allen Dingen, was die dann später gemacht haben, wie ihre Kinder dadurch beeinflusst worden sind und ihre Enkelkinder. Die Frage war, gibt es etwas wie eine in Anführungsstrichen psychische Erbschaft von den speziellen Zurichtungen, die erlitten hatten? Und aus der Ecke kam ja Alex. Für ihn war natürlich als Jude das Thema Antisemitismus zum Beispiel was sehr Wichtiges. Hat er auch drüber publiziert.
0: Was in meiner Auffassung nach im Vordergrund stand, das war sowas wie den Stier bei den Hörnern packen oder in die Höhle des Löwen gehen oder so. Vor dem Hintergrund, seinem eigenen Familienhintergrund, wegzugehen, nach Deutschland zu gehen und hier praktisch also die Vorgeschichte auch der Judenverfolgung im Nationalsozialismus aufzusuchen. Wie ist eine Gesellschaft? Wie wirkt sie? Wie sieht sie aus nach diesen Ereignissen und diesen katastrophalen Ereignissen in der Nazizeit?

Ich denke, viele Dinge beim Start von Palantir und auch in meinem Leben sind nur wegen 9/11 so gekommen. Das war wirklich der entscheidende Wendepunkt, der dahin führte, wo wir jetzt stehen. Die Regierung sagte, das war ein enormes Geheimdienstversagen, worum wir uns jetzt kümmern müssen. Und für das Pentagon und die CIA hieß das, diese Terroristen sind verrückt, haben es aber geschafft, unsere Infrastruktur mit großer Leichtigkeit zu hacken. Um sie zu kriegen, werden wir unsere Tür ein kleines Stück öffnen. Für die Verrückten. Lasst ein paar Verrückte rein. Und sie haben diese verrückten Leute in Kalifornien gefunden. Und so hat es mit Palantir angefangen. Sie waren das, was man als Abweichler und Schurken bezeichnen würde. Außenseiter des Systems. Vor 9/11 hätte ihnen niemand die Tür geöffnet, weder im Pentagon noch bei der CIA. Niemand.

Als ich bei Palantir anfing, starteten wir gerade unser erstes kommerzielles Projekt. Palantirs erstes kommerzielles Projekt außerhalb der USA. Es legte sozusagen den Grundstein für viele Dinge, die später geschahen. In Bezug auf die Technologie, die Kultur und die Art, wie wir Projekte durchführen. Aber als Projekt selbst war es ein einziges Desaster. Palantir kam ja im Wesentlichen aus dem Regierungsumfeld. Sie wussten überhaupt nicht, wie man kommerziell arbeitet. Und wir hatten kein Produkt. Palantir hatte kein Produkt.

Bitte alle Damen und Herren, Aktionäre, jetzt für Dr. Alexander Karp, den die Kamera leider nicht vorstellen kann, denn der sitzt noch im Flieger aus USA hierher, der große Verspätung. Herr Dr. Karp verfügt als CEO des Big Data Software und des Dienstleistungsunternehmens Palantir Technologies über umfassende Erfahrungen in der strategischen und operativen Führung eines weltweit tätigen Unternehmens. Flieger ist verspätet gewesen, er ist da. Ich bin sehr froh, dass ich Alexander Karp bereit habe, und freue mich. Also kennen Sie die Stimme.

0: Ich war hier Student. Okay. Und wir haben einen Film zusammen gedreht.
1: Ah, okay.
0: Mit jemandem, der nicht unbedingt haben wollte, der einen Film mit ihm gedreht wird. Und jetzt dreht er einen Film mit mich, obgleich ich das nicht will. Das ist der Wahnsinn. Ja.
2: Also bis gleich.

0: Er hat, irgendwann hat er angefangen, Zigarren zu rauchen. Und zwar in einem solchen Umfang, dass einem unheimlich werden konnte. Und immer nur die allerbesten.
1: Er sah und fühlte sich auch so an wie Groucho Marx mit seinen riesigen Zigarren. Und möglicherweise ist das auch sein Vorbild gewesen.
0: Die Dissertation fängt ja damit an, dass er das eigentlich nicht so richtig hingekriegt hat. Wir haben in dieser Arbeitsgruppe, in der wir da einmal wöchentlich gesessen haben, hat er uns auch den Film gezeigt und wir haben uns angeguckt und wir haben es nicht nachvollziehen können. Es ging ja um die Aggression der Deutschen. Wo fließt sie in ihr Verhalten, in ihr Denken, in ihren Jargon, in ihre Redeweise? Wo fließt sie ein? Das ist so schwer, zwischen den an Perversion grenzenden Neigungen eines Menschen und seiner Behandlung einer Frau von dort zu schließen auf Nazi-Verbrechen. Und insofern ist es nicht verwunderlich, dass wir damals also gesagt haben, nee, du, das können wir dir nicht, das können wir nicht nachvollziehen. Er musste diese Arbeit ja so fertigstellen, dass sie Bestand hatte. Vor einem Zweitgutachter mindestens, vor einem Ausschuss und so weiter. Und da musste ich natürlich also nachhalten, dass er sich darum kümmerte. Ja, also ich schreibe auch nicht gerne Literaturverzeichnisse, ja. Ich weiß gar nicht, wie ich das nennen sollte. So eine Art die Mühsal des Wissenschaftsalltags. Ja, das war nicht sein Ding. Es war nicht der Beruf, der ihm sozusagen auf den Leib geschrieben war, sondern das war eher der Geschäftsmann, der ja dann auch geworden ist.
1: Bevor wir Alex in Berlin getroffen haben, hatten weder Alex noch Palantir wirklich auf unsere Anfragen reagiert.

20 Jahre seitdem vergangen waren und umarmt, das so, als ob die, das Verhältnis noch das gleiche wäre wie damals. Ich habe dann Klaus auch vorgestellt und wir haben gesprochen über dieses Projekt und unsere Bitte, dass er sich daran beteiligt. Und er hat sich entschuldigt, sagte, er hat es ziemlich eilig im Augenblick, aber wir sollen doch mal in sein Pavillon kommen und am Nachmittag würde er dort sein und wir könnten miteinander reden über den Film. Uns wurde gesagt, dass er leider noch nicht da ist, aber dass er zurückerwartet wird. Einige Zeit später ging die Tür auf. Alex kam rein, sah uns, verschwand aber ganz schnell in seinem Büro, ohne dass wir uns mit ihm unterhalten konnten, was er eigentlich versprochen hatte. Leider hätte er jetzt doch keine Zeit für uns.

0: Ich fing bei Palantir ganz unten an. Im Grunde als der Typ, der den Kaffee kocht. Naiverweise dachte ich, ich steige bei einem Startup ein. Aber plötzlich hatte ich zwei Manager über mir wie in einem normalen Unternehmen und einen Haufen Leute, die mich beaufsichtigen wollten. Und ich dachte nur, wie lässt sich diese Situation hacken? Wie machen wir das Beste daraus? Und die Antwort lag auf der Hand. Ich dachte, ich mache etwas, was sonst keiner machen will. Und paradoxerweise war das dann eine Art Notfalleinsatzkommando. Ich meldete mich freiwillig. Keiner sonst wollte es machen. Und das wurde dann das Team Rogue genannt. Rogue ist eine Bezeichnung für einen Freibeuter oder einen Piraten, ein Abweichler. Der Name kam nicht von mir. Aber so haben sie das dann genannt, was ich tue und die Leute, mit denen ich zusammengearbeitet habe. Mein kleines Team, was natürlich informell war. Aber es war eine Art Metapher für unsere Art, Probleme zu lösen. Also reingehen, Dummheiten machen, mit viel Enthusiasmus und versuchen, Lösungsansätze zu finden, die nicht immer regelkonform waren.
1: That Ben

0: Herzlich willkommen zu Palantirs Investorentag. Wir sind sehr glücklich und stolz, Sie hier dabei zu haben. Das Interessante an Palantir ist, dass wir Systeme bauen, 5 bis 10 Jahre bevor die Öffentlichkeit bemerkt, dass diese Art, die Welt zu betrachten, ihre Institutionen retten wird und in vielen Fällen sogar ihr Leben.
1: Wie fanden Sie den Investorentag? Haben Sie die Präsentation gesehen? Wie schätzen Sie Palantirs momentane Finanzlage ein? Hatte Alex Karp nicht gesagt, dass Sie dieses Jahr die Gewinnzone erreichen? Das ging zumindest Anfang des Jahres durch die Medien, dass Sie 1 Milliarde Umsatz ankündigten. Erinnern Sie sich? Hier haben wir es doch, Bloomberg. Investoren dürfen 2020 mit 1 Milliarde Umsatz und dem Break-Even rechnen. Zum ersten Mal in ihrer... Ich frage mich, wer eine so hochgradig strategische Infrastruktur in die Hände einer Firma gibt, die in 17 Jahren noch nie Profit erwirtschaftet hat. Warum sollte man das tun?
2: Okay, I see. All right, Matt.

0: Thank you so much. Also Palantir gibt es seit 17 Jahren und Palantir hat noch nie Gewinne geschrieben.
1: Wie kann das sein?
0: Das ist eine sehr gute Frage.

0: Silicon Valley ist etwas, ich war vorher nicht da, das beeindruckend ist durch die gesamte Atmosphäre. Diese IT-Branche ist sehr jung, ist sehr dynamisch, ist sehr kreativ. Nein, ich kam völlig unbelastet von irgendwelchen Informationen in die Palantir-Zentrale oder Niederlassung dort im Silicon Valley und war sehr beeindruckt von dem, was ich dort vorgefunden habe, was man uns auch gezeigt hat.
1: Ich selbst habe noch mit niemandem gesprochen von Palantir, aber mein Kollege war dort vor Ort und hat bei Palantir sich das Unternehmen angeschaut. Und insofern haben wir dort einen Eindruck gewonnen, was Palantir alles kann.
2: Das war eine Delegationsreise des Innenministers, bei dem alle Fraktionen bis auf die Linken vertreten waren, mit jeweils einem Abgeordneten. Da haben wir verschiedenste Firmen besucht.
3: Und haben Sie den Herrn Karp kennengelernt?
4: Nein, nein. Den haben wir nicht kennengelernt.
3: Der war nicht da.
4: Nein, der war nicht da. Wir haben dort erstmal eine kurze Einführung bekommen über die Arbeitsweise von Palantir, haben dann einen kleinen Rundgang in der Firma gemacht, bei dem mir noch in Erinnerung ist, dass es wirklich sehr kreative Arbeitsplätze sind. Also es hat eher die Bermuda-Shorts Vorrang gehabt vor dem Anzug und der Krawatte. Ja. Da wurde uns auch präsentiert, wie die Firma Palantir dann ihre Software entwickelt hat, wie die Firmengeschichte war. Und ja, insbesondere Alex Karp und Peter Thiel, welche Rollen die beiden spielen in der Firma. Und es wurde auch dieser soziale Aspekt immer sehr vorangestellt in der ganzen Präsentation. Also nicht die Software, die nur auf Gewinn aus ist, sondern eher die Software, die die Welt besser macht.
5: Palantir Technologies ist ein Softwareunternehmen aus Palo Alto. Wir sind hier, um nach dem Hurricane Sandy zu helfen. Die Organisation Team Rubicon, eine Gruppe von Veteranen, leistet Katastrophenhilfe. Es gibt hier eine Menge Leute, die Hilfe benötigen. Und diese Menschen müssen ausfindig gemacht werden, die Informationen zügig an eine zentrale Stelle übertragen werden, um anschließend Teams rauszuschicken, die dann helfen, die Häuser zu reinigen. Team Rubicon arbeitet mit einer Firma aus dem Silicon Valley zusammen, einem Unternehmen namens Palantir Technologies. Sie waren ungemein engagiert. Ich möchte allen Palantir-Mitarbeitern und all jenen, mit denen sie zusammenarbeiten, für ihre so wichtige Arbeit danken.
6: Die Idee hinter diesem Weltretten wollen bei Palantir, also die Art, wie das strukturiert war. Wir alle wissen doch, die Infrastruktur der Welt, also der westlichen Welt, gleicht einem Damm, in dem sich Risse zeigen.

0: Der Damm droht zu brechen. Die Idee war also, wie können wir all das wieder in Ordnung bringen? Wie können wir dazu beitragen, die Infrastruktur zu reparieren? So wie ein Arzt für die Infrastruktur der Welt. Hier, die Welt bricht zusammen, komm und repariere sie.
1: Palantir,
0: right? Für mich, der ich in der Sowjetunion geboren wurde, klingt das äußerst naiv und gefährlich. Lenin und später Stalin wollten das modernste Land der Welt aufbauen, von Ingenieuren geführt. Und einer der populärsten Slogans damals war: Kommunistische Macht ist Proletariat plus Elektrifizierung des ganzen Landes. Klingt nach Silicon Valley, oder? Internetisierung und Reparatur der Welt. Das kommt dem ideologisch sehr, sehr nahe. Wie Bashevis Singer sagte, nichts ist einfacher, als zu foltern oder Menschen wie Objekte zu behandeln, wenn man sich ein so hohes Ziel setzt, die Welt in Ordnung zu bringen.

0: Für uns ist entscheidend, dass das Land Hessen, das Innenministerium, eine Vergabe an ein US-amerikanisches Unternehmen Palantir vergeben hat. Und wir beschäftigen uns jetzt damit, ist diese Vergabe rechtmäßig erfolgt. Wir würden gerne wissen, welche Auftragsvolumen dahinter stehen. Wir würden gerne wissen, warum nicht öffentlich ausgeschrieben wurde. Und zum anderen ist es natürlich schon ungewöhnlich, dass wir auch gar nicht darüber informiert wurden, dass hier eine Software demnächst in Einsatz kommt, die ja doch für die Bürgerinnen und Bürger nicht unerheblich ist, wenn demnächst der Staat die Daten aus sozialen Netzwerken vergleicht mit Polizeidaten.
1: Das Bundeskriminalamt Wiesbaden, zentrale Informationsstelle und Großhirn der Polizei. In den Großcomputern laufen Informationen über Verbrecher und ihre Taten zusammen. Unbekannte Täter sollen damit ermittelt werden. BKA-Chef Herold setzte sich mit seiner Idee der Computerisierung der polizeilichen Fahndung durch.
2: Die Polizei könnte ihren Einsatz nach künftigen, also hochprognostischen, künftigen Kriminalitätsballungen ausrichten. Sie könnte zu der Zeit an dem Ort mit einer Streife sein, nachdem dem Hochrechnungsergebnis entsprechendes Verbrechen räumlich passieren muss.
3: Er war unglaublich innovativ.
4: Dem Bundeskriminalamtschef Horst Herold wird nachgesagt, dass er ein Computerfetischist sei.
3: Naja, er ist einfach ein faszinierender Mensch, nicht? Also ein Narzisst, hochintellektuell. Polizist, sage ich mal, der völlig aus dem Rahmen fiel. So. Also er war ein sehr eigenständiger, auch politischer Kopf. Und damit geriet er natürlich in Schwierigkeiten. Auch bei mir, als ich Innenminister wurde.
5: Warum?
3: Er hat sich sozusagen emanzipiert von dem Ministerium. Herold wurde gefragt. Herold ging zum Bundeskanzler. Herold ging in den Innenausschuss. Herold war der Macher. Die Öffentlichkeit war daran überhaupt nicht gewöhnt. Das Wort Rasterfahndung hat manchen Leuten schon den Zornesröte ins Gesicht getragen. In der Öffentlichkeit entstand der Eindruck, dieser Mann schnüffelt die Bevölkerung aus. Ja, es gab Grenzüberschreitungen. Wir haben ja damals bei der RAF-Bekämpfung unglaublich intensiv mit Tätermerkmalen gearbeitet. Welches Parfüm benutzt Gudrun Ensslin? Ja, also wie ist diese Persönlichkeit strukturiert in allem, was sie tut? Ja. Naja gut, das lag ja in der Luft. Wir haben unterbrochen, das war das große Thema, nicht? Damals. In der Öffentlichkeit war das Thema, sind wir bei der RAF-Bekämpfung nicht so weit gegangen. Sie müssen sich vorstellen, ich war Datenschutzminister, der Innenminister ist der Datenschutzminister der Republik. Also ich habe in diesem Spannungsverhältnis gelebt, ein Bundesdatenschutzgesetz vorzulegen und die Sicherheitsbehörden zu leiten. Gewisse Grenzüberschreitungen waren wahrscheinlich damals sogar unabweislich in der Zeit des Terrorismus, RAF-Terrorismus. Aber er hat das so stark verinnerlicht, dass er eigentlich nicht mehr umschalten konnte.

0: Ich kannte den Namen Palantir und ich habe mich auch damit befasst. Also Palantir hat oft eine Software, von der die Polizei sagt, sie ist uns sehr hilfreich. Palantir ist eine Verführung, den sich unser Rechtsstaat entziehen muss.
1: Eine Kritik an Palantir ist ja immer wieder, dass man einen Teil Software verkauft und die entsprechenden Behörden dann abhängig macht von dieser Software. Und man dann praktisch aus diesem System gar nicht mehr rauskommt und immer mehr eigentlich an Daten zur Verfügung stellen muss, wenn man Veränderungen in der Software will und nur Palantir selbst Veränderungen in der Software vornehmen kann.
2: Eine ehemalige auch Befehlsstelle, zwei, also hier war mal eine Nebenbefehlsstelle. Ja. Und die ist jetzt nach unten umgezogen. Vorne gibt es jetzt die ganz große Befehlsstelle des FIPO Frankfurt 1, von der ich eben erzählt habe. Und das ist einfach durch die Atmosphäre Großraum jetzt gut geeignet, um gemeinsam zu arbeiten.
3: Ja. Warum sind denn heute keine Leute von Palantir da?
4: Das ist ganz einfach zu erklären. Dafür würde ich Sie kurz mitnehmen in den Bereich von den Palantiren, um auch Ihnen den Eindruck einfach nochmal zu geben. Hier haben wir die unmittelbare Nähe zum Team Polizei. Und trotzdem können die Jungs und Mädels aber auch hochkonzentriert arbeiten. In der Regel mit sozusagen den Headphones auf dem Kopf, damit sie überhaupt nicht gestört werden. Hintergrund, warum wir heute keinen von der Firma Palantir antreffen, ist ganz pragmatisch. Es ist Montag und die Jungs und Mädels, die fliegen in der Regel aus aller Welt ein. Das heißt, die kommen montags, wenn sie früh sind, Mittag. Das ist heute lustigerweise nicht der Fall. Wir haben aber ansonsten Montagabend, Dienstagmorgen in der Regel hier volles Haus.
5: Die werden in die Riege der sehr, sehr großen Tech-Unternehmen aufsteigen und an dem Sternenhimmel, an dem schon Facebook, Google und Apple sind, durchaus sein. Je mehr Daten Palantir schon mal verarbeitet hat, um seine Algorithmen zu trainieren, desto besser werden die im Vergleich zu denen, die diesen Zugriff auf diese Daten nicht haben. Wer die meisten Trainingsdaten hat, baut die beste Anwendung. In diesem Ganzen, wie finde ich raus, wo Kriminalität passieren wird, kann niemand so gut sein wie Palantir, weil niemand jemals so viele Daten verarbeitet hat über Städte und echte Polizeieinsätze. Es gibt keine Alternative dazu, Palantir zu benutzen, wenn man Predictive Policing wie die Stadt Frankfurt macht.
6: Das ist ein Fall aus Nordhessen. Es begann so, dass ein 17-Jähriger in den sozialen Medien angekündigt hat, dass er den amerikanischen Präsidenten töten möchte. Die Nordhessen haben daraufhin dann hier sehr große Mengen an PDFs bekommen von den amerikanischen Behörden. Früher hätten wir das aber genauso gemacht. Wir hätten alles ausgedruckt, wir hätten es in Leitsordner verpackt und wir hätten 20, 30 Mann dran gesetzt, die über Wochen nichts anderes getan hätten, als jede Seite sich anzugucken. Bei der Durchsuchung ist dann aufgefunden worden, wirklich ein Sprengkörper. Und es wurde ein Laptop aufgefunden, da war ein Bekennervideo drauf. Ich habe Ihnen mal ein... Moment. Ich habe Ihnen mal das Foto davon mitgebracht. Interessant war, dass auf der rechten Seite diese Fahne bereits geweht hat. Was für uns ein deutliches Zeichen war, dass der Anschlag kurz bevorstand. Deswegen sind wir uns sicher, dass wir mit Hessen Data einen Anschlag verhindert haben.

0: Ich weiß, wie Palantir funktioniert, ja.
1: Was heißt das?
0: Ich habe mir das angesehen, das Verfahren.
1: Was würde Horst Herold zu Palantir sagen?
0: Tolle Sache. Also der wäre sicherlich davon begeistert, weil das im Prinzip diese Abgleichmethode, die Horst Herold aus der Taufe gehoben hat, mit der Raster von, das ist im Prinzip eine Fortentwicklung für die innerpolizeilichen innerpolizeilichen Datenabgleiche. Ist das eine deutliche Fortentwicklung? Und ich selber sage, naja, also das Unternehmen mag ja seriös sein, aber das Tool, das ist sehr, sehr eingriffsintensiv. Und das ist ein extrem hoher rechtsstaatlicher Preis, den wir da zahlen. Wenn ich höre, wie viele zugriffsberechtigte Beamtinnen und Beamten es in Hessen gibt, also es sind Tausende, sollen die alle in der Terrorismusbekämpfung, in der Schwerstkriminalität befasst sein, routinemäßig? Das kommt mir ein bisschen merkwürdig vor. Wenn ich mehrere tausend Polizeibeamtinnen und Polizeibeamten eine Zugriffsmöglichkeit auf so ein Tool ermögliche, dann kann das nicht nur Terrorismusbekämpfung sein. Dann kann das nicht nur Schwerstkriminalität sein. Oder Hessen hat ein veritables Problem. Was vielleicht noch erwähnenswert wäre, ist, dass gegen die hessische Regelung eine Verfassungsbeschwerde anhängig ist.
2: Einzugreifen, eben mit Hilfe solcher Anwendungen, die diese zerstreuten Daten dann gemeinsam analysieren.
3: So, unter den Beschwerdeführern sind Aktivisten, RechtsanwältInnen, JournalistInnen und all diese Menschen laufen eben Gefahr, auch Opfer einer solchen Datenanalyse zu werden. Also als Rechtsanwältin steht man beispielsweise mit vielen Mandanten in Kontakt, die im Visier der Polizei sind. Journalisten sprechen mit Leuten, wenn sie dazu recherchieren. Und all diese Kontakte stellen eben Querverbindungen her. Die Analyse funktioniert ja so, dass sie zwangsläufig eine große Anzahl von Menschen einbezieht. Und für Menschen, die eben politisch aktiv sind und von denen sehr viele Daten bei der Polizei gespeichert sind, ist das eben besonders gefährlich, weil zu ihnen ja dann auch wiederum automatisiert eine Vielzahl von Verbindungen gezogen werden.
4: Die Firma Palantir ist mit Abstand die größte kommerzielle Überwachungsfirma der Welt, die solche Produkte anbietet. Die Firma ist natürlich schon an sich umstritten, weil man ja eine kommerzielle Überwachungsfirma nutzt und nicht aus eigenem technischen Wissen diese Datenabfragen macht. Natürlich riecht es etwas und das sollte deutsche Behörden auch nachdenklich machen, wenn es da CIA-Verbindungen gab, über die immer wieder geschrieben wird. Klar.
5: Das Bundesverfassungsgericht

0: Er beschützt den kleinen Hund. Der weiß nicht, was los ist. Komm ihm nicht zu nahe. Mein großer Hund wird kämpfen und gewinnen. Hörst du? Alex hat diese Fähigkeit, Dinge zu tun und sie gleichzeitig zu kritisieren. Er will das wichtigste Unternehmen der Welt aufbauen. Und er ist unterhaltsam. Wie ein Clown? Nun ja, ich glaube, da ist schon was dran. Ich denke, das beschreibt Alex' Rolle bei Palantir ganz gut. Er muss die Rolle spielen, die man für ihn ausgewählt hat. Die Hobbits haben diese Rolle für ihn ausgewählt. Aus irgendeinem Grund wählten sie ihn zu ihrem Gott. Sie halten ihn für Gott. Er wird auf einen blumengeschmückten Thron gehoben. Ihm werden Früchte und Frauen und alles Mögliche dargeboten. Aber er kann niemals wieder gehen. Und er hat Angst, dass sie ihn eines Tages fressen werden.
1: Im Börsenprospekt steht als ein Risiko, dass Alexander Karp seinen Posten an der Spitze abgeben könnte. Und damit, da der Vertrieb sehr stark vom Top-Management abhängig ist, das eben großer Verlust für die Firma wäre. Die Firma scheint da von ihm abhängig zu sein, denn er ist derjenige, den ja die CEOs, die Regierungschefs auch sprechen wollen. Und das Unternehmen hat auch Angst davor, ihn als Chef zu verlieren, eben genau, weil dann diese Strahlkraft der Person oben fehlt.
2: The seminal problem in the current age.
0: Palantir 101. Das ist ein älteres Video, oder? Das sind die Leute, die da waren, als ich anfing.
3: This is a partnership between us and our customers.
4: Cyber attacks and fraud.
5: Problems that are driven by emergent behavior.
6: Privacy and civil liberties.
7: Counterterrorism, counter-narcotics.
0: Mit vielen von ihnen habe ich persönlich zusammengearbeitet. Schön, sie wiederzusehen. Ich habe viel Zeit mit diesen Leuten verbracht.
8: Ja. Hobbits, Community, man.
0: Hobbits, Gemeinschaftswesen.
9: The founder and the CEO of Palantir here tonight with us. Please give a warm welcome to Alexander Karp.
10: Was ich beruflich mache? Ich manage die furchtbarsten, schwierigsten Menschen, die man sich vorstellen kann. Auch meine Eltern sind sehr schwierige, aber überaus kluge Menschen, die hier Professoren sein könnten. Ich musste also bereits als kleines Kind mit schwierigen, hochintelligenten Menschen klarkommen. Das war meine Aufgabe als Kind, meine Eltern zu managen.
0: Das, was du mich gerade fragst, wurde ich früher auch immer gefragt. Wovon redet er eigentlich? Kollegen, die neu bei Palantir waren, oder jüngere Kollegen fragten, wovon redet er? Er spricht buchstäblich über das, was ihr hört. Aber worum geht es? Nun ja, er spricht über seine Eltern oder über sein jüngeres Ich. Aber welchen Sinn ergibt das? Wie beantwortet das die Frage? Es beantwortet die Frage nicht.
10: Jemand, der für mich sehr wichtig war beim Aufbau von Palantir, war Piaget. Ein französischstämmiger Schweizer und bedeutender Denker auf dem Feld der kognitiven Entwicklung in Gruppen. Für ihn waren flache Hierarchien für die Entwicklung kognitiver Fähigkeiten wichtiger als strukturiertes Lernen.
11: Alex, ich fürchte, ich kann nicht mehr folgen. Ich kenne zwar Piaget, aber nur die Uhren. Und natürlich war er auch in Genf.
10: Sie haben mich gefragt.
12: Also im Freud-Institut sind da mehrere Sachen so gewesen, wo er auch, also wo es heißt, er ist arrogant und so, nicht? Und da hat er sich aber sofort gewehrt. Es war ihm ganz egal.
10: Sie stellen eine Frage und bekommen eine Antwort.
12: Teilweise war es natürlich auch eine Überlegenheit, die er sozusagen nicht unter den Teppich kehren konnte. Da war mancher für anderen Leuten überlegen.
10: Viele Leute halten mich ja für komplett durchgeknallt in Amerika. Aber sie sagen auch, dieser verrückte Kerl liefert. Wir mögen ihn, ja, lieben ihn.

0: Was? Wo ist er?
1: Er ist gerade reingegangen.
0: Was? Scheiße.
2: Ist er doch.
0: Hi. Hi. Hallo Alex. Klaus. Ah. Der Mann aus Deutschland.
3: Ja, schön. Ich bin unterwegs.
0: Ich weiß. Ja, ja wie auch.
3: Ja. Und ist hoffentlich nicht wegen mir da.
0: Nein, natürlich nicht, Alter. Doch wegen Talent hier auch, natürlich auch. Ja. Ja. Wollen wir uns nicht irgendwann mal fünf Minuten hier schenken oder so und wir uns treffen?
3: Ja, komm vorbei.
0: Ja, und wir sind morgen noch da.
3: Okay, schau morgen vorbei.
0: Und was meinst du, was für eine Zeit ungefähr?
3: Eine gute Zeit. Du hast ziemlich alle Menschen abgeklappert, die ich kenne.
0: Warum? Haben die dich angerufen?
3: Die melden sich immer bei mir.
0: Ja, und sagen die dann, und du sagst, der Typ ist okay? Und
3: ja, ich habe keine Ahnung. Also das, ich sage nichts nein, aber ja. Ich bin neutral.
0: Du bist neutral, das ist schön.
3: Also, wie wäre es Viertel nach drei?
0: Gerne.
3: Also, muss plus minus?
0: Ja, ich stelle mich, ich will was von dir.
3: Okay.
0: Ja.
3: Viertelstunde, keine Kamera.
0: Nein, kein Problem. Ja.
3: Kein Kamera, kein Aufnehmen.
0: Nein, auch in Ordnung?
3: Ja.
0: Ja.
3: Okay.
0: Okay.
3: Bis kommt morgen. Jetzt muss ich telefonieren.
0: Viertel nach drei.
3: Viertel nach drei.
0: Ciao.
4: Ja, den kennen Sie doch sicher. Da durfte man noch rauchen, ja. Aber daran sehen Sie, das ist eigentlich, selbst wenn er schüchtern war, hat er sich nicht unwohl gefühlt. Ja, also das sieht man einfach. Und gucken Sie mal, er war an Habermas Geburtstag, er war bei der Margarete zu dem Geburtstag eingeladen. Margarete Mitscherlichs 80. Das ist eigentlich eines meiner Lieblingsfotos. Das ist auf dem gleichen Fest.
5: Dieses Foto, da steht er sozusagen ganz links an der Seite. Und er steht auch, obwohl er ja im Pulk ist, aber doch so etwas für sich. Das ist eine ganz gute optische Illustration von seiner Rolle, denke ich. Das ist das, was ich meine. Es gab um ihn herum immer so eine kleine Aura von Rühr mich nicht an. Es gab immer so ein, das bin ich und das sind die anderen.
4: Es ist eine Identität, die aus der ständigen Möglichkeit des Nicht-mehr-Dazugehörens sich aufbaut. Wenn er sagt, ich bin schwarz oder Afro-American zur Hälfte oder so, dann sagt er etwas über seine Mutter. Ich habe ihm versprechen müssen, dass ich es nicht erwähne und niemandem sage. Ich denke, es kann sein, dass er zum Beispiel in seiner Fantasie seine Mutter schützen wollte. Ja? Und sowas kann ich mir vorstellen. Und ich sehe eigentlich den plausibleren Zusammenhang mit dieser Fundamentalangst, von der ich glaube, dass er sie irgendwo hat. Die Eltern haben ihn und auch seinen Bruder sehr bedacht erzogen. Dass bei ihm das Bewusstsein erhalten wurde, gewahrt wurde seitens der Eltern, dass er Jude ist. Und das macht natürlich dem Kind auch Angst. Es hieß schon, gib auf dich Acht, bleib dir dessen bewusst, es gibt eine abstrakte Gefahr.
6: Ich habe ihn sozusagen als linken Kollegen angesehen, aber wir haben nicht so weit darüber gesprochen, dass jeder sozusagen sein Parteibüchlein aus der Tasche gezogen hat.
5: Also ob er ein Linker war, ja, ich würde sagen, das war er, aber...

0: wie man oft so ist, man nimmt das dann einfach als verwandt wahr, ohne jetzt im Besonderen zu fragen, worin besteht das eigentlich. Nur man sagt also, man kämpft gegen den Antisemitismus oder solche Dinge, das ist vollkommen klar.
1: Eigentlich hat er sich auch dargestellt als Linken mit einer linken Biografie. Linkspazifistisch.
2: Meine linken Freunde hassen unsere Arbeit. Und ich sage ihnen immer, hätten all die Anschläge stattgefunden, die Palantir verhindert hat, gäbe es keine Linke mehr. Ich sehe mich also eher als einen Förderer der Linken.
3: Der Irakkrieg, da habe ich mal mit ihm gesprochen. Und da hatte er, wie alle Amerikaner, noch geglaubt, man könnte dort die Demokratie ansiedeln, sage ich mal vorsichtig. Und ich weiß noch, da hatte ich wirklich einen Dissens mit ihm. Da habe ich gesagt, also darüber reden wir dann noch mal irgendwann. Ja? Also was ich in meinem Leben erlebt habe, da gibt es eigentlich nur, es gibt nur das Verhandeln, es gibt sonst nichts. Alexander war kriegerischer in seiner Art und konnte auch sozusagen Krieg bejahen. Und in diesem Sinne war er Bellizist.
0: Ach, ich würde ihn sehr gerne wiedersehen. Also er hat ja nun in gewisser Weise seine Lebenswelt gewechselt. Und mich würde brennend interessieren, was bleibt von dem Linkssein, wenn man mit Leuten im Wesentlichen zu tun hat, die alles andere als das sind.

0: Als ich bei der CIA war, da waren wir sehr gut, ja. Aber wir wussten nicht genug über Metadaten. Wir hatten wirklich ein echtes Problem mit Metadaten. Weil es einfach so viel ist. So viel. Also, wie sind wir vorgegangen? Der Fortschritt kam dann dank Silicon Valley und Alex Karp. Es hat mir immer gut getan, mit ihm zu reden. Er konnte Dinge mit Algorithmen tun, zu denen andere nicht in der Lage waren. Er ist verführerisch. Er betrachtet die Dinge anders. Und für mich war das ein echtes Aha-Erlebnis. Danke für die freundliche Einführung. Es tut mir leid, dass ich etwas spät dran bin. Worauf ich mich konzentrieren möchte, ist die Frage nach der Analyse und der Information und dem Übermaß an Information. Die Analyse ist schwierig, da sie vom Informationsbestand abhängt. Und die gesammelten Informationen, vergessen Sie nicht, das sind Geheimsachen. Jemand will sie vor uns verbergen. Die gesammelten Informationen basieren auf diesen ziemlich eng definierten Geheimdienstdisziplinen. Es gibt Aufklärung von menschlichen Quellen, von bildlichen Quellen und es gibt Aufklärung von Datenquellen. Und die separaten Silos gibt es nicht, weil NSA, NGA oder CIA autonom und unabhängig bleiben wollen, sondern weil Spionage außerordentlich schwierig durchzuführen ist. Sie ist schwierig durchzuführen. Es geht um Geheimnisse, die wir stehlen müssen. Das Stehlen erfordert unterschiedliche Disziplinen, mit denen Informationen sofort von ihrer Quelle getrennt werden. Ich weiß nicht, wie das geht. Sie sind dafür die Experten und ich danke Ihnen allen. Sie haben Tools bereitgestellt, die dies ermöglichen.
1: General Hayden, fühlen Sie sich wohl angesichts der Einsatzmöglichkeiten? Und wenn ja, warum und wie oft wird sie, wie von David beschrieben, angewendet?
0: Zunächst

Mal Davids Beschreibung, was man mit Metadaten machen kann. Unseren gemeinsamen Freund Stuart Baker zitierend, ist absolut korrekt. Wir töten Menschen auf Basis von Metadaten.

0: Alexander, Sie müssen uns eins erklären. Es gibt so gut wie keine Geheimdienstorganisation in den USA und auch in Europa, die nicht mit Ihrem Unternehmen zusammenarbeitet. Die NSA, das FBI, die Marines, die Air Force und auch einige europäische Geheimdienste. Was macht Palantir besser als andere Unternehmen?
1: Ich glaube, das zentrale Geheimnis von Palantir war, Peter, Mitgründer und Freund von mir und ich, wir verfolgten ironischerweise beide einen klassisch deutschen Ansatz, als wir die Firma aufzogen. Und ehrlich gesagt waren wir beide sehr stark von Hegel beeinflusst, der ja diese Idee von der Aufhebung des Widerspruchs hatte. Im Englischen gibt es keinen Begriff für die Überwindung des Widerspruchs. Es ist immer viel Geld da, sobald große Firmen im Spiel sind. Es hätte niemals funktioniert ohne die Zusammenarbeit mit dem Militär.
2: Entschuldigen Sie bitte, Kameras sind hier nicht zugelassen. Sie dürfen unseren Stand nicht filmen.
0: Ich darf filmen. Ich habe einen Presse.
2: Die Entscheidung obliegt uns und darum möchten wir Sie bitten, das Filmen zu unterlassen.
0: Warum das?
2: Warum? Weil unser Team so entschieden hat, die Geschäftsleitung.
0: Aber das ist doch eine öffentliche Veranstaltung und wir haben eine Medien...
2: Das ist keine öffentliche Veranstaltung. Man muss sich registrieren.
0: Aber wir haben einen Presseausweis, der uns Zutritt zur Ausstellungshalle erlaubt.
2: Ich verstehe, Sir. Es tut mir sehr leid, aber die Leitung möchte nicht, dass hier gefilmt wird.
0: Wen meinen Sie damit?
2: Schreiben Sie an media@palantir.com und die können Ihnen antworten. Ich darf nichts weiter dazu sagen. Es tut mir sehr leid, aber ich muss Sie jetzt leider melden.
3: Gut, dann gehen wir mal weiter.

0: Stilung bevollmächtigt.
1: Darf man sie fotografieren?
2: Ja, klar. Ja.

0: kommt noch. Ski kommt noch.
1: Das Bundesverfassungsgericht.

0: Wir kommen nunmehr zur Urteilsverkündung. Im Namen des Volkes. Aufgrund der mündlichen Verhandlung vom 20. Dezember 2022 hat das Bundesverfassungsgericht Erster Senat für Recht erkannt, erstens, § 49 Absatz 1 Alternative 1 des Hamburgischen Gesetzes über die Datenverarbeitung verstößt gegen Artikel 2 Absatz 1 in Verbindung mit Artikel 1 Absatz 1 des Grundgesetzes und ist nichtig. Zweitens, § 25a Absatz 1 Alternative 1 des Hessischen Gesetzes über die öffentliche Sicherheit und Ordnung ist mit Artikel 2 Absatz 1 in Verbindung mit Artikel 1 Absatz 1 des Grundgesetzes unvereinbar.
1: Zu lang, meinen Sie? Okay.
2: Also nochmal, wie finden Sie das Urteil?
1: Die Gesellschaft für Freiheitsrechte ist sehr froh, dass das Gericht heute die automatisierte Datenauswertung begrenzt hat. Dieses Urteil weist in die Zukunft und wird die falschen Verdächtigungen von Menschen stark reduzieren.
3: Das bedeutet natürlich, dass wir die Praxis verändern müssen, die ganzen Vorgaben einzuhalten haben und damit Hessen Data nur eingeschränkt nutzen dürfen.
4: Nee, an den Verträgen für Palantir wird sich erstmal gar nichts ändern. Ich denke, dass in Hessen, wo ja der Einsatz schon stattfindet, jetzt ja ganz klar gemacht worden ist, dass es bis September weiterlaufen kann unter gewissen Einschränkungen. Wir haben ja mehrere Jahre, die Palantir benutzt wird, und das spiegelt sich auch in diesem Urteil. Dadurch, dass die Polizei auf diesen Anbieter setzt, aber auf diesen Anbieter auch auf Gedeih und Verderb angewiesen ist.

0: Ich bin aufgewachsen mit einer Künstlerin als Mutter. Linkspolitisch, das Ganze war verrückt und auf vaterlicher Zeit deutsch-jüdisch. Und ich sah, als ich das angeschaut habe, so eine Art Vereinigung beider Seiten meiner Familie. Denn in Kunst habe ich immer gesehen, ein Stück Freiheit. Es ist auch eine Freiheit zu sich, das Unbehagen, was in sich ist, wozu man nicht unbedingt stehen kann. Öffentlich kann man in Ausdruck bringen, im Rahmen von einem Kunststück, die Ängste, die man hat in Bezug auf künstliche Intelligenz, die berechtigt sind, kann man aussprechen, diskutieren. Und dann habe ich gedacht, es wird einen heiden Spaß machen eben. Und das war ich dabei.
1: Spaß ist immer ein guter Grund. Und über KI will ich natürlich auch mit Ihnen auch noch sprechen. Aber wo sehen Sie denn den Punkt, wo Sie auch sagen, okay, jetzt wird es vielleicht doch ein bisschen brenzlig oder gefährlich? Oder ich kann auch die Angst von Menschen verstehen, dass sie das Gefühl haben, sie werden bald alle ersetzt.
0: Das, was ich sehr nachvollziehen kann, ist, man steht schon vor etwas, was nicht leicht zu verstehen ist, auch wenn man intern ist. Und man kann die Zukunft erblicken, wo man vielleicht auch die eigene uneingeschränkte Freiheit verliert. Dann gibt es diese Large Language Models, wo man in der Tat, wenn man ehrlich ist, nicht ganz genau, wo die Reise hingeht. Und daraus gibt eine Art Vernunft, die wir nicht richtig verstehen. Und überhaupt die Frage muss gestellt werden, wer kontrolliert die LLMs?
2: AIP setzt die Kraft von Large Language Models, LLMs, und modernster KI für Verteidigungs- und Militärorganisationen frei.
3: Palantir, das Big-Data-Unternehmen, analysiert den Ukraine-Konflikt. Palantir Software hat eine Analyse der Krise in der Ukraine vorgenommen, um die US-Regierung und das Militär zu unterstützen.
4: Ziel unseres Unternehmens war es schon immer, den Westen und vor allem die USA zu den stärksten der Welt zu machen, so stark wie nie zuvor.
2: Wir stellen vor Palantir SkyKit. SkyKit wurde entwickelt für isolierte, widrige, feindselige und extreme Umgebungen. SkyKit enthält zwei integrierte Monitore. Eine Quadrocopter-Drohne, auf der Computer-Vision-Algorithmen über Palantirs AIP laufen, und eine Trailcam Nano, ebenfalls mit Erkennungsalgorithmen an Bord des Geräts.

0: Unser Produkt kann zum Töten von Menschen eingesetzt werden.
1: Geht es um Zielbestimmung für Drohnen?
0: Um jede Art von Zielbestimmung. Wenn Sie irgendwo auf der Welt einen Terroristen suchen, nutzen Sie dafür wahrscheinlich unser Regierungsprodukt. Und um die Person auszuschalten, nutzen Sie vermutlich ebenfalls ein Produkt von uns.

0: Ja, ich meine, es ist schön, dass ihr da seid. Ich bin tatsächlich verspätet. Obwohl, ich gehe gern euch aus dem Weg.
1: Ja.
0: Ja.
1: Ja. Dann können wir uns nicht irgendwann treffen. Aber, aber ich habe trotzdem nichts mitgebracht.
0: Danke.
1: Auf meiner Heimat. Und ich hatte ja auch noch Martha von einem Fassbinder mitgebracht.
0: Oh!
1: Soll ich dir jetzt hinlegen?
0: Ja, darfst du mich hinlegen. Freut mich.
1: Und kein Weg, dass wir zusammen den Film machen?
0: Ich hoffe, ich arbeite dran.

0: Sure. We can drink that.
1: Yeah, I think we should have some ice.
2: Yeah, he has got a little bit of ice.
1: Yeah, let's do it, yeah.
2: It's quite cool.
3: Katie, do you want a gin?
1: In the village, I got in the car. It's the thermometer, 45.
2: 45?
1: The thermometer, around, in the shade, yeah. Yeah, 45.
2: Wow.
1: Yeah. It's unbelievable.
2: I can keep the temperature to 26.
1: Yeah.
4: Dieses Gefühl hatte ich schon oft. Ich habe schließlich mal dazugehört. Was meinen Status oder meine Position bei Palantir angeht, so fühle ich mich da einfach sehr dreckig. Im Moment ist das für mich der dunkle Fleck auf meinem Lebenslauf. Es tut weh, aber wenn du es nicht mehr hast, dann wünschst du es dir zurück. Das Gleiche gilt für die Arbeit, jede Arbeit. Sie tut weh, aber nach einer Weile fehlt sie dir doch.

0: Wie viel verdient man denn so in eurem Job?
1: Unabhängig, je nach Leistung. Mal gibt es schlechte, mal gibt es gute Monate.
0: Pi mal Daumen?
1: Fünfstellig.
2: Also wir haben ein Jahresgehalt so im Schnitt zwischen 90.000 und 110.000 Schweizer Franken.
0: Stellt euch vor, ihr müsstet nur ungefähr 10 Minuten mit der Straßenbahn fahren und zack, wärt ihr in einem Land, in dem ihr für euren Job, den gleichen, den ihr auch vor eure Haustüre machen könntet, ungefähr Hunderte bis Tausende Euro mehr im Monat auf dem Konto hättet. Hört sich vielleicht erstmal absurd an, aber für Menschen, die hier in der Gegend wohnen, ist das teilweise Realität. Das hier ist nämlich Deutschland, das hier ist die Schweiz. Hier. Und die Schweiz gilt als sehr reiches Land. Und deswegen gibt es viele Grenzgänger, die eben in Deutschland wohnen, aber in der Schweiz arbeiten.
2: Wenn du hier in der Region wohnst, musst du schon schauen, dass du in der Schweiz arbeiten kannst. Hier im Kreis Lörrach gibt es wenig Arbeitsplätze.
3: Es gibt natürlich auch einige, wo in die Schweiz gehen zum Arbeiten, in Frankreich leben und in Deutschland einkaufen. Das ist so, da hat man so das Game durchgespielt hier in der Ecke. Mhm.
0: Wer profitiert davon? Aber wer hat davon vielleicht auch Nachteile? Und für wen ist das Ganze das Beste aus beiden Welten? Oder wie Hannah Montana sagen würde, the best of both worlds. Ich verspreche, das war das letzte Mal, dass ich gesungen habe in 360 Grad. Wir gehen jetzt nach Basel und wir reden nur noch, wir singen nicht mehr. Aber der musste kurz sein.

0: ich habe dich gesehen mit deiner Tasse. Und ich liebe es, wenn Leute ihre eigene Tasse von daheim mitnehmen und auf die Straße mitnehmen. Ich will noch mal diese Tasse zeigen, mit der du hier gerade rumläufst.
1: Meine neue Lieblingstasse.
0: Echt jetzt? Genau. Und du bist gerade von wo bis wohin unterwegs?
2: Wir wohnen in Stetten, in Lörrachstetten, also auf der deutschen Seite.
3: Yeah.
2: Und ich bin mit dem Tremli hergefahren und verbringe jetzt den Vormittag hier.
0: Und was machst du, wenn du nicht frei hast?
2: Dann habe ich eine Familie mit zwei Mädchen und meinem Mann und bin Erzieherin in einer kleinen Kinderkrippe.
0: Ah, cool. In Deutschland oder
2: in
0: der Schweiz?
2: Okay, genau. Ich war aber auch viele Jahre Grenzgängerin.
0: Okay.
2: Genau. Und habe aber mit meinem Mann auch in der Schweiz gewohnt und dann sind wir wieder nach Deutschland gezogen und er ist noch Grenzgänger geblieben. Also wir haben schon sehr lange diese Grenzgeschichte.
0: Ich merke, du bist die perfekte Person. Es ist immer gut, Leute mit Tassen anzusprechen. Für wen ist diese Grenzregion hier das Beste aus beiden Welten? Du kennst jetzt ganz viele verschiedene, warst Grenzgängerin, wohnst jetzt in Deutschland. Was würdest du denn sagen?
2: Das ist eine gute Frage. Ich glaube, das kommt immer aufs Umfeld drauf an, auf den Beruf auf jeden Fall auch. Ich meine, die Region hier ist sowohl in der Schweiz als auch in Deutschland als auch auf der französischen Seite.

0: War das einfach ja für uns dann ganz schnell ein Thema, nach Deutschland zurückzugehen. Ja.
1: Und hast du es vom Gehalt her gemerkt? Also Erzieher in Deutschland sind es nicht bekannt, dass sie so viel verdienen?
0: Genau,
1: Ist es
0: ich habe
1: anders in der
0: damals
1: Schweiz?
0: noch in der klinischen Forschung gearbeitet und ja, war natürlich in der Pharmabranche vom Gehalt her ganz anders aufgestellt, klar. Aber nichtsdestotrotz verdienen die Erzieherinnen und Erzieher in der Schweiz auch viel besser als hier in Deutschland.
1: Übrigens, ganz ehrlich, ich bin super froh, dass wir hier in der Schweiz alles mit der Bahn zurücklegen, weil ich so Schiss hätte, dass man hier einen Strafzettel bekommt, nach dem, was man so über Schweiz und Strafzettel gehört hat. Und falls ihr wollt, schreibt gerne mal in die Kommentare, ob ihr schon mal einen Strafzettel in der Schweiz bekommen habt oder ob, wenn ihr durch die Schweiz fahrt, das auch in eurem Kopf ist, dass man hier besonders, besonders vorsichtig sein muss, weil sonst ist man arm. Und hier haben wir Louis Wayne. Hättet ihr den Bock, euch ganz kurz mit mir zu unterhalten?
2: Ja, gerne.
1: Für YouTube, kleine Kamera.
2: Eine Kamera.
3: Sicher, können
1: wir. Ja. Wo arbeitet ihr denn?
4: Versicherungen.
5: Bei der Versicherung, ja.
1: Okay, als Berater oder was ist da euer Job so?
5: Genau, ganz genau. Versicherungsberater.
1: Okay. Und ihr wohnt auch hier in Basel?
3: Ganz genau, ja.
1: Okay. Wie viel verdient man denn so in eurem Job?
4: Unabhängig, je nach Leistung. Mal gibt es schlechte, mal gibt es gute Monate.
1: Pi mal Daumen?
4: Fünfstellig. Vierstellig bis fünfstellig so.
1: Was war so das Höchste, was ihr in einem Monat verdient habt?
4: Auch fünfstellig.
1: Also klein fünfstellig oder groß fünfstellig?
4: Klein, klein.
1: Ist das ein guter Verdienst für die Schweiz oder ist es normal, dass man hier so viel verdient?
4: Also normal würde ich jetzt nicht sagen. Es ist, wie gesagt, Eigenleistung und es ist ein gewisses Risiko, das man eingeht. Aber ja.
1: Fünfstellig brutto oder netto im Monat?
4: Ja, brutto.
1: Spürt ihr irgendwelche Vorteile, dass ihr in Basel so nah an anderen Ländern dran seid oder irgendwelche Nachteile?
4: Schon ja, also das Einkaufen fällt leichter, sage ich mal. In Deutschland allgemein Lebensmittel gehe ich einkaufen, Beauty-Sachen für mich und die Freundin zum Beispiel. Und ja, hat gewisse Vorteile.
1: Ich habe so das Klischee im Kopf, ich weiß nicht, ob es stimmt, dass wenn man in der Schweiz einen Strafzettel bekommt, dass man dann sehr, sehr viel blechen muss. Stimmt das? Habt ihr schon mal einen Strafzettel bekommen?
4: Ja,
5: schon mehrere.
4: Unter anderem ja, aber nein, also es ist gleichgültig. Parkbuße sind 40 Franken bis zu.
5: Kommt drauf an, was du machst.
1: Was war so das Höchste, was ihr zahlen musstet?
5: Also für Verkehrsbuße mit Gebühren und alles vielleicht 3.000. So.
1: 3.000 Franken?
5: Ja, mit Gebühren und allem. Also das ist das Höchste.
1: Das war bei dir das Höchste? Bei dir?
5: Verkehrsbuße. Auch nur Verkehr,
4: Boah, gute Frage. Wüsste ich jetzt nicht, das war vor 7 Jahren zu nah angefangen. Das waren, glaube ich, lass mich nicht lügen, 2.000 Franken. So. 2.000 mit Schreibgebühren und drum und dran. Ja, kommt hin, ja.
1: Falls ihr 360 Grad schon mal gesehen habt, wisst ihr, hier gibt es viele, viele spontane Gespräche. Und zwar mit dieser kleinen Kamera und heute auch mit Kollegin und Redakteurin Jacqueline, mit der ich zusammen diesen Film mache. Wie viele von diesen nett hier am Bar waren sie schon mal in Baden-Württemberg-Stickern, werde ich oder werden wir hier in Basel finden? Ich sag mindestens 2, was sagst du?
6: Vor der Pfanne würde ich sagen einfach mal 3.
1: Okay, wir wetten um einen Kaffee für 5 Franken. Doch,
6: doch.
1: Das ist die englische Version, okay, 1. Natürlich.
6: Von Feeling habe ich ein gutes Gefühl.
1: Entschuldigung, darf ich euch kurz was fragen? Mein Name ist...
6: Bon français.
1: No. Englisch?
7: No.
1: Merde. Leonie mit 15. Im Französisch. Mein Name ist Leonie, ich bin vom SWR. Ah, grazie. Merci. Ich hätte Französisch nehmen sollen in der Schule. Was bringt mir Latein jetzt? Hier in der Schweiz, da zahlt man mit Schweizer Franken, nicht zu verwechseln, Achtung, schlechter Witz, mit den Franken aus Bayern. Sorry, der musste sein. Und für einen Franken kriegt man derzeit ungefähr 1,09 €. Und dass die Schweiz ein reiches Land ist, das habe ich ja vorher schon gesagt. Und das sieht man auch, weil in Untersuchungen, wo es darum geht, wie viel Einkommen oder wie viel Geldvermögen Menschen haben, also zum Beispiel Bankeinlagen, Bargeld, Immobilien und Co., da ist die Schweiz regelmäßig auf Platz 1 oder sehr weit vorne mit dabei. Und das liegt ganz, ganz, ganz grob gesagt unter anderem anderem daran, dass hier eben hochspezialisierte Produkte hergestellt werden, die in der ganzen Welt gefragt sind, Thema Pharmaindustrie, dass es ein wichtiger Ort für Banken und Vermögensverwaltung ist und dass es ein Land ist, das politisch und wirtschaftlich als stabil gilt und natürlich

Ist das jetzt super runtergebrochen. Es gibt viele Dokus, die sich genau mit dieser Frage beschäftigen. Die haben wir euch mal in der Caption verlinkt. Und was man natürlich auch nicht vergessen darf, auch in einem reichen Land wie der Schweiz gibt es Armut. Und auch da haben wir euch was in der Caption verlinkt, falls euch das Thema weiter interessiert.

0: Frage, zählt das noch als Aufkleber? Ich finde, es zählt als halber. Wir sind bei eineinhalb.
1: Wenn man sich übrigens anschaut, woher die Grenzgänger kommen, dann liegt Deutschland da auf Platz 3, direkt hinter Italien und Frankreich. Und das liegt bestimmt auch daran, dass die Löhne hier teilweise deutlich höher sind. Also zum Beispiel, wenn man sich den Bruttomedianlohn im Monat anschaut, dann lag der 2024 in der Schweiz bei rund 7.600 Euro, in Deutschland zur gleichen Zeit bei 4.400 Euro. Also in der Schweiz rund 70% mehr Gehalt. Würde ich jetzt auch nicht nein sagen. Und gleichzeitig sind die Lebenshaltungskosten in Deutschland niedriger. Also zum Beispiel Thema Miete, Thema Kinderbetreuung, Thema Handwerk, aber auch so Sachen wie Fleisch oder Drogerieartikel. Heißt natürlich auch, dass viele Menschen aus der Schweiz dann eben nach Deutschland zum Einkaufen gehen. Und darüber möchte ich in diesem Film auch noch sprechen. Aber jetzt geht's hier erstmal weiter in Basel. So finden wir die Leute für 360 Grad, mit denen wir dann spontan reden. Ich scanne jetzt mal kurz, Moment.
2: Das ist Musik. Hier ist Musik drin. Florian.
1: Oh.

0: Hallo, Leonie.
1: Hallo.
2: Das ist dein Büro?
3: Ja.
2: Was macht denn eine leitende Ärztin der Infektiologie so beruflich den ganzen Tag?
3: Wir sind vor allen Dingen beratend tätig. Das heißt, wir haben keine eigenen Patienten, wir betreuen keine eigenen Patienten auf Station, sondern wir werden involviert oder involvieren uns selber bei Patienten, die irgendwelche Infektprobleme haben.
2: Haben Grenzgänger irgendwelche Dokumente?
3: Wir haben in der Schweiz gibt's einen Grenzgängerausweis. Das ist eigentlich die Arbeitsbewilligung, die wir brauchen. Theoretisch müssen wir die immer dabei haben.
2: Hast du sie heute dabei?
3: Nee. Ich bin auch noch nie kontrolliert worden. Ich habe die auch noch nie irgendjemandem zeigen müssen. So. Ich hatte ursprünglich jetzt nicht geplant, Grenzgängerin zu werden. Oder in die Schweiz zu gehen, das war jetzt eher Zufall. Okay. Und dann war ich aber 2 Jahre in der Schweiz, also in Zofing, nicht hier an der Grenze. Und bin danach nach Basel. Und da mein Mann von hier, von der Grenze kommt und meine Eltern auch hier sind, sind wir dann nach Deutschland gezogen wieder. Und seither bin ich Grenzgängerin.
2: Ist das Gehalt, das du hier verdienst, kann man damit gut leben in Deutschland?
3: Definitiv. Und das ist definitiv natürlich, ist es ein gutes Gehalt. Es sieht natürlich auch immer mehr aus, weil wir hier alles nur, also die Steuern sind ja noch nicht weg. Also es sieht ja noch mal anders aus, als wenn du sofort die Steuern abgezogen bekommen würdest. Die Quellensteuer wird hier direkt abgezogen und du machst die Steuererklärung. Und letztendlich mache ich alle 3 Monate eine Steuervorauszahlung. Okay. Also das Finanzamt sagt mir, was ich wahrscheinlich eventuell zahlen muss und teilt es dann in 3 Monatsschritten auf. Mhm. Und dann muss ich das überweisen oder wird das abgebucht. Und dann mache ich die richtige Steuererklärung im Jahr drauf und dann wird abgerechnet und geguckt, ob es gestimmt hat oder ob ich was nachzahlen muss. Was man halt nicht vergessen darf, ist, dass wir halt sehr viel vom Lohn an die Steuern zahlen.
2: In Deutschland oder?
3: In Deutschland. Okay. Also ich habe ja den direkten Vergleich mit meinem Arbeitskollegen. Mhm. Und bei mir ist es ja Richtung 50%, also im Höchststeuersatz. Und er zahlt weniger als 10%.
2: Okay.
3: Also, und das muss man halt, das ist relativ viel Geld, was man dann natürlich in andere Sachen investieren kann. Mhm. Natürlich, ich meine, Miete ist viel teurer, Hauskauf ist viel teurer. Aber ob es am Schluss dann wirklich viel mehr rauskommt, weiß ich nicht.
2: Mhm. Du hast gesagt, hier gibt es vor allem die Arbeit und bei vielen spezialisierten Arbeiten stimmt das vielleicht. Ich hatte in der Recherche eine Doku gesehen, wo es auch darum geht, dass gerade Pflegepersonal an der Grenze in Deutschland fehlt, was dann eben hierher kommt, weil, so war, glaube ich, die Protagonistin in dieser Reportage, die Arbeitsbedingungen auch einfach besser sind. Man

0: mehr Gehalt bekommt. Ist das was, mit dem du auch konfrontiert bist? Stellt man sich die Frage selber auch als Grenzgänger?
1: Ja, also definitiv. In der Pflege ist es definitiv so, dass die Arbeit an der Grenze in Deutschland weniger attraktiv ist als in der Schweiz. Du kriegst vom Lohn mehr, du hast mehr Verantwortung. Die Ausbildung in der Schweiz ist ja ein Jahr länger. Die dürfen aber auch mehr, was vielen auch mehr Spaß macht. Und du hast einfach andere Schlüssel, also Verteilschlüssel auf den Stationen.
0: Meine Kollegin hat mir nur gerade den Netier-Sticker gezeigt. Wir haben eine kleine Wette am Laufen und das ist der 2,5. Wie spürst du denn als Privatperson die Nähe zur Grenze? Also Thema, kommen viele Menschen aus der Schweiz zum Einkaufen? Was bedeutet das dann für die Region, wo du lebst oder sonst irgendwas? Mhm.
1: Also die Grenze spielt eine große Rolle. Also es kommen sehr viele Schweizer zu uns zum Einkaufen. Viele Läden hätten wir aber nicht, wenn es nicht so wäre. Mhm. Also wir haben Alnaturas, mehrere in der Gegend, was wir sicher nicht hätten, wenn die Schweizer nicht kommen würden. Und auch viele Franzosen kommen rüber. Und auch wir nutzen das. Also ich gehe auch gerne in Migros zum Einkaufen für bestimmte Sachen oder nach Frankreich für Fisch oder so. Mhm. Also ich finde es eine tolle Bereicherung und eine tolle Möglichkeit hier. Wir müssen da nach links. Mhm. Das ist die Grenze.
0: Oh, hier ist die Grenze. Das schauen wir an. Ganz klein und unscheinbar. Das heißt, wir sind jetzt noch in der Schweiz und da sind wir dann in Deutschland.
1: Richtig.
0: Na dann. Vielen Dank dir für deine Zeit nach dem Feierabend. Ich glaube, jetzt lassen wir dich aufs Rad steigen, damit du mit dem Velo noch nach Hause kommst und nicht am Sonntag irgendwie daheim ankommst und dann gleich wieder losfahren darfst. Tschüss! Also, Elisabeth ist jetzt deutlich schneller, als wenn sie mit mir die ganze Zeit redet, während sie Fahrrad schiebt. Jetzt darf sie fahren. Und für uns geht es auch gleich nach Lörrach weiter. Ich wollte euch aber auch noch mal sagen, dass nicht alle hier alles so toll finden, wie das an der Grenze abläuft. Also, wenn man auf die deutsche Seite schaut, dann gibt es da viele, die sagen, hey, wir haben halt einen Fachkräftemangel, weil viele Jobs in der Schweiz eben besser bezahlt werden. Und es gibt Initiativen, die versuchen, dem gegenzusteuern. Oder auch zum Beispiel die Stadt Lörrach, die sagt, 1.000 Euro für jeden Mitarbeitenden, der andere Mitarbeitende wirbt, weil die Fachkräfte fehlen. Natürlich nicht nur wegen der Schweiz, aber teilweise eben wird das Problem dadurch verstärkt. Und auch auf der Schweizer Seite sind nicht alle so happy, dass alles so teuer ist. Also es gibt auch hier Initiativen, die gegen die Hochpreisinsel Schweiz vorgehen wollen, weil eben, wenn importierte Waren und Dienstleistungen super teuer sind, man teilweise auch nicht im internationalen Vergleich mithalten kann. Und Touristen vielleicht auch ab und an sagen, hey, Schweiz schön und gut, aber sehr teuer, gehe ich halt einfach in ein anderes Land. Und was man auch sieht, ist, dass die Schweiz so ein bisschen gegenwirken will, dass viele Schweizerinnen und Schweizer eben auf die deutsche Seite gehen zum Einkaufen. Die Wertfreigrenze für zollfreie Waren, also pro Tag, pro Person, wurde 2025 runtergesetzt und zwar von 300 Franken auf 150 Franken, also quasi halbiert. Und damit will man eben verhindern, dass so viele Leute nach Deutschland gehen, da einkaufen und dann wieder zurückkommen. Also Thema Einkaufstourismus finden auch nicht alle super gut. Und wenn man so ein bisschen Schlagzeilen und Co. liest, dann gibt es noch außer diesen Dingen ein paar andere Themen, wo sich die Nachbarn nicht so ganz einig sind.
2: Achso, eine wichtige Sache noch. Wir haben 2,5 nett hier, aber waren Sie schon mal Aufkleber gefunden? Ich bin jetzt nett, sage wir runden auf bei 0,5. Das heißt, tada! Jacqueline hat gewonnen. Eis oder Kaffee, was willst du? Ich weiß nicht mehr, was wir gewettet haben.
3: Ich glaube ein Eis hier, oder?
2: Okay. Aber in Lörrach, nee, in Basel.
3: Ich finde eigentlich, dass wir schon uns das teilen dürfen. 0,5 geht in beide Richtungen.
2: Deal. Wir schicken Beweisbilder.
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0: Guten Morgen aus Lörrach von meinem Sonnenbrand und mir. Tragt immer brav eure Sonnencreme. Kleiner Servicepause hier. Ich habe es auf die harte Tour gelernt. Heute also deutsche Seite. Und man merkt hier schon die Grenze im Sinne von, dass es hier eben spezielle Paketannahmestellen gibt für Leute, die sich hier was hinbestellen und es dann in die Schweiz bringen. Es gibt Grenzgängerberatungen und auf manchen Websites von Supermärkten hat man auch Infos zu Freimengen und Co., wenn man eben was über den Zoll bringen will. Und was macht man dann am Samstag? Man geht vielleicht zum Friseur. Da bin ich nachher auch noch mit jemand verabredet, die hier ihren Laden hat. Jetzt jetzt will ich aber erst mal schauen, ob ich Leute treffe, die gerade hier einkaufen gehen und vielleicht auch aus der Schweiz kommen, aber vielleicht auch aus Deutschland. Brille ändern.
5: Ich mache mich einfach ein bisschen sozialverträglich.
0: Und du bist immer so schick auf dem Markt?
5: Das ist mein Markenzeichen.
0: Ja? Ja? Ach schön. Du hast sogar dein eigenes Namenskärtchen mit dabei, nicht schlecht. Also wirklich, man muss das einmal appreciaten. Bist du öfter dann hier auf dem Markt?
5: Wenn es geht, versuche ich jeden Samstag hier auf dem Markt zu sein, mache meine Wocheneinkäufe, weil wo gibt es bessere Produkte? Und ich war bei fast allen Erzeugern schon mal auf dem Hof gewesen. Also ich kenne fast alle Erzeuger persönlich und das ist halt so viel wert.
0: Was sind so die Vorteile und die Nachteile, in einer Grenzregion zu leben? Für dich, aber vielleicht auch für ganz verschiedene Menschen.
5: Also für mich hat es vor allem Vorteile, weil wir haben ja hier einen sensationellen öffentlichen Verkehr. Also ich kann jetzt hier mit meinem Einkaufswagen hier in die S-Bahn steigen und mit meinem ganz normalen Abonnement wieder heimfahren. Wo gibt es das grenzüberschreitend, außer hier in Basel? Sensationell. Also der öffentliche Verkehr ist sensationell. Offene Grenzen sind natürlich auch für die Wirtschaft interessant. Gerade Basel ist ja eigentlich abhängig, dass Grenzen offen sind. Das haben wir gesehen bei Corona, wo dann viele Mitarbeiter aus der Grenzregion nicht mehr dürfen auf Basel. Und auch der Warentransport nicht mehr funktioniert hat. Da haben wir gemerkt, wir sind auf offene Grenzen angewiesen. Also ich sehe eigentlich in erster Linie Vorteile. Im täglichen Leben, also in den Geschäften, im Detailhandel, da wird praktisch nicht mehr Schweizerdeutsch geredet. Gehst ins Spital, wenn du mal jemanden hörst, Schweizerdeutsch reden, dann also machst du fast eine Kreuzentdecke. Weil es ist halt, Basel ist natürlich von den Löhnen her sehr, sehr attraktiv. Und wir haben halt einfach zu wenig Fachleute. Also wir haben es völlig verpennt, Fachleute auszubilden. Und wenn dann noch die Löhne gut sind, dann haben wir natürlich aus halb Europa Mitarbeiter.
0: Das heißt, man merkt, dass viele Leute aus Deutschland, Frankreich dann in der Schweiz arbeiten.
5: Ja, zum Teil sogar noch von weiter weg, ja.
0: Wo?
5: Zum Teil sogar von weiter weg. Also zum Teil
0: können... Weiter weg, Entschuldigung. Alles gut, ich versuche, ich verstehe 90%, wir kriegen es hin. Bekommt man da mit, wie der Einzelhandel in der Schweiz das findet, dass so viele Leute vor allem am Wochenende eben rübergehen und Einkäufe machen?
5: Klar, der Einzelhandel in der Schweiz findet es nicht so lässig, aber... Ja, es gibt halt Menschen, die auf den Preis schauen müssen. Also ich lebe in der Schweiz exakt am betriebsamtlichen Existenzminimum. Ich schaue zwar, dass man es mir nicht ansieht, aber ich muss schon schauen, dass ich nicht allzu viel Geld ausgebe. Und darum bin ich der schweizerischen Wirtschaft eigentlich völlig verloren gegangen.
0: Woran lag das? Also wie kam es dazu? Du hast gemeint, Fotograf irgendwie machst du
5: was? Ja, also das war mein erster Beruf. Ich habe dann auch einen anderen Beruf dazu gelernt. Und der Anfang vom Ende war, dass ich ein Medienunternehmen hatte. Ich habe Fernsehen produziert und Werbesendungen gemacht und so Zeug. Und das war so ein Stressjob, dass ich krank geworden bin. Ich war dann ein halbes Jahr in der psychiatrischen Klinik. Und habe über 3 Jahre gebraucht, bis ich wieder einigermaßen auf die Beine gekommen bin. Und dann hat es halt die Invalidenversicherung gegriffen, habe eine Rente gekriegt.
0: Darf ich fragen, was du jetzt so an Geld zur Verfügung hast zurzeit und wie man damit in der Schweiz klarkommt?
5: Also ich habe ein Bruttoeinkommen von nicht ganz 2100 Franken. Ziemlich genau die Hälfte davon geht für die Miete.
0: Ist das normal? Das ist ein normaler Mietpreis?
5: Nein, also in der Schweiz sagt man maximal 20% vom Lohn dürfen Miete sein. Bei mir ist es gut die Hälfte. Wenn du Invalidenrentner bist, ist Bruttoeinkommen gleich Nettoeinkommen. Du hast keine Abzüge. Das heisst, ich habe noch 21,5% Steuern drauf. Also du merkst, da bleibt nicht mehr so wahnsinnig viel fürs Leben.
0: Danke, dass du einmal hier so auf dem Markt wir so offen reden konnten. Das ist ja auch nicht selbstverständlich, aber es ist schön. Es ist ja Teil des Lebens und warum sollte man es verschweigen?
5: Genau.
2: Also so ein Paketdepot, wo ich mir Dinge nach Deutschland liefern lasse und dann kann ich sie abholen und dann kann ich damit in die Schweiz gehen. Das gibt es, glaube ich, auch nur an Grenzregionen.
6: Können wir was abnehmen? Alles gut.
0: Wir haben dich gerade kennengelernt, weil du mit sehr vielen Paketen aus dem Paketdepot rausgekommen
6: bist.
0: Ja,
6: das ist richtig.
0: Ist das so ein typischer Samstag für dich?
6: Würde ich so sagen, ja. Ich gehe dann immer für die Familie die Pakete holen. Und da ich ja Deutsche bin, man hört das an der Sprache, dann und wir wohnen

0: In der Grenzregion in Alesheim ist das, ja, machen wir das schon, ist Samstag so der Deutschlandtag.
1: Ja?
0: Ja.
1: Seit wann wohnst du schon in du hast gesagt, wohnst in der Schweiz, kommst aus Deutschland, ne? Arbeitest du jetzt auch in der Schweiz?
0: Ich arbeite schon lange in der Schweiz, in der Swatch Group, ich bin ein guter Arbeitgeber, sicherer Arbeitgeber.
1: Was machst du da genau?
0: Also ich bin da im Facility Management tätig und ich habe Gebäudeverwaltung studiert.
1: Was verdient man da so in deinem Job?
0: Also wir haben ein Jahresgehalt so im Schnitt zwischen 90.000 und 110.000 Schweizer Franken.
1: Und wenn du den ist das viel?
0: Also für Schweizer Verhältnisse ist das viel. Und für deutsche Verhältnisse ist das sehr viel.
1: War dir das gleich klar, dass du in der Schweiz arbeiten möchtest?
0: Nein, ich habe mir das also ziemlich lange auch angeschaut. Ich bin von Grund her absolut ein Deutscher durch und durch. Das sage ich jetzt nicht, um irgendwelche Ressentiments zu schüren, aber so von meiner Mentalität, ich bin ein Deutscher. Und der Deutsche hat eine andere Mentalität als der Schweizer. Wenn man die von Weitem her sieht, merkt man das nicht. Aber wenn man näher miteinander dann zu tun hat und arbeitet miteinander, ich habe auch eine Schweizer Frau, und dadurch habe ich natürlich viele Ressentiments von der Schweiz auch ein Stück weit übernommen. Und es war für mich am Anfang nicht so einfach, weil die Mentalität doch eine andere ist. Mhm. Das geht mit der ganzen Einstellung des Lebens und des Arbeitens mit einher. In der Schweiz wird viel mehr gearbeitet als in Deutschland. Es gibt viel weniger Feiertage und ich habe sehr schnell lernen müssen, dass Arbeiten gehört zum Leben dazu und das Leben gehört zum Arbeiten dazu. Ich kann das voneinander nicht trennen. Ja? Ich muss soweit im Job auch glücklich sein und zufrieden sein und auch mich arrangiere, dass ich am Abend auch zufrieden und glücklich nach Hause gehe. Wenn ich das voneinander trenne, Freizeit und Job, das funktioniert in der Schweiz nicht. Weil meine Freizeit ist mein Job. Und ich als Person integriere mich in meinen Job. Und mein Job ist ich als Person. Also man kann das voneinander nicht trennen. Das habe ich lernen müssen.
1: Und das führt nicht zum Burnout?
0: Also sagen wir es mal so, wenn die Arbeit so gestaltet ist, dass man die Arbeit gern macht und wenn man dafür auch eine Wertschätzung bekommt, führt das nicht zum Burnout. Zum Burnout führt es oft dann, wenn die Arbeit nicht gewertschätzt wird, wenn meine Tätigkeit in der Firma nicht gewertschätzt wird.
1: Du hast aber trotzdem gesagt, du kommst jeden Samstag noch nach Deutschland. Ne? Was machst du dann hier, außer Pakete abholen? Und warum Pakete abholen?
0: Ja, Pakete abholen einfach aus dem Grund, weil die Möglichkeiten aus der Schweiz in EU-Land Ware zu bestellen größer sind als im Binnenland Schweiz. Also ich habe einfach mehr Möglichkeiten und dann ist es auch etwas günstiger. Obwohl wir hier für die Pakete natürlich auch in der Zwischenzeit kräftige Gebühren zahlen. Aber trotzdem, unterm Strich, summa summarum, vielleicht ist es auch ein bisschen Ritual.
1: Okay, und Thema Einkaufen, machst du das dann auch hier?
0: Nein, in der Zwischenzeit sind die Preise in Deutschland so angestiegen, dass es fast keinen Unterschied mehr macht. Wenn du jetzt bei mir ins Auto schaust, ob ich jetzt in die Schweiz einkaufe gehe oder in Deutschland, macht fast keinen Unterschied mehr. Zumindest hier in der Grenzregion. Hier in der Grenzregion ist das Leben für die hiesische Bevölkerung sehr, sehr teuer geworden.
1: Okay. War das früher anders?
0: Ganz anders, ganz anders. Ich kenne das noch von früher und ich muss sagen, Deutschland hat sich diesbezüglich, was den Preisanstieg in dem täglichen Leben signifikant verändert.
1: Weißt du noch, wie das damals war, wenn du an einem Samstag rübergegangen bist zum Einkaufen? Hat man dann wirklich seinen Großeinkauf hier gemacht?
0: Ja, das ist so. Das war noch vor 5 Jahren so. Und wenn man jetzt so schaut, die Schweizer, die gehen sehr gezielt einkaufen, weil die Ware in der Schweiz in der Zwischenzeit fast das gleiche Preisniveau habe wie in Deutschland. Andersrum, in Deutschland das gleiche Preisniveau wie in der Schweiz. Das heißt, die Inflation in Deutschland ist stärker, viel stärker als in der Schweiz. Man sieht das auch an den Kurs Schweizer Franken zu Euro. Das hat sich so signifikant verändert und da sieht man schon eine große Inflation.
1: Was würdest du denn allgemein sagen heutzutage, wer hat hier an der Grenzregion Vorteile und wer hat hier an der Grenzregion Nachteile?
0: In der Grenzregion hat derjenige Vorteile, der eine hohe oder eine sehr gute Ausbildung hat, der gut Englisch reden kann, der teilweise Französisch reden kann.
1: Grazie, merci.
0: Der wirklich eine gute Ausbildung hat, demzufolge sind die Jobchancen hier in der Region groß. Man kann in der Schweiz arbeiten. In der Schweiz gibt es große Arbeitgeber im Raum Basel. Leider ist es in Lörrach so, dass, das habe ich direkt aus dem, das kann ich, ich habe neulich die Statistik gelesen, dass in der Schweiz im Landkreis Lörrach die Firmen weggehen und die Arbeitsplätze zurückgehen. Das heißt, wenn du hier in der Region wohnst, musst du schon schauen, dass du in der Schweiz arbeiten kannst. Hier im Kreis Lörrach gibt es wenig Arbeitsplätze. Mhm. Und das ist auch geschuldet durch dieses Grenzgebiet, weil die Leute die hier arbeiten können, schauen, dass ich rübergehe, weil sie da einfach

0: einfach um ein Vielfaches mehr verdienen.
1: Dankeschön. Dann viel Spaß mit deinen Paketen beim Postbote in der Schweiz spielen. So, ich lasse die Leute jetzt mal in Ruhe ihre Erledigungen machen. Ich habe nämlich noch einen Termin und zwar beim Friseur. Nicht für Waschen, Schneiden, Föhnen, sondern für Reden. Hallo. Was würdest du denn sagen von den Leuten, die hier an so einem typischen Samstag kommen? Wie viele Leute kommen aus der Schweiz?
2: Wahrscheinlich schon die Hälfte. Also wir haben schon viele, viele Schweizer Kunden. Gerade samstags nutzen die das halt auch gerne mit dem Markt, den wir haben. Schön direkt vor der Tür ist halt von Vorteil. Es gibt natürlich auch einige, wo in die Schweiz gehen zum Arbeiten, in Frankreich leben und in Deutschland einkaufen. Das ist so, da hat man so das Game durchgespielt hier in der Ecke. Mhm. Weil in Frankreich ein Haus zum Beispiel super billig und dann halt in einem Schweizer Einkommen und mit einem deutschen Standards, sage ich mal, an Service und Lebensmittel etc., dann das nutzen schon viele und machen sich das so dann wieder, wie es passt. Aber man merkt schon definitiv, dass immer wieder das Thema ist, dass halt diese Ecke hier im Gesamten, auch im Lebensunterhalt einfach teuer ist.
1: Hast du dir jemals überlegt, auch einen Laden in der Schweiz aufzumachen? Würdest du da deutlich mehr verdienen?
2: Wenn man hier lebt und als Grenzgänger das, was man in der Friseurbranche in der Schweiz mehr verdient, das geht dann ziemlich arg wieder an Steuer ab, weil wir hier tatsächlich schon über Tarif liegen. Also wir haben hier eine super Lohnarbeitsverhältnis, sage ich mal. Wenn man jetzt wirklich nur nach Tariflohn gezahlt wird, kann es schon attraktiv sein, in die Schweiz zu gehen. Aber aufgrund dessen, dass wir hier halt schon noch viele Sachen versuchen, für unser Team einzubauen, auch mit eben Sonderregelungen für Arbeitszeiten etc., dass auch mal ein freier Samstag am Start ist, ist es halt doch auch im Grunde dann wieder attraktiver, hier zu bleiben und hier sein Ding zu machen, als in der Schweiz. Weil da ja auch gerade was jetzt, wenn später die Mädels dann Mama werden wollen, Mutterschutz etc., ist da halt alles viel enger. Und hier ist einfach viel mehr Unterstützung und auch eben mit den Arbeitszeiten generell. Also in der Schweiz hat man immer mehr Stunden im Regelfall als Grundding als hier.
1: Und wer gibt mehr Trinkgeld?
2: Ich würde schon sagen, dass es sehr individuell ist. Ich glaube, es kommt einfach sehr auf die Bereiche an, bei denen die Leute arbeiten. Wir haben ja auch einige deutsche Kunden, die in der Schweiz arbeiten. Und gerade wenn die dann bei Roche und Co. in den hohen Positionen sind, die sind dann doch auch mal ein bisschen spendabler. Aber genauso halt auch Schweizer. Also es ist schon gemischt. Natürlich hat es halt einen Vorteil, wenn wir die Schweizer haben und auch mal Franken als Trinkgeld kriegen. Dann können wir davon uns halt auch mal in der Schweiz einen netten Tag, sag ich mal, auch machen. Wenn man dann mal in Basel ist, die haben da noch mal so ein paar besondere Läden, sag ich mal, die wir halt jetzt in Lörrach nicht unbedingt haben. Auch eine Schokolaterie oder so. Und einfach noch mal, die zelebrieren manche Dinge anders als wir. Das ist ganz cool mitzunehmen. Danke euch.
1: Danke dir, Rike. Danke. Eine Sache würde mich noch interessieren. Gibt es irgendwelche Dinge, die euch in den Gesprächen mit Menschen aus der Schweiz oder aus Deutschland, Grenzgängern, überrascht haben? Hattet ihr schon so ein Bild von dieser Region? Und falls ja, hat sich das irgendwie durch das, was ihr jetzt gehört habt, verändert? Dann schreibt das gerne mal in die Kommentare. In der Caption haben wir euch, wie gesagt, auch noch mal ein paar Dokus und Reportagen zu dem Thema verlinkt. Und hier war Marvin an der Grenze zu Luxemburg unterwegs. Und noch ein Tipp für alle, die sich für Finanzen, Preisvergleich und Co. interessieren. Hier gibt es den Kanal von ARD Marktcheck und mit dieser Outro-Musik sage ich Tschüss. Yes!
3: Wir beobachten heute im Treffpunkt Vögel in freier Natur und im Vogelpark. Das war der Ton. Die Störche sind zurück im Storchendorf Bornheim. Hier brüten sie und ziehen ihre Jungen groß. Den passenden Partner zu finden, ist gar nicht so einfach. Das geht nicht nur uns Menschen so, sondern auch manchen Papageien. Die größten Vögel der Erde kann man bei einem spannenden Besuch auf der Straußenfarm in Remagen beobachten.

0: Wir sind heute im Vogelpark in Viernheim. Hier leben rund 90 verschiedene Vogelarten und Tierpflegerin Nadine Heimann kennt sie alle. Wir sind hier bei den Chile-Flamingos. Ja. Wo kann man die in freier Wildbahn erleben?
1: In freier Wildbahn natürlich in Südamerika, in Chile, da wo sie herkommen. Mit Sicherheit haben sich einige Brutkolonien auch schon außerhalb von Chile angesiedelt.

0: Wie alt können die werden?
1: Also wir haben hier ein paar Exemplare drin, die sind über 40 Jahre. Man sagt so circa 60 Jahre in Zoohaltung.
0: Jetzt haben die ja wirklich sehr, sehr dünne Beine. Und ja, wir kennen das von den Flamingos, dass die gerne auf einem Bein stehen.
1: Ja. Das ist ein Reflex, das machen die, um die Beine warm zu halten. Deswegen wechseln die auch beim Schlafen das Bein. Das ist ja der einzige Körperteil, der nicht befiedert ist.
0: Okay. Wie reagieren die Besucher auf die Flamingos? Ist das so eines der Lieblingstiere hier im Park?
1: Auch ja, doch vor allem die Mädchen halt, weil sie rosa sind. Oh, die Flamingos. Ich höre sie auch manchmal sogar, man kann durch die Hecke linseln, außerhalb vom Park höre ich auch immer die Kindergartengruppen, die vorbeilaufen. Da sind die Flamingos. Mhm. Also das ist schon ein beliebtes Tier, weil
0: kommen
1: sie halt auch
0: an
1: die Farbe haben. Und,
0: ja. Ja, ja. Ja, und Flamingos haben ja im Prinzip, man kann sagen, Modelmaster. Ne? Die haben sehr lange Beine und einen sehr langen Hals. Und da müssen sich aber andere Vögel aus dem Südwesten im Prinzip gar nicht verstecken.
2: Bornheim ist sehr stolz auf seinen besonderen Reichtum. Immerhin nennt sich der Ort selbstbewusst die Storchenhauptstadt von Rheinland-Pfalz. 40 Nester gibt es und sogar geführte Storchentouren.
3: Wunderschönen guten Tag. Ich freue mich, dass Sie hier jetzt im Storchenzentrum sind, im Rheinland-Pfälzischen. Mein Name ist Gabi Kampmann. Ich arbeite hier als ehrenamtliche Storchenführerin und wir machen heute gemeinsam eine Tour.
2: Die Touren finden jeden Mittwoch statt und können online gebucht werden. Themen zum Beispiel der Nestbau.
3: Und dann fliegen die mit ihren Stöckchen, die sie von irgendwo holen, fliegen die drüber, lassen die fallen und dann fangen die langsam an zu bauen. Und so ein Nest ist nie, nie, nie fertig. Die bauen also immer an diesem Nest. Der Kranz ist aus Stöckchen und in der Mitte wird eine Mulde gemacht und diese Mulde wird ausgepolstert. Eigentlich bringen die Moos, was noch? Gras, Blätter, genau.
2: Überall im Dorf finden sich Nester und auch diese braunen Kugeln, das sogenannte Gewölle. Unverdauliche Reste, die die Störche auswürgen. Aber leider auch solche Sachen.
3: Und das fressen die alle? Bei den erwachsenen Störchen ist das blöd, aber sie überleben es. Die Jungstörche können kein Gewölle bilden oder nur ein ganz kleines. Das heißt, die verhungern bei gefülltem Magen, weil der Magen gefüllt ist mit Gummiringen, mit Gummiteilen, was nicht verdaulich ist.
2: In Bornheim kümmern sie sich liebevoll um ihren Meister Adebar. So wurde er früher im Märchen genannt. Es gibt sogar ein Storchenzentrum mit einer Dauerausstellung. Geöffnet an 4 Tagen die Woche während der Hauptsaison. Seit 1998 gibt es die Aktion Pfalzstorch. Und dafür engagiert sich auch Jessica Lehmann.
4: Da ich in Bornheim wohne, hier und jedes Jahr mitbekomme, wenn die zurückkommen und Ähnliches, ist mir der Storch schon ans Herz gewachsen. Und ich nehme auch wahr, dass sie ganz unterschiedliche Charaktere haben. Ja? Also man beobachtet den Storch anders, wenn man ihn direkt vor der Haustür hat, nämlich teilweise als Individuum und nicht nur als Tierart.
2: Das Geklapper der Störche gehört zum besonderen Sound von Bornheim. Und besonders laut ist der rund um die Storchenscheune. Das ist eine Art Pflegestation für flugunfähige, kranke oder verletzte Tiere.
5: Ja, hallo, ihr Kleinen. Guck mal, da ist frisches Stroh für euch.
2: Christian Reis liebt Störche, seit er ein Kind ist. Er ist Leiter der Pflegestation.
6: Hier allein in der Pflegestation, die bräuchten gar keine Ringe. Ich erkenne sie am Kopf, am Schnabel, weiß ich genau, welcher wo in welches Nest gehört. Zum Beispiel jetzt die zwei, das ist jetzt das Paar von den zwei Jungen. Also er ist halt natürlich kräftig gut, man sieht jetzt an seiner Handschwinge, dass irgendwas nicht stimmt. Aber sie ist die kleinste Störchen, er ist ziemlich der größte Storch. Und sie hat ganz andere Augen wie er. Er hat ziemlich schwarz und sie hat mit grau. Wenn man ganz genau guckt, dann sieht man das.
2: Es wird jedes einzelne Tier gesehen. So ist das in Bornheim.
6: Wir haben tatsächlich Pfleglinge hier drin. Man sieht es hier, die Störchlein haben alle, sag jetzt mal, einen Kabelbinder um den Fuß, verschiedene Farben. Und die stammen aus verschiedenen Nestern. Das sind Absturzopfer, wovon Alttiere dann aus dem Nest geworfen sind, weil sie einfach unterernährt oder zu klein waren. Und die haben dann hier dann die Möglichkeit, sofern sie es überlebt haben, dann von den Adoptiveltern hier in der Pflegestation großgezogen zu werden. Im Alter von 3 bis 6 Wochen bekommen die natürlich einen ganz normalen Elsa-Ring, also so einen Code-Ring mit einer, wie so ein Personalausweis, wo Ziffern und Zahlen draufstehen. Und dann ist es automatisch registriert, wo die Störche herkommen.
2: Christian Reiß ist auch ausgebildeter ehrenamtlicher Beringer. Zusammen mit der Freiwilligen Feuerwehr markiert er regelmäßig die jungen Störche. So wie hier auf dem Dach der protestantischen Kirche. Und so kommt es, dass Bornheim zu Recht die Storchenhauptstadt von Rheinland-Pfalz genannt wird.

0: warst ja auch schon als Kind hier. Ne? Wie hast du das als Kind hier erlebt?
1: Ich habe nur so zwei, drei kleinere Erinnerungen. Einmal hat mich der Kronenkranich in den Hinterkopf gehackt, weil ich zu nah am Gehege stand. Weil mein Papa sagte, noch einen Schritt zurück, wir machen ein Foto.
0: Ganz neu hier bei euch ist die Afrika-Voliere.
1: Ja.
0: Da gehen wir jetzt auch mal hin. Die möchte ich auch mal sehen. Ja? Gut.
1: Du kannst mal die Würmer mitnehmen.
0: Ich nehme die Würmer mit.
1: Warten sie schon drauf. Dann nehme ich noch den Fisch.
0: Okay, die sind aber schon groß jetzt hier, ne?
1: Ja.
0: Das ist das Tier des Jahres, ne? Vogel des Jahres.
1: Zootier des Jahres.
0: Zootier des Jahres.
1: Zootier des Jahres, genau.
0: Heißt das, dass das eine bedrohte Art ist?
1: Genau. Also der ist jetzt nicht Zootier des Jahres, weil er eine Krone hat, sondern dass die Art wirklich sehr stark bedroht ist in der Heimat. Also die kommen aus Afrika. Und in Uganda zum Beispiel sind sie auf der Nationalflagge drauf. In der freien Wildbahn gibt es leider nur noch so ca. 2000 Exemplare.
0: Ja, was können wir tun, um diese Vögel zu schützen?
1: Also wir persönlich geben gegen eine Spende Buttons ab. Mhm. Damit unterstützen wir Artenschutzprojekte in Afrika. Die Menschen dort muss man mitnehmen, die leben dort. Die brauchen natürlich auch ihre Landwirtschaft, aber genau solche Dinge gefährden halt eine Art. Wenn man zu viel abholzt, Feuchtgebiete trockenlegt, verliert eben eine Art ihren Lebensraum und da muss man ansetzen.
0: Also Aufklärung ist notwendig?
1: Aufklärung, die Leute mitnehmen, zeigen, dass die Tiere wichtig sind und dass man sich auch Lebensräume teilen kann.
0: Soll ich noch mal was rüberwerfen? Okay. Freunde der Nacht, guten Appetit. Also die Kronenkraniche sind hier im Gehege in der Afrika-Voliere die größten Vögel. Es gibt aber natürlich noch viel, viel größere, die größten Vögel der Welt. Die können nicht fliegen, aber die können sehr schnell laufen.
2: Mit der Bimmelbahn auf Straußensafari in Remagen. 500 der großen Vögel leben hier in Freilandhaltung. Ralf Schumacher ist der Chef der Farm und macht heute die Führung. Er kennt sich mit den Tieren bestens aus.
3: So ein Strauß ist für Sie heute ein Afrikaner. Der lebt ja auch nur noch im Süden von Afrika. Hat aber vor 10.000 Jahren unter anderem noch vor den Toren von Wien gelebt. Also historisch betrachtet wäre so ein Strauß tatsächlich auch ein waschechter Europäer.
4: Ich finde ihn einfach schön. Das ist ganz toll. Ich liebe alle Tiere. Aber der ist hübsch, ist der. Ne? Du bist hübsch? Ja.
5: Ja. Er schnappt einfach ein bisschen, ne? Aber ich habe es schon ein paar Mal erlebt jetzt hier und deshalb kenne ich das Gefühl schon.
6: Wann sieht man sowas mal in echt? Auf Bildern und im Fernsehen kann man sehen, aber in echt ist das eine andere Nummer.
7: Ist reingebissen. Hallo?
2: Warum die Strauße so vertraut mit Menschen sind? Ganz klar.
3: Die sind alle geschlüpft in der Brutmaschine, die werden ja künstlich ausgebrütet. Und das, was ein Vogel sieht, wenn er das erste Mal aus dem Ei rausguckt, beim Schlüpfen, das Lebewesen, das ist die Mama. Und in der Brutmaschine ist das halt immer der dumme Mensch, der die Tür aufmacht. Das bin ich hier. Und deswegen kommen die immer zu mir. Und das ist einfach nur Spielerei.
2: Auch erste Küken sind schon da. Die werden nicht von den Straußen selbst ausgebrütet, sondern in der Brutmaschine. So kann jede Henne 100 Eier im Jahr legen.
3: Ja, der Kleine, der ist jetzt vor einem Tag ungefähr geschlüpft. Das kann man ganz gut erkennen. Der hat noch

0: relativ dicke Beine. Da ist Wasser eingelagert. Dann hat er hier hinten so einen dicken, prallen Popobauch, das Graue. Da ist das Eigelb drin, was die normalerweise im Ei haben. Die Federn liegen noch relativ glatt am Körper. Daran kann man auch erkennen, dass er relativ jung ist. Und er hält den Kopf nach unten. Auch das ist ein deutliches Zeichen, dass es ein junges Tier ist.
1: Nebenan im Restaurant können die Besucher Straußenfleisch probieren aus der hofeigenen Schlachtung.
2: Ich habe Gulasch, Tafelspitz und Sauerbraten. Sehr gut.
3: Noch wie Rindfleisch, würde ich sagen, noch etwas milder.
1: Ralf Schumacher hat sich für die artgerechte Haltung mit dem Bundeslandwirtschaftsministerium und Tierschutzverbänden abgestimmt. Und er weiß, wo er bei den Tieren aufpassen muss.
0: Vom Grundprinzip ist es so, dass die meisten Menschen immer Angst vor dem Schnabel haben, von so einem Strauß, wie bei anderen Vögeln. Aber sieht man, es gibt mal einen blauen Fleck, das passiert auch. Die Waffe, das ist unten der Fuß von so einem Strauß. Man sieht an einer langen Zehe diese schwarze Kralle so nach unten gebogen. Und wenn der böse wird, dann tritt er und der tritt nach vorne. Und diese Kralle kommt bei mir ziemlich genau hier oben an der Brust zum Liegen. Und dann springt er mit seinem ganzen Gewicht da rein. Der kann also auch einen Löwen umbringen, das ist für ihn überhaupt kein Problem.
1: Führungen über die Straußenfarm finden bis zum 31. Oktober statt, immer mittwochs bis sonntags.
4: Geht auch nicht. Warum gehen Sie gerne in den Vogelpark mit Ihrer Tochter?
5: Weil sie Vögel liebt und Tiere allgemein. Mhm. Und es hier einfach wunderschön ist. Wir waren auch gestern schon hier.
4: Hast du schon einen Vogel gesehen, den du richtig toll findest hier? Welchen?
6: Einer, der bunt ist.
4: Bunt muss er sein. Haben Sie einen Lieblingsvogel?
5: Gerade eben gefunden, und zwar der Kronenkranich.
4: Der Kronenkranich, ja? Warum?
5: Weil der wunderschön und besonders aussieht.
4: Mhm, das stimmt.
5: Wir den tatsächlich noch nie vorher gesehen haben.
4: Ja.

0: Schon was gelernt über die Vögel hier heute?
1: Ja, eben über den Himalaya-Glanzfasan. Der gefällt mir besonders gut.
0: Was ist denn das für einer, der Himalaya-Glanzfasan? Was kann der, was andere nicht können? Oder was hat der?
1: Der ist sehr, sehr hübsch. Mhm. Richtig bunt und hübsch.
0: Warum ist es für Sie spannend, Vögel zu beobachten?
2: Mache ich auch draußen gerne, einfach weil die so viel, viel Verhalten haben. Sind selber neugierig, gucken viel, ja, mit ihren Partnern beschäftigt.
0: Ihr lasst ja schon was einfallen für die Vögel hier, ne? Wenn ich mir das anschaue, was sie ja alles für Futter kriegen.
3: Ja gut, es gibt Tiere, die sind nicht so aufwendig zu versorgen. Und dann gibt es natürlich auch so ein paar Spezialisten, die muss man beschäftigen.
0: Ja.
3: Also grundlegend muss man jedes Tier, aber manche langweilen sich sehr schnell, weil sie eben doch sehr intelligent
0: gut,
3: sind.
0: Gut, dann gehen wir mal zu den Ceriemas jetzt rein. Okay, die kriegen also Küken. Was ist an den Ceriemas außergewöhnlich?
3: Außergewöhnlich, es sind Laufvögel.
0: Ja.
3: In der Natur, wo sie herkommen, aus Südamerika, Brasilien, die Ecke bis rüber Paraguay, sind sie sehr geschätzt bei der Bevölkerung, weil sie eben die Schlangen, auch Giftschlangen fressen.
0: Ja.
3: Und ja, es ist sehr interessant, wenn man sieht, er sieht die Schlange schon.
0: Also Plastikschlange.
3: Es ist jetzt eine
0: Fall,
3: Gummischlange, ne? Natürlich, ja, weil echte Schlangen zum Verfüttern haben wir nicht. Aber da kann man mal zeigen, wie sie in der Natur jagen würden. Ja. Mach sie hin. Hey! Ja!
0: Oh Gott.
3: Jetzt wird sie betäubt und dann wird sie in der Regel verspeist. So erlegen die Schlangen. Manchmal kommt noch der Fuß mit oben drauf. Hey, jetzt muss er tauschen. Tauschen wir. Hm? Guck mal, Schlange gegen Babymaus.
0: Guck mal so.
3: Es sind schlechte Flieger, muss man dazu sagen. Die laufen sehr schnell. Sie können fliegen, um zu fliehen oder eben auch mal bis in 5 Meter Höhe aufzubauen zum Schlafen oder um ins Nest zu kommen. Aber ansonsten sind es jetzt keine Vögel, die viel fliegen, sondern die laufen eher.
0: Aber das ist die Nahrung, die Sie dann auch in freier Wildbahn zu sich nehmen?
3: Genau,
0: ja,
3: in freier Wildbahn, genau. Schlangen, andere Amphibien und Reptilien, natürlich Käfer. Aber sie fressen auch mal ein paar Früchte.
0: Mhm. Und waren das nicht diese, die so unglaublich laut sind auch?
3: Die sind sehr, sehr laut. Die bringen, ich müsste jetzt lügen, aber an die 100 Dezibel, wenn die rufen.
0: Wie ist deren Ruf?
3: Es klingt manchmal auch, als würde ein Hund bellen.
0: Ja.
3: Und wenn der Wind gut steht, dann hört man das sogar in der Innenstadt in Viernhagen.
0: Ja, und wie er mit der Schlange umgeht, natürlich wirklich sehr, sehr skurril, sehr ungewöhnlich.
3: Genau, also die

0: Die sind sehr beliebt dort bei den Einheimischen. Manchmal, also man sieht jetzt auch, er ist sehr zutraulich, die lassen sich auch gut zähmen. Mhm. Und die halten dann im Prinzip die Höfe schlangenfrei.
1: Also wir merken, die Welt der Vögel ist faszinierend und vielfältig. Wir haben mal ein paar interessante Gesellen für Sie zusammengestellt.
2: Pinguine sind lustige Kerlchen. Im kühlen Wasser fühlen sie sich wohl. 28 Humboldt-Pinguine leben im Zoo Landau. Ihre Heimat sind die Küsten Chiles und Perus. Der Klimawandel und der Mensch setzen ihnen zu.
3: Also die sind als gefährdet eingestuft von der IUCN. Das heißt, durch die verschiedenen, vor allem Einflüsse durch den Menschen, heißt Verschmutzung der Meere und Überfischung und auch illegaler Guano-Abbau, sind die tatsächlich als gefährdet eingestuft.
2: Um ihre Art zu retten, züchtet der Zoo Landau erfolgreich Pinguine. Sie finden hier optimale Bedingungen mit Bruthöhlen, sauberem Wasser und genügend Nahrung. Allerdings ist die Zucht nicht leicht.
3: Wir haben uns tatsächlich Expertenrat aus Chile geholt, die uns sagen konnten, wie wir unsere Höhlen am besten bauen, damit wir einen guten Zuchterfolg haben. Das bedeutet eben zum einen, dass sie weit genug vom Wasser weg sind, dass es nicht zu feucht in den Höhlen wird. Und zum anderen, dass die Höhlen so ausgerichtet sind, dass es keinen Stress zwischen den verschiedenen Pinguinen gibt.
2: Und es hat geklappt. In den vergangenen Wochen sind 7 Küken geschlüpft. Im Zoo Landau leben die Humboldt-Pinguine ganzjährig im Freigehege. Die Besucher freut's. Unter jungen Leuten gibt es einen neuen Trend: Birding oder ganz einfach Vögel beobachten.
4: Ich hatte keine Ahnung von Vögeln, ich wusste gar nichts. Und dann waren sie alle richtig cool und waren einfach so: Hey, komm doch mal mit. Ist ein cooler Grund rauszugehen. Einfach irgendwas, wir machen was mit Freunden. Und dann bin ich da reingeschlittert und es hat mir so viel Spaß gemacht, weil du bist einfach draußen unterwegs und ja.
2: Im Naturschutzgebiet am Bischofssee notieren sich Vivian und ihre Freunde alle Vögel, die sie entdecken. Später werden die sorgfältig in Handy-Apps eingetragen. Das hilft dem Naturschutz, weil so bekannt wird, an welchem Ort welche Vögel leben und wie viele. Die Apps erhöhen aber auch den Sammelspaß.
4: Ich weiß ganz genau, wie viele Arten ich schon habe. Ich glaube, ich habe jetzt 275. Ich freue mich richtig drüber, weil ich ja noch nicht so lange birde. Aber da gibt es echt andere, die haben schon die 380 Arten.
2: Was früher vor allem ein Hobby älterer Menschen war, ist jetzt ein Riesending bei den Jungen. Darüber freuen sich auch alte Hasen.
5: Ja, das ist natürlich eine tolle Sache, dass wir damit auch die Jugend jetzt angesteckt haben. Ich habe selber Söhne und einer ist ganz infiziert mit diesem Vogelbeobachtungsvirus. Eine feine Angelegenheit.
4: Wir sind auch schon tatsächlich aus Vorlesungen rausgerannt. Also wir freuen uns so sehr, oder ich freue mich schon richtig. Und es ist irgendwie ein Adrenalin und man möchte hin und möchte diesen Vogel sehen.
2: Und die Ausbeute heute kann sich sehen lassen. Braunkehlchen, Flussregenpfeifer, Kiebitze, Weißstörche und der spektakuläre, extrem seltene Fischadler. Diese Waldrapküken starten in ein großes Abenteuer. Im Camp in Binningen werden sie von einer Ziehmutter großgezogen und fit gemacht für den Vogelzug nach Spanien. Dort werden sie im Herbst ausgewildert. 32 Waldrapküken sind es in diesem Jahr. Sie kommen aus einem Tierpark in Tirol. Wenn sie das Fliegen gelernt haben, werden sie einem Ultraleichtflugzeug nach Spanien folgen. Menschen müssen ihnen den Weg weisen. Eigentlich Aufgabe der Eltern.
6: Den Vögeln geht's gut. Also sie freuen sich, glaube ich, dass sie wieder aus den Boxen freigelassen wurden und wieder ein bisschen mit den Flügeln herumschlagen können.
2: Im Camp herrscht reges Treiben. Das Waldrapp-Team wird hier die nächsten Monate verbringen. Freitags bis sonntags sind Besucher im Trainingscamp willkommen. Es gibt viel zu tun. Die Jungvögel haben immer Hunger.
7: Ja, also eine Aufgabe ist auf jeden Fall die Versorgung der Futterinsekten. Wir haben die Mehlwürmer und wir haben aber auch Heimchen, also so kleine Heuschrecken. Die werden dann immer frisch dem Futter zugemischt.
2: Aber es gibt auch Fleisch, genauer Ratte, Mäuse oder Rinderherzen. Alles püriert und aufgewärmt. Naja, wenn es schmeckt. Wichtig ist doch vor allem, dass die Waldrapp-Küken kräftig werden für ihre erste große Reise nach Spanien.